0: auf die geplante Abschaffung der abschlagsfreien Rente nach 45 Beitragsjahren zu verzichten. Dafür erhielten sie auch Zuspruch von Mecklenburg-Vorpommerns Ministerpräsidentin Schwesig von der SPD. In verschiedenen Regionen Deutschlands hat es gestern Abend schwere Unwetter mit starken Gewittern gegeben. In der sächsischen Schweiz nahe der Felsenbühne in Rathen kam ein Mann ums Leben, als ein Baum umstürzte. 10 weitere Menschen wurden nach Angaben der Rettungsleitstelle verletzt. Unter anderem in Hamburg und Stuttgart rückte die Feuerwehr zu zahlreichen Einsätzen aus. Unterführungen waren überflutet, Bäume fielen auf Autos oder Stromleitungen auf Straßen. Der Deutsche Wetterdienst hatte für mehrere Bundesländer Unwetterwarnungen herausgegeben. Das Gebiet rund um die süditalienische Großstadt Neapel ist von einem Erdbeben erschüttert worden. Das Nationale Institut für Geophysik und Vulkanologie gab die Stärke mit 4,7 an und verortete das Epizentrum im Bereich der Phlegräischen Felder. Berichte über größere Schäden oder Verletzte gab es nicht. Die Erschütterung war auch auf den Inseln Ischia und Procida zu spüren. Teilweise verließen Menschen ihre Häuser. Die Phlegräischen Felder, ein Gebiet mit hoher vulkanischer Aktivität, werden seit geraumer Zeit von zahlreichen kleinen sowie teils auch stärkeren Erdbeben heimgesucht. Die FIFA hat ihre Pläne zur Beteiligung von Investoren an der Fußball-WM aufgegeben. Das teilte der Präsident des Weltfußballverbands Infantino mit. Er sagte, das Projekt habe zu Uneinigkeit geführt, die nicht im Interesse des eigentlichen Ziels seien. Der Wetterbericht, die Lage. Ein Frontensystem kommt langsam nach Süden voran. An seiner Vorderseite kommt es in feucht-heißer Luft gebietsweise zu teils kräftigen Gewittern. Die Vorhersage, nachts von Südwesten her nordostwärts bis in den Osten vorankommende Schauer und Gewitter, sonst gebietsweise größere Auflockerungen, Tiefstwerte 21 bis 9 Grad. Das waren die Nachrichten.
1: Sternzeit, 1. August. Die Schweizer Flagge auf dem Mond. Noch bevor die Apollo 11 Astronauten im Juli 1969 die US-Flagge in den Mondstaub rammten, hatten sie eine Art Schweizer Flagge aufgestellt. Ein Sonnensegel der Universität Bern. Es diente dazu, mit seiner speziellen Folie Teilchen des Sonnenwindes einzufangen. Dieses Experiment war das einzige nicht-amerikanische im Apollo-Programm. Während die US-Flagge noch immer oben steht, haben die Astronauten das Sonnensegel wieder zurück zur Erde gebracht. Es lieferte wichtige Erkenntnisse über die Vorgänge in unserer Sonne. Mag die Eidgenossenschaft meist großen Wert auf Neutralität legen, so hat sie im Weltraum doch klar Position bezogen. Die Schweiz gehört zur Europäischen Weltraumorganisation ESA und der Europäischen Südsternwarte ESO. Auf Europas Sternwarte La Silla in Chile hat das Schweizer Leonhard-Euler-Teleskop für sensationelle Entdeckungen ferner Planeten gesorgt. HARPS, eines der besten Instrumente zur Planetensuche vom Boden, das am 3,6-Meter-Teleskop von La Silla zum Einsatz kommt, stammt ebenfalls aus der Schweiz. Das Schweizer Start-up ClearSpace will in einigen Jahren im Auftrag der ESA ein Stück Weltraumschrott einfangen und gezielt versenken. Das wäre der Anfang der kosmischen Müllabfuhr. Claude Nicollier ist bisher der einzige Schweizer Astronaut. 4-mal war er in der Umlaufbahn. Bei 2 Wartungsmissionen hat er das Hubble-Weltraumteleskop mit dem Greifarm des Space Shuttle eingefangen. Das ist fast noch kniffliger, als einen Apfel vom Kopf zu schießen.
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3: Vor fast 70 Jahren hat der Komponist, Dirigent und Hornist Gunther Schuller zum ersten Mal den Third Stream ausgerufen. Gemeint war eine Fusion der Techniken und Errungenschaften aus Jazz und klassischer Musik. Damals noch eher eine Utopie als lebendige Praxis. Es gab Berührungsängste und Vorurteile auf beiden Seiten. Heute klappt es viel zwangloser. Es herrscht Aufgeschlossenheit in der Begegnung und vielleicht sogar eine gewisse Selbstverständlichkeit in der Verbindung der heterogenen Klangsprachen. 3 ganz unterschiedliche Beispiele dafür möchte ich Ihnen näher vorstellen. Der Jazzpianist Florian Höfner hat Musik für ein klassisches Kammerensemble komponiert. Jazzaffin, aber ganz ohne Swing und Improvisation. Die Dirigentin Susanne Blumenthal ist Mitgründerin und Leiterin des EOS Kammerorchesters aus Köln. Es widmet sich vor allem der Zusammenarbeit mit Jazzmusikerinnen und Jazzmusikern. Und der britische Jazzposaunist Alex Paxton ist auch ein klassisch ausgebildeter Komponist und gilt als Shootingstar der zeitgenössischen neuen Musik. Mit allen dreien habe ich für diese Jazzfact-Sendung gesprochen. Third Stream, Crossover oder was? Aktuelle Musik zwischen Philharmonie und Jazzclub. Mein Name ist Odilo Klausnitzer. Herzlich willkommen.

0: Fiddle-Sounds und fröhlich verstimmte Blockflöten, eine Posaune, die so bratzig klingt, als würde gleich der Trichter explodieren, wuselige Synthesizer und hereinbrechende Bläserpassagen. Es lässt an ein schräges akustisches Wimmelbild denken oder auch an etwas überkandidelte Zirkusmusik, was der Komponist Alex Paxton hier geschrieben hat. Gespielt haben Mitglieder der London Sinfonietta, das ist ein renommiertes Kammerensemble für zeitgenössische Musik, plus mehrere Gastmusiker, darunter Alex Paxton selber Posaune. Candy Folk Space Drum, schon der Titel dieser Suite klingt nach knalliger Collage. Diese Musik kann einen in ihrer Ereignisdichte überfordern, aber das ist nicht der Plan. Im Gegenteil, sagt Alex Paxton.
1: My music is busy and it's busier in some places than others.
2: In meiner Musik ist viel los. Manchmal sehr viel, manchmal weniger. Aber das ist für mich nicht essentiell. Es ist eher Zufall. Ich habe auch schon viel minimalistischere Sachen geschrieben. Ich will die Leute auch nicht mit vielen Informationen abschrecken. Es geht mir darum, ein bestimmtes, abstraktes Gefühl oder eine Empfindung in Klang zu fassen. Das ist mein Kompass für ein Stück.
0: Ein abstraktes Gefühl. Im Fall von Candy Folk Space Drum könnte das ein anti-elitärer Impuls sein. Die tief empfundene Überzeugung nämlich, dass auch künstlerisch ambitionierte Musik Teil eines lebendigen Gemeinschaftslebens sein sollte. Oder, wie es der für Alex Paxton wichtige Dichter und Aktivist Amiri Baraka mal gesagt hat, Kunst sollte im Alltag so selbstverständlich sein wie ein Lebensmittelladen. Deshalb hat Alex Paxton in sein Stück einen Kinderchor eingebaut. Und zwar bewusst keinen Elitechor, sondern einen ganz normalen aus einer öffentlichen Grundschule. Die Kinder singen in einer Art unordentlichem Unisono, wie Alex

viele Stunden Musik für Kinder geschrieben. Dabei habe ich wirklich viel gelernt. Ich glaube, dadurch ist mir überhaupt erst klar geworden, wie meine eigene Musik klingen soll.

0: Noch ein Ausschnitt aus Alex Paxtons Suite Candy Folk Space Drum. Das Album mit diesem Titel, Candy Folk Space Drum, ist diesen April erschienen. Es ist bisher das fünfte unter Alex Paxtons Namen. Geboren wurde Alex Paxton 1990 in Manchester. Und so fasst er seinen musikalischen Werdegang zusammen.
1: I started playing in British brass bands and then I kind of learned to improvise in a church band when there's a
2: Als Kind habe ich in traditionellen britischen Brassbands angefangen. In einem Kirchenmusikensemble habe ich ein bisschen improvisieren gelernt und dann habe ich mich in den Jazz verliebt. Louis Armstrongs Hot Five und Hot Seven und diese ältere, erdige Art Posaune zu spielen wie Kid Ory. Später haben das Leute wie Wycliffe Gordon gemacht oder auch Gary Valenti, der Posaunist von Carla Bley. Bei dem hatte ich zuerst nicht mal erkannt, dass es eine Posaune war. So besonders klang das. Dann habe ich in vielen Jugend-Jazz-Orchestern gespielt. Bei diesem Big Band-Spiel habe ich eine Menge gelernt.
1: Playing in Big Bands. And I really, compositionally, I totally was in love with the big band.
2: Auch als Komponist war die Big Band mein Ding. Bis ich 19 oder 20 war, habe ich überhaupt keine klassische Musik gehört. Neue Musik kam noch viel später. Als Teenager war ich einfach vollkommen Big Band begeistert.
1: So then I started my undergrad at age 18.
2: Mit 18 habe ich dann angefangen, Jazz-Posaune an der Royal Academy of Music in London zu studieren. Auch damals habe ich schon komponiert, aber immer für Jazzmusiker. Die Big Band war mein Sinfonieorchester. 2 Jahre habe ich Jazz-Posaune studiert, dann wurde das Komponieren so aufregend für mich, dass ich einfach das Fach wechseln musste. Meinen Abschluss habe ich als Komponist gemacht.
1: So I re-auditioned as a composer and finished my undergrad as a composer.
0: Heute mit Mitte 30 ist Alex Paxton Kompositionsprofessor in London und gilt als Shootingstar der neuen Musikszene in Großbritannien. In Fachrezensionen wird oft das Überraschende, das Lebendige, Vielfältige und Quirlige seiner Musik gelobt.

0: Das hat viel mit seiner Weigerung zu tun, für sich zwischen Highbrow und Lowbrow zu unterscheiden. Also zwischen intellektuell anspruchsvoller Kunst und vermeintlich trivialer Alltagskultur. Und das wiederum hat sicher auch damit zu tun, dass Alex Paxtons Perspektive auf die neue Musik ursprünglich eine von außen war, nämlich die eines Jazzmusikers.
1: It felt like a natural progression for me, learning through jazz.
2: Es war eine ganz natürliche Entwicklung für mich, durch den Jazz etwas über Harmonie und Melodie zu lernen. Ich glaube, für viele Jazzmusiker ist es ein kleiner Schritt von ihrer Musik zu Schönberg oder Berg. Das, was wir Zwölftonmusik nennen, ist eigentlich nur tonale Musik mit schnelleren Wechseln. Alban Bergs Wozzeck oder Lulu hat sich für mich nicht so viel anders angefühlt als Kenny Wheeler. Bei Kenny Wheeler wechseln die Harmonien vielleicht auf Schlag 1 und 3 und bei Wozzeck manchmal viel öfter, aber manchmal auch seltener. Es war für mich eine Erweiterung von Melodie und Harmonie. Meine Perspektive auf die zeitgenössische Musik kommt von den Melodien und von der Art, wie Jazzmusiker über Harmonien gedacht haben.
1: And it was also coming from the way that jazz musicians have kind of preserved an intelligence of harmony and modal harmony.

0: Musik, die wirkt wie eine ins Psychedelische überdrehte Version eines Teletubby-Soundtracks. Ein Ausschnitt aus Blue Cheerio Chupies, ebenfalls zu finden auf dem Album Candy Folk Space Drum von Alex Paxton. Und gespielt von zwei ad hoc gebildeten Ensembles, die schon programmatische Namen tragen. Dream Musics und Riot, also Traum und Aufruhr. Das jüngste Werk von Alex Paxton ist noch nicht auf Tonträger erschienen. Es ist erst vor wenigen Wochen uraufgeführt worden. Eine Komposition für Sinfonieorchester, Big Band und Jazzstimme. Auch in diesem Stück möchte Alex Paxton Kunst und Gebrauchsmusik zusammenbringen. Darauf verweist schon der Titel Tunes to Live With, also etwa Lieder fürs Alltagsleben.
1: In my own reading of jazz history, it's the melody that is the through line.
2: In meinem Verständnis von Jazz geht es immer um die Melodie. Ich mag Melodien und deshalb heißt mein Stück Tunes to Live With. Denn das Medium für meine Musik, das sind einmal die Leute, die sie tatsächlich spielen, die Menschen, die auf der Bühne sitzen. Und es sind die Melodien, die Tunes. Die Tunes sind der DNA-Strang für mich, was für einen Jazzmusiker ziemlich normal ist, aber nicht zu sehr für einen zeitgenössischen klassischen Komponisten.
1: Which is a very normal thing to say for a jazz musician, but not so common for someone working in contemporary classical music.
0: Bei Tunes to Live With waren zwei selbstständige Klangkörper beteiligt, das WDR-Sinfonieorchester und die WDR-Big Band. Aber sie waren nicht durchgängig gleichgewichtig zu hören. Oft lag der musikalische Fokus jeweils mehr auf einem dieser beiden Teilensembles. Als eine Art konzeptionelles Bindeglied war die Sängerin Sophia Jernberg eingesetzt. Ihre Stimme kommt manchmal solistisch durch, aber oft verschwindet sie einfach im Instrumentalsatz. Hier ist ein Ausschnitt aus dem Werk. In dieser Passage rollt das Orchester mit verzwirbelten, immer leicht sich wandelnden Begleitfiguren sowas wie einen Endlosteppich für die Melodien der Big Band aus. Der WDR hat uns die Aufnahme von der Uraufführung am 19. Juni in der Kölner Philharmonie freundlicherweise zur Verfügung gestellt.

0: Ein Ausschnitt aus Tunes to Live With von Alex Paxton. WDR-Sinfonieorchester, WDR-Big-Band und Sophia Jernberg Gesang am 19. Juni in der Kölner Philharmonie. Eine Besetzung wie diese wäre vor 70 Jahren die Paradeformation für ein Third-Stream-Experiment gewesen. Den Third-Stream, also den dritten Strom, hat damals der klassische Dirigent und Komponist Gunther Schuller proklamiert. Er war auch ein großer Jazzfreund und er hat als Hornist sogar bei einigen bedeutenden Aufnahmen der Jazzgeschichte mitgewirkt, zum Beispiel Miles Davis' Birth of the Cool. Die beiden Welten oder Ströme, Klassik und Jazz zusammenzubringen, das war seine Mission. Ganz genau definiert hat er seinen Begriff Third Stream nie. Salopp hat er ihn mal so erklärt.
1: Third Stream ist eine Musik, die ungefähr in der Mitte zwischen Jazz und Klassik anzusiedeln ist.
0: Und etwas ausführlicher?
1: Third Stream ist die Fusion der improvisatorischen Spontaneität und der rhythmischen Vitalität des Jazz mit den kompositorischen Verfahrensweisen und Techniken, die in der 700-jährigen Geschichte der westlichen Musik entwickelt wurden.
0: Der von Gunther Schuller initiierte Third Stream hatte seine Blüte Ende der 50er Jahre. Aber der Begriff wird noch heute auf Musik angewendet, die das, was man Klassik nennt und das, was man Jazz nennt, zu verbinden versucht. Ich habe Alex Paxton nach seiner Beziehung zur Tradition des Third Stream gefragt.
2: Ich sehe diesen Third Stream als etwas, das der Vergangenheit angehört. Es ist für mich nicht so sehr ein Oberbegriff für ein bestimmtes Fusionskonzept, sondern es steht eher für bestimmte Komponisten von damals und für deren Stil. Gunther Schuller, J.J. Johnson, George Russell. Aber für sie war es ein Konzept und ich respektiere sie dafür.
0: Third Stream also als historisches Phänomen, ohne konkrete inhaltliche Folgen. Mit dieser Einschätzung ist Alex Paxton auf dem heutigen Feld zwischen Jazz und Klassik nicht alleine. Noch kürzer als Alex Paxtons ist Susanne Blumenthals persönlicher Kommentar zum Stichwort Third Stream. Susanne Blumenthal ist Professorin für Neue Musik an der Kölner Musikhochschule und sie leitet das EOS Kammerorchester, das sich progressive Konzertprojekte zwischen Jazz und klassischer Musik auf die Fahnen geschrieben hat. Ich habe Susanne Blumenthal auch gefragt, ob die Third-Stream-Tradition der 50er Jahre für sie eine Rolle spielt.
3: Nein,

0: Ein Ausschnitt aus Exploring Objects and Shapes von Nils Klein mit dem Nils Klein Trio, Nils Klein Tenorsaxophon, Matthias Nowak Bass und Fabian Arends Schlagzeug und dem EOS Kammerorchester unter Susanne Blumenthal. Die Aufnahme ist 2019 im Deutschlandfunk Kammermusiksaal entstanden. Der Ansatz, den Nils Klein hier für die Verbindung der beiden Klangkörper gewählt hat, war, das Orchester als vierten Spieler einzusetzen, schreibt er in den Liner Notes. Am Anfang der Konzeption standen Improvisationen auf dem Saxophon. Aus denen hat Nils Klein thematisches Material destilliert. Das hat er für das EOS-Orchester arrangiert. Es sei damit so etwas wie eine orchestrierte Version von ihm selbst geworden, schreibt Nils Klein. Und zu dieser festgeschriebenen Orchesterversion von ihm selbst hat er dann wiederum in Personam mit seinem Trio improvisiert. Die Verbindung von Nils Klein mit dem EOS Kammerorchester unter Susanne Blumenthal ist keine zufällige und die Idee der Verbindung von Jazz und klassischer Musik, die zum Kernanliegen von EOS wurde, kam auch nicht aus heiterem Himmel. Susanne Blumenthal erklärt den Hintergrund.
1: EOS gibt es ja jetzt schon seit 16 Jahren und damals war die Situation so, ich bin klassisch ausgebildete Musikerin und bin aber verheiratet und schon seit sehr langem zusammen mit Nils Klein und war eben auch oft auf Jazzkonzerten und da war einfach auch immer dieses Gefühl, okay, die haben einen ganz anderen Approach, es sieht so viel mehr nach Spaß aus, was auf diesen Bühnen passiert, als in der Klassik und diese Grundidee damals war tatsächlich, dass wir auf den Leverkusener Jazztagen waren und gedacht haben, Mann, das ist irgendwie, das ist so ein anderes Musiziergefühl, was wir hier erleben, schon im Publikum, als das, was wir eben als Klassikerin klassisch ausgebildet auf der Bühne erleben. Das, was immer auch so ein bisschen angstbehaftet ist und spielt, man muss richtig spielen und es gibt dann auch so eine sehr limitierte Art und Weise, sehr klar durch die Tradition auch bedingt, wie was zu klingen hat und da einfach zu sagen, wir machen uns mal frei davon und schauen, was passiert, wenn man es jetzt mal, wenn man einfach mal das ganz, eine ganz andere Richtung denkt.
0: Man könnte das mit dem heute modischen Stichwort Crossover benennen. Beim Crossover spielen allerdings meistens Markterwägungen eine Rolle. Es ist eine Fusion von Genres, die eher vom Publikumseffekt und vom Verkaufsziel her gedacht ist. Dem EOS-Orchester ging es und geht es dagegen vor allem um den schöpferischen Impuls. Es gibt inzwischen 5 Alben mit dem EOS Orchester. Seit 2024 ist die Jazzmusikerin Hendrika Enzian neben Susanne Blumenthal die zweite Dirigentin und künstlerische Leiterin. Regelmäßig kommt das Orchester für neue Projekte zusammen. Das jüngste Projekt war ein Konzert im Stadtgarten Köln vor wenigen Wochen. Ein Teil dieses Konzertes bestand in der Begegnung des EOS Kammerorchesters mit Pollon. Pollon ist das Trio aus Altsaxophonistin Theresia Philipp, Bassist David Helm und Schlagzeuger Thomas Sauerborn. Eine Band, die mit ihrer eigenen Musik einen ganz entspannten Platz in der Schwebe zwischen freier Improvisation und Komposition gefunden hat. Mit klassischen Klangfarben hat die Band Vorerfahrung. Es gibt ein Pollon-Album zusammen mit einem Streichtrio. Für das aktuelle Programm hat Theresia Philipp nun neue Kompositionen für ein ganzes Kammerorchester geschrieben. Eine davon ist We Change, ein Stück, das seine Kraft aus ganz einfachen Grundelementen und Anordnungen bezieht. Es hat 2 Teile. Der Anfang ist eine Passage ohne festes Tempo. Das Saxophon stellt eine melancholische Melodie vor. Das Orchester begleitet, beantwortet und öffnet einen emotionalen Resonanzraum für diese Melodie. Dann ein Stimmungswechsel. Es geht weiter in bester 60er-Jahre-Modal-Jazz-Manier. Ein elastischer Schlagzeuggroove à la Elvin Jones, ein Bass-Vamp über 2 wechselnde Akkorde, dazu ein Saxophon-Solo. Druck und Intensität steigen stetig an. Das Orchester, zuerst nur punktuell zu hören, spielt dazu immer dichtere und dissonantere Einwürfe. Höhepunkt, Abklang und zum Schluss nochmal das Anfangsmotiv. Sehr einfach, aber auch sehr packend. Die Uraufführung des Stücks hat am 21. Juni im Stadtgarten Köln stattgefunden. Sie wurde aufgenommen und Theresia Philipp hat uns freundlicherweise den Rough Mix zur Verfügung gestellt. Das ganze Stück passt nicht in diese Sendung, aber hier ist ein Ausschnitt. Pollon und das EOS Kammerorchester mit We Change.

0: Musik von Pollon, Theresia Philipp Altsaxophon, David Helm Bass und Thomas Sauerborn Schlagzeug und dem EOS Kammerorchester unter Susanne Blumenthal, aufgenommen am 21. Juni im Stadtgarten Köln. We Change heißt dieses Stück, geschrieben und arrangiert hat es Theresia Philipp. Hier sind die Deutschlandfunk Jazz Facts mit aktueller Musik zwischen Philharmonie und Jazzclub. Wenn man sogenannte klassische Musik und Jazz definitorisch voneinander abgrenzen will, dann gibt es wohl vor allem zwei große Unterschiede. Der eine ist das Timing, also der Umgang mit Tempo und Phrasierung. Das ist oft der schwierigste Punkt in der Zusammenarbeit. Dazu Susanne Blumenthal.
1: Also anfänglich ist das tatsächlich auch so ein Clash der Kulturen gewesen, auch für unsere Musikerinnen und Musiker im Orchester. Weil dieses Groove-basierte und dieses vor allen Dingen Timing, ne, ist halt ein ganz anderer Approach im Jazz als jetzt in der Klassik. Auch ich musste immer wieder mir sagen lassen, ja bitte nicht agogisch, ne, sondern wirklich jetzt mal, ne, in Time. Und als wir da so die ersten Hürden dann auch genommen hatten und viel mehr verstanden hatten, wie dieser Approach funktioniert, war der Spaß und ist der Spaß natürlich riesig.
0: Der zweite große Unterschied zwischen den Genres: im Jazz wird improvisiert, in der Klassik nicht. Beides in einem Stück organisch zu verbinden, ist eine strukturelle Herausforderung. Aber zwischen Improvisation und Komposition selber gibt es eigentlich gar keinen strukturellen Unterschied, sagt Alex Paxton.
2: Es sind zwei verschiedene Arten, mit Zeit umzugehen. Improvisieren und Komponieren sind einfach verschiedene Werkzeuge beim Musikmachen. Komponieren ist langsames Improvisieren und Improvisieren schnelles Komponieren. Ich nutze beides gerne.
0: Soweit Alex Paxton. Es ist oft darüber nachgedacht worden, ob Improvisation in der Ausführung ein notwendiges Element von Jazz ist. Mit anderen Worten, wenn gar nicht improvisiert wird, kann es dann Jazz sein? Eine Probe aufs Exempel wäre die nächste Musik. Sie kommt von einem Jazzmusiker, aber es spielt ein klassisches Ensemble und es wird darin nicht improvisiert. Die Musik ist komplett ausnotiert. Und trotzdem, finde ich, klingt sie irgendwie nach Jazz. Florian Höfners The Blue Chapter.

0: Musik von Florian Höfner. Er ist Jazzpianist und Komponist. Als solcher bekannt geworden ist er vor knapp 20 Jahren mit dem Quintett Subtone. Florian Höfner kommt aus Bayern, er hat aber lange Zeit in New York verbracht und er lebt seit inzwischen 12 Jahren in Neufundland, Kanada. Die Musik, die wir gerade gehört haben, ist Teil einer Suite, die Florian Höfner für das Iris Trio geschrieben hat. Ein klassisches Kammerensemble in der eher seltenen, aber sehr reizvollen Besetzung Bratsche, Klavier, Klarinette. Die Verbindung ist auch hier nicht zufällig. Die Klarinettistin ist Florian Höfners Ehefrau Christine Carter. Die beiden anderen Musikerinnen sind Zoe Martin-Doike, Viola, und Anna Petrova, Piano. Ein Jazzmusiker schreibt für ein klassisches Ensemble. Dabei könnte auch was Gezwungenes oder Überambitioniertes herauskommen. Das Ergebnis klingt hier aber, finde ich, auch deshalb so überzeugend und letztlich auch nach Jazz, weil es nicht nach Jazz klingen soll, aber nach Florian Höfner.
1: Es ist natürlich mein Stil da drin und meine Stimme als Komponist ganz klar. Also ich habe natürlich harmonisch Sachen verwendet, die ich als Jazzpianist ausgecheckt habe, die mir gefallen, oder rhythmische Tricks und was auch immer. Also es ist absolut meine Sprache da drin und es freut mich, dass du das erkennst. Und ich habe nie irgendwie klassische Komposition studiert oder Formellehre oder was. Also ich gehe da einfach komplett ohne Scheuklappen oder Vorgaben ran, wenn ich sowas schreibe. Also das ist mir ganz wichtig, dass ich jetzt nicht sage, oh, ich schreibe klassisch, jetzt muss ich mal schauen, ob ich denn die Sonatenform oder was darf man da machen, was darf man nicht machen. Da habe ich mir vorher einfach gesagt, nee, ich schreibe einfach Musik. Und was ich versucht habe und was, denke ich, ganz gut gelungen ist, auch dank des Ensembles, ich habe versucht, das Element von Time und Groove mit in die Komposition einzubringen, was in der Klassik nicht in demselben Maße vorhanden ist wie im Jazz. Also das ist vielleicht auch einer der Gründe, warum es sich ein bisschen mehr wie Jazz anhört. Denn da sind echt viele Passagen drin, wo es wirklich um Groove und Time geht. Und das Trio hat es wirklich ganz hervorragend umgesetzt.

0: Noch ein Ausschnitt aus Florian Höfners Bird Island Suite aus dem Album The Blue Chapter. Wenn man nach den Einflüssen in dieser Musik sucht, dann wird man sicher bei Folk fündig, etwa was die Geigenartikulation hier angeht. Man wird beim Jazz fündig, was die komponierte Time und die Harmonik angeht. Aber bei Klassik? Zumindest klingt sie nicht nach dem, was man landläufig mit dem Stichwort neue Musik verbindet. Ich habe Florian Höfner gefragt, wo seine persönlichen Referenzen für diese Musik liegen.
1: Also ich bin großer Fan von Nico Muley. Das ist ein junger klassischer Komponist aus Vermont. Auf seine Sachen stehe ich unheimlich. Und auch Bryce Dessner, das ist ein Gitarrist. Der spielt auch in einer Rockband und schreibt aber auch viel zeitgenössische klassische Musik. Ja, also ich habe viel zeitgenössische klassische Musik gehört. Vor allem was so aus der post-minimalistischen Ecke kommt. Das ist so Steve Reich, Terry Riley aus der Richtung und sich weiterentwickelt hat. Philip Glass und Nico Muley und Bryce Dessner, die kommen eben aus dieser Szene, aus dieser Ecke und haben den Stil modernisiert, weiterentwickelt. Und das finde ich unheimlich interessant.

0: Musik von Florian Höfner für das Iris Trio aus dem Album The Blue Chapter. The Blue Chapter dokumentiert übrigens nicht nur eine genreübergreifende Zusammenarbeit zwischen einem Jazzmusiker und einem klassischen Ensemble, es ist auch ein interdisziplinäres Projekt. Neben der Musik von Florian Höfner sind auf dem Album eigens geschriebene Gedichte von Don Mackay zu hören, auf die sich die Stücke beziehen. Die Gedichte wiederum haben ein Oberthema, die ökologische Gefährdung unseres Planeten. Für das Iris Ensemble ist The Blue Chapter Teil einer auf mehrere Kapitel angelegten Zusammenarbeit mit verschiedenen Künstlern aus anderen Genres, vor allem Jazz. Für Florian Höfner war The Blue Chapter auch nicht das letzte Mal, dass er genreübergreifend gearbeitet hat. Von ihm wird demnächst ein Album mit Kammerorchester und Jazzquartett herauskommen. Jazzband plus Orchester, das gab's schon oft. Und oft hat das Orchester dabei dann eine mehr oder weniger opulente Hintergrundfunktion. Das wäre dann wohl Crossover. Aber Florian Höfner hatte was anderes im Sinn.
1: Was es jetzt nicht ist, es ist jetzt nicht ein Jazzquartett, was vom Orchester begleitet wird. Das wollte ich absichtlich nicht machen, sondern es ist wirklich ein Ensemble. Also das Jazzquartett, das verschwindet teilweise im Orchester. Also ich wollte das behandeln wie einen Klangkörper. Nicht, dass da hier irgendwie die vier Jazz-Solisten sind und dann das Orchester spielt nur Begleitung. Sondern im Gegensatz, das ist wirklich ein volles Werk, bei dem das klassische Orchester genauso mit im Vordergrund steht wie das Jazzquartett. Also die sind komplett miteinander verzahnt.
0: Das Album wird diesen Herbst erscheinen. Einen ganz kurzen Ausschnitt daraus dürfen wir hier schon mal spielen.

Ein Ausschnitt aus dem Stück Aerial Rivers mit dem Florian Höfner Quartett. Das Album Into the Aquasphere wird im Herbst bei Alma Records erscheinen. Soweit diese Jazzfacts im Deutschlandfunk mit Third Stream, Crossover oder was? Aktuelle Musik zwischen Philharmonie und Jazzclub. Hier ist zum Schluss noch einmal Musik von Florian Höfner für das Iris Trio, ein Ausschnitt aus der Suite Chorus of Wishes. Diese Sendung steht 7 Tage lang online. Zu finden ist sie in der Deutschlandfunk-App. Mein Name ist Odilo Klausnitzer. Danke fürs Zuhören.

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1: Drei Uhr, die Nachrichten. Der Fußballweltverband FIFA hat seine umstrittenen Pläne zum Verkauf von WM-Anteilen an Investoren aufgegeben. FIFA-Präsident Infantino erklärte, der Vorschlag werde nicht weiter verfolgt. Er habe zu einer Spaltung geführt, die nicht im Interesse des eigentlichen Ziels sein könne, den Sport zu vereinen und zu verbessern. Mit ihren Plänen wollte die FIFA die Einnahmen deutlich steigern. Dabei ging es um etliche Milliarden US-Dollar und damit verbunden um höhere Zahlungen an die Landesverbände. Mehrere Kontinentalverbände und Fußballfunktionäre hatten sich gegen das Vorhaben gestellt. Der europäische Verband UEFA drohte mit dem Boykott der Weltmeisterschaft. Ein hochrangiger Berater Infantinos trat zurück und sprach von einem schlechten Geschäft für den Fußball. Der operative Geschäftsführer der FIFA, Lamour, sagte, die Mitarbeiter des Weltverbands seien von Infantino getäuscht worden. Er beschrieb den Vorschlag als Projekt einer einzigen Person. Die ukrainische Hauptstadt Kiew ist in der zweiten Nacht in Folge Ziel massiver russischer Luftangriffe geworden. Mindestens 3 Menschen seien getötet und 10 verletzt worden, erklärte Bürgermeister Klitschko. Im Online-Dienst Telegram sprach er von Angriffen mit ballistischen Raketen. Es gebe Explosionen. Er forderte die Bevölkerung auf, in Schutzräumen zu bleiben. Die russische Oppositionelle Julia Galjamina glaubt nicht, dass ihre Landsleute genügend Einfluss auf Staatschef Putin nehmen können, um ein Ende des Angriffskrieges gegen die Ukraine zu erreichen. Zwar wünschten sich 80% der Menschen einen sofortigen Frieden, sagte die frühere Moskauer Kommunalpolitikerin im Interview der Woche des Deutschlandfunks. Putin werde dies aber von sich aus nicht tun. Galjamina vertrat die Auffassung, dass die Amerikaner und Europäer die Möglichkeit hätten, Putin zu einem Kriegsende zu bewegen. Zugleich appellierte sie an die europäische Öffentlichkeit und speziell auch an die Ukrainer, die Russen nicht als ewige Feinde, sondern als Verbündete zu betrachten. Vielmehr habe man einen gemeinsamen Feind, und das sei Wladimir Putin, der Russland mit seinen Leuten im Grunde genommen besetzt habe. Galjamina saß wegen ihres Protests gegen den Krieg 30 Tage in Haft. Der CDU-Abgeordnete Günzler hat sein Bedauern über die Umstände seiner kurzfristigen Absage an Bundeskanzler Merz zur Übernahme des Verkehrsministerpostens geäußert. Es sei ein großer Fehler gewesen, dass er nicht um Bedenkzeit gebeten habe und Merz in Schwierigkeiten gebracht habe, sagte Günzler dem Redaktionsnetzwerk Deutschland. Der Finanzpolitiker fügte hinzu, er habe sich für den Posten nicht geeignet gefühlt, da er noch nie etwas mit Verkehrspolitik zu tun gehabt habe. Letztlich wäre es für ihn nicht vertretbar gewesen, nur vom Blatt abzulesen, was Mitarbeiter des Ministeriums ihm aufgeschrieben hätten. Günzler hatte das Angebot von Kanzler Merz zunächst angenommen, dann aber nur wenige Stunden vor der geplanten Verkündung der Personalie wieder abgesagt. In der Folge kam es zu Verzögerungen bei der Kabinettsumbildung und einer Debatte um den Umgang mit dem bisherigen Amtsinhaber Schnieder. Nach der Kritik mehrerer ostdeutscher CDU-Ministerpräsidenten an den Rentenplänen der Koalition fordert auch der Sozialverband VdK Änderungen an dem Vorhaben. VdK-Präsidentin Bentele sagte der Rheinischen Post, die Pläne für die Abschaffung der abschlagsfreien Rente nach 45 Jahren stießen Menschen vor den Kopf, die lange gearbeitet und eingezahlt hätten. Diese Menschen hätten sich ihren Ruhestand redlich verdient. Darüber hinaus sei der Akku bei vielen einfach leer. Die CDU-Ministerpräsidenten Sachsens, Sachsen-Anhalts und Thüringens hatten gefordert, auf die geplante Abschaffung der abschlagsfreien Rente nach 45 Beitragsjahren zu verzichten. Dafür erhielten sie auch Zuspruch von Mecklenburg-Vorpommerns Ministerpräsidentin Schwesig von der SPD. Der Wetterbericht, die Lage. Ein Frontensystem kommt langsam nach Süden voran. An seiner Vorderseite kommt es in feucht-heißer Luft gebietsweise zu teils kräftigen Gewittern. Die Vorhersage. Nachts von Südwesten her nordostwärts bis in den Osten vorankommende Schauer und Gewitter. Sonst gebietsweise größere Auflockerungen. Tiefstwerte 21 bis 9 Grad. Am Tag im Norden und Westen überwiegend sonnig, im Osten und Süden zeitweise stärker bewölkt und einzelne teils starke Gewitter. Temperaturen in der Nordhälfte 20 bis 26 und in der Südhälfte 25 bis 31 Grad. Das waren die Nachrichten.
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0: Die Bandmitglieder leben in New York. Ihr neues, siebtes Album Roses haben sie in Griechenland aufgenommen, in einer ehemaligen Teppichfabrik.
1: We came across the studio.
2: Das war Zufall. Ein paar Freunde haben das Studio empfohlen. Es liegt auf der Insel Hydra. Dort war es wunderschön. Und wir konnten mal raus aus New York und konzentriert an den Songs arbeiten.
1: Made working on it feel more cohesive.

0: Auf dem Album vertieft die Band ihren introspektiven Ansatz. Alltägliche Beobachtungen, leise, emotionale Momente.
1: Wir haben uns viel Zeit gelassen für die neuen Songs. Ich arbeite in einem Restaurant und die täglichen Routinen, wie die Fahrt zur Arbeit, die Gespräche mit meinen Kollegen, die Gäste zu beobachten, das hat mich alles sehr inspiriert.
2: Just little things about life felt more inspiring to me.
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0: Sie habe sich lange Zeit ziellos gefühlt, sagt Widowspeak-Sängerin Molly Hamilton, wie ein Auto ohne Fahrer, richtungslos in den Tag hineinlebend. Der Song No Driver vom neuen Widowspeak-Album Roses ist vor allem an ihr jüngeres Selbst gerichtet. Mit liebevollem, versöhnlichem Blick schaut sie auf ihre wilden Jahre. Diese hat die Enddreißigerin mittlerweile hinter sich, denn sie ist mit dem zweiten Kernmitglied der Band, Gitarrist Robert Earl Thomas, verheiratet und seit einem Jahr sind beide Eltern einer Tochter. Während unseres Gesprächs trägt Hamilton das Kind beim Videocall durch die Seitenstraßen Brooklyns spazieren. Die Songs auf Roses sind schon vor der Geburt der Kleinen entstanden. Sie handeln nicht von dramatischen Gesten, sondern von kleinen Ritualen. Roses, Rosen, stehen für die romantische Liebe. Um die drehen sich die Songs zwar auch, aber es geht vor allem um das Leben an sich und die Aufforderung, sich ihm nicht zu verschließen, sagt Hamilton.
1: That song was kind of summarizing.
2: Ich habe mich mit einer Freundin darüber unterhalten, ob es wirklich die eine wahre Liebe gibt. Viele Leute denken das. Für mich ist es eher so. Die Suche nach der wahren Liebe, das Streben danach ist schon der eigentliche Sinn, auch wenn es frustrierend sein kann. Musik zu machen kann auf ähnliche Art fruchtlos erscheinen, aber sie ist das wert. Denn auch wenn der Weg dornig ist, am Ende kommt etwas Schönes dabei heraus.
1: You end up with something beautiful in the end that was worth it.

Es passiert gar nicht so selten, dass eine Band durch eine Coverversion große Aufmerksamkeit bekommt und man erst danach ihre eigenen Songs entdeckt. Das war zum Beispiel bei First Aid Kit so, die 2008 mit ihrer YouTube-Version von Tiger Mountain Peasant Song von Fleet Foxes erste Wellen schlugen. Oder Jeff Buckley. Sein bekanntester Song ist nach wie vor seine Version des Leonard Cohen-Klassikers Hallelujah. Für Widowspeak war es der Chris Isaak-Hit Wicked Game, der viele Hörer auf sie aufmerksam machte. Den veröffentlichten sie 2011 als B-Seite ihrer EP Gunshy und er gehört bis heute zu ihrem Live-Repertoire. Das Stück klingt, als habe es die Band selbst geschrieben. Die erotisch aufgeladene Stimmung des Originals wird zurückgefahren, aber der hallende Gitarrentwang ist auch typisch für Widowspeak-Songs, genau wie der zurückhaltende Gesang Hamiltons.

0: Widowspeak ist zwar eine New Yorker Band, Molly Hamilton kommt ursprünglich aber von der amerikanischen Westküste, aus der Stadt Tacoma im Bundesstaat Washington. Dort lernte sie auch schon als Kind verschiedene Instrumente spielen.
1: Ich habe Klavier, Violine und später Waldhorn gelernt und habe im Schulorchester gespielt. In der Oberstufe habe ich Unterricht im Songschreiben genommen. Das hat mich als Ausdrucksform einfach mehr interessiert, als nur vom Blatt zu spielen. Unseren ersten Schlagzeuger Michael Stacy kannte ich noch aus Tacoma. Er ist mit Robert aufs College gegangen. Wir wollten eine Band gründen und haben zu dritt angefangen, in meiner kleinen Wohnung in Bushwick zu jammen. Wir haben dann auch bald die ersten Konzerte gespielt und kurz danach schon einen Plattenvertrag bekommen.

0: Nachdem die Band gerade mal 6 Konzerte gespielt hatte, veröffentlichte Widowspeak 2011 den ersten eigenen Song Harsh Realm. Der ist auch auf dem selbstbetitelten Debütalbum aus demselben Jahr zu finden. Außerdem wurde er in der Serie American Horror Story verwendet. Schon in diesem ersten Song ist der charakteristisch verträumte Stil der Band deutlich erkennbar. Etwa die Country- und Surf-Einflüsse in Robert Earl Thomas' Gitarrenspiel. Er spielt einzelne verhallte Noten, keine virtuosen Soli. Weniger ist mehr. Statt auf große Refrains setzt die Band damals schon auf Atmosphäre. Auch nach 15 Jahren ist das erste Album für Molly Hamilton immer noch eines ihrer liebsten.
1: Of the older records, I think my favorites would be.
2: Ich mag unser erstes Album sehr. Wir haben die Songs damals ziemlich schnell aufgenommen und nicht groß bearbeitet. Das gefällt mir. Sie fangen den Moment gut ein. Und ich habe mir nicht viele Gedanken über meine Texte gemacht. Ich habe einfach alles gesungen, was aus mir heraus wollte.
1: I wasn't thinking too hard about what I was saying. I was just saying it.

0: Die Musik von Widowspeak erzeugt unweigerlich Bilder im Kopf von weiten, offenen Landschaften mit endlosem Himmel und schnurgeraden Highways, auf denen man das Land in gemächlichem Tempo durchquert. Nicht verwunderlich, dass Filme im Allgemeinen und Western-Soundtracks im Speziellen großen Einfluss auf ihre Songs haben.
1: We totally try to make the songs transportive.
2: Unsere Songs sollen dich an einen anderen Ort transportieren. Wir haben viele Vintage-Einflüsse. Ich mag beispielsweise, wie Kassetten klingen. Ich mag es auch, dass wir nicht zu viele Spuren beim Aufnehmen brauchen. Der Ton der Gitarre und die Leerstellen, die wir in den Songs lassen, kreieren diese räumliche Atmosphäre. Filme und ihre Ästhetik spielen bei uns auch eine große Rolle. Ich mag Terrence Malick oder den Film Die letzte Vorstellung. Der spielt in Texas. Ich bin zwar nicht aus Texas, aber so ungefähr wie dort würde der Ort in unseren Songs aussehen. Vielleicht kommt das auch von vielen Unterwegssein auf Tour.
1: And maybe that comes from touring so much. I mean, we do spend a lot of time on the road.
0: Im Song All Yours vom gleichnamigen Album ist die Stimmung immer noch nachdenklich, aber viel weniger düster. Akustikgitarren, ein weicher Groove und Hamiltons schwebender Gesang lassen erahnen, dass Widowspeak mitunter auch auf der Sonnenseite des Lebens steht, ohne sich völlig der guten Laune hinzugeben, versteht sich.

0: Sie hören Rock etc. im Deutschlandfunk, heute mit einem Porträt der amerikanischen Band Widowspeak. Das zuletzt gehörte Stück The Good Ones erschien 2020 auf dem Album Plum. Da die Gruppe aufgrund der Pandemie nicht mit dem Album auf Tour gehen konnte, stürzten sich die Hauptsongschreiber Hamilton und Thomas direkt auf das nächste Projekt bzw. Album. The Jacket erschien 2022 und war als Konzeptalbum angelegt. Es sollte die Geschichte einer Näherin erzählen, die sich verliebt, mit einer Band auf Tour geht und nach dem Zerbrechen dieser Band wieder in ihr altes Leben zurückkehrt. Am Ende sind die Texte doch etwas abstrakter geraten, aber viele Motive wie Bühnen, Bars und Kostüme finden sich trotzdem in den Songs.
1: Für die Songtexte krame ich oft in meinen Erinnerungen und verarbeite meine Erfahrungen. Das dauert meistens eine Weile, denn ich schreibe eher darüber, was ich gelernt habe, anstatt einfach alle Emotionen herauszulassen. Bei The Jacket war die Protagonistin schon irgendwie eine frühere Version von mir selbst. In den Songs haben sich tatsächliche Erlebnisse und Erfundenes allerdings stark vermischt.
2: I was still talking about personal things, just in the form of invented band and invented lead singer.

0: Für ihr neues Album Roses haben sich die Musiker deutlich mehr Zeit gelassen. Sie können sich das erlauben, denn für Molly Hamilton und Robert Earl Thomas ist die Musik nicht ihre Haupteinnahmequelle. Das ist in der Independent-Szene nicht ungewöhnlich, denn von den mageren Streaming-Erlösen kann ohnehin niemand leben. Thomas arbeitet als Tischler und spielt auch in anderen Bands. Hamilton kellnert in einem Restaurant.
1: With this record, it was sort of coming out of a few years of just going back to work.
2: Wir haben ein paar Jahre fast nur in unseren normalen Jobs gearbeitet, waren nicht auf Tour oder so. Und diese alltäglichen Routinen haben viele Songs geprägt. Jeden Tag mit der U-Bahn zur Arbeit zu fahren, Gespräche mit meinen Kollegen, andere Leute bei einem Date zu beobachten, das hat alles zum Album beigetragen. Die Romantik des Alltags war für mich inspirierend.
0: Der Song If You Change begann als Country-Song, ist bei den Aufnahmen aber zu einem herrlich beschwingten 60s-Jangle-Pop-Stück geworden, das auf ein Album der Byrds passen würde. Und der Refrain setzt sich umgehend im Ohr fest.
2: Man weiß nie, als was sich ein Song entpuppt. If You Change war am Anfang viel langsamer und behäbiger. Wir haben daraus einen Song gemacht, der beim Live-Spielen einfach Spaß macht. Der Text ist sehr direkt. Es geht darum, dass wir im Leben verletzt werden und diese Erfahrungen uns prägen. Das lässt sich nicht vermeiden. Wir verändern uns zwangsläufig, bleiben nicht perfekt. Aber ich sage auch, verliere nicht deine Einzigartigkeit.
1: On the other hand, don't lose the things that make you kind of special and interesting.

0: Zusammen mit Bassist, Schlagzeuger und Keyboarder hat das Paar die Songs in einem Studio auf der griechischen Insel Hydra aufgenommen. Der Schreibprozess findet aber nach wie vor hauptsächlich zwischen Hamilton und Thomas statt.
1: Ich benutze mein Telefon und mache mir darauf ständig Notizen. Manchmal schreibe ich auch einen Song in 10 Minuten auf der Gitarre, aber meistens entstehen die Songs im Austausch zwischen Rob und mir. Wir schicken uns die Ideen und Versatzstücke und jeder bastelt daran herum. Manchmal jammen wir auch mit der Band und es kommt etwas dabei heraus. Ich finde es toll, dass Rob und ich uns immer noch gegenseitig herausfordern können beim Songschreiben, nach all der Zeit. Und ich habe das Gefühl, dass ich mich mit jedem Album mehr dem Kern unseres Schaffens annähere.
2: The thing at the core of our songs. So it's like zeroing in on whatever it is we're doing.

0: Roses erfindet das musikalische Rad nicht neu. Und auch innerhalb der Diskografie von Widowspeak ist es keine radikale Kehrtwende. Es ist eher eine noch feiner ziselierte Variante ihres charakteristischen, melancholisch entschleunigten Sounds mit geschmackvollen Gitarren und sanftem Gesang. Die Musik wirkt insgesamt eher zurückhaltend. Und auch Molly Hamilton ist eigentlich ein eher introvertierter Mensch, der nicht gerne im Zentrum der Aufmerksamkeit steht. Das hat besonders in der Anfangsphase der Band bei ihr zu massivem Lampenfieber geführt, vor Live-Auftritten, aber auch vor Studioaufnahmen. Mittlerweile hat sie das etwas besser im Griff.
1: I mean, I used to have terrible stage fright to the point where, like, our first few years of being a band, I would be like in tears before shows. Like,
2: es war teilweise so schlimm, dass ich vor Konzerten geweint habe. Ich habe verschiedene Dinge versucht, um mich zu beruhigen. Ich bin spazieren gegangen, ich habe Alkohol getrunken, ich habe keinen Alkohol getrunken, habe mir beruhigende Musik angehört, aber nichts hat geholfen. Heute fällt es mir zwar leichter, aber nur, weil ich es schon so oft gemacht habe. Und es hat auch gar nichts damit zu tun, wie sehr ich mich auf ein Konzert freue. Es ist wohl eine instinktive Reaktion darauf, vor Publikum zu stehen.
0: Vor Publikum stehen wird Hamilton schon bald wieder. Widowspeak ist im Sommer und Herbst auf Tournee durch Nordamerika und Europa. Die Band spielt auch 3 Konzerte in Deutschland, in München, Berlin und Hamburg.
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0: Und nun das Kalenderblatt.
1: Der Hund und Ruh zu Deutschlands Olympischen Spielen 1936.
2: Stark bewölkt, 19 Grad, leichter Regen. Kein Führerwetter bei der Eröffnungsfeier der Olympischen Sommerspiele in Berlin. Gut 100.000 Menschen drängen sich am 1. August 1936 im neu erbauten Olympiastadion und hören Reichskanzler Adolf Hitler zu.
3: Ich verkünde die Spiele von Berlin zur Feier der 11. Olympiade neuer Zeitrechnung als eröffnet.
2: 49 Nationen, mehr denn je zuvor, nehmen an den Spielen teil. Einzelne Mitglieder des Internationalen Olympischen Komitees, allen voran die USA, hatten im Vorfeld überlegt, die Spiele wegen der Diskriminierung der Juden durch die Nationalsozialisten zu boykottieren.
4: Ein Fernbleiben der Amerikaner wäre für Hitler eine Katastrophe gewesen,
2: erklärte der Historiker Oliver Hilmes bei Deutschlandfunk Kultur.
4: Weil zu befürchten gewesen wäre, dass andere Nationen jetzt mitziehen würden, vielleicht die Franzosen und Engländer auch. Und damit wäre den Spielen natürlich der internationale Glanz und eben auch dieser große Charakter natürlich abhandengekommen.
2: Also erklärt sich das NS-Regime bereit, auch deutschen Juden die Teilnahme an den Spielen zu gestatten, ergänzte der Sportjournalist Gerhard Obermüller.
5: Ein IOC-Mitglied reiste nach Berlin, auch der Präsident des damaligen Nationalen Olympischen Komitees der Vereinigten Staaten von Amerika, Avery Brundage, später IOC-Präsident, kam hierher und meldete, ich will das jetzt mal etwas kurz zusammenfassen, alles okay, Deutschland lässt seine Juden starten.
2: Damit ist der Boykott vom Tisch. Doch niemand von den jüdischen Sportlerinnen und Sportlern schafft es, sich zu qualifizieren. Sie haben in Deutschland schon seit Jahren Trainings- und Wettkampfverbot.
6: Kauni, Kauni, Kauni heißt es nun vom deutschen Block herüber, der da.
2: Im Hochsprung gewinnt Elfriede Kaun die Bronzemedaille. Sie profitiert davon, dass ihre deutsche Rivalin Gretel Bergmann, eine Jüdin, kurz vor Olympia doch von der Teilnahme ausgeschlossen wird. Elfriede Kaun sagt dazu im hohen Alter:
7: Das waren ja alles geheime Sachen, die überhaupt nicht an uns herankamen.
6: Dort oben der Führer, voll gespannt in dem Fernglas, dem Sprung der Deutschen.
7: Es war politisch und politisch gab es für uns gar nichts. Hat uns auch nicht interessiert, einfach nicht interessiert. Das ist das Einzige, was man uns vorwerfen kann, dass wir uns damals nur für unseren Sport interessiert haben.
6: Und gerissen.
2: 101 Medaillen, darunter 38 Mal Gold, gewinnt die deutsche Mannschaft und liegt damit klar auf Platz 1 der Nationenwertung.
8: Atemlos verfolgt die Menge. Jetzt den Start auf die Plätze fertig.
2: Der Star der Spiele ist jedoch ein Schwarzer aus den USA.
9: He's a yard or two out in front. Matt Kaffer coming second up on him. It's Owens. Matt Kaffer knows him down.
10: Yes, Owens. Unschlagbar.
2: Jesse Owens gewinnt in Sprint und Weitsprung 4 Goldmedaillen und wird damit in einem Land, das von rassistischer Propaganda geprägt ist, zum umjubelten Superstar. So die Sporthistoriker Peter Martin und Norbert Müller.
11: Owens wurde auf Schritt und Tritt von Fotografen umlagert.
12: Einfach weil er mit 4 Goldmedaillen, keiner will es wahrhaben, zum Liebling des Publikums von Berlin wurde.
13: Den habe ich natürlich mehr oder weniger angehimmelt.
11: Man kann mit gutem Grund sagen, dass Jesse Owens zumindest für die Dauer der Olympischen Spiele weit mehr Popularität genoss als Adolf Hitler. Und das war natürlich bitter für ihn, für Hitler.
2: Am Ende sind die Olympischen Spiele für die Nazis dennoch ein Erfolg. Ursprünglich hatten sie den olympischen Gedanken der Völkerverständigung als geistige Verirrung abgetan. Jetzt aber liefert ihnen der Sport spektakuläre Bilder im In- und Ausland. Fazit des Historikers Reinhard Rürup.
14: Es war ein riesiger Propagandaerfolg für ein Unrechtssystem, das sich auf den Krieg vorbereitete. Man muss daran erinnern, dass im August 1936 auch der sogenannte Vierjahresplan verabschiedet wurde, bei dem es hieß, nach 4 Jahren muss die deutsche Wehrmacht einsatzfähig sein und die deutsche Wirtschaft kriegsfähig sein.
2: Und Hitlers Stellvertreter Rudolf Hess erklärt den Parteigenossen wenige Wochen später, das Schicksal habe es gut mit ihnen gemeint.
15: Niemals wären die Olympischen Spiele nach Deutschland gelegt worden, wenn die Abstimmung über ihren Ort stattgefunden hätte, nachdem wir an der Macht waren.
16: 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Die Vorstandsvorsitzende der Deutschen Bahn, Paller, hat die Führungskräfte des bundeseigenen Konzerns kritisiert. Die Leistungskultur der Vergangenheit sei für die Performance nicht ausreichend gewesen, sagte sie der Zeitung Welt am Sonntag. Die Verantwortung sei zu oft hin und her geschoben worden zwischen der zentralen Verwaltung und der operativen Ebene vor Ort. Das sei am Ende so etwas wie organisierte Verantwortungslosigkeit gewesen, meinte Paller. Im Management seien auch bei mehrfachen Zielverfehlungen kaum Konsequenzen gezogen worden. Von ihrer Kritik nahm sie ausdrücklich bestimmte Bereiche aus. Paller betonte, die Zugbegleiter, Lokführer, Fahrdienstleiter, Gleisarbeiter, Disponenten und alle, die jeden Tag mit einer unbefriedigenden Situation kämpften und viel improvisieren müssten, seien ihre Helden, die die Eisenbahn am Laufen hielten. Bei russischen Luftangriffen auf die ukrainische Hauptstadt Kiew sind in der Nacht mindestens 4 Menschen getötet worden. 15 weitere seien verletzt worden, erklärten Bürgermeister Klitschko und Behörden im Online-Dienst Telegram. In mehreren Bezirken seien Wohnhäuser und Gewerbegebäude beschädigt worden. Nach Angaben Klitschkos handelte es sich um Angriffe mit ballistischen Raketen. Er forderte die Bevölkerung auf, in Schutzräumen zu bleiben. Bereits in der Nacht zuvor hatte es russische Angriffe auf Kiew und andere Städte gegeben. Landesweit wurden nach ukrainischen Angaben mindestens 10 Menschen getötet und Dutzende verletzt. Die russische Oppositionelle Julia Galjamina glaubt nicht, dass ihre Landsleute genügend Einfluss auf Staatschef Putin nehmen können, um ein Ende des Angriffskrieges gegen die Ukraine zu erreichen. Zwar wünschten sich 80% der Menschen einen sofortigen Frieden, sagte die frühere Moskauer Kommunalpolitikerin im Interview der Woche des Deutschlandfunks. Putin werde dies aber von sich aus nicht tun. Galjamina vertrat die Auffassung, dass die Amerikaner und Europäer die Möglichkeit hätten, Putin zu einem Kriegsende zu bewegen. Zugleich appellierte sie an die europäische Öffentlichkeit und speziell auch an die Ukrainer, die Russen nicht als ewige Feinde, sondern als Verbündete zu betrachten. Vielmehr habe man einen gemeinsamen Feind, und das sei Wladimir Putin, der Russland mit seinen Leuten im Grunde genommen besetzt habe. Galjamina saß wegen ihres Protests gegen den Krieg 30 Tage in Haft. Der Fußball-Weltverband FIFA hat seine umstrittenen Pläne zum Verkauf von WM-Anteilen an Investoren aufgegeben. FIFA-Präsident Infantino erklärte, der Vorschlag werde nicht weiter verfolgt. Er habe zu einer Spaltung geführt, die nicht im Interesse des eigentlichen Ziels sein könne, den Sport zu vereinen und zu verbessern. Mit ihren Plänen wollte die FIFA die Einnahmen deutlich steigern. Dabei ging es um etliche Milliarden US-Dollar und damit verbunden um höhere Zahlungen an die Landesverbände. Mehrere Kontinentalverbände und Fußballfunktionäre hatten sich gegen das Vorhaben gestellt. Der europäische Verband UEFA drohte mit dem Boykott der Weltmeisterschaft. Ein hochrangiger Berater Infantinos trat zurück und sprach von einem schlechten Geschäft für den Fußball. Der operative Geschäftsführer der FIFA, Lemoore, sagte, die Mitarbeiter des Weltverbands seien von Infantino getäuscht worden. Er beschrieb den Vorschlag als Projekt einer einzigen Person. In verschiedenen Regionen Deutschlands hat es am Abend schwere Unwetter mit starken Gewittern gegeben. In der sächsischen Schweiz nahe der Felsenbühne in Rathen kam ein Mann ums Leben, als ein Baum umstürzte. 10 weitere Menschen wurden nach Angaben der Rettungsleitstelle verletzt. Unter anderem in Hamburg und Stuttgart rückte die Feuerwehr zu zahlreichen Einsätzen aus. Unterführungen waren überflutet, Bäume fielen auf Autos oder Stromleitungen auf Straßen. Der Deutsche Wetterdienst hatte für mehrere Bundesländer Unwetterwarnungen herausgegeben. Der Wetterbericht, die Lage. Ein Frontensystem kommt langsam nach Süden voran. An seiner Vorderseite kommt es in feucht-heißer Luft gebietsweise zu teils kräftigen Gewittern. Die Vorhersage: im Norden und Westen überwiegend sonnig, im Osten und Süden zeitweise stärker bewölkt und einzelne teils starke Gewitter. Höchstwerte in der Nordhälfte 20 bis 26 und in der Südhälfte 25 bis 31 Grad. Morgen länger sonnig bei 21 bis 34 Grad und am Montag erneut sonnig, später in der Mitte und im Süden einzelne teils starke Gewitter 26 bis 37 Grad. Das waren die Nachrichten.
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18: Gefühlvolle Songs, gefühlvoll gesungen. Die kanadische Sängerin Begonia fasziniert mit vermeintlich einfachsten Mitteln. Und damit willkommen zu unserer Freitagskonzertreihe mit Tim Schauer am Mikrofon. Lachend kam sie zu den Brothers Lenrith auf die Bühne, um unter anderem im Wahnsinnstitel Knuckles den Teil zu singen, den im Studio Bonnie Raitt beigetragen hatte. Begonia machte ihre Witzchen mit dem Publikum, sagte Waschlappen auf Deutsch und es war fast wie zu Hause. Denn vor der Show der kanadischen Brüderband hatte sie das Vorprogramm bestritten, aber wie? Nur in Anführungszeichen mit ihrer Stimme. Vom Keyboard zurückhaltend begleitet, präsentierte Alexa Dirks, so ihr bürgerlicher Name, zauberhafte Songs. Sie intonierte perfekt und mit Zärtlichkeit, Gefühl und Wärme. Es war einnehmend und emotional. Doch was so leicht klang und das Herz schwer machte, war eben ganz große Kunst und meisterhaftes Handwerk. Gut also, dass The Brothers Lenrith ihre Schulfreundin aus Winnipeg, Manitoba, die seit 2017 als Künstlerin aktiv ist, mit auf Tour genommen hatten. Sonst hätte man etwas Besonderes verpasst. Nun also Begonia live in Gerd's Juke Joint in Joldelund.
19: My brother and I, we love to have our friends along with us on tour. Tonight is no exception. We've brought along someone very special, someone very, very special to us. She's been a collaborator of ours across a couple of our records, and she was a singer in my very first band. We've known each other since we were 15 years old, and she's become one of the greatest singers I've ever heard and one of the most captivating performers ever. She's an incredible songwriter and a beautiful soul and super hilarious. And delightfully weird. And I just know you guys are going to absolutely love her. So please join me in welcoming to the stage my dear friend, Begonia.

0: Thank you.
1: Dankeschön.

0: Thank you so much, you guys. We love you. We'll see you next time, okay?
1: Auch diese Konzerte finden Sie, wie manches Interview, auf unseren digitalen Kanälen. In der nächsten On-Stage-Ausgabe wiederholen wir in unserer Reihe History das Konzert von Micke und Lefty featuring Chef beim Blues-Festival Eutin. Diese halbakustische finnische Blues-Revue ist ebenso brillant wie unterhaltsam. Nach den Nachrichten geht es hier weiter mit Blues-Time und Neuem aus Amerikaner, Blues und Roots. Bis gleich also, dann wieder am Mikrofon, Tim Schauen.
2: 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Der Fraktionsvorsitzende der SPD im Bundestag, Miersch, hat das Nebeneinander von gesetzlicher und privater Krankenversicherung als eine zentrale Reformfrage bezeichnet. Er sagte den Funke Medien, das System müsse gerechter gemacht werden. Miersch sprach von einer Ungleichbehandlung, die viele gesetzlich Versicherte erlebten. Diese müssten künftig deutlich schneller Termine bei Fachärzten erhalten. Die Bundesregierung wolle deshalb die im Koalitionsvertrag vereinbarte Facharztgarantie umsetzen. Wie diese konkret ausgestaltet werde, sei noch offen. Dafür gäbe es verschiedene Modelle, etwa über die Honorierung, meinte Miersch. Er sagte, Politik werde im Bundestag gemacht und nicht von den Kassenärzten. Der Bundestag stelle die Regeln auf und diese werde man jetzt ändern. Die Vorstandsvorsitzende der Deutschen Bahn, Paller, hat die Führungskräfte des bundeseigenen Konzerns kritisiert. Die Leistungskultur der Vergangenheit sei für die Performance nicht ausreichend gewesen, sagte sie der Zeitung Welt am Sonntag. Die Verantwortung sei zu oft hin und her geschoben worden zwischen der zentralen Verwaltung und der operativen Ebene vor Ort. Das sei am Ende so etwas wie organisierte Verantwortungslosigkeit gewesen, meinte Paller. Im Management seien auch bei mehrfachen Zielverfehlungen kaum Konsequenzen gezogen worden. Von ihrer Kritik nahm sie ausdrücklich bestimmte Bereiche aus. Paller betonte, die Zugbegleiter, Lokführer, Fahrdienstleiter, Gleisarbeiter, Disponenten und alle, die jeden Tag mit einer unbefriedigenden Situation kämpften und viel improvisieren müssten, seien ihre Helden, die die Eisenbahn am Laufen hielten. Bei russischen Luftangriffen auf die ukrainische Hauptstadt Kiew sind in der Nacht mindestens 4 Menschen getötet worden. 15 weitere seien verletzt worden, erklärten Bürgermeister Klitschko und Behörden im Online-Dienst Telegram. In mehreren Bezirken seien Wohnhäuser und Gewerbegebäude beschädigt worden. Nach Angaben Klitschkos handelt es sich um Angriffe mit ballistischen Raketen. Er forderte die Bevölkerung auf, in Schutzräumen zu bleiben. Bereits in der Nacht zuvor hatte es russische Angriffe auf Kiew und andere Städte gegeben. Landesweit wurden nach ukrainischen Angaben mindestens 10 Menschen getötet und Dutzende verletzt. Der Fußballweltverband FIFA hat seine umstrittenen Pläne zum Verkauf von WM-Anteilen an Investoren aufgegeben. FIFA-Präsident Infantino erklärte, der Vorschlag werde nicht weiter verfolgt. Er habe zu einer Spaltung geführt, die nicht im Interesse des eigentlichen Ziels sein könne, den Sport zu vereinen und zu verbessern. Mit ihren Plänen wollte die FIFA die Einnahmen deutlich steigern. Dabei ging es um etliche Milliarden US-Dollar und damit verbunden um höhere Zahlungen an die Landesverbände. Mehrere Kontinentalverbände und Fußballfunktionäre hatten sich gegen das Vorhaben gestellt. Der europäische Verband UEFA drohte mit dem Boykott der Weltmeisterschaft. Ein hochrangiger Berater Infantinos trat zurück und sprach von einem schlechten Geschäft für den Fußball. Der operative Geschäftsführer der FIFA, Lemore, sagte, die Mitarbeiter des Weltverbands seien von Infantino getäuscht worden. Er beschrieb den Vorschlag als Projekt einer einzigen Person. In verschiedenen Regionen Deutschlands hat es gestern Abend schwere Unwetter mit starken Gewittern gegeben. In der sächsischen Schweiz nahe der Felsenbühne in Rathen kam ein Mann ums Leben, als ein Baum umstürzte. 10 weitere Menschen wurden nach Angaben der Rettungsleitstelle verletzt. Unter anderem in Hamburg und Stuttgart rückte die Feuerwehr zu zahlreichen Einsätzen aus. Unterführungen waren überflutet, Bäume fielen auf Autos oder Stromleitungen auf Straßen. Der Deutsche Wetterdienst hatte für mehrere Bundesländer Unwetterwarnungen herausgegeben. Der Wetterbericht, die Lage. Bei schwachen Luftdruckgegensätzen liegt ein Frontensystem über der Mitte Deutschlands. An seiner Südseite kommt es in feuchtheißer Luft gebietsweise zu teils kräftigen Gewittern. Die Vorhersage. Von der Mitte und dem Süden bis in den Osten regional heftige Gewitter, sonst überwiegend heiter. Höchstwerte in der Nordhälfte 20 bis 26 und in der Südhälfte 25 bis 31 Grad. Morgen länger sonnig, in Alpennähe nachmittags einzelne teils starke Gewitter, Temperaturen 21 bis 34 Grad. Und am Montag erneut sonnig, später in der Mitte und im Süden einzelne Gewitter. Unwetter durch Starkregen nicht ausgeschlossen. Die Temperaturen liegen dann zwischen 26 und 37 Grad. Das waren die Nachrichten.
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1: Blues Time im Deutschlandfunk. Zeit also für Neues aus Amerikaner, Blues und Roots. Und wie könnten wir dann an der kanadischen Band Bywater Call vorbeigucken? Am Mikrofon begrüßt sie Tim Schauern.

Oh ja, dieses Thing ist definitiv on. Der Titel Is This Thing On vom neuen Bywater Call Album. Am 29. Juli wird es erscheinen und Broken Souvenirs heißen. Diese so fleißige Band überrascht immer wieder mit ihrer Qualität und Energie. Zuerst natürlich durch die Stimme von Frontfrau Megan Pannell. Dann durch das Gitarrenspiel ihres Partners Dave Barnes. Dreimal ist die kanadische Formation nun bei Joe Bonamassa's Keeping the Blues Alive Kreuzfahrt hoch am Wind gesegelt. Und für das Jahr 2027 ist nun eine weitere Überraschung geplant. Bywater Call wird 2027 nur einen einzigen Auftritt in Deutschland spielen. Am 24. Januar, kurz vor Karneval, in der Harmonie in Bonn. Das ist überraschend, denn in den letzten 2 bis 3 Jahren war die Band im Frühsommer und Herbst verlässlich in Deutschland zu sehen und zu hören. 2027 nicht, aber sie wird ganz sicher wiederkommen. Dies ist nochmal Bywater Call mit dem Titel Only.

Sagt Ihnen der Name Winona Judd etwas? Die heute 62-jährige Musikerin war mit ihrer Mutter Naomi ab Mitte der 1980er Jahre Teil des in den USA enorm erfolgreichen Country-Duos The Judds. Die beiden hatten eine ganze Menge Hits, erhielten 5 Grammys. 1992 startete Winona unter ihrem Vornamen ihre Solokarriere. Auch weil ihre Mutter erkrankt war und die gleich zu hörende Single ist das erste Lebenszeichen von Winona nach über 10 Jahren Pause und eine Auskopplung von ihrem neuen Album mit dem Titel The Hard Truth, das im Oktober erscheint. Winona mit Am I Missing Out? Und eines der beiden Klaviere im Song scheint auch 10 Jahre Pause gehabt zu haben.

Roots-Musik vom Ex-Country-Star Wynonna. Da hörte man eine ganze Menge Lebenserfahrung und natürlich die Country-Gene mit der wehmütigen Lapsteel-Gitarre. Und diese akustische Gitarre wird angeschlagen von Kevin Byrd.

Schade, dass die Mundharmonika wirklich durch den gesamten Song und fast das gesamte Album quakt. Geschmackvoll und gelegentlicher Einsatz hätte, zumindest in meinen Ohren, durchaus mehr Effekt gebracht. So, sorry, nervt das fast. Denn Kevin Bird ist doch solch ein toller Entertainer und Sänger und das kann er dann im Song Daddy's Smile auch nicht kaschieren. Am 28. August erscheint dann das neue Album des US-Amerikaners, der immer sagt, dass Bill Withers seine große Inspirationsquelle ist. Kevin Bird mit Daddy's Smile.

Lange still war es auch um den britischen Gitarristen Ben Poole. Er scheint zuletzt viel Zeit im Gym und beim Tätowierer verbracht zu haben. Aber ein toller Musiker, Sänger, Songschreiber, Gitarrist ist er eben immer noch. Im September erscheint Ben Pooles neues Album Post Midnight Behavior. Dies ist die Vorab-Single No Second Chances.

0: 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Bei russischen Luftangriffen auf die ukrainische Hauptstadt Kiew sind in der Nacht mindestens 4 Menschen getötet worden. 15 weitere seien verletzt worden, erklärten Bürgermeister Klitschko und Behörden im Online-Dienst Telegram. In mehreren Bezirken seien Wohnhäuser und Gewerbegebäude beschädigt worden. Nach Angaben Klitschkos handelte es sich um Angriffe mit ballistischen Raketen. Er forderte die Bevölkerung auf, in Schutzräumen zu bleiben. Bereits in der Nacht zuvor hatte es russische Angriffe auf Kiew und andere Städte gegeben. Landesweit wurden nach ukrainischen Angaben mindestens 10 Menschen getötet und Dutzende verletzt. Die Vorstandsvorsitzende der Deutschen Bahn, Paller, hat die Führungskräfte des bundeseigenen Konzerns kritisiert. Die Leistungskultur der Vergangenheit sei für die Performance nicht ausreichend gewesen, sagte sie der Zeitung Welt am Sonntag. Die Verantwortung sei zu oft hin und her geschoben worden zwischen der zentralen Verwaltung und der operativen Ebene vor Ort. Das sei am Ende so etwas wie organisierte Verantwortungslosigkeit gewesen, meinte Paller. Im Management seien auch bei mehrfachen Zielverfehlungen kaum Konsequenzen gezogen worden. Von ihrer Kritik nahm sie ausdrücklich bestimmte Bereiche aus. Paller betonte, die Zugbegleiter, Lokführer, Fahrdienstleiter, Gleisarbeiter, Disponenten und alle, die jeden Tag mit einer unbefriedigenden Situation kämpften und viel improvisieren müssten, seien ihre Helden, die die Eisenbahn am Laufen hielten. Der Fraktionsvorsitzende der SPD im Bundestag, Mirsch, hat das Nebeneinander von gesetzlicher und privater Krankenversicherung als eine zentrale Reformfrage bezeichnet. Er sagte den Funke Medien, das System müsse gerechter gemacht werden. Mirsch sprach von einer Ungleichbehandlung, die viele gesetzlich Versicherte erlebten. Diese müssten künftig deutlich schneller Termine bei Fachärzten erhalten. Die Bundesregierung wolle deshalb die im Koalitionsvertrag vereinbarte Facharztgarantie umsetzen. Wie diese konkret ausgestaltet werde, sei noch offen. Dafür gäbe es verschiedene Modelle, etwa über die Honorierung, meinte Mirsch. Er sagte, Politik werde im Bundestag gemacht und nicht von den Kassenärzten. Der Bundestag stelle die Regeln auf und diese werde man jetzt ändern. Der Fußballweltverband FIFA hat seine umstrittenen Pläne zum Verkauf von WM-Anteilen an Investoren aufgegeben. FIFA-Präsident Infantino erklärte, der Vorschlag werde nicht weiter verfolgt. Er habe zu einer Spaltung geführt, die nicht im Interesse des eigentlichen Ziels sein könne, den Sport zu vereinen und zu verbessern. Mit ihren Plänen wollte die FIFA die Einnahmen deutlich steigern. Dabei ging es um etliche Milliarden US-Dollar und damit verbunden um höhere Zahlungen an die Landesverbände. Mehrere Kontinentalverbände und Fußballfunktionäre hatten sich gegen das Vorhaben gestellt. Der europäische Verband UEFA drohte mit dem Boykott der Weltmeisterschaft. Ein hochrangiger Berater Infantinos trat zurück und sprach von einem schlechten Geschäft für den Fußball. Der operative Geschäftsführer der FIFA, Lemore, sagte, die Mitarbeiter des Weltverbands seien von Infantino getäuscht worden. Er beschrieb den Vorschlag als Projekt einer einzigen Person. In verschiedenen Regionen Deutschlands hat es gestern Abend schwere Unwetter mit starken Gewittern gegeben. In der sächsischen Schweiz nahe der Felsenbühne in Rathen kam ein Mann ums Leben, als ein Baum umstürzte. 10 weitere Menschen wurden nach Angaben der Rettungsleitstelle verletzt. Unter anderem in Hamburg und Stuttgart rückte die Feuerwehr zu zahlreichen Einsätzen aus. Unterführungen waren überflutet, Bäume fielen auf Autos oder Stromleitungen auf Straßen. Der Deutsche Wetterdienst hatte für mehrere Bundesländer Unwetterwarnungen herausgegeben. Der Wetterbericht. Die Lage. Bei schwachen Luftdruckgegensätzen liegt ein Frontensystem über der Mitte Deutschlands. An seiner Südseite kommt es in feuchtheißer Luft gebietsweise zu teils kräftigen Gewittern. Die Vorhersage. Von der Mitte und dem Süden bis in den Osten regional heftige Gewitter, sonst überwiegend heiter. Höchstwerte in der Nordhälfte 20 bis 26 und in der Südhälfte 25 bis 31 Grad. Morgen länger sonnig, in Alpennähe nachmittags einzelne teils starke Gewitter bei 21 bis 34 Grad. Und am Montag erneut sonnig, später in der Mitte und im Süden einzelne Gewitter, Unwetter durch Starkregen nicht ausgeschlossen. Temperaturen 26 bis 37 Grad. Das waren die Nachrichten. Deutschlandfunk um 5.35 Uhr mit der Presseschau. Die Ankunft von zwischenzeitlich zehntausenden Menschen aus Marokko in der spanischen Nordafrika-Exklave Ceuta hat eine neue Debatte über den Umgang mit Migranten in Europa ausgelöst. Die Süddeutsche Zeitung findet: Die Bilder der Migranten, die den Grenzzaun zur Exklave Ceuta überwinden, sind ein schockierendes Symbol für das, was zu erwarten war und was Europa noch zu erwarten hat. Dass viele Menschen aus Afrika ein vermeintlich besseres Leben nicht mehr nur erträumen, sondern sich auch erkämpfen. Zwei Fragen stehen im Raum. Hat Marokko zur Stürmung ermutigt, gar dabei geholfen? Oder fühlen sich die Menschen ermutigt durch das oberste Gericht Spaniens, das die Abschiebung von Menschen verbot, die schwimmend in die Exklaven gekommen sind? Fragt die Süddeutsche Zeitung. Für das Magazin Cicero stellt sich die Situation wie folgt dar. Die Bilder und Videos des Grenzsturms von Ceuta zeigen eine Festung Europa, die so schwach ist, dass sie sich einfach überrennen lässt. Sie zeigen eine Europäische Union, die trotz ihrer Regierungen, ihrer Militärs und Polizeibehörden, trotz aller Gesetze und Verordnungen vor schwimmenden Männern aus Marokko kapituliert. Die Thüringer Allgemeine begrüßt die Reaktion der Verantwortlichen in Madrid. Es ist richtig, dass die spanische Regierung das Militär entsendet, um die Grenze in Ceuta zu sichern. Ein weiterer Massenansturm muss auf jeden Fall verhindert werden. Andernfalls kommt es in Europa zu einem Dominoeffekt verschärfter Grenzkontrollen. Es wäre das Ende des Schengen-Raums, der Reisefreiheit ohne regelmäßige Grenzkontrollen gewährt. Aber auch Europa ist gefordert. So sollten Kräfte von Frontex, der EU-Agentur für Grenz- und Küstenwache, die Gewässer vor Marokko verstärkt kontrollieren, empfiehlt die Thüringer Allgemeine. Die Frankfurter Allgemeine Zeitung gibt zu bedenken, Marokko ist als sicheres Herkunftsland in der EU eingestuft. Die Anerkennungsquoten sind niedrig. Deshalb ist die Lage in Ceuta eine Erinnerung für ganz Europa, dass es mit den jüngsten Bemühungen zur Außengrenzsicherung und zur Neuordnung des Asylsystems nicht getan ist. Die Anziehungskraft des Kontinents muss grundlegend und weitgehend verringert werden, vom Sozialstaat bis zum Asylrecht selbst, verlangt die FAZ. Ceuta ist ein Lehrstück über Europas Abhängigkeit von Drittstaaten, schreibt die Zeitung Die Welt. Die Europäische Union hat große Teile ihres Grenzschutzes faktisch ausgelagert. Die Türkei kontrolliert den Zugang über die Ägäis. Nordafrikanische Staaten kontrollieren zentrale Mittelmeerrouten. Und Marokko kontrolliert Europas einzige Landgrenze zu Afrika. Alle haben eigene Interessen. Migration wird gesteuert. Von Schleusern, ja, aber auch von Staaten, die Migration als Instrument entdeckt haben. Erdogan hat es Europa vorgeführt. Lukaschenko hat es vorgeführt. Ceuta ist deshalb ein Symbol für Europas migrationspolitische Realität. Die Außengrenze ist nur so stark wie ihre schwächste Stelle. Das war die Welt. Themenwechsel. Die Zeitungen der Mediengruppe Bayern geht ein auf die zunehmenden Sicherheitsvorfälle mit künstlicher Intelligenz. Jüngst hatte ein KI-Modell in den USA selbstständig einen Hackerangriff durchgeführt. Man hat den Eindruck, die Firmen, die die KIs betreiben, teilen diese Zwischenfälle mit einer gewissen Genugtuung mit. Zeigen sie doch auch, wie unglaublich potent die KI-Produkte inzwischen sind. KI wird nicht mehr verschwinden. Deutschland muss schnellstens handeln. Wir könnten Abwehrsoftware kaufen. Das ist teuer und ein Risiko. Oder andere für die Abwehr bezahlen. Ebenfalls teuer und ein Sicherheitsrisiko. Oder wir entwickeln die Instrumente selbst. Das ist am teuersten, aber führt nicht in Abhängigkeit. Noch sind diesbezüglichen Entscheidungen in der Bundesregierung nicht gefallen, kritisiert die Mediengruppe Bayern. Und die Glocke aus Oelde zeigt sich besorgt. Die Gefahr, dass Cyberkriminelle mittels KI Satellitenkommunikation und Stromnetze lahmlegen, dass feindlich gesinnte Staaten Attacken auf Gesellschaften und Demokratien in der westlichen Welt reiten, ist kein fiktionaler Stoff für einen Hollywood-Film. Sie ist real. Es braucht Kontrolle und Regulierung. Nicht, um technologischen Fortschritt zu verhindern, den KI nach der Idee ihrer Schöpfer bringen soll, sondern um Missbrauch dieser mächtigen Werkzeuge zu bestrafen und zu verhindern, so gut es nur geht. Argumentiert die Glocke, mit der diese Presseschau endet. Redaktion Jan Altmann, Sprecherin Anja Gavlik.
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Sie hören Deutschlandfunk, die Sendung Blues Time mit Neuem aus Amerikaner, Blues und Roots. Das war Ben Poole, zuerst mit seiner Single No Second Chances und dann mit einer Live-Version seines Songs Let's Go Upstairs, den er 2017 bei einem Besuch hier in unserem Studio gespielt hat. Was er da wollte, wurde ja ganz klar. An der neuen Single haben auch seine Kumpels Wayne Proctor und Ollie Brown mitgeschrieben und der Ollie Brown hat sich ja zuletzt auch sehr rar gemacht, hat Schmuck für Rock'n'Roller und Freunde der Goth-Ästhetik entworfen oder härteren Rock gespielt. Damals, recht zu Anfang seiner Karriere, klang Ollie Brown noch so.

Ein alter, immer noch großartiger Titel des britischen Gitarristen Ollie Brown. Mal sehen, was wann als nächstes von ihm kommt. Und wir bleiben in England, setzen uns neben Snowy White und gucken, wie er eine Les Paul Goldtop in die Hand nimmt. Warmer, entspannter Bluesrock, gut abgehangen, so wie die gesamte Karriere von Snowy White. Der wurde ja 1948 als Terence Charles White geboren, geht also stark auf die 80 Jahre zu. Er war mal bei Thin Lizzy, spielte mit David Gilmour und auch mit Roger Waters, aber nicht zusammen. White ist aber Zeit seines Lebens mit dem Blues liiert. Das ist einfach der Sound, den er im Ohr und im Herzen hat. Und dies ist auch auf seinem neuen Album The Finishing Touch zu hören. Alleine das erste Stück Open Water zeigt einiges von Snowy Whites eckiger, tiefgründiger Klasse.

Snowy White. Seine 1968 erworbene 1957er Les Paul Goldtop musste er nach 45 Jahren sozusagen versilbern. Inzwischen spielt er eine Replika, die, das gibt er allerdings zu, in den oberen Lagen nicht so singt. Zum Schluss dieser Sendung ein Song von der nächsten Zukunft des Blues. Dieses Etikett wird ja gerne vergeben, vor allem von denen, die das alte, so liebenswerte und auch heterogene Musikfach Blues mögen. Allerdings wird es vor allem dann vergeben, wenn diese Zukunft so klingt wie der Anfang. Das ist schon okay insgesamt, allerdings, wenn wir eine Glasglocke über etwas stülpen, wird das darunterliegende dennoch irgendwann fad. Harold Young Rell Davenport ist ein junger Bluesmusiker, der Harp spielt und Gitarre. Er singt und seine Songs schreibt er auch noch selbst. Oder, und auch das ist recht schlau, er lässt sich von Produzent Christopher Kit Anderson helfen. 19 Jahre ist er jung, er stammt aus Vicksburg im US-Bundesstaat Mississippi und er sollte nicht verwechselt werden mit D.K. Harrell, der wie B.B. King klingt und, auch das war bereits zu hören, als Zukunft des Blues gilt. Dies allerdings ist Harold Young Rell Davenport.

0: Die Frage bleibt, ist also dieser so alte Sound vom jungen Harold Young Rel Davenport die Zukunft des Blues? Wir werden sehen. Dies war sie, die Juli-Ausgabe von Blues Time, und damit verabschiedet sich am Mikrofon Blues Tim Schauen.
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8: Sechs Uhr, die Nachrichten. Bei russischen Luftangriffen auf die ukrainische Hauptstadt Kiew sind in der Nacht mindestens 4 Menschen getötet worden. 15 weitere seien verletzt worden, erklärten Bürgermeister Klitschko und Behörden im Online-Dienst Telegram. In mehreren Bezirken seien Wohnhäuser und Gewerbegebäude beschädigt worden. Nach Angaben Klitschkos handelt es sich um Angriffe mit ballistischen Raketen. Er forderte die Bevölkerung auf, in Schutzräumen zu bleiben. Bereits in der Nacht zuvor hatte es russische Angriffe auf Kiew und andere Städte gegeben. Landesweit wurden nach ukrainischen Angaben mindestens 10 Menschen getötet und Dutzende verletzt. Die Vorstandsvorsitzende der Deutschen Bahn, Paller, hat die Führungskräfte des bundeseigenen Konzerns kritisiert. Die Leistungskultur der Vergangenheit sei für die Performance nicht ausreichend gewesen, sagte sie der Zeitung Welt am Sonntag. Die Verantwortung sei zu oft hin und her geschoben worden zwischen der zentralen Verwaltung und der operativen Ebene vor Ort. Das sei am Ende so etwas wie organisierte Verantwortungslosigkeit gewesen, meinte Paller. Im Management seien auch bei mehrfachen Zielverfehlungen kaum Konsequenzen gezogen worden. Von ihrer Kritik nahm sie ausdrücklich bestimmte Bereiche aus. Paller betonte die Zugbegleiter, Lokführer, Fahrdienstleiter, Gleisarbeiter, Disponenten und alle, die jeden Tag mit einer unbefriedigenden Situation kämpften und viel improvisieren müssten, seien ihre Helden, die die Eisenbahn am Laufen hielten. Der Fraktionsvorsitzende der SPD im Bundestag, Miersch, hat das Nebeneinander von gesetzlicher und privater Krankenversicherung als eine zentrale Reformfrage bezeichnet. Er sagte den Funke-Medien, das System müsse gerechter gemacht werden. Miersch sprach von einer Ungleichbehandlung, die viele gesetzlich Versicherte erlebten. Diese müssten künftig deutlich schneller Termine bei Fachärzten erhalten. Die Bundesregierung wolle deshalb die im Koalitionsvertrag vereinbarte Facharztgarantie umsetzen. Wie diese konkret ausgestaltet werde, sei noch offen. Dafür gäbe es verschiedene Modelle, etwa über die Honorierung, meinte Miersch. Er sagte, Politik werde im Bundestag gemacht und nicht von den Kassenärzten. Der Bundestag stelle die Regeln auf und diese werde man jetzt ändern. Der Fußballweltverband FIFA hat seine umstrittenen Pläne zum Verkauf von WM-Anteilen an Investoren aufgegeben. FIFA-Präsident Infantino erklärte, der Vorschlag werde nicht weiter verfolgt. Er habe zu einer Spaltung geführt, die nicht im Interesse des eigentlichen Ziels sein könne, den Sport zu vereinen und zu verbessern. Mit ihren Plänen wollte die FIFA die Einnahmen deutlich steigern. Dabei ging es um etliche Milliarden US-Dollar und damit verbunden um höhere Zahlungen an die Landesverbände. Mehrere Kontinentalverbände und Fußballfunktionäre hatten sich gegen das Vorhaben gestellt. Der europäische Verband UEFA drohte mit dem Boykott der Weltmeisterschaft. Ein hochrangiger Berater Infantinos trat zurück und sprach von einem schlechten Geschäft für den Fußball. Der operative Geschäftsführer der FIFA, Lamour, sagte, die Mitarbeiter des Weltverbands seien von Infantino getäuscht worden. Er beschrieb den Vorschlag als Projekt einer einzigen Person. In verschiedenen Regionen Deutschlands hat es gestern Abend schwere Unwetter mit starken Gewittern gegeben. In der sächsischen Schweiz, nahe der Felsenbühne in Rathen, kam ein Mann ums Leben, als ein Baum umstürzte. 10 weitere Menschen wurden nach Angaben der Rettungsleitstelle verletzt. Unter anderem in Hamburg und Stuttgart rückte die Feuerwehr zu zahlreichen Einsätzen aus. Unterführungen waren überflutet, Bäume fielen auf Autos oder Stromleitungen auf Straßen. Der Deutsche Wetterdienst hatte für mehrere Bundesländer Unwetterwarnungen herausgegeben. Der Wetterbericht, die Lage. Bei schwachen Luftdruckgegensätzen liegt ein Frontensystem über der Mitte Deutschlands. An seiner Südseite kommt es in feucht-heißer Luft, gebietsweise zu teils kräftigen Gewittern. Die Vorhersage: von der Mitte und dem Süden bis in den Osten regional heftige Gewitter. Sonst überwiegend heiter. Höchstwerte in der Nordhälfte 20 bis 26 und in der Südhälfte 25 bis 31 Grad. Morgen länger sonnig, in Alpennähe nachmittags einzelne, teils starke Gewitter. Temperaturen 21 bis 34 Grad. Die weiteren Aussichten: am Montag erneut sonnig, später in der Mitte und im Süden einzelne Gewitter. Unwetter durch Starkregen nicht ausgeschlossen. 26 bis 37 Grad. Das waren die Nachrichten.
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10: Unsere Gastkommentatorin ist Sarah Brasak, stellvertretende Chefredakteurin vom Kölner Stadtanzeiger. Ihr Thema: die Brände in Südeuropa. Ein Warnsignal auch für die deutsche Brandbekämpfung.
11: Es gibt wenig Beängstigenderes als Feuer, das sich unkontrolliert ausbreitet. Dass in Frankreich, Spanien und jetzt auch wieder in Griechenland Einheimische wie Urlauber in Panik vor den Bränden fliehen und Hunderttausende evakuiert werden müssen, ist traumatisch. Und wenn die Ferienreise in die Lieblingsregion abgesagt werden muss, weil es dort einfach zu gefährlich ist, kommt einem die scheinbar ferne Katastrophe auch so mit einem Mal sehr nah. Die Feuer sind längst kein Problem der Mittelmeeranrainer mehr. Sie sind gesamteuropäisch das neue Normal in Zeiten der Klimakrise. Das lässt sich auch in Daten fassen. Die Waldbrandsaison beginnt mit jedem Jahr früher und endet später. Nach Angaben des Deutschen Wetterdienstes hat sich die Zahl der Tage mit hoher Waldbrandgefahr in Deutschland nahezu verdoppelt. Von durchschnittlich 6 Tagen pro Jahr zwischen 1961 und 1990 auf 11,3 Tage zwischen 1991 und 2020. Vor wenigen Tagen erst musste der Landkreis Traunstein wegen eines Waldbrands in den Chiemgauer Alpen den Katastrophenfall ausrufen. Die Infernos in Frankreich und Spanien sind unter anderem ein Auftrag an Europa, die gemeinsame Brandbekämpfung zu stärken. Dass die Europäische Kommission sich im Frühjahr auf Leitlinien für eine Waldbrandstrategie verständigt hat, ist ein erster wichtiger Schritt. Doch den Worten auf dem Papier müssen auch Taten folgen. Konkret ist immerhin die Ankündigung, die Rescue-EU-Flotte durch den Kauf von 12 Löschflugzeugen und 5 Hubschraubern aufzustocken. Frankreichs Präsident Emmanuel Macron wird derzeit in seinem Land zu Recht vorgeworfen, dass er sein Versprechen, weitere Löschflugzeuge anzuschaffen, in den vergangenen Jahren nicht eingelöst hat. Solche Nachlässigkeit darf sich nicht wiederholen. Eine europäische Initiative genügt aber nicht. Auch Deutschland muss seine Hausaufgaben erledigen. Zuständigkeiten und Kompetenzgerangel entpuppen sich in Sachen Brandschutz aber mal wieder als potenzielles Hindernis. Fachleute kritisieren, dass die Brandbekämpfung zwar landesrechtlich organisiert ist, in der Praxis aber weitgehend von Kommunen getragen werden muss. Also von Städten, Gemeinden und Kreisen, die vielerorts finanziell am Limit sind. Wie sollen sie da ihre Feuerwehren für Waldbrände besser ausstatten und ausbilden? Auch in technischer Hinsicht wäre viel zu tun. KI-gestützte Früherkennung etwa, eine bessere digitale Vernetzung der Feuerwehren untereinander sowie mit den Forstämtern. Letztlich wäre eine nationale Feuermanagementstrategie unbedingt sinnvoll. Die Politik sollte hier auf die Stimme der Expertinnen und Experten hören. Als entscheidend für verbesserte Prävention gelten sogenannte brandresiliente Landschaften. Konkret heißt das: die Wälder müssen umgestaltet werden. Frankreichs brennende Pinien- und Kiefernwälder zeigen aktuell in ungeheurer Dramatik, wie anfällig Monokulturen sind. Von denen gibt es auch in deutschen Wäldern viel zu viele. Darum müssten Waldbesitzer mit finanziellen Anreizen dazu gebracht werden, auf Mischwälder umzustellen. Das Beispiel Harz, wo sich Waldbesitzer gegen die Abschaffung der Monokulturen wehren, zeigt aber auch, welche Widerstände es zu überwinden gilt. Außerdem braucht es mehr befahrbare Rettungswege in Wäldern, gepflegte Schneisen und Brandschutzstreifen, die Feuer verlangsamen und Löscheinsätze erleichtern können, sowie ausreichend Wasserentnahmestellen. Potenziell gefährdete Gemeinden brauchen Katastrophenschutzübungen und Evakuierungspläne. Am effektivsten sind sie freilich, wenn sie nicht gebraucht werden. Das gilt auch in ökonomischer Hinsicht. Versicherungen beziffern die Schäden durch Waldbrände schon heute auf Milliarden. In Zukunft drohen noch viel mehr Brände und damit immer gewaltigere Summen. Wie in so vielen anderen Bereichen gilt auch hier, Investitionen in Prävention wirken am Ende kostensenkend. Immer deutlicher zeigt sich, dass die Folgen einer ungebremsten Erderwärmung in jeglicher Hinsicht kostspieliger sein werden als Klimaschutzmaßnahmen heute. Wer das Klima schützt, rettet nicht nur Menschenleben, sondern hilft auch der Wirtschaft. Wie viele Katastrophen müssen eigentlich noch passieren, bis diese Erkenntnis bei allen ankommt, die etwas zu sagen haben?
10: Sie hörten den Gastkommentar von Sarah Brasak, stellvertretende Chefredakteurin vom Kölner Stadtanzeiger.
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12: Mit Manfred Götzke, einen schönen guten Morgen. Die Sommerpause, das Sommerloch. In anderen Jahren ist das spätestens, so wie jetzt, Anfang August voll da. Nicht so in diesen Wochen. Die Umbrüche bei der Union, der Terroranschlag auf den CSD. All das beschäftigt uns in den kommenden 3 Stunden. Wir sprechen mit dem Deutschen Islamrat über Islamismus und Homophobie. Außerdem fragen wir den SPD-Generalsekretär Tim Klüssendorf, was er von den Ideen der neuen Rentenrebellen aus dem Osten hält. Gleich geht's aber erstmal um die spanische Exklave Ceuta, wo in den letzten 3 Tagen mehr als 60.000 Migranten aus Marokko über den Zaun und übers Meer in die EU gekommen sind.

0: Es sind schon heftige Bilder, die uns seit Donnerstag aus der spanischen Exklave Ceuta in Afrika erreichen. Migranten umschwimmen Kaimauern, durchbrechen Absperrungen und ziehen seit Tagen jubelnd durch die Straßen der Exklave. 60.000 Menschen sind seit Donnerstag nach Ceuta und damit in die Festung Europa gekommen bzw. geschwommen wegen eines Urteils des obersten Gerichtshofs in Spanien. Das besagt, wenn Migranten nach Ceuta schwimmen und über den Zaun steigen, dürfen sie nicht direkt wieder zurückgeschickt werden. Inzwischen sind die meisten aber wieder freiwillig zurück. Christian Sachsinger berichtet.
1: Dass es überhaupt zu dem Massenansturm kommen konnte, begründete Spaniens nach Ceuta angereister Ministerpräsident Pedro Sanchez mit kriminellen Schleuserbanden, die den Menschen in Marokko falsche Versprechungen gemacht haben sollen. Tatsächlich dürften mehrere Faktoren zusammengespielt haben. Es kursierte die Meldung, dass Spanien Menschen, die übers Meer fliehen, wegen einer Gerichtsentscheidung nicht zurückschicken dürfe. Außerdem sollen marokkanische Grenzsoldaten die Übergänge nicht wirklich gesichert haben. Einmal angekommen in Ceuta, folgte dann aber schnell die Ernüchterung. Der Weg weiter nach Kontinentaleuropa führt über eine Passkontrolle, die ist ohne gültige Papiere aber unpassierbar. Außerdem konnten sich die Angekommenen in der Stadt nicht mit Lebensmitteln versorgen, da die meisten Ladenbesitzer in Ceuta ihre Geschäfte geschlossen hielten. Manche Migranten berichteten zudem von Übergriffen der Anwohner und von Verfolgungsjagden. In Madrid wehrt man sich unterdessen gegen die politischen Offensiven aus anderen EU-Ländern. Der spanische Außenminister José Manuel Álvarez forderte insbesondere Italien auf, die, wie er es nannte, gezielte Verwirrung zu beenden. Die Regierung Meloni hatte das Schengen-Abkommen mit Spanien ausgesetzt und das damit begründet, die eigenen Grenzen sichern zu müssen. Von der EU-Kommission hieß es dagegen, kein einziger der Migranten habe in den letzten 2 Tagen von Ceuta aus europäisches Festland erreichen können.
0: Christian Sachsinger berichtete, und über die Ereignisse in Ceuta hat gestern Abend mein Kollege Malte Hennig gesprochen, und zwar mit Isabel Wehrenfeld. Sie ist Senior Fellow in der Forschungsgruppe Afrika und Mittlerer Osten bei der Stiftung Wissenschaft und Politik.
2: Frau Wehrenfels, viele haben sich gefragt, warum kommen jetzt gerade so viele Menschen? Es ist berichtet und spekuliert worden, dass eine Entscheidung des obersten Gerichtshofs in Spanien ein Auslöser gewesen sein könnte. Demnach dürfen ab sofort auf dem Seeweg aufgegriffene Migrantinnen und Migranten nicht mehr unmittelbar nach Marokko zurückgeschickt werden. In Fernsehinterviews haben dann Migranten auch berichtet, dass sie gehört hätten, die Grenze nach Ceuta sei offen. Nach allem, was Sie jetzt wissen, welche Gründe halten Sie für plausibel, warum genau jetzt so viele Menschen sich auf den Weg gemacht haben?
3: Also es gibt für mich sowohl plausible Push- als auch Pull-Faktoren. Und sicherlich ist ein Push-Faktor das, was Sie schon genannt haben, nämlich die Nachricht, dass sich die Bedingungen verändert hätten für Migranten, Migrantinnen. Und diese Gerüchte, die Grenzen seien offen. Interessanterweise weiß man nicht so richtig, wer diese Nachrichten verbreitet hat. Der spanische Ministerpräsident meint Menschenhändler. Ich kann das nicht so richtig beurteilen, aber die marokkanischen sozialen Medien waren damit geflutet. Ein Push-Faktor ist natürlich der Auswanderungswunsch, der groß ist, obwohl, das muss man auch sagen, Marokko zumindest oberflächlich besehen enorme Entwicklungssprünge gemacht hat im vergangenen Jahrzehnt. Und wenn man sich jetzt Umfragen anschaut, etwa im Vergleich zu Tunesien, sieht man, dass der Auswanderungswunsch auch geringer ist. Aber es sind eben immer noch mehr als ein Drittel der jungen Marokkanerinnen, die das Land verlassen möchten. Und anscheinend hat auch eine Rolle gespielt, dass die marokkanischen Behörden bzw. Sicherheitskräfte zumindest zu Beginn nicht rigoros versucht haben, den Migrationsstrom zu unterbinden. Und es ist recht plausibel für mich, dass Marokko ein Zeichen gegen die Annäherung zwischen Spanien und Algerien setzen wollte. Also quasi Algerien mag sehr viel Gas haben, aber wir sind auch relevant. Wir können euch das zeigen. Ich glaube aber nicht, dass die Dimension, die wir heute gesehen haben, beabsichtigt war. Das schadet Marokkos Image und Marokko ist unglaublich bemüht um Nation Branding. Marokko hat von den Maghreb-Staaten in Europa das beste Standing, gilt als Good Performer und Modernisierer. Also ich kann mir nicht vorstellen, dass Marokko das aufs Spiel setzen wollte.
2: Jetzt haben Sie schon einige interessante Aspekte

0: unmöglich war, in Ceuta etwas zu essen zu bekommen, dass da überhaupt keine Perspektiven waren, sodass sie zurückgegangen sind. Ich kann mir auch gut vorstellen, dass von Seiten Marokkos da einiges getan wurde, dass die Leute auch wieder zurückkommen, genau um diesen Image-Schaden zu bekämpfen. Marokko hat gute Beziehungen zu Spanien, sehr gute Beziehungen zu Frankreich und das will Marokko nicht aufs Spiel setzen, auch wenn man jetzt zum Beispiel an die WM 2030 denkt, die zusammen mit Spanien ausgerichtet werden soll. Also von daher glaube ich, dass das tatsächlich eine kurzfristige Entscheidung der Personen war und dann eine ebenso kurzfristige Entscheidung, wieder zurückzugehen.
1: Sie haben eben von möglichen Push-Faktoren gesprochen, unter anderem wirklich dieser Ausreisewunsch, der Migrationswunsch der Menschen. Als weiteren möglichen Push-Faktor haben Sie eben das Verhältnis zwischen Marokko und Spanien angesprochen. Man muss dazu sagen, es ist ja nicht das erste Mal, dass tausende Menschen sich auf den Weg machen von Marokko in die spanische Exklave und versuchen, dorthin zu gelangen. In der Vergangenheit gab es immer wieder auch politische Spannungen zwischen den beiden Ländern. Spanien hat Marokko vorgeworfen, dass Marokko diese Migrationsströme instrumentalisieren würde. Wie bewerten Sie das Verhältnis zwischen Marokko und Spanien als einen möglichen Grund für das, was jetzt gerade dort passiert?
0: Also ich glaube, das ist sicherlich mit ein Grund. Und das, was ich bereits angedeutet habe, das Verhältnis zwischen Spanien und Algerien, was sich deutlich verbessert hat in den vergangenen Monaten, hat sicherlich dazu geführt, dass Marokko etwas unruhig ist, weil man muss die Länder immer ein bisschen im Dreieck sehen. Es gibt eine enorme Rivalität zwischen Algerien und Marokko. Und auch gegenüber Dritten. Sprich, wenn Spanien etwas näher sich Richtung Algerien bewegt, wird Marokko nervös. Also das spielt sicherlich eine Rolle. Und was eine große Rolle gespielt hat in der Vergangenheit, ist die Westsahara. Es war so, dass 2021 Tausende von Migrantinnen nach Ceuta und Melilla wirklich reingelassen wurden oder von den Marokkanern quasi dahin geschickt wurden, weil der Präsident der Unabhängigkeitsbewegung, der Westsahara, der Polisario, in einem spanischen Krankenhaus behandelt wurde und die Marokkaner dagegen protestiert haben. Und die Beziehung hat sich erst wieder verbessert, als Spanien den marokkanischen Autonomieplan als die ernsthafteste, realistischste, glaubwürdigste Lösung für den Konflikt bezeichnet hat. Also da sind Spannungen schon immer wieder da gewesen. Gleichzeitig ist Spanien der wichtigste Handelspartner in Europa für die Marokkaner. Und es ist auch so, dass die Kooperation danach ab 2022 ausgezeichnet funktioniert hat im gemeinsamen, wie es so schön heißt, Migrationsmanagement oder Border Control.
2: Sagt die Politologin Isabel Werenfels im Gespräch mit meinem Kollegen Malte Hennig.

0: Auch eine Woche nach dem Anschlag auf den CSD stellen sich viele Fragen. Die entscheidendste: Warum war Abdul Balut nach zwei Versuchen, sich dem IS anzuschließen, überhaupt noch auf freiem Fuß? Inzwischen wissen wir, Balut war auf Vorbewährung draußen, unter der Auflage, ein Deradikalisierungstraining zu absolvieren, und das auch erfolgreich. Vorgesehen war dafür das Violence Prevention Network. Dessen Leiter hatte allerdings nicht den Eindruck, dass Balut von seiner Ideologie abzubringen ist, womit er leider auch recht hatte. Wie aber läuft so ein Training überhaupt ab? Peggy Fiebig hat sich das in Berlin gestern mal angeschaut.
1: Seit 2015 arbeitet die Berliner Beratungsstelle vom Violence Prevention Network mit Menschen, die sich islamistisch radikalisiert haben oder bei denen Angehörige, Schulen oder Behörden eine solche Entwicklung befürchten. Auch der mutmaßliche Attentäter Abdul B. hatte dort zwei Vorgespräche geführt. Eine rechtskräftige gerichtliche Weisung gab es damals noch nicht, sagt Thomas Mücke, Leiter vom Violence Prevention Network.
2: Er hatte aber erklärt, dass er erstmal freiwillig mit uns in Kontakt treten möchte. Wir lassen nichts unversucht. Sie können sich die Diskussion vorstellen, die passiert wäre, wenn wir nicht diesen Kontakt aufgenommen hätten und der Anschlag wäre trotzdem passiert. Was dann für eine Diskussion, die wissen wir, warum haben Sie dann die Signale, dass Sie mit Ihnen reden könnten, nicht genutzt? Wir müssen ansetzen bei all den Punkten, die möglich sind, wohl wissend, dass es Situationen gibt, wo da nichts zu machen ist.
1: Damit die Arbeit beginnen kann, braucht die Beratungsstelle meist Hinweise aus dem Umfeld, zum Beispiel aus der Familie oder von

0: Lehrkräften.
1: Ja, entscheidend ist ja, dass wir überhaupt einen Hinweis bekommen, dass da ein Problem vorliegt. Also eine Person, die sich radikalisiert, wird sich niemals an der Tür einer Beratungsstelle hinstellen und dort anklopfen und sagen, ich möchte mal ein nettes Gespräch mit euch führen, sondern wir sind angewiesen auf Hinweise.
0: Das Team nimmt nach eigenen Angaben innerhalb weniger Stunden Kontakt mit dem Hinweisgeber auf. Verdichten sich die Anzeichen, versuchen die Berater eine Beziehung zu dem jungen Menschen aufzubauen.
1: Indem man Interesse für die Person zeigt, indem man Sorge für die Person zeigt, indem man selber auch ein interessanter Erwachsener ist. Also man muss über die Themen, die diese Menschen beschäftigen, muss man Bescheid wissen. Aber man muss auch ein Gefühl dafür haben, in welchen Lebensgeschichten sind die aufgewachsen. Also vor jeder Radikalisierung gibt es auch sehr viele soziale, emotionale Konflikte, die wir uns mit denen anschauen. Das ist ein sehr langer Prozess.
0: Oft dauert er mehrere Jahre. Gleichzeitig verändert sich Radikalisierung. Viele Jugendliche bleiben im Alltag unauffällig, geraten aber in sozialen Netzwerken in abgeschlossene extremistische Welten. Angehörige bekommen davon häufig wenig mit. Künftig wird es deshalb noch stärker darauf ankommen, Hinweise früh wahrzunehmen und Eltern, Schulen und Jugendhilfe einzubeziehen. So sieht es auch der Berliner SPD-Fraktionsvorsitzende im Abgeordnetenhaus, Rayet Saleh.
2: Prävention kann man nicht messen. Ich kann Ihnen jetzt nicht sagen, wie viele Anschläge wohl möglich durch die viele Präventionsarbeit in Deutschland verhindert werden könnten. Ich kann Ihnen aber eins sagen, Prävention, vor allem wenn sie still verläuft, ist wirksam. Ich würde sogar weitergehen, Prävention rettet Leben.
0: Prävention kann keinen Anschlag zu 100% verhindern, so die Experten vom Violence Prevention Network. Sie kann aber dort einsetzen, wo Radikalisierung sichtbar wird. Vorausgesetzt, jemand sieht hin und holt Hilfe.
3: Wie Prävention funktionieren kann, Peggy Fiebig berichtete über das Violence Prevention Network.

0: Das Gesundheitssystem in den palästinensischen Gebieten ist nicht nur in Gaza am Limit, auch im von Israel besetzten Westjordanland herrscht eine medizinische Krise. Es fehlt Personal, weil kaum noch Geld da ist, um Ärztinnen und Pfleger zu bezahlen. Und gleichzeitig gehen den Krankenhäusern die Medikamente aus. Nur noch die Hälfte aller lebenswichtigen Medikamente sind im Westjordanland verfügbar. Denn Israel hält Steuereinnahmen zurück, die es an die palästinensische Autonomiebehörde weiterleiten müsste. Die Folgen treffen die Patienten direkt. Bettina Meyer berichtet.
1: Ein Mann, bewusstlos, blutend, wird aus dem Rettungswagen des palästinensischen Roten Halbmonds getragen. Sanitäter versuchen, ihn wiederzubeleben. Die Notaufnahme in Ramallah ist völlig überfüllt. Der Abteilungsleiter redet auf Krankenhausdirektor Murad Barakat an. Es gibt 21 offene Fälle von gestern. Gerade kam ein Notfall rein. Er ist lebensgefährlich verletzt. Ich habe einen Chirurgen angefordert, aber es ist keiner verfügbar. Er müsse die Kinderherzchirurgie schließen, um den Arzt abzuziehen, antwortet Barakat. Die Intensivstation für Herznotfälle, Neurologie und Chirurgie sind bereits wegen Personalmangel geschlossen. Es herrscht Chaos im Palestine Medical Complex, dem größten palästinensischen Krankenhaus im von Israel besetzten Westjordanland in Ramallah. Das öffentliche Hospital ist am Limit, klagt Direktor Barakat. Wir befürchten, dass das Gesundheitssystem im Westjordanland kollabiert. Wir können nur noch überlebenswichtige Operationen durchführen. Kinder sterben, junge Leute, die nichts dafür können. Vor der Krise im Gesundheitssystem hatten wir 10.000 Notfallpatienten im Monat. Jetzt sind es mehr als 14.000. Umliegende palästinensische Krankenhäuser schicken ihre Patienten nach Ramallah. Seit Mai streikt das medizinische Personal im Westjordanland, weil die Mitarbeiter kein Gehalt bekommen. Im palästinensischen Gesundheitsministerium hat sich ein Milliardendefizit angesammelt. Zahlungen für Gehälter werden ausgesetzt. Israel hält Gelder aus Steuereinnahmen zurück, die der palästinensischen Autonomiebehörde zustehen, trägt so entscheidend zur Verschuldung bei, erklärt der Direktor. In einigen Fällen sind Patienten gestorben, weil uns die Medikamente und wichtige medizinische Geräte fehlen, die ihr Leben retten könnten. Ein Krebspatient, der sein Medikament nicht bekommt, stirbt. Wir hatten Medikamente für eine schwere Krankheit. Es hat aber nur für 3 von 60 Patienten gereicht, die es gebraucht hätten. Wir haben ein Komitee gegründet, das die Entscheidung trifft, wer etwas bekommt und wer nicht. Aber sie sagten, sie konnten einfach nicht entscheiden, wer lebt und wer stirbt. 4.000 Krebs- und Dialysepatienten im Westjordanland bekommen in Kürze keine Medikamente mehr, heißt es im aktuellen Bericht des palästinensischen Gesundheitsministeriums, das Alarm schlägt. Zehntausende Operationen wurden abgesagt. Es drohe der Zusammenbruch des ganzen Systems, heißt es weiter. Im Haus des 80-jährigen Hussein Awadeh in Ramallah haben sich Frau, Kinder und Enkel versammelt. Awadeh hat Krebs. Demnächst braucht er eine Chemotherapie. Eine Operation hat er überstanden. Husseins Tochter Nevin erzählt, es gebe Facebook-Gruppen, wo man nach Medikamenten suchen kann, auf dem Schwarzmarkt, doch alles ist teuer. Mein Vater nimmt auch Blutverdünner, Prostatamedikamente, Entwässerungsmittel. Ich sitze von morgens bis mittags in der Schlange, warte, bis ich zum Apothekenfenster komme, nur um zu hören, dass es nichts gibt. Husseins Sohn Ashraf erzählt, bei OPs müssten die Patienten die Mullkompressen selbst kaufen und mitbringen. Krebspatient Hussein Awadeh sagt, er vertraue auf Gott. Ich danke den Ärzten, die mich operiert haben. Jedes Mal verabschiede ich mich von ihnen. Es könnte das letzte Mal sein. Awadehs Familie gibt den israelischen Behörden die Schuld, weil sie die Steuereinnahmen für die palästinensische Autonomiebehörde nicht an diese weiterleiten. Die Familie sorgt sich, dass die Chemotherapie ihres Vaters abgelehnt wird, weil es keine Medikamente mehr gibt.
0: Medizinische Krise im Westjordanland, Bettina Meyer berichtete.

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1: Uhr die Nachrichten. Der Fußball-Weltverband FIFA hat seine umstrittenen Pläne zum Verkauf von WM-Anteilen an Investoren aufgegeben. FIFA-Präsident Infantino erklärte, der Vorschlag werde nicht weiter verfolgt. Er habe zu einer Spaltung geführt, die nicht im Interesse des eigentlichen Ziels sein könne, den Sport zu vereinen und zu verbessern. Mit ihren Plänen wollte die FIFA die Einnahmen deutlich steigern. Dabei ging es um etliche Milliarden US-Dollar und damit verbunden um höhere Zahlungen an die Landesverbände. Mehrere Kontinentalverbände und Fußballfunktionäre hatten sich gegen das Vorhaben gestellt. Der europäische Verband UEFA drohte mit dem Boykott der Weltmeisterschaft. Ein hochrangiger Berater Infantinos trat zurück und sprach von einem schlechten Geschäft für den Fußball. Der operative Geschäftsführer der FIFA, Lamour, sagte, die Mitarbeiter des Weltverbands seien von Infantino getäuscht worden. Er beschrieb den Vorschlag als Projekt einer einzigen Person. Bei russischen Luftangriffen auf die ukrainische Hauptstadt Kiew sind in der Nacht mindestens 9 Menschen getötet worden. Mehr als 20 weitere seien verletzt worden, wie mehrere Medien berichten. Bürgermeister Klitschko schrieb im Online-Dienst Telegram, in mehreren Bezirken seien Wohnhäuser und Gewerbegebäude beschädigt worden, sowie Autos in Brand geraten. Nach Angaben Klitschkos handelte es sich um Angriffe mit ballistischen Raketen. Er forderte die Bevölkerung auf, sich in Schutzräumen aufzuhalten. Auch die Ukraine griff erneut Ziele in Russland an. Moskaus Bürgermeister Sobjanin teilte mit, 4 Drohnen seien zerstört worden. Informationen über mögliche Schäden lagen zunächst nicht vor. Der AfD-Bundesvorstand geht gegen weitere führende Mitglieder des eigenen Landesverbands in Nordrhein-Westfalen vor. Wie mehrere Medien berichten, wurden Ordnungsverfahren gegen 5 Personen eingeleitet. Dazu gehören demzufolge der Vize-Landesvorsitzende Gottschalk und der stellvertretende Bundessprecher Tritschler. Die AfD-Spitze wirft ihnen vor, dass im Prozess um die Aufstellung der Landesliste für die nächste Landtagswahl Parteimitgliedern mit arbeitsrechtlichen Konsequenzen bedroht worden seien. Auch sei die persönliche Ehre von Parteichefin Weidel angegriffen worden. Gegen NRW-Chef Vinzenz war bereits ein Ordnungsverfahren eingeleitet worden. Der nordrhein-westfälische Landesverband ist in ein gemäßigteres Lager und ein weiter rechts stehendes Lager gespalten. Zuletzt hatte es bei einem Parteitag einen offenen Streit über die Kandidatenliste für die Landtagswahl im kommenden Jahr gegeben. Die Vorstandsvorsitzende der Deutschen Bahn, Palla, hat die Führungskräfte des bundeseigenen Konzerns kritisiert. Die Leistungskultur der Vergangenheit sei für die Performance nicht ausreichend gewesen, sagte sie der Zeitung Welt am Sonntag. Die Verantwortung sei zu oft hin und her geschoben worden zwischen der zentralen Verwaltung und der operativen Ebene vor Ort. Das sei am Ende so etwas wie organisierte Verantwortungslosigkeit gewesen, meinte Palla. Im Management seien auch bei mehrfachen Zielverfehlungen kaum Konsequenzen gezogen worden. Von ihrer Kritik nahm sie ausdrücklich bestimmte Bereiche aus. Palla betonte die Zugbegleiter, Lokführer, Fahrdienstleiter, Gleisarbeiter, Disponenten und alle, die jeden Tag mit einer unbefriedigenden Situation kämpften und viel improvisieren müssten, seien ihre Helden, die die Eisenbahn am Laufen hielten. Eine Woche nach dem Anschlag in Berlin finden heute in mehreren Städten Veranstaltungen zum Christopher Street Day statt. Allein in Hamburg werden rund 250.000 Menschen erwartet. Die Polizei kündigte an, die Demonstration mit doppelt so vielen Beamten wie im vergangenen Jahr zu schützen. In der Hansestadt nimmt auch ein Wagen des Berliner CSD-Vereins teil. Veranstaltungen sind auch unter anderem in Bonn und Naumburg angekündigt. Ebenso in anderen europäischen Städten wie Amsterdam oder Brighton. Das Wetter. Im Norden und Westen überwiegend sonnig, im Osten und Süden zeitweise stärker bewölkt und einzelne teils starke Gewitter. Höchstwerte in der Nordhälfte 20 bis 26 und in der Südhälfte 25 bis 31 Grad. Morgen länger sonnig bei 21 bis 34 Grad. Die weiteren Aussichten am Montag erneut sonnig. Später in der Mitte und im Süden einzelne teils starke Gewitter. Unwetter durch Starkregen nicht ausgeschlossen. Temperaturen 26 bis 37 Grad. Das waren die Nachrichten.
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2: Am Rande des Dorfes meiner Kindheit stand eine Eiche, von der sagte man, sie sei schon über 1000 Jahre alt. Man erzählte sich auch, dass Friedrich der Große dort gerastet habe, als er von Potsdam kommend in die Schlacht bei Kunersdorf zog. Ich zweifle an beiden Überlieferungen. Aber dieser mächtige Baum lud tatsächlich dazu ein, Geschichten zu erzählen. In jedem Fall war er der älteste lebendige Zeuge in meiner Heimatregion. Immer wieder haben Stürme in der mächtigen Krone gewütet. Aber sie konnten ihrer majestätischen Schönheit nichts anhaben. Bei jeder Fahrt in die Stadt kam ich an ihr vorbei und wurde von ihr begrüßt, wenn ich heimkehrte. Kurz vor der Jahrtausendwende allerdings hat die Eiche einen Blitzeinschlag gefällt. Sie war nicht mehr zu retten. Noch heute bereitet es mir Schmerzen, wenn ich auf das Buschwerk sehe, das ihren Platz inzwischen einnimmt. Als Kind war ich oft dabei, wenn wir im Frühjahr auf den Feldern Steine gelesen haben, damit die Maschinen bei Aussaat und Ernte nicht beschädigt werden. Gleichzeitig waren die Steine das Material, um Wege und Höfe zu pflastern. Ich wunderte mich, wie es sein kann, dass alljährlich Steine oben lagen, obwohl wir doch im Vorjahr alles aufgelesen hatten. Das sind die Geschenke der Eiszeit, so erklärte man mir. Durch die Bearbeitung der Böden und durch die Witterung kommen immer neue Schichten nach oben. Die Steine und die Eiche, sie sind beides Zeugen der Vergangenheit. Meine ganze brandenburgische Heimat ist in beeindruckender Weise durch die letzte große Eiszeit geprägt. Nicht nur die Findlinge zeugen davon, mit welch unglaublicher Kraft Gesteine, die sich in norwegischen Gebirgen verorten lassen, bis auf unsere Felder geschoben wurden. Auch die Landschaft selbst ist eiszeitlich geformt. Im Wald hinter meinem Dorf gibt es eine für das flache Brandenburg beeindruckende Hügellandschaft, die als Endmoräne nach der Eisschmelze zurückgeblieben ist. Sich so direkt im Strom der Erdgeschichte zu wissen, macht mich demütig gegenüber den Kräften der Natur. Auch ohne unser Tun und Unterlassen befindet sich die Erde in stetigem Wandel. Wir sind nur Gast auf Erden, heißt es in einem Kirchenlied. Wir sind nur auf Zeit auf diesem Planeten, der seinen ganz eigenen Abläufen folgt. Manchmal sind sie uns gewogen, gelegentlich können sie aber auch zur Bedrohung für uns alle werden. Blitzeinschläge und Vulkanausbrüche sind eine Gefahr für Flora und Fauna. Auch durch kosmische Kräfte kann es zu Klimaverschiebungen kommen, die von uns nicht zu beeinflussen sind. Der Rückblick auf die letzte Eiszeit zeigt mir, wie wandelbar die Lebensgrundlagen auf unserem Planeten sind. Ich finde, das sollte uns sensibel machen für die Stellschrauben, an denen wir selbst achtlos drehen. Gleichzeitig können wir die Möglichkeiten in den Blick nehmen, mit denen wir das ökologische Gleichgewicht erhalten, vielleicht sogar wiederherstellen können. Die Eiszeit hat der Erde im Laufe einer langen Periode ihren Stempel aufgedrückt und die Natur hatte viel Zeit, sich den immer neuen Bedingungen anzupassen. Das Eiszeitmuseum im Geopark Großzieten vermittelt einen Eindruck davon. Wir muten der Natur innerhalb von Jahrzehnten Veränderungen zu, die sich früher über Jahrhunderte abgespielt haben. Zu Beginn der biblischen Schöpfungsgeschichte gibt Gott den Menschen den Auftrag, die Erde zu bebauen und zu bewahren. Es mutet lächerlich an. Wollten wir sie uns untertan machen?
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0: Gleich 6:40 Uhr. 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Der Plan von FIFA-Chef Gianni Infantino, WM-Anteile an private Investoren zu verkaufen, der ist vom Tisch. Die Boykottandrohung der UEFA hat offenbar Wirkung entfaltet. Katrin Hondel berichtet.
1: In einem in der Nacht verbreiteten Statement teilt FIFA-Präsident Gianni Infantino mit, Zitat, es ist klar geworden, dass das Projekt zu Spaltungen geführt hat, die nicht mehr im Interesse des ursprünglich gesetzten Ziels stehen. Deshalb werde das Projekt nicht weiter verfolgt. Gegen die Investorenpläne des FIFA-Chefs hatte es massiven Widerstand gegeben. Die 55 Mitgliedsverbände der Europäischen Fußballunion UEFA hatten sogar mit einem Boykott der WM und aller sonstigen FIFA-Turniere gedroht, sollte Infantinos Plan weiter bestehen. Auch die Fußballverbände für Asien und für Nord- und Mittelamerika sowie die Karibik waren geschlossen gegen den Plan des FIFA-Chefs. Und selbst in der Zentrale des Weltfußballverbands gab es Protest. Ein führender Berater von Infantino trat zurück und nannte den Investorendeal ein schlechtes Geschäft für den Fußball. Ein anderer leitender FIFA-Angestellter sagte, die Mitarbeiter des Weltfußballverbands seien von Infantino getäuscht worden. In seiner nächtlichen Mitteilung sagt der FIFA-Boss, der 2027 wiedergewählt werden will, es sei nun seine Absicht, alle interessierten Parteien in den kommenden Tagen und Wochen wieder zusammenzubringen mit dem Ziel, den Fußball überall weiter voranzubringen.
0: Der WM-Ausverkauf ist erstmal vom Tisch, Katrin Hondel berichtete.

0: Was vor knapp zwei Wochen bei der KI-Firma OpenAI passiert ist, das hat schon mal angedeutet, wie gefährlich künstliche Intelligenz für die Menschheit werden könnte. Eine KI war aus einem geschlossenen Testsystem ausgebrochen, hat sich Zugang zum Netz verschafft und ein anderes KI-Unternehmen mal ebenso gehackt. Der Vorfall zeigt, ohne wirksame Sicherheitsvorkehrungen kann sich KI selbstständig machen, ihre eigenen Ziele verfolgen, die nicht unbedingt unsere sein müssten. Ab morgen gilt immerhin eine neue EU-Regulierung, neue KI-Regeln zur Risikominimierung. Katrin Schmidt berichtet.
1: Wo steht künstliche Intelligenz eigentlich gerade? So zumindest sieht's der reichste Mann der Welt.
2: AI may exceed the sum of human intelligence in around 5 years.
1: Also KI hat den Menschen in 5 Jahren überholt, sagt Unternehmer Elon Musk. Auch nach dem spektakulären Vorfall in den USA, bei dem erstmals ein KI-Agent bei einem Sicherheitstest ausgebrochen ist und eigenständig ein anderes Unternehmen gehackt hat. Diese KI, außer Rand und Band, gehört OpenAI-Chef Sam Altman.
3: We are now like in the singularity. 10 years ago, this was like a kind of far off dream at best.
1: Wir haben Singularität bereits erreicht, sagt er, also den Moment, wo die KI die menschliche Intelligenz übertrifft. Und wie, um das zu bestätigen, meldet nun auch die US-Firma Anthropic, dass auch ihr KI-Modell bei Tests ungeplant in Systeme von anderen Unternehmen eingebrochen ist. In Europa wiederum soll das KI-Gesetz solche Fälle verhindern, so zumindest die Theorie. In der Praxis beobachtet zumindest das KI-Büro der Kommission die hier tätigen Modelle, abgestuft nach Risikoklassen. Diese nächste Stufe der Gesetzgebung gibt ihnen nun härtere Durchgriffsrechte, wenn die Risikoanalysen der KI-Firmen nicht ausreichen. Den größten nächsten Schritt allerdings geht Europa jetzt in Sachen Transparenz. Eine gute Nachricht für viele User in Europa, die sich nicht wirklich fit fühlen darin, echte Bilder von KI-Material zu unterscheiden, wie zum Beispiel diese Befragten in Köln.
4: Nicht fit genug, wenn ich ehrlich bin.
5: KI ist meistens zu schön, zu ideal, sind die Bilder zu schön, die Menschen zu ideal. Und das macht mich schon misstrauisch.
6: Manchmal bin ich schon verwundert, wie schnell sich das entwickelt hat, dass man es quasi mal hinterfragen muss, ob es wirklich KI ist.
1: Mit der nächsten Stufe des KI-Gesetzes gilt jetzt aber, Deepfakes, also veränderte Bilder, Audios und Videos, müssen sichtbar oder hörbar gekennzeichnet werden. Das gilt für öffentlich relevante, also zum Beispiel politische Inhalte, wie auch die zuletzt viel diskutierten sexualisierten Deepfakes. Und dazu kommt zum Beispiel der Hinweis, ich bin ein KI-Chatbot, zum Beispiel im Dialog mit Kunden, im Chat oder am Telefon, wenn Bild- und Content-Generatoren eingesetzt werden oder synthetische Stimmen, ist nun keine Kür mehr, sondern Pflicht. Gut so, sagt Daniel Gräve, Professor für Wirtschaftsrecht.
7: Man muss sagen, fairerweise hat die KI-Verordnung am Anfang ziemlich stark negatives Feedback bekommen. Man hat gesagt, die EU reguliert dann ein neues Wirtschaftsfeld tot, bevor es überhaupt angefangen hat zu wachsen. Jetzt, wenn man sieht, wohin sich das mit der KI alles entwickelt, können wir schon ein Stück weit auch dankbar sein, vor allen Dingen von dem Hintergrund der zunehmenden Desinformation durch KI, also KI, die benutzt wird, um Desinformation zu produzieren. Es ist ein wichtiger Punkt, dass wir diese Transparenzpflichten jetzt scharf geschaltet haben.
1: Ein Problem aber bleibt weiterhin, dass vor allem die US-amerikanischen Tech-Konzerne nicht besonders gewillt sind, sich auf die europäischen Regeln einzulassen und quasi jede Bewegung in den großen Handelsstreit zwischen EU und USA mit einfließt. Aber von nun an drohen den Konzernen auf dem europäischen Markt Geldbußen von bis zu 15 Millionen Euro oder 3% ihres weltweiten Jahresumsatzes. Aber, so Daniel Gräve im ARD-Europa-Podcast.eu.
7: Ich glaube nicht, dass die amerikanischen Unternehmen sich durch die EU-KI-Verordnung im Wesentlichen eingeschüchtert fühlen. Da wird sich sicherlich nicht viel tun. Und der ewige Widerspruch, in Europa haben wir bestimmte Regeln, die ja beim Internet global nicht gelten, den werden wir auch durch diese Transparenzregeln nicht aus der Welt schaffen.
1: Dennoch mache das KI-Gesetz den wesentlichen Unterschied und trage überhaupt erst dazu bei, dass sich Europa auf den Weg machen kann zur angestrebten Unabhängigkeit von Big Tech.
0: Wie sicher ist KI in Europa? Katrin Schmidt berichtete aus Brüssel. Glaubwürdigkeit, Vertrauen, das hat der Kanzler teilweise verspielt in den letzten Wochen bei den eigenen Leuten und sicher auch bei manchen Bürgern, die im September in Ostdeutschland wählen. Erst die Doppelmoral von Jens Spahn, dann die missglückte Kabinettsumbildung von Merz selbst. Und das sind ja nur die Stilfragen. Hinzu kommen die Reformen im Sozialsystem, die untere Einkommen eher noch belasten dürften. Der AfD haben die Entwicklung der letzten Wochen jedenfalls nicht geschadet. In Sachsen-Anhalt liegt die Partei konstant bei 41%. Wie kann kann die Regierung Vertrauen zurückgewinnen, gut einen Monat vor den Wahlen im Osten? Darüber habe ich mit dem Soziologen Steffen Mau gesprochen und ich habe ihn zuerst gefragt, ob die CDU der AfD in den letzten 2 Wochen kostenlose Wahlwerbung geliefert hat.
8: Ja, das weiß ich nicht ganz genau, aber es ist natürlich so, dass viele Leute das wie ein Schauspiel auf der Theaterbühne beobachten, mit Ränkespielen, Posten werden hin und her geschoben. Und ich glaube, vor allen Dingen in Ostdeutschland ist es so, dass viele Leute eben sagen, die da oben machen das irgendwie unter sich aus. Da gibt es sowieso einen sehr distanzierten, manchmal sogar missbilligenden Blick auf die Politik. Und ja, so gesehen ist das jetzt keine vertrauensbildende Maßnahme gewesen.
0: Wie groß ist denn der Glaubwürdigkeitsverlust in der Union in den letzten 2 Wochen? Also wir haben Jens Spahn, wir haben die verstolperte Kabinettsumbildung, den neuen Gesundheitsminister, der das Amt nach der Wahl ja ausgeschlagen hatte, was ja auch nicht allzu lange her ist.
8: Ja, wir hatten ja immer so eine Situation, wo die Union sehr gut in der Lage war, sozusagen die Leute auch zu disziplinieren, in der Fraktion, aber auch in der Partei insgesamt. Und jetzt gibt es größere Fliehkräfte, ich glaube auch sozusagen eine stärkere Tendenz, vielleicht die Autorität des Kanzlers in Frage zu stellen. Und das ist natürlich für die Union eine extrem kritische Situation, weil diese ja nach innen gerichteten, auch integrierenden Kräfte offensichtlich nicht mehr so richtig zutage treten. Und wenn man das beobachtet, dann macht man sich natürlich schon Sorgen im Hinblick auf die ostdeutschen Landtagswahlen, auch im Hinblick auf die Wahl in Berlin, weil diese Zerreißprobe der Union wahrscheinlich sich nochmal ein Stück weit verstärken muss, vor allen Dingen dann, wenn möglicherweise Gespräche mit der Linkspartei dann auf den Plan treten. Also das, finde ich, ist schon eine sehr, sehr kritische Situation und da wissen wir nicht ganz genau, wie das ausgehen wird.
0: Es wurde in den letzten Tagen ja viel über die misslungene Kommunikation des Kanzlers gesprochen, die Verletzungen, die dadurch in der Partei möglicherweise auch entstanden sind. Ist diese Debatte für die Wählerinnen und Wähler im Osten überhaupt so relevant oder geht es da um ganz andere Dinge?
8: Naja, man muss wahrscheinlich nicht alle Ursachen in der aktuellen Politik und in der Performance des politischen Personals suchen. Ich glaube, da würde man auch viel zu kurz springen, sondern es gibt ja längerfristige Entwicklungen im Osten oder auch in Gesamtdeutschland. Osten natürlich nochmal durch die spezifische Transformationserfahrung, auch die autoritären Prägungen in der DDR, eine besondere auch demografische Situation. Der Osten ist eben eine Schrumpfgesellschaft. Wir haben viel Abwanderung gehabt, auch letztendlich Sozialstrukturen, wo kleine Einkommen und kleine Vermögen noch eine größere Rolle spielen. Und das sind die langfristigen Trends. Und wenn jetzt obendrauf noch eine Situation kommt, wo die Politik vielleicht nicht so unbedingt handlungsfähig ist, wo sich auch vieles ein Stück weit sehr schwierig gestaltet und man auch nicht so richtig sieht, wohin es gehen könnte, dann glaube ich, dann trägt das nochmal zu einem weiteren Vertrauensverlust bei. Aber wie gesagt, das sind 2 unterschiedliche Ebenen. Ich glaube, wenn die Politik kompetent agiert und Entscheidungen trifft, die dann auch das Land in die Zukunft führen, dann ist das sehr, sehr gut. Aber das würde nicht alle Probleme, die wir jetzt beobachten können, automatisch beheben.
0: Agiert sie denn kompetent, wenn wir jetzt mal auf die Reform schauen?
8: Naja, wir hatten ja einen angekündigten Herbst der Reformen und schon im letzten Jahr und dann hat sich das immer wieder verschleppt. Jetzt hat man ein paar Sachen angeschoben im Bereich der Gesundheit. Aber es ist einfach so, wir haben einfach auch eine fiskalische Krise. Wir haben weniger Steuereinnahmen. Wir haben auch Schwierigkeiten mit der Wirtschaft. Und das bedeutet natürlich, dass die Politik jetzt keine Wohltaten versprechen kann und auch keine Gießkannen über das Land ausschüttet, sondern dass wir häufig auch mit Kürzungen zu tun haben im Bereich der Pflege, im Bereich der Rente, im Bereich der Gesundheit. Und das ist natürlich etwas, womit man sich nicht besonders populär macht. Und das trifft jetzt offensichtlich den Osten nochmal in besonderer Weise, weil da einfach das Wohlstandspolster viel, viel dünner ist und die Leute auch dann sehr sensibel darauf reagieren, wenn es zu Einschränkungen kommt. Auch die Gesundheitsreform, auch schon von Karl Lauterbach, hat ja im Osten auch für viel Skepsis gesorgt. Frage der Erreichbarkeit von Krankenhäusern, der Versorgung im ländlichen Raum etc.
0: Schauen wir auf die Rente. Die Ostministerpräsidenten wollen jetzt das Rentenpaket der Regierung wieder aufschnüren, also neu verhandeln. Sprechen sich dafür aus, dass die abschlagsfreie Rente nach 45 Jahren, Beitragsjahren erhalten bleiben soll. Mit dem Hinweis, im Osten hätten die Menschen nicht die Möglichkeit gehabt, privat vorzusorgen. Haben die Ministerpräsidenten da einen Punkt?
8: Ja, natürlich. Die gesetzliche Rente ist sozusagen der zentrale Pfeiler im Osten. Es gibt wenig betriebliche Renten, auch wenig private Altersvorsorge, Lebensversicherungen sind viel weniger verbreitet. ich kann das aus der Perspektive der Ministerpräsidenten auch gut verstehen, dass sie einen Punkt machen wollen, dass sie auch in der öffentlichen Debatte wahrgenommen werden wollen. Und ja, das ist eine Diskussion, die ist nachvollziehbar, ob sie jetzt immer sozusagen im Sinne der systematischen Reform zielführend ist. Das ist nochmal so ein anderes Beurteilungskriterium. Aber erstmal aus deren Sicht, sich als Ostministerpräsidenten in die Debatte einzumischen, das finde ich legitim. Wir haben ja andere Bereiche, ich sage jetzt nochmal die Mütterrente, die auch ja über 13 Milliarden Euro kostet, zukünftig sogar noch mehr. Da haben die Ostdeutschen häufig auch ein bisschen gemurrt, weil das eben eine starke Umverteilungsmaßnahme zum Beispiel nach Bayern oder Baden-Württemberg ist, weil es da andere Erwerbs- und auch Familienformen in der Vergangenheit gegeben hat. Und da könnte man auch sagen, das sind erhebliche fiskalische Aufwendungen, die eben überproportional in die alten Bundesländer und vor allen Dingen auch nach Bayern fließen.
0: Ja, vielleicht sollte man das auch nochmal aufmachen. Hat denn die
8: das sind ja enorme Mittel, die da reinfließen. Und ich finde, man muss eigentlich das ganze Tableau aufrufen. Die Gerechtigkeitsfrage stellt sich natürlich bei jeder Maßnahme. Welche Gruppe ist wie davon betroffen? Und jetzt melden die sich, die offensichtlich in ihrem Wahlvolk sehen, dass diese abschlagsfreie Rente durchaus was Attraktives ist und versuchen die in der Diskussion dann nochmal für sich als Argument auch zu nutzen.
0: Dem Kanzler wurde ja diese Woche vorgeworfen, er würde die Partei Westdeutsch führen. Hat die Regierung insgesamt bei den Sozialreformen die Perspektive der ostdeutschen Bundesländer ja mal wieder ignoriert?
8: Man muss immer dazu sagen, Ostdeutschland ist ja nur ein kleiner Teil von Deutschland. Es ist ja nicht so, dass wir hälftig aufgeteilt sind, sondern es leben nur 13,5 Millionen Menschen in Ostdeutschland. Also
0: weniger als in NRW.
8: Ja, weniger als in NRW. Bayern hat, glaube ich, auch fast so viel. Also wir reden über 5 Bundesländer, die ja zahlenmäßig nicht so besonders groß sind. Aber natürlich bei vielen anderen Fragen, ich denke jetzt mal an Herrn Schnieder, den Verkehrsminister, und die Frage, ja, wie wird Rheinland-Pfalz jetzt im Kabinett repräsentiert? Das wird ja auch diskutiert, und von daher finde ich es auch legitim, wenn aus Ostdeutschland Stimmen kommen, die fragen, ja, sind auf der höchsten politischen Ebene dann überhaupt Leute aus Ostdeutschland dabei? Und das ist im gegenwärtigen Kabinett eben nicht so stark der Fall. Ja, auch Verschiebung auf der Ebene von Staatssekretären. Und ja, ich finde, das ist eine legitime Debatte, die muss man auch nicht immer gleich sozusagen kritisch sehen. Die kann man in Öffentlichkeit einbringen und vielleicht dann auch das Bewusstsein dafür schärfen, dass auch ostdeutsche Interessen dann auf der höchsten politischen Ebene irgendwie sichtbar werden.
0: Ich würde noch mal gerne auf den Begriff Glaubwürdigkeit zurückkommen. Warum schadet der AfD mangelnde Glaubwürdigkeit, wenn wir allein nur diese Vetternwirtschaftsgeschichte in den letzten Monaten nehmen? Offenbar gar nicht.
8: Ja, das ist interessant, dass obwohl es diese ganzen Klüngeleien gibt und die Einstellung von Familienangehörigen und so weiter. Die Partei scheint sich gegen eine solche Kritik immunisieren zu können. Und ja, wie könnte man das interpretieren? Ich würde sagen, dadurch, dass sie sowieso eine regelabweichende Partei ist, gibt es auch eine große Akzeptanz oder zumindest eine Bereitschaft, das irgendwie hinzunehmen für Abweichungen im politischen Verhalten oder auch von bestimmten politischen und auch möglicherweise moralischen Hygienestandards, die wir uns in der Politik gegeben haben. Da gibt es eine große Toleranz gegenüber auch fragwürdigen Mitteln im Interesse von bestimmten Zielen. Und als Partei der Systemkritik ist die AfD offensichtlich in der Lage, viele Sachen zu machen, die anderen Parteien sehr erheblich schaden würden. Und ja, das ist ein Stück weit verblüffend, aber die Anhänger und Wählerinnen und Wähler scheint das nicht so stark zu stören.
0: Vor allem, wenn wir jetzt auf die Umfragewerte gucken, die letzten aus Sachsen-Anhalt, die kommen von Donnerstag, die sieht die AfD weiter bei 41%. Ist die AfD im Osten inzwischen eine Art Volkspartei?
8: Ja, sie ist in vielen, also sicher nicht in den großen Universitätsstädten, aber im ländlichen Raum, in den kleinen und Mittelstädten, ist sie eine Art Volkspartei geworden, und zwar dahingehend, dass sehr viele unterschiedliche Gruppen in ihr repräsentiert sind. Also das sind jetzt nicht nur ganz Rechtsaußenwähler, sind auch nicht nur bestimmte gesellschaftliche, schon ideologisch vorgeprägte Gruppen, sondern wir finden Wähler unter den selbstständigen Akademikern, Menschen mit kleineren Einkommen, Arbeiterhaushalten, also ist relativ weit verbreitet, und sie sind in die Mitte der Gesellschaft vorgedrungen. Und deswegen ist jetzt diese Annahme, man würde ein paar Sozialreformen machen und dann ließe sich die AfD wieder zurückdrängen, die ist, glaube ich, irreführend. Also was die AfD groß gemacht hat, und das sind sicherlich auch soziale Probleme, das ist die Diskussion um die Migration, das führt nicht automatisch im Umkehrschluss wieder dazu, dass dieselben Dinge auch die AfD klein machen können. Wir sehen das bei der Migrationsfrage zum Beispiel ziemlich deutlich, dass wir das als großes Thema jetzt gar nicht mehr haben. Die Migrationszahlen sind
0: gehen runter,
8: Flüchtlingszahlen sind zurückgegangen, die Kommunen sind nicht mehr überlastet und trotzdem wird die AfD immer größer. Also das, was einerseits zur Stärkung dieser Partei beiträgt, heißt nicht automatisch, dass man dann dieselben Mittel dann anwenden muss, um die Partei wieder klein zu machen. Der Geist ist ein Stück weit aus der Flasche und die AfD hat sich auch eingewurzelt in vielen ostdeutschen Kommunen und deswegen ist es sehr, sehr schwer, sie jetzt auch wieder zurückzudrängen, zumal nicht mit einzelnen politischen Maßnahmen, sondern es ist ein sehr breites Syndrom einer Unmutskultur, wo die AfD offensichtlich in der Lage ist, so eine Art von Sammelstation für politische Unzufriedenheit zu werden.
0: Jetzt sind die Wahlen am 9. respektive am 20. September. Das heißt, Sie würden sagen, für CDU, SPD, Grüne ist es kaum noch möglich, da Boden gut zu machen in den verbleibenden Wochen.
8: Ja, es ist sehr schwer und die anderen Parteien sind natürlich gezwungen, jetzt so eine Art von Block zu bilden, also als Anti-AfD-Block. Das heißt, die Möglichkeiten ihrer eigenen parteipolitischen Profilierung sind eigentlich begrenzt. Und also die Debatte geht ja auch immer, ja, AfD versus alle anderen und die anderen stehen dann wie Kaninchen vor der Schlange und schauen auf die AfD. Und wenn die Debatten so stark dominiert sind durch diese Frontstellung, dann gehen alle anderen politischen Differenzierungen und auch Profilierungsmöglichkeiten für die anderen Parteien verloren. Das heißt, wir können ja gar nicht mehr genau sagen, was sind jetzt die unterschiedlichen Akzente, die SPD und CDU vielleicht in Mecklenburg-Vorpommern oder Sachsen-Anhalt setzen wollen. Und das ist, glaube ich, ein großes Problem für die Parteien, dass sie ein Stück weit auch Gefangene dieser Situation sind und ihre eigenen ja auch strategischen Möglichkeiten nicht vollständig ausschöpfen können.
0: Versteht die Politik den Osten nicht? Darüber habe ich mit Steffen Mau gesprochen. Er ist Soziologe und Autor des Buches Ungleich vereint. Und das Thema Rente, das vertiefen wir um 8:20 Uhr mit dem SPD-Generalsekretär Tim Klüssendorf.

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5: 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Die EU berät heute in einer Sondersitzung über den Andrang zehntausender Migranten in der spanischen Exklave Ceuta in Nordafrika. Geplant sei ein Austausch von Experten der Mitgliedstaaten, teilte ein Sprecher Irlands mit, das aktuell die Ratspräsidentschaft innehat. Die Geschehnisse in Ceuta lösten eine neue Debatte über den Umgang mit Migration in Europa aus. Italien setzte das Schengen-Abkommen über den freien Personenverkehr in der EU gegenüber Spanien vorübergehend aus. Frankreich verstärkte Kontrollen an der Grenze zu dem Nachbarland. Der spanische Ministerpräsident Sanchez mahnte zur Achtung europäischer Verträge. Nach Angaben des Außenministeriums in Madrid sind inzwischen nahezu alle irregulär nach Ceuta eingereisten Menschen auf marokkanisches Gebiet zurückgekehrt. EU-Migrationskommissar Brunner teilte mit, keine einzige Person habe die Grenze zum europäischen Festland überschritten. In der für den internationalen Ölhandel wichtigen Straße von Hormuz ist vor der Küste des Oman erneut ein Tanker angegriffen worden. Wie die britische Behörde zur Sicherheit der Schifffahrt meldet, wurde er von einem unbekannten Geschoss getroffen. Dieses habe Schäden am Maschinenraum verursacht. Es gebe keine Verletzten oder Umweltschäden. Der Iran fordert, dass Schiffe in der Straße von Hormuz eine Route entlang seiner Küste nehmen. Nur diese sei sicher. US-Präsident Trump drohte dem Iran mit neuen Angriffen. Diese könnten bereits an diesem Wochenende beginnen und auch iranische Infrastruktur oder Energieanlagen zum Ziel haben, berichteten US-Medien. Das Wall Street Journal schrieb, Trump habe bereits mehrtägige Angriffe befohlen. Diese Entscheidung könne aber auch noch zurückgenommen werden. Als mögliche Gründe wurden diplomatische Fortschritte angegeben oder dass Trump seine Meinung doch noch ändere. Bei russischen Luftangriffen auf die ukrainische Hauptstadt Kiew sind in der Nacht mindestens 9 Menschen getötet worden. Mehr als 20 weitere seien verletzt worden, wie mehrere Medien berichten. Bürgermeister Klitschko schrieb im Online-Dienst Telegram, in mehreren Bezirken seien Wohnhäuser und Gewerbegebäude beschädigt worden, sowie Autos in Brand geraten. Nach Angaben Klitschkos handelte es sich um Angriffe mit ballistischen Raketen. Er forderte die Bevölkerung auf, sich in Schutzräumen aufzuhalten. Auch die Ukraine griff erneut Ziele in Russland an. Moskaus Bürgermeister Sobjanin teilte mit, 4 Drohnen seien zerstört worden. Informationen über mögliche Schäden lagen zunächst nicht vor. Der Fußball-Weltverband FIFA hat seine umstrittenen Pläne zum Verkauf von WM-Anteilen an Investoren aufgegeben. FIFA-Präsident Infantino erklärte, der Vorschlag werde nicht weiter verfolgt. Er habe zu einer Spaltung geführt, die nicht im Interesse des eigentlichen Ziels sein könne, den Sport zu vereinen und zu verbessern. Mit ihren Plänen wollte die FIFA die Einnahmen deutlich steigern. Dabei ging es um etliche Milliarden US-Dollar und damit verbunden um höhere Zahlungen an die Landesverbände. Mehrere Kontinentalverbände und Fußballfunktionäre hatten sich gegen das Vorhaben gestellt. Der europäische Verband UEFA drohte mit dem Boykott der Weltmeisterschaft. Ein hochrangiger Berater Infantinos trat zurück und sprach von einem schlechten Geschäft für den Fußball. Der operative Geschäftsführer der FIFA, Lamour, sagte, die Mitarbeiter des Weltverbands seien von Infantino getäuscht worden. Er beschrieb den Vorschlag als Projekt einer einzigen Person. In verschiedenen Regionen Deutschlands hat es am Abend und in der Nacht Unwetter gegeben. In Rathen in der sächsischen Schweiz kam ein Mann ums Leben, als ein Baum umstürzte. Weitere Menschen wurden nach Polizeiangaben verletzt, drei von ihnen schwer. In Hamburg berichtete die Feuerwehr alleine bis zum späten Abend von rund 100 Einsätzen. In Stuttgart waren Unterführungen überflutet. Bäume fielen auf Autos, Stromleitungen oder Straßen. Der Deutsche Wetterdienst hatte für mehrere Bundesländer Unwetterwarnungen herausgegeben. Das Wetter. Von der Mitte und dem Süden bis in den Osten regional heftige Gewitter. Sonst überwiegend heiter. Höchstwerte in der Nordhälfte 20 bis 26 und in der Südhälfte 25 bis 31 Grad. Morgen länger sonnig, in Alpennähe nachmittags einzelne, teils starke Gewitter. Temperaturen 21 bis 34 Grad. Die Aussichten: am Montag erneut sonnig, später in der Mitte und im Süden einzelne Gewitter. Unwetter durch Starkregen nicht ausgeschlossen. 26 bis 37 Grad. Das waren die Nachrichten.
0: Deutschlandfunk, 7.05 Uhr, die Presseschau. Heute unter anderem mit Stimmen zu der von US-Präsident Trump verkündeten Vereinbarung über eine Entwaffnung der Hamas im Gazastreifen. Im Mittelpunkt steht jedoch eine neue Debatte über den Umgang mit Migranten in Europa. Auslöser ist die Ankunft von zwischenzeitlich zehntausenden Menschen aus Marokko in der spanischen Nordafrika-Exklave Ceuta. Dazu bemerkt die Süddeutsche Zeitung: Die Bilder der Migranten, die den Grenzraum zur Exklave Ceuta überwinden, sind ein schockierendes Symbol für das, was zu erwarten war und was Europa noch zu erwarten hat. Dass viele Menschen aus Afrika ein vermeintlich besseres Leben nicht mehr nur erträumen, sondern sich auch erkämpfen. Zwei Fragen stehen im Raum. Hat Marokko zur Stürmung ermutigt, gar dabei geholfen? Oder fühlen sich die Menschen ermutigt durch das oberste Gericht Spaniens, das die Abschiebung von Menschen verbot, die schwimmend in die Exklaven gekommen sind? Mindestens zweimal hat Marokko zuletzt Druck auf Spanien ausgeübt, indem es Migrationswilligen durch aktive Untätigkeit den Zugang zu den Grenzzäunen der Exklaven gestattete. Notiert die Süddeutsche. Die Lausitzer Rundschau aus Cottbus wendet ein: Dass Marokko in der EU als sicherer Herkunftsstaat eingestuft ist und die allermeisten Flüchtlinge deshalb ohnehin zurück müssen, hält sie nicht ab. Umso wichtiger ist es für Europa, Löcher in seinen Grenzen für jene zu stopfen, die keinerlei Berechtigung oder Aussicht haben, Asyl in Europa zu finden, damit jene, die tatsächlich Schutz brauchen, eine Chance haben. Die Thüringer Allgemeine aus Erfurt begrüßt die Reaktion der Verantwortlichen in Madrid. Es ist richtig, dass die spanische Regierung das Militär entsendet, um die Grenze in Ceuta zu sichern. Ein weiterer Massenansturm muss auf jeden Fall verhindert werden. Andernfalls kommt es in Europa zu einem Dominoeffekt verschärfter Grenzkontrollen. Es wäre das Ende des Schengen-Raums, der Reisefreiheit ohne regelmäßige Grenzkontrollen gewährt. Die Rheinische Post aus Düsseldorf stellt fest: Es ist nicht das erste Mal, dass Menschen in großer Zahl versuchen, auf irregulärem Weg nach Europa zu kommen. Die EU hat deswegen Vorsorge getroffen. Das gemeinsame europäische Asylsystem soll koordinieren, verteilen, schützen. Stattdessen steht Spanien gerade allein da. Wieder einmal. Auslöser war ein Urteil des Obersten Gerichtshofs Spaniens. Migranten, die auf dem Seeweg in die Exklave kommen, dürfen nicht mehr sofort zurückgeschickt werden. Marokko, wie andere Nachbarn Europas, nutzt solche Momente immer wieder als Druckmittel. So viel zum Schutz der Außengrenze. Dabei liegen Lösungen seit langem auf dem Tisch. Wer legale Wege für Migranten und für Flüchtlinge erleichtert, kann jene, die irregulär kommen, konsequenter abweisen. Wir zitierten die Rheinische Post. Die Zeitung Die Welt glaubt: Ceuta ist ein Lehrstück über Europas Abhängigkeit von Drittstaaten. Die Europäische Union hat große Teile ihres Grenzschutzes faktisch ausgelagert. Die Türkei kontrolliert den Zugang über die Ägäis. Nordafrikanische Staaten kontrollieren zentrale Mittelmeerrouten. Und Marokko kontrolliert Europas einzige Landgrenze zu Afrika. Alle haben eigene Interessen. Migration wird gesteuert. Von Schleusern, ja, aber auch von Staaten, die Migration als Instrument entdeckt haben. Erdogan hat es Europa vorgeführt. Lukaschenko hat es vorgeführt. Ceuta ist deshalb ein Symbol für Europas migrationspolitische Realität. Die Außengrenze ist nur so stark wie ihre schwächste Stelle. Heute liegt diese Stelle in Ceuta. Morgen kann sie an einem anderen Ort liegen. Hält die Welt fest. Themenwechsel. Die Terrororganisation Hamas hat nach Angaben von US-Präsident Trump einer Vereinbarung zu ihrer Entwaffnung zugestimmt. Die Frankfurter Allgemeine Zeitung ist skeptisch. Man hat leider lernen müssen, dass auf Ankündigungen dieses amerikanischen Präsidenten wenig zu geben ist. Die Hamas will ihre Waffen allenfalls einer palästinensischen Autorität in Obhut geben. Nach Israel dürfe das Arsenal nicht gelangen. Mit anderen Worten, sie will weiterhin die Hand darauf haben. Und sowieso müsse Israel erst seine Truppen zurückziehen. Israel wiederum will sich aus dem Gazastreifen erst zurückziehen, wenn die Hamas entwaffnet ist. Dass es vor den israelischen Parlamentswahlen im Oktober zu einem wirklichen Einlenken kommt, ist schwer vorstellbar. Eher ist zu befürchten, dass da oder dort der Versuchung zu einer neuerlichen Eskalation nachgegeben wird. So die Einschätzung der FAZ. Die Frankfurter Rundschau erläutert: Nehmen wir an, Hamas und Israel würden wirklich voneinander abrücken. Israel hat in den vergangenen Monaten eh immer wieder mit mutmaßlichen Bildbelegen unterstrichen, dass sie einen Verantwortlichen für den 7. Oktober nach dem anderen eliminiert haben. Wenn dieses Auge um Auge, Zahn um Zahn ernst zu nehmen ist, muss damit mal Schluss sein. Wenn dann zivile Unbeteiligte oder Schutzschilde nicht mehr als Kollateralschäden abgetan werden, ist die Welt auch wieder ein klein bisschen besser. Aber was wird mit Gaza, sollte die zweite Phase des Waffenruheabkommens tatsächlich abgeschlossen werden? Das Fernziel einer belastbaren Friedenslösung bestätigen die meisten Seiten zumindest als Lippenbekenntnis. Sollte Israel seine, gelinde gesagt, irre Regierung doch nochmal loswerden, könnte aus Jerusalem sogar mehr als eine Floskel kommen, prognostiziert die Frankfurter Rundschau. Abschließend geht es um die zunehmenden Sicherheitsvorfälle mit künstlicher Intelligenz. Jüngst hatte ein KI-Modell in den USA selbstständig einen Hackerangriff durchgeführt. Die Zeitungen der Mediengruppe Bayern finden: Man hat den Eindruck, die Firmen, die die KIs betreiben, teilen diese Zwischenfälle mit einer gewissen Genugtuung mit. Zeigen Sie doch auch, wie unglaublich potent die KI-Produkte inzwischen sind. KI wird nicht mehr verschwinden. Deutschland muss schnellstens handeln. Wir könnten Abwehrsoftware kaufen. Das ist teuer und ein Risiko. Oder andere für die Abwehr bezahlen. Ebenfalls teuer und ein Sicherheitsrisiko. Oder wir entwickeln die Instrumente selbst. Das ist am teuersten, aber führt nicht in Abhängigkeit. Noch sind die diesbezüglichen Entscheidungen in der Bundesregierung nicht gefallen. Es ist Gefahr in Verzug. Die Kosten eines KI-Angriffs könnten die Kosten für Abwehrinstrumente um ein Vielfaches übersteigen. Knausern verbietet sich, mahnt die Mediengruppe Bayern. Künstliche Intelligenz entwickelt sich mit wachsender Geschwindigkeit, betont die Glocke aus Oelde. Sogar die Tech-Welt selbst, so scheint es, kann mit dem Tempo kaum noch Schritt halten. Doch darf dieses Multimilliardengeschäft, befeuert von der Profitgier global agierender Konzerne, nicht außer Kontrolle geraten. Die Gefahr, dass Cyberkriminelle mittels KI Satellitenkommunikation und Stromnetze lahmlegen, dass feindlich gesinnte Staaten Attacken auf Gesellschaften und Demokratien in der westlichen Welt reiten, ist kein fiktionaler Stoff für einen Hollywood-Film. Sie ist real. Es braucht Kontrolle und Regulierung. Nicht, um technologischen Fortschritt zu verhindern, den KI nach der Idee ihrer Schöpfer bringen soll, sondern um Missbrauch dieser mächtigen Werkzeuge zu bestrafen und zu verhindern, so gut es nur geht, argumentiert die Glocke. Das Handelsblatt beleuchtet die Situation der KI-Branche. Der Boom bei künstlicher Intelligenz und deren Infrastruktur hat die Bewertung von US-Technologiefirmen in ungeahnte Höhen getrieben. Vielleicht handelte es sich hier nicht um eine klassische Blase. Dass die Bewertungen allerdings schwindelerregende Dimensionen erreicht hatten, steht außer Zweifel. Jetzt kommt die Ernüchterung. Und das ist zunächst einmal eine gesunde Entwicklung. Der Markt trennt endlich zwischen jenen Unternehmen, die Möglichkeiten dieser revolutionären Technologie in Gewinne verwandeln können, und jenen, die hoffen, dass das irgendwann der Fall sein wird, analysiert das Handelsblatt. Und mit diesem Kommentar endet die Presseschau. Die Redaktion hatte Jan Altmann, Sprecherin war Nicola Schubert. 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
7: Mit Manfred Götzke einen schönen guten Morgen. Vor einer Woche ist der Islamist Abdul Balut in eine Menschenmenge gefahren, hat eine Frau getötet, mehrere Menschen teils schwer verletzt. Wie konnte das passieren? Diese Frage beschäftigt bis heute die Politik, die Bürger, die queere Community. Die Politik diskutiert wie nach anderen Anschlägen auch über Fußfesseln und Präventivhaft. Und einige muslimische Aktivisten fordern eine kritische Auseinandersetzung mit bestimmten Wertvorstellungen.
8: Diese religiösen Narrative, die queere Menschen entmenschlichen, da müssen wir ansetzen und wir müssen die religiöse Gegennarrative entwickeln, damit eben islamistische Akteure es nicht so einfach haben, junge Menschen zu manipulieren, zu rekrutieren und am Ende auch daraus Täter werden zu lassen.
7: Sagt Erin Güvercin von der liberalen Alhambra-Gesellschaft. Wir sprechen gleich über religiöse Narrative mit Burhan Kesici vom Deutschen Islamrat. In gut einer Stunde dann ein Interview mit dem SPD-Generalsekretär Tim Klüssendorf über die Rentenrebellen aus dem Osten.

Warum war Abdel Balut nach zwei Versuchen, sich dem IS anzuschließen, überhaupt noch auf freiem Fuß? Diese Frage haben sich in den letzten Tagen sehr viele Menschen gestellt. Inzwischen wissen wir, Balut war auf Vorbewährung draußen, unter der Auflage ein Dere. Balut war auf Vorbewährung draußen, unter der Auflage ein Deradikalisierungstraining zu absolvieren, und zwar erfolgreich zu absolvieren.

0: Schulen oder Behörden eine solche Entwicklung befürchten. Auch der mutmaßliche Attentäter Abdul B. hatte dort zwei Vorgespräche geführt. Eine rechtskräftige gerichtliche Weisung gab es damals noch nicht, sagt Thomas Mücke, Leiter vom Violence Prevention Network.
1: Er hatte aber erklärt, dass er erstmal freiwillig mit uns in Kontakt treten möchte. Wir lassen nichts unversucht. Sie können sich die Diskussion vorstellen, die passiert wäre, wenn wir nicht diesen Kontakt aufgenommen hätten und der Anschlag wäre trotzdem passiert. Was dann für eine Diskussion, die wissen wir, warum haben Sie dann die Signale, dass Sie mit Ihnen reden könnten, nicht genutzt? Wir müssen ansetzen bei all den Punkten, die möglich sind, wohl wissend, dass es Situationen gibt, wo da nichts zu machen ist.
0: Damit die Arbeit beginnen kann, braucht die Beratungsstelle meist Hinweise aus dem Umfeld, zum Beispiel aus der Familie oder von Lehrkräften.
1: Ja, entscheidend ist ja, dass wir überhaupt einen Hinweis bekommen, dass da ein Problem vorliegt. Also eine Person, die sich radikalisiert, wird sich niemals an der Tür einer Beratungsstelle hinstellen und dort anklopfen und sagen, ich möchte mal ein nettes Gespräch mit euch führen, sondern wir sind angewiesen auf Hinweise.
0: Das Team nimmt nach eigenen Angaben innerhalb weniger Stunden Kontakt mit dem Hinweisgeber auf, verdichten sich die Anzeichen, versuchen die Berater eine Beziehung zu dem jungen Menschen aufzubauen.
1: Indem man Interesse für die Person zeigt, indem man Sorge für die Person zeigt, indem man selber auch ein interessanter Erwachsener ist. Also man muss über die Themen, die diese Menschen beschäftigen, muss man Bescheid wissen. Aber man muss auch ein Gefühl dafür haben, in welchen Lebensgeschichten sind die aufgewachsen. Also vor jeder Radikalisierung gibt es auch sehr viele soziale, emotionale Konflikte, die wir uns mit denen anschauen. Das ist ein sehr langer Prozess.
0: Oft dauert er mehrere Jahre. Gleichzeitig verändert sich Radikalisierung. Viele Jugendliche bleiben im Alltag unauffällig, geraten aber in sozialen Netzwerken in abgeschlossene extremistische Welten. Angehörige bekommen davon häufig wenig mit. Künftig wird es deshalb noch stärker darauf ankommen, Hinweise früh wahrzunehmen und Eltern, Schulen und Jugendhilfe einzubeziehen. So sieht es auch der Berliner SPD-Fraktionsvorsitzende im Abgeordnetenhaus Rayet Saleh.
2: Prävention kann man nicht messen. Ich kann Ihnen jetzt nicht sagen, wie viele Anschläge wohl möglich durch die viele Präventionsarbeit in Deutschland verhindert werden könnten. Ich kann Ihnen aber eins sagen, Prävention, vor allem wenn sie still verläuft, ist wirksam. Ich würde sogar weitergehen, Prävention rettet Leben.
0: Prävention kann keinen Anschlag zu 100% verhindern, so die Experten vom Violence Prevention Network. Sie kann aber dort einsetzen, wo Radikalisierung sichtbar wird. Vorausgesetzt, jemand sieht hin und holt Hilfe.
3: Wie Prävention und Deradikalisierung funktioniert, darüber berichtete Peggy Fiebig aus Berlin. Wo aber beginnt die Radikalisierung? Wo wird der Samen gesät? Und welche Verantwortung haben die großen islamischen Verbände in Deutschland, wenn es um Islamismus und Homophobie geht? Darüber kann ich jetzt mit Burhan Kesici sprechen. Er ist Vorsitzender des Deutschen Islamrates, einer der größten islamischen Verbände in Deutschland, der auch Teil des Koordinierungsrates der Muslime ist. Außerdem ist er Lehrer für islamische Religion in Berlin. Guten Morgen, Herr Kesici.
4: Ja, schönen guten Morgen.
3: Herr Kesici, warum halten Sie Homosexuelle für abnormal?
4: Also man muss da sozusagen erstmal in die Theologie hineingehen. Und zwar die Theologie erlaubt bestimmte Sachen und verbietet bestimmte Sachen. Und alles, was sozusagen verboten ist, ist abnormal. Das ist ein theologischer Fachbegriff und sagt erstmal nichts darüber aus, wie man mit Menschen umzugehen hat, die sozusagen etwas machen, was nicht islamkonform ist.
3: Mhm. Das heißt, Sie sagen klar und deutlich, muslimische Homosexuelle sind für Sie abnormal.
4: Nein, schauen Sie mal, das ist ein Unterschied zwischen der Theologie, die etwas besagt, und den Menschen, die sozusagen etwas begehen. Es gibt Muslime, die homosexuell sind. Es gibt Muslime, die auch Sachen machen, die im Islam nicht erlaubt sind. Das hat erstmal sozusagen individuelle Verantwortung. Und man muss sozusagen auch mit solchen Menschen umgehen. Und wir haben das auch in unserer Gesellschaft. Und dementsprechend ist diese Begriff der Abnormalität, ein theologischer Begriff, der sozusagen aber nicht im soziologischen Bereich anzuwenden ist in der Form.
3: Jetzt sind Sie aber Verbandchef, haben da eine gewisse Verantwortung, und wenn Sie Homosexuelle als abnormal bezeichnen, ist dann die Würde des Menschen, des Homosexuellen?
4: Nein, schauen Sie mal, ja? Ich sage sozusagen, dass wir bezeichnen nicht die Homosexuellen als abnormal, sondern den Akt als abnormal. Das ist ein Unterschied, ja. Und ich glaube, diese Differenzierung muss man machen. Wir sagen, es gibt Menschen, die in vielen Bereichen etwas machen, was nicht sozusagen islamkonform ist, aber das heißt nicht, dass wir solche Menschen

0: Menschen ausgrenzen, dass wir solche Menschen diskriminieren und sozusagen gegen die auch angehen.
1: Das ist das nicht schon eine Diskriminierung?
0: Nein, das ist keine Diskriminierung. Es gibt ja auch bestimmte Positionen bei uns, die in der Gesellschaft nicht anerkannt werden. Und dementsprechend ist es so, dass man mit Unterschieden in der Gesellschaft umgehen muss.
1: Sie haben in einem ZDF-Interview Homosexualität in eine Reihe gestellt mit Obdachlosigkeit, Alkoholismus und Gewalt an Frauen. Ist Homosexualität
0: nein.
1: doch, das haben Sie, ich habe es gestern nochmal gesehen.
0: Nein, so ist das nicht. Nein, ich habe nur gesagt, wenn man sozusagen Abnormalitäten als normal darstellt, wie zum Beispiel, wenn man in der Gesellschaft bestimmte Sachen, und den habe ich Aufzählung gemacht, das sind zwei Paar Schuhe, bitte etwas differenzierter.
1: Ja, Sie haben diese Aufzählung gemacht und das gleichgesetzt mit Homosexualität.
0: Nein, das habe ich nicht gemacht, sondern ich habe nur versucht, Beispiele für Normalität und Abnormalität darzustellen.
1: Okay. Der mutmaßliche islamistische Terrorist Abdul Balut hat einen Anschlag auf den CSD verübt. Sie haben diesen Anschlag auch scharf verurteilt. Aber was halten Sie vom CSD selbst?
0: Also Menschen können ja leben, wie sie wollen und Veranstaltungen durchführen, wie sie wollen. Und das ist ja auch gutes Recht. Und man muss in einer Gesellschaft auch Sachen akzeptieren, die man selber nicht machen möchte. Und dementsprechend ist auch die Tat der Terrorakt zu verurteilen, insbesondere weil dadurch Menschenleben beendet worden sind, gefährdet worden sind und vor allem versucht man, eigene Position den anderen aufzudrängen und das ist nicht in Ordnung.
1: Herr Kesici, Worte können zu Handlungen, zu Taten führen. Die Bezeichnung von Homosexualität oder dem Akt als abnormal kann zu homophober Gewalt führen. Welchen Anteil haben Ihre Äußerungen an homophoben Gewalttaten?
0: Ja, selbstverständlich, jede Äußerung kann Wirkung mit sich bringen, aber wir sind eine große Religionsgemeinschaft und versuchen den Menschen seit Jahrzehnten hier in Deutschland und auch überall zu erklären, dass wir als Muslime bestimmte Wertvorstellungen haben, dass wir aber andere auch akzeptieren müssen und dass wir mit Vielfalt auch umgehen müssen. Und wir haben sehr viele Vorträge, wir haben sehr viele Veranstaltungen in unseren Moscheegemeinden und versuchen gerade auch sozusagen Harmonie in die Gesellschaft zu bringen und ich glaube, dass wir damit auch erfolgreich sind und wir sehen, dass diese Radikalisierung, die stattfindet, nicht in den Gemeinden, sondern außerhalb der Gemeinden stattfinden, auf die wir keinen Einfluss haben.
1: Aber haben Sie als Gemeinde da gar keinen Einfluss? Also wenn Sie predigen, wenn Sie Homosexualität, den Akt als abnormal bezeichnen, haben Sie doch Einfluss. Machen Sie sich mal nicht so klein.
0: Nein, schauen Sie mal. Wir haben eine Vielfalt von Informationen, die in unserer Gesellschaft vorhanden sind. Und es gibt Studien, die besagen, dass Menschen, die radikalisiert worden sind, keine Gemeindebindung haben. Sie radikalisieren sich im Internet, sie radikalisieren sich in anderen Wegen, aber nicht in den Gemeinden. Und ich glaube, da muss man auch sehr differenziert herangehen.
1: Was tut denn Ihr Verband, Sie als Verbandschef, aber auch Sie persönlich als Religionslehrer, wenn Sie den Eindruck haben, ein Schüler von Ihnen radikalisiert sich?
0: Also ich unterrichte selber jetzt nicht mehr, aber wir sehen, dass wir zum Beispiel solche Fälle auch in unseren Gemeinden haben, wo bestimmte Gruppierungen an Jugendliche herantreten und versuchen, sie in bestimmte Kreise mit reinzuziehen. Dann redet man mit diesen Jugendlichen, dann redet man mit diesen Menschen und versucht, ihnen klarzumachen, dass das falsch ist. Und wir haben da schon Mechanismen, wo wir mit unseren Jugendabteilungen und mit unseren Funktionären da auch sozusagen entgegenwirken.
1: Wie wirken Sie entgegen?
0: Naja, indem man einfach das Gespräch mit diesen Leuten sucht, mit den Jugendlichen sucht und versucht, sie davon abzuhalten, in diese Kreise zu gehen. Und ich glaube, dass wir da auch sehr erfolgreich sind.
1: Wo fängt denn für Sie Islamismus und wo fängt Radikalisierung an?
0: Das ist eine sehr gute Frage. Und zwar, Radikalisierung fängt dort an, wo sozusagen die eigene Meinung als die absolut richtige dargestellt wird und wo das dazu führt, dass dann sozusagen die anderen Positionen bekämpft werden. Ja. Und interessanterweise ist ja so, dass wir, wenn wir diese Radikalen sehen, die irgendwie jetzt gegen Homosexualität, gegen sonst was angehen, dass wir für diese auch problematisch sind, ja, dass unsere Positionen auch für die unislamisch sind. Also das heißt, Radikalisierung fängt auch dort an, wo auch Muslime selber ausgegrenzt werden und als Feindbilder dargestellt werden und auch anders lebende Menschen.
1: Das größte Mitglied im Islamrat ist die IGMG, die Islamische Gemeinschaft Meligürisch, die vom Verfassungsschutz als legalistische islamistische Bestrebung eingestuft wird. Warum dulden Sie Islamisten in Ihren Reihen?
0: Bei der Meligürisch muss man sehr differenziert sein. Und zwar ist es, die Meligürisch ist eine relativ große Religionsgemeinschaft, die auch sehr gute Arbeit macht. Und wenn wir uns die Verfassungsschutzberichte anschauen, so sehen wir, dass da sehr kaum Aussagen da sind. Und Meligürisch ist nicht radikal, Meligürisch ist nicht problematisch und macht auch sehr gute Arbeit.
1: Der Verfassungsschutz schreibt, dass die Organisation versucht, ihr Islamverständnis und damit ihre Interessen, die in Teilen nicht mit der freiheitlich-demokratischen Grundordnung vereinbar sind, über aktive Mitwirkung in staatlichen, kirchlichen und gesellschaftlichen Gremien vorzubringen, einzufordern und umzusetzen. Ich lasse das mal so stehen.
0: Ja, das sind wir anderer Meinung. Die Meligürisch ist eine Religionsgemeinschaft, die nicht gegen die freiheitlich-demokratische Grundordnung ist und legal ihre Arbeit macht. Und dementsprechend finden wir die Analysen des Verfassungsschutzes nicht in Ordnung.
1: Okay, das sieht die AfD ja in Teilen auch so. Jetzt sind Sie nicht mehr Lehrer, haben Sie gerade gesagt, waren es aber. Was würden Sie denn jetzt hypothetisch einem Schüler sagen, der sich Ihnen anvertraut und sagt, ich bin homosexuell und ich bin dennoch gläubig?
0: Also wir haben ja solche Fälle auch in unseren Gemeinden und ich bin auch einige Male diesbezüglich gefragt worden, weil Verwandte, Brüder und ähnlichem homosexuell geworden sind. Und meine Antwort war, er ist dein Bruder, du musst mit ihm umgehen und du musst versuchen, mit ihm sozusagen deine Beziehung aufrechtzuerhalten. Und das war das, was ich auch gesagt habe.
1: Sagt Burhan Kesici, ist der Vorsitzende des Islamrates für Deutschland. Vielen Dank für das Gespräch.
0: Ich habe zu danken.

7.29 Uhr und um 8.10 Uhr sprechen wir über Ceuta und die Folgen mit dem CDU-Innenpolitiker Detlef Seif hier im Deutschlandfunk.

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1: Uhr 7:30, die Nachrichten. Der Fußball-Weltverband FIFA hat seine umstrittenen Pläne zum Verkauf von WM-Anteilen an Investoren aufgegeben. FIFA-Präsident Infantino erklärte, der Vorschlag werde nicht weiter verfolgt. Er habe zu einer Spaltung geführt, die nicht im Interesse des eigentlichen Ziels sein könne, den Sport zu vereinen und zu verbessern. Mit ihren Plänen wollte die FIFA die Einnahmen deutlich steigern. Dabei ging es um etliche Milliarden US-Dollar und damit verbunden um höhere Zahlungen an die Landesverbände. Mehrere Kontinentalverbände und Fußballfunktionäre hatten sich gegen das Vorhaben gestellt. Der europäische Verband UEFA drohte mit dem Boykott der Weltmeisterschaft. Ein hochrangiger Berater Infantinos trat zurück und sprach von einem schlechten Geschäft für den Fußball. Der operative Geschäftsführer der FIFA, Lamour, sagte, die Mitarbeiter des Weltverbands seien von Infantino getäuscht worden. Er beschrieb den Vorschlag als Projekt einer einzigen Person. Die EU berät heute in einer Sondersitzung über den Andrang zehntausender Migranten in der spanischen Exklave Ceuta in Nordafrika. Geplant sei ein Austausch von Experten der Mitgliedstaaten, teilte ein Sprecher Irlands mit, das aktuell die Ratspräsidentschaft innehat. Die Geschehnisse in Ceuta lösten eine neue Debatte über den Umgang mit Migration in Europa aus. Italien setzte das Schengen-Abkommen über den freien Personenverkehr in der EU gegenüber Spanien vorübergehend aus. Frankreich verstärkte Kontrollen an der Grenze zu dem Nachbarland. Nach Angaben des Außenministeriums in Madrid sind inzwischen nahezu alle irregulär nach Ceuta eingereisten Menschen auf marokkanisches Gebiet zurückgekehrt. EU-Migrationskommissar Brunner teilte mit, keine einzige Person habe die Grenze zum europäischen Festland überschritten. Bei russischen Luftangriffen auf die ukrainische Hauptstadt Kiew sind in der Nacht mindestens 9 Menschen getötet worden. Mehr als 20 weitere seien verletzt worden, wie mehrere Medien berichten. Bürgermeister Klitschko schrieb im Online-Dienst Telegram, in mehreren Bezirken seien Wohnhäuser und Gewerbegebäude beschädigt worden, sowie Autos in Brand geraten. Nach Angaben Klitschkos handelte es sich um Angriffe mit ballistischen Raketen. Er forderte die Bevölkerung auf, sich in Schutzräumen aufzuhalten. Auch die Ukraine griff erneut Ziele in Russland an. Moskaus Bürgermeister Sobjanin teilte mit, 4 Drohnen seien zerstört worden. In der für den internationalen Ölhandel wichtigen Straße von Hormuz ist vor der Küste des Oman erneut ein Tanker angegriffen worden. Wie die britische Behörde zur Sicherheit der Schifffahrt meldet, wurde er von einem unbekannten Geschoss getroffen. Dieses habe Schäden am Maschinenraum verursacht. Es gebe keine Verletzten oder Umweltschäden. Der Iran fordert, dass Schiffe in der Straße von Hormuz eine Route entlang seiner Küste nehmen. Nur diese sei sicher. US-Präsident Trump drohte dem Iran mit 9 Angriffen. Diese könnten bereits an diesem Wochenende beginnen und auch iranische Infrastruktur oder Energieanlagen zum Ziel haben, berichteten US-Medien. Der AfD-Bundesvorstand geht gegen weitere führende Mitglieder des eigenen Landesverbands in Nordrhein-Westfalen vor. Wie mehrere Medien berichten, wurden Ordnungsverfahren gegen 5 Personen eingeleitet. Dazu gehören demzufolge der Vize-Landesvorsitzende Gottschalk und der stellvertretende Bundessprecher Tritschler. Die AfD-Spitze wirft ihnen vor, dass im Prozess um die Aufstellung der Landesliste für die nächste Landtagswahl Parteimitgliedern mit arbeitsrechtlichen Konsequenzen gedroht worden sei. Auch sei die persönliche Ehre von Parteichefin Weidel angegriffen worden. Gegen NRW-Chef Vinzenz war bereits ein Ordnungsverfahren eingeleitet worden. Der nordrhein-westfälische Landesverband ist in ein gemäßigteres Lager und ein weiter rechts stehendes Lager gespalten. Zuletzt hatte es bei einem Parteitag einen offenen Streit über die Kandidatenliste für die Landtagswahl im kommenden Jahr gegeben. Das Wetter. Im Norden und Westen überwiegend sonnig, im Osten und Süden zeitweise stärker bewölkt und einzelne, teils starke Gewitter. Höchstwerte in der Nordhälfte 20 bis 26 und in der Südhälfte 25 bis 31 Grad. Morgen länger sonnig bei 21 bis 34 Grad. Die Aussichten am Montag erneut sonnig, später in der Mitte und im Süden einzelne teils starke Gewitter, Unwetter durch Starkregen nicht ausgeschlossen, Temperaturen 26 bis 37 Grad. Das waren die Nachrichten.
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2: Die internationalen Finanzmärkte waren noch in dieser Woche von der Lage am Golf vom Iran-Konflikt dominiert. Angelika Göpfert mit dem internationalen Börsenwochenrückblick.
3: Die Finanzmärkte haben in dieser Woche eine regelrechte Achterbahnfahrt erlebt. Besonders heftig waren die Ausschläge bei Technologie- und Halbleiteraktien. Samsung Electronics und SK Hynix gerieten zeitweise massiv unter Druck. Aus Sorge vor wachsender Konkurrenz aus China, riskanten Finanzierungen und drohenden Überkapazitäten. Stefan Kemper, Chefstratege beim Vermögensverwalter BNP Paribas Wealth Management.
4: Ich glaube, dass die Gier der letzten Monate aktuell eher der blanken Angst gewichen ist. Und in einem Umfeld, wo die Anleger sowieso massiv nervös sind, führt es dann doch dazu, dass man eher mal Gewinne mitnimmt und hier an der Stelle sprichwörtlich Chips vom Tisch nimmt.
3: Doch zum Wochenschluss drehte die Stimmung erneut. Starke Zahlen von Microsoft und Amazon dämpften die Sorge vor einem Abflauen des KI-Booms. Asiatische Halbleiterwerte legten kräftig zu. Microsoft gewann mehr als 15%. Der Börsenwert des US-Konzerns stieg damit an nur einem Tag um rund 450 Milliarden Dollar. Ein Rekord an der Wall Street. Bei solchen Ausschlägen dürfe der Blick auf den Gesamtmarkt allerdings nicht verloren gehen, sagt Joachim Schallmeier, Leiter Kapitalmärkte und Strategie bei der DK Bank.
5: Also das sind wilde Schwankungen, gerade im Halbleiterbereich. Aber wenn man das Ganze mal aggregiert betrachtet, dann ist doch viel mehr Ruhe an den Kapitalmärkten zu verspüren. Die Gesamtindizes liegen solide seit Jahresanfang im Plus.
3: Rückenwind für die Börsen lieferte dabei zuletzt auch die Berichtssaison der Unternehmen, vor allem in den USA. Kapitalmarktstratege Schallmeier zieht eine positive Bilanz.
5: In den USA haben jetzt fast alle großen, wichtigen Unternehmen ihre Zahlen vorgelegt und die kommen auf ein Gewinnwachstum gegenüber dem Vorjahresquartal von über 25%. Also das ist schon wirklich enorm und es ist auch viel besser, als erwartet wurde.
3: Für neue Unsicherheit sorgte dagegen die US-Notenbank. Bei ihrer zweiten Sitzung unter dem neuen Fed-Chef Kevin Warsh ließ sie den Leitzins unverändert, trotz zuletzt gestiegener Inflationsrisiken. Warsh blieb seinem Kurs dabei treu. Weniger Hinweise auf den künftigen Zinspfad, mehr Spielraum für die kommenden Entscheidungen. Für Anleger bedeutet das einen Bruch mit der sehr detaillierten Kommunikation der vergangenen Jahre. Eckhard Schulte von der Vermögensverwaltung MainSky Asset Management ordnet das so ein.
6: Das heißt, wir haben hier mehr Unsicherheit, wir haben weniger Führung und wir wissen natürlich auch alle, Unsicherheit ist eben letztlich irgendetwas, was die Märkte nicht gerne mögen. Und ich glaube, die Märkte müssen erst mal lernen, mit dieser höheren Unsicherheit und weniger Transparenz der Fed umzugehen.
3: Das Urteil am Anleihemarkt fiel deutlich aus. Die Renditen langlaufender US-Staatsanleihen schnellten in die Höhe. 30-jährige Papiere warfen zeitweise so viel ab wie seit 2007 nicht mehr. Darin spiegeln sich Zweifel, ob die Fed die Inflation entschlossen genug bekämpft. Unterm Strich liefert die Börsenwoche damit ein geteiltes Bild. Starke Unternehmensgewinne nähren die Hoffnung, dass der KI-Boom weiterträgt. Der Anleihemarkt warnt zugleich davor, die Inflationsrisiken zu unterschätzen.
2: Angelika Göpfert berichtete unter anderem über den leicht abgeflauten KI-Boom.

0: Was vor knapp zwei Wochen bei der KI-Firma OpenAI passiert ist, das hat schon mal angedeutet, wie gefährlich künstliche Intelligenz für die Menschheit werden könnte. Eine KI war aus einem geschlossenen Testsystem ausgebrochen, hat sich Zugang ins Netz verschafft und ein anderes KI-Unternehmen einfach mal gehackt. Der Vorfall zeigt, ohne wirksame Sicherheitsvorkehrungen kann sich KI selbstständig machen. Ab morgen gilt immerhin eine neue EU-Regulierung. Es gelten neue KI-Regeln. Sie schreiben vor, wie Unternehmen mit den Risiken ihrer Modelle umgehen müssen. Katrin Schmidt berichtet.
1: Wo steht künstliche Intelligenz eigentlich gerade? So zumindest sieht's der reichste Mann der Welt.
2: AI may exceed the sum of human intelligence in around 5 years.
1: Also KI hat den Menschen in 5 Jahren überholt, sagt Unternehmer Elon Musk. Auch nach dem spektakulären Vorfall in den USA, bei dem erstmals ein KI-Agent bei einem Sicherheitstest ausgebrochen ist und eigenständig ein anderes Unternehmen gehackt hat. Diese KI, außer Rand und Band, gehört OpenAI-Chef Sam Altman.
3: We are now like in the singularity. 10 years ago, this was like a kind of far off dream at best.
1: Wir haben Singularität bereits erreicht, sagt er, also den Moment, wo die KI die menschliche Intelligenz übertrifft. Und wie, um das zu bestätigen, meldet nun auch die US-Firma Anthropic, dass auch ihr KI-Modell bei Tests ungeplant in Systeme von anderen Unternehmen eingebrochen ist. In Europa wiederum soll das KI-Gesetz solche Fälle verhindern, so zumindest die Theorie. In der Praxis beobachtet zumindest das KI-Büro der Kommission die hier tätigen Modelle, abgestuft nach Risikoklassen. Diese nächste Stufe der Gesetzgebung gibt ihnen nun härtere Durchgriffsrechte, wenn die Risikoanalysen der KI-Firmen nicht ausreichen. Den größten nächsten Schritt allerdings geht Europa jetzt in Sachen Transparenz. Eine gute Nachricht für viele User in Europa, die sich nicht wirklich fit fühlen darin, echte Bilder von KI-Material zu unterscheiden, wie zum Beispiel diese Befragten in Köln.
4: Nicht fit genug, wenn ich ehrlich bin.
5: KI ist meistens zu schön, zu ideal, die Bilder zu schön, die Menschen zu ideal. Und das macht mich schon misstrauisch.
6: Manchmal bin ich schon verwundert, wie schnell sich das entwickelt hat, dass man es quasi mal hinterfragen muss, ob es wirklich KI ist.
1: Mit der nächsten Stufe des KI-Gesetzes gilt jetzt aber, Deepfakes, also veränderte Bilder, Audios und Videos, müssen sichtbar oder hörbar gekennzeichnet werden. Das gilt für öffentlich relevante, also zum Beispiel politische Inhalte, wie auch die zuletzt viel diskutierten sexualisierten Deepfakes. Und dazu kommt zum Beispiel der Hinweis, ich bin ein KI-Chatbot, zum Beispiel im Dialog mit Kunden, im Chat oder am Telefon, wenn Bild- und Content-Generatoren eingesetzt werden oder synthetische Stimmen, ist nun keine Kür mehr, sondern Pflicht. Gut so, sagt Daniel Gräve, Professor für Wirtschaftsrecht.
7: Man muss sagen, fairerweise hat die KI-Verordnung am Anfang ziemlich stark negatives Feedback bekommen. Man hat gesagt, die EU reguliert dann ein neues Wirtschaftsfeld tot, bevor es überhaupt angefangen hat zu wachsen. Jetzt, wenn man sieht, wohin sich das mit der KI alles entwickelt, können wir schon ein Stück weit auch dankbar sein, vor allen Dingen von dem Hintergrund der zunehmenden Desinformation durch KI, also KI, die benutzt wird, um Desinformation zu produzieren. Es ist ein wichtiger Punkt, dass wir diese Transparenzpflichten jetzt scharf geschaltet haben.
1: Ein Problem aber bleibt weiterhin, dass vor allem die US-amerikanischen Tech-Konzerne nicht besonders gewillt sind, sich auf die europäischen Regeln einzulassen und quasi jede Bewegung in den großen Handelsstreit zwischen EU und USA mit einfließt. Aber von nun an drohen den Konzernen auf dem europäischen Markt Geldbußen von bis zu 15 Millionen Euro oder 3% ihres weltweiten Jahresumsatzes. Aber, so Daniel Gräve im ARD-Europa-Podcast.eu.
7: Ich glaube nicht, dass die amerikanischen Unternehmen sich durch die EU-KI-Verordnung im Wesentlichen eingeschüchtert fühlen. Da wird sich sicherlich nicht viel tun. Und der ewige Widerspruch, in Europa haben wir bestimmte Regeln, die ja beim Internet global nicht gelten, den werden wir auch durch diese Transparenzregeln nicht aus der Welt schaffen.
1: Dennoch mache das KI-Gesetz den wesentlichen Unterschied und trage überhaupt erst dazu bei, dass sich Europa auf den Weg machen kann zur angestrebten Unabhängigkeit von Big Tech.
0: Katrin Schmidt berichtete über die neue KI-Regulierung der EU.

0: Ja, wir hören es denn morgen über in den Nachrichten. FIFA-Boss Gianni Infantino gibt die Pläne auf, Teile der Fußball-WM an externe Investoren zu verkaufen. Christian von Stülpnagel aus unserer Sportredaktion ist jetzt hier. Warum hat sich Infantino jetzt doch anders entschieden? Wurde der Druck am Ende zu groß?
1: Ja, das kann man so sagen. Nochmal zur Erinnerung, Infantino wollte ja die Durchführung der WM an eine externe Firma auslagern, an der dann auch Investoren Anteile kaufen können sollten. Das sollte dann mehr Geld für die Nationalverbände bringen. Darin haben viele aber einen Ausverkauf des Fußballs gesehen und noch mehr Kommerzialisierung der WM als eh schon befürchtet. Viele Kontinentalverbände waren deshalb gegen die Pläne und mit ihrem Protest jetzt auch erfolgreich. Katrin Hondl mit den Entwicklungen aus der Nacht.
2: In einem in der Nacht verbreiteten Statement teilt FIFA-Präsident Gianni Infantino mit, Zitat, es ist klar geworden, dass das Projekt zu Spaltungen geführt hat, die nicht mehr im Interesse des ursprünglich gesetzten Ziels stehen. Deshalb werde das Projekt nicht weiter verfolgt. Gegen die Investorenpläne des FIFA-Chefs hatte es massiven Widerstand gegeben. Die 55 Mitgliedsverbände der Europäischen Fußballunion UEFA hatten sogar mit einem Boykott der WM und aller sonstigen FIFA-Turniere gedroht, sollte Infantinos Plan weiter bestehen. Auch die Fußballverbände für Asien und für Nord- und Mittelamerika sowie die Karibik waren geschlossen gegen den Plan des FIFA-Chefs. Und selbst in der Zentrale des Weltfußballverbands gab es Protest. Ein führender Berater von Infantino trat zurück und nannte den Investorendeal ein schlechtes Geschäft für den Fußball. Ein anderer leitender FIFA-Angestellter sagte, die Mitarbeiter des Weltfußballverbands seien von Infantino getäuscht worden. In seiner nächtlichen Mitteilung sagt der FIFA-Boss, der 2027 wiedergewählt werden will, es sei nun seine Absicht, alle interessierten Parteien in den kommenden Tagen und Wochen wieder zusammenzubringen mit dem Ziel, den Fußball überall weiter voranzubringen.
1: Infantino will jetzt also eine in seinen Augen Spaltung des Weltfußballs kitten, eine Spaltung, die er eigentlich erst verursacht hat. Es wird spannend zu sehen, ob das seine Position für die Wiederwahl im kommenden Jahr schwächt. Normalerweise könnte sich kein Funktionär nach einem so krass gescheiterten Projekt an der Spitze halten. Aber ein Mittel, seine Wiederwahl zu sichern, könnte die Ausweitung der WM auf 64 Mannschaften sein, was die FIFA jetzt weiter vorantreibt. Luise Kropf.
3: Wie unter anderem der Guardian, ESPN und Sky News mit Verweis auf vorliegende Dokumente des Weltverbandes berichten, will die FIFA die Auswirkungen einer möglichen Aufstockung untersuchen lassen. Laut der Berichte soll bis zum 14. August ein unabhängiges Unternehmen dafür ausgewählt werden. Dieses Unternehmen habe dann 4 Wochen Zeit, um die vorgeschlagene Erweiterung zu analysieren. Schon bei der nächsten WM 2030 könnte es eine erneute Ausweitung der Teams geben.
1: 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Schauen wir jetzt auf einen anderen Sport, der in Vergangenheit auch nicht immer frei von Skandalen war. Im Radsport beginnt heute die Tour de France Femmes, also die Frankreich-Rundfahrt der Frauen. Messi Eugene Schön schaut voraus.
4: Die Tour de France der Frauen setzt einmal mehr neue Maßstäbe im Frauenradsport. Am Samstagnachmittag der Grand Départ in Lausanne in der französischen Schweiz, dann über 9 Etappen, knapp 1200 Kilometer und 19.000 Höhenmeter, beides neuer Rekord, bis an die Côte d'Azur nach Nizza. Nie war der Kampf um den Gesamtsieg so offen wie in diesem Jahr. Und auch die Deutschen um Roubaix-Siegerin Franziska Koch, die Giro-Zweite Antonia Niedermayer und Tour-Etappengewinnerin Liane Lippert kämpfen zumindest um Etappensiege. Und zwar von Beginn an. Der Tourstart mit Start und Ziel in Lausanne am malerischen Ufer des Genfersees wartet direkt mit einer Klassiker-Etappe auf. Ausreißerinnen wie die deutsche Serienmeisterin Koch oder Liane Lippert, aber auch die bergfeste Sprinter-Elite jagen dort nicht nur den Etappensieg, sondern auch das prestigeträchtige gelbe Trikot.
1: Ebenfalls in Frankreich, in Paris, findet in diesen Tagen die Schwimm-Europameisterschaft statt. Und dort wollte das deutsche Team eigentlich in jedem Wettbewerb im Wasser springen, um die Medaillen mitspringen. Aber das hat schon im ersten Wettbewerb nicht wirklich funktioniert. Lars Becker.
5: Zum Auftakt der EM-Wettbewerbe in Paris sollten und wollten Vize-Weltmeisterin Pauline Pfeiff, Lena Henschel, Moritz Wesemann und Jaden Eickermann im Teamwettbewerb mit dem ersten Podestplatz den Medaillenzug anschieben. Nach einem wahren Fehlerfestival blieb am Ende aber nur ein enttäuschender 7. Platz. Fast 60 Punkte fehlten zu Bronze. Bei der letzten EM im vergangenen Jahr in Bilek hatte das Team noch Silber geholt. Gold im Teamwettbewerb, 2 Frauen, 2 Männer, Solo- und Synchronsprünge vom 3-Meter-Brett und vom Turm gewann Italien vor Russland und der Ukraine. Russland und Belarus dürfen erstmals seit dem Beginn des Angriffskriegs gegen die Ukraine wieder als neutrale Athleten mitspringen.
1: Außerdem haben sich Clara Bleier und Maria Denisow im Synchronschwimmen einen guten 6. Platz gesichert.
0: Ja, und das war Christian von Stülpnagel mit dem Sport. Vielen Dank.

0: Ceuta ist eine spanische Exklave auf dem afrikanischen Kontinent, umgeben von Marokko und dem Mittelmeer. Die Zahl der Menschen, die sich auf dem Fleckchen aufhalten, die hatte sich in dieser Woche zwischenzeitlich fast verdoppelt. 60.000 Migranten sind von Marokko nach Ceuta gekommen und damit auch in die EU. Teilweise über den Grenzzaun, teilweise schwimmend übers Mittelmeer. Es ist die größte Migrationsbewegung nach Ceuta seit 2021. Gestern Abend hat die EU Spanien Hilfe angeboten. Moritz Küpper berichtet aus Brüssel.
1: Der Duktus der Wortmeldung, die Vielzahl, all das zeigt, die Vorfälle in Ceuta werden in den europäischen Hauptstädten, aber auch in Brüssel ernst genommen. Die Bilder, die aus Ceuta kommen, seien inakzeptabel, hatte EU-Kommissionspräsidentin Ursula von der Leyen via X verbreiten lassen. Man könne niemanden erlauben, in unsere Union zu kommen, ohne sich an unsere Regeln zu halten. Ein Tonfall, der sich auch andernorts wiederfindet. Der Schutz der Außengrenzen der Europäischen Union sei entscheidend für die Bekämpfung illegaler Migration, so Bundeskanzler Friedrich Merz. Er habe die klare Erwartung an alle EU-Mitgliedstaaten, dass sie dieser Pflicht nachkommen. Schwedens Ministerpräsident Ulf Kristersson mahnt, Spanien müsse die Kontrolle über die Situation zurückgewinnen und seine Verpflichtungen im Schengener Raum erfüllen.
2: Die Situation in Ceuta ist inakzeptabel und Premierminister Sanchez muss jetzt sofort für Ordnung sorgen.
1: So auch Manfred Weber, Chef der Europäischen Volkspartei, deren Fraktionsvorsitzender im Europäischen Parlament.
2: Andererseits ist klar, dass das neue Asylsystem, das wir jetzt in Europa vor wenigen Wochen aktiviert haben, dass uns das neue Möglichkeiten gibt, an der EU-Außengrenze ein Schnellverfahren durchzuführen, dass die dort ankommenden Flüchtlinge, die keinen Bleibestatus haben und keine Perspektive auf Bleiberecht haben, umgehend zurückgeführt werden und dass sie auch keine Bewegungsfreiheit bekommen, das heißt vor Ort untergebracht werden.
1: Italiens Ministerpräsidentin Giorgia Meloni hatte zuvor bereits das Aussetzen des Schengen-Abkommens mit Spanien in den Raum gestellt, dafür auch Unterstützung erhalten, unter anderem von den Regierungen aus Finnland, Dänemark, Tschechien und Österreich. Dessen Bundeskanzler Christian Stocker sprach von, Zitat, im Bedarfsfall auch temporäre Schließungen der Schengen-Grenze anzuordnen. In Deutschland erklärte Bundesinnenminister Alexander Dobrindt, dass er angesichts der Vorfälle nun die Binnengrenzkontrollen über den September hinaus verlängern wolle. Auch in Frankreich gibt es, so das dortige Innenministerium, verstärkte Grenzkontrollen. Die spanische Exklave Ceuta ist zwar EU-Gebiet, nicht aber Teil des Schengen-Raums. Sprich, bevor das spanische oder ein anderes EU-Festland erreicht wird, gibt es weitere Grenzkontrollen. Und ein dauerhafter Ausschluss eines Landes aus dem Schengen-Raum gegen dessen Willen ist in den EU-Regeln schlicht nicht vorgesehen. Von Seiten der EU hatte man Spanien Hilfe angeboten, auch über die EU-Grenzschutzagentur Frontex, die vor Ort im Seehafen von Ceuta stationiert ist. Dafür, so hieß es in Brüssel, benötige man aber ein Ersuchen Spaniens.
2: Marokko muss kooperieren. An der Außengrenze kann eine Grenze nur gesichert werden, wenn beide Seiten miteinander kooperieren. Deswegen erwarten wir von der marokkanischen Seite jetzt Kooperation.
1: Stellt EVB-Chef Weber klar und auch EU-Kommissionspräsidentin von der Leyen nahm das EU-Partnerland Marokko in die Pflicht. Gefährliche Überfahrten müssen sofort aufhören, Schmuggelnetzwerke müssen zerschlagen werden, so von der Leyen, und Rückführungen müssen schnell erfolgen, wie es unsere Regeln erlauben.
0: Moritz Küpper berichtete aus Brüssel und über die Lage in Ceuta möchte ich jetzt mit unserem Spanien-Korrespondenten Hans-Günther Kellner sprechen. Hans, gestern waren zwischenzeitlich mehr als 60.000 Migranten in der kleinen Exklave. Wie ist die Lage da jetzt?
3: Ja, jetzt sind praktisch alle wieder zu Hause in Marokko. Sie haben gesehen, dass sie eben nicht aufgenommen werden, dass diese Gerüchte nicht gestimmt haben und waren dann mittellos in Ceuta und haben sich dann gedacht, dann bin ich doch wieder besser bei zu Hause bei meiner Familie in Marokko. Es sind noch 2.000 Menschen etwa dort in Ceuta, sagt das spanische Innenministerium. Es ist damit zu rechnen, dass wenn sie nicht freiwillig gehen, dass sie abgeschoben werden, denn es gibt auch ein Rücknahmeabkommen mit Marokko.
0: Warum sind diese vielen 10.000 Menschen so schnell wieder zurückgegangen? Einfach weil sie nicht zu essen bekommen haben, nicht zu trinken, weil alle Läden geschlossen waren? Hat das auch eine Rolle gespielt?
3: Ja, also sie haben ganz offensichtlich geglaubt, dass Spanien sie aufnimmt, dass sie nicht abgeschoben werden. Sie sind ja tatsächlich haben Spanien gefeiert, als sie dann in Ceuta waren und haben immer gerufen, España, España und Marokko, nein, nein, haben sie gerufen. Sie haben gesehen, dass das nicht stimmt. Sie waren völlig mittellos tatsächlich in Ceuta und hatten nichts zu essen, hatten nichts zu trinken. Niemand hat sie aufgenommen. Menschen, die Bevölkerung war eher feindselig, da sind sie dann wieder zurückgegangen.
0: Die Grenze in die EU, die ist ja mit massiven hohen Zäunen geschützt. Wie konnten so viele Menschen diese Barrieren in den letzten Tagen überwinden? Hat Marokko das ganz bewusst zugelassen?
3: Ja, also zum einen, es gibt ja auch einen Strand, gibt es auch eine Landgrenze, das ist eine Art Wellenbrecher, auf dem ist auch ein Zaun mit Stacheldraht installiert, aber die Menschen sind einfach drumherum geschwommen in Neoprenanzügen, aber auch in aufblasbaren Rettungsringen. Wir haben sogar, an einer Stelle habe ich Filmaufnahmen gesehen von einem Baby in einem Schwimmentchen mit seiner Mutter. Aber wie gesagt, man muss auch sagen, normalerweise sorgt die marokkanische Polizei dafür, dass es gar nicht so weit kommt. Normalerweise, sage ich denn auch in der Vergangenheit schon, ist passiert, dass die marokkanische Polizei eben weggeschaut hat. Dass man das diesmal unterlassen hat, warum sie so gehandelt hat, das genau wissen wir es nicht. Das wird spekuliert.
0: Welche Spekulationen gibt's da? Hat Marokko da ganz bewusst Politik mit Migranten gemacht, weil die sauer auf Spanien waren? Also das habe ich heute Morgen viel gelesen.
3: Ja, es ist tatsächlich so, es ist tatsächlich nicht zum ersten Mal passiert. Das letzte Mal 2019, da hat Spanien einen hochrangigen Führer, der Polisario, die fordern die Selbstbestimmung oder eine unabhängige Westsahara. Ehemals ist das spanische Kolonie gewesen. Marokko hat dieses Gebiet annektiert und reklamiert es für sich. Hat diesen Mann aufgenommen und behandelt in einem Krankenhaus. Daraufhin hat dann Marokko die Grenze in Ceuta aufgemacht. Warum es diesmal passiert ist, man weiß es nicht genau. Letzte Woche hat Spanien mit Algerien ein Wirtschaftsabkommen abgeschlossen. Algerien ist der größte oder wichtigste Gaslieferant für Spanien. Aber auch Spanien benötigt auch die Mitarbeit Algeriens bei der Bekämpfung der illegalen Auswanderung, denn auch von dort kommen Leute. Algerien ist aber gleichzeitig der größte Rivale Marokkos in der Region. Also es wird spekuliert, dass das dahinter stecken könnte. Andere sagen, es sei das Endspiel der Fußball-Weltmeisterschaft 2030. Die richten ja Spanien, Portugal und Marokko gemeinsam aus. Marokko baut gerade das größte Fußballstadion der Welt in Casablanca und will das Endspiel dort austragen. Für die Spanier ist nichts anderes vorstellbar als ein Endspiel im Bernabeu-Stadion in Madrid. Ehrlich gesagt halte ich das für ein bisschen weit hergeholt, aber man kann nichts ausschließen.
0: Lass uns noch mal kurz über den Auslöser des Ganzen sprechen. Das war ja ein Urteil des obersten spanischen Gerichtshofes, das dann bei Social Media verbreitet wurde. Was war da der entscheidende Punkt?
3: Ja, der oberste Gerichtshof hat entschieden, wer über das Wasser nach Spanien kommt, also wer keine richtigen Grenzanlagen überwindet, bei dem dürfen keine der sogenannten Pushbacks durchgeführt werden. Das heißt, er darf nicht sofort wieder zurückgeschickt werden. Das hatte sich rumgesprochen und das ist das einzige von den vielen Gerüchten, die es so gibt oder Spekulationen, das tatsächlich verlässlich ist. Das stimmt, diese Entscheidung gab es und darauf haben sich wohl viele dieser Menschen berufen.
0: Gestern ist der spanische Ministerpräsident Sanchez nach Ceuta gereist. Wie hat der sich geäußert?
3: Ja, er hat sehr deutlich von einem Angriff auf die Grenzanlagen gesprochen, der nicht zu akzeptieren ist. Aber er hat auch deutlich Marokko überhaupt nicht erwähnt. Das war auffällig. Er hat von Schleppernetzwerken gesprochen und so weiter, aber eben Marokko nicht erwähnt. Ich denke, da geht es vor allen Dingen darum, Marokko jetzt nicht zu brüskieren, sondern man muss Marokko ja wieder ins Boot holen, um die Grenzanlage gemeinsam wieder schützen zu können.
0: Nochmal ganz kurz. Italien hat gestern das Schengen-Abkommen mit Spanien ausgesetzt. Wie reagierte Sanchez darauf?
3: Ja, sehr verärgert. Es gibt ja auch eine ähnliche Forderung aus Finnland und auch der Bundesinnenminister argumentiert ja mit Ceuta, wenn er die Personenkontrollen an den deutschen Grenzen weiter durchführen möchte. Es ist ganz klar, die Grenze von Ceuta und Melilla zu Marokko sind zwar EU-Außengrenzen, aber selbst wer es dort nach Ceuta hineinschafft, der muss mit Personenkontrollen rechnen. Übrigens, das gilt auch für Touristen, das gilt für jeden, der auf spanisches Festland möchte. Der wird nochmal kontrolliert bei der Ausreise aus Ceuta. Der ist damit nicht im Schengen-Raum und steht damit auch nicht vor der italienischen Grenze.
0: Sagt unser Spanien-Korrespondent Hans-Günther Kellner. Vielen Dank.

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7: 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Zunächst die Übersicht. Der Fußball-Weltverband FIFA gibt seine umstrittenen Pläne zur Beteiligung von Investoren an Weltmeisterschaftsturnieren auf. Experten der EU beraten heute über den Zustrom von Migranten in der spanischen Exklave Ceuta. In einem parteiinternen Streit geht der AfD-Bundesvorstand gegen weitere Mitglieder des Nordrhein-Westfälischen Landesverbands vor. Die Meldungen im Einzelnen. Der Fußball-Weltverband FIFA hat seine umstrittenen Pläne zum Verkauf von WM-Anteilen an Investoren aufgegeben. FIFA-Präsident Infantino erklärte, der Vorschlag werde nicht weiter verfolgt. Er habe zu einer Spaltung geführt, die nicht im Interesse des eigentlichen Ziels sein könne, den Sport zu vereinen und zu verbessern. Mit ihren Plänen wollte die FIFA die Einnahmen deutlich steigern. Dabei ging es um etliche Milliarden US-Dollar und damit verbunden um höhere Zuzahlungen an die Landesverbände. Mehrere Kontinentalverbände und Fußballfunktionäre hatten sich gegen das Vorhaben gestellt. Der europäische Verband UEFA drohte mit dem Boykott der Weltmeisterschaft. Ein hochrangiger Berater Infantinos trat zurück und sprach von einem schlechten Geschäft für den Fußball. Der operative Geschäftsführer der FIFA, Lamour, sagte, die Mitarbeiter des Weltverbands seien von Infantino getäuscht worden. Die EU berät heute in einer Sondersitzung über den Andrang zehntausender Migranten in der spanischen Exklave Ceuta in Nordafrika. Geplant sei ein Austausch von Experten der Mitgliedstaaten, teilte ein Sprecher Irlands mit, das aktuell die Ratspräsidentschaft innehat. Die Geschehnisse in Ceuta lösten eine neue Debatte über den Umgang mit Migration in Europa aus. Italien setzte das Schengen-Abkommen über den freien Personenverkehr in der EU gegenüber Spanien vorübergehend aus. Frankreich verstärkte Kontrollen an der Grenze zu dem Nachbarland. Nach Angaben des Außenministeriums in Madrid sind inzwischen nahezu alle irregulär nach Ceuta eingereisten Menschen auf marokkanisches Gebiet zurückgekehrt. EU-Migrationskommissar Brunner teilte mit, keine einzige Person habe die Grenze zum europäischen Festland überschritten. In der für den internationalen Ölhandel wichtigen Straße von Hormus ist vor der Küste des Oman erneut ein Tanker angegriffen worden. Wie die britische Behörde zur Sicherheit der Schifffahrt meldet, wurde er von einem unbekannten Geschoss getroffen. Dieses habe Schäden am Maschinenraum verursacht. Es gebe keine Verletzten oder Umweltschäden. Der Iran fordert, dass Schiffe in der Straße von Hormus eine Route entlang seiner Küste nehmen. Nur diese sei sicher. US-Präsident Trump drohte dem Iran mit neuen Angriffen. Diese könnten bereits an diesem Wochenende beginnen und auch iranische Infrastruktur oder Energieanlagen zum Ziel haben, berichteten US-Medien. Bei russischen Luftangriffen auf die ukrainische Hauptstadt Kiew sind in der Nacht mindestens 9 Menschen getötet worden. Mehr als 20 weitere seien verletzt worden, wie mehrere Medien berichten. Bürgermeister Klitschko schrieb im Online-Dienst Telegram, in mehreren Bezirken seien Wohnhäuser und Gewerbegebäude beschädigt worden, sowie Autos in Brand geraten. Nach Angaben Klitschkos handelte es sich um Angriffe mit ballistischen Raketen. Auch die Ukraine griff erneut Ziele in Russland an. Moskaus Bürgermeister Sobjanin teilte mit, 4 Drohnen seien zerstört worden. Die russische Oppositionelle Julia Galjamina glaubt nicht, dass ihre Landsleute genügend Einfluss auf Staatschef Putin nehmen können, um ein Ende des Angriffskriegs gegen die Ukraine zu erreichen. Zwar wünschten sich 80% der Menschen einen sofortigen Frieden, sagte die frühere Moskauer Kommunalpolitikerin im Interview der Woche des Deutschlandfunks. Putin werde dies aber von sich aus nicht tun. Galjamina vertrat die Auffassung, dass die Amerikaner und Europäer die Möglichkeit hätten, Putin zu einem Kriegsende zu bewegen. Zugleich appellierte sie an die europäische Öffentlichkeit und speziell auch an die Ukrainer, die Russen nicht als ewige Feinde, sondern als Verbündete zu betrachten. Vielmehr habe man einen gemeinsamen Feind, und das sei Wladimir Putin, der Russland mit seinen Leuten im Grunde genommen besetzt habe. Galjamina saß wegen ihres Protests gegen den Krieg 30 Tage in Haft. Der Bundesopferbeauftragte Weber ruft Betroffene, Angehörige und Augenzeugen des Anschlags in Berlin am vergangenen Wochenende auf, sich an Beratungsstellen zu wenden. Terroropfer hätten Anspruch auf sofortige finanzielle Hilfen, teilte Weber mit, der auch Opferbeauftragte des Landes Berlin ist. Er erklärte, mittel- und langfristig stünden je nach individueller Situation weitere Leistungen zu. Weber verwies zudem auf die psychosoziale Beratung der zentralen Anlaufstelle. Bei dem Anschlag am Rande des Christopher Street Day in Berlin waren vor einer Woche eine Frau getötet und 31 Menschen verletzt worden. Heute finden in mehreren Städten wieder CSD-Veranstaltungen statt. Allein in Hamburg werden rund 250.000 Menschen erwartet. Die Polizei erhöhte ihre Sicherheitsmaßnahmen. Der AfD-Bundesvorstand geht gegen weitere führende Mitglieder des eigenen Landesverbands in Nordrhein-Westfalen vor. Wie mehrere Medien berichten, wurden Ordnungsverfahren gegen 5 Personen eingeleitet. Dazu gehören demzufolge der Vize-Landesvorsitzende Gottschalk und der stellvertretende Bundessprecher Tritschler. Die AfD-Spitze wirft ihnen vor, dass im Prozess um die Aufstellung der Landesliste für die nächste Landtagswahl Parteimitgliedern mit arbeitsrechtlichen Konsequenzen gedroht worden sei. Auch sei die persönliche Ehre von Parteichefin Weidel angegriffen worden. Gegen NRW-Chef Vinzenz war bereits ein Ordnungsverfahren eingeleitet worden. Der Nordrhein-Westfälische Landesverband ist in ein gemäßigteres Lager und ein weiter rechts stehendes Lager gespalten. Zuletzt hatte es bei einem Parteitag einen offenen Streit über die Kandidatenliste für die Landtagswahl im kommenden Jahr gegeben. Die Vorstandsvorsitzende der Deutschen Bahn, Paller, hat die Führungskräfte des bundeseigenen Konzerns kritisiert. Die Leistungskultur der Vergangenheit sei für die Performance nicht ausreichend gewesen, sagte sie der Zeitung Welt am Sonntag. Die Verantwortung sei zu oft hin und her geschoben worden zwischen der zentralen Verwaltung und der operativen Ebene vor Ort. Das sei am Ende so etwas wie organisierte Verantwortungslosigkeit gewesen, meinte Paller. Im Management seien auch bei mehrfachen Zielverfehlungen kaum Konsequenzen gezogen worden. Von ihrer Kritik nahm sie ausdrücklich bestimmte Bereiche aus. Paller betonte, die Zugbegleiter, Lokführer, Fahrdienstleister, Gleisarbeiter, Disponenten und alle, die jeden Tag mit einer unbefriedigenden Situation kämpften und viel improvisieren müssten, seien ihre Helden, die die Eisenbahn am Laufen hielten. In verschiedenen Regionen Deutschlands hat es am Abend und in der Nacht Unwetter gegeben. In Rathen in der sächsischen Schweiz kam ein Mann ums Leben, als ein Baum umstürzte. Weitere Menschen wurden nach Polizeiangaben verletzt, 3 von ihnen schwer. In Hamburg berichtete die Feuerwehr alleine bis zum späten Abend von rund 100 Einsätzen. In Stuttgart waren Unterführungen überflutet. Bäume fielen auf Autos, Stromleitungen oder Straßen. Und hier noch einmal die Übersicht. Der Fußball-Weltverband FIFA gibt seine umstrittenen Pläne zur Beteiligung von Investoren an Weltmeisterschaftsturnieren auf. Experten der EU beraten heute über den Zustrom von Migranten in der spanischen Exklave Ceuta. In einem parteiinternen Streit geht der AfD-Bundesvorstand gegen weitere Mitglieder des Nordrhein-Westfälischen Landesverbands vor. Das Wetter. Von der Mitte bis in den Osten gebietsweise kräftiger, gewittriger Regen. In Baden-Württemberg und in Bayern besonders südlich der Donau teils kräftige Gewitter. Sonst überwiegend heiter und vielfach trocken. 20 bis 26 Grad in der Nordhälfte, sonst 25 bis 31 Grad. Morgen vielfach länger anhaltender Sonnenschein, nur in Alpennähe nachmittags einzelne teils starke Gewitter. Im Norden 21 bis 26 Grad, sonst 25 bis 34 Grad. Die weiteren Aussichten: am Montag viel Sonnenschein, im Tagesverlauf zunehmende Quellbewölkung, im Süden und in der Mitte am Nachmittag einzelne, teils starke Gewitter, Unwetter nicht ausgeschlossen. Höchstwerte im Norden 26 bis 31, sonst 31 bis 37 Grad. Hier noch die Temperaturen von heute 7 Uhr. Greifswald 17 Grad, Hamburg 12, Bremen 11, Hannover 13, Berlin 21, Leipzig 18, Köln 16, Dresden 20, Frankfurt am Main 23, Stuttgart 19, Freiburg 21 und München 18 Grad. Das waren die Nachrichten.
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8: Weiter mit Manfred Götzke. Einen schönen guten Morgen. Drei Ministerpräsidenten der CDU wenden sich mit einer Forderung an den Kanzler, die man eher von der SPD-Linken erwarten würde. Sie wollen die Rente nach 45 Beitragsjahren beibehalten. Ist die Rentenreform noch zu retten? Darüber sprechen wir um 20 nach 8 mit dem SPD-Generalsekretär Tim Klüssendorf. Vorher beschäftigt uns aber die Lage in Ceuta und die Frage, wie konnten in so kurzer Zeit so viele Menschen in die spanische Exklave gelangen? Besprechen wir gleich mit dem CDU-Innenpolitiker Detlef Seif. Kaum hat Spanien die schwersten Waldbrände der vergangenen Jahre überstanden, da erschüttert die nächste Krise das Land. Seit Donnerstag waren mehr als 60.000 Migranten in die spanische Exklave Ceuta gekommen bzw. geschwommen. Auslöser dieser größten Migrationsbewegung in der Region seit Jahren ist offenbar ein Urteil des obersten Gerichtshofs in Spanien. Um es auf den Punkt zu bringen: wer in die EU schwimmt, darf einfach nicht einfach zurückgeschoben werden. Inzwischen sind die meisten aber freiwillig zurück nach Marokko. Wir wollen darüber sprechen mit dem CDU-Innenpolitiker Detlef Seif, Fraktionsbeauftragter der Union für die europäische Asyl- und Migrationswende. Guten Morgen, Herr Seif.
9: Guten Morgen, Herr Götzke.
8: Herr Seif, wie erklären Sie sich diesen Ansturm auf die spanische Exklave?
9: Sie haben das richtig beschrieben. Zunächst mal, Ausgangspunkt war ein Urteil des obersten spanischen Gerichts. Bisher war es so in der Interpretation der Rechtsvorschriften, dass Personen, die auf Ceuta von Marokko auf das Gelände Spaniens gegangen sind, in der Regel über Grenzsicherung, dass man die direkt zurückweisen durfte. Und es gibt ein entsprechendes nationales Gesetz. Allerdings hat jetzt der oberste Gerichtshof ausgelegt, das gilt nur dann, wenn Barrieren überwunden werden, also Grenzanlagen, und eben nicht, wenn man schwimmt.
8: Die meisten Migranten sind inzwischen freiwillig zurück oder ja, vielleicht auch nur freiwillig zurück, weil alle Lebensmittelläden geschlossen wurden und sie nicht mal mit Wasser versorgt wurden. Ist Aushungern die neue EU-Flüchtlingspolitik?
9: Also es hat ja an der Stelle auch gar nichts mit Flüchtlingspolitik zu tun, sondern Ansatzpunkt, das ist ja auch im Prinzip der Kernpunkt, warum ich jetzt in diesem Interview bin, ist ja, dass das gesamte europäische Asylsystem, so wie es zurzeit ist, dysfunktional ist. Das heißt, wir ziehen Menschen an, die erkennbar keinen Schutzanspruch haben, die dann auf europäisches Territorium kommen. Und wir bieten im Moment ein sehr kompliziertes, umfangreiches rechtliches Verfahren an, an dessen Ende ein tatsächlicher Aufenthalt und ein Bleiberecht besteht, obwohl es das rechtlich gar nicht gibt. Über die Hälfte der Personen, die gekommen sind in den letzten Jahren, hatten erkennbar keinen Schutzanspruch. Und deshalb brauchen wir an dieser Stelle dringend einen Paradigmenwechsel des europäischen Asylsystems. Wir haben ja jetzt auch gesehen, es sollen über 60 Menschen gestorben sein, bei dem Versuch, auf spanisches Territorium zu gelangen. Das ist typisch für die aktuelle Asylpolitik. Wir ziehen die Menschen an, auch im Bereich Mittelmeer, vorgelagerte Route, Wüsten. In den letzten Jahren über 30.000 Menschen sind gestorben. Das ist die Basis für Schlepper, das ist die Basis für irreguläre Migration. Und das ist eigentlich der wichtigste Punkt, die Lehre aus den vergangenen Tagen, wo wir es noch mal deutlich wie in einem Brennglas gesehen haben. Wir müssen dieses europäische Asylsystem komplett neu aufstellen. Nicht, dass der falsche Eindruck entsteht. Und ich würde sagen, man hat nicht bereits viel getan. Es ist auf dem Weg.
10: Herr Seif, das wollte ich ja gerade sagen. Also der Paradigmenwechsel, der ist doch schon längst erfolgt. Wir haben GEAS seit Juni in Kraft.
9: Also Paradigmenwechsel bedeutet, dass Personen, die erkennbar keinen Anspruch haben, nicht mehr die Attraktion der Europäischen Union haben und angezogen werden. Und da ändert das aktuelle Recht überhaupt nichts.
10: Aber es gibt doch die Schnellverfahren, man wird relativ schnell zurückgeschickt.
9: Die gibt es ja gar nicht in der Form. Wir haben jetzt das Grenzverfahren, wir haben im Prinzip die Rückkehrgrenzverfahren, aber wir sind rechtsstaatlich unterwegs. Das sind keine schnellen Verfahren.
10: Ja, sollte man nicht rechtsstaatlich unterwegs sein?
9: Doch, man sollte das. Und deshalb, weil wir rechtsstaatlich unterwegs sein wollen, müssen wir diesen Paradigmenwechsel herbeiführen und das Asylsystem komplett auf neue Füße stellen. Wir müssen weg von diesem Individualanspruch und von diesen komplizierten rechtlichen Konstrukten hin zu Aufnahmekontingenten. Das sagt ja im Übrigen auch der Präsident des Bundesamtes für Migration und Flüchtlinge Sommer oder auch anerkannte Migrationsforscher wie Ruth Koopmans.
10: Aber das heißt, Sie sagen, das, was jetzt ausgehandelt wurde über Jahre, fast ein Jahrzehnt in der EU, das reicht bei weitem nicht.
9: Das reicht nicht. Wir sind aber auf einem richtigen Weg, also insbesondere auch durch die Möglichkeiten, Rückführungshubs demnächst zu machen, das heißt Rückführungen über sichere Drittstaaten durchzuführen. Migrationspolitik ist immer eine Politik der kleinen Schritte und ich bin froh, dass wir die jetzt in den letzten 2 Jahren auch in dieser Form gegangen sind. Hätte ich als Migrationspolitiker so nicht für möglich gehalten, um das an der Stelle auch mal zu sagen. Aber wir sind noch nicht am Ziel einer zukunftsfesten Asyl- und Migrationspolitik angekommen. Da müssen wir weg von diesem rechtlichen Konstrukt, wo wir ganz viele Menschen anziehen, die erkennbar keinen Anspruch haben. Und vor allen Dingen ist dieses System,

0: auch ausschließen und vor allen Dingen die Humanität auch so umsetzen, dass wir selbst am Ende des Tages entscheiden. Das hat auch ganz große Sicherheitsaspekte, wenn wir nach oben gar nicht die Möglichkeit einer Begrenzung von Migrationsströmen haben, was zurzeit der Fall ist. Wir regeln, kontrollieren, wir können das in einem gewissen Maße einschränken. Wir haben eine Solidaritätsverordnung, wir haben eine Krisenverordnung. Das schließt aber nicht aus, dass demnächst wieder Migrationsbewegungen auf uns zukommen könnten, die auch ein großes Risiko für unsere innere Sicherheit darstellen.
1: Herr Seif, schauen wir zum Schluss unseres Gesprächs nochmal auf Ceuta selbst. Welche Verantwortung trägt Marokko?
0: Also da bin ich auch in den letzten Stunden und Tagen in der Überlegung, das ist ja noch nicht aufgeklärt, aber offensichtlich war die Grenzsicherung nicht so wie zuvor. Das heißt, da muss eine Lockerung stattgefunden haben. Und ich will nicht ausschließen, dass das Ganze auch politische Hintergründe hat, zum Beispiel auch die Kontaktaufnahme und Gespräche zwischen Spanien und Algerien. Aber das muss im Detail jetzt noch in den nächsten Tagen ermittelt werden.
1: Sagt der CDU-Innen- und Migrationspolitiker Detlef Seif. Herzlichen Dank für das Gespräch.
0: Danke, Herr Götzke.

0: Wenn der Bundeskanzler gedacht haben sollte, mit der Wahl von Thorsten Frey als Fraktionschef und einer glimpflich verlaufenden Aussprache in der Fraktion, ist endlich Ruhe im Karton. Tja, dann hat er falsch gedacht. Drei CDU-Ministerpräsidenten aus Ostdeutschland wollen einen zentralen Punkt der Rentenreform nicht mittragen. Die Abschaffung der abschlagsfreien Rente nach 45 Beitragsjahren. Wie geht die SPD damit um und wie stellt man sich überhaupt die Zusammenarbeit mit dem neuen CDU-Personal vor? Darüber kann ich jetzt mit Tim Klüssendorf sprechen, Abgeordneter für den Wahlkreis Lübeck und Generalsekretär der SPD. Guten Morgen, Herr Klüssendorf.
1: Guten Morgen, Herr Götzke.
0: Herr Klüssendorf, freuen Sie sich darüber, dass CDU-Ministerpräsidenten jetzt Positionen der SPD-Linken bei der Rente vertreten?
1: Naja, was heißt freuen? Zunächst einmal waren wir ein bisschen irritiert, weil die Abschaffung der abschlagsfreien Rente nach 45 Beitragsjahren ist ja seit jeher eigentlich eine CDU-Forderung. Dementsprechend habe ich mich schon in der Art und Weise gefreut, dass es eine Annäherung an unsere Position ist. Jeder weiß, dass wir das selber mit eingeführt haben, dass wir auch der Auffassung sind, dass es einen Unterschied machen muss, wann ich starte zu arbeiten in meinem Leben und wie viele Beitragsjahre ich dann auch über das Leben ansammle. Und deswegen haben wir jetzt erstmal für uns gesagt, wenn die CDU-Ministerpräsidenten das einfordern, sind wir natürlich gesprächsbereit und senden auch ein deutliches Signal, dass wir diese Maßnahme dann auch im Gesetzgebungsverfahren aus diesem Paket gemeinsam rauslösen können.
0: Das heißt, Sie stellen die Rentenreform auch in Frage?
1: Nein, wir stellen nicht die Rentenreform in Frage, sondern wir nehmen natürlich zur Kenntnis, dass es innerhalb der Union in diesem Punkt, und das will ich ausdrücklich sagen, in den anderen Punkten sehe ich momentan auch keine Bewegung. Das ist auch wichtig, weil dieses Kommissionsergebnis natürlich ein Gesamtpaket auch ist. Aber in diesem Punkt gibt es deutliche Bewegungen, die gibt es bei uns, die gibt es bei der CDU. Und jetzt, wenn drei Ministerpräsidenten gemeinsam so eine Formulierung auch machen, dann ist das für uns natürlich viel wert sozusagen und ist auch mehr, als wenn jetzt jemand in einem Interview aus Versehen mal einen Satz dazu verliert, sondern das ist ja ein eindeutiges Signal, dass auch innerhalb der Union diese Diskussion läuft.
0: Ist denn die Abschaffung der abschlagsfreien Frühverrentung der sogenannten Rente mit 63, ist das ungerecht aus Ihrer Sicht?
1: Ja, ich finde schon, dass es, und deswegen war es auch von vornherein im Kommissionsergebnis natürlich ein sehr schmerzhafter Punkt für uns. Ich finde es schon ungerecht, weil es eben dann nicht mehr unterscheidet, wie lange jemand arbeitet. Dann ist sozusagen keine Unterscheidung mehr möglich zwischen denjenigen, die wirklich nach einem mittleren Schulabschluss beispielsweise sofort in die Lehre gehen, dann 45 Beitragsjahre sammeln und bislang die Möglichkeit hatten, dann auch abschlagsfrei in die Rente zu gehen. Das ist dann zukünftig nicht mehr möglich. Und das halte ich schon für ungerecht, vor allen Dingen dann im Vergleich zu denjenigen, die möglicherweise erst deutlich später im Leben anfangen zu arbeiten, die aber mit dem gleichen Renteneintrittsalter, das dann gekoppelt ist an das Lebensalter sozusagen, dann eine Gleichbehandlung erfahren, obwohl unterschiedliche Leistungen auch da sind.
0: Die Argumentation der CDU-Ministerpräsidenten war ja, in Ostdeutschland konnten die Menschen kein Vermögen aufbauen, es gibt auch weniger Betriebsrenten. Aber stimmt das überhaupt noch, 36 Jahre nach der Wende?
1: Ja, ich war jetzt die vergangenen Tage im Wahlkampf.

0: Kampf in Mecklenburg-Vorpommern. Ich bin nächste Woche in Sachsen-Anhalt und es ist tatsächlich eines der Themen, das am häufigsten auch von den Bürgerinnen und Bürgern angesprochen wird. Ich war in der Fußgängerzone in Güstrow, wo eine Bürgerin zu mir genau mit dem Punkt kam, dass eben auch 36 Jahre nach der Wende immer noch nicht diese Gleichstellung erfolgt ist. Es kommt jetzt demnächst möglicherweise für einige erst die erste Erbengeneration. Das sind ganz andere Zustände, als die in Westdeutschland ja etabliert sind, auch über viele Jahrzehnte. Auch über ein ganz anderes System nach dem Zweiten Weltkrieg. Und deswegen ist es für uns ein wichtiger Punkt. Das geht übrigens auch weiter über die Besteuerung von Erbschaften, Schenkungen. Das ist ein Punkt, den ich immer wieder mache, weil dort auch die Ungerechtigkeit besonders hoch ist zwischen Ost und West.
1: Manche halten die Forderungen dieser Ost-Rentenrebellen für Wahlkampf, zumal sie ja erst jetzt kommen, Wochen nachdem die Rentenkommission ihre Vorschläge vorgelegt hat. Könnte das Thema nach dem 20.09. wieder vom Tisch sein?
0: Das hoffe ich nicht und ich würde es auch nicht so einordnen, weil ich habe in den vergangenen Wochen, Monaten immer wieder auch Diskussionsbeiträge von ostdeutschen Unionspolitikern wahrgenommen, die natürlich dann nicht die Prominenz erreicht haben, die einen gemeinsamen Vorschlag von drei Ministerpräsidenten erreichen, aber die ja doch deutlich gemacht haben, dass dieses Thema auch die ganze Zeit schon auch in den ostdeutschen CDU-Landesverbänden eins war. Und ich denke, dass ja auch durch den Wahlkampf, durch die vielen Gespräche mit den Bürgerinnen und Bürgern jetzt nochmal deutlich geworden ist, dass man das an der Stelle einfach nicht so machen sollte, weil es eben neue Ungerechtigkeiten produziert und aus unserer Sicht auch die falsche Maßnahme ist. Nochmal, wir nehmen das gerne entgegen, auch wirklich als Diskussionsbeitrag und wollen uns da in voller Ernsthaftigkeit dann im Rahmen des Gesetzgebungsverfahrens einer guten Lösung widmen, wo man auch über diesen Punkt dann gemeinsam sprechen kann.
1: Arbeitsministerin Bärbel-Baas, die sagte ja, wenn das Reformpaket von der Rentenkommission einstimmig beschlossen wird, dann setzen wir auch alles um. Öffnet man nicht die Büchse der Pandora, wenn jetzt einzelne und vor allem zentrale Elemente wieder zur Debatte stehen?
0: Ja, das kann nur in einzelnen Punkten passieren und es darf auch nur passieren, wenn beide Seiten das dann auch gemeinsam entscheiden. Deswegen haben wir bei diesem Punkt ja auch über Monate bzw. über die vergangenen Wochen keine Anzeichen gezeigt, dass wir irgendwie das Gesamtpaket aufmachen wollen, sondern jetzt erst dadurch, dass eben von der CDU selbst dieser Vorstoß kommt und den nehmen wir auf und ich glaube, es muss auch dann dabei bleiben, dass wir in diesem Punkt diskutieren und wir sollten keine weiteren Punkte aufmachen. Das ist ganz wichtig, weil das Gesamtpaket natürlich von der Kommission auch so berechnet worden ist, dass es in sich stimmig ist. Es braucht dann auch eine Lösung für eine Veränderung in dieser Maßnahme. Das ist auch ganz klar. Das muss
1: miteinander
0: diskutiert
1: werden. Wäre das hier um Mütterrente?
0: Nee, das kann ich überhaupt nicht vorwegnehmen, will ich auch gar nicht. Das muss gemeinsam dann diskutiert werden. Aber wichtig als Bedingung dafür, dass man an diesem Paket dann noch Spielräume auch nutzt und dort Dinge nochmal anpackt, ist sicherlich, dass beide Seiten das wollen.
1: Die Idee des Rentenpakets war es ja zumindest ein wenig Generationengerechtigkeit herzustellen. Droht die jetzt mal wieder zugunsten der Älteren, die bald in Rente gehen, über die Wupper zu gehen?
0: Nein, wir haben ja auch Jüngere, die jetzt ins Berufsleben einsteigen, die auch frühzeitig einsteigen und die eben auch diese Möglichkeit auch nutzen wollen im späteren Leben dann. Für uns ist ganz klar, dass der Generationenkonflikt sowieso nicht über diese Maßnahme gelöst werden kann, sondern es geht vor allen Dingen ja bei der Verteilung dort auch zwischen denjenigen, die viel Vermögen haben, die wenig Vermögen haben, die schon in reiche Familien reingeboren werden. Die Verteilung zwischen den Generationen ist vor allen Dingen deshalb ungerecht, weil die Verteilung innerhalb der Gesellschaft so ungerecht ist und nicht nur am Lebensalter gekoppelt. Und da kann man sich viel in die Zahlen begeben und auch ganz viel auch durchaus in Details verlieren. Aber für uns ist da der Grundsatz, dass es viel, viel stärker bei verteilungspolitischen Fragen darum geht, welche Vermögenswerte werden weitervererbt, wie werden die besteuert und wie kann man das zurückgeben und weniger als innerhalb des Rentensystems. Das Rentensystem ist kein geeignetes Mittel, um die große Umverteilung zu machen.
1: Da müssten Sie dann mit der Union nochmal über Vermögens- und Erbschaftssteuer sprechen.
0: Genau, und da haben wir diese Woche auch, und deswegen passt es auch ganz gut, ein deutliches Signal vom Verfassungsgericht bekommen, dass jetzt auch die Verhandlungen über das Urteil, was wir für Ende des Jahres erwarten, auch terminiert sind im Oktober. Und dementsprechend kommt da jetzt Bewegung rein, weil Sie wissen, dass dort auch die Erbschaftssteuer in der aktuellen Rechtslage beklagt worden ist. Und da erwarten wir natürlich das Urteil. Und ich gehe fest davon aus, dass wir deswegen da auch Handlungsdruck dann haben werden.
1: Ich würde gerne nochmal mit Ihnen über die Personalrochaden bei Ihrem Koalitionspartner sprechen. Nach zwei turbulenten Wochen hat die Union eine neue Fraktionsspitze, drei neue Minister. Wird die Zusammenarbeit mit einem Thorsten Frei als Fraktionschef einfacher als mit einem Jens Spahn?
0: Das kann ich gar nicht ranken. Da ist, glaube ich, auch nicht hilfreich, sondern die Zusammenarbeit mit Jens Spahn war ja wirklich in den vergangenen Monaten, jetzt mal abgesehen von inhaltlichen Differenzen, war sie wirklich gut. Er hat gemeinsam mit Matthias Miersch den letzten Koalitionsausschuss in sehr, sehr intensiver Detailarbeit auch vorbereitet. Die haben viele, viele Stunden dort auch investiert, damit wir am Ende zu geeinten Ergebnissen kommen. Deswegen, da war die Zusammenarbeit gut, aber so wie ich Thorsten Frei kennengelernt habe, wird sie auch gut fortgesetzt. Das kann man jetzt gar nicht an den einzelnen Personen abhängig machen, sondern man kann, glaube ich, jetzt schon konstatieren, dass wir in der Koalition seit einigen Monaten auch wirklich sehr, sehr gut zusammenarbeiten, ohne große Streitereien. Natürlich gibt es Meinungsverschiedenheiten an dem oder dem anderen Punkt, aber grundsätzlich sind wir auch jetzt wirklich immer wieder zu Ergebnissen gekommen. Deswegen gehe ich fest davon aus, dass wir das mit Thorsten Frei so fortsetzen.
1: Schauen wir noch mal kurz auf den neuen Gesundheitsminister Carsten Linnemann, der das Amt ja nach der Wahl nicht übernehmen wollte, weil er sich da nach eigenen Aussagen für nicht fähig hielt. Wie glaubwürdig ist seine Ernennung?
0: Ja, das muss am Ende, muss er das natürlich auch beweisen, muss das auch er die CDU dann für sich bewerten, weil das ist ja gute Sitte, dass man sich gegenseitig in die Ressortbesetzung auch nicht reinredet, und das will ich auch nicht tun. Ich habe Carsten Lindemann als extrem kollegialen Generalsekretär erlebt, der mit mir gleich von Beginn an eine gute Zusammenarbeit auch gestalten konnte. Wir haben echt gutes Vertrauensverhältnis uns erarbeitet. Wir haben in vielen Punkten unglaublich große Differenzen, was die Inhalte angeht. Das ist, glaube ich, liegt auf der Hand. Ich bin linker Sozialdemokrat. Er hat einen großen Schwerpunkt auf Sozialversicherungsfragen und hat da auch eine ganz klare Haltung zu. Jetzt muss er zeigen, dass er eben als Gesundheitsminister vor allen Dingen die großen, großen Themen, die jetzt bevorstehen, das ist die Strukturreform in der gesetzlichen Krankenversicherung, aber auch der Entwurf, was eine Pflegereform angeht, die müssen jetzt beide auch auf den Tisch. Da muss diskutiert werden drüber. Und da muss er eben auch Haltung zeigen und zeigen, dass wir viel, viel mehr tun müssen, als einfach nur Kürzungen zu diskutieren, sondern wirklich strukturell an die Systeme ran. Und da freue ich mich auf die Zusammenarbeit mit ihm und glaube auch, dass er in der Lage ist, sich da gut einzuarbeiten.
1: Sagt der SPD-Generalsekretär Tim Klüssendorf. Mit ihm habe ich über die neuen Rentenrebellen in der CDU und die drei Ministerpräsidenten aus dem Osten gesprochen. Herzlichen Dank für das Gespräch, Herr Klüssendorf.
0: Herzlichen Dank, Herr Götzke.

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1: Uhr, die Nachrichten. Die EU berät heute in einer Sondersitzung über den Andrang zehntausender Migranten in der spanischen Exklave Ceuta in Nordafrika. Geplant sei ein Austausch von Experten der Mitgliedstaaten, teilte ein Sprecher Irlands mit, das aktuell die Ratspräsidentschaft innehat. Die Geschehnisse in Ceuta lösten eine neue Debatte über den Umgang mit Migration in Europa aus. Italien setzte das Schengen-Abkommen über den freien Personenverkehr in der EU gegenüber Spanien vorübergehend aus. Frankreich verstärkte Kontrollen an der Grenze zu dem Nachbarland. Nach Angaben des Außenministeriums in Madrid sind inzwischen nahezu alle irregulär nach Ceuta eingereisten Menschen auf marokkanisches Gebiet zurückgekehrt. EU-Migrationskommissar Brunner teilte mit, keine einzige Person habe die Grenze zum europäischen Festland überschritten. In der für den internationalen Ölhandel wichtigen Straße von Hormuz ist vor der Küste des Oman erneut ein Tanker angegriffen worden. Wie die britische Behörde zur Sicherheit der Schifffahrt meldet, wurde er von einem unbekannten Geschoss getroffen. Dieses habe Schäden am Maschinenraum verursacht. Es gebe keine Verletzten oder Umweltschäden. Der Iran fordert, dass Schiffe in der Straße von Hormuz eine Route entlang seiner Küste nehmen. Nur diese sei sicher. US-Präsident Trump drohte dem Iran mit neuen Angriffen. Diese könnten bereits an diesem Wochenende beginnen und auch iranische Infrastruktur oder Energieanlagen zum Ziel haben, berichteten US-Medien. Der Fußball-Weltverband FIFA hat seine umstrittenen Pläne zum Verkauf von WM-Anteilen an Investoren aufgegeben. FIFA-Präsident Infantino erklärte, der Vorschlag werde nicht weiter verfolgt. Er habe zu einer Spaltung geführt, die nicht im Interesse des eigentlichen Ziels sein könne, den Sport zu vereinen und zu verbessern. Mit ihren Plänen wollte die FIFA die Einnahmen deutlich steigern. Dabei ging es um etliche Milliarden US-Dollar und damit verbunden um höhere Zahlungen an die Landesverbände. Mehrere Kontinentalverbände und Fußballfunktionäre hatten sich gegen das Vorhaben gestellt. Der Deutsche Islamrat hat den Terroranschlag auf den Berliner Christopher Street Day verurteilt. Der Ratsvorsitzende Kesici sagte im Deutschlandfunk, Menschen könnten leben, wie sie wollten und dürften solche Veranstaltungen feiern. Die Haltung vieler Muslime gegenüber Homosexualität müsse differenziert betrachtet werden. Es gebe gewisse Wertvorstellungen, man müsse aber auch mit Vielfalt umgehen können. Kesici verteidigte seine Aussage in einem Fernsehinterview, dass Homosexualität, Zitat, abnormal sei. Dabei sei es nicht um die Menschen an sich gegangen, sondern um die Theologie. Kesici lobte die Arbeit muslimischer Gemeinden. Dort werde viel getan, um besonders junge Menschen vor Radikalisierung zu schützen. An den Stellungnahmen von Islamverbänden zum Terroranschlag in Berlin hatte es Kritik gegeben. Ihnen wird unter anderem vorgeworfen, die Schwulen- und Queerfeindlichkeit des islamistischen Angreifers nicht benannt zu haben. Angesichts der niedrigen Pegelstände des Rheins und anderer Flüsse hat der maritime Koordinator der Bundesregierung, PLOS, einen schnelleren Ausbau der Wasserstraßen gefordert. Der CDU-Politiker sagte den Zeitungen der Funke Mediengruppe, das Niedrigwasser dürfe nicht zum Bremsklotz für die deutsche Volkswirtschaft werden. Man brauche den Bauturbo für den Nieder- und Mittelrhein, den die Bundesregierung bereits beschlossen habe. Zudem müssten auch in Zukunft ausreichend Finanzmittel bereitgestellt werden. Der deutsche Industriestandort hänge von starken, leistungsfähigen Wasserstraßen ab, betonte PLOS. Wegen der anhaltenden Hitze und Trockenheit nähern sich die Wasserstände des Rheins historischen Tiefswerten. Das Niedrigwasser belastet die Schifffahrt. Das Wetter. Von der Mitte bis in den Osten gebietsweise kräftiger, gewittriger Regen. In Baden-Württemberg und in Bayern, besonders südlich der Donau, teils kräftige Gewitter. Sonst überwiegend heiter und vielfach trocken. 20 bis 26 Grad in der Nordhälfte, sonst 25 bis 31 Grad. Morgen vielfach länger anhaltender Sonnenschein, nur in Alpennähe nachmittags einzelne, teils starke Gewitter. Im Norden 21 bis 26 Grad, sonst 25 bis 34. Die weiteren Aussichten: am Montag viel Sonnenschein, im Tagesverlauf zunehmende Quellbewölkung, im Süden und in der Mitte am Nachmittag einzelne, teils starke Gewitter, Unwetter nicht ausgeschlossen. Höchstwerte im Norden 26 bis 31, sonst 31 bis 37 Grad. Das waren die Nachrichten.
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2: Und um 8.35 Uhr kommen wir nochmal zur Lage an der deutschen Börse. Der DAX-Wochenrückblick von Michelle Goddemeier.
3: Die deutsche Autoindustrie bleibt der Problemfall der Woche. Gleich drei Premiumhersteller haben ihre Zahlen vorgelegt. Und die Botschaft ist zumindest teilweise ernüchternd. BMW, Mercedes-Benz und Porsche kämpfen mit einer schwächeren Nachfrage in China. Dazu kommen hohe Kosten, der teure Umbau zur Elektromobilität und die Belastungen durch US-Zölle. BMW und Porsche streichen deshalb tausende Stellen. Warum gerade Luxusmarken unter der schwachen Konjunktur leiden, erklärt Klaus Nieding, Vizepräsident der Deutschen Schutzvereinigung für Wertpapierbesitz.
4: In dem Maße, wo wir eine allgemeine Wirtschaftsschwäche haben in Deutschland, wären eben Luxusprodukte auch nicht mal eben so gekauft. Solche Käufe setzen natürlich ein Marktumfeld voraus, in dem es den Leuten und in dem es dem Verbraucher gut geht, dass er sich so etwas gönnt.
3: Nicht nur die Autoindustrie hat in dieser Woche Bilanz gezogen. Auch die Banken standen im Fokus. Die Deutsche Bank konnte mit ihren Zahlen überzeugen. Vor allem das Investmentbanking lief besser als erwartet. Die Anleger honorierten das mit Kursgewinnen. Bei der Commerzbank richtet sich der Blick dagegen weiter auf den Übernahmepoker mit der italienischen UniCredit. Beide Seiten wollen ihre Gespräche fortsetzen. Anleger hoffen auf Bewegung in der Sache. Kapitalmarktexperte Stefan Risse von Arcadis sieht in einer Übernahme vor allem Chancen.
5: Und jetzt will man einen großen europäischen Player formen im Bankenbereich zwischen der UniCredit und der Commerzbank. Und dann kommt das Geschrei aus Deutschland aber wieder. Das kann ich überhaupt nicht nachvollziehen. Das ist für die Commerzbank gut, das ist für die UniCredit gut, das ist für Europa gut, wenn sie eine weitere schlagkräftige Bank bekommen.
3: Auch die Inflation rückte in dieser Woche in den Fokus. Die Preise in Deutschland stiegen im Juli nach ersten Berechnungen wieder stärker. Die Inflationsrate lag bei 2,8%, nach 2,3% im Juni. Die Anleger reagierten darauf allerdings gelassen. Ein weiteres Thema war die Entscheidung der US-Notenbank Fed am Mittwoch. Sie lässt die Zinsen unverändert. Die Entscheidung brachte zwar keine großen Impulse für den DAX, Rückenwind kam aber von starken Quartalszahlen internationaler Unternehmen. Der DAX konnte dadurch im Wochenverlauf zulegen und rückte wieder in Richtung seines Rekordhochs. Der gute Lauf des deutschen Leitindex ändert allerdings nichts an den strukturellen Problemen deutscher und europäischer Unternehmen. Börsenexperte Tim Oechsner von der Steubing AG sieht diese gegenüber den USA weiter im Nachteil.
6: Die deutschen und die europäischen Aktien haben mehr zu kämpfen als die Pendants in den USA. Natürlich die höheren Kosten sind ein Faktor. Ein anderer Faktor wäre im Prinzip der hohe Euro, der die Exporte dann verteuert. Die konjunkturelle Schwäche in der Eurozone und in Deutschland ist natürlich auch noch ein weiterer Faktor und natürlich die geopolitischen Störfeuer.
3: Die Bilanz dieser Woche zeigt damit ein Spannungsfeld. Während der DAX zulegen konnte, kämpft die deutsche Wirtschaft weiter mit strukturellen Problemen. Die Anleger schauen nun vor allem auf die weitere Entwicklung von Zinsen, Konjunktur und Unternehmensgewinnen. Der DAX schloss am Freitag bei 25.629 Punkten. Auf Wochensicht macht das ein Plus von über 2%.
2: Der Finanzmarkt-Wochenrückblick war das von Michelle Goddemeier.

0: Gedanken.
1: Solidarisch queer, Haltung zeigen für eine Zukunft ohne Angst. Das ist schon seit ein paar Monaten das Motto des Christopher Street Days, der heute in Hamburg stattfindet. So manchen dürfte es allerdings schwerfallen, heute ganz ohne Angst für Gleichberechtigung, Vielfalt und den Schutz queerer Menschen auf die Straße zu gehen. Der islamistische Terroranschlag auf den CSD in Berlin, der ist ja schließlich erst eine Woche her. Die Polizei hat ihr Sicherheitskonzept immerhin überarbeitet und ist mit mehr Leuten präsent. Jörn Strehler-Pohl.
2: Das Motto des Hamburger CSD, es ist kämpferisch. Solidarisch queer, Haltung zeigen für eine Zukunft ohne Angst. Nach dem Anschlag in Berlin lässt es sich in drei Worten zusammenfassen. Jetzt erst recht.
3: Zurückschrecken wäre das Falsche, weil dann die anderen die Oberhand kriegen.
4: Und uns selbst mit unserer eigenen Identität auch zeigen, auch wenn wir Angst haben.
5: Weil es wichtig ist, dass wir öffentlich werden, dass man uns sieht, wenigstens einmal im Jahr.
2: Kämpferisch und entschlossen, das ist die Stimmung in der Community. Manuel Opitz vom Veranstalter Hamburg Pride hofft auf weit mehr als die bislang erwarteten 250.000 Menschen. Denn das werde heute der wichtigste CSD in der Hamburger Stadtgeschichte.
6: Wir wollen die ganze Stadt draußen sehen, denn das sind jetzt die Leute, auf die es ankommt. Die Mitte der Gesellschaft, das sind die Menschen, die jetzt bestimmen, wie es in unserer Gesellschaft weitergeht. Und dabei geht es ja gar nicht nur um queere Menschen, sondern es geht um die Frage, in welcher Gesellschaft wollen wir in Zukunft eigentlich leben? Und soll das eine Gesellschaft sein, in der alle Menschen friedlich zusammenleben können? Wir brauchen jetzt den Rückhalt der breiten Mehrheitsgesellschaft.
2: Rund 120 Gruppen haben sich in diesem Jahr für den Hamburger CSD laut Veranstalter angemeldet. Darunter gut 50 Trucks von Vereinen, Parteien und großen Unternehmen. Am bewegendsten dürfte der Truck vom Berliner CSD sein, der kurzfristig seine Teilnahme angekündigt hat. Zwischen Trauer und Weitermachen liegt ein schmaler Grat, sagt Sprecher Stefan Bergmann.
7: Wir werden auf dem Truck Nummer 36 fahren und tragen dabei schwarze Kleidung, zum Teil die T-Shirts, die Team-T-Shirts, die wir auch beim CSD in Berlin getragen haben werden. So werden wir Sichtbarkeit zeigen und zeigen, dass wir weiterhin dabei sind. Und wir werden den Angehörigen und den Opfern gebührend gedenken.
2: Das Sicherheitskonzept für den Hamburger CSD war nach dem Anschlag von Berlin noch einmal überprüft worden. Heute sollen deutlich mehr Polizeibeamte im Einsatz sein als im vergangenen Jahr. Nicht nur auf der Demo-Route selbst, sagt Hamburgs Polizeipräsident Falk Schnabel.
8: Wir werden auch im Umfeld der Veranstaltung und der Versammlung mit Uniformierten, aber auch mit zivilen Kräften unterwegs sein. Hinzu kommt noch eine Luftkomponente. Das heißt, unser Polizeihubschrauber wird in der Luft sein und auch Drohnen.
2: Vermutlich wird der Hamburger CSD heute also so viel Aufmerksamkeit bekommen wie noch nie. Dazu trägt sicher auch die politische Bundesprominenz aus Berlin bei. Angekündigt haben sich unter anderem Spitzenpolitikerinnen und Politiker von SPD und Grünen.
1: Jörn Strehler-Pohl berichtete über den CSD, der heute in Hamburg startet. Und damit kommen wir zu den wichtigsten Themen von heute in Kürze. Burhan Kesici, der Vorsitzende des Deutschen Islamrates, hat Homosexualität in dieser Sendung als abnormal und nicht islamkonform bezeichnet. Zum CSD selbst sagte Kesici:
9: Also Menschen können ja leben, wie sie wollen und Veranstaltungen durchführen, wie sie wollen. Und das ist ihr auch gutes Recht. Man muss in einer Gesellschaft auch Sachen akzeptieren, die man selber nicht machen möchte. Und dementsprechend ist auch der Terrorakt zu verurteilen, insbesondere weil dadurch Menschenleben beendet worden sind, gefährdet worden sind. Und vor allem versucht man, eigene Position den anderen aufzudrängen. Und das ist nicht in Ordnung. Wir sehen, dass diese Radikalisierung, die stattfindet, nicht in den Gemeinden, sondern außerhalb der Gemeinden stattfinden, auf die wir keinen Einfluss haben.
1: Unser Korrespondent Hans-Günther Kellner hat uns die Lage in der spanischen Exklave Ceuta geschildert, in die in den vergangenen Tagen geschätzt rund 60.000 Menschen von Marokko aus eingedrungen waren.
10: Jetzt sind praktisch alle wieder zu Hause in Marokko. Sie haben gesehen, dass sie eben nicht aufgenommen werden, dass diese Gerüchte nicht gestimmt haben und waren dann mittellos in Ceuta und haben sich dann gedacht, dann bin ich doch wieder besser zu Hause bei meiner Familie in Marokko. Es sind noch 2.000 Menschen etwa dort in Ceuta, sagt das spanische Innenministerium. Es ist damit zu rechnen, dass wenn sie nicht freiwillig gehen, dass sie abgeschoben werden, denn es gibt auch ein Rücknahmeabkommen mit Marokko.
1: Detlef Seif, Migrationspolitiker in der CDU, hat hier im Deutschlandfunk im Zusammenhang mit Ceuta einen Paradigmenwechsel in der europäischen Flüchtlingspolitik gefordert.
0: Wir sind noch nicht am Ziel einer zukunftsfesten Asyl- und Migrationspolitik angekommen. Da müssen wir weg von diesem rechtlichen Konstrukt, wo wir ganz viele Menschen anziehen, die erkennbar keinen Anspruch haben. Und vor allen Dingen ist dieses System, was wir im Moment haben, auch ungnädig und inhuman, weil die, die wirklich unseren Schutz nötig haben, denken wir mal an Menschen im Jemen, die alt sind, die sich Schlepper nicht leisten können, die sich nicht auf den gefährlichen Weg machen können, die haben überhaupt keine Chance. Wir müssen da viel zielgerichteter und besser vorgehen, Missbrauch ausschließen.
1: Für den SPD-Generalsekretär Tim Klüssendorf ist der Aufstand der drei CDU-Ostministerpräsidenten gegen die Rentenreform kein Wahlkampfphänomen.
11: Ich habe in den vergangenen Wochen, Monaten immer wieder auch Diskussionsbeiträge von ostdeutschen Unionspolitikern wahrgenommen, die natürlich dann nicht die Prominenz erreicht haben, die einen gemeinsamen Vorschlag von drei Ministerpräsidenten erreichen, aber die ja doch deutlich gemacht haben, dass dieses Thema auch die ganze Zeit schon auch in den ostdeutschen CDU-Landesverbänden eins war. Und ich denke, dass ja auch durch den Wahlkampf, durch die vielen Gespräche mit den Bürgerinnen und Bürgern jetzt nochmal deutlicher geworden ist, dass man das an der Stelle einfach nicht so machen sollte, weil es eben neue Ungerechtigkeiten produziert und aus unserer Sicht auch die falsche Maßnahme ist. Nochmal, wir nehmen das gerne entgegen, auch wirklich als Diskussionsbeitrag und wollen uns da in voller Ernsthaftigkeit dann im Rahmen des Gesetzgebungsverfahrens einer guten Lösung widmen, wo man auch über diesen Punkt dann gemeinsam sprechen kann.
1: Während die etablierten Parteien vor allem im Osten immer weiter verlieren, steigert die AfD besonders da ihre Popularität, obwohl auch sie oft nicht glaubwürdig ist. Das hat der Soziologe Steffen Mau bei uns heute so erklärt.
12: Dadurch, dass sie sowieso eine regelabweichende Partei ist, gibt es auch eine große Akzeptanz oder zumindest eine Bereitschaft, das irgendwie hinzunehmen für Abweichungen im politischen Verhalten oder auch von bestimmten politischen und auch möglicherweise moralischen Hygienestandards, die wir uns in der Politik gegeben haben. Da gibt es eine große Toleranz gegenüber auch fragwürdigen Mitteln im Interesse von bestimmten Zielen. Und als Partei der Systemkritik ist die AfD offensichtlich in der Lage, viele Sachen zu machen, die anderen Parteien sehr erheblich schaden würden. Und ja, das ist ein Stück weit verblüffend, aber die Anhänger und Wählerinnen und Wähler scheint das nicht so stark zu stören.
1: Ein schweres Erdbeben hat am Abend die Region der Phlegräischen Felder bei Neapel erschüttert. Anna Giordano.
13: Mit einer Stärke von 4,7 war es das heftigste Beben in dem Vulkangebiet seit 40 Jahren. Nach ersten Angaben des italienischen Katastrophenschutzes wurden mindestens 8 Menschen leicht verletzt. In der Küstenstadt Pozzuoli wurden Häuser und Kirchen beschädigt, ein Hochspannungsmast stürzte ein. Der Zugverkehr im Raum Neapel wurde für Sicherheitsüberprüfungen vorübergehend eingestellt. Die Phlegräischen Felder werden auch als Supervulkan bezeichnet, weil sich unterirdisch Magma und Gase stauen, hebt und senkt sich der Erdboden dort seit Jahren, immer wieder begleitet von teils schweren Erdbeben.
1: Anna Giordano berichtete und jetzt ist Christian von Stülpnagel nochmal mit dem Sport hier.
14: Ja, und da hat FIFA-Präsident Gianni Infantino seine Pläne zurückgezogen, die Ausrichtung der Weltmeisterschaft auszulagern und für Investoren zu öffnen. Dagegen hatte es aus der Welt des Fußballs massive Kritik und sogar Boykottdrohungen, unter anderem aus der UEFA, also vom Europäischen Fußballverband, gegeben. Jetzt also der Rückzug, Katrin Hondl.
15: In einem in der Nacht verbreiteten Statement teilt FIFA-Präsident Gianni Infantino mit, Zitat, es ist klar geworden, dass das Projekt zu Spaltungen geführt hat, die nicht mehr im Interesse des ursprünglich gesetzten Ziels stehen. Deshalb werde das Projekt nicht weiter verfolgt. In seiner nächtlichen Mitteilung sagt der FIFA-Boss, der 2027 wiedergewählt werden will, es sei nun seine Absicht, alle interessierten Parteien in den kommenden Tagen und Wochen wieder zusammenzubringen mit dem Ziel, den Fußball überall weiter voranzubringen.
14: Welche Auswirkungen sein Vorgehen aus dieser Woche für die eigene Zukunft als FIFA-Präsident hat, das wird sich wohl erst in den kommenden Wochen zeigen. DFB-Präsidiumsmitglied Oke Göttlich, der fordert aber, in allen Fußballverbänden jetzt strikte Good-Governance-Regeln umzusetzen, wie er noch vor dem Kassieren der Infantino-Pläne gesagt hat.
16: Die Fußballverbände, egal ob der globale, die FIFA, der europäische, die UEFA, aber auch die Nationalen müssen sich endlich um gute Governance-Strukturen bemühen, damit so ein Auswuchs in Zukunft eingedämmt werden kann. Und ich würde mir dafür auch eine Stimmenmehrheit in den Verbänden wünschen.
14: Ja, und mehr zur FIFA und den Entwicklungen aus dieser Woche gibt es dann heute Abend um 19.10 Uhr hier in Sport am Samstag. Dann gibt es auch einen Schwerpunkt zum Auftakt der Tour de France Femme. Heute startet in Genf die Frankreich-Rundfahrt der Frauen mit 9 Etappen und knapp 1200 Kilometern ist es die größte Frauentour der Geschichte. Und dazu sagt die deutsche Radsport-Hoffnung Franziska Koch.
17: Ich denke, der Frauenradsport hat das auch verdient und vor allem auch in Deutschland. Ich hoffe, dass ja mit den ganzen großen deutschen Fahrern, die wir jetzt haben, auch mit Antonia, Zweiter im Giro, dass wir da noch mal ein bisschen mehr Aufmerksamkeit erregen können in Deutschland.
14: Ja, und mit Antonia ist Antonia Niedermayer gemeint. In diesem Jahr geht es bei der Tour de France Femme unter anderem auf den Mont Ventoux. Ziel ist nächste Woche Sonntag in Nizza. Bei der Schwimm-Europameisterschaft haben die deutschen Wasserspringer die angestrebte Medaille im Mixed-Team am Abend deutlich verpasst. Am Ende steht Platz 7, wozu Bundestrainer Christoph Bohm sagt.
18: Ich habe ja auch im Vorfeld gesagt, dass wir in jeder Disziplin medaillenfähig sind. Also nicht, dass wir in jeder eine holen, aber dass wir das Potenzial haben, auch nicht den Kopf jetzt in den Sand stecken. Wir haben noch so viele Wettbewerbe, wir haben uns gut vorbereitet und wir müssen nach vorne schauen.
14: Ja, denn es folgen noch viele weitere Wettkampftage in Paris. Die Schwimm-EM, die läuft noch bis zum 16. August.
1: Christian vom Stülpnagel war das mit dem Sport und damit gehen diese Informationen am Morgen auch so langsam zu Ende. Ich bin Manfred Götzke, danke fürs Zuhören im gesamten Namen des gesamten Frühteams und Ihnen ein schönes Wochenende.
19: Thank you.

0: Deutschlandfunk, 8.50 Uhr, die Presseschau. Heute unter anderem mit Stimmen zu der von US-Präsident Trump verkündeten Vereinbarung über eine Entwaffnung der Hamas im Gazastreifen. Im Mittelpunkt steht jedoch eine neue Debatte über den Umgang mit Migranten in Europa. Auslöser ist die Ankunft von zwischenzeitlich Zehntausenden Menschen aus Marokko in der spanischen Nordafrika-Exklave Ceuta. Dazu bemerkt die Süddeutsche Zeitung: Die Bilder der Migranten, die den Grenzzaun zur Exklave Ceuta überwinden, sind ein schockierendes Symbol für das, was zu erwarten war und was Europa noch zu erwarten hat. Dass viele Menschen aus Afrika ein vermeintlich besseres Leben nicht mehr nur erträumen, sondern sich auch erkämpfen. Zwei Fragen stehen im Raum. Hat Marokko zur Stürmung ermutigt, gar dabei geholfen? Oder fühlen sich die Menschen ermutigt durch das oberste Gericht Spaniens, das die Abschiebung von Menschen verbot, die schwimmend in die Exklaven gekommen sind? Mindestens zweimal hat Marokko zuletzt Druck auf Spanien ausgeübt, indem es Migrationswilligen durch aktive Untätigkeit den Zugang zu den Grenzzäunen der Exklaven gestattete. Notiert die Süddeutsche. Die britische Zeitung The Independent hebt hervor: Die Erschütterung rührt nicht nur von dem Anblick der Menschen her, die Grenzzäune niedertrampeln, sondern auch von der schrecklichen Tatsache, dass mindestens 57 Menschen bei ihrer Flucht nach Ceuta gestorben sind. Die Krise in Nordafrika unterstreicht, wie schwierig und hartnäckig das Migrationsproblem nach wie vor ist und dass es nicht einfach innerhalb weniger Wochen gelöst werden kann, wie etwa die Populisten der britischen Rechten fälschlicherweise behaupten. Es lohnt sich, auch in solchen Momenten noch einmal zu betonen, dass Migration willkommen sein kann und von großem Nutzen ist, auch wenn sie manchmal chaotisch verläuft. Dies ist ein Argument und eine Realität, die allzu oft ignoriert werden. Auch die Krise in Ceuta ändert daran nichts. Betont The Independent aus London. Die Thüringer Allgemeine aus Erfurt begrüßt die Reaktion der Verantwortlichen in Madrid. Es ist richtig, dass die spanische Regierung das Militär entsendet, um die Grenze in Ceuta zu sichern. Ein weiterer Massenansturm muss auf jeden Fall verhindert werden. Andernfalls kommt es in Europa zu einem Dominoeffekt verschärfter Grenzkontrollen. Es wäre das Ende des Schengen-Raums, der Reisefreiheit ohne regelmäßige Grenzkontrollen gewährt. Die Rheinische Post aus Düsseldorf stellt fest: Es ist nicht das erste Mal, dass Menschen in großer Zahl versuchen, auf irregulärem Weg nach Europa zu kommen. Die EU hat deswegen Vorsorge getroffen. Das gemeinsame europäische Asylsystem soll koordinieren, verteilen, schützen. Stattdessen steht Spanien gerade allein da. Wieder einmal. Dabei liegen Lösungen seit langem auf dem Tisch. Wer legale Wege für Migranten und für Flüchtlinge erleichtert, kann jene, die irregulär kommen, konsequenter abweisen. Wir zitierten die Rheinische Post. Die Zeitung Die Welt glaubt: Ceuta ist ein Lehrstück über Europas Abhängigkeit von Drittstaaten. Die Europäische Union hat große Teile ihres Grenzschutzes faktisch ausgelagert. Die Türkei kontrolliert den Zugang über die Ägäis. Nordafrikanische Staaten kontrollieren zentrale Mittelmeerrouten. Und Marokko kontrolliert Europas einzige Landgrenze zu Afrika. Alle haben eigene Interessen. Migration wird gesteuert. Von Schleusern, ja, aber auch von Staaten, die Migration als Instrument entdeckt haben. Erdogan hat es Europa vorgeführt. Lukaschenko hat es vorgeführt. Ceuta ist deshalb ein Symbol für Europas migrationspolitische Realität. Die Außengrenze ist nur so stark wie ihre schwächste Stelle. Heute liegt diese Stelle in Ceuta. Morgen kann sie an einem anderen Ort liegen. Hält die Welt fest. Themenwechsel. Die Terrororganisation Hamas hat nach Angaben von US-Präsident Trump einer Vereinbarung zu ihrer Entwaffnung zugestimmt. Die Frankfurter Allgemeine Zeitung ist skeptisch. Man hat leider lernen müssen, dass auf Ankündigungen dieses amerikanischen Präsidenten wenig zu geben ist. Die Hamas will ihre Waffen allenfalls einer palästinensischen Autorität in Obhut geben. Nach Israel dürfe das Arsenal nicht gelangen. Mit anderen Worten, sie will weiterhin die Hand darauf haben. Und sowieso müsse Israel erst seine Truppen zurückziehen. Israel wiederum will sich aus dem Gazastreifen erst zurückziehen, wenn die Hamas entwaffnet ist. Dass es vor den israelischen Parlamentswahlen im Oktober zu einem wirklichen Einlenken kommt, ist schwer vorstellbar. Eher ist zu befürchten, dass da oder dort der Versuchung zu einer neuerlichen Eskalation nachgegeben wird. So die Einschätzung der FAZ. Der Standard aus Wien sieht es ähnlich. Zweifellos machen die anstehenden Parlamentswahlen eine israelische Zustimmung noch unwahrscheinlicher. Ein Non-Starter für Benjamin Netanyahu wird wohl auch sein, dass die Hamas-Waffen, offenbar, vieles ist ja unklar, in palästinensische Hände an das National Committee für die Gaza-Verwaltung übergeben werden könnten. Das kann der wahlkämpfende Premier seiner Klientel gegenüber nicht rechtfertigen. Die Frankfurter Rundschau erläutert: Nehmen wir an, Hamas und Israel würden wirklich voneinander abrücken. Israel hat in den vergangenen Monaten eh immer wieder mit mutmaßlichen Bildbelegen unterstrichen, dass sie einen Verantwortlichen für den 7. Oktober nach dem anderen eliminiert haben. Wenn dieses Auge um Auge, Zahn um Zahn ernst zu nehmen ist, muss damit mal Schluss sein. Und wenn dann zivile Unbeteiligte oder Schutzschilde nicht mehr als Kollateralschäden abgetan werden, ist die Welt auch wieder ein ganz kleines bisschen besser. Aber was wird mit Gaza, sollte die zweite Phase des Waffenruheabkommens tatsächlich abgeschlossen werden? Das Fernziel einer belastbaren Friedenslösung bestätigen die meisten Seiten zumindest als Lippenbekenntnis. Sollte Israel seine, gelinde gesagt, irre Regierung doch nochmal loswerden, könnte aus Jerusalem sogar mehr als eine Floskel kommen. Prognostiziert die Frankfurter Rundschau. Abschließend geht es um die zunehmenden Sicherheitsvorfälle mit künstlicher Intelligenz. Jüngst hatte ein KI-Modell in den USA selbstständig einen Hackerangriff durchgeführt. Die Zeitungen der Mediengruppe Bayern finden: Man hat den Eindruck, die Firmen, die die KIs betreiben, teilen diese Zwischenfälle mit einer gewissen Genugtuung mit. Zeigen sie doch auch, wie unglaublich potent die KI-Produkte inzwischen sind. KI wird nicht mehr verschwinden. Deutschland muss schnellstens handeln. Wir könnten Abwehrsoftware kaufen. Das ist teuer und ein Risiko. Oder andere für die Abwehr bezahlen. Ebenfalls teuer und ein Sicherheitsrisiko. Oder wir entwickeln die Instrumente selbst. Das ist am teuersten, aber führt nicht in Abhängigkeit. Noch sind die diesbezüglichen Entscheidungen in der Bundesregierung nicht gefallen. Es ist Gefahr in Verzug. Die Kosten eines KI-Angriffs könnten die Kosten für Abwehrinstrumente um ein Vielfaches übersteigen. Knausern verbietet sich. Mahnt die Mediengruppe Bayern. Künstliche Intelligenz entwickelt sich mit wachsender Geschwindigkeit, betont die Glocke aus Oelde. Sogar die Tech-Welt selbst, so scheint es, kann mit dem Tempo kaum noch Schritt halten. Doch darf dieses Multimilliardengeschäft, befeuert von der Profitgier global agierender Konzerne, nicht außer Kontrolle geraten? Die Gefahr, dass Cyberkriminelle mittels KI Satellitenkommunikation und Stromnetze lahmlegen, dass feindlich gesinnte Staaten Attacken auf Gesellschaften und Demokratien in der westlichen Welt reiten, ist kein fiktionaler Stoff für einen Hollywood-Film. Sie ist real. Es braucht Kontrollen und Regulierung. Nicht, um technologischen Fortschritt zu verhindern, den KI nach der Idee ihrer Schöpfer bringen soll, sondern um Missbrauch dieser mächtigen Werkzeuge zu bestrafen und zu verhindern, so gut es nur geht. Argumentiert die Glocke. Und mit diesem Kommentar endet die Presseschau. Die Redaktion hatte Jan Altmann, Sprecherin war Nicola Schubert. 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
5: Die Nachrichten. Die EU berät heute in einer Sondersitzung über den Andrang zehntausender Migranten in der spanischen Exklave Ceuta in Nordafrika. Geplant sei ein Austausch von Experten der Mitgliedstaaten, teilte ein Sprecher Irlands mit, das aktuell die Ratspräsidentschaft innehat. Die Geschehnisse in Ceuta lösten eine neue Debatte über den Umgang mit Migration in Europa aus. Der CDU-Innenpolitiker Seif sagte im Deutschlandfunk, der Vorfall zeige, dass das europäische Asylsystem dysfunktional sei. Die EU ziehe vor allem Menschen an, die keinen erkennbaren Schutzanspruch hätten. Das derzeitige Migrationssystem sei inhuman, da viele tatsächlich Schutzbedürftige oft keine Chance hätten, nach Europa zu kommen, erklärte Seif. Nach Angaben des spanischen Außenministeriums sind inzwischen nahezu alle irregulär nach Ceuta eingereisten Menschen auf marokkanisches Gebiet zurückgekehrt. EU-Migrationskommissar Brunner teilte mit, keine einzige Person habe die Grenze zum europäischen Festland überschritten. Der Fußball-Weltverband FIFA hat seine umstrittenen Pläne zum Verkauf von WM-Anteilen an Investoren aufgegeben. FIFA-Präsident Infantino erklärte, der Vorschlag werde nicht weiter verfolgt. Er habe zu einer Spaltung geführt, die nicht im Interesse des eigentlichen Ziels sein könne, den Sport zu vereinen und zu verbessern. Mit ihren Plänen wollte die FIFA die Einnahmen deutlich steigern. Dabei ging es um mehrere Milliarden US-Dollar und damit verbunden um höhere Zahlungen an die Landesverbände. Mehrere Kontinentalverbände und Fußballfunktionäre hatten sich gegen das Vorhaben gestellt. Der Deutsche Islamrat hat den Terroranschlag auf den Berliner Christopher Street Day verurteilt. Der Ratsvorsitzende Kesici sagte im Deutschlandfunk, Menschen könnten leben, wie sie wollten und dürften solche Veranstaltungen feiern. Die Haltung vieler Muslime gegenüber Homosexualität müsse differenziert betrachtet werden. Es gebe gewisse Wertvorstellungen, man müsse aber auch mit Vielfalt umgehen können. Kesici verteidigte seine Aussage in einem Fernsehinterview, dass Homosexualität, Zitat, abnormal sei. Dabei sei es nicht um die Menschen an sich gegangen, sondern um Theologie. Kesici lobte die Arbeit muslimischer Gemeinden. Dort werde viel getan, um besonders junge Menschen vor Radikalisierung zu schützen. An den Stellungnahmen von Islamverbänden zum Terroranschlag in Berlin hatte es Kritik gegeben. Ihnen wird unter anderem vorgeworfen, die Schwulen- und Queerfeindlichkeit des islamistischen Angreifers nicht benannt zu haben. In mehreren Städten finden heute Veranstaltungen zum Christopher Street Day statt. Allein in Hamburg werden rund 250.000 Menschen erwartet. Die Polizei kündigte an, die Demonstration mit doppelt so vielen Beamten wie im vergangenen Jahr zu schützen. In der Hansestadt nimmt auch ein Wagen des Berliner CSD-Vereins teil. Veranstaltungen sind unter anderem auch in Bonn und Naumburg angekündigt, ebenso in anderen europäischen Städten wie Amsterdam. Der CDU-Abgeordnete Günzler hat sein Bedauern über die Umstände seiner kurzfristigen Absage an Bundeskanzler Merz zur Übernahme des Verkehrsministerpostens geäußert. Es sei ein großer Fehler gewesen, dass er nicht um Bedenkzeit gebeten habe und Merz in Schwierigkeiten gebracht habe, sagte Günzler dem Redaktionsnetzwerk Deutschland. Der Finanzpolitiker fügte hinzu, er habe sich für den Posten nicht geeignet gefühlt, da er noch nie etwas mit Verkehrspolitik zu tun gehabt habe. Günzler hatte das Angebot von Kanzler Merz zunächst angenommen, dann aber nur wenige Stunden vor der geplanten Verkündung der Personalie wieder abgesagt. In der Folge kam es zu Verzögerungen bei der Kabinettsumbildung und einer Debatte um den Umgang mit dem bisherigen Amtsinhaber Schnieder. Das Wetter. Von der Mitte bis in den Osten gebietsweise kräftiger, gewittriger Regen. In Baden-Württemberg und in Bayern, besonders südlich der Donau, teils kräftige Gewitter. Sonst überwiegend heiter und vielfach trocken. 20 bis 26 Grad in der Nordhälfte, sonst 25 bis 31 Grad. Morgen vielfach länger anhaltender Sonnenschein, nur in Alpennähe nachmittags einzelne teils starke Gewitter. Im Norden 21 bis 26, sonst 25 bis 34 Grad. Die Aussichten: am Montag viel Sonnenschein, im Tagesverlauf zunehmende Quellbewölkung, im Süden und in der Mitte am Nachmittag einzelne, teils starke Gewitter, Unwetter nicht ausgeschlossen. Höchstwerte im Norden 26 bis 31, sonst 31 bis 37 Grad. Das waren die Nachrichten.
0: Heute vor 90 Jahren eröffnete Adolf Hitler die Olympischen Sommerspiele in Berlin. Ein Kalenderblatt von Wolf-Sören Treusch.
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6: Stark bewölkt, 19 Grad, leichter Regen. Kein Führerwetter bei der Eröffnungsfeier der Olympischen Sommerspiele in Berlin. Gut 100.000 Menschen drängen sich am 1. August 1936 im neu erbauten Olympiastadion und hören Reichskanzler Adolf Hitler zu.
7: Ich verkünde die Spiele von Berlin zur Feier der 11. Olympiade neuer Zeitrechnung als eröffnet.
6: 49 Nationen, mehr denn je zuvor, nehmen an den Spielen teil. Einzelne Mitglieder des Internationalen Olympischen Komitees, allen voran die USA, hatten im Vorfeld überlegt, die Spiele wegen der Diskriminierung der Juden durch die Nationalsozialisten zu boykottieren.
8: Ein Fernbleiben der Amerikaner wäre für Hitler eine Katastrophe gewesen,
6: erklärte der Historiker Oliver Hilmes bei Deutschlandfunk Kultur.
8: Weil zu befürchten gewesen wäre, dass andere Nationen jetzt mitziehen würden, vielleicht die Franzosen und Engländer auch. Und damit wäre den Spielen natürlich der internationale Glanz und eben auch dieser große Charakter natürlich abhandengekommen.
6: Also erklärt sich das NS-Regime bereit, auch deutschen Juden die Teilnahme an den Spielen zu gestatten, ergänzte der Sportjournalist Gerhard Obermüller.
9: Ein IOC-Mitglied reiste nach Berlin, auch der Präsident des damaligen Nationalen Olympischen Komitees der Vereinigten Staaten von Amerika, Avery Brundage, später IOC-Präsident, kam hierher und meldete, ich will das jetzt mal etwas kurz zusammenfassen, alles okay, Deutschland lässt seine Juden starten.
6: Damit ist der Boykott vom Tisch. Doch niemand von den jüdischen Sportlerinnen und Sportlern schafft es, sich zu qualifizieren. Sie haben in Deutschland schon seit Jahren Trainings- und Wettkampfverbot.
10: Kauni, Kauni, Kauni heißt es nun vom deutschen Block herüber, der da.
6: Im Hochsprung gewinnt Elfriede Kaun die Bronzemedaille. Sie profitiert davon, dass ihre deutsche Rivalin Gretel Bergmann, eine Jüdin, kurz vor Olympia doch von der Teilnahme ausgeschlossen wird. Elfriede Kaun sagt dazu im hohen Alter:
11: Das waren ja alles geheime Sachen, die überhaupt nicht an uns herankamen.
10: Dort oben der Führer, voll gespannt in dem Fernglas, dem Sprung der Deutschen.
11: Es war politisch und politisch gab es für uns gar nichts. Hat uns auch nicht interessiert, einfach nicht interessiert. Das ist das Einzige, was man uns vorwerfen kann, dass wir uns damals nur für unseren Sport interessiert haben.
10: Und gerissen.
6: 101 Medaillen, darunter 38 Mal Gold, gewinnt die deutsche Mannschaft und liegt damit klar auf Platz 1 der Nationenwertung.
12: Atemlos verfolgt die Menge. Jetzt den Schlacht auf die Letzte fertig.
6: Der Star der Spiele ist jedoch ein Schwarzer aus den USA. Jesse Owens gewinnt in Sprint und Weitsprung 4 Goldmedaillen und wird damit in einem Land, das von rassistischer Propaganda geprägt ist, zum umjubelten Superstar. So die Sporthistoriker Peter Martin und Norbert Müller.
13: Owens wurde auf Schritt und Tritt von Fotografen umlagert.
14: Einfach weil er mit 4 Goldmedaillen, keiner will es wahrhaben, zum Liebling des Publikums von Berlin wurde.
15: Den habe ich natürlich mehr oder weniger angehimmelt.
13: Man kann mit gutem Grund sagen, dass Jesse Owens zumindest für die Dauer der Olympischen Spiele weit mehr Popularität genoss als Adolf Hitler. Und das war natürlich bitter für ihn, für Hitler.
6: Am Ende sind die Olympischen Spiele für die Nazis dennoch ein Erfolg. Ursprünglich hatten sie den olympischen Gedanken der Völkerverständigung als geistige Verirrung abgetan. Jetzt aber liefert ihnen der Sport spektakuläre Bilder im In- und Ausland. Fazit des Historikers Reinhard Rürup:
16: Es war ein riesiger Propagandaerfolg für ein Unrechtssystem, das sich auf den Krieg vorbereitete. Man muss daran erinnern, dass im August 1936 auch der sogenannte Vierjahresplan verabschiedet wurde, bei dem es hieß, nach 4 Jahren muss die deutsche Wehrmacht einsatzfähig sein und die deutsche Wirtschaft kriegsfähig sein.
6: Und Hitlers Stellvertreter Rudolf Hess erklärt den Parteigenossen wenige Wochen später, das Schicksal habe es gut mit ihnen gemeint.
17: Niemals wären die Olympischen Spiele nach Deutschland gelegt worden, wenn die Abstimmung über ihren Ort stattgefunden hätte, nachdem wir an der Macht waren.
0: Heute Wolf Sören Treusch erinnerte an die Olympischen Sommerspiele in Berlin, die heute vor 90 Jahren eröffnet wurden.
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19: Sie hören im August Die Lieblingsschülerin, einen fünfteiligen Podcast vom Deutschlandfunk über sexualisierte Gewalt an Schulen und die Folgen. Drei Schülerinnen sind 15 Jahre alt, als ihre Lehrer mit ihnen eine Beziehung beginnen. Mittlerweile fragen die Schülerinnen sich, wie konnte der emotionale und sexuelle Missbrauch so lange unbemerkt bleiben? Die Autorinnen Britta Rotsch und Taina Grünzig gehen dieser Frage nach. Heute Folge 1. Die erste Nachricht. Vorab zwei Hinweise. In dieser Folge kommt es zu Schilderungen von sexuellen Handlungen. Es geht auch um Selbstverletzungen und Suizidgedanken.
20: Die Namen der drei Frauen, deren Geschichten wir hier erzählen, und viele weitere Namen in diesem Podcast, haben wir geändert, zu ihrem eigenen Schutz. Aber auch zur Anonymisierung der Lehrer, deren Identität wir aus rechtlichen Gründen nicht offenbaren dürfen. Darum haben wir auch einzelne Begebenheiten und Orte verändert. Auch einzelne Stimmen haben wir nachgesprochen oder verfremdet. Wir weisen an den entsprechenden Stellen immer darauf hin.
21: Das fing dann erst so in der 9. Klasse an. Anfangs bin ich nach dem Unterricht häufig nach der Stunde da geblieben. Und dann haben wir noch weit in die Pause hinein miteinander gesprochen.
22: Das war im März 2014. Da hatte ich meine Zahnspange noch. Diese Brackets, diese silbernen, die da auf die Zähne geklebt sind. Und ja, ich bin dann aus dem Unterricht rausgegangen, weil es mir nicht gut ging und habe dann da total geweint. Er war total lieb und er ist stehen geblieben und hat sich nach mir erkundigt.
21: Mein Privatleben zur Zeit war einfach sehr chaotisch, sehr instabil. Und für mich war das Zuhause in dem Sinne nicht sicher. Und es war dann eine Freundin von mir, die ihn aufgesucht hat als Vertrauenslehrer. Also aus ihrer Sicht war das eigentlich der perfekte Kandidat, um mir irgendwie zu helfen.
20: Das sind Hannah, Zoe und Marie. Sie erzählen uns alle drei von einem Erlebnis, das lange zurückliegt. Und zwar aus ihrer Schulzeit, als sie 15 waren und in der 9. Klasse.
21: Irgendwann war ich dann auch öfter mal irgendwie vor dem Lehrerinnenzimmer und habe da gewartet, um nochmal ihn abfangen zu können. Und da meinte er irgendwie so, ja, dass er mir mal seine E-Mail-Adresse geben würde, dass wir da den Austausch fortführen könnten. Ich habe ein Schulheft aufgeschlagen und habe meine Handynummer da aufgeschrieben und so rausgerissen und ihm gegeben. Und er hat dann seine Handynummer auf diese Seiten in meinem Schulheft geschrieben. Und das weiß ich auch noch ganz genau.
22: Es war dann so, dass er los musste. Aber dass er mir seine Nummer geben würde, falls es mir wieder schlecht gehen würde, dass ich mich melden könnte.
20: Vielleicht erinnert ihr euch noch an eure eigene Schulzeit. An die LehrerInnen, den Unterricht, die Hausaufgaben, die Klassenzimmer. Und vielleicht auch an die Gerüchte auf dem Schulhof. Manchmal waren da auch Gerüchte dabei, dass ein Lehrer und eine Schülerin was miteinander haben.
21: Also ich wusste da schon, dass irgendwas so zwischen uns passiert oder irgendwie wir irgendein Band haben, irgendeine Bindung, über die man irgendwie auch nicht sprechen kann so, oder darf. Und das irgendwie auch so schon ein Geheimnis war.
20: Marie, Hannah und Zoe hatten nicht den gleichen Lehrer. Sie waren nicht auf der gleichen Schule, wohnen nicht in der gleichen Stadt, nicht mal im gleichen Bundesland. Sie kennen sich nicht. Was ihnen passiert, geschieht völlig unabhängig voneinander. 2004, 2005 und 2014. Aber sie alle drei sind 15, als Lehrer an ihrer Schule ihnen ihre privaten Kontakte geben, Handynummern oder E-Mail-Adressen. Es scheint, als wollten die Lehrer ihnen nur helfen. Doch die Beziehungen, die daraus entstehen, fühlen sich für Marie, Hannah und Zoe auch viele Jahre später verstörend an. Meine Kollegin Taina Grünzig und ich haben über ein Jahr lang die Geschichten von Marie, Hannah und Zoe recherchiert. In diesem Podcast fragen wir, wie es überhaupt so weit kommen kann, dass Lehrkräfte ihre Position benutzen, um Schülerinnen emotional und sexuell zu missbrauchen. Und wie es sein kann, dass niemand etwas mitbekommt. Aber wenn wir ehrlich sind, es bekommt immer jemand mit. Ich bin Britta Rotsch und das ist Die Lieblingsschülerin. ein Podcast von Deutschlandfunk. Ihr hört Folge 1 von 5, die erste Nachricht.

Ich war als Schülerin selbst in einem Abhängigkeitsverhältnis mit meinem damaligen Lehrer. Im Jahr 2007, da war ich gerade in der 12. Klasse, bekam ich die allererste E-Mail von ihm. Ich erinnere mich, darin stand: Du bist wunderschön. Und ein Foto von mir war im Anhang zu sehen. Dieser Lehrer schrieb mir über ein Jahrzehnt Nachrichten. Er schenkte mir Bücher zu Weihnachten und zum Geburtstag. Er lud mich immer wieder zu sich nach Hause ein, machte mir Komplimente. Er war 58, ich war 18. Er war der erste Mann in meinem Leben, der mir in einer Mail schrieb: Ich liebe dich. Ich fand das damals eklig. Trotzdem speicherte ich all seine Mails. Manchmal antwortete ich ihm sogar. Und trotzdem zog ich etwas daraus. Mein unsicheres 18-jähriges Ich wurde endlich gesehen. 11 Jahre nach meinem Schulabschluss begann ich ernsthaft über diese Erfahrung zu sprechen. Ohne dabei zu lachen oder es als lustige Partygeschichte zu erzählen. Ich tat das öffentlich als Journalistin. Die Geschichten, die wir in diesem Podcast erzählen, passieren, weil Nähe in der Schule erlaubt ist und gleichzeitig unklar geregelt. Weil junge Menschen oft nicht wissen, wo ihre Grenzen beginnen. Und weil Erwachsene manchmal vergessen, wo ihre aufhören sollten. Dabei wissen wir, wie wichtig Lehrkräfte sind, wie sie uns prägen. Der Renaissance-Gelehrte Erasmus von Rotterdam sagte einst: Der erste Schritt zum Lernen ist die Liebe zum Lehrer. Und der Bildungsforscher John Hattie hat gesagt: Die Lehrer-Schüler-Beziehung gehört zu den wirkungsmächtigsten Einflüssen auf die Lernleistung von Schülern. Aber wir beginnen von vorn. Mit Zoe, die heute 28 ist, studiert und von sich sagt, dass sie Kendrick Lamar und Eminem extrem textsicher mitrappen kann. Sie trägt 2014 noch eine Zahnspange und hat einen Michael Kahn. Sie trägt 2014 noch eine Zahnspange und hat ein Michael-Ballack-Poster im Zimmer. Sie ist in der 9. Klasse in einer Schule in Niedersachsen.

0: mit uns zu sprechen. Er kann sich nicht daran erinnern, Zoe von sich aus seine Nummer gegeben zu haben. Er sagt, Zoe habe die Nummer von älteren SchülerInnen bekommen. Anfang 2014 ist Zoe gerade wieder zurück in der Schule. Sie hat zuvor einige Monate in einer psychiatrischen Klinik verbracht. Zoe hat damals Depressionen und verletzt sich manchmal selbst. Mit dem Unterrichtsstoff kommt sie trotz der Unterbrechung gut klar, aber mit den anderen Kids in ihrer Klasse kann sie nicht so viel anfangen. Und so findet Zoe eher Anschluss bei ein paar älteren Schülerinnen. Über diese Schülerinnen und Schüler kommt Zoe dann auf einen Abiball eines älteren Jahrgangs. Nach einigen Reden und dem formellen Teil des Abiballs geht die Party los, mit ordentlich Alkohol. Zoe trinkt mit, obwohl sie erst 15 ist. Mit ihren Eltern ist ausgemacht, dass ihre Oma sie um Mitternacht abholt. Zoe hat gerade richtig Spaß und schreibt ihrer Oma, sie solle doch bitte eine Stunde später kommen als geplant. Dann guckt Zoe wieder vom Handy hoch.
1: Und auf einmal stand neben mir.
0: Dieser nette Lehrer, den Zoe nur flüchtig kennt, von damals, als er sie im Flur getröstet hat.
1: Und er kam irgendwie so ran, ein bisschen mit so einem Spruch, so, ja, er muss mal hier nach dem Rechten schauen, so von wegen, ob hier alles so mit rechten Dingen zugeht. Und dann war das eigentlich total lustig erst.
0: Zoes Lehrer hat ein braunes Getränk in der Hand, wahrscheinlich Whisky-Cola.
1: Ich weiß nicht, wie es dazu gekommen ist, aber wir teilten uns dieses Getränk irgendwann. Er gab mir das, ich trank daraus, er trank daraus. Ich fühlte mich gesehen und ich fühlte mich, glaube ich, erwachsen einfach. Und der hat unglaublich viel erzählt und viel gelacht und war irgendwie auch eher so ein kumpeliger Typ. Und dann, so wie das halt ist, wenn man sehr intensiv irgendwie diskutiert oder so, dann fasst man sich mal an die Schulter oder lacht über einen Witz irgendwie lauter. Und
0: irgendwann guckt ein anderer Lehrer rüber und Zoe hört, wie er sagt,
1: na, warum kriegt die den Alkohol? Die ist doch erst 15. Und ich habe mich total unwohl gefühlt.
0: Aber der Lehrer, der bei Zoe ist, der reagiert nicht so wirklich auf den Kommentar.
1: Ich war echt ziemlich betrunken irgendwann. Ich habe gemerkt, dass ich so den Boden unter den Füßen irgendwie, dass der wackelt. Und dann, weiß ich nicht, war das auch so ganz komisch. Irgendwann fiel mir dann beim Blick auf die Uhr ein, shit, meine Oma, die holt mich jetzt ab und ich bin total betrunken.
0: Der Lehrer und ein Freund begleiten Zoe zum Auto. Wir haben für diese Recherche auch mit einer damaligen Freundin von Zoe gesprochen, die an diesem Abend dabei war. Heute haben die beiden keinen Kontakt mehr. Aber diese Freundin hat uns bestätigt, sie könne sich an die damalige Situation erinnern. Sie habe Zoe von weiter weg beobachtet und den Eindruck gehabt, Zitat, als ob der Lehrer Zoe abfüllt. Der Lehrer sagt uns, er habe nicht mit Zoe zusammen Alkohol getrunken und auch kein Getränk mit ihr geteilt. Er erinnere sich aber daran, sich am Ende des Abends darum gekümmert zu haben, dass die betrunkene Zoe sicher zum Auto ihrer Oma kommt. Am nächsten Morgen guckt Zoe auf ihr Handy.
1: Und da wurde mir noch ein zweites Mal irgendwie richtig schlecht, weil in meinem WhatsApp-Verlauf ganz oben ein Chat war mit
0: der Lehrer. Sie hat ihm in der Nacht noch sowas wie sorry, sorry geschrieben.
1: Und da war aber, glaube ich, auch so ein lachender Emoji oder so ein Herz-Emoji dabei. Jedenfalls, es war mir alles unangenehm. Ich habe wirklich, mir ist heiß und kalt geworden.
0: Zoe weiß, dass Schülerinnen die Lehrkräfte nur über das offizielle Schul-E-Mail-Programm kontaktieren dürfen.
1: Und dann hatte ich auch das Gefühl, oh Gott, und jetzt kann ich doch gar nicht mehr in diese Schule gehen. Jetzt habe ich da irgendwie diesen Lehrer geschrieben.
0: Zoe erinnert sich, dass sie sich verkatert an ihren Computer setzt, das Schul-E-Mail-Programm iSurf öffnet und sich für ihre WhatsApp-Nachricht entschuldigt.
1: Sehr geehrter Herr So-und-So, bitte entschuldigen Sie mein Verhalten von gestern und dass ich Ihnen auf WhatsApp eine Nachricht geschrieben habe. Mir ist bewusst, dass das nicht...
0: Ein paar Stunden später schaut sie wieder aufs Handy.
1: Und da stand, na, bist du mittlerweile ausgenüchtert, mit so zwei lachenden Emojis.
0: Auch der Lehrer erinnert sich daran, dass er und Zoe nach diesem Abiball per WhatsApp angefangen haben zu kommunizieren.

0: An die genauen Worte erinnert er sich nicht mehr. Er sagt, die Nachricht mit den lachenden Emojis, Zitat, mag es gegeben haben, aber das hatte für mich erstmal keine sonderliche Bedeutung. Dieses leise Kippen, wenn Erwachsene Grenzen dehnen, ohne sie wirklich zu überschreiten. Ein lachendes Emoji per WhatsApp hier, ein Zwinker-Smiley da. Manchmal passiert das digital, manchmal aber auch im echten Leben. So war es bei Marie. Sie ist heute Mitte 30, lebt seit vielen Jahren im Ausland und ist beruflich auf der ganzen Welt unterwegs. Eine erfolgreiche Businessfrau. Musik spielt auch heute eine wichtige Rolle in ihrem Leben. Genau wie damals mit 15, als sie mit Gitarrenohrringen rumläuft.
1: Ja, das war damals so mein Markenzeichen, weil ich mich auch so als Gitarristin identifiziert habe und zeigen wollte. Ich sah schon so aus wie jemand, der gerne eine Band sein wollte. Also ich glaube so vom Stil so ein bisschen so wie Avril Lavigne.
0: Avril Lavigne-Style. Nietengürtel und schwarzer Kajal.

0: Marie wächst in Nordrhein-Westfalen auf. In der 9. Klasse schreibt ihr Lehrer seine Nummer in ihr Schulheft. Für den Fall, dass sie mal Hilfe braucht, wegen ihren Problemen zu Hause. Sie kennt den Lehrer gut. Sie sehen sich fast jeden Tag. Wenn nicht im Unterricht, dann in der Musik-AG, in der Marie Gitarre spielt. Musik, der Proberaum. Mit 15 bedeutet das alles für Marie.
1: Es gab auch ganz lange große Vorhänge, die er zuziehen konnte. Und von daher hat er es manchmal auch so ein bisschen so ein Gefühl gehabt, von, dass es so unsere Welt ist. In so einem Sinn irgendwie ist es eine Welt, die so ein bisschen abgekapselt ist von dem Rest des Schullebens.
0: Der Lehrer will Marie fördern und ihr extra Unterricht außerhalb der AG geben.
1: Ich habe mich von Anfang an so ein bisschen special gefühlt.
0: Und so kommt es irgendwann zu dieser Situation, in der Marie alleine mit ihrem Lehrer Gitarre übt, während eines Musikprojekts an der Schule. Die beiden haben sich in einem gemütlich eingerichteten Raum zurückgezogen, während die anderen Schüler in Gruppen woanders üben. Die Tür ist einen Spalt geöffnet, es ist bereits dunkel draußen. Marie sitzt auf einem Sofa, die Gitarre auf ihrem Schoß. Auf dem Stuhl gegenüber sitzt ihr Lehrer.
1: Ich war so total in dieses Spielen vertieft und auch so ein bisschen überfordert, vielleicht weil ich den Song nicht kannte. Und
0: sie versucht, den Rhythmus zu finden, die richtigen Akkorde zu greifen.
1: Er hatte auch gesungen und den so vorgesungen und auch mit dem My Heart Goes Boom Boom Boom. Und dann hat er dann irgendwie total unerwartet, habe ich dann nur so gemerkt, er hat sich dann so rübergebeugt und ich habe nur irgendwann gemerkt, dass sein Gesicht so ganz nah an meinem war. Und ich habe so seinen Atem richtig gespürt. So, es war so wirklich so Wange an Wange. Und ich weiß noch, dass ich einfach total mich erschrocken habe eigentlich so, weil ich so dieses Spiel vertieft war und plötzlich war einfach sein Gesicht so nah an meinem. Und ich war einfach, glaube ich, überfordert und wirklich erstarrt, aber auch so ein bisschen körperlich so frozen. Und als ich dann irgendwie ihn so angeguckt habe, ist er dann irgendwann komplett weggesprungen von mir. Als ob ganz plötzlich irgendwie so einen Riss gab in dieser Situation und hat diesen Stuhl so zurückgestoßen und hat die Gitarre genommen und ist aus dem Zimmer gerannt. Und ich weiß noch, dass ich dann danach da saß und mich immer noch nicht bewegt habe und einfach da saß und einfach irgendwie so erstarrt versucht habe, irgendwie das aufzunehmen, was da gerade passiert war. Und ich konnte die ganze Nacht nicht schlafen. Ich weiß noch, ich lag wach, ich habe in die Decke gestarrt. Und ich habe irgendwie in dem Moment gemerkt, dass es ein Moment war, wo ich weiß, dass er mich anders gesehen hat. Also nicht nur als Schülerin, sondern dass er mich sexuell gesehen hat. Wie finde ich das? Finde ich das interessant? Stößt mich das ab? Und ich konnte es überhaupt nicht einordnen. Und ich habe mir überlegt, soll ich das irgendwie sagen? Was mache ich damit jetzt? Weil im Endeffekt war ja nichts passiert körperlich. Und ich konnte das gar nicht beschreiben. Ich dachte so, was soll ich Leuten erzählen? Also ein Beinerkuss, so, der war so ganz eng mit seinem Gesicht an meinem.
0: Am nächsten Tag sehen sie sich wieder.
1: Das ist das erste Mal, dass ich eine Situation mit ihm eigenartig angefangen, also richtig so. Und er war so mega vorsichtig mir gegenüber, trotzdem auch so sehr höflich. Und ich habe angefangen, die Schuld bei mir zu suchen. Ich habe irgendwie gedacht, habe ich irgendwie falsch reagiert? Ist irgendwie jetzt unsere Lehrer-Schüler-Beziehung gestört?
0: Marie weiß es damals noch nicht, aber diese Gedanken, die sie sich macht, haben einen Namen. Täter-Opfer-Umkehr. Maries Eltern sind damals getrennt. Sie lebt bei ihrer Mutter, die zu diesem Zeitpunkt wechselnde Partner hat. Es gibt viele Umzüge und wenig Geld. Von einem dieser Partner trennt sich die Mutter gerade. Als meine Kollegin Taina Grünzig und ich Marie interviewen, erzählt sie uns, dass ihre Mutter ihrer Elternrolle nicht richtig gerecht werden konnte. Auch, weil sie sich in den Alkohol geflüchtet hat. Zum Vater hat Marie damals nur wenig Kontakt.
1: Für mich war das Zuhause in dem Sinne nicht sicher. Also, dass ich auch Angst hatte, zu Hause zu sein. Das waren wirklich Momente, die wirklich beängstigend waren. Auch hauptsächlich durch den Ex-Partner meiner Mutter und diese Streitigkeiten und
0: Marie sucht Halt und findet den bei ihrem Lehrer. Wir haben Maries ehemaligen Lehrer einen umfangreichen Fragenkatalog geschickt und um ein Interview gebeten. Antworten haben wir nicht erhalten, lediglich ein Schreiben eines Medienanwalts, aus dem wir nicht zitieren dürfen. Hannah ist die dritte Schülerin in dieser Geschichte, die nach dem Unterricht im Klassenzimmer bleibt und weit in die Pause hinein mit ihrem Lehrer spricht. Sie ist heute 36, arbeitet im gesellschaftspolitischen Kontext und hat gerade ihr erstes Kind bekommen. Hannah wächst in den 2000ern in Rheinland-Pfalz auf.
1: Ja, als Teenagerin war ich einerseits sehr wissbegierig und interessiert. Und gleichzeitig habe ich mich recht einsam gefühlt und irgendwie anders gefühlt. Zu dem Zeitpunkt steckten auch meine Eltern in so einer großen Ehekrise und so weiter. Und für mich war es schon irgendwie genug, wenn es nicht zu lautstarken Auseinandersetzungen kommt. Es schien schon irgendwie nett zu sein, wenn jemand mir Aufmerksamkeit schenkt.
0: Und diese Aufmerksamkeit, die bekommt Hannah von ihrem Lehrer. Erst unterhält sie sich in den Pausen mit ihm. Sie diskutieren über die Inhalte der Novellen, Romane und Gedichte, die im Unterricht besprochen werden. Romeo und Julia, Schiller, Thomas Mann. Nach ein paar Monaten gibt der Lehrer Hannah dann seine E-Mail-Adresse.
1: Ich war immer recht aufgeregt. Wir hatten einen Familiencomputer und da bin ich dann nachmittags dann hin und habe geguckt, ob eine E-Mail reingekommen ist oder nicht. Und habe mir dann auch immer viel Zeit genommen.
0: Hannah und ihr Lehrer tauschen sich per Mail über Artikel aus dem Feuilleton einer Zeitung aus.
1: Also ich wollte immer das möglichst gut ausformulieren und habe aber auch gemerkt, dass er sich da auch gar nicht so viel Mühe gegeben hat.
0: Ich erinnere mich, als ich meinem damaligen Lehrer Mail schickte, habe ich mir auch sehr viel Mühe gegeben, alles richtig zu schreiben. Deshalb lag da dieses dicke Wörterbuch, der Duden, neben mir. Im Mai 2005 sind die 15-jährige Hannah und ihr Lehrer schon seit einer Weile per Mail in Kontakt. Es ist gerade große Pause, als sie den Lehrer im Schulflur trifft.
1: Und dann im Mai hat er mir gesagt, dass er sich in mich verliebt hat. Und das hat er mir im Treppenhaus der Schule gesagt. Und ich glaube, ich war total perplex und konnte gar nicht so viel dazu sagen. Aber er hatte mich schon da gefragt, ob ich am Wochenende zu ihm nach Hause kommen wollen würde.
0: Sie tauschen Handynummern aus. Und zwei Tage später, das ist ein Sonntag, am 15. Mai 2005, macht sich Hannah fertig.
1: Also ich war ja vorher auch aufgeregt, habe mich schon auch gefragt, so, ne, was ziehe ich an? Ich hatte irgend so eine Baggy-Hose und so ein engeres Top, ein rotes an, das weiß ich auch noch.
0: Ein bisschen fühlt es sich für Hannah an wie ein erstes Date.
1: Und gleichzeitig wusste ich auch gar nicht, was mich da erwarten würde.
0: Bei ihm zu Hause setzen sie sich aufs Sofa. Worüber sie sprechen, weiß Hannah nicht mehr genau.
1: Und da genau, hat er mich schon versucht, sehr nah an sich heranzunehmen. Wir hatten aber beide Klamotten an. Und ich hatte aber schon den Eindruck, dass ich durch die Klamotten irgendwie manche Sachen durchspüre. Und ich fand ihn aber schon viel zu männlich. Also in der Schule hat er immer so ein Hemd an, meistens langärmlich. Und da war er dann mit T-Shirt, also recht leger. Und man konnte irgendwie seine Körperbehaarung so rausgucken sehen. Und ich habe gemerkt so, wow, der ist ja wirklich viel älter als ich und viel erwachsener. Und ich weiß auch noch, dass ich seinen Geruch nicht mochte. Also weder den Geschmack im Mund, der wahrscheinlich irgendwie eher nach so Kaffee geschmeckt hat, als auch irgendwie sein Körpergeruch. Und als er dann auch so seine Zunge in meinen Mund reingesteckt hat, hatte ich das Gefühl, boah, ich bin da total mit überfordert. Ich hatte jetzt bisher da kaum Erfahrung gemacht und war auch noch so, oh, ich weiß gar nicht, was das jetzt ist und was ich jetzt darauf erwidern soll oder so. Und dann war es relativ kurz und danach bin ich nach Hause und dann habe ich auch erstmal seine E-Mails und SMS überhaupt nicht mehr beantwortet und war einfach total überfordert mit der Situation.
0: Auch Hannas ehemaligen Lehrer haben wir kontaktiert. Sein Anwalt schreibt uns, dass viele von uns abgefragte Details wie exakte Wortlaute, einzelne Gesprächssituationen etc. aus heutiger Sicht nicht verlässlich rekonstruierbar seien. Der Anwalt schreibt aber auch, Zitat, soweit es um privaten Kontakt, Kommunikation in der damaligen Zeit geht, kann unser Mandant nicht ausschließen, dass es in Grundzügen entsprechenden Austausch gab. Zitat Ende. Auch mein Lehrer hat mir irgendwann geschrieben, ich liebe dich. Doch anders als bei Hannah ist diese Beziehung bei mir nie körperlich geworden. Ich habe den Lehrer auch nie zu Hause besucht. Und trotzdem kann ich mich erinnern, wie falsch und schambehaftet sich das alles angefühlt hat. Wie wenig ich dieses Gefühl mit 18, 19 in Worte fassen konnte. Als ich meiner besten Freundin damals davon erzähle, sagt sie, boah, der ist doch voll eklig. Ich empfinde das zu der Zeit auch so. Und trotzdem, wehren konnte ich mich gegen den Lehrer und seine Annäherungsversuche nicht. Da war ich schon im Sog. Dafür gibt es sogar einen Begriff. Grooming. Was das genau bedeutet, dazu kommen wir gleich. Aber erstmal zurück zu Hannah. Sie gerät nach dem Kaffeekuss immer tiefer in diesen Sog mit ihrem Lehrer. Er beginnt damals auch mit ihr per SMS zu kommunizieren. Im Sommer 2005, nach dem ersten Treffen mit dem Lehrer, fühlt Hannah sich ziemlich allein mit diesem Erlebnis. Sie kann mit niemandem darüber sprechen. Auch weil sie weiß, dass das, was passiert ist, eigentlich nicht erlaubt ist. In den Sommerferien ist sie dann bei einem Sommercamp. Da lernt sie Ann-Kathrin kennen. Ihren Namen haben wir geändert. Ann-Kathrin und Hannah reden über Jungs, Liebe, Beziehungen. Ann-Kathrin hat nämlich gerade was mit einem älteren Typen. Und da platzt es auch aus Hannah raus. Sie erzählt zum ersten Mal überhaupt einer Person von ihrem Lehrer.
2: Ja, was möchte er jetzt damit oder was heißt das jetzt für mich und ja, wie geht es weiter? Soll ich das jetzt machen? Also eher negative Gefühle, eher die da mitgeschwungen sind.
0: So erinnert sich Ann-Kathrin daran. Sie wohnt damals in einer anderen Stadt, kennt niemanden aus Hannas Umfeld und bewertet sie nicht. Deshalb fühlt sich Hannah mit den Infos bei ihr sicher. Ann-Kathrin erinnert sich, dass sie nach dem Camp immer wieder mit Hannah telefoniert.
2: Diese ganze Beziehung war ambivalent. Hat sich nicht gut darin gefühlt und wollte das eigentlich nicht. Und gleichzeitig konnte sie sich dem aber auch nicht entziehen und hatte Angst, dass es vorbei ist.
0: Es fängt an mit einer harmlosen Nachricht bei WhatsApp oder einer E-Mail. Geht weiter mit unklarer Nähe während eines Schulmusikprojekts oder endet mit einem Kuss. Man nennt das auch Grooming. Aus dem Englischen übersetzt bedeutet es in etwa Anbahnung, Vorbereitung, Pflege. Grooming ist eine häufige Strategie von LehrerInnen, die in sexualisierten Kontakt mit SchülerInnen treten. Als erstes geht es darum, das Vertrauen der Jugendlichen zu gewinnen. Marie hat kein sicheres Zuhause. Zoe hat psychische Probleme. Hannas Eltern stecken in einer Ehekrise und sind mit sich selbst beschäftigt. Die Lehrer treten in Kontakt mit den SchülerInnen, die emotional und psychisch instabil sind und etablieren Vertrauen. Im nächsten Schritt geht es darum, die Jugendlichen zu bevorzugen. Die Lehrer in unseren Geschichten schenken den Schülerinnen Aufmerksamkeit, fangen sie emotional auf. Und dann folgen die nächsten Schritte. Isolieren, zum Geheimhalten bringen, gefügig machen. Die Schülerinnen vertrauen den Lehrern, fühlen sich ernst genommen und gesehen und wollen etwas zurückgeben, auf Augenhöhe sein, mit 15. So verschieben sich Schritt für Schritt die Grenzen. Die Nachrichten werden immer intimer. Worte, die sich irgendwann wie ein Geheimnis anfühlen. Und das alles, obwohl die Kommunikation zwischen Lehrern und SchülerInnen in den meisten Bundesländern klar geregelt ist. Es gibt Schul-E-Mail-Adressen und digitale Plattformen. Darüber können und sollen Lehrkräfte mit den Schülerinnen und Schülern kommunizieren. Zumindest, wenn es um schulische Angelegenheiten geht. Und private WhatsApp-Kontakte? Das ist in vielen Schulgesetzen nicht so klar geregelt. Diese Grauzone können TäterInnen gut ausnutzen. Während unserer Recherche sprechen meine Kollegin Taina Grünzig und ich mit mehr als einem Dutzend LehrerInnen. Wir treffen auch SchülerInnen und wir fragen sie alle nach den größten Problemen im Schulsystem. Eine Sache, die alle immer wieder betonen, ist der Leistungsdruck. Der sei sehr hoch. Das sagt uns auch Klaus Köther, Lehrer an einer Gesamtschule in Nordrhein-Westfalen.
3: Wenn man zum Beispiel in der 5. Klasse 6 Klassenarbeiten schreiben muss, dann ist es schwer, die Kinder abzuholen und vernünftig zu fördern, weil man immer von einer Klassenarbeit zur nächsten hechelt.
0: Klaus Köther ist auch tätig für die Gewerkschaft Verband Bildung und Erziehung, kurz VBE. Und er ist im Personalrat seiner Schule. Er hat einen guten Überblick.
3: Das ist so, dass zum Beispiel die Schulleitungen viel Druck auch von oben kriegen und das Kollegium auch viel Druck hat. Und das ist ein sehr gestresstes System und dementsprechend brauchen wir schlicht mehr Zeit und mehr Ruhe.
0: Auch die Schülerinnen und Schüler stehen unter Stress. mit massiven Folgen für ihre psychische Gesundheit. Die Robert-Bosch-Stiftung hat 2024 im Deutschen Schulbarometer ermittelt, dass ein Fünftel aller Schülerinnen und Schüler in Deutschland psychische Auffälligkeiten zeigt.
4: Warum soll ich dann zur Schule gehen, wenn ich sowieso nur für die nächste Klausur lerne und überhaupt nicht das Gefühl habe, dass es mich in meinem Leben weiterbringt, in der Schule etwas zu lernen?
0: Das ist Marie Sievers. Sie ist 17 und geht in die 12. Klasse. Außerdem ist sie stellvertretende Vorsitzende des Landesschülerrats Niedersachsen.
4: Und es führt dann auch oft zu Panikattacken bei Schülern, sogar zu Depressionen, weil man einfach sich so unter Druck fühlt, wenn die Schule so viel Druck auslöst.
0: Dazu kommen noch andere Probleme im System Schule, wie zum Beispiel Gewalt, auch unter Schülerinnen und Schülern.
3: Je krisenbehafteter oder je herausfordernder die private Welt der Kinder und Jugendlichen ist, desto mehr muss man als Lehrkraft da ein Auge darauf haben.
0: Das ist nochmal Klaus Köther, der Lehrer und Gewerkschaftsvertreter aus NRW. Er sagt, manchmal sind Lehrkräfte wie Sozialarbeiter.
4: Wir dürfen uns nicht aussuchen, wir dürfen nicht sagen, was wir gerne lernen möchten oder wo wir Interesse hätten, sondern es wird uns halt vorgeschrieben.
3: Also Schulen sind sehr hierarchisch letztendlich aufgebaut und die größte Hierarchie ist immer noch die Hierarchie zwischen Lehrkraft und Schülerschaft. Und diese Hierarchie kriegt man am Ende des Tages aber trotzdem nicht aufgebrochen, weil wir Lehrkräfte müssen natürlich dann doch bewerten. Wir müssen Abschlüsse geben. Wir müssen auch mal Maßnahmen ergreifen, um andere Schülerinnen und Schüler zu schützen.
0: Während wir mit Lehrkräften und SchülerInnen reden, wird uns klar, das Schulsystem in Deutschland hat viele Baustellen. Emotionale und sexuelle Beziehungen zwischen Lehrern und SchülerInnen sind nur eine davon. Das Machtgefälle zwischen Lehrkräften und SchülerInnen kann missbräuchliche Beziehungen begünstigen. Und wenn Lehrkräfte und Schulleitungen im Dauerstress sind, fehlt schlicht die Zeit, um genau das zu bemerken. Ende 2025, genau während unserer Recherche, sind zwei Studien erschienen, die sich mit sexualisierter Gewalt an Schulen beschäftigen. Die erste Studie stammt von der GEW, der Gewerkschaft Erziehung und Wissenschaft. Das ist die größte Bildungsgewerkschaft in Deutschland. Darin untersucht die GEW, wie sie als Institution bislang mit sexualisierter Gewalt umgegangen ist, die von Lehrkräften ausging. Die zweite Studie stammt, und jetzt wird es ein bisschen lang, von der Unabhängigen Kommission zur Aufarbeitung sexuellen Kindesmissbrauchs. Diese Studie heißt Fallstudie sexualisierte Gewalt und Schule. Diese Studien liefern Erkenntnisse, die für diesen Podcast wichtig sind. Das sind unter anderem:
5: Sexualisierte Gewalt wird nur mangelhaft an Schulen aufgearbeitet. Lehrkräfte reagieren darauf oft mit Verweigerung. Betroffene schweigen oft viele Jahre, wenn sie sich überhaupt je an die Schule oder übergeordnete Behörden wenden. Die Studie der Aufarbeitungskommission stellt fest, in 90% der Fälle geht sexualisierte Gewalt von männlichen Lehrern aus. Und mehr als 3/4 der Betroffenen sind Schülerinnen.
0: Auch diese letzte Erkenntnis ist wichtig, denn nach meiner journalistischen Recherche, für die ich zum ersten Mal über die Geschichte mit meinem Lehrer berichtet habe, erreichen mich viele Mails von anderen Betroffenen. Und das sind überwiegend Frauen. Ab und an höre ich auch von Fällen, in denen Lehrerinnen die Täterinnen waren. Es gibt auch gleichgeschlechtliche Fälle. Aber in den allermeisten Fällen geht es um Lehrer und Schülerinnen. Das, worüber wir hier sprechen, ist kein Einzelfall, kein Missverständnis, kein tragischer Ausrutscher. Es hat Struktur und es hat ein klares Gefälle. Zoe, Marie und Hannah sind mitten in der Pubertät, als sie in die Beziehung zu ihren Lehrern geraten. Eine Konstante im Leben dieser jungen Frauen ist die Schule. Viele Lehrer sagen uns, dass es immer wieder vorkommt, dass ihnen Schüler von der Trennung der Eltern erzählen, manchmal weinend in ihren Armen zusammenbrechen. Eine Lehrerin sagt, man hat nicht ein oder zwei Kinder, sondern 30, 60 oder 90, je nachdem, wie viele Klassen man unterrichtet. Lehrkräfte kriegen alles mit. Essstörung, Tod und Krankheit, Flucht, Probleme und Gewalt innerhalb der Familie. Das ist nicht leicht. Und trotzdem, Lehrkräfte müssen Grenzen ziehen. Immer und immer wieder. Der Lehrer Andreas Frömmel hat dafür folgendes Bild.
6: Ein Kind sitzt in einem Boot mit einem Leck auf einem See und wir haben zwei Möglichkeiten. Die eine Möglichkeit, die wir Lehrer gerne machen, wir wollen nah bei dem Kind sein, springen mit in das Boot und dadurch geht es schneller unter. Oder wir haben die Möglichkeit, ein Seil in das Boot zu werfen und das Kind hat dann die Möglichkeit, das Seil zu ergreifen oder eben nicht. Und dann können wir helfen, das Boot mit dem Kind an Land zu ziehen, wenn es das möchte. Und da braucht es dann halt professionelle Hilfe.
0: Mit professioneller Hilfe meint Andreas Frömmel BeratungslehrerInnen, SchulsozialarbeiterInnen oder SchulpsychologInnen. Und genau in diesem Übergang, zwischen ins Boot springen oder Seil zu werfen, zwischen kümmern und trösten und trotzdem Schülerinnen und Schüler mit Problemen an professionelle Stellen weiterzureichen. Genau hier funktioniert Grooming besonders gut. Schülerinnen wie Hannah, Marie und Zoe fühlen sich geschmeichelt und gesehen. Diese Lücke im Inneren wird gefüllt. Das fühlt sich zunächst gut an, doch dann werden sie von diesem einen Lehrer nach und nach abhängig. Sommer 2014. Kurz nach dem Abiball und nachdem Zoes Lehrer ihr den Lach-Emoji auf WhatsApp geschickt hat, beginnen in Niedersachsen die Sommerferien. Zoe und der Lehrer schreiben sich weiter.
7: Irgendwie über Schule und Sommer.
0: Sie erinnert sich, dass es irgendwann immer persönlicher wird.
7: Er hat dann das erste Mal von einer Frau gesprochen bzw. geschrieben. Und das wäre jetzt auseinander mit der.
0: Auf einer Autofahrt mit der Familie, auf der Rückreise vom Familienurlaub, fragt Zoes Mama, mit wem schreibst du denn da die ganze Zeit?
7: Da war mein erster Impuls, sofort das Handy irgendwie wegzutun und den Bildschirm zu verdecken.
0: Zoe erfindet eine Ausrede und schreibt mit dem Lehrer weiter, Wochen und Monate lang. Es geht um den Stress des Lehrers bei der Arbeit, um ihre Therapie. Er schickt ein Foto von seinem Frühstück, sie eins von einem Elefantenbaby. Bis zu 70 Nachrichten am Tag. Einmal schreibt der Lehrer:
8: Lächeln vortäuschen ist wie Orgasmus vortäuschen. Lachsmiley.
0: Diese Nachricht liegt uns als Screenshot von Zoes damaligem Handy vor. Ab dem Herbst 2014 treffen sich Zoe und ihr Lehrer auch privat. Taina Grünzig und ich besuchen Zoe in ihrer Heimatstadt. Bei einem Spaziergang erinnert sie sich, dass sie auch mal kurz bei dem Lehrer in der Wohnung war.
7: War ich in dieser Wohnung drin und ich glaube, das war das erste Mal, dass ich alleine in so einer Erwachsenenwohnung von einem Mann war. Und er hat mir dann seine Wohnung gezeigt, sein Schlafzimmer, sein Bett, da stand ein Wäscheständer. Da habe ich dann gesehen, da trocknete gerade irgendwie Wäsche von ihm, irgendwelche Unterhosen und Socken.
0: Zoe trifft den Lehrer in der Schule, wenn kein Unterricht ist. Er fährt sie mit dem Auto herum, auch zu ihrer Therapie. Er füllt inzwischen viele Rollen in Zoes Leben. Auf die Frage, ob Zoe damals in den Lehrer verliebt gewesen sei, sagt sie, nein, verliebt nicht. Aber er war eine Ansprechperson.
7: Wie so ein Freund, so ein älterer Freund. Dann hatte er aber auch so ein bisschen dieses Ding von so einem Versorger oder so jemand, der so fürsorglich ist mit mir auch. Und ich habe auch irgendwann gar nicht mehr verstanden, so was meine Rolle eigentlich da drin ist.
0: Der Lehrer bestätigt uns, dass der Kontakt mit Zoe 2014 mehr wird. Über Nachrichten, Treffen in der Schule und auch, dass er sie mit dem Auto zur Therapie gebracht hat. Dass Zoe bei ihm zu Hause war, daran kann er sich nicht erinnern. Er hält das für unwahrscheinlich. Er kann sich auch nicht erinnern, mit ihr über seine Freundin oder Ex-Freundin kommuniziert zu haben. Er streitet es aber auch nicht ab. Zurück an die Schule von Marie nach Nordrhein-Westfalen, wo die Beziehung zwischen ihr und ihrem Lehrer sich intensiviert. Marie erzählt niemandem von dem Beinahe-Kuss während des Schulmusikprojekts. Sie geht wieder zur Schule, probt mit der Musik-AG. Zu Hause gibt es exzessiven Streit, vor allem zwischen Maries Mutter und deren Partner. Im Winter 2004 spitzt sich die Lage dann zu.
1: Also, dass ich auch kaum geschlafen habe und mich auf nichts mehr konzentrieren konnte, dass ich auch Angst hatte, zu Hause zu sein. Das waren wirklich Momente, die wirklich beängstigend waren. Ich weiß, da habe ich ihn irgendwie angerufen. Und dann habe ich auch gedacht, der wird jetzt wahrscheinlich mir irgendwie einen Rat geben oder so. Aber er ist selber gekommen und hat mich abgeholt und zu einer Freundin gefahren. In dieser Vertrauenslehrerrolle. Also er hat mich total unterstützt.
0: Danach fangen Marie und ihr Lehrer auch langsam an zu schreiben per SMS. Und ein paar Wochen später schenkt der Lehrer Marie eine CD.
1: Oh, Und es war wieder dunkel, es war irgendwie abends und ich habe die ganze Zeit diese CD rauf und runter gehört. Und da habe ich schon so gemerkt, dass wir beide uns auf einer sehr privaten Ebene bewegen. Und er hat mir diese Resonanz gegeben und diesen Spiegel und gesagt, hey, ich sehe dich, ich höre dich, musikalisch, menschlich.
0: Der Lehrer gibt Marie einen Schlüssel zu den Musikräumen in der Schule. Eigentlich haben den nur Lehrkräfte. Dann beginnt er, seine Alltagsprobleme mit ihr zu teilen. Fragt nach ihrem Rat. Wie würdest du das und das machen? Erwachsenengespräche, wie Marie sagt. Am 19.05.2005 schreibt Marie in ihr Tagebuch.
9: Seit circa 4 Monaten schreibt Herr mir täglich SMS. In diesen schreibt er so Sachen wie: Du siehst zum Anbeißen aus, wenn du Gitarre spielst. Du bist etwas Besonderes. Manchmal erzählt er mir sogar sexuelle Sachen. Nur ein Beispiel, dass er drauf steht, wenn eine Frau nass ist vom Regen. Er sie ausziehen kann, dann duschen und dann Sex in der Küche. Zum Beispiel. Aber der schreibt das viel detaillierter. Dann hat er mir was von seinem ersten Mal erzählt und mich nach meinem gefragt. Hallo, geht's noch?
0: Das sind die Worte einer mittlerweile 16-Jährigen, die kaum glauben kann, wie viel Vertrauen ihr Lehrer ihr schenkt und überhaupt nicht versteht, wie sie diesen Menschen und sein Verhalten einordnen soll. Im Tagebuch schreibt sie weiter.
9: Deswegen weiß ich nicht mehr, was ich von ihm halten soll. Kinderficker oder voll der sympathische Lehrer?
0: Ende Mai 2005 fragt der Lehrer Marie per SMS, wo ihre erogenen Zonen sind.
1: Ich wusste nicht, was eine erogene Zone ist. Und ich habe tatsächlich meine Mutter gefragt, aber um so einen blöden Vorwand. Und dann habe ich irgendwie geantwortet und hat er geschrieben, bei mir ist sie auch da.
0: Wir haben uns entschieden, nicht im Detail wiederzugeben, was Maries Lehrer ihr an dieser Stelle schreibt. Es geht sehr explizit um sexuelle Handlungen. Und dann schreibt er,
1: welche Stellung? Gib mir einen Tipp, welche dir gefällt. Und dann habe ich in meinem Tagebuch geschrieben, so, ich habe dem jetzt nochmal verklickert, dass ich ja noch keinen wirklichen Sex hatte. Dann probieren wir sie immer alle aus.
0: Der Lehrer greift vor, thematisiert sogar die Problematik.
1: Schreiben darf man alles. Ob man es realisiert, ist die andere Frage. Außerdem bist du nicht volljährig, das wäre das nächste Problem. Das alles hält aber die Fantasie nicht auf. Die kennt solche Einschränkungen nicht. Es gibt aber ein englisches Sprichwort, never say never.
0: Zwischen Weihnachten 2004 und Mai 2005 ist der Lehrer fester Teil von Maries Welt geworden.
1: Ich hatte irgendwie Angst, ihn zu verlieren an dem Punkt schon, der war so wichtig für mich.
0: Hier nochmal zur Erinnerung. Wir haben Maries ehemaligen Lehrer kontaktiert und um eine Stellungnahme gebeten. Antworten haben wir nicht erhalten. Lediglich ein Schreiben eines Medienanwalts, aus dem wir nicht zitieren dürfen. Auch bei Hannah aus Rheinland-Pfalz steigern sich irgendwann die Inhalte der Nachrichten von ihrem Lehrer. Seit dem Besuch bei ihm zu Hause und dem Kuss mit Kaffeegeschmack geht Hannah erstmal aus Überforderung auf Abstand. Dann gibt ihr der Lehrer aber in der Schule einen Brief, den Hannah uns zeigt. Auf dem offiziellen Umschlag der Schule, oben links, steht die Schuladresse. Dann der Buchstabe ihres echten Vornamens und Hannas Nachname und persönlich. Daran stecken 2 Blatt kariertes Papier, aus einem Schulblock rausgerissen, beidseitig handschriftlich beschrieben, nicht datiert.
10: Liebe Hannah, ich kann meine Gefühle zu dir leider nicht einfach abstellen. Wie soll es weitergehen? Das hängt stark von dir ab. Ich möchte das nicht eigenmächtig über deinen Kopf hinweg entscheiden. Wenn du möchtest, können wir unseren privaten Kontakt ganz einstellen und hoffen, dass die Gefühle bald verschwinden und dass es dann nicht mehr so weh tut. Was ich ebenfalls ganz schwer ertrage, ist, hingehalten zu werden. Bitte mach dir klar, ich riskiere Kopf und Kragen für dich. Ich verlange nicht, dass du das Gleiche tust, aber ich möchte vor diesem Hintergrund wenigstens Klarheit haben.
11: Und irgendwann haben wir dann auch miteinander gesprochen und hatten dann auch wieder mehr Austausch, aber er hat mich da sehr unter Druck gesetzt. Und dann hat er irgendwann entschlossen, dass er so nicht in dieser Klasse bleiben kann und hat dann irgendwie veranlasst, dass er auch das Schuljahr drauf nicht mehr bei uns unterrichten musste. Und dann kam es zu dieser Abschlussszene im Unterricht, wo er mir dann unter anderem dieses Buch geschenkt hat. Ja, das ist ein gebundenes Buch von Thomas Mann. Und er hat dann reingeschrieben, bei aller Weiterentwicklung, die auch du durchlaufen wirst, wünsche ich mir für dich nur eins. Bleib, wie du bist. Ausrufezeichen. Dann sein Vorname als Initialien und Juli 2005.
0: Das könnte eigentlich das Ende von Hannas Geschichte mit ihrem Lehrer sein. Ist es aber nicht. Denn ein paar Monate später hört sie Gerüchte, die wie kleine Explosionen durch die Schule schießen. Der Lehrer, der Hannah vor ein paar Wochen noch sagt, dass er sie liebt und sie auf seinem Sofa küsst, genau dieser Lehrer soll beim Knutschen mit einer anderen Schülerin gesehen worden sein.
11: So, nun zu heute Morgen.
0: Hannah liest aus ihrem Tagebuch vor, vom Herbst 2005.
11: Ich kann es nicht fassen. Am liebsten laut schreien. Beruhig dich, überrascht und interessiert tun, wie die anderen auch. Es wurde nachgehakt. Wirklich? Ja, ich schwöre. Ich sollte zu ihm gehen? Ich weiß nicht. Und eigentlich, so brennt es mich auch. Einerseits interessiert, will ich es andererseits auch gar nicht wissen. Denn jede Antwort würde wehtun.
0: Auch zu diesen Details hätten wir gerne Antworten von Hannas ehemaligen Lehrer erhalten. Sein Anwalt schreibt uns, dass der Lehrer exakte Wortlaute, einzelne Daten auf Tag und Monat oder konkrete Tagesabläufe aus heutiger Sicht nicht verlässlich rekonstruieren könne. Er schreibt uns auch, dass der Lehrer nicht ausschließen könne, dass es in Grundzügen entsprechenden Austausch gegeben habe. Zurück zu Zoe nach Niedersachsen. Im Oktober 2014 treffen sich Zoe und der Lehrer auf einen Kaffee, beziehungsweise einen Orangensaft, weil Zoe noch gar keinen Kaffee trinkt. Auch der Lehrer bestätigt uns, dass er mit Zoe in dem Kaffee war. Er erinnert sich allerdings nicht an die folgenden Details aus dem Gespräch. In Zoes Erinnerung kommt der Lehrer wieder auf seine Ex-Freundin zu sprechen. Die Beziehung, die seit ein paar Monaten vorbei ist.
7: Und dann meinte er, okay, er erzählt mir das jetzt, aber das ist dann unser kleines Geheimnis. Und ich dürfte das auf jeden Fall niemandem weitererzählen. Aber ich vertraue dir. Und wir sind so eng, du und ich. Du wirst das niemandem erzählen, das weiß ich. Und da ist auch nichts Komisches gelaufen oder so. Da musst du dir keine Sorgen machen. Genau, aber sie ist an unserer Schule gewesen. Sie war Schülerin.
0: Als wir mit dem Lehrer sprechen, erzählt er uns, ja, er habe mal eine Beziehung zu einer ehemaligen Schülerin seiner Schule gehabt. Sie sei allerdings längst keine Schülerin mehr gewesen, als sie zusammengekommen sind. Für Zoe ist diese Information wie ein Knall.
7: Es war irgendwie wie so ein Autounfall, der so vor den eigenen Augen passiert. Ich habe das irgendwie, mir war schon klar, dass es irgendwie jetzt nicht gut ist, was da jetzt gerade passiert, aber ich habe es nicht verstanden. Ich habe dann nur irgendwann gemerkt, dass mir auf einmal ganz schlecht geworden ist.
0: Zoe geht auf die Toilette und muss sich übergeben. Dann geht sie zitternd zurück zum Tisch. Er sagt ihr, dass sie die Einzige ist, die davon weiß.
7: Ja. Und dann meinte er, dir habe ich das Gefühl, dir kann ich das erzählen, weil ich seit langem das erste Mal wieder das Gefühl habe, dass ich mit so jemandem so eine Verbindung habe wie mit dir. Und mein ganzes Gefühl von unserer Beziehung davor war so, das passiert so mit ihm und wir sind irgendwie so zufällig aufeinander getroffen und verstehen uns einfach total gut. Und in dem Moment hatte ich das erste Mal den Gedanken, der plant was, der will mit mir ins Bett, der will mit mir schlafen. Und ich hatte das Gefühl, ich kann überhaupt niemandem davon erzählen, weil wenn ich jetzt davon erzähle, dann müsste ich erzählen, wie ich das erfahren habe und dann müsste ich erzählen, wie ich mich darin verhalten habe. Und es wirkte auf einmal wie, als wäre ich in der Falle. So wie, als könnte ich da nicht mehr raus.

0: Die Lieblingsschülerinnen. Genau so fühlen sich Hannah, Zoe und Marie. Zumindest am Anfang. Irgendwann kommen aber Zweifel auf. Je mehr meine Kollegin Taina Grünzig und ich für diesen Podcast recherchieren, desto dringlicher wollen wir wissen, gibt es weitere Schülerinnen, die eine Beziehung zu diesen Lehrern hatten? Können wir sie finden? Und die ganze Zeit fragen wir uns, wo sind eigentlich die Erwachsenen? Das war Folge 1 von Die Lieblingsschülerin. 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Beteiligt an dieser Folge waren Host Britta Rotsch, AutorInnen Taina Grünzig, Britta Rotsch, Judith Geffert. Recherche Taina Grünzig, Britta Rotsch, Judith Geffert. Redaktion Niloufar Elhami, Julia Roche. Regie Judith Geffert. Produktion und Sounddesign Alexander Hart. Redaktionelle Beratung Armin Himmelrath. Juristische Beratung Ulla Pagler, Stefanie Lange-Korff. Konzeption Charlotte Müller, Niloufar Elhami, Julia Roche. Projektleitung Charlotte Müller. Distribution Charlotte Müller, Katrin Weller, Charlotte Voss.
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2: Uhr, die Nachrichten. In der Debatte um die Rentenreform hat SPD-Generalsekretär Klüssendorf den Vorstoß der Ministerpräsidenten von Sachsen, Sachsen-Anhalt und Thüringen begrüßt. Die CDU-Politiker Kretschmer, Schulze und Vogt hatten sich gegen eine Abschaffung der abschlagsfreien Rente nach 45 Beitragsjahren ausgesprochen. Klüssendorf sagte im Deutschlandfunk, wenn die CDU-Ministerpräsidenten das einforderten, sei die SPD natürlich gesprächsbereit. Seine Partei sende ein deutliches Signal, dass man diese Maßnahme dann gemeinsam in Gesetzgebungsverfahren aus dem Paket herauslösen könne. Der Punkt sei für die Sozialdemokraten von vornherein sehr schmerzhaft gewesen. Die CSU rief ihre Schwesterpartei CDU zur Koalitionsdisziplin auf. Wenn die Chance einer Rentenreform verpasst werde, hinterließen Union und SPD der jungen Generation leere Sozialkassen und enorme Verpflichtungen, sagte Landesgruppenchef Hoffmann der Augsburger Allgemeinen. Die EU berät heute in einer Sondersitzung über den Andrang zehntausender Migranten in der spanischen Exklave Ceuta in Nordafrika. Geplant sei ein Austausch von Experten der Mitgliedstaaten, teilte ein Sprecher Irlands mit, das aktuell die Ratspräsidentschaft innehat. Die Geschehnisse in Ceuta lösten eine neue Debatte über den Umgang mit Migration in Europa aus. Der CDU-Innenpolitiker Seif sagte im Deutschlandfunk, der Vorfall zeige, dass das europäische Asylsystem dysfunktional sei. Die EU ziehe vor allem Menschen an, die keinen erkennbaren Schutzanspruch hätten. Das derzeitige Migrationssystem sei inhuman, da viele tatsächlich Schutzbedürftige oft keine Chance hätten, nach Europa zu kommen, erklärte Seif. Bei russischen Luftangriffen auf die ukrainische Hauptstadt Kiew sind in der Nacht mindestens 9 Menschen getötet worden. Mehr als 20 weitere wurden offiziellen Angaben zufolge verletzt. Bürgermeister Klitschko schrieb im Online-Dienst Telegram, in mehreren Bezirken seien Wohnhäuser und Gewerbegebäude beschädigt worden, sowie Autos in Brand geraten. Präsident Zelensky teilte mit, Russland habe bei seinen jüngsten Angriffen auf die Ukraine insgesamt 185 Kampfdrohnen und 35 Raketen eingesetzt, darunter 27 ballistische Raketen. Von den ballistischen Raketen habe man nur eine abschießen können. Seinem Land fehlten Abfangraketen. Der Fußball-Weltverband FIFA hat seine Pläne zum Verkauf von WM-Anteilen an Investoren nach Protesten mehrerer Kontinentalverbände aufgegeben. FIFA-Präsident Infantino erklärte, der Vorschlag werde nicht weiter verfolgt. Er habe zu einer Spaltung geführt, die nicht im Interesse des eigentlichen Ziels sein könne, den Sport zu vereinen und zu verbessern. Der asiatische Dachverband AFC begrüßte den Rückzug und forderte Transparenz für künftige Initiativen. Mit ihren Plänen wollte die FIFA die Einnahmen deutlich steigern. Investoren sollten für Milliardenbeträge Anteile an den Rechten für Weltmeisterschaften erwerben können. Mehrere Kontinentalverbände hatten sich gegen das Vorhaben gestellt. Der europäische Verband UEFA drohte mit einem WM-Boykott. In Griechenland sind wegen Waldbränden mehrere Ortschaften westlich von Athen evakuiert worden. Die größten Feuer befinden sich ca. 60 Kilometer von der Hauptstadt entfernt. Im Gebiet Porto Chemeno mussten hunderte Menschen mit Booten in Sicherheit gebracht werden. Weitere Brände gibt es auf der Halbinsel Peloponnes, nahe Porto Heli und auf Kreta. Auch in vielen anderen südeuropäischen Ländern gibt es aktuell Waldbrände. Im Südwesten von Frankreich konnten rund 200.000 Menschen in ihre Häuser und Wohnungen zurückkehren. In Deutschland ist die Feuerwehr weiter wegen eines Waldbrandes auf dem ehemaligen Truppenübungsplatz Jüteburg in Brandenburg im Einsatz. In Bayern konnte der Katastrophenfall im Landkreis Traunstein beendet werden. Das Wetter. Von der Mitte bis in den Osten gebietsweise kräftiger, gewittriger Regen. In Baden-Württemberg und in Bayern, besonders südlich der Donau, teils kräftige Gewitter. Sonst überwiegend heiter und vielfach trocken. 20 bis 26 Grad in der Nordhälfte, sonst 25 bis 31 Grad. Morgen vielfach länger anhaltender Sonnenschein, nur im Alpennäher nachmittags einzelne teils starke Gewitter. Im Norden 21 bis 26, sonst 25 bis 34 Grad. Die Aussichten: am Montag viel Sonnenschein, im Tagesverlauf zunehmende Quellbewölkung. Im Süden und in der Mitte am Nachmittag einzelne teils starke Gewitter, Unwetter nicht ausgeschlossen. Höchstwerte im Norden 26 bis 31, sonst 31 bis 37 Grad. Das waren die Nachrichten.
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Als Albatros ist er in die Geschichte des Schwimmsports eingegangen. Wie der Vogel mit der immensen Flügelspanne wirkt sein eleganter Schwimmstil im Wasser mit einer Armspannweite von 2,13 Meter. Michael Groß wurde 1964 in Frankfurt am Main geboren. Weil er Probleme hatte mit schnellem Wachstum, hat seine Mutter den hausärztlichen Rat befolgt und ihn zum Schwimmen geschickt. In den 80ern flog Michael Groß dann gen Weltspitze. Er holte insgesamt 3 Olympiasiege, 5 Welt- und 13 Europameistertitel. Aber auf den Sport allein hat er nie gesetzt. Dann auch Germanistik, politische Wissenschaften sowie Medienwissenschaft studiert und 1994 in Philologie promoviert. Heute ist er als selbstständiger Berater tätig, schreibt Fach- und Sachbücher und lehrt an der Goethe-Universität in seiner Heimatstadt Frankfurt. Musikalisch zu Hause ist er in Popsongs über Liebe, Mut und Zusammenhalt.

Hallo, herzlich willkommen zu Klassik, Pop etc. Ich freue mich sehr, dass ich heute Ihr Gastgeber sein darf. Als Michael Groß bin ich ein Kind meiner Zeit, das muss ich ganz klar sagen, vom Musikgeschmack her. Sie werden sich natürlich fragen, das ist ja ein ganz aktueller Song. Ja, ich finde ihn einfach brillant. Lady Gaga, Bruno Mars, Die with a Smile, aus meiner Sicht einer der schönsten, nicht nur Balladen, sondern Duette, die es aktuell gibt. Und das Thema Duette wird uns noch weiter verfolgen. Allerdings muss ich mich bei einigen Interpreten entschuldigen. Das gilt zum einen für Interpreten, die es ja auch reingeschafft hätten, aus England ein Sting an Eric Clapton, aber auch deutsche Songs, wie zum Beispiel Neue Deutsche Welle, Fehlfarben beispielsweise damals aus Wuppertal oder Ideal, die Humpe-Schwestern. Ich musste mich ja irgendwie entscheiden und habe deswegen einen bunten Strauß mitgebracht und insbesondere viele Frauen habe ich mitgebracht, das werden Sie gleich sehen, weil schon immer gab es viele tolle Frauen, die tolle Musik gemacht haben und das versuche ich heute auch reinzubringen. Und das mache ich gleich auch mit dem zweiten Song. Der zweite Song, auch ein Duett, was es nur so einmal gegeben hat, aber nicht mit einem eigen komponierten Song, sondern mit einem bestehenden Song, quasi eine Coverversion. Und da hat der eigentliche Liedsänger eine Sängerin eingeladen, die diesem Song eine ganz tolle Dynamik gibt. Er wird, der Song, sehr häufig bei Hochzeiten gespielt, obwohl es eigentlich um eine mögliche Trennung geht, um wie es in Beziehungen knirscht. Und eigentlich ist dieser Song geschrieben worden von dem Bandleader, um die Band zusammenzuhalten, U2. Und das ist ihm auch gelungen. Die Band ist bis heute zusammen, obwohl der Song auch schon ein paar Jahrzehnte alt ist. Aber er kennt ihn jeder, weil es einfach unwahrscheinlich schön die Gemeinsamkeit von zwei Menschen ausdrückt. Und Bono hat Mary J. Blige eingeladen, mit ihm zusammen One zu singen.

Ja, das war U2. Und der Song ist für mich einer meiner absoluten Top 10 Lieblingssongs. Also One ist wirklich, wie soll ich sagen, es bringt den Herzschmerz einer Beziehung, gleichzeitig das Potenzial, was in der Beziehung

der nächsten beiden Künstlerinnen, die eint, dass sie die besten Songs in Phasen von Liebeskummer geschrieben haben. Ja, sind aber unterschiedlich dann natürlich von der Art, wie sie damit umgehen. Und beide sind auch sehr soulig. Beide kommen aus klassischen englischen Musikschulen. Und vor 15 Jahren erreichte 21, das zweite Studioalbum von Adele, Platz 1 auch in Deutschland. Und der erste Song ist Rolling in the Deep. Damals, als ich das zum ersten Mal gehört habe, bin ich wirklich sofort losgelaufen. Vor 15 Jahren habe ich mir sogar eine CD gekauft. Also es war wirklich so ein Spontankauf, wie wir das auch früher gemacht haben, also ganz früher, als es noch keine MP3s kam, keine Streamingdienste kam. Da hat man auch was im Radio gehört, ist dann sofort in den Laden, musste auch noch in den Laden gehen, man konnte es ja nicht online bestellen und hat sich dann das Album gekauft. Wir hören Rolling in the Deep.

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Und Sie haben gerade gehört, Adele, Rolling in the Deep, entstanden 21-jährig Adele. Und das eint ein bisschen auch Sportler. Ich habe mit 20 wurde ich Olympiasieger. In jungen Jahren erreicht man schon sehr, sehr viel. Und das gilt auch für junge Künstlerinnen und Künstler. Und leider auch für die

nächste Künstlerin mit 27 und da ist das verflixte Lebensjahr, wo sie leider gestorben ist und das verflixte Lebensjahr in der Pop- und Rockmusik gibt es schon leider häufiger. Ich erinnere an Jimi Hendrix, an Janis Joplin und leider auch an Amy Winehouse. Und Amy Winehouse, wer sie mal in ihrem Club erleben durfte, ich niemals, ich habe es irgendwie nie geschafft. Also sie war ja nicht die Sängerin und für die großen Bühnen, sondern für die kleinen Clubs mit ihrer Soul-Jazz-Stimme. Und da fühlte sie sich am wohlsten. Das kann man auch heute sehen. Da gibt es ja viel verschiedene Videos dazu. Und große Bühnen machten ihr eher Angst, muss man ganz klar sagen. Hat sie auch selber berichtet. Und ein Beispiel für ihre Stimmengewalt und für ihre unverwechselbare Präsenz ist Back to Black. Und das Ganze ist schon 20 Jahre her. Aber nach wie vor traumhaft.

Back to Black von Amy Winehouse. Und sie hat das Problem, auf der großen Bühne zu stehen und der Druck der Öffentlichkeit. Und das gilt natürlich auch für uns Sportler. Das heißt, es geht immer wieder aufs Neue. Das Publikum hat Erwartungen. Auch beispielsweise bei mir früher, der Albatros gewinnt Gold, stand in den Tageszeitungen. Und wenn man dann das nicht geschafft hat, dann wurden die Flügel gestutzt. Aber es geht immer weiter. Auch die Show geht immer weiter. Und da gibt es einen Künstler, der leider auch viel zu früh verstorben ist. Und da durfte ich ja schon, als ich noch ganz, ganz jung war, ich war minderjährig, durfte ich schon auf ein Konzert von dieser Gruppe, wo er der Leadsänger war und der Impresario. Und da gibt es einen Song, der ganz schön das ausdrückt, was sowohl Showkünstler, Sportler einfach drauf haben müssen, nämlich, dass die Show einfach weitergeht. Und man sagt auch so schön, wenn man in der Küche steht, sollte man das Feuer und die Hitze nicht scheuen. Und das ist im Sport heutzutage wahrscheinlich noch krasser als zu meiner Zeit. Im Showbusiness ist es wahrscheinlich auch nicht immer nur Freude, wenn man jeden auf der Straße erkennt und man überhaupt kein Privatleben mehr hat. Heute noch viel schlimmer durch Social Media und den Handys. Und damit hat sich schon Freddie Mercury auseinandergesetzt, damals. Und The Show Must Go On, das ist der Song, den wir gleich hören werden, ist übrigens auch das letzte Video, was vor seinem viel zu frühen Tod publiziert worden ist. Und der Song zeigt sehr schön, was insbesondere für jüngere Menschen eine große Herausforderung sein kann, wenn sie sehr früh ins Rampenlicht kommen, wie als Leistungssportler, wie als Musikkünstler. Und das häufig auch über Nacht. Das Wichtige ist sicherlich, dass man auch sein Umfeld hat, wo man Geborgenheit hat, wo man sich auch gehen lassen kann und wo man quasi privat ist, im wahrsten Sinne des Wortes. Das heißt, das ist geraubt von der Öffentlichkeit. Ja, privare auf Latein heißt ja rauben. Und das ist halt das, was von der Öffentlichkeit nicht zu sehen ist. Heutzutage viel schwieriger, aber man sieht ja viele Beispiele, wo es auch gelingt, wo man dann auch dementsprechend seiner Familie außen vor lässt, wenn man beispielsweise Nachwuchs bekommt etc. Das ist das Entscheidende, dass man wirklich einen Raum hat, wo man ich sein kann mit allen Stärken, allen Schwächen, wo man vertraut, wo man auch die Meinung gesagt bekommt. Ja, also wo es vollkommen wurscht ist, was vor der Tür ist für ein Theater, für einen Aufstand, für eine Freude, sondern da ist man schlicht und ergreifend die Person, wo der Name im Pass steht, mehr nicht. Sie hören, The Show Must Go On.

The Show Must Go On von Freddie Mercury, Queen. Und was ganz schön ist, dass man wirklich hier sieht, dass, wenn es drauf ankommt, man sich hundertprozentig konzentrieren sollte. Und dass man aber auch gleichzeitig weiß, das Ganze kann auch schiefgehen. Ich versuche beispielsweise auch, nicht nur meinen eigenen Kindern beizubringen oder näher zu bringen, diesen Fokus zu haben, gleichzeitig aber auch die Entspanntheit da mitzubringen, um diesen Fokus nicht quasi zu überstrapazieren, was, wie gesagt, heutzutage vielleicht noch ein bisschen schwieriger ist als früher, weil einfach die Ablenkungsmöglichkeiten so gigantisch groß sind. Zurück zur Musik und genau passend dazu, den Fokus auf das absolut Wesentliche zu legen, und das gilt natürlich auch für eins, nämlich die zwischenmenschlichen Beziehungen, die auch durch Social Media und durch viele, viele Ablenkungen leiden können. Und es gibt eins der schönsten Liebeslieder aus meiner Sicht, die jemals geschrieben worden sind, von einer Jungsgruppe, die sich selber zum Teil gar nicht grün sind, beziehungsweise sich sogar verkracht haben. Und nach 2 Sekunden, kennt jeder in der Song, glaube ich, der jetzt zuhört, nach 2 Sekunden, der als Hymne für jeden Partnerschaft gelten kann auf diesem Planeten, weil es einfach eine wunderbare Liebeserklärung ist. Und allein schon der Songtitel sagt das, was eine andere Person für einen sein kann, nämlich von Oasis, Wonderwall.

0: Das war die Wonderwall von Oasis. Interessanterweise ist es heutzutage so, zumindest bei uns in der Familie, dass die Kinder auch gucken, was die Eltern so in ihrem Alter gehört haben. Zumindest ist das bei mir so. Und da landet man dann bei Gruppen, und ich selber war da mit meinen Kindern schon bei Konzerten von Gruppen, die es gar nicht mehr gibt. Aber da gibt es dann halt Leute, die das nachmachen, und dazu zählt zum Beispiel auch Pink Floyd. Die Langspielplatten waren ja wie Symphonien. Das heißt, man hat sie von vorne bis hinten am Stück gehört. Alan Parsons Project gehörte auch beispielsweise dazu. Und deswegen höre ich heutzutage sehr viel im Auto Musik. Keine Hörbücher oder sonst was, sondern ich höre die Platten im Auto wieder von A bis Z durch. Weil das ist einfach ein Ereignis. Für die Selbstfindungsprozesse heutzutage, und das war dann dieses Thema auch, was soll eigentlich dieser Song ausdrücken? Und dazu gehört auf alle Fälle Wish You Were Here von Pink Floyd. Sie sollten gleich aufpassen. Also die erste Minute, Ihr Radio ist nicht kaputt oder wie auch immer Sie gerade diese Sendung hören. Das ist so. Die erste Minute hört sich ein bisschen schräger an. Und in diesem Song geht es wirklich um die Selbstfindung. Es gibt da verschiedenste Interpretationen. Der Song lässt das zu. Es geht sicherlich auch um die Findung des Bandmitglieds, was verloren gegangen ist und was vermisst worden ist. Was ganz klar die Band auch selber gesagt hat. David Gilmour hat darüber gesprochen. Und bei den meisten Menschen geht es auch, Wish You Were Here, dass man sich selber findet und dass man hofft, dass die eigene Persönlichkeit wieder da ist. Also so habe ich das zumindest für mich interpretiert. Und insofern wünsche ich Ihnen viel Spaß bei der Entdeckungstour. Die bei mir startete übrigens legendär das Konzert 1981 in der Westfalenhalle in Dortmund, wo gleich am Anfang das Flugzeug in die Kulissen crashte. Ich glaube, heutzutage wäre das gar nicht mehr erlaubt, was wir damals alles erlebt haben. Und dann die Mauer aufgebaut worden ist und dann zum Schluss David Gilmour oben auf der Mauer stand. Und dann brach die Mauer zusammen. Unglaublich. Und dann wurde weitergespielt. Dann, leider das einzige Nachteil an dieser Konzertform war, es konnte keine Zugabe geben. Aber ansonsten toll. Also, Pink Floyd, Wish You Were Here.
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Wish You Were Here von Pink Floyd. Ich glaube, jeder von Ihnen jetzt da draußen, der diesen Song gehört hat, als er jünger war, man weiß sofort, wo man den zum ersten Mal gehört hat, was man gemacht hat, wo man gelegen hat. Also bei mir war es so, dass diese Songs auch, wir waren ja viel draußen als Schwimmer früher, viel Freibad. Und das sind so typische Freibad-Songs, ja. Ein volles Rohr aufgedreht und wir durften ja länger im Freibad bleiben, weil nach dem Training, er war schon längst geschlossen. Und das war dann im Sommer immer legendär, wenn dann so Pink Floyd und auch andere Songs gespielt worden sind. Und dazu zählt auch der nächste Song. Der nächste Song habe ich nicht ausgewählt, weil er mit dem Schwimmen zu tun hat in einem der Lyrics, sondern weil er einfach einer dieser heroischen Songs ist und selbstironisch und von einem tollen Künstler, den ich auch selber mal erleben durfte am Konzert. Und es geht um Heroes von David Bowie und war sicherlich einer der experimentellsten Künstler in vielerlei Hinsicht, was sicherlich faszinierend war, insbesondere für Menschen, die gar nicht so experimentell unterwegs waren, wie ich zum Beispiel. Androgyne Person und hat ja unwahrscheinlich viel ausprobiert und wieder fallen lassen, war auch lange Zeit ja in West-Berlin bekanntlicherweise und hat da die Szene vor dem Mauerfall aufgemischt. Also, Heroes, David Bowie.

Das war Heroes von David Bowie. Und das erinnert mich persönlich an diese Zeiten, wo wir eben auf der Schwimmbadwiese lagen nach dem Training. Das Schwimmbad war schon geschlossen und dann die Musik spielte. Und das war wirklich so ein traumhaftes Gefühl. Die Sonne ging so langsam unter. Und da erinnert man sich immer noch dran. Das waren solche typischen Ereignisse, die mir beispielsweise durch den Sport und die Reiserei mit dem Sport geschenkt worden sind. Auch übrigens eine Gruppe, die aus Sydney kommt. Sydney ist meine heimliche Liebe, war schon mittlerweile, glaube ich, 8 oder 9 Mal dort, mehrfach über Silvester. Gibt keinen schöneren Ort für Silvester als Sydney, nicht nur wegen dem Feuerwerk auf der Brücke. Und aus Sydney kommt eine Gruppe, die ich entdeckt habe, nämlich In Excess. Und wenn Sie jetzt anfangen, In Excess in Google oder sonst wo einzugeben, so wie man es spricht, dann werden Sie wahrscheinlich es nicht finden, weil der Name der Gruppe wird eben nicht In Excess so geschrieben, sondern fehlen einige Buchstaben, so als Tipp. So, und In Excess habe ich kennengelernt, wie gesagt, in Sydney bei einem der Trainingslager. Und da kommen ja viele Musiker und Schauspieler her, Nicole Kidman, Margot Robbie, die kommt nicht aus Sydney, die kommt aus der Gold Coast. Und für das kleine, große Land, also klein, was die Bevölkerungszahl anbetrifft, groß, was die Fläche und die Vielfalt anbetrifft, das bringt ganz schön In Excess rüber, dieses spezielle australische Lebensgefühl. Und da habe ich etwas mitgebracht, was der ein oder andere vielleicht schon mal gehört hat, nämlich auch ein Liebessong, In Excess, Never Tear Us Apart.

Never Tears Apart von In Excess aus Australien. Und damit das gelingt, dass uns nichts auseinanderbringt, was der Titelsong ja sagen soll, dann braucht man Energie, braucht man Durchhaltewillen. Also Don't Give Up, das ist der letzte Song. Der knüpft an den ersten Song, nämlich wieder ein Duett. Don't Give Up, gesungen von Kate Bush und Peter Gabriel, in dieser Konstellation auch nicht so häufig gesehen. In diesem Fall ist es aber ein Song, der auch darum geht, dass man eben sich engagieren sollte für eine Partnerschaft, für andere Menschen. Und ein bisschen melancholisch und sehr, sehr positiv motivierend, zumindest für mich. Und insofern hoffe ich, dass auch der Abschlusssong Sie dann fröhlich in den weiteren Tag begleiten wird. Das war's für heute. Klassik, Pop etc. Heute mehr mit Pop. Heute von Olympiasieger im Schwimmen Michael Groß. Bleiben Sie gesund und munter. Der Rest ergibt sich. Danke. Tschüss.

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1: Elf Uhr, die Nachrichten. In der Debatte um die Rentenreform hat SPD-Generalsekretär Klüssendorf den Vorstoß der Ministerpräsidenten von Sachsen, Sachsen-Anhalt und Thüringen begrüßt. Die CDU-Politiker Kretschmer, Schulze und Vogt hatten sich gegen eine Abschaffung der abschlagsfreien Rente nach 45 Beitragsjahren ausgesprochen. Klüssendorf sagte im Deutschlandfunk, wenn die CDU-Ministerpräsidenten das einforderten, sei die SPD natürlich gesprächsbereit. Seine Partei sende ein deutliches Signal, dass man diese Maßnahme dann gemeinsam im Gesetzgebungsverfahren aus dem Paket herauslösen könne. Der Punkt sei für die Sozialdemokraten von vornherein sehr schmerzhaft gewesen. Die CSU rief ihre Schwesterpartei CDU zur Koalitionsdisziplin auf. Wenn die Chance einer Rentenreform verpasst werde, hinterließen Union und SPD der jungen Generation leere Sozialkassen und enorme Verpflichtungen, sagte Landesgruppenchef Hoffmann der Augsburger Allgemeinen. Die EU berät heute in einer Sondersitzung über den Andrang zehntausender Migranten in der spanischen Exklave Ceuta in Nordafrika. Geplant sei ein Austausch von Experten der Mitgliedstaaten, teilte ein Sprecher Irlands mit, das aktuell die Ratspräsidentschaft innehat. Die Geschehnisse in Ceuta lösten eine neue Debatte über den Umgang mit Migration in Europa aus. Der CDU-Innenpolitiker Seif sagte im Deutschlandfunk, der Vorfall zeige, dass das europäische Asylsystem dysfunktional sei. Die EU ziehe vor allem Menschen an, die keinen erkennbaren Schutzanspruch hätten. Das derzeitige Migrationssystem sei inhuman, da viele tatsächlich Schutzbedürftige oft keine Chance hätten, nach Europa zu kommen, erklärte Seif. Nach Angaben des spanischen Außenministeriums sind inzwischen nahezu alle irregulär nach Ceuta eingereisten Menschen auf marokkanisches Gebiet zurückgekehrt. Bei russischen Luftangriffen auf die ukrainische Hauptstadt Kiew sind in der Nacht mindestens 9 Menschen getötet worden. Mehr als 20 weitere wurden offiziellen Angaben zufolge verletzt. Bürgermeister Klitschko schrieb im Online-Dienst Telegram, in mehreren Bezirken seien Wohnhäuser und Gewerbegebäude beschädigt worden, sowie Autos in Brand geraten. Zudem meldete die litauische Regierung Schäden an ihrem Botschaftsgebäude in Kiew. Das Personal sei unverletzt geblieben. Präsident Zelensky teilte mit, Russland habe bei seinen jüngsten Angriffen auf die Ukraine insgesamt 185 Kampfdrohnen und 35 Raketen eingesetzt, darunter 27 ballistische Raketen. Von den ballistischen Raketen habe man nur eine abschießen können. Seinem Land fehlten Abfangraketen. Auch die Ukraine griff erneut Ziele in Russland an. Der Fußballweltverband FIFA hat seine Pläne zum Verkauf von WM-Anteilen an Investoren nach Protesten mehrerer Kontinentalverbände aufgegeben. FIFA-Präsident Infantino erklärte, der Vorschlag werde nicht weiter verfolgt. Er habe zu einer Spaltung geführt, die nicht im Interesse des eigentlichen Ziels sein könne, den Sport zu vereinen und zu verbessern. Der asiatische Dachverband AFC begrüßte den Rückzug und forderte Transparenz für künftige Initiativen. Mit ihren Plänen wollte die FIFA die Einnahmen deutlich steigern. Investoren sollten für Milliardenbeiträge Anteile an den Rechten für Weltmeisterschaften erwerben können. Mehrere Kontinentalverbände hatten sich gegen das Vorhaben gestellt. Der Rhein hat in Köln durch die anhaltende Trockenheit einen historisch niedrigen Pegelstand erreicht. Am Morgen wurden 68 Zentimeter gemessen, wie aus Daten des Wasserstraßen- und Schifffahrtsamtes hervorgeht. Auch aus anderen Orten entlang des Rheins wurden besonders niedrige Werte gemeldet. Im Tagesverlauf soll der Flusspegelstand wieder leicht steigen. Schiffe können die tiefere Fahrrinne weiter nutzen, dürfen teilweise aber nur eine geringere Ladung transportieren. Das Wetter. Von der Mitte bis in den Osten gebietsweise kräftiger, gewittriger Regen. In Baden-Württemberg und in Bayern, besonders südlich der Donau, teils kräftige Gewitter. Sonst überwiegend heiter und vielfach trocken. 20 bis 26 Grad in der Nordhälfte, sonst 25 bis 31 Grad. Morgen vielfach länger anhaltender Sonnenschein. Nur in Alpennähe nachmittags einzelne, teils starke Gewitter. Im Norden 21 bis 26, sonst 25 bis 34 Grad. Die Aussichten: am Montag viel Sonnenschein, im Tagesverlauf zunehmende Quellbewölkung. Im Süden und in der Mitte am Nachmittag einzelne, teils starke Gewitter. Unwetter nicht ausgeschlossen. Höchstwerte im Norden 26 bis 31, sonst 31 bis 37 Grad. Das waren die Nachrichten.
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2: Kazvamsı Lütfi Nazif Hacı Hüseyin.
3: Recep Ahmet İsmail.
4: Asya Kazım Hatice Hasanova İslamova.
5: Lütfi Recep Hatice, Sie sind in Bulgarien geboren und gehören der türkischen Minderheit an. Genau diese ethnische Herkunft machte sie in den 1980er Jahren zur Zielscheibe des kommunistischen Regimes. Mit brutaler Härte begann eine rücksichtslose Bulgarisierung. Ihre türkischen Namen wurden ausgetauscht, ihre Sprache verboten, ihre Bräuche untersagt.
6: Such dir einen Namen aus, sagten sie mir. Und dann schaute ich auf die Liste. Es waren nur bulgarische Namen. Und so musste ich einen nehmen, notgedrungen.
7: Als wir hörten, dass sie in anderen Regionen Bulgariens angefangen hatten, die Namen zu ändern, waren fast alle draußen auf den Straßen und haben den Weg zu unserem Dorf beschützt, damit das Militär nicht reinkommt und unsere Namen ändert.
8: Ich heiße Lütfi Nazif Hacı Hüseyin. Den anderen Namen müssen wir vergessen. Der gehört in die Vergangenheit.
5: Lütfi, Recep und Hatice, sie leben mit den Wunden der Vergangenheit, aber ihre Schicksale prägen auch die nachfolgenden Generationen.
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0: 9 ältere Männer und Frauen sitzen an einem Tisch in einer klimatisierten Wohnung in der Stadt Çorlu in der Türkei. Es ist Mitte Juni und draußen sind es schon über 30 Grad. Drinnen serviert die Hausherrin Sultan allerlei lokale Spezialitäten. Alle reden durcheinander, es herrscht eine ausgelassene Stimmung. Ein kleiner Mann mit einem großen Lächeln setzt sich vor das Aufnahmegerät und erzählt von Bulgarien, dem Land, in dem er geboren wurde.
1: Ich heiße Recep Ahmet Ismail. Geboren bin ich am 2. April 1959. Meine Erinnerung an die Kindheit ist sehr schön. Wir hatten nichts, aber wir waren glücklich. Mit den Nachbarn haben wir uns sehr gut verstanden. Wir waren wie Brüder. Als ich an der Forsthochschule studiert habe, waren wir nur 3 Türken. Der Rest, 27, waren Bulgaren. Und wir waren immer zusammen, haben zusammen getrunken, gegessen, gefeiert. Ich habe nichts Böses erfahren.
0: Alle, mit denen ich während meiner Recherche spreche, betonen immer wieder, dass Bulgaren und Türken friedlich und respektvoll miteinander gelebt haben. Und dass niemand mit solch einer Brutalität des kommunistischen Regimes gerechnet hat.
1: Eines Morgens auf dem Weg zur Arbeit sahen wir, wie das ganze Dorf von Militärfahrzeugen umzingelt war. Sie haben uns aufgehalten und uns zurück nach Hause geschickt. Dann haben sie den Dorfvorsteher gerufen. Er sollte von Haus zu Haus gehen und uns informieren, dass unsere Namen geändert werden.
0: In den 1980er Jahren geht das bulgarische kommunistische Regime radikal und rücksichtslos gegen die türkische Minderheit im Land vor. Das Ziel, die vollständige Anpassung an die bulgarische Gesellschaft. Wer türkisch spricht, dem droht eine Gefängnisstrafe. Rituale, Feste, traditionelle Kleidungsstücke werden verboten, die Namen in ethnisch-bulgarische geändert.
1: Vor dem Bürgermeisterhaus haben die Offiziere einen Tisch aufgestellt. Jeder musste zu diesem Tisch gehen und dort war ein Imenik, ein Buch mit Namen. Such dir einen Namen aus, sagten sie zu mir. Ich guckte drauf. Nur bulgarische Namen. Notgedrungen wählte ich einen und unterschrieb einen Zettel.
0: Das Dorf von Recep wird so lange vom Militär besetzt, bis jeder einen neuen bulgarischen Namen hat. Diejenigen, die nicht wollen, werden mit Gewalt aus ihren Häusern geholt und gezwungen, ihre neuen persönlichen Dokumente zu unterschreiben, erinnert sich Recep. Die kommunistische Regierung nannte ihren erzwungenen Anpassungsprozess zynisch Wiedergeburt. Die Parteiführung rechtfertigte die Maßnahmen mit der These, die Türken seien eigentlich Nachkommen von Bulgaren, die während der osmanischen Herrschaft zwischen dem 14. und 19. Jahrhundert mit Gewalt zum Islam bekehrt worden seien. Deshalb müsse man sie zu ihren vermeintlich ursprünglichen Wurzeln zurückführen, so die offizielle Behauptung. In Wirklichkeit war der sogenannte Wiedergeburtsprozess der Kommunisten ein massiver Angriff auf die kulturelle und religiöse Identität der Minderheit. Recep nimmt den neuen bulgarischen Namen an und dennoch bleibt er von weiteren Repressalien des Staates nicht verschont.
1: Einmal haben sie mich für eine angeblich kurze Anhörung festgenommen und als ich im Raum war, Schläge, Prügel, Tritte mit den Stiefeln. So was hast du noch nicht mal in Filmen gesehen. Ich sagte, was macht ihr? Vor 3 Tagen hat mich die Volksrepublik Bulgarien mit einem Orden für gute Arbeit ausgezeichnet. Und als Belohnung steckt ihr mich jetzt hier rein und wollt mich quälen.
0: Diese Politik der Assimilierung, dieser Nationalismus war nicht neu. Bereits in den 1950ern und 60ern zwang die kommunistische Führung muslimische Mitbürger, darunter Pomaken, Tataren und Roma, ihre Identität aufzugeben. Die türkische Minderheit blieb zunächst verschont. Stattdessen versuchten die Machthaber, eine loyale türkisch-kommunistische Elite heranzuziehen, mit Tageszeitungen auf Türkisch und Förderprogrammen für die Jugend. Doch schon bald änderte das Regime seine Strategie und nahm sich auch die türkische Bevölkerung vor. Während unseres Gesprächs in Çorlu in der Türkei macht Recep plötzlich den Mund auf und zeigt mir sein künstliches Gebiss.
1: Meine Zähne blieben dort auf dem Boden. Mit Tritten haben sie alle kaputt gemacht. Das waren solche Schmerzen. Ich habe geheult. Aber sie sagten zu mir, du gibst aber früh auf, warte, das ist nur der Anfang. Wir haben uns noch nicht mal warm gemacht. Und so war es jeden Tag, 3 Monate lang.
0: Danach wird er nicht freigelassen, sondern in ein anderes Gefängnis verlegt. Dort verbringt er weitere 11 Monate, ohne Urteil, ohne Gerichtsverfahren. Trotz der Demütigungen und Qualen erlebe ich Recep im Interview als einen positiven Menschen, nicht verbittert, nicht hasserfüllt. Er habe verziehen, sogar vergessen wolle er. Hatice kann nicht vergessen, so wie andere Frauen und Mütter, die jahrelang ihre Kinder in Angst und Sorge erziehen mussten.
2: Als wir hörten, dass sie in anderen Regionen Bulgariens angefangen hatten, die Namen zu ändern, waren fast alle draußen auf den Straßen und haben den Weg zu unserem Dorf beschützt, damit das Militär nicht reinkommt und unsere Namen ändert.
0: Hatice und ihre Kinder, 4 und 2 Jahre alt, verstecken sich im Keller, ohne Licht, ohne Radio, ohne Nachricht von ihrem Mann. Als dieser eines Abends nicht zurückkommt, geht sie zur nächsten Polizeistation und will Antworten haben.
2: Ein Milizionär stand vor mir mit seinem Gewehr. Ich sagte, ich will meinen Mann sehen. Und dann nahm er das Gewehr und schubste mich damit. Ab mit dir, du Schlampe, du Schwein, sagte er zu mir. Das waren noch harmlose Erniedrigungen.
0: Erst Tage später erfährt sie, dass ihr Mann in einem Straflager auf der Donauinsel Persin festgehalten wird, wo auch Recep einsitzt. Zwischen 1949 und 1987 internierte die kommunistische Führung in diesem Lager etwa 15.000 Menschen. Bauern, die gegen die Zwangskollektivierung protestierten, Geistliche, Regimekritiker, Jugendliche, die westliche Kleidung trugen. Ende der 80er Jahre wurden mehr als 500 Türken dort festgehalten, die sich der Zwangsassimilierung widersetzt hatten. Einmal darf Hatice mit den Kindern zu ihrem Mann.
2: Weißt du, was mir mein Sohn gesagt hat? Das tut immer noch weh. Er meinte, ich komme nicht mit dir zurück, Mama. Ich bleibe hier bei meinem Papa.
0: Das Wort Türke sollte vollständig verschwinden. Stattdessen hieß es nun Bulgaren mit wiederhergestellten Namen. Das Ziel war, eine absolut homogene Gesellschaft zu schaffen. Für Minderheiten sollte es keinen Platz geben. Muslimische Feiertage verschwanden, Moscheen blieben leer, Beschneidungen und religiöse Bräuche wurden verboten. Selbst Tote blieben nicht verschont, Grabsteine wurden abgeschliffen, Totenscheine umgeschrieben. Und das bulgarische Regime wurde noch rigider, kompromissloser, fanatischer. Mit jedem weiteren Verbot wuchs die Angst, aber auch der Widerstand gegen die Diktatur, erinnert sich Ludwie Nazif Haji Hussein.
3: Es war furchtbar. Es gab 30, 40 Zentimeter Schnee. Und wenn du so viel Blut auf weißem Schnee siehst, ist der Anblick schon anders als auf trockenem Boden. Es war so viel Blut überall.

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1: Ich bin in der Oblast Kırcali unterwegs, ganz im Süden Bulgariens. Es ist eine Gemeinde, die mehrheitlich von ethnischen Türken bewohnt wird. 70% bekennen sich hier zum muslimischen Glauben. Auf den Straßen hört man Türkisch und Bulgarisch. Werbebanner zieren Geschäfte in beiden Sprachen. Ich bin mit Lutfi Haji Hussein zum Interview verabredet. Er wirkt sichtlich unruhig, ja zu Beginn fast unfreundlich. Er habe keine Zeit, er müsse los, sagt er mir wiederholt. Außerdem sei er gerade nicht in der passenden Stimmung, darüber zu reden. Ich stehe mit dem Mikro in der Hand etwas ratlos und versuche Lutfi an die gemeinsame Verabredung zu erinnern. Es ist 10 Uhr, in seinem Restaurant sind kaum Besucher, nur die Angestellten wuseln herum.
2: Über dieses Thema spreche ich eigentlich ungern mit anderen.

0: schnell das Mikro und lass ihn reden über den 26. Dezember 1984.
1: Als ich abends von der Arbeit nach Hause kam, hörte ich, dass Soldaten in unser Dorf in der Nähe von Kördjali einmarschiert waren. Sie sind rumgegangen, um die Menschen zu informieren, dass ihre Namen geändert werden, von türkischen in bulgarische. Niemand war damit einverstanden.
0: Lutfi ist Anfang 60, ethnischer Türke aus Bulgarien. Die ursprüngliche Ablehnung mir gegenüber ist gewichen, aber er wirkt nervös.
1: Am nächsten Morgen haben wir uns vor dem Dorfsupermarkt versammelt und gemeinsam die Entscheidung getroffen, dass wir zu Fuß nach Benkowski laufen werden, um dort den Verantwortlichen zu erklären, dass wir es nicht zulassen werden, dass unsere Namen geändert werden.
0: Im Nachbardorf Benkowski hatte das bulgarische Militär schon Quartier bezogen. Dort bekamen die Menschen neue Papiere mit fremden Namen.
1: Wir sind gegen 8.30 Uhr morgens von unserem Dorf aus losgelaufen, Richtung Benkowski. Aber auf halber Strecke kam uns im Dorf Mogiljane ein Militärlastwagen mit Soldaten entgegen. Der Kommandeur stieg aus und befahl den Soldaten, uns aufzuhalten. Wir haben versucht, weiterzulaufen, friedlich. Wir wollten nicht kämpfen. Wir wollten den Verantwortlichen vor Ort nur unseren Schmerz schildern und sagen, dass wir damit nicht einverstanden sind. Aber dann kam der Befehl zu schießen.
0: Die Region rund um Kördjali, wo Lutfi herkommt, war besonders betroffen. Dort lebten überdurchschnittlich viele ethnische Türken. Dort war der Widerstand besonders groß und die Reaktion der kommunistischen Machthaber entsprechend hart.
1: Und dann haben sie angefangen zu schießen. Die ganz vorne waren, wurden schwer verletzt. Aisha starb, Türkiye starb, Musa starb und noch einer, dessen Namen ich vergessen habe. Der Anblick war schrecklich, denn es gab Schnee, etwa 30, 40 Zentimeter. Und so viel Blut auf weißem Boden zu sehen, ist anders als auf trockener, brauner Erde. Auf weißem Schnee so viel Blut.
0: Auch der damals 20-jährige Lutfi wird schwer verletzt. Zwei Schüsse treffen ihn am Oberschenkel und in der Hüfte. Mehrere Monate liegt er im Krankenhaus. Spüren Sie noch Schmerzen an der Stelle, will ich wissen? Nur an kalten Tagen, sagt Lutfi und massiert seine rechte Hüfte. Und was ist mit dem Seelenschmerz, frage ich. Der sei immer da, sein ganzes Leben lang, sagt Lutfi. Er sei zu 90% sicher gewesen, dass er sterben werde, aber Allah habe ihm geholfen. Können Sie vergeben, frage ich weiter.
1: Vergeben ja, aber vergessen nie. Wir haben verziehen, weil wir auch Bürger dieses Landes sind, weil man mit Hass nicht leben kann. Deswegen verzeihe ich. Aber ich kann nicht vergessen, denn es war zu viel und zu brutal für einen Menschen, um es vergessen zu können.
0: Lutfi wird umbenannt, im Krankenhaus. Von einer Liste mit erlaubten Namen soll er sich einen aussuchen. Er weigert sich. Sie geben ihm einen und ändern alle persönlichen Dokumente.
1: Es waren harte Zeiten. Ich habe das jetzt im Schnelldurchlauf erzählt und etwas emotional, aber das Thema ist zum Weinen. Dennoch versuche ich, mich zu beherrschen, weil ich mich nicht der Vergangenheit unterwerfen möchte. Ich will zeigen, dass wir lediglich für unsere Rechte gekämpft haben.
0: Lutfi macht Andeutungen, dass er zum Ende kommen möchte und gehen will. Bevor wir uns verabschieden, bitte ich ihn einmal, seinen vollen Namen zu nennen.
1: Ich heiße Lutfi Nazif Haji Hussein. Den anderen Namen müssen wir vergessen. Der gehört in die Vergangenheit.
0: Bis Ende 1984 verloren 50.000 Männer, Frauen und Kinder ihre türkischen Namen. Und das war längst nicht das Ende der Zwangsassimilierung. In den folgenden Jahren sollen jegliche Spuren türkischen Lebens in Bulgarien verschwinden. Dafür schickte die kommunistische Führung bulgarische Lehrer in mehrheitlich muslimisch-türkisch besiedelte

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1: Das ist meine Großmutter in ihrem kleinen Garten auf dem Lande. Es ist der Frühling im Jahr 2016. Ich habe damals meine Oma für ein Radio-Feature interviewt. Das Thema war ein ganz anderes, der Brain Drain, also die massenhafte Auswanderung junger Bulgaren. Meine Großmutter war die perfekte Interviewpartnerin. Schließlich hatten zu dem Zeitpunkt all ihre Enkelkinder das Land verlassen. Als wir damit fertig waren, nutzte ich die Gelegenheit, auch ein paar Fragen für das Familienarchiv zu stellen. So führte uns das Gespräch plötzlich weit zurück in die Zeit, als Bulgarien kommunistisch regiert wurde und meine Oma, die auch Rainer hieß, als Chemie- und Biologielehrerin arbeitete.
2: Jedes Mal, wenn die Inspektoren in meinen Unterricht kamen, wollten die nicht wissen, wie ich meinen Unterricht fachlich vorbereitet habe, sondern ob der rote Faden da ist, also ob ich die Errungenschaften des Kommunismus erwähnt habe. Ich musste sagen, dass die UdSSR die größte Weltmacht ist, dass die Sowjets immer die Ersten in allem waren. Am meisten quälte mich, wenn die überzeugten Kommunisten aus dem Kollegium meine Stunden der Politinformation beaufsichtigten. Alle zwei Wochen musste ich den Kindern die politischen Ereignisse der letzten Tage erklären.
1: Meiner Großmutter wurde oft nahegelegt, in die Partei einzutreten. Sie hatte sich bis zum Fall des totalitären Regimes 1989 dagegen gewehrt. Sie war gläubig, etwas, das in der kommunistischen Ideologie keinen Platz hatte, und ließ ihren Sohn sogar heimlich taufen. Aber sie war keine Widerstandskämpferin. Wie sie selber sagte, ob du willst oder nicht, du machst das Nötigste mit, um zu überleben. Und als die kommunistische Partei Mitte der 1980er ihre Politik gegen die türkische Minderheit verschärfte, wurde auch sie gebraucht, als Teil des Systems. Bulgarische Lehrer wurden in mehrheitlich von Türken und Muslimen besiedelten Dörfer geschickt, um dort die Politik des Regimes umzusetzen. So wurden auch meine Großeltern für 2 Jahre an eine Schule im Süden des Landes versetzt.
0: 84. Peta учебна година.
2: Das Schuljahr 1984-85 haben wir ganz normal begonnen. Wir haben die Klassenbücher mit den türkischen Namen der Kinder ausgefüllt. Aber im Dezember wurde ich über die Ferien auf eine Weiterbildung in die nächstgrößere Stadt geschickt. Dort wurden wir über die Maßnahmen in den Dörfern informiert. Als ich mit dem Bus zurück ins Dorf kam, gab es Polizeikontrollen an allen Ecken. Ich sah besorgte und verzweifelte Blicke in den Gesichtern der Menschen. Ihre Namen wurden geändert. In dieser kurzen Zeit, als wir Lehrer nicht da waren, für die zweite Schuljahreshälfte, mussten wir neue Klassenbücher schreiben mit den neuen bulgarischen Namen.
1: Die Lehrer sollten den Unterricht ausschließlich auf Bulgarisch durchführen und verhindern, dass Schüler Türkisch in der Schule sprechen. Sie sollten die Kinder ideologisch erziehen und die kommunistische Linie vermitteln. Gleichzeitig überwachten sie die Dorfbewohner, ob sie die staatlichen Maßnahmen einhielten. Das bedeutete keine traditionellen Feste, keine Rituale. Die Lehrer waren angehalten, zu beobachten, zu ermahnen, zu korrigieren und zu melden. Also eine Art politische Kontrolle auszuüben, zusätzlich zu ihrer pädagogischen Aufgabe. Alle sollten in die neue, staatlich vorgeschriebene Identität eingereiht werden.
2: Die armen Kinder haben untereinander eigentlich immer noch Türkisch gesprochen. Es war eben ihre Sprache. Aber es gab einen Lehrer, ehemaliger Offizier, der zwang die Kinder 100-mal an die Tafel zu schreiben, ich werde nie wieder Türkisch sprechen. Er schimpfte viel mit ihm. Wie kannst du die so bestrafen, fragte ich mich. Kinder sind Kinder.
1: Meine Oma erzählte mir, sie habe immer ein Ohr zugemacht, wenn die Kinder Türkisch sprachen. Sie erzählte mir auch, wie nachbarschaftlich und friedlich alle miteinander gelebt haben. Sie waren nette Menschen, sagte sie und erinnerte sich an die türkische Familie nebenan.
3: Saideh
2: und ihre Familie haben zwar die neuen Namen akzeptiert, spielten aber mit dem Gedanken zu gehen. Sie wollten uns sogar ihr Haus hinterlassen. Ich habe versucht, sie von dieser Idee abzubringen und ihr gesagt, du bist doch hier geboren, das hier ist dein Land. Und sie weinte.
1: Saideh und ihre Familie blieben, trotz des massiven Drucks. Meine Oma hielt die Verbindung, besuchte sie noch viele Jahre später. Saidehs Töchter wurden Lehrerinnen, sie selbst Großmutter. Doch ihre Geschichte war eine Ausnahme. Für viele sah die Realität anders aus. Nach den Namensänderungen und den Einschüchterungen breitete sich die Angst vor weiteren Repressalien aus. Und diese Angst war begründet. Wenige Jahre später griff das Regime noch härter durch. Zwischen 345.000 und 360.000 türkische Bürgerinnen und Bürger mussten ihre Heimat Bulgarien verlassen, vertrieben von der kommunistischen Führung.

0: Председателят на Държавния съвет на Народна република България Тодор Живков ще направи изявление по българската телевизия и българското радио.
1: Уважаеми другарки и другари, скъпи...
2: Es ist der 29. Mai 1989. Todor Živkov sitzt im Fernsehstudio und bereitet sich auf seine Rede vor. Er wird gepudert, der Stuhl wird nachjustiert, er soll die erste Seite vorlesen, um die Stimme zu ölen, sagt ihm der Aufnahmeleiter. Seit 1954 herrschte der kommunistische Politiker in Bulgarien, Jahrzehnte im Dienste Moskaus. Doch Ende der 80er Jahre regt sich Widerstand gegen Todor Živkovs Politik. Nicht von der Mehrheit der Bulgaren, sondern von der türkischen Minderheit. Es entstehen zivilgesellschaftliche Organisationen, die sich auf internationale Menschenrechtskonventionen berufen. Aber es formieren sich auch illegale Strukturen im Untergrund, die mit Attentaten und Entführungen ihre Ziele verfolgen. Das Regime merkt, die Politik der Zwangsassimilierung ist gescheitert. Und was macht der Staatschef Todor Živkov? In seiner Fernsehansprache vom 29. Mai 1989 wendet er sich an die ethnischen Türken in Bulgarien. Sie sollen ausreisen. Es ist der Beginn ihrer massenhaften Vertreibung. Todor Živkov gibt anderen ausländischen Mächten die Schuld. Damit meint er den türkischen Staat. Er spricht von einer anti-bulgarischen Kampagne und erklärt, dass jeder bulgarische Staatsbürger muslimischen Glaubens, der mit dem Sozialismus unzufrieden sei, gehen solle. Nur wenige Tage später öffnet die Türkei die Grenzen. Bis zu 360.000 Menschen müssen ihr Land verlassen.
1: Das ist der Grund, dass die Türkei die Grenzen verlassen. Öffnet die Grenzen für alle bulgarischen Musulmani.
2: Auch Lutfi, der heute ein Restaurant in der Oblast Kırjali betreibt, stellen die bulgarischen Behörden damals ein Ultimatum. Er soll binnen 24 Stunden aus Bulgarien ausreisen. Er geht in die Türkei. Auch Recep und Hatice werden vertrieben. Doch im Gegensatz zu Lutfi kehren sie nicht mehr nach Bulgarien zurück. Bis heute leben sie in der Türkei, in Çorlu, wo ich sie in diesem Sommer besucht habe. Am Anfang erzählen beide, sei es alles andere als einfach gewesen.
3: Wir lebten in einer Baracke, da wo die Menschen Holz und Kohle für den Winter aufbewahrt haben, aus Ziegelsteinen, nicht verputzt, mit einem kleinen Fenster, das Dach aus Gipskarton. Die Kinder schliefen auf den Koffern, wir auf dem Boden. Mehrere Monate haben wir so ausgeharrt, bis wir Arbeit gefunden haben.
2: Ihr Mann ist inzwischen verstorben, die Söhne arbeiten in Deutschland. Hatice lebt alleine in der Türkei. Trotz der erfahrenen Demütigung hat sie die Verbindung nach Bulgarien aber nie ganz abgebrochen.
3: Bulgarien ist meine Heimat. Ich liebe Bulgarien. Es war das damalige Regime, das uns das angetan hat. Wir hatten Freunde, bulgarische Familien. Sie haben mich nie mit dem bulgarischen Namen angesprochen. Niemals.
2: Etwa 5% der damaligen Gesamtbevölkerung musste im Sommer des Jahres 1989 Bulgarien verlassen. Zynisch sprach die kommunistische Parteiführung damals von der großen Exkursion. Bis heute ist dieser euphemistische Begriff immer noch in Gebrauch, wenn es um die Vertreibung der ethnischen Türken geht. Recep hatte damals keine Wahl.
4: Eines Tages riefen sie mich wieder zur Polizei. Du hast 24 Stunden Zeit, sagten sie mir. Wofür, fragte ich. Du gehst in die Türkei. Sollten wir dich zu Hause finden, dann landest du wieder im Gefängnis. Wir haben jeweils einen Koffer gepackt und den Bus Richtung Türkei genommen. Wir haben alles, was wir hatten, hinter uns gelassen. Auch die Qualen. Wie soll ich Ihnen das sagen? Also da, wo der Mensch geboren ist, wo er seine Kindheit verbracht hat, das ist seine Heimat. Aber auch die Türkei ist jetzt meine Heimat, meine zweite Heimat, die Beschützerin, weil uns die erste Heimat verraten hat. Sie hat uns gepeinigt. Wir haben viel Leid dort erfahren.
2: Wie Wenige Monate nach der massenhaften Vertreibung ist das totalitäre kommunistische Regime Geschichte, so wie in ganz Osteuropa. Die bulgarische kommunistische Partei schiebt die Verantwortung auf Todor Živkov und erlaubt im Dezember 1989 offiziell die Rückgabe der ethnisch-türkischen Namen. Doch der über Jahre gesäte Hass zwischen den Bevölkerungsgruppen zeigt Wirkung. Im Winter 1989-90 demonstrieren Bulgaren gegen die Rückgabe der Namen und gegen die Rückkehr der Vertriebenen aus der Türkei. Genau in dieser unruhigen und kritischen Zeit wurde die Bewegung für Rechte und Freiheiten ins Leben gerufen, kurz DPS. Ihr Ziel war es damals, die Spannungen zwischen den ethnischen Gruppen zu entschärfen und eine politische Vertretung für Minderheiten zu schaffen, besonders für die türkische Bevölkerung. Viele Menschen, die unter der Zwangsassimilierung der kommunistischen Regierung gelitten hatten, fanden zu der damaligen Zeit in der DPS Schutz und eine Stimme. Zwar haben sich nach der politischen Wende die Spannungen zwischen den ethnischen Gruppen beruhigt, eine gründliche Aufarbeitung blieb jedoch aus. Erst 2012 verurteilte das Parlament die Politik der kommunistischen Partei gegenüber der türkischen Minderheit als eine Form der ethnischen Säuberung. Das Thema findet jedoch bis heute kaum öffentliche Aufmerksamkeit.

0: Im Roman Platte 317 ist der Kommunismus Geschichte und Ahmed kehrt aus der Türkei in seine Heimat Bulgarien zurück.
1: Als der Türke zurückkehrte. Hallo, ist da jemand? Rief Ahmed, während er sich auf den Baumstamm unter Doykas Fenster setzte und eine Zigarette anzündete. Was hab ich dir gesagt, Ahmed? Rauchen ist nicht gut für die Haut, sagte Doyka, als sie die kleine Gardine zur Seite schob und das Fenster aufmachte. Für meine oder für deine Haut? Meine ist unwichtig, flüsterte Ahmed und zog kräftig an der Zigarette. Doyka beugte sich weiter aus dem Fenster, um ihren Ahmed zu beäugen. Dunkle Ringe zeichneten sich unter seinen Augen ab, seine Haut war faltig und gegerbt. Ja, guck, was ihr aus mir gemacht habt. Wieso wir? Ich habe damals nicht mitgemacht, sagte Doyka verärgert. Du weißt, ich bin immer gegen das, was die Vollidioten hier im Dorf machen oder sagen, aus Prinzip. Und ich war auch dagegen, dich und deine Eltern fortzujagen, aus Überzeugung. Es hat wehgetan. Es hat mir das Herz gebrochen. Das eigene Land will dich nicht. Das andere, neue Land, fühlt sich nicht echt an. Wieso? Wieso musste Bulgarien seine türkischstämmige Bevölkerung verjagen? Von heute auf morgen? Wieso sollten wir dann unsere Namen ändern? Wieso durften wir kein Türkisch mehr sprechen? Doyka streichelte ihn sanft am Rücken und schwieg. Du warst zum Schluss die Einzige, die mich nie Ivan genannt hat. Immer nur Ahmed. Ja, natürlich. Du heißt auch Ahmed. Da kann mir kein Beamter, der sich für dich irgendeinen Namen ausgedacht hat, zwingen, dich Ivan zu nennen. Hier heißt doch jeder zweite Trottel Ivan. Es war nicht irgendein Beamter, es war der Nachbar. Ich werde es nie vergessen, wie er eines Morgens plötzlich vor der Haustür stand mit zwei Polizisten und Kalaschnikow in der Hand. Er sagte, Entschuldigung, mein Freund, das weiß ich noch. Ich habe ihm verziehen, was hätte ich sonst machen sollen? Und dafür mussten nicht mehrere Jahre vergehen. Nein, ich habe ihm direkt in diesem Moment verziehen. Er stand da an unserer Pforte mit den zwei Polizeibeamten und seinem schlechten Gewissen. Hör auf, den zu verteidigen. Er hat es getan, wie viele andere. Er hat euch verraten. Wer mitgemacht hat, macht sich die Hände auch schmutzig. Egal, ob er dabei Pipi in den Augen hatte oder nicht, polterte Doyka. Ich habe das für mich gemacht. Ihm zu verzeihen, war meine Heilung.
0: Die Demütigung der türkischen Minderheit, der Pomaken und der Roma bleibt weitgehend unsichtbar. Die junge Generation, die Nachkommen jener türkischen Familien, die damals die volle Härte des Regimes ertragen mussten, wächst in ein Vakuum auf. Die Eltern reden kaum, die Gesellschaft schon gar nicht. Was nun, habe ich Sekir Emin Emin gefragt, 30 Jahre alt, Architektin von Beruf.
2: Nehmen wir mal an, ich mache eine Ausstellung in meiner Stadt. Dann werden auf der einen Seite die Nationalisten aufschreien und auf der anderen werden mir Menschen aus der türkischen Minderheit sagen, dass ich damit alte Wunden aufreiße. Und wer weiß, was Dritte von mir wollen. Und dann weiß ich auch nicht, was man machen kann.

0: Es ist Mitte Mai und das Wetter entsprechend unberechenbar. Es regnet in der bulgarischen Hauptstadt den ganzen Tag. Hinzu kommt ein Verkehrschaos sondergleichen.
1: In der Regel mag ich Sofia sehr bei Regen. Ich glaube, dass die Stadt dann viel schöner ist. Aber heute protestieren die Fahrer der städtischen Verkehrswerke und das ist ein Chaos. Nur die Metro soll fahren, aber das ist keine Garantie, daher die vielen Autos. Und der Regen obendrauf, es ist nicht so schön wie sonst.
0: Das ist Zekir Emin Emin, Jahrgang 1995. Ich habe mich mit ihr verabredet, um zu verstehen, was junge Menschen aus der türkischen Minderheit über die bulgarische Geschichte und über ihre Familien wissen, wie sie darüber reden und nachdenken. Für Zekir ist das Thema der Vertreibung und Unterdrückung ein sehr schmerzvolles und emotionales. Auch wenn sie erst viel später geboren wurde.
1: Es ist ein ständiges Dilemma. Ja, wir müssen über dieses Thema reden, aber müssen wir das um jeden Preis tun? Das ist die Frage. Ich glaube, dass in Bulgarien, wie das mit allen anderen Sachen ist, die vor 89 passiert sind, zu viel Zeit vergeht, bis uns einfällt, dass wir darüber reden sollten. Und dann ist es schon zu spät. Und dann ist es okay, wenn einige sagen, ich lass los. Diese Menschen haben die Erinnerung blockiert. Sie wollen nicht darüber sprechen, weil unter anderem ihre Erinnerung politisch instrumentalisiert werden kann. Ich glaube, es ist auf jeden Fall wichtig, dass wir mehr über die Ereignisse wissen. Aber einige werden nicht reden. Und das ist ihr gutes Recht.
0: In Zekis Familie wird geredet. Ihre Eltern haben auch keine andere Wahl, so scheint es mir.
1: Ich bin da sehr frech und forsch. Ich lasse die nicht in Ruhe. Wenn ich nicht so gewesen wäre, hätten sie bestimmt auch nichts von sich aus erzählt.
0: Zekir zeigt mir ein Bilderbuch mit Fotografien ihres Vaters Emin, aufgenommen am 5. Januar 1985. Es sind verschwommene Menschensilhouetten im Dunkeln, nur erleuchtet von Straßenlaternen. Sie zeigen den aufkommenden Protest der Türken in einem Dorf im Nordosten Bulgariens. Die meisten Fotos hat Zekis Vater vernichtet, 5 hat er versteckt. Erst Jahre später entdeckt seine Tochter sie zufällig. Zusammen mit alten Dokumenten, Zeitungen und Urkunden öffnet sich für sie ein Tor zur Familiengeschichte. Doch eine Frage treibt sie immer noch um.
1: Ich werde nie nachempfinden können, was die Menschen damals erlebt haben. Und ich verstehe auch jene nicht, die alles in einen Rahmen, eine Schublade packen und denken, dass sie das Trauma der Menschen vollumfänglich verstanden haben. Selbst ich kann nicht sagen, dass ich das verstanden habe. Und deswegen war ich schon aufgeregt wegen des Interviews. Gestern Abend zum Beispiel habe ich lange nachgedacht, was ich sagen soll, ob ich die Sache richtig erklären werde. Was wird der Impact von unserem Gespräch sein?
0: Impact, Wirkung von dem, was wir sagen, was wir tun, das ist Zekir sehr wichtig. Immer wieder fragt sie sich, wie bewahren wir die Erinnerungen der Betroffenen und wie erklären wir sie denjenigen, die kaum etwas darüber wissen. Es sei eine wichtige Aufgabe, die Erinnerung vor politischem Missbrauch zu schützen und sicherzustellen, dass die Jugend aus der Geschichte lernt. Doch genau das Gegenteil beobachtet sie.
1: Der aktuelle Zeitgeist ist geprägt von Eskalationen und Unruhen. Von Menschen, die fremde Territorien erobern wollen, weil sie dort in irgendwelchen ethnischen Gemeinschaften leben und meinen, das sei ihr Land. Das gilt für alle Staaten hier auf dem Balkan, aber auch in ganz Europa. Als ich aufwuchs, war die Zeit progressiv. Wir lebten mit der Idee, dass wir alle in einer Welt leben. Und jetzt sehe ich, wie dieses globale Dorf, diese Weltoffenheit auseinanderbricht. Und das ist sehr ernüchternd.
0: Gerade die Jugend müsse über die Vergangenheit und die Gründe für den bulgarischen Nationalismus informiert werden, um Radikalisierung vorzubeugen. Doch wie soll das gelingen, wenn jede Aufarbeitung von institutioneller Seite verhindert wird? Safiye Yurdakul setzt sich seit vielen Jahren für eine juristische Aufklärung ein und für Zekis größtes Anliegen. Die Jugend.
2: Wir arbeiten eigentlich für die zukünftigen Generationen, dass sie nie wieder das erleben, was unsere Väter und wir als Kinder damals erleben mussten.

0: чуваш ли ме? 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
2: Чувате ли? Камера aus, dann wieder an, микрочек. Nach einer technischen Aufwärmphase steht die Verbindung und wir können mit dem Interview starten. Ich sitze vor meinem Rechner in Bonn, Safiye Yurdaku in der türkischen Stadt Konya.
3: Der Kampf um Gerechtigkeit ist gar nicht leicht. Einige Menschen verlieren die Hoffnung. Aber wir geben nicht auf. Wir werden darauf pochen, dass die Schuldigen bestraft werden. Bis jetzt wurde niemand belangt, eher belohnt. Mit Nichtstun, mit Straffreiheit. Gleichzeitig schweigt die Gesellschaft. Wenn sie was sagen würde, dann hören es die jungen Menschen und werden Fragen stellen. Dieses Schweigen hilft nur den Schuldigen.
2: Sagt Safiye Yurdaku, die in den 1980er Jahren als 13-Jährige Bulgarien verlassen musste. Wenn sie über den jahrzehntelangen juristischen Kampf redet, wird sie emotional, verärgert, sie klopft auf die Tastatur, es ploppt in meinen Kopfhörer. Entschuldigung, sagt sie, es ärgere sie, dass der Prozess so lange dauere. Vor 35 Jahren wird in Bulgarien das erste Mal eine Anklage gegen 5 Hauptverantwortliche erhoben. Bis heute gibt es kein Urteil. Eigentlich fing alles ziemlich optimistisch an. 1991 beginnt ein Ermittlungsverfahren im sogenannten Wiedergeburtsprozess.
4: Als es
3: 1991 mit dem Verfahren losging, hatten sich unsere Väter versammelt und sich gefreut und sich gedacht, okay, was können wir machen, wie können wir helfen? Aber lasst uns erst mal abwarten. Nur es kam und kam nichts, keine Zeugenbefragungen. Sie wollten von der Staatsanwaltschaft wissen, wie der Stand der Ermittlungen sei. Aber sie erhielten keine Antworten, nichts, keine Informationen. Jahre später fingen etwa 100 Leute, die damals ohne Urteil inhaftiert wurden und mittlerweile in der Türkei lebten, an, ihre Adressen aufzuschreiben, wie lange und wo sie in Gefängnissen saßen. Sie gaben ihre Telefonnummern in der Hoffnung, aussagen zu können, schrieben Beschwerden an den Generalstaatsanwalt, aber nichts, keine Antwort.
2: Safiye Yurdaku begleitet damals ihren Vater zu den regelmäßigen Treffen der Betroffenen in der Türkei. Sie wächst mit dem Thema und dem Trauma auf. 1998 stirbt ihr Vater. Für sie sei er eine wichtige Bezugsperson im Leben gewesen.
3: Bevor mein Vater gestorben ist, habe ich ihm mein Wort gegeben. Es ist meine Pflicht. Ich habe ihm versprochen, dass ich so lange kämpfen werde, bis die Schuldigen zur Rechenschaft gezogen werden.
2: 2004 gründet sie mit Gleichgesinnten die Organisation Gerechtigkeit, Rechte und kulturelle Zusammenarbeit auf dem Balkan. Damit will sie die bulgarische Gesellschaft für dieses Thema sensibilisieren und zugleich auch juristisch Druck auf die Institutionen machen, die seit über 35 Jahren zu keinem Urteil gekommen sind. Und je länger die juristische Aufarbeitung dauert, desto größer die Vorbehalte und die Ungewissheit.
3: Ich habe aus den Medien erfahren, dass Georgi Atanasov, ehemaliger Ministerpräsident und letzter lebender Angeklagter im Strafprozess, gestorben ist. Und was nun? Was passiert jetzt mit den Ermittlungen, mit dem Verfahren? Das wollten wir von den Institutionen wissen. Statt dass wir als Opfer gehört werden, haben wir die Information bekommen, dass das Verfahren nun eingestellt wird, weil der letzte Angeklagte verstorben ist.
2: Safiyes Organisation und andere Betroffene legen Beschwerde gegen die Einstellung des Verfahrens ein. Mit Erfolg. Das Berufungsgericht gibt den Fall an die Staatsanwaltschaft zurück. Safiye Yurdaku hofft wieder auf Gerechtigkeit und Rechtsurteile. Nicht gegen die 5 Hauptangeklagten von 1991, sie sind längst tot, sondern gegen jene, die die Befehle tatsächlich ausgeführt und die Assimilierungspolitik durchgesetzt haben. Und noch etwas ist Safiye wichtig. Die zwangsweise bulgarisierten Namen sollen endlich aus den Registern verschwinden.
4: Als der totalitäre kommunistische Regime und Bulgarien zur Demokratie kam,
3: Als das totalitäre kommunistische Regime gefallen ist und Bulgarien sich auf einen demokratischen Weg machte, hätte das Land entscheiden können, die bulgarischen Namen in den Registern einfach zu löschen. Stattdessen hat Bulgarien diese Namen offiziell anerkannt. Wir mit den aufgezwungenen Namen mussten vor Gericht unsere eigenen Namen mit Zeugen einfordern.
2: Heute ist Bulgarien laut Verfassung eine Demokratie und Teil der EU. Doch die alten Wunden sind nicht verheilt. Und so bleibt das Trauma der Vergangenheit eine Bürde der Gegenwart und Hypothek für die nächsten Generationen.
3: Das demokratische Bulgarien hat die Folgen des Verbrechens des alten Regimes einfach übernommen. Und bis heute existieren in einigen Registern beide Namen.
1: Единия е Сафие, другото е как са ги сложили, разбира се.

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1: Uhr, die Nachrichten, zunächst die Übersicht. Nach dem Zustrom zehntausender Migranten in die spanische Exklave Ceuta fordert Regierungschef Sanchez eine EU-Sondersitzung auf Ministerebene. Der Fußballweltverband FIFA gibt seine umstrittenen Pläne zur Beteiligung von Investoren an Weltmeisterschaftsturnieren auf. SPD-Generalsekretär Klüssendorf stellt das Aus der abschlagsfreien Rente nach 45 Beitragsjahren in Frage. Und hier die Meldungen im Einzelnen. Zehntausende Migranten haben die spanische Exklave Ceuta in Nordafrika wieder verlassen. Wie die spanische Regierung mitteilte, sind nahezu alle Menschen nach Marokko zurückgekehrt. EU-Migrationskommissar Brunner erklärte, keine einzige Person habe die Grenze zum europäischen Festland überschritten. Etwa 50.000 Menschen hatten Ceuta in den vergangenen Tagen zumeist schwimmend von Marokko aus erreicht. Behörden zufolge stieg die Zahl der Todesopfer auf 67. Experten der EU-Mitglieder beraten heute über die Lage. Spaniens Regierungschef Sanchez forderte eine Sondersitzung auf Ministerebene. Ceuta gehört als Teil Spaniens zwar zur EU, ist aber nicht Teil des Schengen-Raums. Dennoch setzte Italien das Schengen-Abkommen mit Spanien aus. Frankreich verstärkte die Grenzkontrollen zum Nachbarland. Der CDU-Innenpolitiker Seif forderte eine grundsätzliche Debatte über den Umgang mit Migration in der EU. Seif sagte im Deutschlandfunk, das europäische Asylsystem sei dysfunktional. Der Vorfall in Ceuta zeige, dass vor allem Menschen angezogen würden, die keinen erkennbaren Schutzanspruch hätten. Der Fußballweltverband FIFA hat seine Pläne zum Verkauf von WM-Anteilen an Investoren nach Protesten mehrerer Kontinentalverbände aufgegeben. FIFA-Präsident Infantino erklärte, der Vorschlag werde nicht weiter verfolgt. Er habe zu einer Spaltung geführt, die nicht im Interesse des eigentlichen Ziels sein könne, den Sport zu vereinen und zu verbessern. Der asiatische Dachverband AFC begrüßte den Rückzug und forderte Transparenz für künftige Initiativen. Mit ihren Plänen wollte die FIFA die Einnahmen deutlich steigern. Investoren sollten für Milliardenbeträge Anteile an den Rechten für Weltmeisterschaften erwerben können. Mehrere Kontinentalverbände hatten sich gegen das Vorhaben gestellt. In der für den internationalen Ölhandel wichtigen Straße von Hormuz sind vor der Küste des Omans zwei Tanker angegriffen worden. Wie die britische Behörde zur Sicherheit der Schifffahrt meldet, wurde ein Frachter von einem unbekannten Geschoss getroffen. Dieses habe Schäden am Maschinenraum verursacht, es gebe keine Verletzten oder Umweltschäden. Ein weiterer Tanker sei durch eine Explosion beschädigt worden. Der Iran fordert, dass Schiffe in der Straße von Hormuz eine Route entlang seiner Küste nehmen. US-Präsident Trump drohte Teheran mit neuen Angriffen. Diese könnten bereits an diesem Wochenende beginnen und auch iranische Infrastruktur- oder Energieanlagen zum Ziel haben, berichteten US-Medien. Bei russischen Luftangriffen auf die ukrainische Hauptstadt Kiew sind in der Nacht mindestens 9 Menschen getötet worden. Mehr als 20 weitere wurden offiziellen Angaben zufolge verletzt. Bürgermeister Klitschko schrieb im Online-Dienst Telegram, in mehreren Bezirken seien Wohnhäuser und Gewerbegebäude beschädigt worden sowie Autos in Brand geraten. Zudem meldete die litauische Regierung Schäden an ihrem Botschaftsgebäude in Kiew. Das Personal sei unverletzt geblieben. Präsident Selenskyj teilte mit, Russland habe bei seinen jüngsten Angriffen auf die Ukraine insgesamt 185 Kampfdrohnen und 35 Raketen eingesetzt, darunter 27 ballistische Raketen. Von den ballistischen Raketen habe man nur eine abschießen können. Seinem Land fehlten Abfangraketen. Auch die Ukraine griff erneut Ziele in Russland an. Union und SPD diskutieren weiter über die Rentenreform. Anlass ist ein Vorstoß der Ministerpräsidenten von Sachsen, Sachsen-Anhalt und Thüringen. Die CDU-Politiker Kretschmer, Schulze und Vogt hatten sich gegen eine Abschaffung der abschlagsfreien Rente nach 45 Beitragsjahren ausgesprochen. SPD-Generalsekretär Klüssendorf sagte dazu im Deutschlandfunk, wenn die CDU-Ministerpräsidenten das einforderten, sei die SPD natürlich gesprächsbereit. Seine Partei sende ein deutliches Signal, dass man diese Maßnahme dann gemeinsam im Gesetzgebungsverfahren aus dem Paket herauslösen könne. Der Punkt sei für die Sozialdemokraten von vornherein sehr schmerzhaft gewesen. Die CSU lehnt die Forderung aus Reihen der CDU dagegen ab. Wenn die Chance einer Rentenreform verpasst würde, hinterließen Union und SPD der jungen Generation leere Sozialkassen und enorme Verpflichtungen, sagte Landesgruppenchef Hoffmann der Augsburger Allgemeinen. Auch Unionsfraktionschef Frei sprach sich in der Bild dafür aus, an den Reformplänen festzuhalten. Der Deutsche Islamrat hat den Terroranschlag auf den Berliner Christopher Street Day verurteilt. Der Ratsvorsitzende Kesici sagte im Deutschlandfunk, Menschen könnten leben, wie sie wollten und dürften solche Veranstaltungen feiern. Die Haltung vieler Muslime gegenüber Homosexualität müsse differenziert betrachtet werden. Es gebe gewisse Wertevorstellungen, man müsse aber auch mit Vielfalt umgehen können. Kesici verteidigte seine Aussage in einem Fernsehinterview, dass Homosexualität, Zitat, abnormal sei. Dabei sei es nicht um die Menschen an sich gegangen, sondern um die Theologie. Kesici lobte die Arbeit muslimischer Gemeinden. Dort werde viel getan, um besonders junge Menschen vor Radikalisierung zu schützen. An den Stellungnahmen von Islamverbänden zum Terroranschlag in Berlin hatte es Kritik gegeben. Ihnen wird unter anderem vorgeworfen, die Schwulen- und Queer-Feindlichkeit des islamistischen Angreifers nicht benannt zu haben. Heute finden in mehreren Städten Veranstaltungen zum Christopher Street Day statt. Allein in Hamburg werden rund 250.000 Menschen erwartet. Die Polizei kündigte an, die Demonstration mit doppelt so vielen Beamten wie im vergangenen Jahr zu schützen. Der AfD-Bundesvorstand geht gegen weitere führende Mitglieder des eigenen Landesverbands in Nordrhein-Westfalen vor. Wie mehrere Medien berichten, wurden Ordnungsverfahren gegen 5 Personen eingeleitet. Dazu gehören demzufolge der Vize-Landesvorsitzende Gottschalk und der stellvertretende Bundessprecher Tritschler. Die AfD-Spitze wirft ihnen vor, dass im Prozess um die Aufstellung der Landesliste für die nächste Landtagswahl Parteimitgliedern mit arbeitsrechtlichen Konsequenzen gedroht worden sei. Auch sei die persönliche Ehre von Parteichefin Weidel angegriffen worden. Gegen NRW-Chef Vinzenz war bereits ein Ordnungsverfahren eingeleitet worden. Der Nordrhein-Westfälische Landesverband ist in ein gemäßigteres Lager und ein weiter rechts stehendes Lager gespalten. Zuletzt hatte es bei einem Parteitag einen offenen Streit über die Kandidatenliste für die Landtagswahl im kommenden Jahr gegeben. In der sächsischen Schweiz laufen nach dem Unwetter Erkundungs- und Aufräumarbeiten. Unter anderem seien Drohnenstaffeln in Sebnitz und die Poldiswalde im Einsatz, berichtet die Deutsche Presseagentur. Teile des Nationalparks Sächsische Schweiz wurden für Besucher gesperrt. Dies betrifft die Gebiete zwischen der Bastei, Rathen, Hohenstein und dem Polenztal, wie der Staatsbetrieb Sachsenforst mitteilte. Es bestehe akute Lebensgefahr durch Sturmschäden. In Rathen in der Sächsischen Schweiz war gestern ein Mann ums Leben gekommen, als ein Baum umstürzte. Weitere Menschen wurden nach Polizeiangaben verletzt. In Hamburg berichtete die Feuerwehr von zahlreichen Einsätzen. In Stuttgart waren Unterführungen überflutet, Bäume fielen auf Autos, Stromleitungen und Straßen. Der Deutsche Wetterdienst hatte für mehrere Bundesländer Unwetterwarnungen herausgegeben. Hier noch einmal die Übersicht. Nach dem Zustrom zehntausender Migranten in die spanische Exklave Ceuta fordert Regierungschef Sanchez eine EU-Sondersitzung auf Ministerebene. Der Fußball-Weltverband FIFA gibt seine umstrittenen Pläne zur Beteiligung von Investoren an Weltmeisterschaftsturnieren auf. SPD-Generalsekretär Klüssendorf stellt das Aus der abschlagsfreien Rente nach 45 Beitragsjahren in Frage. Das Wetter: von der Mitte bis in den Osten gebietsweise kräftiger, gewittriger Regen, in Baden-Württemberg und in Bayern, besonders südlich der Donau, teils kräftige Gewitter. Sonst überwiegend heiter und vielfach trocken, 20 bis 26 Grad in der Nordhälfte, sonst 25 bis 31 Grad. Morgen vielfach länger anhaltender Sonnenschein, nur in Alpennähe nachmittags einzelne, teils starke Gewitter. Im Norden 21 bis 26, sonst 25 bis 34 Grad. Das waren die Nachrichten.
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2: Heute mit Silvia Engels. Herzlich willkommen. Ein Blick auf die Themen heute Mittag. Nach den unkontrollierten massenhaften Grenzübertritten in Ceuta wird dort und in der EU Bilanz gezogen. Wir berichten und analysieren das Geschehen mit dem Migrationsexperten und Völkerrechtler Daniel Thüm. Außerdem, nach den CDU-Ostministerpräsidenten kann sich nun auch der SPD-Generalsekretär Änderungen beim Rentenkonzept vorstellen. Wir haben Einzelheiten. In Kiew sind in der Nacht wieder russische Raketen eingeschlagen. Nach Frankreich und Spanien sieht sich nun Griechenland in der Waldbrandbekämpfung gefordert. Und in Hamburg beginnt in diesen Minuten die diesjährige CSD-Parade. Eine Woche nach dem Anschlag in Berlin. Wir sprechen mit unserer Korrespondentin. Und FIFA-Chef Infantino hat seine Privatisierungspläne gestoppt. Mehr dazu im Sport gegen Ende dieser Sendung.

0: Die Bilder gingen um die Welt. Hunderte Menschen, die von Marokko aus schwimmend die spanische Exklave Ceuta erreichen, weil sie hoffen, von dort aus den europäischen Kontinent erreichen zu können. Die Situation eskalierte ab Mitte der Woche. Ende der Woche waren laut Angaben aus Madrid bis zu 50.000 Migranten in dem kleinen Küstenstreifen. Mindestens 67 Menschen ertranken bei dem Versuch, dorthin zu gelangen. Mittlerweile sind Zehntausende bereits wieder nach Marokko zurückgekehrt. Über die Lage dort Hans-Günther Kellner.
1: Inzwischen sind nur noch rund 2000 der Migranten in Ceuta, berichtet das spanische Innenministerium. Wer nicht freiwillig nach Marokko zurückkehrt, muss nach einem spanisch-marokkanischen Rücknahmeabkommen mit der Ausweisung rechnen. Die spanische Regierung betont, keiner der in den letzten Tagen nach Ceuta gekommenen Menschen sei auf spanische Festland gebracht worden. Unterdessen hat Spaniens Regierungschef Pedro Sánchez eine Dringlichkeitssitzung der EU-Innenminister beantragt und die Reaktionen einiger europäischer Regierungen scharf kritisiert. In einem Brief an die Europäische Union schreibt er, Spanien habe den Statistiken der EU-Grenzschutzbehörde Frontex zufolge die zweitbestgesicherte Außengrenze der Europäischen Union und verzeichne nur halb so viele illegale Grenzübertritte wie Italien. Die italienische Forderung, Spanien nun vorübergehend aus dem Schengen-Raum auszuschließen, sei von Vorurteilen oder politischem Kalkül geleitet, so der spanische Ministerpräsident. Die Rückkehr der Migrantinnen und Migranten sei, so Sánchez wörtlich, vor allem dank der engen Zusammenarbeit mit den marokkanischen Behörden und mit nur sehr begrenzter Unterstützung anderer europäischer Staaten erreicht worden. In den spanischen Medien wird dabei viel über die Rolle Marokkos debattiert und ob die massive Zuwanderung aus Marokko nach Ceuta der letzten Tage ohne Duldung der marokkanischen Grenzbeamten möglich gewesen wäre.
0: Hans-Günther Kellner berichtete, die EU reagierte in den letzten Tagen hochalarmiert auf die Bilder aus Ceuta. Italien setzte das Schengen-Abkommen mit Spanien außer Kraft und gerade von konservativen Politikern gab es heftige Kritik an linksregierten Spanien. Das Land habe die Situation in der Exklave nicht im Griff. Heute nun hat die irische EU-Ratspräsidentschaft zu einer Sondersitzung geladen, um über die Situation in Ceuta zu sprechen. Zugeschaltet aus Brüssel unser EU-Korrespondent Moritz Küpper. Wissen Sie schon mehr zu dieser Sitzung?
2: Nun, Sie haben es gesagt, die irische EU-Ratspräsidentschaft hat diese Sitzung einberufen. Grundlage ist ja der sogenannte IPCR, der Mechanismus für die integrierte politische Reaktion auf Krisen. Mithilfe dieses Mechanismus koordiniert der jeweilige EU-Ratsvorsitz dann die politische Reaktion auf eben Krisen aller Art, indem er die Akteure zusammenbringt, also die EU-Institutionen, die betroffenen Mitgliedstaaten und auch andere wichtige Akteure dann in dem Kontext. Dabei geht es um Informationsaustausch, um Zusammenarbeit, um Koordination. Und im Hinblick auf die Migrations- und Flüchtlingskrise ist dieser Modus, diese Runde übrigens seit dem November 2015 aktiviert auf europäischer Ebene. Damals war es die luxemburgische Ratspräsidentschaft, die dafür gesorgt hat, dass dies dauerhaft geschieht. Die irische Ratspräsidentschaft nun teilte mit, dass sich heute die Experten aus den Mitgliedstaaten austauschen, die, so hieß es in der Erklärung wörtlich, Bewegungen nach Ceuta in den letzten zwei Tagen, die Zahl der heute nach Marokko zurückgekehrten Personen, die von der EU für die Spanier bereitgestellte Unterstützung bei der Bewältigung dieser Lage sowie die diplomatischen Bemühungen gegenüber Marokko erörtern wollen. Zitat Ende. Ich hatte jetzt gerade noch einmal Kontakt mit der irischen EU-Ratspräsidentschaft und da sagte man mir, dass es wohl im Laufe des Nachmittags weitere Informationen geben könnte.
0: In der spanischen Exklave Ceuta gab es ja in den früheren Jahren immer mal wieder Krisen, ausgelöst durch massenhafte Grenzübertritte. Doch diese Zahl von Zehntausenden Flüchtlingen binnen ganz kurzer Zeit gab es so noch nicht. Weiß man mittlerweile in der EU genaueres, wie es dazu kam?
2: Ja, offiziell gesicherte Informationen gibt es da, glaube ich, noch nicht. Es gibt Spekulationen, Medienberichte. Wir haben ja auch gerade den Bericht des Kollegen Hans-Günther Kellner aus Spanien selbst gehört. Auch da wird ja darüber spekuliert. Auch darüber, dass das Ganze einen politischen Hintergrund haben könnte. Auch das Verhältnis Spanien-Marokko spielt da sicherlich eine Rolle, ist zumindest auch hier in den Blickpunkt geraten. Auf Ebene der EU hier in Brüssel, da fängt man eigentlich gerade erst an, das Ganze zu verarbeiten. Das ist ja ein Schock, vor allem diese Bilder. Daher war man sehr bemüht, festzustellen, dass niemand auf EU-Festland gekommen sei. EU-Migrationskommissar Magnus Brunner versicherte nach einem Telefonat mit eben Spaniens Außenminister José Manuel Álvarez, wörtlich: Keine einzige Person hat die Grenze zum EU-Festland überschritten. Wir haben es gehört, nach Alvarez' Angaben sind nahezu ja alle der mindestens 50.000 irregulär eingereisten Menschen von Ceuta nach Marokko zurückgekehrt. Und eine Sprecherin der EU-Kommission betonte heute nochmals, dass Kommissar Brunner eng mit Spanien zusammenarbeite, bereit sei, antikritischen Orte zu reisen. Auch erneuerte man das Angebot zu helfen. Man sei bereit, so die Sprecherin, Spanien werde weitere finanzielle sowie zusätzliche operative Unterstützung, unter anderem durch Frontex, anzubieten. Allerdings, das ist ja auch bekannt, muss diese Hilfe erst angefordert werden von Spanien. Und ob dies mittlerweile geschehen ist, darüber liegen mir aktuell keine Informationen vor.
0: Spanien wurde ja von einigen EU-Mitgliedstaaten stark kritisiert. Italien setzte das Schengen-Abkommen aus. Diverse Mitglieder kündigten verschärfte Grenzkontrollen an. Welches Bild zeigt sich derzeit in der EU?
2: Ja, ich würde sagen eher ein Bild des Misstrauens statt der Solidarität. Der ganze Vorfall mündete eigentlich ja unmittelbar in einer politischen Auseinandersetzung. Und statt auf Marokko zu zeigen beispielsweise, zeigten viele, sehr viele EU-Staaten auf Madrid, auf Spanien, auf die linke Regierung rund um Pedro Sanchez. Sie haben Italien genannt, aber auch Österreich, Finnland, Schweden, indirekt ja auch Deutschland und andere. Die mahnten direkt Grenzsicherung an, anstatt Hilfe anzubieten. Und das wird sicherlich nachwirken. Wir haben es gehört, Spaniens Regierungschef Pedro Sanchez, der hat mittlerweile einen Brief geschrieben, eine Sondersitzung der EU-Innenminister gefordert. Darüber wird sicherlich noch zu reden sein. Stand jetzt ist auf europäischer Ebene zumindest für Montag nur in Anführungsstrichen eine Sitzung der Botschafter der EU-Staaten angesetzt, um eben die Entwicklung weiter zu bewerten, die weiten Koordination zu erleichtern. Aber ob da mehr kommt, das wird das Wochenende sicherlich noch zeigen.
0: Informationen aus Brüssel live von Moritz Küpper. Vielen Dank. Und kurz vor der Sendung sprachen wir mit Professor Daniel Thüm. Er lehrt öffentliches Recht, Europarecht und Völkerrecht an der Universität Konstanz. Und er beschäftigt sich seit Jahren mit Migrationsrecht und Migrationspolitik. Erste Frage an ihn war, ob ihn die Zuspitzung in Ceuta der letzten Tage überrascht hat.
3: Der konkrete Zeitpunkt überrascht immer, aber strukturell hat es mich nicht überrascht. Wir haben einfach eine Situation, dass in Nordafrika es viele junge Menschen gibt, die gerne in Europa ein besseres Leben aufbauen würden, speziell auch in Spanien. Der spanische Arbeitsmarkt ist sehr informell, da findet man ohne Aufenthaltstitel auch guten Job. Und dann gab es jüngst noch die Legalisierungskampagne. Also der Druck, die Nachfrage ist da. Wann konkret das dann losgeht, das ist immer auch eine Überraschung.
0: Gerade in Ceuta gab es ja auch schon früher krisenhafte Zuspitzungen. Aber Zehntausende Menschen, die innerhalb weniger Tage versuchen, eine solche Grenze zu stürmen, das hat es dort bislang nicht gegeben. Viele Beobachter geben Marokko eine Mitverantwortung, da die Grenzbehörden dort nicht eingegriffen hätten. Ist das stimmig?
3: Auf den ersten Blick ja. Wir hatten vor 5 Jahren mal die Situation, dass damals Marokko die Kontrollen unterlassen hat, mit der Folge, dass ein paar Pausen kamen. Damals hatte Marokko einen konkreten außenpolitischen Anlass. Man wollte Druck auf Spanien ausüben, dass man in der Westsahara einen außenpolitischen Anlass. Man wollte Druck auf Spanien ausüben, dass man in der Westsahara-Frage, so einen Bereich im Süden, den Marokko besetzt hat, dass sie da eine gewisse

0: Wahrscheinlichkeit, dass das Gericht entschieden hatte, dass wer schwimmend Ceuta erreicht, Anspruch auf einen geregelteren Prozess hätte. Nun sind aber zehntausende Menschen wieder schnell zurückgekehrt und das folgte offenbar einer bilateralen spanisch-marokkanischen Abstimmung untereinander. Das wurde also nicht nach den gemeinsamen neuen EU-Asyl- und Migrationsvereinbarungen GEAS geregelt. Was sagt denn das über die Wirksamkeit von GEAS? Ist dann im Fall der Fälle doch wieder das bilaterale Trumpf?
1: Dass jetzt da Spanien und Marokko sich so schnell geeinigt haben, zeigt zum einen, dass es offensichtlich nicht intendiert war von der marokkanischen Regierung, dass man da jetzt so eine chaotische Situation schafft. Das hat sich einfach so ergeben und Marokko ist durchaus bereit, weiterhin zu kooperieren. Das zeigt das eine. Das ist schon mal, glaube ich, ganz wichtig. Und für die neuen Asylregeln, ja, Asylregeln gelten nur, wenn die Menschen einen Asylantrag stellen. Die allermeisten, die gekommen sind, haben aber gar keinen Asylantrag gestellt. Und damit kam der Praxistest für diese neue GEAS-Reform, das gemeinsame europäische Asylsystem, ist gleichsam ausgefallen, weil die meisten Leute schlicht keinen Asylantrag gestellt haben.
0: Die dynamische Entwicklung in Ceuta hat ja tragischerweise auch dazu geführt, dass wohl Dutzende Menschen ertrunken sind. Manfred Weber, der Vorsitzende der EVP-Fraktion im EU-Parlament, kritisiert jetzt unter anderem Spanien. Das Land habe eben auch nicht auf Unterstützung der Grenzschutzagentur Frontex zurückgegriffen, was eben im Rahmen der gemeinsamen Regelung möglich gewesen wäre. Hat er da einen Punkt?
1: Das sind jetzt die, ich sag mal, politischen Spielchen, die stattfinden. Die Spanier haben ja an sich die Ressourcen, um die Situation unter Kontrolle zu halten. Von daher glaube ich nicht, dass da jetzt Frontex so wahnsinnig viel geändert hätte. Wenn Spanien das gewollt hätte, hätten sie mit der Situation umgehen können. Es kamen dann wirklich unglückliche Umstände zusammen. Es sind Sommermonate. Die spanische Grenzpolizei ist wohl schlicht aufgrund von Urlaubssituationen weniger besetzt als sonst. Also Frontex kann man dort einsetzen. Allerdings ist es nicht zwingend notwendig. An sich hat Spanien die Ressourcen selber.
0: Politische Spielchen ist ein gutes Stichwort, denn schauen wir nun auf die Reaktion innerhalb der EU auf diese Entwicklungen in Ceuta. Italien hatte ja schnell reagiert und im Zuge dieser Krise das Schengen-Abkommen mit Spanien ausgesetzt. Ist das überhaupt rechtlich korrekt?
1: Ich war erstmal sehr überrascht, was Italien da angekündigt hat. Es klingt ja durchaus drastisch. Man suspendiert das Schengen-Abkommen, aber man muss nur auf die Landkarte schauen, um festzustellen, dass Italien gar keine gemeinsame Landgrenze mit Spanien hat. Das heißt, alles, was Italien jetzt macht, ist, dass man Flugzeuge kontrolliert, die aus Spanien kommen. Das kann man in der aktuellen Situation rechtlich wahrscheinlich auch gut verteidigen, weil es eben diese Migrationsbewegung in Ceuta gab. Aber in der Praxis heißt es erstmal relativ wenig. Da werden jetzt ein paar Flugzeuge kontrolliert. Hinzu kommt die wichtigste Landgrenze, die Spanien hat, das ist die zu Frankreich. Und die wird ohnehin seit 2015 kontrolliert, weil die französische Regierung durchgehend seit 2015 offiziell bereits Grenzkontrollen wieder durchführt. Die sind meistens nicht sehr effektiv, gibt es auch nicht so wahnsinnig viele Kontrollen, aber offiziell finden sie statt.
0: Sie haben es angesprochen, Frankreich. Das Land hat die Grenzkontrollen zu Spanien jetzt noch einmal verschärft aufgrund der Entwicklung in Ceuta. Und auch Bundesinnenminister Dobrindt kündigte an, die Kontrollen an den deutschen Außengrenzen zu verlängern. Ist das alles wirklich EU-rechtskonform und ist das wirklich jetzt eine Notwendigkeit nach den Entwicklungen in Ceuta?
1: Ja, da sind wir jetzt definitiv weg von den Spielchen, von denen ich vorhin sprach, von den Schuldzuweisungen, die es dann punktuell gibt. Für die Schengen-Zusammenarbeit ist es jetzt eine durchaus ernste Situation, weil Italien ist jetzt ein weiteres größeres Land nach Deutschland, nach Frankreich, die sagen, ja, mit den Schengen-Regeln haben wir so unsere Probleme. Also für Schengen ist jetzt wirklich eine ernsthafte Situation und deswegen kann man sich wirklich nur wünschen, wenn man für Schengen ist, ich persönlich bin das, dass dann auch die Bundesregierung und die anderen Regierungen sagen, wir machen notfalls Grenzkontrollen für einen vorübergehenden Zeitpunkt. Unser Endziel lautet aber, dass wir die Grenzkontrollen wieder zurücknehmen und da könnte auch Deutschland mit gut ein Vorbild vorangehen und an einigen Grenzen jedenfalls die Grenzkontrollen wieder beenden, zum Beispiel nach Dänemark, also nach Norden hin. Aber mir scheint es auf europäischer Ebene durchaus auch noch ernsthaft um eine andere Debatte zu gehen. Es ist vielleicht kein Zufall, dass Frau Meloni so einen harten Tweet abgesetzt hat, wo sie gesagt hat, wir suspendieren jetzt Schengen. Frau Meloni ist seit einiger Zeit schon gemeinsam mit der dänischen Ministerpräsidentin die Anführerin von einer Gruppe, die in Europa ganz allgemein für eine deutlich härtere und schärfere Migration und Asylpolitik eintritt. Und bisher war dort Spanien. Spanien diejenige Regierung, vor allem eines großen Landes, was da am stärksten Widerstand geleistet hat. Und meine Wahrnehmung und Deutung des Ganzen ist, das war jetzt auch eine Retourkutsche von Frau Meloni an Spanien. Ihr seid immer gegen strengere Regeln. Jetzt seht ihr, was ihr davon hat. Und die Hoffnung von Frau Meloni ist vielleicht, dass sie jetzt Spanien in das Lager der auch eher kritischen Staaten ziehen kann, die für eine härtere Politik eintreten.

0: Man muss ja in dem Zusammenhang auch festhalten, dass keiner der Migranten in Ceuta überhaupt den europäischen Kontinent erreicht hat. Wenn Sie auf die politischen Ebenen dahinter anspielen, denken Sie, es gibt da doch jetzt mittlerweile massive Bewegungen in der EU, das Schengen-System ganz zum Erliegen zu bringen oder komplett abzuschaffen?
1: Das wäre die eine Möglichkeit, vor allem für den Fall, dass Marine Le Pen nächstes Jahr die Präsidentschaftswahl gewinnt, wäre das eine Debatte, die sicher auf die EU zukäme, weil Marine Le Pen hat öfter gesagt, sie will Schengen nicht nur suspendieren gegenüber einem Land, sondern sie will es ganz abschaffen. Aber die wichtigere Debatte auch für Deutschland scheint mir eigentlich eine andere zu sein. Wir haben jetzt diese neue GEAS-Reform, die europäischen Asylregeln, die am 12. Juni in Kraft getreten sind. Sie haben das ja vorhin angesprochen. Und in Brüssel läuft jetzt aktuell eine Debatte, ob man über diese Asylregeln hinausgehen soll, was man jetzt in den nächsten Jahren macht, ob man dann einfach nur das anwendet, was man beschlossen hat, oder ob man auch darüber nachdenkt, nochmal weiter zu verschärfen. Diese Debatte läuft aktuell, da sollen sich auch die Staats- und Regierungschefs beim Europäischen Rat im Oktober mit beschäftigen. Und dass es jetzt diese drastischen Bilder gab, dass jetzt Frau Meloni so öffentlich Druck macht, das spricht alles dafür, dass wir jetzt in Brüssel eine ganz ernsthafte und auch spannende Debatte erleben werden, ob man weiter verschärft. Die Europäische Volkspartei, zu der auch CDU und CSU gehören, hat kürzlich einen Beschluss gefasst, dass man auf europäischer Ebene mittellangfristig das individuelle Asylrecht abschaffen will. Also auf Europa könnte eine durchaus grundsätzliche Debatte über die Asylpolitik zukommen.
0: Professor Daniel Thüm, er lehrt öffentliches Recht, Europarecht und Völkerrecht an der Universität Konstanz. Vielen Dank für das Interview.
1: Danke Ihnen.

0: Wir wechseln ins Inland. Am Freitag haben drei Ostministerpräsidenten der CDU die Diskussion um eine Rentenreform wieder neu aufgemacht. Sven Schulze, Michael Kretschmer und Mario Vogt wollen es weiterhin ermöglichen, nach 45 Erwerbsjahren abschlagsfrei in Rente zu gehen. Eine Regelung, die nach den Plänen der Bundesregierung eigentlich abgeschafft werden soll. Nun nimmt die Debatte Fahrt auf und das ist etwas, was die Unionsspitze angesichts der personalpolitisch ohnehin unruhigen letzten Wochen nicht brauchen kann. Volker Fintermann mit der Gesamtschau.
1: Eigentlich hatte man in der Union die Hoffnung, dass nach dem Ende des Personalkarussells wieder etwas Ruhe einkehrt vor den ohnehin schwierigen Herausforderungen bei den Landtagswahlen im September. Denn gut getan hat der Umbruch der Partei noch nicht. Das zeigt das jüngste ZDF-Politbarometer. Danach sind auch in den eigenen Reihen von CDU und CSU 43% der Befragten der Meinung, Friedrich Merz habe das eher schlecht gemacht. Insgesamt sagen das 57% der Befragten. Allein von einer ruhigeren Sommerpause kann noch keine Rede sein. Nach der gemeinsamen Erklärung der drei ostdeutschen CDU-Ministerpräsidenten Schulze, Kretschmer und Vogt aus Sachsen-Anhalt, Sachsen und Thüringen, in der sie gerade im Blick auf die bevorstehende Rentenreform eine klare Ansage machen.
2: In Ostdeutschland sind die allermeisten Menschen auf eine Rente angewiesen, die vom Staat kommt. Und ich möchte als Ministerpräsident garantieren, dass sie davon auch in der Zukunft leben können. Und deshalb eine ganz klare Aussage aller drei Ministerpräsidenten, dass wir das, was wir im Moment dort in Berlin auf dem Tisch sehen, so 1:1 nicht unterstützen werden.
1: So, Sven Schulze. Eine zentrale Forderung, die in Berlin aufhorchen lässt, ist die nach klar definierten Übergangsfristen für langjährig Versicherte, die bislang nach 45 Versicherungsjahren ohne Abschläge in Rente gehen können. Die Alterssicherungskommission hatte empfohlen, die vor 12 Jahren unter dem Schlagwort Rente mit 63 eingeführte Sonderregel abzuschaffen, weil davon vor allem besser verdienende Männer profitieren würden, während Geringverdienende und Personen mit weniger stabilen Erwerbsverläufen und Frauen das Nachsehen hätten. Aber gerade für die rentennahen Jahrgänge in Ostdeutschland werde das zu einem Problem, betont Mario Vogt.
3: Wenn das gestrichen wird, dann muss er 2 Jahre länger arbeiten oder eben Kürzungen in Kauf nehmen. Und das halte ich für eine Frage, die nicht zusammengeht. Und das muss man frühzeitig adressieren, nicht warten, bis das Kind im Brunnen gefallen ist.
1: Dabei hatten sowohl Bundeskanzler Friedrich Merz wie auch Sozialministerin Bärbel Baas mehrfach betont, dass aus den Empfehlungen der Alterssicherungskommission kein Steinbruch werden sollte, um einzelne Interessen zu bedienen. Das betont auch CSU-Landesgruppenchef Alexander Hoffmann in der Augsburger Allgemeinen. Wenn die Chance einer Rentenreform verpasst werde, hinterließen Union und SPD der jungen Generation leere Sozialkassen und enorme Verpflichtungen, sagt Hoffmann. Auch der neue CDU-Fraktionsvorsitzende Thorsten Frey spricht sich in der Bild-Zeitung gegen eine Aufweichung der Reformpläne aus. Man habe sich in der Koalition darauf verständigt, dieses Gesamtkunstwerk in seinen Grundzügen auch so umsetzen zu wollen. Und dazu stehe er auch ganz persönlich, betont Frey. Allein beim Koalitionspartner SPD stößt die Forderung der drei Ministerpräsidenten auf ein offenes Ohr. Ja, mehr noch. Der Vorstoß könnte ein Hebel für Veränderungen sein, betont am Morgen im Deutschlandfunk der Generalsekretär der SPD, Tim Klüssendorf. Zumal die Forderung in den eigenen Reihen schon länger erhoben werde.
4: Wenn die CDU-Ministerpräsidenten das einfordern, sind wir natürlich gesprächsbereit und senden auch ein deutliches Signal, dass wir diese Maßnahme dann auch im Gesetzgebungsverfahren aus diesem Paket gemeinsam rauslösen können.
1: Das heißt für Klüssendorf aber auch nicht, dass das ganze Paket wieder aufgeschnürt werden sollte. Der Vorstoß der drei CDU-Ministerpräsidenten sei jedoch eindeutig, zumal diese Frage viele Menschen umtreibe, was sich auch in den aktuellen Wahlkämpfen zeige.
4: Und ich denke, dass ja auch durch den Wahlkampf, durch die vielen Gespräche mit den Bürgerinnen und Bürgern jetzt nochmal deutlicher geworden ist, dass man das an der Stelle einfach nicht so machen sollte, weil es eben neue Ungerechtigkeiten produziert und aus unserer Sicht auch die falsche Maßnahme ist.
1: Und genau das spricht dann doch für eine längere Debatte, die in diese Frage zu erwarten ist.
0: Die Debatte um eine Rentenreform nimmt in Berlin wieder an Fahrt auf. Informationen waren das von Volker Fintermann.

0: Sie haben es in den Nachrichten gehört und für die Menschen in der Ukraine ist es grausame Gewohnheit geworden. Auch in der vergangenen Nacht hat Russland die ukrainische Hauptstadt Kiew mit ballistischen Raketen angegriffen. Dabei wurden laut ukrainischen Angaben wieder Menschen getötet und verletzt. Aus der ukrainischen Hauptstadt Rebecca Barth.
1: In der Luft über Kiew hängt an diesem Samstagmorgen ein beißender Geruch von Rauch. Hinter den Menschen in der ukrainischen Hauptstadt liegt eine weitere schlaflose Nacht. Mit dutzenden Raketen und Drohnen hat Russland angegriffen. Mindestens 9 Menschen sind dabei getötet, Dutzende weitere verletzt worden. Laut Angaben von Bürgermeister Vitali Klitschko sei ein 5-stöckiges Wohnhaus von herabstürzenden Trümmerteilen einer abgeschossenen Rakete beschädigt worden. Rettungskräfte sind vor Ort im Einsatz. Bereits am Donnerstag hatte Russland vor allem die Westukraine massiv mit Drohnen und Raketen angegriffen. Russland setzt dabei oft Dutzende ballistischer Raketen und auch Hyperschallraketen ein. Sie gelten wegen ihrer hohen Geschwindigkeit und spezifischen Flugbahn als sehr schwer abzufangen.
0: Rebecca Barth über die Angriffe aus Russland in Richtung Ukraine.

0: Die Bilder der Feuerwalzen stehen vielen noch vor Augen. Doch nun scheinen in Frankreich und Spanien die Waldbrandlagen in vielen Regionen weitgehend unter Kontrolle zu sein. Das melden von dort zumindest die Behörden. Und nach 3 Tagen intensiver Löscharbeiten teilten auch die türkischen Behörden mit, die Brandlage in ihren Regionen im Südosten Europas besser zu beherrschen. Ganz anders dagegen die Entwicklung in Griechenland. Von dort Anna Giordano.
1: Feuerwehrleute kämpften im ganzen Land gegen mehr als 70 Brände. Besonders betroffen ist die Region rund 60 Kilometer westlich der Hauptstadt Athen. Einige Häuser verbrannten, mehrere Ortschaften mussten am Morgen vorsorglich evakuiert werden. Hunderte Einsatzkräfte sind im Dauereinsatz. Starker Wind und Trockenheit fachen die Flammen immer wieder an. In der Nacht und bei schweren Sturmböen mussten Löschflugzeuge teils am Boden bleiben. Für Attika und die Insel Euböa gilt für das Wochenende die höchste Warnstufe. Auch auf der Halbinsel Peloponnes brennt es an mehreren Fronten. Leichte Entwarnung gibt es dagegen von der Urlaubsinsel Kreta. Dort hat die Feuerwehr einen Großbrand im Süden weitgehend unter Kontrolle. Passend zur Krise kündigte die Regierung in Athen ein neues 350 Millionen Euro schweres Raumfahrtprogramm an. Mithilfe von Satelliten und Wärmebildkameras sollen Waldbrände in Zukunft schneller aus dem All erkannt werden.
0: Anna Giordano über die Waldbrandsituation in Griechenland.

0: 12.35 Uhr. Sie hören die Informationen am Mittag. Rückblick. Anfang des Jahres war es, da entführten US-Truppen den venezolanischen Staatschef Maduro. Er steht mittlerweile in New York wegen angeblicher Drogengeschäfte vor Gericht. In Venezuela selbst kam dann eine Übergangsregierung unter Delcy Rodriguez ins Amt. Sie näherte sich den USA politisch an und sie versprach auch einen politischen Wandel im Land. Heute nun sollen diese Gespräche mit der Opposition starten. Christina Femöbus über die US-Rolle dabei.
1: As far as the elections in Venezuela, they're not really ready for them yet.
2: Wahlen in Venezuela. Dafür ist das Land noch nicht bereit, findet zumindest US-Präsident Donald Trump. Im selben Atemzug lobt er bei einer Pressekonferenz die Arbeit der venezolanischen Übergangspräsidentin Delcy Rodriguez und sich selbst. Viel Geld und Rohöl seien schon in Richtung USA geflossen.
1: Boy, a lot of progress has been made.
2: Das Land macht Fortschritte, sagt Trump. Teile der venezolanischen Opposition sehen das anders. Hunderte von ihnen gehen Mitte der Woche zum Protestieren auf die Straße. Zum ersten Mal, seitdem zwei Erdbeben das Land in Chaos und Schmerz gestürzt haben. Nach wie vor sind Tausende obdachlos oder werden vermisst. Mindestens 5.500 Menschen sind bei der Katastrophe umgekommen. Das Krisenmanagement von Delcy Rodriguez hat in der Bevölkerung zu viel Unmut geführt. Seit der Entmachtung von Ex-Staatschef Nicolas Maduro durch die USA Anfang des Jahres hat sie die Regierungsgeschäfte übernommen. Die Demonstrierenden rufen Freiheit, halten Banner hoch, auf denen Neuwahlen gefordert werden. Erst wenn es ein festes Datum für Wahlen gibt, dann fängt der Wandel wirklich an, ruft ein Oppositioneller der Partei Vente der Menge zu. Wir wollen nicht noch einen frustrierenden Dialog, der zum Scheitern verurteilt ist, sagt er. Damit meint der Venezolaner die anstehenden politischen Gespräche, die jetzt in der Hauptstadt starten sollen. Das Ziel, den Weg Richtung Demokratie zu ebnen. Unter US-Regie und unter Beteiligung von einigen oppositionellen Gruppen sowie der Regierung. Allerdings, eine der wichtigsten Oppositionsführerinnen des Landes will sich nicht an den Gesprächen beteiligen. Die Friedensnobelpreisträgerin Maria Corina Machado. Einst konservative US-Verbündete, mittlerweile aber von Washington fallen gelassen. Seit Monaten soll sie ihre Rückkehr aus den USA nach Venezuela planen. Washington hindert sie daran, heißt es. Der venezolanische Politologe Jesus Ronzullo vermutet, eine Machado-Unterstützung sei aktuell für Trump, bei dem im Herbst die wichtigen Midterm-Wahlen anstehen, zu umständlich. Ich glaube nicht, dass Trump tatsächlich an einem demokratischen Prozess interessiert ist, sagt Ronzullo. Mit Delcy Rodriguez lässt sich leicht verhandeln. Sie macht, was die USA sagen, solange sie nicht ihre Macht gefährden. Das ermöglicht Trump den Zugang zu den venezolanischen Ressourcen. Der venezolanische Demokratieprozess unter US-Regie, er mag ein erster Schritt in Richtung Öffnung sein. Die Tür geht allerdings nur einen kleinen Spalt auf.
0: Christina Möbus berichtete über die geplanten Gespräche zu Venezuela.

0: Zurück ins Inland. Eine Woche nach dem Anschlag am Rande des Christopher Street Day in Berlin hat heute Hamburg zur CSD-Parade geladen. 250.000 Besucher werden erwartet, um auch hier traditionell für die Rechte und die Sichtbarkeit queerer Menschen zu demonstrieren. Nach den Geschehnissen von Berlin hat die Hamburger Polizei allerdings ihre Sicherheitsmaßnahmen im Vorfeld noch einmal erhöht. Und unsere Hamburger Landeskorrespondentin Magdalena Neubich ist uns nun direkt vom Zugweg der Parade zugeschaltet. Frau Neubich, wie sehen denn diese Sicherheitsmaßnahmen der Hamburger Polizei aus?
1: Also es ist so, die Sicherheitskonzepte für den CSD sind eigentlich eh schon immer sehr ausgefeilt. Und dieses Jahr war schon klar, dass mit 150 angemeldeten Gruppen das der bislang größte CSD überhaupt in Hamburg werden soll. Eben mit 250.000 erwarteten Besuchern. Und jetzt hatte man den Eindruck in der letzten Woche, dass sogar noch mehr Menschen kommen wollen. Auch Menschen, die sich selbst nicht als Teil der queeren Szene sehen, da jetzt quasi Solidarität zeigen wollen. Und man hört es ja im Hintergrund, obwohl ich jetzt ein ganzes Stück weit weg bin von der Strecke. Da ist es unglaublich viel los schon. Und die Strecke ist weitläufig abgesperrt. Es gibt überall Barrieren, dass man auch mit Autos dort nicht hinkommt. Ich habe, glaube ich, selten so viel Polizeiwagen und Transporter in Hamburg gesehen wie heute. Es gibt Überfahrbarrieren. Und wahnsinnig viel Personal ist auch überhaupt von Polizeibeamten auf der Straße unterwegs.
0: Die Parade hat ja vor einer halben Stunde begonnen. Sind denn hier die verschärften Sicherheitskonzepte, die Sie auch gerade noch mal beschrieben haben, auch dahingehend spürbar, dass das Ganze ein bisschen stark eingreift?
1: Nee, tatsächlich nicht. Also es ist, man hat schon den Eindruck, die Leute, die jetzt hier an der Strecke unterwegs sind, das sind Menschen, die auch bewusst zur Demo gehen wollten oder sich den Zug anschauen wollten. Insofern ist die Stimmung da friedlich und alle Leute stehen ohnehin ganz entspannt in der Gegend. Es gibt quasi Ausnahmen für Anwohner hier im Gebiet, aber ansonsten ist tatsächlich kein Autoverkehr mehr irgendwie in der Nähe zu hören. Bis auf Polizeiwagen ist da nichts unterwegs.
0: Und damit sind wir beim Thema. Welche Stimmung beobachten Sie denn jetzt bei diesem Hamburger CSD bei Teilnehmern und beim Publikum, weil ja alles unter dem Eindruck des Anschlags von Berlin vor einer Woche steht?
1: Ja, exakt. Es ist tatsächlich so, dass das Motto für den diesjährigen CSD in Hamburg solidarisch queer, Haltung zeigen für eine Zukunft ohne Angst ist. Und das wurde schon vor einer Weile festgelegt, weil eben Angst die Community an sich ohnehin umtreibt. Mir haben viele Leute in den vergangenen Tagen auch erzählt, die ich auf der Straße in den Hotspots der queeren Szene in Hamburg angesprochen habe, haben mir erzählt, dass sie ohnehin in den letzten Jahren immer mehr die Erfahrung machen, dass sie Angriff, also ein Ziel eines Angriffs werden, dass Menschen sie beleidigen auf der Straße oder ihnen hinterher spucken, wenn sie irgendwie auffällig Teil der queeren Szene sind. Und insofern war das, sagen wir, eine Stimmung, die die Menschen ohnehin umtreibt. Und ich hatte jetzt aber den Eindruck, ich habe viele Schilder gesehen, wo drauf stand, jetzt erst recht, dass das eigentlich so die aktuelle Stimmungslage in Hamburg ist in der Community, dass viele sagen, wir lassen uns nicht einschüchtern, jetzt müssen wir erst recht auf die Straße gehen und nochmal zeigen, dass wir nicht schon alle Rechte haben und nicht schon alles erkämpft haben, sondern dass wir eben weitermachen müssen und quasi keinen Schritt mehr zurückgehen können. Das schien mir jetzt hier ja schon eine gewisse Trotzhaltung auf jeden Fall auch mit auf der Straße zu sein. Aber es ist natürlich der CSD und das ist auch eine große Party. Man hat Trucks voller Musik, Menschen sind bunt verkleidet. Also es gibt, glaube ich, nicht zu viel Glitzer auf dem CSD und das sieht man heute eben auch wieder.
0: Und neben dieser Stimmung, die ja immer den CSD prägen, stellt sich hier ja auch die Frage, welche politischen Vertreter sind dieses Jahr in Hamburg dabei?
1: Also prinzipiell ist es so, dass der rot-grüne Senat eigentlich jedes Jahr auch mit auf dem CSD unterwegs ist, auch mit eigenen Wagen, die Parteien. Auch heute ist es so, dass der Finanzsenator Andreas Dressel von der SPD sich angemeldet hat und auch die zweite Bürgermeisterin der Stadt von den Grünen, Katharina Fegebank. Gleichzeitig gibt es jetzt aber auch so ein bisschen Backup aus der Hauptstadt, kann man sagen. Also die Arbeitsministerin Bärbel Baas von der SPD hatte sich angemeldet, Ricarda Lang von den Grünen und darüber hinaus auch der Fraktionsvorsitzende der SPD im Bundestag, Matthias Mirsch unter anderem. Das heißt, also es gibt jetzt noch mehr Anteilnahme, würde ich sagen, außerhalb von Hamburg, von Seiten der Politik. Gleichzeitig ist es so, dass mir einige Vertreter der queeren Community hier in den letzten Tagen gesagt haben, dass sie hoffen, dass es nicht dabei bleibt, irgendwie bei Beileidsbekundungen oder eben dem Besuch des CSD, sondern da jetzt auch Maßnahmen ergriffen werden, wie man eben die Community besser schützen kann, auch außerhalb von solchen Tagen. Unter anderem eben, dass beispielsweise im Grundgesetz der Schutz queerer Menschen nochmal explizit verankert wird.
0: Erste Eindrücke vom Hamburger CSD, direkt von unserer Landeskorrespondentin Magdalena Neubich. Die Parade steht unter besonderen Vorzeichen dieses Jahr. Vielen Dank.

0: Und damit wechseln wir um 13:45 zum Sport. Und da gab es ja ein großes Thema, denn es hat heftige Kritik gegeben an Gianni Infantinos Plänen, die Fußball-WM in Teilen für den Einstieg von Investoren zu öffnen. In der Nacht hat der FIFA-Chef jetzt die Pläne vorerst gestoppt und Christian von Stülpnagel aus unserer Sportredaktion ist jetzt hier bei mir im Studio. Eine Niederlage für den FIFA-Präsidenten?
1: Ja, zumindest vorerst. Anders kann man es, glaube ich, nicht nennen. Am Ende ist Infantino mit seiner Überrumpelungstaktik einfach nicht durchgekommen, die FIFA-Mitglieder vor vollendete Tatsachen zu stellen. Nach den Boykottdrohungen der UEFA und dem Widerstand aus Asien und Nord- und Mittelamerika hat er jetzt also die Reißleine gezogen. Philipp Hofmeister berichtet.
2: Tagelang sorgte er für Aufruhr in der Fußballwelt. Jetzt hat FIFA-Präsident Gianni Infantino seine umstrittenen Investorenpläne für Weltmeisterschaften aufgegeben. In einem offiziellen Statement des Weltverbands erklärte Infantino, sein Projekt habe zu Spannungen und Spaltungen geführt und so dafür gesorgt, dass der Vorschlag nicht weiter verfolgt werde. Tatsächlich dürfte sich der FIFA-Präsident dem massiven Druck gebeugt haben. Von den Mitgliedsverbänden aus Asien, Nord- und Mittelamerika, vor allem aber aus Europa, hatte Infantino heftigen Gegenwind erhalten. Auch der Deutsche Fußballbund kritisierte Gianni Infantinos Pläne zuletzt scharf. Diese sahen vor, mit einem Verkauf der kommerziellen Rechte von Fußball-Weltmeisterschaften an private Investoren weitere Milliardensummen in die Kassen der FIFA zu spülen.
1: Ja, welche Auswirkungen das Vorgehen aus dieser Woche jetzt für Infantinos eigene Zukunft als FIFA-Präsident hat, das wird sich wohl erst in den kommenden Wochen zeigen. DFB-Präsident, Präsidiumsmitglied Oke Göttlich, der fordert aber in allen Fußballverbänden strikte Good-Governance-Regeln, wie er noch vor dem Kassieren der Infantino-Pläne gesagt hat.
3: Die Fußballverbände, egal ob der globale, die FIFA, der europäische, die UEFA, aber auch die nationalen, müssen sich endlich um gute Governance-Strukturen bemühen, damit so ein Auswuchs in Zukunft eingedämmt werden kann. Und ich würde mir dafür auch eine Stimmenmehrheit in den Verbänden wünschen.
1: Die UEFA, die hat heute in einer Stellungnahme gesagt, mit seinem Vorgehen habe Infantino das Vertrauen vieler Mitgliedsverbände verloren. Es wird spannend zu sehen sein, wie groß der Rückhalt für Infantino bei der nächsten Wahl zum FIFA-Präsidenten im nächsten Jahr noch ist. Ein wichtiges Vehikel, um seine Wiederwahl zu sichern, treibt die FIFA derzeit weiter voran. Die Aufstockung der WM auf 64 Teams. Luise Kropf mit mehr Details.
4: Wie unter anderem der Guardian, ESPN und Sky News mit Verweis auf vorliegende Dokumente des Weltverbandes berichten, will die FIFA die Auswirkungen einer möglichen Aufstockung untersuchen lassen. Laut der Berichte soll bis zum 14. August ein unabhängiges Unternehmen dafür ausgewählt werden. Dieses Unternehmen habe dann 4 Wochen Zeit, um die vorgeschlagene Erweiterung zu analysieren. Schon bei der nächsten WM 2030 könnte es eine erneute Ausweitung der Teams geben.
1: Und mehr zu dieser absurden FIFA-Woche dann heute Abend um 19.10 Uhr in Sport am Samstag. Wir schauen jetzt erstmal mit Holger Gersker noch voraus auf die Tour de France der Frauen, die heute beginnt.
5: Und wieder ist die Rundfahrt für die Frauen ein bisschen größer geworden. 9 Etappen, fast 1200 Kilometer, so viele waren es noch nie, seit das Rennen vor 4 Jahren wiederbelebt wurde. Es geht sogar auf dem Mont Ventoux. Für die deutsche Meisterin Franziska Koch ist diese Entwicklung gerecht und konsequent.
6: Ich denke, der Frauenradsport hat das auch verdient und vor allem auch in Deutschland. Ich hoffe, dass ja mit den ganzen großen deutschen Fahrern, die wir jetzt haben, auch mit Antonia Zweiter im Giro, dass wir dann noch mal ein bisschen mehr Aufmerksamkeit erregen können in Deutschland.
5: Das ist Antonia Niedermayer, das wohl größte Talent im deutschen Radsport. Wobei, eigentlich ist die frühere Skibergsteigerin dem Talentstatus längst entwachsen. 3 Top-6-Plätze bei Weltmeisterschaften und vor 2 Monaten ein überragender 2. Gesamtplatz beim Giro d'Italia. Antonia Niedermayer ist Weltklasse, obwohl sie erst ihr Tour de France-Debüt gibt.
7: Ja, ich habe mir schon ein paar Etappen angeschaut. Glaube ich, die ganze Tour wird einfach ein Highlight, zumindest für mich.
5: Und dann zum ersten Mal für die Frauen dieser ganz besondere Berg, der kahle Riese in der Provence, als Ziel der 7. Etappe in fast 2000 Metern Höhe.
7: Natürlich, der Mont Ventoux ist, glaube ich, immer so ein Mysterium, sage ich mal. Das wird bestimmt auf jeden Fall eine super, super spannende Etappe.
5: Etappensiegerin war Liane Lippert schon bei der Tour vor 3 Jahren. In ihrem spanischen Team Movistar ist Marlene Reusser wieder die Nummer 1.
8: Marlene ist super stark und das ist die Priorität. Trotzdem hoffe ich natürlich, dass ich irgendwie auch noch auf Etappenjagd gehen kann.
5: Und das ist auf dem Papier auch die Rolle der Frau aus dem deutschen Toursextett, die in diesem Jahr den größten Erfolg feiern konnte. Die Paris-Roubaix-Siegerin Franziska Koch, voriges Jahr noch Ausreißerkönigin, stellt sich ganz in den Dienst der Topfavoritin Demi Vollering aus den Niederlanden.
6: Dieses Jahr sind die eigenen Ambitionen ja ganz zurückgestellt. Aber wenn wir dann am Ende mit Demi das gelbe Trikot gewinnen können, dann hat sich das alles gelohnt. Da stellt man gerne seine eigenen Ambitionen zurück.
1: Ja, die erste Etappe der Tour de France Femmes startet heute in Lausanne. Die letzte endet nächste Woche in Nizza.
0: Vielen Dank an Christian von Stülpnagel für den Sport. Und damit enden diese Informationen am Mittag. Nach der internationalen Presseschau und den Nachrichten begrüßt Sie Daniel Heinrich zu den Themen der Woche. Dann ein Kommentar zu den Lehren, die aus den verheerenden Waldbränden in Südeuropa zu ziehen sind. Am Mikrofon für die Informationen am Mittag dankt Silvia Engels fürs Interesse. Kommen Sie weiter gut durchs Wochenende.
9: Deutschlandfunk, 12.50 Uhr, die internationale Presseschau. Die Ankunft tausender Migranten in der spanischen Exklave Ceuta ist auch heute Thema in vielen Kommentaren. Außerdem geht es um die von US-Präsident Trump angekündigte Entwaffnung der Hamas im Gazastreifen. Zunächst aber Stimmen zum Fußballweltverband FIFA, dessen Chef Infantino hat erklärt, seine umstrittenen Pläne zum Verkauf von WM-Anteilen an Investoren aufzugeben. Die französische Sportzeitung L'Équipe notiert: Mit seinem Plan, die Weltmeisterschaft teilweise zu verkaufen, hat Infantino so viel Widerstand wie noch nie erfahren. Seit seiner Wahl zum Präsidenten des Fußball-Weltverbandes im Jahr 2016 ist seine Position noch nie so stark erschüttert worden. Der Verband steckt nun in einer Krise. Die harte Linie der UEFA, die Drohung mit einem Boykott gegen seinen Plan, Anteile an der Weltmeisterschaft zu verkaufen, hat die Führung des Weltfußballs destabilisiert, lautet die Einschätzung von L'Équipe aus Paris. Gianni Infantino hat sich demaskiert, schreibt der Standard aus Wien. Er hat versucht, einen Teil der kommerziellen FIFA-Rechte an private Investoren aus dem Umfeld seines Buddies Donald Trump zu verhökern und sich selbst damit einen hochbezahlten Posten als Chef der kommerziellen Auskopplung der FIFA zu sichern. Und er wollte die 211 Mitgliedsverbände des Weltfußballverbandes mit einer eiligen Abstimmung am 19. September überrumpeln, Prinzip friss oder stirb. Dass Infantino mit seiner Gier und Chuzpe nicht nur Europas Verbände, sondern auch die aus Mittelamerika und Asien gegen sich aufbrachte, ist eine einmalige Chance. Im März stünde seine Wiederwahl an. Diese schien bis vor kurzem nur Formsache zu sein, meint der Standard. Die Zeitung Gulf Today kommt zu einer etwas anderen Einschätzung. Es besteht kein Zweifel daran, dass die FIFA-Führungskräfte diese Angelegenheit auf arrogante Weise behandelt haben. Doch man muss auch anerkennen, dass Veränderungen im Fußball alternativlos sind. Was es jetzt braucht, ist eine besonnene Analyse. Eine Investmentgesellschaft könnte ein guter Weg sein, die finanziellen Belange des Weltfußballs in professionelle Hände zu legen. Infantinos Plan war durchaus solide, findet Gulf Today aus den Vereinigten Arabischen Emiraten. Die spanische Zeitung Diario de Sevilla kommentiert die Ankunft zehntausender Menschen in der spanischen Exklave Ceuta in Nordafrika. Spanien hat es in Bezug auf seine beiden autonomen Städte in Nordafrika mit einem ernsthaften Sicherheitsproblem zu tun. Bislang hat keine Regierung in Madrid einen realistischen Lösungsansatz gefunden, denn die Beziehungen zu Marokko sind heikel. Das autoritär geführte Königreich erhebt Anspruch auf Ceuta und Melilla und betreibt eine aggressive Politik. Und es hat die Ressourcen, um Einfluss auf Migrationsströme zu nehmen. Aber Spanien kann nicht tatenlos zusehen, wie seine territoriale Integrität verletzt wird. Es geht um unsere Sicherheit, aber auch um unser internationales Ansehen, warnt Diario de Sevilla. Die polnische Zeitung Rzeczpospolita unterstreicht: Der spanischen Regierung hat es im Umgang mit Marokko bislang an Entschlossenheit gefehlt. Es wurde in der jetzigen Lage noch nicht einmal der marokkanische Botschafter einbestellt. Anstatt offener Kritik betonte Regierungschef Sanchez die gute Zusammenarbeit mit Marokko. Eine Haltung, die auf die Angst vor einer weiteren Migrationswelle zurückzuführen sein könnte. Die britische Zeitung The Independent wirft ein: Die Erschütterung rührt nicht nur von dem Anblick der Menschen her, die Grenzzäune niedertrampeln, sondern auch von der schrecklichen Tatsache, dass mindestens 57 Menschen bei ihrer Flucht nach Ceuta gestorben sind. Die Krise in Nordafrika unterstreicht, wie schwierig und hartnäckig das Migrationsproblem nach wie vor ist und dass es nicht einfach innerhalb weniger Wochen gelöst werden kann, wie etwa die Populisten der britischen Rechten fälschlicherweise behaupten. Es lohnt sich auch in solchen Momenten noch einmal zu betonen, dass Migration willkommen sein kann und von großem Nutzen ist, auch wenn sie manchmal chaotisch verläuft, betont die Independent aus London. Die panarabische Zeitung Al-Quds Al-Arabi betont, unter den Ankommenden befanden sich junge Erwachsene, Minderjährige, Frauen und ganze Familien aus unterschiedlichen sozialen Schichten. Was sie verbindet, ist das Gefühl, in Marokko keine Aussicht auf Arbeit, wirtschaftliche Unabhängigkeit und ein Leben in Würde zu haben. Es genügt deshalb nicht, dass Rabat und Madrid bei der Rückführung von Migranten und der Sicherung der Außengrenzen zusammenarbeiten. Erforderlich ist vielmehr ein neuer Euro-Maghreb-Pakt, der legale Migrationswege mit wirtschaftlicher Entwicklung, Bildung und dem Schutz der Menschenrechte verbindet, fordert Al-Quds Al-Arabi aus London. Die Zeitung Le Figaro aus Paris bilanziert: Für Europa ist diese Krise der erste Test seit dem Inkrafttreten des neuen Asyl- und Migrationspakts im Juni. Dieser sieht beschleunigte Verfahren für Migrationswellen aus sicheren Ländern vor, zu denen auch Marokko gehört. Madrid muss den Pakt umsetzen und Rabat muss seine Staatsangehörigen zurücknehmen. Themenwechsel. Die Terrororganisation Hamas hat nach Angaben von US-Präsident Trump einer Vereinbarung zu ihrer Entwaffnung zugestimmt. Die finnische Zeitung Ilta Sanomat ist skeptisch. Trump geht davon aus, dass Israel einem Abzug von Truppen zustimmt, während die Hamas nach und nach ihre Waffen abgibt. Aber das wird sie erst tun, wenn Israel seine Verpflichtungen erfüllt. Israel steht aber vor einem heißen politischen Herbst, denn Ende Oktober finden Parlamentswahlen statt, bei denen Premier Netanyahu eine weitere Amtszeit anstrebt. Damit dieser Wunsch in Erfüllung geht, darf er in den Augen der Wähler keine Schwäche zeigen, gibt die Zeitung Ilta Sanomat aus Helsinki zu bedenken. Ein Gastkommentar in der japanischen Zeitung Asahi Shimbun bemerkt: Die Hamas hat die von Trump verkündete, angeblich historische Vereinbarung zwar relativiert und an Bedingungen geknüpft, und doch, die aktuelle Führung befindet sich nicht mehr in einem totalen Konfrontationskurs gegenüber Israel. Khalil al-Haya, der in der vergangenen Woche zum neuen Hamas-Chef gewählt wurde, war einst für Verhandlungen mit Israel verantwortlich. Es ist gut möglich, dass er eine Entscheidung für einen Kurswechsel getroffen hat. Die türkische Zeitung Star betont: Was im Gazastreifen passiert ist und passiert, die Zerstörung von Schulen und Krankenhäusern, der Tod von Zehntausenden Zivilisten, der Durst und Hunger der Menschen, ihre Vertreibung hat tiefe Wunden verursacht. Genau aus diesem Grund wäre es falsch, die Niederlegung der Waffen durch die Hamas zur Grundvoraussetzung für einen dauerhaften Frieden zu machen. Im Kern geht es um die Durchsetzung des Völkerrechts und darum, die Verantwortlichen für schwere Menschenrechtsverletzungen vor unabhängigen Gerichten zur Rechenschaft zu ziehen. Jeder Frieden, der ohne die Geltung von Recht und Gesetz geschlossen wird, birgt die Gefahr, den Weg für künftige Konflikte zu ebnen. Wir zitierten die Zeitung Star aus Istanbul. Und abschließend geht der Blick nach Japan, wo Rettungskräfte nach dem schweren Erdbeben im Südwesten des Landes weiter nach Überlebenden suchen. Die Zeitung Mainichi Shimbun aus Tokio übt Kritik an den Behörden. In der betroffenen Region Kumamoto fehlt es an Wasser, Gas und Strom. Die Bedingungen in den überfüllten Notunterkünften sind schlecht. Viele Menschen müssen seit Tagen bei großer Hitze auf dem Boden von Sporthallen schlafen. Es ist daher zu befürchten, dass die Zahl der sogenannten sekundären Todesopfer steigt. Das sind jene Menschen, die nicht direkt bei der Katastrophe ums Leben kommen, sondern als Folge der verschlechterten Lebensbedingungen. Besonders gefährdet sind Hochbetagte und Menschen mit Behinderung. Der Staat hat trotz der häufigen Erdbeben und Naturkatastrophen in Japan offenbar keine Lehren gezogen. Und mit dieser Stimme aus der Zeitung Mainichi Shimbun aus Japan endet diese internationale Presseschau. Die Redaktion hatte Florian Bartz, Sprecher war Martin Schaller.
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15: Uhr die Nachrichten. Zunächst die Übersicht. In einer Erklärung hat die UEFA dem FIFA-Chef Infantino das Vertrauen entzogen. Nach dem Zustrom zehntausender Migranten in die spanische Exklave Ceuta fordert Regierungschef Sanchez eine EU-Sondersitzung auf Ministerebene. Die geplante Rentenreform in Deutschland sorgt weiter für Diskussionen. Und hier die Meldungen im Einzelnen. Nach dem Aus für die Investorenpläne der FIFA für die Fußball-Weltmeisterschaft fordert der Europäische Verband UEFA eine umfassende Aufarbeitung. Es müsse dafür gesorgt werden, dass so etwas nie wieder vorkommen könne, hieß es in einer Mitteilung. Die UEFA deutete auch an, eine weitere Amtszeit von FIFA-Präsident Infantino verhindern zu wollen. Die aktuelle Führung des Weltverbandes habe das Vertrauen der UEFA und weiterer Mitgliedsverbände verloren. Der Europäische Verband warf Infantino ein intransparentes und, Zitat, schäbiges Verhalten vor. Der FIFA-Präsident will sich im kommenden Frühjahr zur Wiederwahl stellen. Bislang konnte er sich dabei auf die Mehrheit der Mitgliedsländer verlassen. Die FIFA hatte ihre Pläne zum Verkauf von WM-Anteilen an Investoren nach Protesten mehrerer Kontinentalverbände zurückgezogen. Der Vorschlag sah die Beteiligung privater Unternehmen und zusätzlicher Milliardeneinnahmen vor. Zehntausende Migranten haben die spanische Exklave Ceuta in Nordafrika wieder verlassen. Wie die spanische Regierung mitteilte, sind nahezu alle Menschen nach Marokko zurückgekehrt. EU-Migrationskommissar Brunner erklärte, keine einzige Person habe die Grenze zum europäischen Festland überschritten. Etwa 50.000 Menschen hatten Ceuta in den vergangenen Tagen zumeist schwimmend von Marokko aus erreicht. Behörden zufolge stieg die Zahl der Todesopfer auf 67. 22 EU-Mitgliedstaaten forderten eine Sondersitzung der Innenminister. Ceuta gehört als Teil Spaniens zwar zur Europäischen Union, ist aber nicht Teil des Schengen-Raums. Dennoch setzte Italien das Schengen-Abkommen mit Spanien aus. Frankreich verstärkte die Grenzkontrollen zum Nachbarland. In der für den internationalen Ölhandel wichtigen Straße von Hormuz sind vor der Küste des Oman 2 Tanker angegriffen worden. Wie die britische Behörde zur Sicherheit der Schifffahrt meldet, wurde ein Frachter von einem unbekannten Geschoss getroffen. Dieses habe Schäden am Maschinenraum verursacht, es gebe keine Verletzten oder Umweltschäden. Ein weiterer Tanker sei durch eine Explosion beschädigt worden. Der Iran fordert, dass Schiffe in der Straße von Hormuz eine Route entlang seiner Küste nehmen. US-Präsident Trump drohte Teheran mit neuen Angriffen. Diese könnten bereits an diesem Wochenende beginnen und auch iranische Infrastruktur oder Energieanlagen zum Ziel haben, berichteten US-Medien. Das Wall Street Journal schrieb, Trump habe bereits mehrtägige Angriffe befohlen. Diese Entscheidung könne aber auch noch zurückgenommen werden. Als mögliche Gründe wurden diplomatische Fortschritte angegeben oder dass Trump seine Meinung doch noch ändere. Bei russischen Luftangriffen auf die ukrainische Hauptstadt Kiew sind in der Nacht mindestens 9 Menschen getötet worden. Mehr als 20 weitere wurden offiziellen Angaben zufolge verletzt. Bürgermeister Klitschko schrieb im Online-Dienst Telegram, in mehreren Bezirken seien Wohnhäuser und Gewerbegebäude beschädigt worden sowie Autos in Brand geraten. Zudem meldete die litauische Regierung Schäden an ihrem Botschaftsgebäude in Kiew. Das Personal sei unverletzt geblieben. Präsident Selenskyj teilte mit, Russland habe bei seinen jüngsten Angriffen auf die Ukraine insgesamt 185 Kampfdrohnen und 35 Raketen eingesetzt, darunter 27 ballistische Raketen. Von den ballistischen Raketen habe man nur eine abschießen können, seinem Land fehlten Abfangraketen. Auch die Ukraine griff erneut Ziele in Russland an. Moskaus Bürgermeister Sobjanin teilte mit, 4 Drohnen seien zerstört worden. Die CDU will nach den Worten der neuen Generalsekretärin Hoppermann auch bei der Abschaffung der abschlagsfreien Frührente an den Vorschlägen der zuständigen Kommission festhalten. Der deutschen Presseagentur sagte sie, die Reform sei als ausgewogenes Gesamtpaket angelegt. Wer einzelne politische Punkte wie die sogenannte Rente mit 63 herauslöse, gefährde die Tragfähigkeit des Kompromisses. Das müsse richtungsweisend für beide Koalitionspartner sein. Zuvor hatten sich die drei ostdeutschen Ministerpräsidenten Kretschmer aus Sachsen, Schulze aus Sachsen-Anhalt und Vogt aus Thüringen gegen die Empfehlung der Kommission gestellt. In einem Brief an die Bundesregierung verteidigten die CDU-Politiker die abschlagsfreie Rente mit 63. Die Rente mit 63 ist eine nicht mehr ganz korrekte Begrifflichkeit. Für den aktuellen Jahrgang ist der früheste Renteneintritt ohne Abschläge bei ausreichender Versicherungszeit ab 64,5 Jahren möglich. Der AfD-Bundesvorstand geht gegen weitere führende Mitglieder des eigenen Landesverbands in Nordrhein-Westfalen vor. Wie mehrere Medien berichten, wurden Ordnungsverfahren gegen 5 Personen eingeleitet. Dazu gehören demzufolge der Vize-Landesvorsitzende Gottschalk und der stellvertretende Bundessprecher Tritschler. Die AfD-Spitze wirft ihnen vor, dass im Prozess um die Aufstellung der Landesliste für die nächste Landtagswahl Parteimitgliedern mit arbeitsrechtlichen Konsequenzen gedroht worden sei. Auch sei die persönliche Ehre von Parteichefin Weidel angegriffen worden. Gegen NRW-Chef Vinzenz war bereits ein Ordnungsverfahren eingeleitet worden. Der Nordrhein-Westfälische Landesverband ist in ein gemäßigteres Lager und ein weiter rechts stehendes Lager gespalten. Zuletzt hatte es bei einem Parteitag einen offenen Streit über die Kandidatenliste für die Landtagswahl im kommenden Jahr gegeben. Der Deutsche Islamrat hat den Terroranschlag auf dem Berliner Christopher Street Day verurteilt. Der Ratsvorsitzende Kesici sagte im Deutschlandfunk, Menschen könnten leben, wie sie wollten und dürften solche Veranstaltungen feiern. Die Haltung vieler Muslime gegenüber Homosexualität müsse differenziert betrachtet werden. Es gebe gewisse Wertevorstellungen, man müsse aber auch mit Vielfalt umgehen können. Kesici verteidigte seine Aussage in einem Fernsehinterview, dass Homosexualität, Zitat, abnormal sei. Dabei sei es nicht um die Menschen an sich gegangen, sondern um die Theologie. Kesici lobte die Arbeit muslimischer Gemeinden. Dort werde viel getan, um besonders junge Menschen vor Radikalisierung zu schützen. An den Stellungnahmen von Islamverbänden zum Terroranschlag in Berlin hatte es Kritik gegeben. Ihnen wird unter anderem vorgeworfen, die Schwulen- und Queer-Feindlichkeit des islamistischen Angreifers nicht benannt zu haben. In Griechenland sind wegen Waldbränden mehrere Ortschaften westlich von Athen evakuiert worden. Die größten Feuer befinden sich ca. 60 Kilometer von der Hauptstadt entfernt. Im Gebiet Porto Chermeno mussten hunderte Menschen mit Booten in Sicherheit gebracht werden. Weitere Brände gibt es auf der Halbinsel Peloponnes nahe Portoheli und auf Kreta. Die griechischen Behörden warnen wegen Trockenheit und starker Winde weiter vor einer Ausbreitung der Feuer. Auch in vielen anderen südeuropäischen Ländern gibt es aktuell Waldbrände. Im Südwesten von Frankreich konnten rund 200.000 Menschen in ihre Häuser und Wohnungen zurückkehren. Nach Aussage des französischen Innenministeriums sind die Brände bei Bordeaux mittlerweile unter Kontrolle. In Deutschland ist die Feuerwehr weiter wegen eines Waldbrandes auf dem ehemaligen Truppenübungsplatz Jüterbock in Brandenburg im Einsatz. Der Rhein hat in Köln durch die anhaltende Trockenheit einen historisch niedrigen Pegelstand erreicht. Zwischenzeitlich wurden 66 Zentimeter gemessen, wie aus Daten des Wasserstraßen- und Schifffahrtsamtes hervorgeht. Auch aus anderen Orten entlang des Rheins wurden besonders niedrige Werte gemeldet. Im Tagesverlauf soll der Flusspegelstand wieder leicht steigen. Schiffe können die tiefere Fahrrinne weiter nutzen, dürfen teilweise aber nur eine geringe Ladung transportieren. Und hier noch einmal die Übersicht. In einer Erklärung hat die UEFA dem FIFA-Chef Infantino das Vertrauen entzogen. Nach dem Zustrom zehntausender Migranten in die spanische Exklave Ceuta fordert Regierungschef Sanchez eine EU-Sondersitzung auf Ministerebene. Die geplante Rentenreform in Deutschland sorgt weiter für Diskussionen. Das Wetter. Von der Mitte bis in den Osten gebietsweise kräftiger, gewittriger Regen. In Baden-Württemberg und in Bayern, besonders südlich der Donau, teils kräftige Gewitter, sonst überwiegend heiter und vielfach trocken. 20 bis 26 Grad in der Nordhälfte, sonst 25 bis 31. Morgen vielfach länger anhaltender Sonnenschein, nur in Alpennähe nachmittags einzelne, teils starke Gewitter. Im Norden 21 bis 26, sonst 25 bis 34 Grad. Das waren die Nachrichten.
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16: Mit Daniel Heinrich am Mikrofon. Turbulent sind sie, diese Tage und Wochen für die CDU. Seit dem Rücktritt von Jens Spahn als Fraktionsvorsitzenden der Union, der damit einhergehenden Personalrochade, brodelt es in der Kanzlerpartei auch ganz öffentlich. Das Regieren in Berlin, es wird damit nicht gerade einfacher. Thema Nummer 1 dieser Sendung, in der es außerdem um die Waldbrände in Europa geht. Frankreich, Spanien, Griechenland, sie kämpfen erneut gegen riesige Feuer. Hunderttausende Menschen mussten bereits evakuiert werden. Auch Deutschland ist zunehmend betroffen. Warum beim Katastrophenschutz nicht mehr nur gelöscht, sondern vor allem mehr präventiv getan werden muss, getan werden sollte, das zweite Thema dieser Sendung. Und die Brüder Andrew und Christian Tate, sie sind vor rund 2 Wochen in Florida festgenommen worden. Der Verehrung der Influencer durch ihre Follower scheint dies keinen Abbruch zu tun. Wie aus 2 unbekannten, frauenverachtenden Kickboxern globale Stars werden konnten. Thema Nummer 3 dieser Sendung.

0: Vaterfreunden, die zu einem politischen Glaubwürdigkeitsproblem führten, eine personelle Neuaufstellung, die nicht den erwünschten Neustart brachte, sondern eher zum kommunikativen Desaster wurde. Die CDU bestimmt die Schlagzeilen der politischen Sommerpause in diesen Tagen. Kritik wird vor allem an Bundeskanzler Friedrich Merz laut. Doch weder die CDU selbst noch die Öffentlichkeit sollten es sich mit dieser Analyse zu leicht machen. Es läge allein am Kanzler, warnt Corbinian Frenzel in seinem Kommentar.
1: Ach, wenn's doch nur der Kanzler wäre. Die CDU wüsste, was zu tun ist. Ein Kanzler, der es nicht kann, ist schnell ersetzt. Aber das Problem der Union ist größer. Und wahrscheinlich wissen das auch jene, die sonst schon den politischen Dolchstoß gewagt hätten. Der nach dem Brosius-Gerstorff-Desaster zweite vergeigte Sommer der regierenden CDU zeigt ein grundsätzlicheres Problem. Je mehr die Partei an Bedeutung verliert, desto größer werden ihre Prinzipien. Man könnte sagen, die verlässlichste Machtmaschine der alten BRD hat ihr Gewissen entdeckt und sorgt damit erstmal für Stress. Vor einem Jahr die Abtreibungsfrage, jetzt die Leihmutterschaft. Es sind programmatische Fragen, die das Machtgefüge ins Wanken bringen. Und das in einer Partei, die wie keine andere so selbstbewusst Regierungspartei war, dass sie Programmatik im Zweifel der Macht unterordnete. Das galt für Adenauer, der sich nach eigener Aussage wenig um sein dummes Geschwätz von gestern kümmerte. Es war so bei Helmut Kohl, der mit seiner Autorität die Einführung des Euro durchsetzen konnte. Und selbst unter Angela Merkel galt das Primat des Regierens. Euro-Rettung, Abschied von der Wehrpflicht, Ausstieg aus der Atomkraft. Was dem Machterhalt diente, wurde selig gesprochen. Lange ist die Union damit gut gefahren, solange sie mit Ergebnissen von über 40% so gewichtig war, dass das zentrale Versprechen an die Wähler schon ausreichte, geräuscharm und effizient zu regieren. Heute, nur noch halb so stark, reiht sich die CDU in den Wettbewerb mit den anderen Parteien vor allem inhaltlich ein. Wofür steht die CDU? Es war Friedrich Merz, der diese Frage mit dem Versprechen einer CDU pur beantworten wollte. Dummerweise erinnert sich die Partei daran. Und weil die Basis zähneknirschend gelernt hat, das Schuldenmachen zu akzeptieren, werden gesellschaftspolitische Fragen umso wichtiger. Die gute Nachricht? Die CDU lebt mehr innerparteiliche Demokratie als je zuvor. Fürs Regieren wird dadurch erstmal alles schwieriger. Wer nicht nur regieren will, sondern dabei auch noch Prinzipien hat, ist er in der Kompromissfindung ein härterer Brocken. Der Effekt wird nochmal potenziert dadurch, dass heute Kompromissfindung nicht mehr in vertrauten Lagern stattfindet, sondern querbeet. Ob Helmut Kohl sich hätte vorstellen können, dass seine Partei mal mit Sarah Wagenknechts Leuten koaliert? Friedrich Merz ist in diesen Realitäten Kanzler geworden und in gewisser Weise trägt seine von Selbstmitleid getragene Beobachtung, kein Kanzler vor ihm habe es so schwer gehabt wie er, einen wahren Kern. Denn er ist der erste Kanzler einer veränderten Republik, die einen neuen Modus finden muss. Nämlich breitere Kompromisse zwischen Positionen zu finden, die oftmals zunächst unversöhnlich gegenüberstehen. Wie kann das gelingen? Durch eine Stärkung der Orte, die genau dafür geschaffen wurden in einer Demokratie. Die Parlamente. Die ersten 15 Monate der schwarz-roten Koalition haben gezeigt, dass Lösungen, die in Koalitionsausschüssen getroffen und dann im Bundestag nur noch abgenickt werden, selten dauerhaft funktionieren, weil sie nicht breit genug getragen sind. Stattdessen sollte die Lösungssuche in den offenen, transparenteren Raum des Bundestages geholt werden. Dazu gehört auch, mehr offene Abstimmung ohne Fraktionszwang zu wagen. Jürgen Habermas sprach einst vom zwanglosen Zwang des besseren Arguments. Wäre die Debatte über die Leihmutterschaft nicht eine gute Gelegenheit? So könnte man im Bundestag probieren, was gerade in ostdeutschen Landtagen nach den Wahlen im September dringend geboten sein könnte. Mehrheitsfindung ohne Parteilogik, sondern entlang von Sachfragen. Wenn es hier gelingt, gesellschaftliche Expertise wie etwa bei der Rentenkommission vorzuschalten, also auf die versöhnende Kraft der Fachleute zu setzen, gäbe es eine Grundlage für Entscheidungen, die Akzeptanz finden. Es wäre im besten Fall ein Ideenwettstreit und kein Gezänk, sondern Ausdruck einer diversen Gesellschaft mit unterschiedlichen Perspektiven, die wahrscheinlich nie so offen und sichtbar aufeinander getroffen sind wie derzeit. Oder anders gesagt, eine leider anstrengendere, aber auch quicklebendige Demokratie. So lebendig, dass sie im Zweifel auch die offensichtlichen Defizite eines Kanzlers ausgleicht.
0: Corbinian Frenzel kommentierte.

0: Es scheint ein mindestens jährlich wiederkehrendes Phänomen zu sein. Ganze Teile von Europa stehen in Flammen und das nicht nur im Hochsommer und nicht nur in der Mittelmeerregion. Waldbrände werden auch hierzulande zum neuen Normal. Besonders dramatisch ist die Lage in diesen Tagen und Wochen bei unseren französischen Nachbarn in Spanien, in Griechenland. Dort mussten zuletzt hunderttausende Menschen vor den Flammen fliehen. Ein Faktor sicherlich dabei die Klimakrise, die die Gefahr verschärft. Doch auch beim Katastrophenschutz selbst gibt es Nachholbedarf. Europa und Deutschland, sie müssen auch beim Brandschutz dringend umsteuern, kommentiert Sarah Brasak, stellvertretende Chefredakteurin des Kölner Stadtanzeigers.
1: Es gibt wenig Beängstigenderes als Feuer, das sich unkontrolliert ausbreitet. Dass in Frankreich, Spanien und jetzt auch wieder in Griechenland Einheimische wie Urlauber in Panik vor den Bränden fliehen und Hunderttausende evakuiert werden müssen, ist traumatisch. Und wenn die Ferienreise in die Lieblingsregion abgesagt werden muss, weil es dort einfach zu gefährlich ist, kommt einem die scheinbar ferne Katastrophe auch so mit einem Mal sehr nah. Die Feuer sind längst kein Problem der Mittelmeeranrainer mehr. Sie sind gesamteuropäisch das neue Normal in Zeiten der Klimakrise. Das lässt sich auch in Daten fassen. Die Waldbrandsaison beginnt mit jedem Jahr früher und endet später. Nach Angaben des Deutschen Wetterdienstes hat sich die Zahl der Tage mit hoher Waldbrandgefahr in Deutschland nahezu verdoppelt. Von durchschnittlich 6 Tagen pro Jahr zwischen 1961 und 1990 auf 11,3 Tage zwischen 1991

0: Flash-Flugzeugen und 5 Hubschraubern aufzustocken. Frankreichs Präsident Emmanuel Macron wird derzeit in seinem Land zu Recht vorgeworfen, dass er sein Versprechen, weitere Löschflugzeuge anzuschaffen, in den vergangenen Jahren nicht eingelöst hat. Solche Nachlässigkeit darf sich nicht wiederholen. Eine europäische Initiative genügt aber nicht. Auch Deutschland muss seine Hausaufgaben erledigen. Zuständigkeiten und Kompetenzgerangel entpuppen sich in Sachen Brandschutz aber mal wieder als potenzielles Hindernis. Fachleute kritisieren, dass die Brandbekämpfung zwar landesrechtlich organisiert ist, in der Praxis aber weitgehend von Kommunen getragen werden muss. Also von Städten, Gemeinden und Kreisen, die vielerorts finanziell am Limit sind. Wie sollen sie da ihre Feuerwehren für Waldbrände besser ausstatten und ausbilden? Auch in technischer Hinsicht wäre viel zu tun. KI-gestützte Früherkennung etwa, eine bessere digitale Vernetzung der Feuerwehren untereinander sowie mit den Forstämtern. Letztlich wäre eine nationale Feuermanagementstrategie unbedingt sinnvoll. Die Politik sollte hier auf die Stimme der Expertinnen und Experten hören. Als entscheidend für verbesserte Prävention gelten sogenannte brandresiliente Landschaften. Konkret heißt das, die Wälder müssen umgestaltet werden. Frankreichs brennende Pinien- und Kiefernwälder zeigen aktuell in ungeheurer Dramatik, wie anfällig Monokulturen sind. Von denen gibt es auch in deutschen Wäldern viel zu viele. Darum müssten Waldbesitzer mit finanziellen Anreizen dazu gebracht werden, auf Mischwälder umzustellen. Das Beispiel Harz, wo sich Waldbesitzer gegen die Abschaffung der Monokulturen wehren, zeigt aber auch, welche Widerstände es zu überwinden gilt. Außerdem braucht es mehr befahrbare Rettungswege in Wäldern, gepflegte Schneisen und Brandschutzstreifen, die Feuer verlangsamen und Löscheinsätze erleichtern können, sowie ausreichend Wasserentnahmestellen. Potenziell gefährdete Gemeinden brauchen Katastrophenschutzübungen und Evakuierungspläne. Am effektivsten sind sie freilich, wenn sie nicht gebraucht werden. Das gilt auch in ökonomischer Hinsicht. Versicherungen beziffern die Schäden durch Waldbrände schon heute auf Milliarden. In Zukunft drohen noch viel mehr Brände und damit immer gewaltigere Summen. Wie in so vielen anderen Bereichen gilt auch hier, Investitionen in Prävention wirken am Ende kostensenkend. Immer deutlicher zeigt sich, dass die Folgen einer ungebremsten Erderwärmung in jeglicher Hinsicht kostspieliger sein werden als Klimaschutzmaßnahmen heute. Wer das Klima schützt, rettet nicht nur Menschenleben, sondern hilft auch der Wirtschaft. Wie viele Katastrophen müssen eigentlich noch passieren, bis diese Erkenntnis bei allen ankommt, die etwas zu sagen haben?
1: Sarah Brasak kommentierte.

0: Andrew und Trish and Tate sind mindestens ebenso umstritten wie bekannt. Vor rund 2 Wochen sind die beiden Influencer in Florida festgenommen worden. Ihnen werden unter anderem Vergewaltigung und Menschenhandel vorgeworfen. Aber selbst wenn die Brüder vor Gericht gestellt werden, ihre Reichweite in den sozialen Medien bleibt bestehen. Wie aus zwei mutmaßlichen Straftätern globale Stars werden konnten, welche Rolle dabei die Algorithmen der Plattform spielen, kommentiert Felix Stephan von der Süddeutschen Zeitung.
1: Die gute Nachricht lautet, dass die Brüder Andrew und Tristan Tate in Florida verhaftet worden sind. Die britischen Behörden hatten um die Auslieferung ersucht und derzeit sieht es so aus, als habe die Trump-Regierung nicht vor, die Auslieferung zu verhindern. Damit könnte eine kriminelle Karriere zu Ende gehen, die seit Jahren in aller Öffentlichkeit stattfindet, vor einem Millionenpublikum, das den Kanälen der beiden in den sozialen Medien folgt. Das Publikum der Tates, denen unter anderem Vergewaltigung, Menschenhandel und Kinderpornografie vorgeworfen wird, besteht zum größten Teil aus jungen Männern. Ihre Opfer waren überwiegend junge Frauen. Die schlechte Nachricht aber ist, dass die mediale Infrastruktur, die aus mittellosen Kickboxern zwei der bekanntesten Menschen des Planeten gemacht hat, auch nach der Verhaftung weiter bestehen wird. Als frauenfeindliche Influencer profitierten die Tates von Algorithmen, die krasse, radikale und abwegige Inhalte bevorzugen, weil diese Inhalte mehr Interaktionen produzieren. Und je mehr Interaktionen ein soziales Netzwerk vorweisen kann, desto teurer kann es seine Werbeplätze verkaufen. Dieser Mechanismus

0: hat aus zwei notorischen Frauenhassern und Gewalttätern internationale Stars gemacht. Als die Tate-Brüder im Jahr 2022 in Rumänien zum ersten Mal verhaftet wurden, war Andrew Tate die meistgegoogelte Person des Planeten. Diese sagenhafte Reichweite bringt zwangsläufig auch politisches Kapital mit sich. Wenn die Tates etwas ansprechen, erreichen sie damit im Zweifel mehr Menschen als CNN oder die BBC. In den USA solidarisierten sich dann auch einige der prominentesten Köpfe von Donald Trumps MAGA-Bewegung öffentlich mit den Tates, als diese in Untersuchungshaft saßen. 2025 ließ Rumänien sie trotz laufendem Verfahren ausreisen. Seither lebten sie in den USA auf großem Fuße, traten in den größten Shows der republikanischen Medienwelt auf, gaben Interviews und saßen bei Sportevents in der ersten Reihe. In ihren Kanälen in den sozialen Medien verbreiteten sie weiter unermüdlich ihre Kernthesen. Frauen seien von Natur aus unterwürfig und zur Dienstfertigkeit geboren, Vergewaltigung das naturgegebene Recht des Mannes und liberale Eliten hätten eine Kultur geschaffen, in der Männer nicht mehr Männer sein dürften. Sie stellten ihren Reichtum aus, reisten um die Welt und inszenierten sich als unantastbar. Dem Magerlager dienten sie als einflussreiche Kulturkämpfer. Im Gegenzug, so wirkte das Arrangement zumindest aus der Ferne, genossen sie Immunität. Obwohl sie sich öffentlich ihrer Verbrechen brüsteten, bezifferten sie das Risiko, juristisch jemals zur Verantwortung gezogen zu werden, in einem Interview selbst einmal auf 0%. Sowohl die englischen als auch die amerikanischen Ermittlungsbehörden haben Fehler gemacht. Sie sind beispielsweise Hinweisen von jungen Frauen nicht nachgegangen, die schon vor über 10 Jahren versucht haben, Andrew Tate wegen Vergewaltigung und Körperverletzung anzuzeigen. Die Geschichte der Tates ist aber vor allem eine Geschichte über die Abgründe der algorithmischen Medienrealität. Ohne ihr Millionenpublikum wären sie einfach gewöhnliche Verbrecher gewesen, die heute wahrscheinlich schon längst im Gefängnis säßen und sehr viel weniger junge Frauen hätten verletzen und erniedrigen können. Ihre Präsenz in den sozialen Medien aber diente ihnen offenbar als eine Art Schutzschild vor der Strafverfolgung. Die Plattformen berufen sich darauf, anders als etwa Zeitungen, für die Inhalte, die sie anbieten, nicht verantwortlich zu sein, weil sie nicht selbst diese Inhalte herstellen, sondern sie gewissermaßen nur weiterleiten. Diese Haltung ist scheinheilig und verantwortungslos, aber sie ist durch die geltende Rechtsprechung gedeckt. Und solange das so bleibt, werden die Algorithmen weiterhin Falschinformationen, Hetze und Gewaltaufrufen Aufmerksamkeit verschaffen, einfach weil es sich lohnt. Das System ist so eingerichtet, dass es früher oder später einen neuen Andrew Tate produzieren wird. Die Frage ist nicht ob, sondern wann.
1: Die Meinung von Felix Stephan von der Süddeutschen Zeitung.

Friedrich Merz in der Kritik, die Brände in Südeuropa und Social Media und die Tate-Brüder. Das waren sie, die Themen der Woche. Für diese Woche im Deutschlandfunk im Anschluss eine Welt mit meiner Kollegin Katharina Peetz, unter anderem Thema Myanmar, 6 Monate nach der umstrittenen Wahl. Am Mikrofon bis hierhin Daniel Heinrich. Schönes Wochenende. Tschüss.

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1: Mit Katharina Peetz, herzlich willkommen zum Auslandsmagazin. Im von Israel besetzten Westjordanland droht dem Gesundheitssystem der Kollaps. Unsere Reporterin berichtet über die medizinische Krise. Außerdem analysieren wir, warum in mehreren südamerikanischen Ländern rechte Kräfte immer stärker werden. Wir schauen nach Myanmar, wo der Verbleib der früheren Regierungschefin und Friedensnobelpreisträgerin Aung San Suu Kyi weiterhin unklar ist. Und zuletzt hören wir aus den USA, warum der Ärger wegen Rechenzentren auch über Parteigrenzen hinweg verbindet.

0: Im von Israel besetzten Westjordanland ist in den vergangenen Tagen die Gewalt wieder eskaliert. Zwei Israelis und vier Palästinenser wurden dabei getötet. Auch bei einem Marsch von israelischen Siedlern durch das Westjordanland kam es zu Gewalt. Ein Palästinenser wurde angeschossen. Israel treibt den Siedlungsbau seit Jahren weiter voran. Zuletzt hat dieser ein neues Niveau erreicht. Zusätzlich spitzt sich auch die Lage im Gesundheitssystem im Westjordanland zu. Es fehlt an Medikamenten und Personal, vor allem aber an Geld. Israel hält Steuereinnahmen zurück, die es eigentlich an die palästinensische Autonomiebehörde weiterleiten müsste. Wie sich das auf den Alltag im größten öffentlichen Krankenhaus in Ramallah auswirkt, das hat Bettina Meyer erfahren.
1: Ein Mann, bewusstlos, blutend, wird aus dem Rettungswagen des palästinensischen Roten Halbmonds getragen. Sanitäter versuchen, ihn wiederzubeleben. Die Notaufnahme in Ramallah ist völlig überfüllt. Der Abteilungsleiter redet auf Krankenhausdirektor Murad Barakat. Es gibt 21 offene Fälle von gestern. Gerade kam ein Notfall rein. Er ist lebensgefährlich verletzt. Ich habe einen Chirurgen angefordert, aber es ist keiner verfügbar. Er müsse die Kinderherzchirurgie schließen, um den Arzt abzuziehen, antwortet Barakat. Die Intensivstation für Herznotfälle, Neurologie und Chirurgie sind bereits wegen Personalmangel geschlossen. Es herrscht Chaos im Palestine Medical Complex, dem größten palästinensischen Krankenhaus im von Israel besetzten Westjordanland in Ramallah. Überfüllte Flure, Menschen sitzen am Boden. Das öffentliche Hospital ist am Limit, klagt Direktor Barakat. Wir befürchten, dass das Gesundheitssystem im Westjordanland kollabiert. Das ist unser größter Albtraum. Wir können nur noch überlebenswichtige Operationen durchführen. Kinder sterben, junge Leute, die nichts dafür können. Niemand interessiert, warum sie sterben. Keiner fragt nach. Wir zählen die Toten, schauen aber nicht auf die Ursache. Wir haben Angst um unsere Kinder. Vor der Krise im Gesundheitssystem hatten wir 10.000 Notfallpatienten im Monat. Jetzt sind es mehr als 14.000. Umliegende palästinensische Krankenhäuser schicken ihre Patienten nach Ramallah. Seit Mai streikt das medizinische Personal im Westjordanland, weil die Mitarbeiter kein Gehalt bekommen. Im palästinensischen Gesundheitsministerium hat sich ein Milliardendefizit angesammelt. Zahlungen für Gehälter werden ausgesetzt. Israel hält Gelder aus Steuereinnahmen zurück, die der palästinensischen Autonomiebehörde zustehen, trägt so entscheidend zur Verschuldung bei, erklärt der Direktor. Wenn ein Arzt früher 5 Schichten pro Woche gearbeitet hat, könne er jetzt nur noch 2 besetzen, so Barakat. Die Mitarbeiter, die da sind, machen Überstunden bis zum Burnout und in einigen Fällen sind Patienten gestorben, weil uns die Medikamente und wichtige medizinische Geräte fehlen, die ihr Leben retten könnten. Auch die Zulieferer haben kein Geld mehr, um die Medikamente zu kaufen. Ein Krebspatient, der sein Medikament nicht bekommt, stirbt. So viel ist sicher. Wir hatten Medikamente für eine schwere Krankheit. Es hat aber nur für 3 von 60 Patienten gereicht, die es gebraucht hätten. Darunter war eine Krankenschwester, ihr Sohn und ein Arzt. Ich musste mich bei Ihnen entschuldigen. Wir haben ein Komitee gegründet, das die Entscheidung trifft, wer etwas bekommt und wer nicht. Aber Sie sagten, Sie konnten einfach nicht entscheiden, wer lebt und wer stirbt. 4.000 Krebs- und Dialysepatienten im Westjordanland bekommen in Kürze keine Medikamente mehr, heißt es im aktuellen Bericht des palästinensischen Gesundheitsministeriums, das Alarm schlägt. Zehntausende Operationen wurden abgesagt. Es drohe der Zusammenbruch des ganzen Systems, heißt es weiter. Im Haus des 80-jährigen Hussein Awadeh in Ramallah haben sich Frau, Kinder und Enkel versammelt. Awadeh hat Krebs. Demnächst braucht er eine Chemotherapie. Eine Operation hat er überstanden. Husseins Tochter Nivin erzählt, es gebe Facebook-Gruppen, wo man nach Medikamenten suchen kann, auf dem Schwarzmarkt, doch alles ist teuer. Mein Vater nimmt auch Blutverdünner, Prostata-Medikamente, Entwässerungsmittel. Im Krankenhaus haben sie vielleicht eines davon, meist keins. Mutter und Vater brauchen Diabetes-Injektionen und Blutdruckmittel. Ich sitze von morgens bis mittags in der Schlange, warte, bis ich zum Apothekenfenster komme, nur um zu hören, dass es nichts gibt. Husseins Sohn Ashraf erzählt, bei OPs müssten die Patienten die Mullkompressen selbst kaufen und mitbringen. Für eine OP eines Verwandten habe er das Gefäßröhrchen selbst kaufen sollen, für $2.000 das Stück. Krebspatient Hussein Awadeh sagt, Er vertraue auf Gott. Ich danke den Ärzten, die mich operiert haben. Jedes Mal verabschiede ich mich von ihnen. Es könnte das letzte Mal sein. Awadehs Familie gibt den israelischen Behörden die Schuld, weil sie die Steuereinnahmen für die palästinensische Autonomiebehörde nicht an diese weiterleiten. Die Familie sorgt sich, dass die Chemotherapie ihres Vaters abgelehnt wird, weil es keine Medikamente mehr gibt. Zurück im Krankenhaus in Ramallah macht Direktor Murat Barakat Halt auf der Krebsstation.
2: This is a oncology department for chemotherapy.
1: Gestern seien 100 Krebspatienten da gewesen. Krankenschwester Tasnim musste die Anmeldung schließen, erzählt sie. Ich kann ihnen nicht helfen. Sogar die Schmerzmittel sind nicht auf Lager. Die Patienten fragen uns, was wir für sie tun können. Sie beschuldigen die Ärzte. Aber wir sind an der Frontlinie und die Patienten lassen ihren Frust an uns aus. Sie leide unter Burnout, sagt die junge Frau ganz offen. Bald könne sie nicht mehr zur Arbeit kommen. Und so steigen auch die krankheitsbedingten Ausfälle beim Personal im Gesundheitssystem im von Israel besetzten Westjordanland. Krankenhausdirektor Barakat muss wieder in die Notaufnahme. Die Familie des Mannes, der bewusstlos eingeliefert wurde, ist gekommen. Der Mann ist gestorben. Jetzt will ihn die Familie wenigstens schnell beerdigen.
0: Die Reportage von Bettina Meyer aus dem größten Krankenhaus im Westjordanland, wo die medizinische Krise lebensbedrohlich ist.

0: Bolsonaro, Milei und nun Fujimori. Drei Namen, die für ein Phänomen in mehreren Ländern Südamerikas stehen. Einen Trend zu populistischen und rechten Regierungen. In Brasilien ist zwar mittlerweile Lula da Silva Präsident, Jair Bolsonaros Sohn Flavio strebt nun aber bei den Wahlen im Herbst ebenfalls das Präsidentenamt an. Unterstützt wird er dabei vom ultralibertären Präsidenten Argentiniens, Javier Milei. Und in Peru ist mit Keiko Fujimori eine neue Präsidentin im Amt, bei der viele Beobachter fürchten, sie könnte den Rechtsstaat weiter abschwächen. Was diese Entwicklungen für gemeinsame Gründe haben und welche Rolle US-Präsident Donald Trump dabei spielt, berichtet Oliver Neuroth.
1: Es ist der Moment, auf den sie 15 Jahre lang gewartet hatte. Keiko Fujimori steht im Parlament in Lima und wird als Präsidentin Perus vereidigt. Dreimal hatte die rechtsgerichtete Politikerin erfolglos für das Amt kandidiert. Beim vierten Mal hat es nun geklappt.
2: Trabajaré incansablemente por un país seguro, próspero y unido.
1: Sie werde unermüdlich für ein sicheres, wohlhabendes und vereintes Land arbeiten, sagt Keiko Fujimori am vergangenen Dienstag. Die Sicherheit ist es, die meisten Peruanerinnen und Peruaner als größtes Problem des Andenstaates ansehen. Die Zahl der Tötungsdelikte ist im vergangenen Jahr auf einen Höchststand gestiegen. Die Polizei hat 8 bis 9 Morde pro 100.000 Einwohner registriert. In Deutschland ist es einer pro 100.000. Dazu kommen immer mehr Erpressungsfälle. Besonders betroffen sind Kleinunternehmer und Marktverkäufer, die regelmäßig Schutzgeld zahlen müssen. Dieser Peruaner glaubt Fujimori, wenn sie ankündigt, mit harter Hand für mehr Sicherheit zu sorgen. Wir fordern von ihr, dass sie unsere Polizei anders aufstellt. Denn wenn das bisherige Kommando so weitermacht, wird die Zahl der Straftaten nicht sinken. Unsere neue Präsidentin muss und sie wird daran sofort etwas ändern. Fujimori hat sich in einer Stichwahl äußerst knapp gegen den Kandidaten der Linken durchgesetzt. Mit 50,1 gegen 49,9% der Stimmen. Das Land ist also gespalten. Fujimori hat keine breite Zustimmung der Bevölkerung. In Lima gehen dieser Tage immer wieder Menschen auf die Straße und demonstrieren gegen Fujimori und ihre konservative Politik. Denn der Name Fujimori ist in Peru auch mit einem dunklen Kapitel verbunden. Mit Alberto Fujimori, Keikos Vater. Er war Präsident in den 1990er Jahren, sorgte für Sicherheit, kämpfte erfolgreich gegen Guerillabewegungen, allerdings mit äußerst fragwürdigen Methoden. Er wurde für schwere Menschenrechtsverbrechen verurteilt. Diese Frau sagt, sie ist nicht unsere Präsidentin. Wir werden es nicht zulassen, dass die Tochter eines Diktators unser Land regiert. In 16 Regionen hat man sie bei der Wahl abgelehnt. Es muss Unregelmäßigkeiten bei der Auszählung gegeben haben. Fujimoris Partei hat in den vergangenen Jahren den peruanischen Machtapparat an einigen Stellen umgebaut. Auch das werfen ihr Kritiker vor. Für den Soziologen Fernando Tuesta von der Päpstlichen Universität in Lima steht fest, die schwierige Sicherheitslage im Land hat Fujimori ins Amt verholfen, hat der Rechten den knappen Wahlsieg eingebracht. Auch Kräfte von außerhalb? China ist inzwischen ein wichtiger Handelspartner Südamerikas. Und immer wieder sorgen Spekulationen für Schlagzeilen, die USA könnten Wahlen in den Ländern beeinflussen, an denen sie besonderes Interesse haben. Fernando Tuesta ist skeptisch. Natürlich gibt es ein Interesse und eine starke Annäherung der USA an Peru, wie an andere Länder auch. Einige hatten hier auch das Gefühl, vernachlässigt worden zu sein. Klar, hier spielt Geopolitik eine große Rolle. Aber ich glaube nicht, dass die Regierung von Keiko Fujimori Handelsbeziehungen zustimmen wird, die für Peru in irgendeiner Weise wirtschaftlich ungünstig sind. Die Frage, wie groß der Einfluss der USA auf Wahlen in Südamerika sein könnte, wird höchst unterschiedlich bewertet. Schließlich fehlt es an klaren Fakten. US-Präsident Donald Trump macht öffentlich allerdings kein Geheimnis daraus, welchen Präsidenten er sich in welchem Land wünscht, jeweils denjenigen, der ihm politisch nahesteht. Zuletzt erst Abelardo de la Espriella in Kolumbien, den er als Smart, Strong and Tough Leader bezeichnet hat. Der Rechtspopulist ist nun neuer kolumbianischer Präsident. Politologe Paulo Velasco von der staatlichen Universität Rio de Janeiro sagt: Wir sehen einen politischen Kontext, in dem eine Ultrarechte durch die gesamte Region schreitet. Wir haben das Ergebnis der Wahl in Kolumbien gesehen, einige Monate davor in Chile, nun Keiko Fujimori in Peru. Das ist eine klare Rechtskurve. Das sind Regierungen, die sich wirtschaftlich den USA und Donald Trump annähern. Jemand, der aus seiner Trump-Nähe überhaupt kein Geheimnis macht, ist Javier Milei, seit 2,5 Jahren rechtspopulistischer Präsident Argentiniens. Mit seinem radikalen Sparkurs hat er große soziale Spannungen im Land ausgelöst. Gleichzeitig gelang es seiner Regierung aber, die Inflation deutlich zu senken und die Wirtschaft aus der Rezession zu führen. Milei setzt sich nun dafür ein, dass in seinem Nachbarland bald auch wieder ein politischer Freund regiert. Mit seiner bekannten Einlaufmusik besuchte Javier Milei am vergangenen Wochenende den Parteitag der Partido Liberal in Brasilien. Die Veranstaltung, auf der Präsidentschaftskandidat der Rechten gekürt wurde. Es ist Flávio Bolsonaro, einer der Söhne von Ex-Präsident Jair Bolsonaro. Auf geht's, Flávio, mach Brasilien wieder groß, dass dich Gott dabei unterstützt. Lebe die Freiheit, sagte der Argentinier Milei auf dem Parteitag der Rechten in Sao Paulo. Wenn Flávio Bolsonaro das Rennen in Brasilien machen sollte, bliebe nur noch Uruguay als südamerikanischer Staat mit Mitte-Links-Regierung übrig und die Linksdiktatur Venezuela. Vor allem Kriminalität und Sicherheitsprobleme haben in vielen südamerikanischen Ländern die Rechte stark gemacht und ihr Versprechen, für Ordnung zu sorgen. Wirtschaftsflauten und hohe Inflation sorgen für eine Wechselstimmung in den Staaten, die lange links regiert wurden. Und der Faktor Trump, der traditionell große Einfluss der USA in Lateinamerika, spielt eine zentrale Rolle. Wirtschaftlich, sicherheitspolitisch und diplomatisch.
0: Oliver Neuroth über rechte Kräfte in Südamerika.

0: Sie gilt vielen in Myanmar als eine Art Nationalheilige, die frühere Regierungschefin und Friedensnobelpreisträgerin Aung San Suu Kyi. Sie steht für die Hoffnung auf ein freies, friedliches und demokratisches Myanmar. Vor 5 Jahren putschte jedoch das Militär und stürzte die Regierung von Aung San Suu Kyi gewaltsam. Seitdem steckt das Land im Bürgerkrieg und Aung San Suu Kyi in Haft. Ihr aktueller Verbleib ist unklar. Jennifer Johnston mit den Einzelheiten.
1: Niemand weiß, wo die ehemalige Regierungschefin von Myanmar festgehalten wird und ob die 81-Jährige überhaupt noch lebt. Nicht mal ihr Sohn Kim Aris.
2: Ich muss seit Jahrzehnten damit leben, von meiner Mutter getrennt zu sein. Aber die letzten 5 Jahre waren die schwierigsten.
1: Erzählt er dem ARD-Studio Singapur in einem Videocall. Ende April hieß es überraschend im Staatsfernsehen, Aung San Suu Kyi sei aus dem Gefängnis in der Hauptstadt Naypyidaw entlassen worden. Sie verbringe den Rest ihrer langjährigen Haftstrafe an einem anderen Ort. Aber weder ihre Anwälte und Berater noch ihr Sohn Kim Aris haben Zugang zu ihr. Das letzte Mal, dass er sie gesprochen habe, sei mehr als 5 Jahre her, wenige Tage vor dem Militärputsch.
2: Sie wusste, dass irgendetwas passieren wird, dass etwas bevorstand.
1: Mit dem Putsch von 2021 hat das Militär die gewählte Regierung unter Aung San Suu Kyi entmachtet und die Führungsriege inhaftiert. Das löste landesweite Proteste aus und einen anhaltenden bewaffneten Bürgerkrieg. Wer sich kritisch äußert, landet schnell im Gefängnis, wie diese Frau Anfang 50. Besonders die Wochen im Verhörzentrum bekommt sie nicht aus dem Kopf. Ich erinnere mich, wie sie mich stundenlang geschlagen haben. Es waren 2 oder 3 Männer. Sie hatten viel Alkohol getrunken, das konnte ich riechen. Sie hatten sich daher nicht unter Kontrolle und sie waren sehr unzufrieden mit meinen Antworten. Während wir mit ihr telefonieren, sitzt sie zu Hause in Myanmar. Sie kann ihren Heimatort nicht verlassen, ohne sich bei den Behörden zu melden. Zu ihrem Schutz nennen wir sie nicht beim Namen. Nach knapp 3 Jahren ist sie vor kurzem bei einer Massenentlassung aus dem Gefängnis freigekommen. Bis zu ihrer Verhaftung war sie international unterwegs, eine wichtige Stimme für die Demokratie in Myanmar. Sie sei traumatisiert von ihrer Zeit im Gefängnis, der Gewalt, dem Leben auf weniger als 1 Quadratmeter, ohne Matratze oder Kissen zum Schlafen. Dennoch gehe es ihr besser als der ehemaligen Regierungschefin Aung San Suu Kyi.
3: She is more lonely than me.
1: Sie ist einsamer als ich. Ich war in einem Raum mit Freunden, mit vielen anderen politischen Gefangenen. Aber sie ist in Einzelhaft, allein. Ich hoffe, dass sie noch lebt. Wir alle hoffen das. Das Hauptproblem im Gefängnis sei die mangelnde medizinische Versorgung. Der Gefängnisarzt ist überfordert. Dort sind so viele politische Gefangene, die wie ich bei Verhören gefoltert wurden, die verletzt sind. Im Gefängnis haben wir danach keine ordentliche medizinische Versorgung bekommen. Aung San Suu Kyi scheint es ähnlich zu gehen. Ihr Sohn Kim Aris weiß, dass der Gesundheitszustand seiner Mutter sich über die Jahre verschlechtert hat. Auch sie bekäme nicht die Behandlung, die sie benötige. Die Regierung hingegen betont, sie würde gut versorgt. Das Gerücht über ihre Verlegung in den Hausarrest ist ein Versuch der Militärregierung, sich international zu rehabilitieren. Nach der Wahl vor einem halben Jahr hat sich der ehemalige Armeechef Min Aung Hlaing zum Präsidenten wählen lassen. Nachbarländer wie Thailand haben ihn für August zu einem offiziellen Staatsbesuch eingeladen. Von internationalen Treffen ist Myanmar jedoch weiterhin ausgeschlossen. Die philippinische Außenministerin Teresa Lazaro sagte vor wenigen Tagen, dass es noch lange dauern würde, bis Myanmar wieder mit am Tisch der südostasiatischen Staatengemeinschaft sitzen werde.
4: It's still far off. At this point of time,
1: sie ist derzeit die Sondergesandte für Myanmar.
4: It's still the 5-point consensus.
1: Das Militär müsse sich erst an den kurz nach dem Putsch verabschiedeten 5-Punkte-Plan halten, der die Gewalt in Myanmar beenden soll. Lazaro plant, das Land Ende des Jahres zu bereisen. Natürlich wäre es gut, wenn ich Aung San Suu Kyi sehen könnte. Aber es ist vor allem eine humanitäre Mission in verschiedene Ecken Myanmars. Das Hauptziel ist nicht, sie zu treffen. Aung San Suu Kyi oder Mutter Suu ist für viele Burmesen bis heute eine Nationalheilige, eine Hoffnungsträgerin für eine Rückkehr zur Demokratie, zu besseren Zeiten. Vielleicht auch deshalb lassen die Machthaber im Land derzeit Statuen ihres Vaters, General Aung San, entfernen. Er gilt als Begründer der Unabhängigkeit Myanmars und ist ein Grund für die enorme Strahlkraft, die seine Tochter bis heute hat. Die Militärregierung kontrolliert derzeit nur noch etwa die Hälfte des Staatsgebiets von Myanmar, jedoch die meisten größeren Städte. Der Rest des Landes wird von ethnischen bewaffneten Gruppen oder Rebellen kontrolliert. Sie hatten vor mehr als 2 Jahren große Gebiete erobert. Derzeit verlieren sie jedoch wieder an Boden. Demokratieaktivisten wie die für 3 Jahre inhaftierte Frau aus Myanmar geben die Hoffnung jedoch nicht auf. Ich habe es nie bereut. Wir müssen weiterkämpfen. Ich werde stark bleiben. Ich glaube immer noch daran, dass wir eines Tages wieder in einem freien demokratischen Land leben, so wie vor 2021. Im In- und Ausland werden die Rufe nach einem verlässlichen Lebenszeichen von Aung San Suu Kyi lauter. Der größte Wunsch von ihrem Sohn Kim Aris ist, direkten Kontakt zu seiner Mutter zu bekommen.
2: Ich muss nur wissen, dass meine Mutter lebt und dass es ihr gut geht. Das ist eigentlich alles, wissen Sie? Und ich weiß, dass die anderen Menschen in Myanmar dasselbe wissen wollen. Wenn irgendjemand helfen kann, eine Art von Frieden und Versöhnung herbeizuführen und den Menschen zu helfen, wieder miteinander zu reden, anstatt aufeinander zu schießen, dann ist das meine Mutter.
5: Then my mother is that figure.
1: Kim Aris versucht, die Erinnerung an seine Mutter aufrechtzuerhalten und den Druck auf die neue Regierung zu erhöhen. Er fordert einen unabhängigen Beweis, dass sie noch lebt.
0: Der Verbleib der Friedensnobelpreisträgerin Aung San Suu Kyi aus Myanmar ist weiterhin unklar, Jennifer Johnston berichtete.

0: Viele Menschen nutzen KI-Dienste mittlerweile ganz selbstverständlich in ihrem Alltag mehrmals am Tag. Sie fragen ChatGPT, Claude oder Copilot zum Beispiel nach Tipps für die Urlaubsplanung, nach Vorschlägen für das Formulieren von E-Mails, nach kreativer Gestaltung von Einladungskarten. Für diese KI-Anwendungen, ebenso wie für sonstige Online-Aktivitäten, braucht es Rechenzentren. In diesen Gebäuden werden auf den Servern die entsprechenden Daten verarbeitet und das wiederum verbraucht Strom, und zwar viel Strom. Ein UN-Bericht ging für 2025 von einem weltweiten Stromverbrauch von Rechenzentren von knapp 450 Terawattstunden Strom aus. Das ist etwa so viel wie der gesamte Stromverbrauch von Frankreich. Viele solcher Rechenzentren sind in den USA angesiedelt, wo die großen Tech-Konzerne sitzen. Wer in der Nachbarschaft eines Rechenzentrums lebt, erfährt aber auch die Nachteile der ressourcenintensiven Datenverarbeitung. Carsten Kühntop war im Umland von Washington unterwegs und hat festgestellt, dass die Ablehnung von Rechenzentren eines der wenigen einenden Themen ist im sonst so polarisierten Land.
1: Sterling im Speckgürtel von Washington. Mit ihrem Mann und ihren beiden Jungs wohnt Harry Duhr in einem Reihenhaus. Schräg gegenüber, in etwa 150 Metern Entfernung, dort wo früher Bäume standen, ging vor etwa einem Jahr ein Rechenzentrum in Betrieb. Es macht Lärm rund um die Uhr.
2: Wir gehen nicht mehr mit den Kindern raus auf die Straße. Früher haben sie draußen gespielt. Jetzt ist das einfach unangenehm, der ständige Lärm. Man versteht sein eigenes Wort nicht mehr.
1: Das Rauschen kommt von den Gasturbinen, die das Rechenzentrum mit Strom versorgen. Denn der örtliche Anbieter kann nicht genug Energie liefern für all die Rechenzentren, die in den letzten Jahren hier in Northern Virginia in Betrieb gegangen sind. Das Schlafzimmer von Harry Duhrs Zwillingen, Ethan und Lucas, 9 Jahre, geht nach vorne raus zum Rechenzentrum.
3: It's loud. Hard time sleeping. It's annoying.
1: Schlecht schlafen können die Jungs wegen des Lärms. Rund um Washington, einer dicht besiedelten Metropolregion, stehen so viele Rechenzentren wie sonst nirgends in den USA. Allein in Northern Virginia gibt es mittlerweile fast 600. Ein Samstagvormittag in Frederick, Maryland. Etwa 2 Dutzend Menschen demonstrieren in der hübschen Altstadt.
2: Künstliche Intelligenz ist da, klar. Aber es gibt gute und schlechte Standorte dafür. Und ganz gewiss ist neben einer Grundschule, wie sie es hier machen wollen, kein guter Standort. Und wohl auch nicht nur 150 Meter von Wohnhäusern entfernt.
4: Ich wohne in einer kleinen Gemeinde, etwa 35 Häuser. Und wir haben Leute bei uns, die sehr links sind. Und Leute, die ihre Trump-Fahnen raushängen. Bei dieser Sache sind wir alle einer Meinung. Es hat uns miteinander ins Gespräch gebracht, seit Jahren zum ersten Mal.
2: Ich bin Republikanerin, wurde als Demokratin erzogen. Das ist nichts, wo es um Republikaner oder Demokraten geht, sondern darum, dass man sich um die Menschen kümmert. Sie sollten gut leben können, egal wo sie politisch stehen.
1: Zu der Demo aufgerufen hat, im Rahmen eines landesweiten Protesttags, eine neue Organisation Humans First. An der Spitze Amy Kramer, Mitte 50, eine rechtsgerichtete Graswurzelaktivistin. Kramer treibt tiefe Skepsis an. Gegenüber Rechenzentren, gegenüber künstlicher Intelligenz, gegenüber den Tech-Konzernen.
2: Für diese Unternehmen gelten keine Vorschriften. Selbst das Verkaufen eines Hotdogs in New York ist strenger geregelt. Das muss sich ändern. Diese Oligarchen interessieren sich nicht für Republikaner, für Demokraten, für die Amerikaner. Was sie interessiert, sind Macht und Kontrolle.
1: Doch Präsident Donald Trump möchte den Tech-Unternehmen so viel Freiraum wie möglich geben. Der Vorsprung der USA bei der KI soll gehalten, der Wettbewerb mit China gewonnen werden. Wie passt das dazu, dass Kramer eine langjährige Anhängerin von Trump ist?
2: Ich schätze den Präsidenten und alles, was er für das Land getan hat. Ich stehe zu 100% hinter ihm in Sachen Amerika zuerst. Aber ich denke, er sollte bei der Regulierung von KI weitergehen und diese großen Tech-Unternehmen zähmen, auch was die Rechenzentren angeht.
1: Alle Meinungsumfragen zeigen, eine große Mehrheit der Amerikaner lehnt den Bau von Rechenzentren an ihrem Wohnort ab, egal welche Partei die Menschen wählen. Bereits im Frühjahr kam eine Umfrage von Gallup zu dem Schluss, nicht weniger als 71% sind dagegen. Mittlerweile zwingt das immer mehr Politiker, den wachsenden Widerstand zur Kenntnis zu nehmen und zu handeln. So verhängte die demokratische Gouverneurin des Staates New York, Kathy Hochul, Mitte Juli einen einjährigen Baustopp für große Anlagen. Eine ähnliche Initiative in Maine scheiterte zwar am Veto der dortigen Gouverneurin, aber nur wegen einer Detailfrage. Ob das Rechenzentrum in Sterling, unter dem Harry Dürr und ihre Familie so leiden, jemals ans Stromnetz angeschlossen wird und dann leiser arbeitet, ist nicht bekannt. Dürr hat einen Rat für diejenigen, die ebenfalls eines Tages solch einen KI-Koloss vors Haus gestellt bekommen sollen.
2: Die Menschen sollten entschlossen dafür kämpfen, dass diese Anlagen weit weg von Wohngebieten errichtet werden. Rechenzentren mögen ein notwendiges Übel sein, aber sie dürfen nur dorthin kommen, wo niemand lebt.
1: Schon jetzt ist klar, der wachsende Widerstand gegen die Rechenzentren ist bei den Zwischenwahlen zum Kongress im Herbst ein bestimmendes Thema.
0: Carsten Kühntop aus Washington über Ärger über Rechenzentren, der Demokraten und Republikaner im Land verbindet. Das war das Auslandsmagazin Eine Welt. Hier geht es nach den Nachrichten weiter mit Campus und Karriere und meiner Kollegin Petra Ensminger. Sie diskutiert mit ihren Gästen und mit Ihnen über die Frage, was Bildung zu queerer Vielfalt beitragen kann. Rufen Sie an unter 00800 4464 4464 oder mailen Sie an campus@deutschlandfunk.de. Mein Name ist Katharina Peetz. Ich wünsche ein schönes Wochenende.

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1: Die Nachrichten. Als Reaktion auf die Migrationskrise nach den Geschehnissen in der spanischen Exklave Ceuta haben EU-Mitgliedstaaten eine Dringlichkeitssitzung der Innenminister verlangt. Die Ereignisse der vergangenen Tage erforderten eine unverzügliche und koordinierte europäische Antwort, heißt es in einem Schreiben an die irische EU-Ratspräsidentschaft. Zu den Unterzeichnern gehören auch Bundeskanzler Merz und die italienische Ministerpräsidentin Meloni. Mittlerweile haben zehntausende Migranten die spanische Exklave Ceuta in Nordafrika wieder verlassen. Wie die Regierung in Madrid mitteilte, sind nahezu alle Menschen nach Marokko zurückgekehrt. EU-Migrationskommissar Brunner erklärte, keine einzige Person habe die Grenze zum europäischen Festland überschritten. Etwa 50.000 Menschen hatten Ceuta in den vergangenen Tagen zumeist schwimmend von Marokko aus erreicht. Behörden zufolge stieg die Zahl der Todesopfer auf 67. Nach dem Aus für die Investorenpläne der FIFA für die Fußballweltmeisterschaft fordert der Europäische Verband UEFA eine umfassende Aufarbeitung. Es müsse dafür gesorgt werden, dass so etwas nie wieder vorkommen könne, hieß es in einer Mitteilung. Die UEFA deutete auch an, eine weitere Amtszeit von FIFA-Präsident Infantino verhindern zu wollen. Die aktuelle Führung des Weltverbandes habe das Vertrauen der UEFA und weiterer Mitgliedsverbände verloren. Der Europäische Verband warf Infantino ein intransparentes und, Zitat, schäbiges Verhalten vor. Der FIFA-Präsident will sich im kommenden Frühjahr zur Wiederwahl stellen. Bislang konnte er sich dabei auf die Mehrheit der Mitgliedsländer verlassen. Die FIFA hatte ihre Pläne zum Verkauf von WM-Anteilen an Investoren nach Protesten mehrerer Kontinentalverbände zurückgezogen. Der Vorschlag sah die Beteiligung privater Unternehmen und zusätzliche Milliardeneinnahmen vor. Die CDU will nach den Worten der neuen Generalsekretärin Hoppermann auch bei der Abschaffung der abschlagsfreien Frührente an den Vorschlägen der zuständigen Kommission festhalten. Der deutschen Presseagentur sagte sie, die Reform sei als ausgewogenes Gesamtpaket angelegt. Wer einzelne politische Punkte wie die sogenannte Rente mit 63 herauslöse, gefährde die Tragfähigkeit des Kompromisses. Das müsse richtungsweisend für beide Koalitionspartner sein. Zuvor hatten sich die drei ostdeutschen Ministerpräsidenten Kretschmer aus Sachsen, Schulze aus Sachsen-Anhalt und Vogt aus Thüringen gegen die Empfehlung der Kommission gestellt. In einem Brief an die Bundesregierung verteidigten die CDU-Politiker die abschlagsfreie Rente mit 63. Die Rente mit 63 ist eine nicht mehr ganz korrekte Begrifflichkeit. Für den aktuellen Jahrgang ist der früheste Renteneintritt ohne Abschläge bei ausreichender Versicherungszeit ab 64,5 Jahren möglich. Der Waldbrand nahe Bordeaux ist nach Angaben der französischen Regierung eingedämmt. Das Feuer sei unter Kontrolle, es breite sich nicht mehr aus, sagte Innenminister Nunez. Es gebe aber noch aktive Zonen, deshalb sei die Rückkehr aller in Sicherheit gebrachter Menschen noch nicht möglich. Der größte Waldbrand in Frankreich seit 1949 war vor mehr als einer Woche in einem Kiefernwald im Departement Gironde ausgebrochen. 42.000 Hektar Fläche wurden verwüstet und 220.000 Menschen mussten ihre Häuser verlassen. In Griechenland mussten wegen Waldbränden mehrere Ortschaften westlich von Athen evakuiert werden. Die größten Feuer befinden sich ca. 60 Kilometer von der Hauptstadt entfernt. Weitere Brände gibt es auf der Halbinsel Peloponnes nahe Portoeli und auf Kreta. Die griechischen Behörden warnen wegen Trockenheit und starker Winde weiter vor einer Ausbreitung der Feuer. Das Wetter. Von der Mitte bis in den Osten gebietsweise kräftiger, gewittriger Regen in Baden-Württemberg und in Bayern, besonders südlich der Donau, teils kräftige Gewitter, sonst überwiegend heiter und vielfach trocken, 20 bis 26 Grad in der Nordhälfte, sonst 25 bis 31. Morgen vielfach länger anhaltender Sonnenschein, nur in Alpennähe nachmittags einzelne starke Gewitter, im Norden 21 bis 26, sonst 25 bis 34 Grad. Nacht. Die weiteren Aussichten: am Montag viel Sonnenschein, im Tagesverlauf zunehmende Quellbewölkung, im Süden und in der Mitte am Nachmittag einzelne, teils starke Gewitter, Unwetter nicht ausgeschlossen, Höchstwerte im Norden 26 bis 31, sonst 31 bis 37 Grad. Das waren die Nachrichten.
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2: Wir haben das Gefühl, jetzt nach dem Anschlag in Berlin auf den CSD dort, ist es umso wichtiger, dass wir jetzt auf die Straße gehen in Hamburg und auch, dass wir die ganze Stadtgesellschaft zusammenbringen.
3: Manuel Opitz haben Sie da gerade gehört, den Sprecher von Hamburg Pride, dem Verein, der unter anderem den CSD-Umzug in Hamburg organisiert und der gerade läuft. Eine Woche liegt der Anschlag am Rande der CSD-Parade in Berlin nun zurück und an diesem Wochenende ziehen also wieder, nicht nur in Hamburg, auch in anderen Städten, viele queere Menschen durch die Straßen, demonstrieren gegen Diskriminierung und Ausgrenzung und für die Rechte von Lesben, Schwulen, Bisexuellen, Transgeschlechtlichen und anderen queeren Personen. Das nehmen wir zum Anlass, heute über queere Vielfalt in Schule und Gesellschaft zu sprechen, darüber, was Bildung bewirken kann, wenn es um Akzeptanz und Miteinander geht. Und gerne mit Ihnen. Wir freuen uns über zahlreiche Mails an campus@deutschlandfunk.de oder auch über Anrufe unter der Nummer 00800 4464 4464 erreichen Sie unser Hörertelefonteam. Und da hat uns ein Hörer vor der Sendung schon einen sehr eindringlichen Appell auf unseren Anrufbeantworter gesprochen.
4: Guten Tag, Thomas Zulitzer, das kann euch sein. Das Wichtigste, das Allerwichtigste ist Respekt. Respekt dem Gegenüber. Egal woher es kommt, egal wen es liebt, egal welcher Religion es nachgeht. Respekt.
3: Respekt also voreinander, sagt unser Hörer, aber das ist ja nicht so ganz selbstverständlich. Was beobachten Sie in der Schule, am Arbeitsplatz? Hat sich Ihr Blick auf queeres Leben mit der Zeit verändert? Welche Erfahrungen haben Sie mit Vielfalt in Schule und Beruf gemacht? Auf Ihre Anrufe und Zuschriften sind wir gespannt. Sie können uns eine E-Mail schreiben, wie gesagt, an campus@deutschlandfunk.de, eine WhatsApp-Nachricht senden an 0173 535 8089 oder Sie wählen die Nummer, über die Sie unser Hörertelefonteam erreichen. Noch einmal diese Nummer, bundesweit kostenfrei, die 00800 4464 4464. Am Mikrofon ist Petra Enzminger. Herzlich willkommen.

0: Anfeindungen, Ausgrenzung, Beleidigungen. Das erleben queere Menschen wieder mehr in ihrem Alltag, am Arbeitsplatz, in der Schule. Wie gegensteuern? Was kann Bildung bewirken? Wie erleben Sie das in Ihrem Alltag, in Ihrem Umfeld? Wie viel Toleranz begegnet Ihnen und wie können wir schon bei jungen Menschen Toleranz vermitteln? Darüber wollen wir mit Ihnen sprechen. Und gerade sind ja wieder einige CSD-Paraden am Laufen. Sonja Brünning ist uns aus Hamburg zugeschaltet. Sie ist Entwicklungspsychologin an der Medical School Hamburg. Erstmal guten Tag nach Hamburg.
1: Guten Tag und danke für die Einladung.
0: Ja, gerne. Queere Menschen machen sich sichtbar mit den bunten Paraden. Erst recht nach dem Anschlag in Berlin, haben wir ja auch schon gehört. Und sie kommen direkt von der CSD-Parade in Hamburg, die sie wie erlebt haben, noch stark unter dem Eindruck des Anschlags der vergangenen Woche. Davon können wir ausgehen. Aber stand da auch wirklich das bunte Fröhliche wieder im Vordergrund?
1: Ja, absolut. Ich habe nur den Beginn mitbekommen und da wirkte es so bunt und fröhlich wie immer. Ich erinnere mich an den Social-Media-Post einer queeren Person, den ich gestern gelesen habe. Kommt, seid alle mit dabei. Lasst uns gemeinsam so wenig Angst wie möglich haben. Und ich denke, das trifft es ganz gut. Man hat von der Angst wenig gesehen und ganz viel Freude und Solidarität.
0: Aber das Stichwort Angst ist ein ganz wichtiges. Der Hamburger CSD läuft unter dem Motto solidarisch queer, Haltung zeigen für eine Zukunft ohne Angst. Dieses Motto wurde auch gewählt, weil eine Befragung vorausging und sehr viele queere Menschen in Hamburg von Angst gesprochen haben. Das Motto wurde also schon lange vor dem Anschlag in der vergangenen Woche ausgewählt. Angst ist das, was dennoch auch spürbar ist.
1: Ja, es ist spürbar, nicht nur auf der Parade, sondern auch in meiner Arbeit, zum Beispiel mit queeren KlientInnen, mit Personen, mit denen ich spreche. Angst und vor allem eine Sorge um die Zukunft, was die Freiheit des Selbstausdrucks, die Freiheit zu lieben, wen man möchte, hier in Deutschland auch angeht.
0: Christoph Alms ist uns aus unserem Berliner Funkhaus zugeschaltet. Lehrer in der Lausitz, engagiert im Landesausschuss Queer der GEW Brandenburg und auch im Bundesausschuss Queer der GEW, also der Gewerkschaft Erziehung und Wissenschaft. Willkommen erstmal in der Runde.
2: Hallo, schön, dass ich dabei sein darf.
0: Ja, und Sie hatten vor, auch nach Hamburg zu fahren. Uns zuliebe für die Sendung haben Sie dann Ihre Pläne geändert. Der Anschlag in Berlin war der Anlass für uns auch, das Thema aufzugreifen. Denn es wird jetzt diskutiert, wo und wie man queerfeindlicher Gewalt begegnen muss. Uns geht es heute darum zu fragen, wie man Toleranz gegenüber queerer Vielfalt in Schule und Gesellschaft fördern kann. Hasskriminalität hat zugenommen. Wie nehmen Sie das wahr?
2: Genauso wie Sie das beschrieben haben. Also tatsächlich die Frage auch, auf dem CSD Sichtbarkeit zu zeigen, ist eine Sache. Man darf aber nicht vergessen, die Menschen müssen da auch erstmal hinkommen. Die Menschen müssen sozusagen mit öffentlichen Verkehrsmitteln auch anreisen, sie müssen wieder abreisen. Und tatsächlich ist gar nicht unbedingt auf einem CSD, auf einem Pride March selber, das größte Risiko angegriffen zu werden, sondern eben bei einer An- oder bei einer Abreise. Und dann ist irgendwann der CSD das schöne Wochenende auch zu Ende. Ja, und dann gehen Menschen auf die Arbeit, gehen in die Schule, der Alltag beginnt und da sieht es dann nicht mehr ganz so bunt aus. Da werden auch viele Leute zustimmen, die selbstverständlich einen Regenbogen fahren, die Pins, vielleicht auch das Make-up oder irgendwelche tollen Supportsprüche werden dann einfach auch wieder versteckt. Das ist natürlich unterschiedlich in ganz Deutschland, ne? Also man muss ganz klar sagen, es gibt ein Stadt-Land-Gefälle. Es gibt gegebenenfalls auch nochmal Unterschiede im Osten, Westen, Norden, Süden und so weiter und so fort. Aber grundsätzlich eben auch einfach die Tendenz, Pride sind einfach extrem wichtig, um diese Sichtbarkeit auch einmal zu zelebrieren, um wirklich auch deutlich zu machen, wir sind da, wir sind vor Ort. Das ist aber auf keinen Fall eine alltägliche Situation.
0: Und Sie haben gesagt, es ist im Osten, im Westen, es ist nochmal unterschiedlich, je nachdem, wo man ist. Sie sind Lehrer in Brandenburg. Wie haben Sie das persönlich erlebt in den zurückliegenden, sagen wir mal, 3-4 Jahren? Ist da wirklich auch wieder was, was man vielleicht so wie eine Rückwärtsbewegung beschreiben könnte?
2: Ja, ich habe das im Vorgespräch schon mal erwähnt, dass ich ein bisschen irritiert bin über die Art und Weise, wie jetzt nach dem Anschlag gesprochen wird, so nach dem Motto, ja, Regenbogenfahnen hissen, das war mal alles selbstverständlich und jetzt auf einmal seit dem Samstag sei das ja rückwärts gewandt und nicht mehr möglich. Diese Feststellung haben ganz, ganz viele Menschen nie gemacht. Also man muss wirklich sagen, beispielsweise in Brandenburg, aber eben auch in vielen anderen ostdeutschen Ländern, aber eben auch auf dem Land, es war nie selbstverständlich, eine Regenbogenfahne zu hissen. Es war nie selbstverständlich, Hand in Hand beispielsweise mit einem gleichgeschlechtlichen Partner oder Partnerin durch die Gegend zu laufen. Es ist nicht selbstverständlich, ein Coming-out in der Schule als Lehrkraft beispielsweise zu haben. Was allerdings zugenommen hat, ist tatsächlich die Art und Weise, wie das immer wieder auch diskutiert wird und auch sehr, sehr herabwürdigend, verletzend, bewusst Hass sozusagen auch schürend. Und das eben nicht nur offline, sondern eben insbesondere auch online. Da hat sich meiner Meinung nach schon auch viel in der Praxis verändert.
0: Wir sprechen sicherlich auch nochmal über mögliche Gründe. Erik Zükiol ist uns zugeschaltet. Er ist der stellvertretende Generalsekretär der Bundesschülerkonferenz. Grüße erstmal nach der bundesweiten Vertretung von Schülerinnen und Schülern, muss man vielleicht noch dazu ergänzen. Grüße nach Thüringen.
3: Liebe Grüße zurück.
0: Offenheit, Toleranz, Respekt haben eingangs von einem Hörer ja wir genannt bekommen. Ein Miteinander, in dem queere Vielfalt gelebt werden kann, auch in der Schule. Sie haben in diesem Jahr Ihr Abitur an einem Gymnasium in Thüringen gemacht und wie viel Akzeptanz da erlebt?
3: Ja, also aus eigener Erfahrung kann ich sagen, dass die Akzeptanz gegenüber queerem Leben an meiner Schule, und das ist tatsächlich symbolisch für sehr viele Schulen, gerade auch im östlichen Bundesgebiet, nicht wirklich da war. Dinge wie schwul oder homo, also solche Wörter werden halt weiterhin als Beleidigung genutzt, ohne dass da ein Stück weit auch die Awareness besteht, was eigentlich hinter diesen Wörtern steckt, dass da auch Leute hinterstecken, dass da Personen hinterstecken, die am Ende ganz normale Menschen sind wie jeder andere. Also die Akzeptanz, die erleben wir tatsächlich auch als bundesweite Vertretung, die ist natürlich an einigen Schulen da, aber noch lange nicht auf dem Level, wie wir uns das wünschen würden und in einigen Schulen tatsächlich auch gar nicht.
0: Sonja Brüning, Entwicklungspsychologin an der Medical School in Hamburg. Die Schulzeit, Pubertät, eine sensible Phase in der Entwicklung zum Erwachsenwerden, in der Akzeptanz durch das Umfeld, wie wichtig ja auch ist, wenn es um Identitätsentwicklung der Jugendlichen geht, eines queeren Jugendlichen gerade.
1: Das ist richtig und das ist ja auch eine Zeit, in der viele oder eigentlich ja alle Menschen anfangen zu spüren, was begehre ich, was zieht mich an? Queere Personen und auch Personen mit geschlechtlichen Vielfaltsmerkmalen merken dann, ich bin irgendwie anders als die Norm. Und das kann Angst auslösen. Und was besonders kritisch ist, finde ich, sind Sorgen, die das eigene Elternhaus betrifft. So, die Schule ist das eine Umfeld, es kann gnadenlos sein an der Schule. Viele Kinder, die an der Schule gemobbt werden, erleben aber zu Hause Unterstützung. Und das ist bei queeren Personen längst nicht immer der Fall. Und trifft natürlich dann besonders hart. Wir wissen auch, dass neuronal, entwicklungstechnisch gesehen, das Jugendalter auch eine sensible Zeit ist, zum Beispiel für die Entwicklung der Emotionsregulation, für die Entwicklung auch von psychischer Stabilität. Und es ist eine große Schwierigkeit, wenn man schon mit Angst aufwachsen muss.
0: Angst ist das eine, Ausgrenzung ja auch zum Teil. Erik Zükiol, als Schülerinnenvertreter offiziell stehen Schulleitungen und Lehrkräfte ja sicher für ein offenes und tolerantes Schulleben ein. Aber wie sieht es denn dann auf dem Schulhof aus? Sie haben es ja schon beschrieben. Oder was hören Sie auch von anderen Schulen? Wie viel Unterstützung bekommen queere Jugendliche da auch von der Schule?
3: Das variiert tatsächlich sehr stark von Schule zu Schule. Es gibt natürlich, das hatte ich eben schon erwähnt, absolute Vorbildschulen, die eben sehr offen leben, die gewisse Schutzkonzepte auch haben, damit es eben nicht zu Ausgrenzungen aufgrund der eigenen sexuellen Identität oder Ähnlichem kommt. Es gibt aber Schulen, da ist das wie teilweise auch beim Mobbing, da findet sowas auf dem Schulhof statt, da wird sowas teilweise auch von Lehrkräften gesehen, dann dreht man sich aber gerne um, weil man sich quasi nicht in diese Horde von irgendwie 10, 15 Jugendlichen begeben möchte, die gerade auf eine Person bestenfalls noch verbal einschlagen. Also die Unterstützung lässt da teilweise wirklich zu wünschen übrig, ohne Lehrkräften generell absprechen zu wollen, dass sich viele nicht auch einsetzen würden. Aber jeder Einzelfall ist eben einer zu viel und davon gibt es doch sehr viele.
0: Das seelische Wohlbefinden von Schülerinnen und Schülern ist der Bundesschülerkonferenz ja auch ein ganz wichtiges Anliegen. Wie massiv, würden Sie sagen, sind solche Vorfälle denn auch, wenn es genau um die seelische Gesundheit geht?
3: Natürlich haben solche Vorfälle einen unglaublich starken Einfluss auf die seelische Gesundheit. Zum einen, wenn sie stattgefunden haben, aber natürlich auch in dem Rahmen, wenn man weiß, okay, sowas könnte stattfinden. Also ich habe zum Beispiel Freunde, denen ist noch nie queere Gewalt angetan worden. Sie wissen aber, dass sie in einem schulischen Umfeld sind, wo sowas eben passieren kann. Allein das ist ja ein unglaublicher psychischer Druck, der die ganze Zeit auf diesen Personen liegt. Und das ist natürlich total problematisch.
0: Und es sind eben nicht nur die Schülerinnen und Schüler, sondern es sind womöglich ja auch die Lehrer selbst. Christoph Alms, Sie sind queere Lehrkraft. Im vergangenen Jahr hat ein homosexueller Lehrer an einer Berliner Grundschule ja öffentlich gemacht, was er erfahren hat, nämlich monatelanges Mobbing durch Schülerinnen oder beziehungsweise durch Schüler, muss man sagen. Da ist nicht viel passiert, er hat nicht viel Unterstützung erlangt. Beleidigungen, der Bundesverband Queere Bildung, da sind Sie auch engagiert, hatte damals erklärt, das sei kein Ausnahmefall. Queerfeindliche Haltungen zeigten sich eben gerade auch im Kontext Schule vehementer als noch vor einigen Jahren. Das haben Sie ja auch schon gerade beschrieben. Warum ist das so? Was würden Sie sagen, woher das kommt?
2: Ui, das ne, wenn wir da die Antwort tatsächlich wüssten, wären wir, glaube ich, alle sehr viel schlauer. Und auch da muss man wieder sagen, es gibt halt einfach nicht die eine Standardantwort. Ganz oft tatsächlich Vorurteile, die einfach nie auch thematisiert werden. Die Kollegin hat das tatsächlich gerade auch schon angesprochen, dass es einerseits in der Schule natürlich nicht thematisiert wird, aber eben auch das Elternhaus und natürlich auch nochmal das Umfeld. Dann spielen Religion spielt eine Rolle, eine sehr, sehr große Rolle tatsächlich auch. Aber auch natürlich andere jugendliche Peer-to-Peer-Gruppen. Das bedeutet, die Gleichaltrigen haben eine unglaubliche Wirkung aufeinander. Und wenn da bestimmte Einstellungen erstmal vorhanden sind, queerfeindliche Einstellungen, ist es sehr, sehr schwer, die aufzubrechen. Und gegebenenfalls lassen sich auch Jugendliche, die gegebenenfalls ja eher offen sind, mitziehen. Das ist tatsächlich ja ein Effekt, der oft immer wieder auch zu beobachten ist.
0: Ursachen für Zunahme von Hass und Gewalt. Sie sagen, es ist ein bisschen schwierig auch zu beantworten. Sonja Bröning, Sie sind Psychologin, Sie sind auch Wissenschaftlerin. Es gibt Studien zu allem Möglichen auch, was in diese Richtung geht. Haben Sie da Erkenntnisse? Gibt es eine Ursachenforschung?
1: Ja, auf jeden Fall. Es gibt eine Ursachenforschung. Die zeigt uns erstmal drei generelle Gründe, warum Queerfeindlichkeit existiert. Zum einen zeigt uns zum Beispiel die Leipziger Autoritarismusstudie, dass es einfach Menschen gibt, die zu einem autoritären Weltbild tendieren und Minderheiten allgemein als Bedrohung für so eine wahrgenommene natürliche Ordnung wahrnehmen. Das wird verstärkt durch mangelnden persönlichen Kontakt. Also es ist häufig kein Zufall, dass die allerqueerfeindlichsten Personen aus Gegenden kommen, in denen Personen sich gar nicht groß outen oder zeigen, die queer sind. Und zurzeit extrem kommt der dritte Grund zum Tragen, nämlich politische Instrumentalisierung. Also

0: sind Ressentiments gegen Minderheiten sehr stark überschneiden sich. Also Menschen haben dann gegen allerlei Minderheiten Ressentiments.
1: Gibt es denn in diesen Studien auch Ansätze dazu, dass man sagt, okay, das ist ein gesellschaftspolitisches Problem, wie können wir das lösen? Also gibt es da schon auch Hinweise dahingehend, wo man anpacken könnte als Gesellschaft?
0: Ja, auf jeden Fall. Also es gibt ein paar empirische Ansatzpunkte. Das eine ist, was wirklich sehr, sehr wichtig ist, weil eben häufig der Kontakt zu echten Menschen nicht da ist, diesen zu ermöglichen, zu normalisieren, die Sichtbarkeit an den Schulen auch zu zeigen und Personen, die queer sind, in die Sichtbarkeit zu heben. Gleichzeitig ist das total schwer, weil die ja dann unter Umständen auch Anfeindungen ausgesetzt sein könnten.
1: Das ist genau das, was ich auch im Vorfeld der Sendung gelesen habe, dass einerseits die Akzeptanz ja durchaus zugenommen hat gegenüber besseren Rechten von queeren Menschen, aber gleichzeitig eben die Kriminalität, die Anfeindungen zugenommen haben, das ja eigentlich ein Widerspruch an sich ist, aber womöglich eine Erklärungsursache auch die Sichtbarkeit sein könnte.
0: Das ist richtig. Es ist beides. Es nimmt zu und es könnte auch die Sichtbarkeit sein und auch ein gewisses Selbstbewusstsein. Gerade durch die sozialen Medien ist die Sichtbarkeit mehr gegeben. Das heißt, Menschen trauen sich etwas mehr. Es ist immer noch sehr wenig, auch Vorfälle zum Beispiel zur Anzeige zu bringen. Ne? Denn das Dunkelfeld ist riesig. Ne? Es gibt viel mehr Gewalt, als wir in den Kriminalitätsstatistiken finden. Man muss sich auch erstmal trauen, zur Polizei zu gehen und zu sagen, die wird mir helfen, die wird mir glauben. Und deswegen erstatte ich hier Anzeige.
1: Wir gucken gleich nochmal nach Lösungsmöglichkeiten, gerade wenn es um Schule geht, wenn es um Bildung geht. 00800 ist die Telefonnummer, die Sie wählen müssen, wenn Sie sich beteiligen wollen. Ich sage sie mal komplett: 00800 4464 4464, oder Sie schreiben uns an campus@deutschlandfunk.de. Wir hören uns gleich wieder nach einer kurzen Musik.

0: Was kann Bildung bewirken, wenn es um Akzeptanz und Miteinander geht? Darüber sprechen wir unter anderem heute in Campus und Karriere. Und Sie können sich gerne beteiligen. Wann sind Sie erstmals mit queeren Lebensrealitäten in Berührung gekommen? Hat Schule oder Bildung dabei eine Rolle gespielt? Wo sehen Sie Wissenslücken in Deutschland? Welche Erfahrungen haben Sie mit Akzeptanz oder auch Ablehnung gemacht? Sollte queere Vielfalt vielleicht auch verpflichtender Teil des Unterrichts sein? Das sind Fragen, ja, wenn Sie sich beteiligen mögen, dann wählen Sie 00800 4464 4464 oder schreiben Sie an campus@deutschlandfunk.de. Wir haben ja schon über Sichtbarkeit unter anderem auch gesprochen. Sonja Pröning ist mit in der Runde, Entwicklungspsychologin an der Medical School in Hamburg. Sie forschen zu queerer Vielfalt, arbeiten aber auch als Sexual- und Paartherapeutin und Sie geben Kurse, in denen es um Diversitätssensibilität geht. Also wie spreche ich was an? Ist das denn so schwer, beziehungsweise warum ist es so ein sensibles Feld auch?
1: Es ist ein sensibles Feld, weil Personen,

0: Der Kollege hat es gerade schon angesprochen, häufig selbst Personen, die noch keine Ablehnung erlebt haben, sehr vorsichtig sind. Das heißt, es ist total wichtig zu signalisieren, dass man offen ist für Queersein. Und viele Menschen sind dazu nicht besonders gut in der Lage, weil die Normen und Werte in unserer Gesellschaft einfach so übermächtig sind, dass sie uns unsichtbar formen. Ne? Also wenn Personen zum Beispiel sagen, ach, diese bunte Zirkusparade, was soll das denn oder so, ne? Dann ist es erstmal nur eine Meinung. Aber wenn Personen solche Aussagen treffen, dann kann man ganz sicher sein, dass danach viele Personen in keinster Weise irgendetwas über ihr Queersein sagen werden. Im psychotherapeutischen oder therapeutischen Kontext ist auch ein Fehler, den man machen kann, alles auf das Schwul- oder Lesbischsein zurückzuführen, ne? Zu sagen, daher kommen alle deine Probleme. Oder zu sagen, ja, das ist doch alles ganz normal, aber wir reden nie wieder darüber. Ne? Oder so ganz exotisch nachzufragen, ja, wie funktioniert das denn genau mit euren Sexualpraktiken? Also es gibt viele Möglichkeiten, es nicht gut zu machen. Und das hat häufig gar nicht etwas mit bösem Willen zu tun, sondern einfach mit Unwissen darüber, wie das entsprechend ankommt und was queere Personen im Alltag auch erleben müssen.
1: Ist es da auch verständlich für Sie, dass auch Lehrkräfte sich scheuen, im Unterricht über diverse Lebensformen auch zu sprechen, aus Unsicherheit vielleicht auch?
0: Ja, ich glaube, Lehrkräfte haben es an der Stelle tatsächlich nicht leicht, denn die haben ja nicht nur mit den SchülerInnen, sondern auch mit den Eltern zu tun und wissen ganz genau, wenn sie bestimmte Themen zu sehr ansprechen, dann wird es Eltern geben, die das vielleicht nicht gut finden, die konservativ sind und finden, dass es im Unterricht nicht thematisiert werden sollten. Und ja, bestimmt gibt es auch Sorge, dass es dann zu kontroversen Diskussionen kommt. Das habe ich schon öfter erlebt und gehört, auch bei meinen eigenen Kindern. Ne? Das ist natürlich dann ein unendliches Thema ist im Unterricht. Ich glaube, dass es da wirklich ja sowas wie einen Leitfaden und bessere Handhabe gibt, wie man als Lehrer, Lehrerin sich selber fortbilden kann und das Thema dann im Unterricht auch gut platzieren kann.
1: Also Rückschluss ist, dass Aufklärung auch für die Lehrerinnen und Lehrer sehr wichtig ist, damit eben Verständnis und Toleranz vermittelt werden kann.
0: Ja, genau, Aufklärung ist das eine, aber vor allem auch eine Schulung darin, wie spricht man eigentlich diese Themen an? Da ist ja häufig schon der gewöhnliche Sexualkundeunterricht, der ja auch immer noch extrem konservativ ist und meistens Diversität nicht anspricht, ja schon schwer genug für die Lehrerinnen und Lehrer. Da wäre es zum Beispiel vielleicht sogar besser, mit anderen Personen, zum Beispiel von Queerberatungsstellen oder jungen Menschen, die sich selbst präsentieren, an den Schulen zu arbeiten. Und da wiederum fehlen dann oft die Ressourcen in den Einrichtungen, um an den Schulen vielleicht auch, ja, Aktionen und Aufklärungsangebote anbieten zu können.
1: Das eine, also die Aufklärung und die Weiterbildung, das andere externe Angebote, greifen wir auch gleich nochmal auf. Wir haben eine Hörerin in der Leitung, Momo Diop, die uns angerufen hat. Schönen guten Tag.
2: Guten Tag.
1: Von wo rufen Sie uns an? Aus Berlin lese ich gerade.
2: Genau.
1: Was ist Ihr Beitrag zum Thema, wenn es um queere Vielfalt in Schule und Gesellschaft geht? Was sind Ihre Erfahrungen?
2: Ich persönlich sehe mich auch als Teil der queeren Community und ich habe das auch schon am eigenen Leib erlebt, wie so die unterschiedlichen Reaktionen in der Schule sein können. Dazu muss man jetzt sagen, habe ich das Privileg, in einer recht liberalen Stadt gebildet worden zu sein. Ich würde aber sagen, ja, Bildung leistet einen großen Beitrag, aber es kann halt nicht nur dabei bleiben, das einmal im Sexualkundeunterricht vielleicht anzusprechen oder im Ethikunterricht. Ich bin der Meinung, dass sich Schulen auch positionieren sollten für Offenheit, für Akzeptanz und für Solidarität mit queeren Menschen, von allen möglichen Ethnien, Herkünften. Und auch Dinge, die man vielleicht auf den ersten Ansatz nicht sofort versteht, dass man sich trotzdem mit diesen Menschen solidarisiert. Denn erst dann,
1: Das haben Sie so nicht erlebt in Ihrer Schule?
2: das habe ich so erlebt, aber ich kenne auch Menschen, die das nicht so erlebt haben. Und ich kenne Menschen, die müssen dann auf dem Weg zum CSD zum Beispiel ihre Pride Flag einpacken und sich irgendwie 3 Schichten Stoff noch über den Körper ziehen, weil sie sonst darauf angesprochen werden, dass sie sich irgendwie zu maskulin oder zu feminin kleiden, je nachdem, weil ihre Ausdrucksweise halt nicht der gesellschaftlichen Norm entspricht.
1: Wir haben ja Erik Zickoll in der Leitung, der stellvertretende Generalsekretär der Bundesschülerkonferenz, der ja auch schon darauf angesprochen hat, dass es so Vorzeigeschulen gibt, wo alles gut auch funktioniert, wo die queeren Schülerinnen und Schüler auch durchaus einen Ansprechpartner finden oder wo auch eben das, was Sie gerade beschrieben haben, eine Offenheit nicht nur da ist, sondern tatsächlich eben auch dafür eingestanden wird. Herr Zickoll, das, was wir gerade gehört haben, dass in Berlin ist es eine etwas größere Offenheit dennoch, aber müssen dann die Fahnen eingepackt werden auf dem Weg zum CSD. Die Schulen, die sich nicht öffentlich positionieren, würden Sie sagen, ja, genau so ist es noch? Und welche Forderungen würden Sie daraus heraus formulieren, auch im Sinne der Bundesschülerkonferenz?
3: Ja, da würde ich zustimmen. Genau so ist es am Ende des Tages. Für uns ist klar, Radikalisierung und natürlich auch Queerhass entsteht nicht über Nacht. Das hat alles eine Vorgeschichte, teilweise aus Ausgrenzung, fehlende Aufklärung, teilweise aber auch einfach fehlendem Kontakt mit den entsprechenden Personen oder eben auch fehlenden Ansprechpersonen. Und Schule hat aus unserer Sicht da eine zentrale Verantwortung, weil Schule eben der Ort ist, an dem man junge Menschen noch erreichen kann im Unterricht. Man hat Lehrkräfte, mit denen man teilweise ein sehr vertrautes Verhältnis hat, bevor sich eben Weltbilder bzw. auch Hassbilder ein Stück weit verfestigen. Deswegen ist eine unserer Forderungen eine frühe und fächerübergreifende Aufklärung über Extremismus, aber auch, ja, dass das Queer-Sein, also gerade im Sexualkundeunterricht, bietet sich sowas ja definitiv an. Wir können mit der Einschätzung, dass Sexualkundeunterricht bisher sehr konservativ geführt wird, tatsächlich mitgehen. Auch wir fordern da, dass man da vielleicht mal ein Stückchen über den Tellerrand hinausschaut und Themen behandelt, die die Jugendlichen tatsächlich interessieren. Also natürlich ist es immer noch Biologieunterricht, aber man muss so ein bisschen differenzieren zwischen, was ist denn jetzt tatsächlich die Lebensrealität von jungen Menschen, was sehen die Lehrpläne vor? Natürlich aber auch verpflichtende Lehrkräftefortbildungen zu Radikalisierungstendenzen, damit man eben solchen entgegenstehen kann. Aber natürlich auch Fortbildungen, gerade für Biologielehrkräfte, die vielleicht schon in ihren 40er, 50ern sind und noch nicht so viel Kontakt und Erfahrung mit dem Thema gemacht haben, in Richtung Queerness, damit natürlich auch die diese Themen entsprechend näher an die Schülerinnen und Schüler bringen können.
1: Christoph Alms, Sie sind Lehrkraft in Brandenburg an einer Gesamtschule, sind engagiert im Landesausschuss Queer der GEW, also der Gewerkschaft Erziehung und Wissenschaft, dort auch im Bundesausschuss aktiv. Sexuelle und geschlechtliche Vielfalt als Querschnittsthema auch in der Schule, auch im Unterricht zu verankern und zu thematisieren, ist eine Ihrer Forderungen, also der Forderungen der GEW, und ist wie schwer durchsetzbar?
4: Tatsächlich eigentlich gar nicht so sehr schwer, wenn man tatsächlich es ernst nimmt. Und es geht relativ leicht, ne, dass man im Deutschunterricht beispielsweise einfach nicht nur heterosexuelles Begehren thematisiert, sondern vielleicht auch Romane oder Dramen, gleichgeschlechtliches Begehren einfach aufgreift. Dass man in Geschichte vielleicht bei den Opfern des Nationalsozialismus neben jüdischen Menschen beispielsweise auch die Verfolgung von Homosexuellen und anderen Opfergruppen thematisiert. Dass man vielleicht auch den Werdegang nochmal von einer schwulen Emanzipationsbewegung historisch beleuchtet und aufgreift. Also da gibt's relativ viele Möglichkeiten, und selbst im Mathematikunterricht, wenn wir einfach eine Sachaufgabe stellen und sagen, Luis geht mit seinen zwei Papas irgendwie Äpfel kaufen und Birnen, rechne aus, wie auch immer, das geht gar nicht immer darum, sexuelle und geschlechtliche Vielfalt so explizit auch herausgestochen sozusagen zu thematisieren, sondern es geht wirklich einfach darum, es als Querschnittsthema normal neben anderen Themen auch aufzugreifen. Und das ist so ein ganz großer Kritikpunkt, dass gerne Eltern sich auch beschweren, ja, warum muss das immer alles so herausgehoben werden, warum muss das immer besonders thematisiert werden? Das ist überhaupt nicht der Punkt. Es fällt einfach dann auf, weil es bisher noch nicht thematisiert wurde. Ja, und wenn wir jetzt anfangen, sozusagen diese Forderung auch zu stellen und anfangen, endlich es auf ein gleiches Niveau, auf ein gleiches Level sozusagen zu packen, dann fällt es irgendwie auf. Aber das ist, glaube ich, einer der wichtigsten Wege. Ich würde ganz gerne noch eine kurze Ergänzung machen, weil nochmal im Kollegium auch gesprochen wurde, wie können wir eigentlich dafür sorgen, dass auch queere KollegInnen, queere Lehrkräfte sichtbar sind. Und ich persönlich bin immer der Meinung, genauso wie eben auch die GEW, es kann eigentlich nicht Aufgabe von queeren Lehrkräften sein, queere Themen immer als einzige Lehrkraft im Kollegium zu thematisieren oder zu behandeln, sondern das muss auch im Kollegium eine gemeinschaftliche Aufgabe sein. Das müssen alle Lehrkräfte machen, egal ob sie queer sind oder eben nicht queer sind, weil sonst Folgendes passiert: Ich falle im Prinzip als queere Lehrkraft raus. Und mir wird unterstellt, ah, dieses Thema, das macht er ja nur, weil er sozusagen selber auch queer ist. Und das kann eigentlich nicht Auftrag unserer Bildungslandschaft sein.
1: Ist Ihnen das selbst so passiert?
4: Genau so ist es passiert, genau. Und tatsächlich fehlt da auch ja, finde ich, einfach eine Unterstützung von vielen KollegInnen, die sich dann meiner Meinung nach auch oft einfach rausreden. Ne? Also wenn es halt irgendwie heißt, ich weiß es thematisch nicht, was ich da jetzt irgendwie machen muss und so weiter und so fort, da muss ich immer lachen, weil ich habe vor 20 Jahren schon einmal dieses Beispiel gebracht, dass ich gesagt habe, meine Güte, ich habe auch mit heterosexuellen Lebensweisen und Cis-Geschlechtlichkeit mit anderen Geschlechtlichkeiten sehr, sehr wenig sozusagen am Hut. Und trotzdem unterrichte ich das. Ja, also irgendwie, man muss selber nicht immer das auch sozusagen verkörpert und zum Beispiel Rassismus. Ja, Rassismus auch so eine Thematik, die ich selber am eigenen Leib nicht erfahren musste. Trotzdem ist es total wichtig, gegen Rassismus einzustehen, auch in unserer Gesellschaft und in unserer Schullandschaft und unserer Bildungslandschaft. Und da, finde ich, brauchen wir auf alle Fälle mehr Unterstützung und auch mehr Mut von allen Kolleginnen und auch von Schulleitungen und eben weiteren Leuten innerhalb der Entscheidungsträgerlandschaft.
1: Ich möchte nochmal auf den Punkt zurückkommen, den Sie ja dann auch angesprochen haben, was das Querschnittsthema in Schule und Unterricht angeht. Mhm. Sie sind Vertreter eben auch hier der Gewerkschaft Erziehung und Wissenschaft. Und das heißt ja auch, da geht es auch im Prinzip schon darum, die frühere Erziehung im Sinne von auch der frühkindlichen Erziehung vielleicht mit im Blick zu haben. Wenn man über so einen selbstverständlichen Umgang spricht, der Ihnen da einfach auch ja noch fehlt, auch als Lehrer mit Ihren Erfahrungen, würden Sie sagen, das setzt eigentlich schon früher an. Eigentlich müsste man vielleicht auch mal gucken mit einer Selbstverständlichkeit, dass eben auch mal man nicht nur immer in den Bilderbüchern die klassischen Rollen in der Familie sieht, sondern vielleicht eben auch mal andere Lebensformen und Lebensweisen.
4: Ja, natürlich. Also das Wichtige ist auch immer, wenn wir sowas fordern, schnell kommt dann ein Vorwurf der Frühsexualisierung oder andere irgendwelche abwertenden Kommentare.
1: Das ist die Angst ja auch vieler Eltern.
4: Ja, aber es ist halt unbegründet. Und da muss ich immer sagen, mein Gott, Lehrkräfte, gerade auch in Deutschland, die studieren ewig und 3 Tage, um halt auch tatsächlich zielgruppenspezifisch, ja, altersgerecht, altersangemessen, aber natürlich auch vom Verständnis. Es gibt ja super viele verschiedene heterogene Gruppen und auch Merkmale, wie man sozusagen Inhalte vermittelt, und da kennen wir uns ja mit aus. Also um Gottes Willen, man braucht jetzt nicht erwarten, dass ich in der Grundschule genau das thematisiere, was ich auch in der Oberstufe thematisiere, sondern da ist uns als Fachpersonal wirklich einfach auch dran gelegen, altersangemessen, altersgerecht auch Themen sozusagen zu vermitteln. Und mittlerweile, also ich mache das jetzt schon so seit 15, 20 Jahren und höre immer wieder so die ähnlichen Geschichten, also die Forderung, das als Querschnittsthema zu verankern, das haben wir schon vor 20 Jahren gefordert. Aber mittlerweile muss man wirklich sagen, die Angebote haben sich vervielfältigt und tatsächlich auch wirklich qualifiziert weiterentwickelt. Queere Bildung e.V. beispielsweise, das ist mittlerweile ein Dachverband, der Bildungs- und Aufklärungsprojekte in ganz Deutschland zusammenführt, regelmäßig sozusagen Austausch, Netzwerkveranstaltungen macht und Inhalte auch auf Qualität prüft und dann so wie so ein kleines Siegel auch gibt und sagt, ja, diese Inhalte, die dort vermittelt werden, die Art und Weise, die Methoden, das ist genau richtig. Genauso auch der LSVD, Queere Vielfalt oder LSVD Plus, Queere Vielfalt e.V., die haben sich den Namen geändert. Das sind alles Vereine, die machen das schon seit 10, 15, 20 Jahren. Mittlerweile gibt es da einfach wirklich Angebote, wo man mit dem Internet gut und einfach, sehr, sehr niedrigschwellig als interessierte Person einfach nachgucken kann.
1: Und im Hintergrund habe ich jetzt schon zweimal Sonja Brüning ein leichtes Räuspern gehört. Psychologin, Psychotherapeutin, Paartherapeutin, Sexualtherapeutin auch und Wissenschaftlerin an der Medical School in Hamburg, weil das Thema die sexuelle und geschlechtliche Vielfalt auch als Querschnittsthema in die Schulen aufzunehmen, Ihnen besonders wichtig ist?
0: Mein Räuspern war zufällig. Ich stimme allem zu, was bisher gesagt worden ist. Ja, ich finde es wichtig und ich glaube, dass generell über Vielfalt und die Vorteile auch von Vielfalt an Schulen früh gesprochen werden kann. Gerade Schulen, die auch ganz unterschiedliche Personen mit einem Minderheitenmerkmal haben. Ich glaube, da reicht es nicht zu sagen, wir fokussieren uns nur auf queere Personen oder nur auf Personen, die aus einem anderen Land zu uns kommen, wie auch immer, sondern es geht, glaube ich, grundsätzlicher auch um den Wert verschiedener Perspektiven, weil wer sich wertvoll fühlt mit seiner Perspektive auch schon früh, auch schon als Grundschüler, wird später auch weder ganz, ganz große Sorge haben, an der Schule nicht akzeptiert zu werden, noch die Notwendigkeit sehen, sich irgendwie über Männlichkeitsbeweise und dergleichen aufzuwerten. Ich denke, dass soziale und emotionale Kompetenz sehr, sehr früh anfängt und dass sie natürlich nicht beschränkt ist darauf zu zeigen, hier guck mal hier, wir haben hier ganz unterschiedliche Leute an den Schulen schon sehr, sehr früh. Aber dass sie schon damit anfangen kann, auch ein positives Bild zu zeichnen, ne? Und die Ressource von Vielfalt in einer Gesellschaft kann sehr früh vermittelt werden, genauso wie auch ganz basales Wissen zum Beispiel zum Umgang mit Konflikten, mit verschiedenen Perspektiven, Empathie mit unterschiedlichen Sichtweisen und so weiter. Das kann alles losgehen, lange bevor man vielleicht ganz, ganz genau aufklärt über verschiedene Facetten sexueller Vielfalt und dergleichen.
1: Momo Diop ist noch in der Leitung, unsere Hörerin, die uns aus Berlin erreicht hat. Und jetzt haben wir ganz, ganz viel darüber gesprochen, was ja so ein Wunschthema wäre oder ein Wunschumgang in der Schule mit der Vielfalt der geschlechtlichen und der sexuellen. Wir haben auch gehört, es ist ja auch eine Ressource von Vielfalt. Sie haben uns geschildert, dass Sie eigentlich in einer Schule waren, wo es ganz gut war, wo es Offenheit gab und auch Toleranz. Aber gab es auch dieses Selbstverständnis, was gerade da auch beschrieben wurde, was in den Schulen vielleicht implementiert werden sollte?
2: Ich denke, man kann da Unterschiede sehen von Lehrkraft zu Lehrkraft. Ich persönlich war auch als stellvertretende Schulsprecherin aktiv und hatte deswegen auch Kontakt mit Schülern, die in Konflikte geraten sind. Und da war es dann auch oft so, dass es nicht sich weit gezogen hat durch die gesamte Lehrerschaft, aber es gab dann den einen oder anderen oder die eine oder die andere, die dann quasi für Konflikte gesorgt hat, wo dann Schüler aus der Schule abgegangen sind oder sich nicht in die Schule getraut haben aufgrund ihrer sexuellen oder geschlechtlichen Identität. Und ich denke, dass es abhängig ist von dem, ja, wie die Lehrkraft aufgewachsen ist, von dem Alter der Lehrkraft und auch wie präsent dieses Thema vornehin schon war. Es gibt ja queere Menschen, die sind da sehr offen und zeigen sich dann auch so. Das gibt dann ein höheres Konfliktpotenzial und dann gibt es Menschen, die halten sich damit eher zurück.
1: Sie waren Schülersprecherin. Was wäre Ihr Wunsch? Was sollte an den Schulen vielleicht eine größere Selbstverständlichkeit bekommen?
2: Ich denke einfach die Sichtbarkeit queerer Menschen. Dass es nicht einfach nur eine kleine Gruppe ganz fernab von jemandem ist, sondern dass Menschen, die man kennt, vielleicht die Kassiererin am Supermarkt oder ein Klassenkamerad oder eine Lehrkraft, dass diese Menschen alle Teil der queeren Community sein können und vielleicht auch nicht, vielleicht sind sie es. Ich denke, es braucht einfach ein Grundmaß an Akzeptanz. Und wenn dieses Grundmaß gegeben ist, das verhilft dann auch dazu, dieses harmonische Zusammenleben zu etablieren. Zwischen queeren Menschen und nicht queeren Menschen. Denn wenn man gar nicht weiß, wer queer ist und wer nicht, weil sich niemand traut, das zu zeigen, dann kann man ja auch nicht wirklich von einem harmonischen Zusammenleben sprechen.
1: Und wir sprechen hier über dieses Thema unter anderem auch aufgrund des Anschlags auf den CSD in Berlin in der vergangenen Woche. Sie waren beim CSD in Berlin. Wie ist Ihr Eindruck inzwischen? Wie nachhaltig hat dieses Ereignis, dieses Schreckliche auch Ihr Umfeld auch und Sie selbst geprägt jetzt oder beeinflusst, sagen wir so?
2: Es gibt unter queeren Menschen das Verständnis, dass gerade solche Anschläge zeigen, dass solche Pride Parades, solche Christopher Street Days und auch das lesbisch-schwule Stadtfest zum Beispiel, diese Dinge sind immer noch relevant, sind immer noch wichtig. Aber es gibt auch sehr viel Sorge. Es gibt die Sorge, was ist, wenn es jetzt wieder passiert? Und auch diese politische Instrumentalisierung, die man sieht, die hilft ja am Ende nicht den Menschen, die davon betroffen sind.
1: Ich danke Ihnen, dass Sie uns angerufen haben, so offen auch gesprochen haben über das, was Sie erlebt haben und das, was Sie erfahren haben und das, was Sie sich auch wünschen. Wir haben eine Zuschrift bekommen von einem Hörer, Sven-Erik Bär, der in der Verwaltung im öffentlichen Dienst in einer kleinen Großstadt arbeitet und regelmäßig erschreckt ihn, wie wenig Normalität bezüglich Queerness und Migrationshintergrund angekommen ist, besonders von den Kollegen älterer Jahrgänge. Das haben wir ja auch gerade von Momo Diop schon gehört. Das scheint ein bisschen auch damit zu tun zu haben. Da sind noch heute große Schranken vorhanden, so jedenfalls die Erfahrung unseres Hörers, der uns geschrieben hat. Beispielsweise haben wir an exponierter Position innerhalb der Stadt eine Transfrau. Der Fall wurde auch öffentlich in der Presse diskutiert, um die Bürger zu informieren. Noch 3 Jahre danach wird von ihm in Anführungsstrichen gesprochen und entsprechend abfällige Kommentare auch abgegeben, wie lächerlich er sich mache. So schade, es zeigt seiner Erfahrung nach, dass es Menschen über 50, so sagt er, schwerfällt, mit diesen mittlerweile vollkommen normalen Gesellschaftsstrukturen umzugehen. Wir haben eingangs einen Hörer gehört, der ein älteres Semester war, der aber sehr eindringlich auch Respekt gefordert hat gegenüber allen Menschen, egal welcher Liebe sie nachkommen, welcher Religion Sie angehören, Sonja Bröning. Dennoch die Frage, weil es von mehreren Hörerinnen und Hörern auch gekommen ist. Sie sind Wissenschaftlerin. Auch da die Frage vorab, ob es da überhaupt Untersuchungen zu gibt, wo in der Gesellschaft Queerfeindlichkeit stark behaftet ist und wo vielleicht weniger. Gibt es da Erkenntnisse, Untersuchungen, Fakten, die wir hier reinstreuen können?
0: Ja, auf jeden Fall ist Queerfeindlichkeit sehr, sehr weit verbreitet. Und es stimmt auch, dass die Personen, die heute jünger sind, sehr, sehr viel mehr Kontakt und Sichtbarkeit zu queerem Leben haben, auch weil sie digitale Natives sind, weil sie mit den sozialen Medien aufgewachsen sind und weil dort ganz, ganz viel Sichtbarkeit auch schon herrscht von queerem Leben. Gleichzeitig sehen wir aber auch sozusagen bei jungen Männern, gerade in den östlichen Bundesländern, einen Ruck hin auch zu rechtsgerichteterem Wahlverhalten, wo ja häufig auch Queersein abgelehnt wird. Von daher glaube ich, Alter ist kein hinreichendes Kriterium, um zu sagen, wer ist hier pro, wer ist hier contra. Und auch da spielen die sozialen Medien eine große Rolle, weil sie über die Bubbles und die Informationen, die wir uns ja letztlich selber dort zusammenstellen, auch in der Lage sind, ganz, ganz junge Personen von der ganz täglichen Meinung her immer weiter für sich einzunehmen. Interessanterweise sehen wir auch eine Zunahme von einer Teilung zwischen den Geschlechtern. Das heißt, dieser Rechtsruck gilt vor allem gilt stärker für männlichere Personen. Frauen wählen eher links und auch das sind eher dann junge Leute, bei denen das der Fall ist und wo das so auseinandergeht. Häufig ist ja die Frage nach Queerfeindlichkeit verquickt und vermengt mit weiteren politischen Positionen und Narrativen. Wie gesagt, angesprochene Desinformation und Falschnarrative spielen da eine große Rolle, die ganz generell finden, dass Deutschland wieder konservativer werden sollte. Also sprich, Alter hat sicherlich was damit zu tun, vor allem wegen der Sichtbarkeit, der Normalisierung von queerem Leben. Und dennoch ist es so, dass die Zahlen uns zeigen, dass auch zum Teil bei jüngeren Personengruppen Queerfeindlichkeit wieder mehr zunimmt.
1: Mhm. Ja, Sie können uns anrufen, sich beteiligen, die 00800 446 44464 wählen, wenn Sie mögen. Und wir haben einen Hörer in der Leitung, Pet Wagner. Schönen guten Tag.
5: Hallo, liebe Grüße aus Stuttgart.
1: Aus Stuttgart rufen Sie uns an und Sie sind selbst Lehrkraft an einer Realschule in Baden-Württemberg, in der Sie welche Erfahrungen machen?
5: Also ich bin eine nicht-binäre Lehrkraft, die man männlich liest. Dort mache ich natürlich sehr unterschiedliche Erfahrungen. Also dadurch, dass ich mich natürlich mit Pat Wagner ansprechen lasse, was meine Geschlechtsidentität entspricht, ist es je nachdem jetzt einfach akzeptiert, begrüßt oder bei manchen Klassen gibt es auch immer wieder Konflikte oder auch, dass eine Schulleitung meint, ich würde mich mit dem Thema so exponieren, wo ich dann sage, nein, es sind meine Grundrechte, ja, dass ich richtig angesprochen werde, da stehe ich leider dann im Mittelpunkt und es ist ein Lernfeld für viele. Also es ist sehr durchwachsen, also von aktiver Diskriminierung bis hin zu Gespräch mit jungen Menschen, wo ich merke, die sind froh, dass sie jetzt jemanden haben, mit dem sie auch mal reden können, der ihnen Dinge erklärt, dass sie sich da weiter damit auseinandersetzen, dass die Welt nicht nur aus Männern und Frauen besteht.
1: Und Sie helfen uns sicherlich auch, ein wenig zu erklären, was genderneutral nämlich ist.
5: Ja, das wäre zum Beispiel eine Anrede wie Lehrkraft statt Lehrerinnen und Lehrer. Oder was manche auch machen, dass sie nur die männliche Form nehmen, Lehrer, sondern dass man einfach eine Wörter versucht zu finden, die jetzt nicht eine Konnotation haben von Geschlecht. Mhm. Ist ja auch nicht nur immer positiv, die Konnotation engt ja auch manche ein.
1: Was würden Sie sagen, wie wichtig ist das eben auch, um mehr Verständnis zu bekommen? Weil genau das ist ja auch sehr umstritten in der Gesellschaft. Wir wissen, auch in der Politik gibt es auch da eine Rückwärtsbewegung. Aber wie wichtig ist Ihnen das, weil es eben auch was genau erreicht oder was Sie damit versuchen zu erreichen?
5: Einfach eine Sensibilität und das bezieht sich einfach auch auf die Grundrechte aus dem Grundgesetz, ne? Die freie Persönlichkeitsentwicklung, dass sich junge Menschen, aber auch ich als Teil des Schulsystems so entwickeln können und richtig angesprochen werden, das ist ein wichtiger Punkt, um als Mensch das Gefühl zu haben, hey, ich gehöre dazu, ich werde respektiert. Denn die Identität hat das Bundesverfassungsgericht als konstituierenden Teil, ja, unseres Wesens eigentlich festgestellt.
1: Pat Wagner, auch Ihnen danke ich erstmal, dass Sie uns angerufen haben aus Stuttgart und das mit auch hier in die Runde gegeben haben, 00800 4464 4464 gewählt haben. Und wir wünschen Ihnen viel Erfolg bei Ihrer Arbeit in den Schulen. Professor Sonja Bröning, Sie sind Psychologin, Entwicklungspsychologin. Wie wichtig ist das tatsächlich, dass wir sensibel sind, auch wenn es um unsere Sprachnutzung geht? Sie haben es ja eingangs schon gesagt, es ist nicht immer ganz einfach, denn es sind sensible Themen, über die wir hier auch sprechen. Es sind auch Menschen, die schon viele Anfeindungen erlebt haben, die auch entsprechend sensibel reagieren, wenn wir möglicherweise da auch einen Fehler machen. Aber wie wichtig ist es, dass wir uns da sehr bewusst sind, auch im allgemeinen Sprachgebrauch, dass wir da sensibel vorgehen und ja, niemanden ausgrenzen, soweit es geht?
0: Ja, Sie haben gesagt, soweit es geht. Das ist natürlich tatsächlich ein Thema, geschlechtergerechte Sprache. Es gibt fast nichts, was mehr polarisiert.
1: Mhm. Haben wir schon eine Diskussionssendung zugeführt hier.
0: Ja, genau. Und ich führe darüber auch viele Debatten, zum Beispiel mit männlichen Personen, die sagen, ja, da werde ich doch dann wiederum diskriminiert und irgendwer muss halt immer unter den Tisch fallen. Ne? Also solche Argumente. Geschlechtergerechte Sprache ist erstmal ein wichtiges Signal, dass alle mit gemeint sind und dass es auch eine Sensibilität gibt für ein Denken über Geschlecht, was nicht nur rein kategorisch ist. Und gleichzeitig wird es auch wiederum sehr, sehr stark genutzt, um zu polarisieren. Und ich habe das auch schon erlebt, zum Beispiel in Lehrveranstaltungen mit Studierenden, dass eine Studierende eben nicht gegendert hat und dann gleich eins auf den Deckel gekriegt hat dafür, dass sie es nicht gemacht hat. Auch nicht sehr respektvoll, auch sozusagen eher aggressiv. Deswegen glaube ich schon, dass es ein Thema ist, wo, wenn ich an das Eingangszitat denke, ein respektvoller Umgang von allen Seiten wichtig ist. Es ist eben das Problem, viele Personen, die immer wieder benachteiligt und ausgegrenzt werden, sind vollkommen verständlicherweise auch wütend darüber und bringen das auch zum Ausdruck. Und Wut ist aber eben manchmal auch sehr produktiv, sie bewegt vieles, sie ist ein Motor, sie energetisiert, aber sie kann eben auch Menschen zum Beispiel davon abhalten, sich respektvoll behandelt zu fühlen, wenn sie sich dann in dem Moment über eine Einzelperson ergießt, die einfach vergessen hat zu gendern oder das aus Gründen von Sprachgefühl nicht möchte. Mhm. Also ich denke, man kann es da nicht immer richtig machen, sondern vielmehr ist wichtig, in welcher Grundhaltung begegne ich Menschen. Das ist wichtiger als der Sternchen und das Doppelpunkt. Und das klar zu signalisieren, dafür kann geschlechtergerechte Sprache eine Möglichkeit sein.
1: Erik Zückjöhl, wir haben jetzt viel darüber gesprochen, wie wir in der Schule, im Unterricht und auch in der Sprache jetzt eben mit sexueller und geschlechtlicher Vielfalt umgehen sollten, damit es vielleicht auch mehr Toleranz einerseits, aber auch eine größere Selbstverständlichkeit gibt. Aber noch sind wir davon ja durchaus auch in der Schule relativ weit entfernt. Sie sind stellvertretender Generalsekretär der Bundesschülerkonferenz. Ich habe gelesen, dass Schule einer der unsichersten Räume ist oder dem, wo Schülerinnen und Schüler aus der queeren Gemeinschaft am ehesten auch angegriffen werden. Wie wichtig, würden Sie auch als Vertreter eben der Bundesschülerkonferenz sagen, sind auch sichere Orte und wie weit verbreitet sind die?
3: Ja, sichere Orte sind für uns unglaublich wichtig. Verbreitet sind die momentan noch nicht so. Und eben deswegen fordern wir, dass diese sicheren Räume hergestellt werden. Dabei können zum Beispiel Schutzkonzepte helfen. Sprich, dass man eine feste Ansprechperson für einige, für gewisse Themen hat, beispielsweise eine Vertrauenslehrkraft oder eine Schulsozialarbeit, die eben für solche Diskriminierungsfälle explizit benannt und auch bekannt ist. Das ist ja auch oftmals ein Problem, dass Vertrauenslehrkräfte zwar irgendwie mal auserkoren wurden, aber nicht wirklich bekannt ist, wer das eigentlich ja ist, dass es anonyme Meldung und Beschwerdewege gibt, so gewisse Vorfälle einfach ja zu melden und dass es auch einen klaren Ablaufplan gibt, was passiert denn nach einer Meldung, wenn eben über eine Diskriminierung informiert wird. Das wären aus unserer Sicht Dinge, die definitiv helfen würden, Schulen zu sicheren Orten zu machen und, wenn ich die Anmerkung vielleicht noch treffen darf, sicherlich auch ein Signal seitens der Politik würde da helfen, wenn sich jemand, der im Bundesbildungsministerium an der Spitze sitzt, nicht hinstellen würde und sagen würde, naja, Vielfalt ist eben kein staatliches Ziel und sich dann bei eben so einem Anschlag wie letzter Woche total betroffen hinstellt und sagt, ja, natürlich, wir müssen irgendwie schon dafür sorgen, dass queeres Leben sichtbar gemacht wird. Das sind Aussagen, die sind nicht vereinbar. Und genau so sollte man bestenfalls auch in der Schule handeln. Also nicht so, dass es unvereinbar ist, sondern eben, dass man queeres Leben auch in der Schule klar sichtbar machen möchte und es eben als staatliches Ziel anerkennt, da sonst genau solche Gewaltdelikte daraus folgen.
1: Das ist eine bewusste Entscheidung unsererseits gewesen, dass wir niemanden aus der Politik in diese Sendung heute einladen, weil wir wollen über queere Vielfalt in Schule und Gesellschaft sprechen und eben auch darüber, wie wir Akzeptanz und Miteinander auch erreichen, wenn es im Bereich Bildung geht. Christoph Alms, Sie sind Lehrkraft in Brandenburg an der Gesamtschule, an einer Gesamtschule in der Lausitz und Sie sind auch engagiert im Landesausschuss Queer der GEW Brandenburg sowie im Bundesausschuss Queer der GEW. Wenn wir das auch hören, also was Stand der Dinge ist, was Erik Zückiol gerade auch geschildert hat, wo es fehlt, auch an Ansprechpartnern und ähnlichem mehr. Wie ist das aus Ihrem Erleben? Was wäre Ihre Forderung noch? Was müsste jede einzelne Schule, weil wir sind ja auch in einem föderalen System, Bildung ist Landespolitik, aber jede eigene Schule aus seiner Kraft möglicherweise versuchen?
4: Also neben den sogenannten Rahmenlehrplänen, die halt das jeweilige Bundesland vorgibt, wo natürlich sexuelle Geschlechtsvielfalt als Themen auch verankert zu sein haben sollten, da gibt es unterschiedliche Stände im Moment, manche sind da schon sehr, sehr fortschrittlich, andere eher ein bisschen, naja, haben noch Nachholbedarf, muss natürlich auch das sogenannte schulinterne Curriculum, also jede einzelne Schule stimmt dann nochmal aufgrund dieses Rahmenlehrplans innerhalb der eigenen Schule auch einen Lehrplan ab. Da müssen diese Themen natürlich auch verankert werden. Und dann finde ich es immer total hilfreich, wenn Lehrkräfte, die gegebenenfalls damit einfach schon Erfahrung gemacht haben, auch anderen Lehrkräften Unterstützung anbieten und zum Beispiel sagen, hey, guck mal, so kannst du es relativ niedrigschwellig auch thematisieren, beziehungsweise, dass man auch bei Rückfragen, wie gendere ich jetzt richtig, beziehungsweise, wie kann ich auch formulieren, ohne dass es ein großes Thema wird. Ja, da kann man sich ja auch Expertise im Kollegium holen. Gleichzeitig denke ich aber auch, da braucht es einfach auch Unterstützung von dem Ministerium, von der ministeriellen Seite, dass das nicht immer nur sich alles selbst erarbeitet werden muss, sondern tatsächlich da auch eine Form von Unterstützung gibt. Ansonsten wurden die Punkte ja schon wirklich angesprochen. Querschnittsthema, dass es nicht nur in Biologie oder einzelnen Fächen unterrichtet wird. Ansprechpersonen, in Berlin beispielsweise gibt es auch sogenannte Kontaktpersonen für LSBTIQ. Das geht sozusagen über dieses Vertrauensperson, Sozialpädagoge noch ein bisschen hinaus, ist noch konkreter. Und dann wurde auch schon angesprochen, Fort- und Weiterbildungen. Was ich noch ganz gerne ergänzen wollen würde, dass wir den Bereich Schule und Bildung ein bisschen verlassen und tatsächlich nochmal überlegen, wie kann eigentlich auch außerschulische Angebote unterstützen. Ich finde immer sehr, sehr wichtig, dass zum Beispiel Netzwerke wie das Jugendnetzwerk Lambda, was jetzt für queere Jugendliche tatsächlich eins der wichtigsten Anlauf- und AnsprechpartnerInnen ist in der Unterstützung, die geben beispielsweise auch solche Workshops und Unterstützungsangebote, dass die einfach finanziell weiter von der Politik unterstützt werden und die nicht einfach zum Ende des Jahres ohne Angabe von Gründen plötzlich die gesamte Förderung gekürzt wird.
1: Und das ist eine große Diskussion auch um die Neuordnung des Bundesprogramms Demokratie Leben, die wir jetzt nicht mehr wirklich aufgreifen können, aber der Hinweis war auf jeden Fall noch wichtig. und ist angekommen. Diese Sendung geht langsam ihrem Ende entgegen. Queere Vielfalt in Schule und Gesellschaft, was Bildung bewirken kann, wenn es gerade um Akzeptanz und Miteinander geht. Das war das Thema heute hier in unserer Sendung Campus und Karriere. Und mit dabei waren die Wissenschaftlerin Sonja Bröning, Erik Zückjol von der Bundesschülerkonferenz und Christoph Alms, den wir gerade noch gehört haben, Lehrkraft in Brandenburg und Vertreter auch der Gewerkschaft Erziehung und Wissenschaft hier in dieser Runde. Mein Name ist Petra Enzminger. Ich bedanke mich bei Ihnen allen fürs Zu- und Hinhören und auch bei den Hörerinnen und Hörern, die uns geschrieben oder uns angerufen haben. Ich wünsche Ihnen allen noch einen angenehmen Samstagnachmittag.
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7: Uhr die Nachrichten. Die CDU-Führung besteht auf der Abschaffung der sogenannten Rente mit 63. Generalsekretärin Hoppermann sagte der Deutschen Presseagentur, die Rentenreform sei als ausgewogenes Gesamtpaket angelegt. Wer einzelne Punkte herauslöse, gefährde die Tragfähigkeit des Kompromisses. Unionsfraktionschef Frei sagte der Bild-Zeitung, der Vorschlag der Rentenkommission zur Rente mit 63 sei vollkommen richtig. Man habe sich in der Koalition darauf verständigt, dass man dieses Gesamtkunstwerk in seinen Grundzügen so umsetzen wolle. Die drei ostdeutschen Ministerpräsidenten Kretschmer aus Sachsen, Schulze aus Sachsen-Anhalt und Vogt aus Thüringen, alle CDU, hatten sich gegen die Empfehlung der Kommission gestellt. SPD-Generalsekretär Klüssendorf sagte im Deutschlandfunk, die SPD sei in dieser Frage gesprächsbereit. Man könne diese Maßnahme gemeinsam im Gesetzgebungsverfahren aus dem Paket herauslösen. Der Punkt sei für die Sozialdemokraten von vornherein sehr schmerzhaft gewesen. Die Rente mit 63 ist eine nicht mehr ganz korrekte Begrifflichkeit. Für den aktuellen Jahrgang ist der früheste Renteneintritt ohne Abschläge bei ausreichender Versicherungszeit ab 64,5 Jahren möglich. Als Reaktion auf die Migrationskrise nach den Geschehnissen in der spanischen Exklave Ceuta haben EU-Mitgliedstaaten eine Dringlichkeitssitzung der Innenminister verlangt. Die Ereignisse der vergangenen Tage erforderten eine unverzügliche und koordinierte europäische Antwort, heißt es in einem Schreiben an die irische EU-Ratspräsidentschaft. Zu den Unterzeichnern gehören auch Bundeskanzler Merz und die italienische Ministerpräsidentin Meloni. Mittlerweile haben zehntausende Migranten die spanische Exklave Ceuta in Nordafrika wieder verlassen. Wie die Regierung in Madrid mitteilte, sind nahezu alle Menschen nach Marokko zurückgekehrt. EU-Migrationskommissar Brunner erklärte, keine einzige Person habe die Grenze zum europäischen Festland überschritten. Etwa 50.000 Menschen hatten Ceuta in den vergangenen Tagen zumeist schwimmend von Marokko aus erreicht. Behörden zufolge stieg die Zahl der Todesopfer auf 67. Nach dem Aus für die Investorenpläne der FIFA für die Fußballweltmeisterschaft fordert der Europäische Verband UEFA eine umfassende Aufarbeitung. Es müsse dafür gesorgt werden, dass so etwas nie wieder vorkommen könne, hieß es in einer Mitteilung. Die UEFA deutete auch an, eine weitere Amtszeit von FIFA-Präsident Infantino verhindern zu wollen. Die aktuelle Führung des Weltverbandes habe das Vertrauen der UEFA und weiterer Mitgliedsverbände verloren. Der Europäische Verband warf Infantino ein intransparentes und, Zitat, schäbiges Verhalten vor. Der FIFA-Präsident will sich im kommenden Frühjahr zur Wiederwahl stellen. Bislang konnte er sich dabei auf die Mehrheit der Mitgliedsländer verlassen. Die FIFA hatte ihre Pläne zum Verkauf von WM-Anteilen an Investoren nach Protesten mehrerer Kontinentalverbände zurückgezogen. Der Vorschlag sah die Beteiligung privater Unternehmen und zusätzliche Milliardeneinnahmen vor. In Italien sind bei einem Erdbeben in der Region um die Stadt Neapel 21 Menschen verletzt worden. Berichten zufolge stürzten Trümmerteile von Mauern und Fassaden herab. Es gab Schäden an Fahrzeugen und Gebäuden. Die Stärke des Erdbebens lag laut dem Nationalen Institut für Geophysik und Vulkanologie bei 4,7. Das Epizentrum lag im Bereich der phlegräischen Felder, wo es eine hohe vulkanische Aktivität gibt. Das für den Vulkan Vesuv zuständige Überwachungszentrum hält weitere Erdbeben in der Region für möglich. Das Wetter: von der Mitte bis in den Osten gebietsweise kräftiger, gewittriger Regen. In Baden-Württemberg und in Bayern, besonders südlich der Donau, teils kräftige Gewitter. Sonst überwiegend heiter und vielfach trocken, 20 bis 26 Grad in der Nordhälfte, sonst 25 bis 31 Grad. Morgen vielfach länger anhaltender Sonnenschein, nur in Alpennähe nachmittags einzelne starke Gewitter. Im Norden 21 bis 26, sonst 25 bis 34 Grad. Die weiteren Aussichten: am Montag viel Sonnenschein, im Tagesverlauf zunehmende Quellbewölkung, im Süden und in der Mitte am Nachmittag einzelne, teils starke Gewitter, Unwetter nicht ausgeschlossen. Höchstwerte im Norden 26 bis 31, sonst 31 bis 37 Grad. Das waren die Nachrichten.
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9: Mit Anja Buchmann. Hallo. Heute bei uns Indie-Rave aus München mit Kites. Kathartischer Folk-Punk-Rock-Pop mit Thousand Rabbits aus London, beziehungsweise ursprünglich aus Suffolk. Und nochmal Großbritannien Art-Pop-Post-Punk-Ambient von den Altmeistern The Dorothy Column. Los geht's mit Grandma's House aus Bristol. Eine coole Post-Punk-Band, vier Frauen, besonders faszinierend. Und man fragt sich, ob das wirklich gesund sein kann. Die Stimme der Sängerin und Gitarristin Jasmin Berndt. Grandma's House und The Table hier bei Corso Kunst und Pop.

Grandma's House war das. Das Debütalbum der vier Frauen kommt am 21.08. und sie sind im Oktober auf Tour in Deutschland und in Österreich, in Wien, Köln, Hamburg, Berlin, München und nochmal in Wien, am besten auf der Homepage nachgucken. Neues aus München von der Band Kites. Das sind alte Schulfreunde, die haben mal als Quartett begonnen und vor 2 Jahren in etwa ist der Bassist ausgestiegen. Im Guten, ohne internen Streit. Es waren wohl auch gesundheitliche Gründe. Jedenfalls, jetzt geht's zu dritt weiter und dann muss natürlich einiges erstmal neu justiert werden. Das ist halt so, wenn aus einem funktionierenden System da jemand fehlt oder weggenommen wird sozusagen, dann ändert es auch die Rollenverteilung der anderen. In diesem Fall organisatorisch müssen sich die verbliebenen 3 auch jetzt mehr um Bürokram, Reiseorga, Buchhaltung und so weiter kümmern. Das war wohl des Bassistenjob bisher und natürlich fehlt er auch musikalisch. Was Michael Timm und Kerim aber aufgefangen haben, indem jeder auch mal Bass spielt oder der Cindy halt den Job übernommen hat. Wir hören rein in das neue Album mit Cope.

0: Indie Rave heißt das neue Album von Kites. Gestern ist es erschienen auf dem eigenen Label Frisbee Records im eigenen Studio / Proberaum in München selbst produziert. Ich habe zwei der drei Jungs die Tage gesprochen per Videochat und sie erstmal gefragt, also Indie und Rave im Albumtitel, zwei Bestandteile ihrer Musik, die ja schon immer dazugehörten, aber jetzt noch deutlicher werden, oder?
1: Zum letzten Album war der rote Faden ist Hauptsache Tempo, was dazu geführt hat, dass die Songs offensichtlich sehr schnell geworden sind und dadurch aber auch relativ kurz. Und wenn du jetzt so viele kurze Songs hintereinander spielst, dann ist quasi, du feuerst die Leute an und dann ist wieder der Song vorbei und dann musst du sie wieder aufbauen und dann ist es aber schon wieder vorbei. Also quasi eigentlich immer an dem Punkt, wenn die Stimmung da ist, ist der Song schon wieder vorbei. Deswegen haben wir da irgendwann angefangen, quasi wie aus so einer DJ-Sicht Songs miteinander zu verbinden und musikalische Übergänge zu bauen zwischen den Songs, was mega gut funktioniert hat, wo es sich wirklich halt einfach so angefühlt hat, als wäre man auf einer Indie-Party und nicht auf einem Konzert. Und daraus ist diese Idee gewachsen, weil das irgendwie uns so Spaß gemacht hat und wir auch gesehen haben, dass es irgendwie bei den Leuten auch ankommt, ist diese Idee rausgewachsen, dass man das nicht nur in diesen Übergängen aufgreift, sondern schon auch diese Entwicklung von Indie zu, aber auch irgendwie raviger Partymusik, dass wir das gleich mit in die Musik mit aufgreifen. Vor allem, weil Tim und ich jetzt auch über die letzten Jahre einfach mehr elektronische Musik gehört haben, weil es irgendwie für uns in manchen Aspekten auch irgendwie die logische Weiterentwicklung von Indie-Tronic oder wie man es nennen möchte ist. Ja, aber es ist natürlich auch, also wir sind natürlich Indie-Kids und haben Bock auf elektronische Musik. Ob wir quasi die elektronische Musik auch schaffen können, müssen andere Leute beurteilen. Aber für uns hat dieser Mix eigentlich gut funktioniert. Es hat Spaß gemacht und man hört, würde ich sagen, schon an vielen Stellen, dass es ein bisschen raviger ist als jetzt normale Indie-Musik.
2: Also wahrscheinlich jetzt Menschen, die gerne Techno-Musik hören und die ins Bergheim gehen, würden uns wahrscheinlich auslachen und sagen, was glaubt ihr eigentlich, was Rave ist so? Aber es ist ja nur aus unserer Sicht. Also für uns fühlt es sich elektronischer an. Für uns sind jetzt vielleicht mehr Synthes dabei, sind eben Übergänge dabei. Und es ist einfach, ich glaube, der Indie-Rave ist dann mehr auch so, es ist Indie-Musik und hat so einen leichten Rave-Charakter. Das ist jetzt nicht damit gemeint, dass wir Techno-Musik machen.
0: Also so wie ich die Musik des aktuellen Albums gehört und empfunden habe, sind das schon vielfach eher treibende und drehende Grooves. Man kann zu vielen Songs sich ziemlich gut bewegen, tanzen, rumhüpfen, wie auch immer. Und ich finde, manchmal sind das fast minimalistische, sich so wiederholende Patterns, die auch zum Teil ineinander greifen. Also entstehen Songs bei euch auf Basis von solchen kleinen, oftmals rhythmischen Motiven?
2: Ja, also ich als Drummer finde natürlich Rhythmus sehr wichtig. Ich glaube, gerade wenn man jetzt irgendwie sagt, es wird ein bisschen elektronischer oder es wird ein bisschen raviger, dann sind wiederholende Pattern und also wie du hast auch gerade minimalistisch gesagt, das finde ich auch. Also wir haben es, glaube ich, schon dann eher committed auf, das ist jetzt gerade gut, dieses Muster funktioniert, lass uns daraus jetzt was Cooles basteln und lass uns jetzt nicht 7 Teile in einen Song bauen, weil dazu tendieren wir eigentlich. Und ich glaube, wir haben uns schon öfters mal so zurückgeschraubt und gesagt so, hey, was ist denn eigentlich das Coole an diesem Song? Was macht uns gerade Spaß? Können wir das irgendwie so einkapseln und können wir das auffangen und daraus was Cooles machen? Ich glaube, wir hatten schon Mut, minimalistischer zu sein als sonst, kann man glaube ich sagen.
1: Ja, auf jeden Fall. Also ich würde sagen, unsere Musik, wenn ich das so von innerhalb beurteilen kann, ist schon eher auf der hyperaktiven Seite der möglichen Musikstile und das liegt daran, weil wir selber einfach schnell gelangweilt sind von repetitiver Musik, was aber auch dazu führt, dass es natürlich irgendwo in gewisser Weise auch manchmal anstrengend sein kann, das zu hören. Und es war jetzt schon auch der Versuch, sich einfach an manchen Stellen ein bisschen mehr Zeit zu lassen und auch sich selber so ein bisschen zurückzunehmen, um zu checken, okay, es muss nicht alle 10 Sekunden irgendwie was passieren, damit der Song geil ist oder dass es spannend bleibt, sondern man kann auch wirklich einfach mal sich ein bisschen Zeit lassen und sich das Ganze entwickeln lassen. Und das jetzt zum Beispiel, ich würde sagen, Kingpin auf dem Album ist ein gutes Beispiel dafür, wo wir, würde ich sagen, das klingt immer blöd, aber irgendwie stolz drauf sind, dass wir das geschafft haben, uns da ein bisschen Zeit zu lassen, dass es ein Song ist, der jetzt nicht High Energy ist, aber auch nicht so diese typische Ballade auf dem Album, sondern dass man sich wirklich, es fängt an mit einem keine Ahnung, Synthie-Pattern, das sich langsam aufbaut und dann kommt aber schon dieser große Bandmoment auch noch. Aber wir hätten, glaube ich, vor, keine Ahnung, beim letzten Album hätten wir es, glaube ich, nicht geschafft, uns so viel Zeit zu lassen, bis wirklich was in Anführungszeichen passiert.
0: Es gibt auch einen Instrumental, also einen Instrumental-Song regelrecht, Patlican, wenn ich den richtig ausspreche.
2: Da darf ich der Kerem gleich korrigieren.
0: Okay, dann kann er mich gleich korrigieren. Ich schließe trotzdem noch kurz meine Frage an. Die Snare klingt ja relativ verzerrt. Das ist wahrscheinlich absichtlich passiert, oder? Also führt mich zu meiner Frage, wie viel Veränderung, soundliche Veränderung gibt es beim Schlagzeug zum Beispiel?
1: Ja, das hast du sehr gut gehört. Das ist tatsächlich so. Also nur technischer Hintergrund, es ist ein Drum Machine, eine alte. Das heißt, es ist kein echtes Schlagzeug, sondern was Elektronisches. Und so ein bisschen der Versuch auf dem Album war, weil wir öfter mal Feedback bekommen hatten, dass wir live ein bisschen rotziger sind, weirdes Wort, aber ich glaube, man weiß, was es bedeuten soll, als auf Platte, weil einfach schön produzierte Songs immer so ein bisschen weicher sind, jetzt einfach blöd gesagt. Und das war jetzt der Versuch für das Album, da mal ein bisschen rauszukommen, dass wir ein bisschen mehr unsere Energie, die wir, auch wenn wir halt live spielen, irgendwie auch so in die Studioaufnahme mit reinbringen. Und da ist zum Beispiel ein Teil davon, dass auch Drums mal ein bisschen dreckiger sein dürfen, ein bisschen crunchiger und

0: Ja, wir haben so ein altes Mischpult hier auch gerade stehen. Ein Tascam M216. Da kann man ganz gut Sachen so ein bisschen alt klingen lassen und verzehren und damit spielen. Und da haben wir ganz viel durchgeschickt durch dieses alte Mischpult.
1: Also es ist nicht immer nur auch ein, in Anführungsstrichen, echtes Schlagzeug zu hören, sondern hin und wieder auch eine Drum Machine oder aber ein auf dem echten Schlagzeug eingespielter Groove, der wiederum klanglich verfremdet wurde?
0: Total. Voll oft auch beides. Also dass wir Schlagzeug aufgenommen haben hier im Raum und dann nochmal Drum Machine drüber und zusammen und mal so, mal nur Drums, mal Drum Machine. Das ist eine Mischung. Und der Kehre muss ja auch gleich noch was zum Namen des Songs nochmal erklären, weil das ist ja kein englischer Song, sondern ein türkischer Name.
1: Ja, hätte ich auch vermuten können, aber erklär's mir.
2: Ja, eigentlich ist es im Affekt entstanden. So, wir hatten diese Idee schon relativ lang und dann ist dieser etwas orientalisch klingende Teil neu dazugekommen. Und dann waren wir auf der Suche nach einem Namen und Patlıcan ist es ausgesprochen, ist die Aubergine auf Türkisch. Und die Aubergine ist mein Lieblingsgemüse.
0: Nicht sein Lieblings-WhatsApp-Emoji, sondern sein Lieblingsgemüse. Und Kerem, er redet immer noch von den Auberginengerichten seiner Oma oder wie seine Mama es jetzt macht und ist ganz großer Fan. Und das war das Erste, was er gesagt hat. Ich habe gesagt, Kerem, du darfst jetzt entscheiden, wie der Song heißt. Es muss nur ein türkischer Name sein.
1: Alles klar. Also die Grundstimmung auf eurem Album ist eigentlich schon positiv, lebhaft, optimistisch, also musikalisch gesehen zumindest. Bei den Texten scheint es aber nicht nur so der Fall zu sein. Zum Beispiel bei Cope geht es auch um krankhaften Gebrauch von Smartphones, vom Scrollen durch tausende von Seiten und Nachrichten und so weiter. Was hat euch zu diesem Song-Inhalt gebracht?
0: Ganz viele tiefe Gespräche, ehrlich gesagt, unter uns drei, wo wir uns gegenseitig austauschen, wie es uns geht, ehrlich gesagt. Und da war das Thema Weltschmerz einfach ziemlich groß bei dem Song. Wir haben auch ganz lange überlegt, ob wir den Song einfach Weltschmerz nennen sollen. Ich glaube, irgendwann fanden wir es, oder ich glaube, ich fand es dann ein bisschen zu pathetisch und haben gesagt, das heißt jetzt nicht Weltschmerz, der Song. Aber ehrlich gesagt, wir haben bei dem Album auch mehr als davor, glaube ich, noch versucht, Texte zu schreiben, die uns gerade einfach berühren, wie es uns gerade geht. Also bei uns entsteht meistens erst die Musik und dann es ist schnell, einfach mal was drüber zu singen, was so, ah, das passt doch ganz gut, die Stimmung passt. Aber es war auf diesem Album auf jeden Fall viel mehr als sonst, würde ich sagen. Lass uns mal in uns reinschauen. Wie geht's uns denn gerade? Was bewegt uns denn gerade? Es ist nicht immer negativ. Also es ist auch oft, wie du schon gesagt hast, positiv, tanzbar, optimistisch. Aber es sind, glaube ich, auf diesem Album mehr als sonst auch nachdenkliche, kritische

0: In Frankreich aufgenommen. Da waren wir eine Woche lang, Anfang letzten Jahres, waren wir ganz abgeschieden auf einem französischen Bauernhof. Und das ist vielleicht zumindest der Connect zu dem Song. Also ist jetzt nicht alles dort entstanden, aber wir fanden das ganz cool.
1: Ein bisschen das, was passiert, wenn sich das Gehirn nicht mehr anstrengen muss. Weil es tatsächlich, als wir Inner Child aufgenommen haben und quasi gedanklich mit diesem Song fertig waren, sind wir noch bei uns, genau jetzt, wo wir hier sitzen, gesessen und hatten aber irgendwie noch Bock weiterzumachen und haben einfach angefangen, ein bisschen musikalisch rumzublödeln mit ein paar Getränken. Und das ist das, was dabei rausgekommen ist. Deswegen ist es so in der Essenz eigentlich auch so ein gröliger Song, weil das auch die Stimmung war, in der wir da waren. Und warum das Ganze noch einen französischen Teil hat, ist, weil wir schon einfach die Idee von einem gemeinsamen Europa schon sehr feiern auch. Also es gab mal ganz kurz die Idee, ob man es nicht vielleicht schafft, auf diesem Album irgendwie mehrere europäische Sprachen unterzubringen. Das war dann aber Teil eines Konzepts, das sich irgendwie verkrampft angefühlt hätte. Aber das ist zumindest ein französischer Text. Ja, also wie Europa, sehr gut. Wir sollten viel dafür tun, dass es so bleibt auch.
2: Kerim und Tim von Kites, danke für das Gespräch.
1: Danke dir, Anja.
0: Danke dir, war voll cool.
2: Indie Rave. Die Tour von Kites wird sehr lang. Bisher die längste von den dreien, beginnt im November und geht bis Februar mit Unterbrechung. Und hier ist der Song mit den französischen Reminiszenzen: Tout le monde.

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1: 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Es gibt eine neue EP aus Kolumbien, beziehungsweise, naja, von Ella Maines, eine gebürtige kolumbianische Künstlerin und Produzentin. 2025 war sie für den Latin Grammy nominiert als Best Latin Electronic Music Performance. Zusammen arbeitet sie mit dem aus Brooklyn, in Brooklyn lebenden Produzenten Nick Leon. Und wir hören die Single Espiral aus der neuen EP. Dezent zischende und plickernde Beats

Dazu sehr deutliche Bässe und eine etwas melancholische Grundstimmung. Gute Atmosphäre, dieser Track. Ella Maines und Nick Leon mit Espiral.

0: Carla Meines und Nick Leon mit Espiral aus ihrer gemeinsamen neuen EP. Jetzt geht's um eine Band, die wollte noch nie so sein wie alle anderen. Naja, wer will das schon? The Dorothy Column aus Manchester. Ende der 1970er erschien ihr erstes Album auf Factory Records, direkt nach Joy Division's Unknown Pleasures. Unknown Pleasures, das hatte ja dieses sehr berühmte Cover, dieses wellenförmige Diagramm auf schwarzem Grund. Und das Albumcover von The Dorothy Column war noch besonderer. Es war nämlich aus Sandpapier. Es sollte also die anderen Schallplattenhüllen im Regal zerkratzen. Und auch wenn das ziemlich Punk war, nach Punk klingt die Musik dieser Band eigentlich eher nicht. In den vergangenen Jahren ist die Gruppe neu entdeckt worden. Musiker wie Max Richter, Harry Styles oder Blood Orange sind Fans. Und diese Woche ist ein neues Album erschienen. Es trägt den Titel Renascent. Christoph Möller hat mit dem Schlagzeuger Bruce Mitchell darüber gesprochen, wie es war im Manchester der 1970er Jahre und ja, wie seltsam seine Band in diesem Umfeld gewirkt hat.
1: I always think that period in Manchester was monochrome.
2: Ich hatte immer das Gefühl, dass die 70er in Manchester monochrom waren, so wie die Fotos von Kevin Cummins. Es war eine bedrückende Zeit. Genau deshalb hatte Punk so eine extreme Wirkung.
3: Das sagt Bruce Mitchell, der von vielen auch Mr. Manchester genannt wird. Er ist der Schlagzeuger von The Dorothy Column und heute 86 Jahre alt. In den 70er Jahren ging es bergab mit Manchester. Armut, Arbeitslosigkeit, Kriminalität. Der Szenefotograf Kevin Cummins hat das festgehalten, diese grauen Jahre der Deindustrialisierung.
1: But things started to happen when you had punk.
3: Doch als der Punk aufkam, veränderte sich was. Bands wie Joy Division, Sex Pistols oder hier Buzzcocks machten Langeweile und Depression zu Musik. Nur einer fiel da raus und war so vielleicht noch mehr Punk als alle anderen. Vinnie Riley, Gitarrist, Sänger und Gründer von The Dorothy Column. Riley arbeitete mit Aufnahmen aus der Natur, seine Gitarrenmelodien waren flächig, das war viel eher Ambient als Punk bis heute.

0: venue doesn't sound like anything else at that time. The sound of the guitar is like
1: niemand klingt wie er. Seine Gitarre ist einzigartig. Er stimmt sie anders, er spielt sie mit den Fingernägeln. Sein Stil ist ungewöhnlich. Aber für mich war das nie ein Problem. Wenn du mit ihm spielst, reagierst du einfach auf das, was er macht.
0: No problem at all.
2: Renascent heißt das neue Album von The Durruti Column passenderweise. Wiedererwachen. Die Band war im Tiefschlaf, doch in den vergangenen Jahren ist sie von Radiosendern und Musikern mit gutem Geschmack wiederentdeckt worden. Popstar Harry Styles behauptet, The Durruti Column hätten ihn stark beeinflusst, was man allerdings nicht hört. Besser ist da der Allround-Musiker Blood Orange, der kürzlich seinen Song The Field auf einem Titel von The Durruti Column aufgebaut hat.

0: Die Songs auf Renaissance sind über mehrere Jahre entstanden. Gründer Vinnie Riley, heute 72, hat 3 Schlaganfälle überlebt, nicht ohne Spuren. In manchen Songs wirkt es, als hadere er mit seiner Rolle als Gitarrist, der nicht mehr so spielen kann wie früher. Diese Songs wirken offen und uneindeutig und sie sind die besten des Albums. I'm sorry, I love you, murmelt Riley beschämt im Song Liars. Sorry. You say I love you. Traurigkeit und Zuversicht lagen schon immer nah beieinander bei The Doherty Column. Für Bruce Mitchell ist es die Zeitlosigkeit der Songs, die den Reiz seiner Band ausmachen. Ob heute oder in den 1970ern, es ging nie um den großen kommerziellen Erfolg. Vinnie Riley sei schon immer ziemlich egal gewesen, welche Stile und Ästhetiken gerade angesagt waren.
1: Vin hat einfach das gespielt, was er spielen wollte. Er wäre für niemanden davon abgerückt. Und man kann behaupten, dass besondere Musik, besondere Bücher oder Filme ihre Zeit überdauern. Man kann immer wieder darauf zurückkommen, ganz egal, ob sie in ihrer Zeit angesagt waren oder nicht.
0: Renaissance ist ein gelungenes Alterswerk. Es wirkt nicht so, als hätte man das Album nur veröffentlicht, um aus dem neuen Interesse für die Band Geld zu machen. Renaissance ist viel eher ein feierlicher Abschied. The Doherty Column blicken zurück auf 50 Jahre im Pop. Sie machen dabei nichts Neues mehr, sie müssen sich aber auch nichts mehr beweisen. Sie gehen in Würde und wer möchte, kann mit ihnen gehen.
2: Ich würde sagen, unbedingt mitgehen mit der Musik von The Doherty Column. Und ja, der Schlagzeuger Bruce Mitchell ist 86 Jahre alt. Hut ab. Hier nochmal in Gänze der beeindruckende Song mit dem vielfach gesprochenen I am sorry, I love you. Liars heißt er. The Doherty Column.

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1: 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Jetzt gibt's Musik von Mina Richman. Sie ist Deutsch-Iranerin, hatte vor ein paar Jahren mit Baba Said einen Song, der viral ging. Zu den Protesten im Iran anlässlich des Todes der iranischen Kurdin Jina Mahsa Amini. 2024 gab's das Debütalbum, 25 eine EP von ihr und bald die zweite Platte. Die heißt Different Flavors of Being Happy. In 2 Wochen kommt die Platte und jetzt schon mal eine Single. Terrified of Change. Gut gemachter, souliger Pop mit funky Gitarren und sehr beweglichem Bass. Mina Richman.

Mina Richman. Album-Release-Gig gibt's am 14.8. im Bunker Ulmenwall in der Stadt, die es nicht gibt. Haha, also in Bielefeld. Es gibt Entdeckungen, musikalische Entdeckungen, die so richtig Spaß machen. Zum Beispiel für mich die britische Band 1000 Rabbits. Die kamen jetzt vor kurzem mit ihrer ersten EP bei mir sozusagen reingespült. Ich las erstmal was von eine Geige, ist auch mit dabei. Das fand ich schon mal spannend, hab reingehört und war wirklich sehr begeistert. Und zwar gleich von diesem Opener hier, 1000 Rabbits und White Horse.

0: Lustiger Schluss. Thousand Rabbits mit White Horse aus der neuen EP oder Debüt-EP Are We Friends Yet? Und Thousand Rabbits, ja, leben in London und ich habe 3 der 4 Bandmitglieder die Tage gesprochen. Luke, River und Liv waren das und meine erste Frage war, ja, wie ist diese doch etwas ungewöhnliche Besetzung entstanden mit Geige, Synthie, Gitarre und Schlagzeug?
1: Es gab verschiedene Projekte, bevor diese Band entstanden ist. Ich glaube, das Entscheidende ist, dass wir nicht beschlossen haben, eine Band mit einer Geigerin und einem Synthesizer-Spieler zu suchen. Es war eher so, ich wollte zusammen mit Liv, Laura, Luke und Paolo spielen. Es geht zuerst um die Menschen und in zweiter Linie um die Instrumente. Die Instrumente waren zweitrangig gegenüber dem Wunsch, mich musikalisch mit genau diesen Menschen zu verbinden.
2: I want to play with Laura, I want to play with Liv, I want to play with Luke and Paolo. So instruments were secondary to just the desire to be connecting musically with those specific people, I think.
3: Ja, wir haben alle schon Erfahrung damit, in solchen Besetzungen zu spielen. Zum einen aus praktischen Gründen, aber auch, weil die Besetzung und die Persönlichkeiten das Wichtigste sind. Wir haben in wirklich ungewöhnlichen Ensembles gespielt. Zum Beispiel mit Schlagzeug, E-Gitarre, Klarinette und Posaune oder so etwas in der Art. Daraus hätte auch eine Band entstehen können, als wir jünger waren.
0: Ah, okay, so this one is kind of a normal thing.
4: Okay, das hier ist also für euch eher normal im Vergleich zu den anderen Besetzungen, die ihr schon hattet. Aber stellt es eine Herausforderung dar, die Songs zu arrangieren, vor allem wenn auch eine Geige mit dabei ist, oder macht das keinen Unterschied?
0: Is it like any other instrument?
5: It's funny, I said to Luke yesterday, I think that like, in our kind of scene, like one of the things.
6: Ich habe gestern noch zu Luke gesagt, ich glaube, in unserer Szene ist das Arrangement fast wichtiger als der eigentliche Song. Wenn man ein wirklich gutes Arrangement hat, dann ist das meiner Meinung nach der Grund, warum das Publikum diese Art von Musik so gerne annimmt. Und was unsere Besetzung angeht, da haben uns Leute gesagt, dass gerade die Geige eine Rolle wie die Leadgitarre in einer eher normalen Band spielt. Aber manchmal übernimmt sie auch diese Rhythmusgitarrenparts, wie zum Beispiel in Virgin Soil, wenn sie diese perkussiven Chugging-Passagen spielt. Und was uns herausfordert, aber trotzdem Spaß macht, ist, dass es viele Rollenwechsel gibt. Das nehmen wir wirklich sehr ernst. Denn wir haben einen Synthesizer, der im Grunde alles sein kann. Wir haben einen Gitarristen, der in erster Linie daran interessiert ist, Gitarre zu spielen, aber auch eine riesige Bandbreite an Sounds beherrscht. Und die Geige kann sich überall einfügen, wo Platz ist. Zum Beispiel rund um den Gesang. Es ist also sehr fließend. Das zu arrangieren ist wirklich bereichernd.
5: It's very fluid to arrange for. It's really rewarding.
3: Yeah, and I think one of the things that you could maybe use to describe, or one might use to describe.
7: Was wir sehr bewusst tun, ist, eine gewisse Kargheit und eine gewisse Dichte zu erzeugen. Also auch wenn Paolo an der Gitarre die Fähigkeit hat, mehrere Noten gleichzeitig zu spielen, kann ich am Schlagzeug gleichzeitig viel Raum lassen. Oft agieren wir fast wie einstimmige, kontrapunktische Instrumente. Anstatt dass die Gitarre die Akkorde spielt und die Geige so mitläuft oder das Schlagzeug einfach nur einen Groove spielt. Wir versuchen sowohl wegzulassen als auch hinzuzufügen. Und bei der EP haben wir bei der Produktion viel darüber nachgedacht, diese Art von Kargheit zu bewahren. Diese Klarheit bei der Aufnahme und nicht zu viel extra, nur um des Hinzufügens willen hinzuzufügen, was man beim Aufnehmen leicht tun kann und was großartig sein kann. Aber für diese EP wollten wir den Live-Sound und diese Klarheit im Klang weitgehend bewahren.
4: Du hast mir gerade etwas über einzelne kontrapunktische Melodielinien erzählt und naja, ich frage mich, ob ihr nicht Musik an der Hochschule studiert habt.
7: Ja, wir müssen zugeben, wir waren alle am Konservatorium und haben dort ganz unterschiedliche Erfahrungen gemacht.
0: Okay, well, no shame.
4: Für mich sind eure Songs eine wirklich wundervolle und organische Verschmelzung von verschiedenen Einflüssen und unterschiedlichen Gemütszuständen und Emotionen. Wie komponiert ihr die Songs? Also ist das ein gemeinsamer Prozess? Bringt jemand ein kleines Motiv mit und dann arbeitet ihr daran weiter?
0: How do you work?
2: Varies. We're still exploring all the different ways that we can write. So
1: das ist unterschiedlich. Wir erkunden immer noch all die verschiedenen Möglichkeiten, wie wir schreiben können. Aber oft passiert es so, dass ich einen Song oder einen Ausschnitt aus einem Song oder ein Fragment von etwas mitbringe und dann verwandelt die Band es. Es wird zu etwas völlig anderem, aber es ist ein Ausgangspunkt. Und einen unserer neueren Songs, Stupid Boy, den haben wir im Grunde improvisiert. Wir haben ein Aufnahmegerät aufgestellt und etwa eine halbe Stunde lang zusammengespielt. Das gesamte Material, das in Stupid Boy steckt, stammt aus einer Improvisation.
2: Device and played together for about half an hour. All of the material that is in Stupid Boy came from an improvised, yeah.
0: Do you record the things you...
4: Nehmt ihr die Sachen, die ihr komponiert und arrangiert, auf, um sie euch zu merken? Oder schreibt ihr sie sogar auf?
0: Write it down?
5: We always make sure we do some kind of demoing. I mean, a lot of the time it's on a phone.
3: Wir achten immer darauf, dass wir eine Art Demo aufnehmen. Meistens ist es auf dem Handy. Normalerweise schreiben wir einen Song in ein oder zwei Tagen. Und dann haben wir hoffentlich direkt nach dem Schreiben einen Auftritt, bei dem wir den Song spielen können. Ein Großteil der Entwicklung des Songs findet bei den Auftritten statt. Es ist interessant, sich sowohl die Handy-Demos anzuhören, als auch all die anderen kleinen Demo-Aufnahmen, die wir vielleicht im Proberaum machen, um zu sehen, wie sich die Songs im Laufe der Zeit entwickeln. Und wenn wir dann ins Studio gehen und richtig aufnehmen, dann ist das genauso eine Art Momentaufnahme des Songs in diesem Moment wie jede dieser Demo-Aufnahmen. So wie bei White Horse, dem ersten Titel auf der EP. Ich spiele jetzt in den Strophen einen ganz anderen Groove als auf der EP, weil ich bei einem Auftritt einfach etwas ausprobiert habe und es gut klang. Und ich glaube, das ist eines der Dinge, die uns ausmachen. Wir haben als Liveband angefangen. Wir haben uns in London eine richtig gute Fangemeinde aufgebaut, indem wir einfach viele Gigs gespielt haben, bevor wir überhaupt Musik veröffentlicht hatten. Das ist das Wichtigste für uns, diese Identität als Liveband beizubehalten.
4: Und der Titel der EP Are We Friends Yet gehört auch zu den Live-Shows, ne? Der Satz wird am Ende gesagt.
5: Yes, River.
2: It's something that I improvised once at a gig.
1: Ja, das ist der Schlusssatz. Etwas, das ich einmal bei einem Auftritt improvisiert habe. Im Grunde das Letzte, was ich im gesamten Set sage. Es fühlt sich an, als würde ich das Publikum fragen: Sind wir schon Freunde? Es ist eine nette Frage, aber eigentlich steckt darin eine ziemlich düstere Verletzlichkeit. Es ist nämlich ziemlich peinlich zu fragen, ob wir schon Freunde sind. Da steckt eine Demütigung drin und echte Verletzlichkeit. Ich mag diese Dunkelheit, die darin steckt, und die Seltsamkeit ziemlich gerne. Es ist einfach eine Art, die Leute in unsere Welt einzuladen. Und das ist die letzte Zeile in Spring Cleaning, dem letzten Song der EP.
2: And then it just felt right that it should be the title, especially of our first project.

0: Die musikalische Welt, die Atmosphäre von Thousand Rabbits von eurer Band ist auch sowas wie eine kathartische Erfahrung, finde ich.
1: Ja, definitely. The whole EP is. And especially the last song.
2: But, ja, auf jeden Fall. Die ganze EP ist so und besonders der letzte Song. Katharsis und extreme Emotionen sind ein wirklich zentraler Bestandteil dessen, was wir machen. Ziemlich oft drehen wir auf der Bühne richtig durch, besonders bei Live-Auftritten, mit Schreien oder Weinen. Es ist eine körperliche Erfahrung.
1: It's a bodily experience, I think, and that feels like it should be important. There's a somatic relationship.
3: Ich finde, das mit der Katharsis trifft es total. Denn das ist auch zwischen uns. Ich erinnere mich zum Beispiel an einen Auftritt Anfang dieses Jahres. Wir hatten eine lange Pause ohne Auftritte und das war ziemlich hart für uns. Und die Spannung zwischen uns war zwar nicht besonders hoch, aber wir waren einfach nicht in dieser Stimmung, in der man als Band und als Freund in einer Band fungiert. Und dann hatten wir im Januar einen Auftritt in Lexington, nach langer Zeit. Und man konnte am Ende einfach spüren, wie das Dopamin durch alle strömte. Und es war sehr wichtig. Es war eine Katharsis.
4: Und neben der Show und der EP ist eines der Dinge, auf die ich bei dieser EP besonders stolz bin, der narrative Bogen, den sie spannt. Da ist sozusagen eine Katharsis innerhalb der EP. Und darüber hinaus gibt es für uns als Band die Auftritt, das Reisen und so und die Tourneen. Da gibt es eine Menge zusätzlicher Dinge, die man als Band machen muss. Und der Auftritt ist für uns eine Katharsis. Es ist so, wenn wir auf die Bühne gehen und endlich einfach das tun können, was wir lieben und wozu wir das große Glück haben, es gemeinsam tun zu dürfen, das ist das beste Gefühl der Welt. Deshalb machen wir das.
0: Wie viel Spaß die Thousand Rabbits live machen, ich vermute eine Menge, das kann man feststellen, erstmals auf Festivals in Deutschland, zum Beispiel am 8. August beim Haldern Pop und im September auch beim Reeperbahn Festival. Luke freut sich besonders, dass seine Mutter Deutsche ist aus Rheinland-Pfalz. Zum Schluss von Corso, dem Musikmagazin, von der fantastischen Musik von der fantastischen Katharina Kollmann alias Nichtsjettel. Die hat eine neue Single rausgebracht, da geht's um ihr feministisches, weibliches Wohnkollektiv auf dem Land. Und ja, das ist jetzt nur eine Vermutung von mir, eventuell war schon mal im Video zu ihrem Song Fleißig vom letzten Album von diesem Wohnkollektiv zu sehen. Jedenfalls ein typischer Nichtsjettel-Song, ungewöhnlich warmherzig und anrührend, ohne einen Hauch von Kitsch. Hier ist Nichtsjettel und meine Ladies.
5: Das hier ist eigentlich viel zu schwer. Sowas gibt's

0: Das war's vom Corso Musikmagazin mit mir. Ich bin Anja Buchmann, wünsche ein schönes Wochenende und sag Tschüss.
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7: Uhr die Nachrichten. Als Reaktion auf die Migrationskrise nach den Geschehnissen in der spanischen Exklave Ceuta haben 22 von 27 EU-Mitgliedstaaten eine Dringlichkeitssitzung der Innenminister verlangt. Die Ereignisse der vergangenen Tage erforderten eine unverzügliche und koordinierte europäische Antwort, heißt es in einem Schreiben an die irische Ratspräsidentschaft der EU. Zu den Unterzeichnern gehören auch Bundeskanzler Merz und die italienische Ministerpräsidentin Meloni. Mittlerweile haben Zehntausende Migranten die spanische Exklave Ceuta in Nordafrika wieder verlassen. Wie die Regierung in Madrid mitteilte, sind nahezu alle Menschen nach Marokko zurückgekehrt. EU-Migrationskommissar Brunner erklärte, keine einzige Person habe die Grenze zum europäischen Festland überschritten. Etwa 50.000 Menschen hatten Ceuta in den vergangenen Tagen zumeist schwimmend von Marokko aus erreicht. Behörden zufolge stieg die Zahl der Todesopfer auf 67. Die CDU-Führung besteht auf der Abschaffung der sogenannten Rente mit 63. Generalsekretärin Hoppermann sagte der deutschen Presseagentur, die Rentenreform sei als ausgewogenes Gesamtpaket angelegt. Wer einzelne Punkte herauslöse, gefährde die Tragfähigkeit des Kompromisses. Unionsfraktionschef Frei sagte der Bild-Zeitung, der Vorschlag der Rentenkommission zur Rente mit 63 sei vollkommen richtig. Man habe sich in der Koalition darauf verständigt, dass man dieses Gesamtkunstwerk in seinen Grundzügen so umsetzen wolle. Die drei ostdeutschen Ministerpräsidenten Kretschmer aus Sachsen, Schulze aus Sachsen-Anhalt und Vogt aus Thüringen, alle CDU, hatten sich gegen die Empfehlung der Kommission gestellt. SPD-Generalsekretär Klüssendorf sagte im Deutschlandfunk, die SPD sei in dieser Frage gesprächsbereit. Man könne diese Maßnahme gemeinsam im Gesetzgebungsverfahren aus dem Paket herauslösen. Der Punkt sei für die Sozialdemokraten von vornherein sehr schmerzhaft gewesen. Die Rente mit 63 ist eine nicht mehr ganz korrekte Begrifflichkeit. Für den aktuellen Jahrgang ist der früheste Renteneintritt ohne Abschläge bei ausreichender Versicherungszeit ab 64,5 Jahren möglich. Der Iran hat nach Angaben Kuwaits ein Regierungsgebäude und weitere Einrichtungen in dem Golfstaat angegriffen. Auch Fahrzeuge eines Unternehmens seien mit Drohnen attackiert worden, teilte das kuwaitische Außenministerium mit. Die Streitkräfte hätten seit dem frühen Morgen feindliche Drohnen gesichtet und abgeschossen, erklärte die Armee. Sie sprach von einer iranischen Aggression. Kuwait wurde in dem Krieg der USA und Israels gegen den Iran schon häufig das Ziel von Attacken. Sie richten sich insbesondere gegen Stützpunkte des amerikanischen Militärs. Zuletzt waren in der Straße von Hormuz erneut zwei Tanker angegriffen worden. Nach britischen Angaben wurde ein Schiff getroffen, der Maschinenraum wurde beschädigt. Auch ein weiterer Tanker meldete einen Beschuss. Verletzte gab es bei den Vorfällen nicht. Nach dem Aus für die Investorenpläne der FIFA für die Fußballweltmeisterschaft fordert der Europäische Verband UEFA eine umfassende Aufarbeitung. Es müsse dafür gesorgt werden, dass so etwas nie wieder vorkommen könne, hieß es in einer Mitteilung. Die UEFA deutete auch an, eine weitere Amtszeit von FIFA-Präsident Infantino verhindern zu wollen. Die aktuelle Führung des Weltverbandes habe das Vertrauen der UEFA und weiterer Mitgliedsverbände verloren. Der Europäische Verband warf Infantino ein intransparentes und, Zitat, schäbiges Verhalten vor. Der FIFA-Präsident will sich im kommenden Frühjahr zur Wiederwahl stellen. Bislang konnte er sich dabei auf die Mehrheit der Mitgliedsländer verlassen. Die FIFA hatte ihre Pläne zum Verkauf von WM-Anteilen an Investoren nach Protesten mehrerer Kontinentalverbände zurückgezogen. Der Vorschlag sah die Beteiligung privater Unternehmen und zusätzlicher Milliardeneinnahmen vor. Das Wetter: von der Mitte bis in den Osten gebietsweise kräftiger, gewittriger Regen, in Baden-Württemberg und in Bayern besonders südlich der Donau teils kräftige Gewitter, sonst überwiegend heiter, vielfach trocken, 20 bis 26 Grad in der Nordhälfte, sonst 25 bis 31. Das waren die Nachrichten.
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8: 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Wie immer ausgewählt von unserer Deutschlandfunk-Jury, bestehend aus 29 Kinder- und Jugendliteratur-Expertinnen und Experten aus Deutschland, Österreich und der Schweiz. Heute begrüße ich einen von ihnen, nämlich Tilman Spreckelsen. Er ist Autor und Redakteur der Frankfurter Allgemeinen Zeitung. Guten Tag, Tilman Spreckelsen.
9: Hallo, Frau Kretschmer.
8: Wir dürfen uns freuen, denn wir sprechen heute über 7 sehr verschiedene Bücher. 5 davon sind Bücher für 4- bis 6-Jährige mit großem Bildanteil, sehr aufwendig gestaltet. Manche sind unterhaltsam, andere lehrreich. Und wir stellen 2 Jugendromane vor, in denen jeweils 2 Freundinnen für eine gerechtere Welt kämpfen. Beginnen wir mit einem Bilderbuch. Guten Morgen, gute Nacht von Johanna Scheible. Sie erzählt in Text und Bild vom Kreislauf eines Tages, von den 24 Stunden, die uns alle verbinden. Denn es geht nun mal jeden Tag überall auf der Welt erst die Sonne und dann der Mond auf und wieder unter. Das Ganze ist umgesetzt als Wendebuch und zwar sehr außergewöhnlich und kunstvoll, denn wir haben wirklich wie so 2 Bücher aneinander geklebt, die sich die Rückseite aus Karton teilen und sich jeweils von der anderen Seite öffnen lassen. In der einen Geschichte folgen wir der Sonne durch den Tag, wenden wir das Buch, dann begleitet uns der Mond durch die Nacht und unsere Träume. Johanna Scheible arbeitet mit einer Mischung aus Collage und Malerei. Tilman Spreckelsen, was vermittelt sie über die Bilder?
9: Sie vermittelt einen Tag und eine Nacht, und zwar indem sie diese Schauplätze aneinanderreiht, sehr unterschiedliche Schauplätze, jeweils mit Menschen, die diese Schauplätze besuchen. Aber sie vermittelt dabei eine große Einheit. Man hat diesen Tageslauf und man hat die Nacht und alles verbindet sich. Also man hat das Gefühl, man geht durch eine ganze Welt, die sehr unterschiedlich ist, aber die auch dabei sehr zusammenhängt.
8: Und wie illustriert sie das Ganze?
9: Sie illustriert das mit jeweils einem Panorama, was eine bestimmte Situation schildert. Das ist ein Bild, was wir mal von etwas ferner, mal von etwas näher sehen, aber immer mit einer großen Ruhe. Und die Menschen, also die damit zu tun haben, die geraten in dieses Bild rein. Sie macht das auch ganz kunstvoll, indem sie die meistens von hinten abbildet. Und man hat das Gefühl, es ist eine unabhängig von uns bestehende Welt. Und das vermittelt sie eben sehr, sehr schön über die Bilder.
8: Vielleicht noch kurz zur Technik. Sie verwendet unterschiedliche Papiere, die sie vorher mit Acryl in unterschiedlichen Strukturen und Farbverläufen bemalt hat. Hieraus schneidet sie dann Elemente aus, arrangiert sie und kollagiert sie und zeichnet dann anschließend darüber, also so eine Mischung aus Collage und Malerei. Und unten ist auf jeder Seite auf einem weißen Streifen dann der Text abgedruckt, sehr kurz gehalten. Wie ist denn die Ansprache und der Erzählton?
9: Es ist die Rede von, zum Beispiel an einer Stelle heißt es, ein weiterer Tag in deinem Leben. Aber auch dieser Erzählton, diese Ansprache hat eine gewisse Distanz. Und darauf wollte ich hinaus, auch was die Bilder angeht. Das heißt, wir sehen das Ganze immer ein Stück weit von außen, ein weiterer Tag in deinem Leben. Das heißt dann auch an irgendeiner Stelle, dass dieser Tagesablauf sich einfach tatsächlich so vollzieht, wie er sich halt vollzieht, unabhängig von uns. Und diese Verknüpfung, dein Leben mit diesem unabhängigen Tagesablauf, das macht das Besondere an diesem Buch aus und auch an der Ansprache eben.
8: Ein sehr stimmungsvolles Buch über das, was uns alle verbindet. Guten Morgen, gute Nacht von Johanna Scheible, Hansa Verlag, ab 4 Jahren. Wir bleiben bei einem Kreislauf, verabschieden uns aber von Tag und Nacht. Jetzt geht es um Aale. Denn alle europäischen Aale werden an ein und demselben Ort geboren, nämlich der Sargassosee, mitten im Atlantik. Noch als Larven treiben sie dann in Richtung Europa aus und kehren erst zum Sterben wieder ins Bermuda-Dreieck zurück, wo wieder Aale geboren werden. Diese Fakten stellt Nadja Budde ihrem Bilderbuch Alle Aale voran. Es folgt dann eine Geschichte, die ansonsten nichts mit einem Sachbuch gemein hat. Tilman Spreckelsen, was folgt denn auf diese kurze Einführung in den Lebenskreislauf der Aale?
9: Ja, wir sind noch eingestimmt durch diese Doppelseite, wo eine Karte ist, wo die Aale gezeichnet werden, wo wir also viele Informationen aufgenommen haben. Und dann kommt eine typische Arbeit von Nadja Budde. Sie ist gereimt, sie ist lustvoll und stilsicher in der Sprache. Die Bilder sind von großer Expressivität und es wird eine Geschichte erzählt, die im Grunde genommen nur sehr am Rande etwas mit dem zu tun hat, was wir vorher gelernt haben über die Aale.
8: Nadja Budde fügt ja dem Sachteil einen Satz mit hinzu, dass das Leben der Aale trotz Forschung ein großes Geheimnis bleibt. Und ich finde, genau diese Lücke füllt sie dann mit den verrücktesten Ideen über die Lebensweise dieser Tiere. Sie trinken in ihrer Geschichte Milchkaffee, gehen in die Schule und machen Räuberleiter, um über Staudämme zu klettern. Geht es denn hier überhaupt um Aale oder doch um Fantasie?
9: Naja, ich bin auch über diesen Satz nicht gestolpert, aber ich fand ihn sehr schön als eigentlich Einleitung in das, was dann kommt. Es geht natürlich um ihre Fantasie. Das sieht man, wenn die Aale dann in der Schule sitzen und Zeichenunterricht bekommen. Und man guckt in die Aalgesichter und einige sind ganz doll dabei, andere gucken etwas mürrisch, haben überhaupt keine Lust auf diesen Zeichenunterricht. Aber dann kommt etwas, denn die nächste Schulstunde ist dann eben die Schwimmstunde. Und schon denkt man, okay, also es orientiert sich offenbar doch daran, dass eben diese kleinen Aallarven hier die Grundtechniken des Schwimmens oder des sich treiben lassens lernen. Und so geht das dann auch weiter. Also wir haben sehr lustige Situationen, etwa wenn die Aale dann in Europa an Städten wie Paris, Berlin, London, Venedig vorbei schwimmen. Aber es ist diese permanente Schwimmbewegung, das ist dieses permanente Überwinden von Hindernissen. Und da ist dann die Fantasie wiederum eine sehr schöne Ausgestaltung der grundsätzlichen Tatsachen, die wir am Anfang gehört haben.
8: Nadja Budde war ja erst letzten Monat mit der überarbeiteten Neuauflage von Such dir was aus, aber beeil dich auf den besten 7. Jetzt hat die Jury ihr neues Buch auch ausgezeichnet. Was macht Nadja Budde richtig, dass sie die Jury immer wieder so überzeugt?
9: Also mich überzeugt sie seit 1, 2, 3 Tier im Grunde genommen, seit ihrem Debüt. Sie ist einfach eine ganz wunderbare Doppelbegabung für Bild und Text und sie schafft es einfach, sich von Bild zu Bild, von Reim zu Reim so zu hangeln, dass es niemals langweilig wird.
8: Auf den besten 7 im August, Alle Aale von Nadja Budde, Peter Hammer Verlag, ab 4. Aale gibt es im nächsten Buch nicht, eine Schlange aber schon und sowieso lauter Tiere. Und der Titel des Sachbilderbuches, der verrät ziemlich treffsicher, worum es geht. Wofür Tiere ihren Schwanz brauchen, von Olivier Charpentier. Was in der Natur keinen Zweck erfüllt, das bildet sich zurück. Und so ist es auch bei allem, was in der Wissenschaft kaudal genannt wird, also beim tierischen Schwanz. Einige Schwänze bilden sich von Generation zu Generation zurück, andere sind ausschweifend und haben umso verblüffendere Funktionen. Tilman Spreckelsen, wie ist denn die Bandbreite und die Auswahl der Tiere hier gewählt?
9: Die Bandbreite ist ungeheuer groß. Wir erleben, wie etwa Wale den Schwanz zum Antrieb brauchen, wie Fische ihn zum Lenken brauchen, wie einige Tiere damit Feinde abwehren. Wir erleben ihn als Signalinstrument. Also wenn die Hasen den Schwanz vorzeigen vor den anderen, dann wissen sie, Gefahr ist im Verzug, alle schnell abhauen. Der Schwanz kann wärmen, er kann wie beim Biber ein Werkzeug sein, ein sehr vielfältiges Werkzeug. Oder er kann beim Skorpion der Moment sein, um eben Gift zu verbreiten. Also es gibt eine ganz enorme Bandbreite dabei und das Buch kostet das wirklich aus.
8: Haben Sie denn ein Tier, das Ihnen am besten gefallen hat?
9: Es war so überraschend, in dieser Zusammenstellung dann auch dem Schwein zu begegnen, mit dem Ringelschwänzchen, was wir ja alle kennen, mit der Erläuterung, dass das nun gerade ein Schwanz ist, der sich evolutionär nicht besonders bewährt hat oder so wie das Schwein eben heute gezüchtet wird und sich deshalb zurückbildet. Also da ist alles irgendwie dabei.
8: Immer links steht der sehr kurz gehaltene Text und rechts eine ganzseitige Illustration. In feinen Buntstiftzeichnungen auf dunklem Grund sind die Tiere hier in außergewöhnlichen Perspektiven und Posen porträtiert. Wie wichtig sind die Bilder in diesem Buch?
9: Die sind ungeheuer wichtig, weil sie zum einen, sie haben es, finde ich, sehr gut beschrieben, weil sie so eine verträumte Stimmung erzeugen können. Zugleich aber ist die Auswahl der jeweiligen Perspektive so, dass der Schwanz, der sonst oft übersehen wird an einem Tier, eben hier tatsächlich in den Mittelpunkt drückt. Das heißt, viele Tiere werden von hinten abgebildet oder eben doch so, dass allein die Perspektive den ganzen Bereich des Schwanzes hervorhebt und sehr deutlich macht. Und das trägt, glaube ich, sehr dazu bei, dass dieses Buch eben nicht wirkt wie eine Ansammlung von Fakten, sondern auch sehr viel Spaß macht.
8: Gut gefallen hat mir auch die letzte Seite des Buches, die widmet sich dem Wirbeltier Mensch, denn auch wir Menschen haben als Embryo einen Schwanz, der sich dann noch im Mutterleib zum Steißbein zurückbildet. Wofür Tiere ihren Schwanz brauchen, von Olivier Charpentier, aus dem Französischen von Edmund Jacobi, Verlagshaus Jacobi und Stewart, empfohlen ab 6 Jahren. Wenn ich meine Fantasie benutze, sehe ich weiter. Wenn ich Veränderung beobachte, sehe ich die Zeit. Mit Sätzen wie diesen lädt die italienische Illustratorin, Malerin und Bühnenbildnerin Daniela Pareschi dazu ein, innezuhalten, die Perspektive zu wechseln und die Dinge im Großen wie im Kleinen anders zu betrachten. Dazu zeigt sie immer fantasievolle Illustrationen, die den Text kommentieren und erweitern. Tillmann Spreckelsen, eine Geschichte erzählt Daniela Pareschi hier nicht, ein Sachbuch ist es aber auch nicht. Was ist unsichtbar für ein Buch?
9: Ich glaube, das ist ein Buch, was dazu dient, uns die Augen zu öffnen über die Möglichkeiten, die wir haben, Dinge überhaupt zu betrachten. Also es lädt dazu ein, indem es verschiedene, nennen wir es Techniken, beschreibt, die Welt zu betrachten und diese Techniken eben anzuwenden, um eine neue Perspektive zu haben. An einer Stelle heißt es, wenn ich die Zeichen betrachte, sehe ich, was passiert ist. Und dann sieht man dann eben tatsächlich eine zerbrochene Teekanne und man sieht aber in kleineren Zeichnungen eine Art Ablauf. Wie ist es dazu gekommen? Das heißt, aus der Betrachtung der Scherben wird eine Idee davon, wie kam es dazu, dass diese Teekanne überhaupt runtergeflogen ist vom Tisch. Ich wüsste gar kein Genre, wie man das nennen könnte, außer wenn man ein Genre erfindet, das Genre der Augenöffnungsbücher oder wie auch immer. Aber genau dazu gehört es. Es lädt uns dazu ein, dass wir uns Gedanken darüber machen, wie könnten wir eigentlich die Welt auch sonst sehen.
8: Daniela Pareschi hat Architektur studiert und vor ihrer Karriere als Illustratorin auch Bühnenbilder fürs Kino erstellt. Das passt, finde ich, auch gut zu der Art, wie sie das Buch gestaltet, oder?
9: Auf jeden Fall. Weil wir rechts immer ein sehr schön gestaltetes Ergebnis haben, dieser Augenöffnung, dieser Technik, die Perspektive einzunehmen. Und auf der anderen Seite haben wir kleine Zeichnungen wie Entwürfe geradezu, die es natürlich nicht sind, sondern einfach nur so Ablaufzeichnungen oder kleinere, weniger ausgeführte Zeichnungen, die eben beschreiben, wie kommen wir von dem Punkt, wo wir im Moment sind, zu dem anderen zu diesem schönen Bild auf der rechten Seite. Also die linke Seite und die rechte Seite gehören unbedingt zueinander. Das macht den Reiz dieses Buches aus.
8: Noch kurz zur Arbeitsweise, das fand ich auch interessant. Daniela Pareschi entwirft immer zuerst das gesamte Bild in Acryl und baut so die Farben, die Atmosphäre und die Komposition auf. Und dann arbeitet sie mit Bleistiften und grafischen Strichen darüber und fügt so Details und Texturen hinzu. Und am Schluss finalisiert sie die Illustration dann digital. Unsichtbar von Daniela Pareschi, aus dem Italienischen von Cornelia Panzacchi. Gerstenberg Verlag, ab 5 Jahren. Issa und Grace. Zwei Freundinnen, die vor allem eines verbindet, sie haben kein Geld. Als Kinder alleinerziehender Mütter auf einem Gymnasium voller wohlhabender Familien brauchen sie gute Ideen. Erst recht dann, als die finanziellen Sorgen existenziell werden und Grace für die Verkleinerung ihrer schmerzenden Brüste Geld braucht. Ideen haben die beiden, gute Gründe auch, also werden sie aktiv. Mädchen allein zu zweit heißt das erste Jugendbuch von Daniela Dröscher. Was sind Issa und Grace für Figuren und wie geht es weiter mit den beiden?
9: Sie sind Freundinnen. Die eine ist eher etwas ruhig, Issa. Grace dagegen ist sehr selbstbewusst. Sie kommt sehr gut an. Es gibt aber noch eine dritte Figur, die ich sehr wichtig finde. Es ist nämlich Issas kleine Schwester Livy, die nach der Trennung der Eltern aufgehört hat zu reden oder wenigstens das Reden sehr reduziert hat. Und das ist in diesem Dreieck eine ganz wichtige Figur, weil Issa hin und her gezogen ist zwischen der Schwester, die gar nicht spricht, und Grace, die sehr, sehr viel spricht. Die Handlung speist sich vor allem am Anfang daraus, dass Grace das Gefühl hat, dass ihre Brüste, sie ist 15, sehr, sehr stark gewachsen sind und das ist eine Belastung für sie und sie möchte gerne die Brüste verkleinert haben. Da stellt sich dann raus, erstmal die Krankenkasse will das noch nicht übernehmen. Daraufhin haben die beiden Mädchen, die eben von zu Hause so gar kein Geld haben, das Problem, wie schaffen wir 5.000 Euro heran, um diese Operation eben privat ausführen zu lassen.
8: Daniela Dröscher schreibt ja sonst Prosa und Essays für Erwachsene. Zuletzt erschien

0: schreibt. Und Jugendbücher sind meiner Erfahrung nach, gerade wenn Autoren so die Zielgruppe wechseln, doch noch etwas einfacher. Bei Kinderbüchern wird es oft ganz grauslich. Und hier trifft sie einfach sehr genau einen Ton einer Erzählerin, die eben durchaus zornig wird über die Umstände, über das Leben, wie es ihr begegnet, über die materielle Verteilung in der Gesellschaft, die aber zugleich einfach als Teenager auch altersübliche Wünsche hat. Und einer davon ist eben, dass sie furchtbar verliebt ist und ausgerechnet in einen sehr reichen Jungen. Und auch daraus speist sich dann der Roman.
1: Sie haben schon gesagt, soziale Ungerechtigkeit spielt eine große Rolle. Auch patriarchale Strukturen, der weibliche Körper und kapitalistische Narrative. Es geht aber auch um Freundschaft, die wunderbar bedingungslos ist. Wie verhandelt Daniela Dröscher diese ja doch intensiven und auch emotional aufgeladenen Themen?
0: Auf ganz unterschiedliche Weise. Also da gibt es einmal die Erzählung der Romanhandlung. Dann gibt es eingeschoben ein Buch, was Grace führt über den Kapitalismus von A bis Z mit eigenen Einträgen, was den Roman sehr gut mitstrukturiert und ihm auch eine gewisse Richtung gibt. Und dann drittens gibt es Auszüge aus dem Tagebuch eben der verstummten Schwester.
1: Auf den besten 7 im August, Mädchen allein zu zweit von Daniela Dröscher, Verlag Belz und Gelberg, 192 Seiten ab 14 Jahren. Noch ein Jugendbuch ab 14, diesmal von Stefanie Höfler, die auf Kinder- und Jugendliteratur spezialisiert ist. Wieder geht es um Freundschaft, wieder ein gesellschaftskritisches Buch, diesmal in Form einer Dystopie. Es herrscht Wasserknappheit und Überwachung im Jahr 2064. Tonis großer Bruder ist verschwunden, doch Toni lernt Sol kennen und mit ihr, was es bedeutet, nonkonform zu sein. Sie wagt die Suche nach ihrem Bruder, flieht in den Wald und stößt auf das düstere Geheimnis um die Regenkinder. Tilman Spreckelsen, was ist das für eine Geschichte?
0: Es ist eine Dystopie, 4 Jahrzehnte in der Zukunft angesiedelt. Und Sie haben das entscheidende Wort schon erwähnt, das Konforme oder Nonkonforme. Es geht um eine Welt, die geregelt ist in jeder Hinsicht. Überall sind Kameras, jeder trägt einen Sensor, der alles Mögliche überwacht am eigenen Körper, aber auch die psychische Verfasstheit. Und es gibt Regeln, die allesamt vernunftbasiert sind, wenn man so will, nämlich sich alle einem Ziel unterordnen, wie kann die Menschheit überleben. Das führt dann aber eben auch dazu, dass etwa die Partnerwahl nicht den Einzelnen überlassen bleibt, sondern ein Algorithmus bestimmt sozusagen, wer passt zu wem. Und das ist der Konformismus, der gepredigt wird, und der Nonkonformismus in diesem Fall ist eben die Befreiung davon. Das gelingt Tonja, der Heldin, dann sogar, aber was sie aufdeckt, ist dann eben so furchtbar, dass man spätestens da dann doch sehr sich wünscht, dass diese vernunftbasierten Regeln alle miteinander in den Orkus wandern.
1: Wie konzipiert Stefanie Höfler die Geschichte und die Welt, in der sie spielt?
0: Die Welt wird konzipiert darüber, dass sehr stark aus Tonjas Perspektive diese Welt gesehen wird. Wir erfahren Stück für Stück, was da eigentlich passiert. Vieles bleibt uns erstmal unklar. Wir erfahren nur das, was Tonja erklärt, aber es gibt da auch eine zweite Erzählebene, nämlich es werden Nachrichten sozusagen eingestreut, die vor diesem Jahr 2064 gewechselt wurden, die erklären, wie diese Regenkinder, die Sie angesprochen haben, was es mit denen auf sich hat. Und am Ende wird dieses beides eben zusammengeführt. Es hat also sehr starke Thriller-Elemente. Wir sollen gespannt bleiben, wir sollen überrascht werden von den Wendungen der Geschichte. Und natürlich ahnen wir ab einem gewissen Punkt, worauf es hinausläuft.
1: Zu diesem Titel finden Sie in der Deutschlandfunk-App eine ausführliche Rezension meiner Kollegin Katrin Stövesand. Bis der Regen Feuer fängt von Stefanie Höfler, Verlag Belz und Gelberg, 320 Seiten, ebenfalls ab 14 Jahren. Kommen wir zum 7. und letzten Buch der besten 7 im August, einem Bilderbuch mit dem perfekten Titel für das Ende, Schluss aus Basta von Nina Wendt.

0: Erle. Drei Hunde fragen Eichhorn, ob es mit ihnen spielen will. Und als es nicht reagiert, versuchen sie es direkt mit einer Drohung. Entweder du kommst oder wir kacken unter deinen Baum. Eichhorn kommt und schießt mit Nüssen. Ein Dialog zwischen Hunden und Eichhorn folgt. Hier wird gebuddelt, gerannt und möglichst viel Quatsch gemacht. Eine turbulente Spieljagd mitten im Wald. Was ist das für ein Ton, den Nina Werle hier ihren tierischen Figuren in den Mund legt?
1: Es ist ein permanentes Entweder-Oder. Entweder ihr macht das oder Folgendes passiert. Und das wird manchmal auch herrlich absurd. Entweder ihr versucht, mich zu schnappen oder wir spielen Geburtstag. Der Zusammenhang ist nicht ganz klar, aber es funktioniert ganz prächtig. Es ist im Grunde genommen eine sehr überschaubare, schöne, lustige Geschichte. Und das Besondere an diesem Buch ist wahrscheinlich, dass das Format so intelligent genutzt wird, indem das Hochformat, ein ziemliches Hochformat in diesem Buch, eben sehr gut passt, um zu zeigen, das Eichhörnchen oben auf dem Baum, die drei Hunde ziemlich weit unten.
0: Ich finde, Tempo und Rhythmus und auch der Gesamtbogen in der Geschichte sind ja auch ganz besonders wichtig und treffsicher. Wie macht Nina Werle das?
1: Zum Beispiel, indem sie uns am Anfang ganz in diese Perspektive dieser vier spielenden, sich kappelnden Freunde bringt. Und auf der anderen Seite, das hat mich doch sehr nachdenklich gemacht, ganz am Ende erfahren wir, diese Hunde tragen den Namen Lady, Rambo und Krümel, weil sie von den Menschen gerufen werden. Und sofort fragt man sich, das, was die Menschen da machen mit diesen Hunden, sie reißen sie raus aus diesem Spiel. Und das Buch öffnet ein kleines Fenster in die Vorstellung, was machen Hunde eigentlich, wenn wir uns nicht mit ihnen beschäftigen? Wie entkommen sie dem, was wir ihnen überstülpen?
0: Das schmale Hochformat haben Sie gerade schon angesprochen. Ich fand auch die Farbigkeit sehr besonders. Wie gestaltet Nina Werle ihr Buch?
1: Es sind im Grunde genommen sehr reduzierte Bilder. Die Proportionen sind grotesk überzeichnet an vielen Stellen. Das macht es eigentlich noch unmittelbarer. Also wir haben nie das Gefühl, dass hier eine wiederum menschliche Perspektive auf das Ganze gestülpt wird, sondern wir haben so einen Versuch, das Erleben dieser Tiere abzubilden. Und das, finde ich, ist sehr gelungen, gerade durch dieses Fremde, durch dieses oft auch geradezu Groteske.
0: Schluss aus Basta von Nina Werle, Nord-Süd-Verlag. Ab 4 Jahren. Vielen Dank, Tilman Spreckelsen, für das Vorstellen der besten 7 Kinder- und Jugendbücher im August. Danke auch an die 28 weiteren Jurymitglieder für ihre Arbeit. Im Programm hören Sie jetzt Computer und Kommunikation. Mein Name ist Svenja Kretschmer. Ich wünsche Ihnen noch ein entspanntes Wochenende.
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3: Mit Manfred Kläuber am Mikrofon und das sind unsere Themen für Sie.
4: Elektronische Identität. Was die neue digitale Brieftasche Audi Wallet ab nächstem Jahr alles können soll. Sparplan. Die Stellschrauben für den energiefreundlichen Betrieb von KI-Anwendungen. Und Offensive. Nvidia will zusammen mit Partnerfirmen neue KI-Sicherheitstechnologien entwickeln.
5: Zum digitalen Staat gehört zum Beispiel auch, dass jeder Mensch eine digitale Identität erhält, eine digitale Wallet, eine für alles. Da steckt vieles drin, vom Personalausweis über den Führerschein bis zur Fahrkarte. Das ist eine Digitalisierung, die bei den Menschen ankommt, die das Leben der Menschen leichter macht und damit auch Akzeptanz findet.
3: Das versprach Digitalminister Carsten Wildberger auf der letzten Digitalkonferenz Republika in Berlin. Statt Plastikkarten oder Papierdokumente soll demnächst eine einzige Smartphone-App ausreichen, um sich EU-weit online oder offline ausweisen und verschiedene Nachweise beibringen zu können. Die App trägt bislang den Arbeitsnamen Audi Wallet und die Idee für diese European Digital Identity Wallet, die stammt ursprünglich von der EU-Kommission. Die Entwicklung der Apps ist Sache der Nationalstaaten und die deutsche Wallet-Version wird von einem Team der Bundesagentur für Sprunginnovationen, Sprint, zusammen mit Partnern entwickelt. Im Januar 2027, also nächstes Jahr, soll sie einsatzbereit sein. Meine Kollegin Marie Zimkern hat recherchiert, wie weit das Projekt ist und wie es in der Szene diskutiert wird. Marie, beschäftigen wir uns erst einmal mit der praktischen Anwendung, die da auf unsere Smartphones kommen soll. Was kann man sich unter solch einer digitalen Wallet oder Brieftasche konkret vorstellen?
6: Ja, da denkt man ja erstmal an eine Krypto-Wallet oder die Wallets von Google oder Apple, in denen man zum Beispiel Kreditkarteninfos oder Konzerttickets aufbewahren kann. Die Aldi-Wallet soll das auch können, also Karten, die ich im Geldbeutel habe, digital speichern, wie den Perso, den Führerschein, die Fahrkarte für den ÖPNV. Aber sie soll auch eine Art digitaler Aktenordner sein, also alle Dokumente, die zeigen, wie mein Leben so verläuft, alle Nachweise, die ich so habe, Unizeugnisse, Gehaltsnachweise, Meldebescheinigungen. Die will man dann alle gebündelt digital verfügbar machen. Das ist zumindest das Versprechen, weil im Januar kommt sie jetzt erstmal mit einigen wenigen Funktionen, nämlich mit den Identitätsdaten vom Online-Ausweis und einfachen Nachweisen, wie zum Beispiel einer Ehrenamtskarte oder einem Büchereiausweis.
3: Sie haben ja gerade schon das Versprechen angesprochen, das da an die Bürgerinnen und Bürger gegeben wird. Warum sollten die eigentlich die digitale Brieftasche dann auch tatsächlich nutzen?
6: Ja, ein großes Versprechen ist die digitale Souveränität, also weniger Abhängigkeit von nicht-europäischen Plattformen und dass man die Wallet überall in der EU nutzen können soll. Die Bundesregierung verspricht außerdem ein hohes Datenschutzniveau, weil personenbezogene Daten lokal auf dem Gerät gespeichert werden sollen. Und jeder Akteur, der auf die Daten aus der Wallet zugreifen will, muss sich dafür bei einer Aufsichtsbehörde registrieren.
3: Die praktischen Anwendungsfälle, für die man diese Wallet dann nutzen können soll, die haben wir uns genauer erklären lassen.
7: Verträge online unterzeichnen, ein Bankkonto eröffnen oder ein Dokument bei einer Behörde beantragen. All das soll die European Digital Identity Wallet, die EUDI Wallet, in Zukunft einfacher machen. Eine einzige App, mit der man digitale Nachweise verwalten und sich online wie offline ausweisen kann. Sowohl gegenüber Behörden als auch gegenüber Unternehmen. Bis Ende dieses Jahres muss jeder EU-Mitgliedstaat seinen Bürgerinnen und Bürgern solch eine digitale Brieftasche bereitstellen. Thorsten Lodderstedt leitet das deutsche EUDI-Wallet-Projekt bei der Bundesagentur für Sprunginnovation Sprint in Leipzig.
8: Wir haben die Wallet, wir haben die Wallet-App für Android und iOS. Die haben wir seit Dezember auch für Partner in einer Testumgebung, einer Sandbox freigeschaltet, sodass sie dort mit digitalen Ausweisen und anderen Nachweisen auch entsprechend Anwendungsfälle entwickeln können. Wir haben aktuell über 200 Anwendungsfälle in der Sandbox.
7: Im Januar soll die deutsche Version der EUDI Wallet als App veröffentlicht werden. Zunächst allerdings in einer abgespeckten Version.
8: Wir werden in der ersten Stufe starten damit, dass man sich digital ausweisen kann. Also das Äquivalent zum Personalausweis und zum elektronischen Aufenthaltstitel. Und wir werden voraussichtlich auch Nachweise wie den Führerschein und diverse andere Nachweise, zum Beispiel für Steuerberater, einen Sozialpass und eine Ehrenamtskarte drin haben. Wichtig ist halt, wenn wir am 2.1. live gehen mit der Wallet-App, dann ist das der Startpunkt für eine neue Infrastruktur.
7: Die elektronische Brieftasche soll dann später mit staatlichen Nachweisen wie beispielsweise Meldebescheinigungen, aber auch Privaturkunden wie etwa Gehaltsnachweisen befüllt werden. Die Nutzung ist freiwillig und kostenlos, setzt aber einen freigeschalteten Online-Ausweis oder einen elektronischen Aufenthaltstitel sowie ein Android- oder iOS-Smartphone voraus. Schon vor ihrem Start wird die Wallet kritisch beäugt, insbesondere im Hinblick auf den Datenschutz. Denn in der Wallet werden staatlich verifizierte und besonders sensible personenbezogene Daten gespeichert. Im Falle einer Datenpanne, bei der zum Beispiel fehlerhafte Informationen auf die Wallet gelangen, könnten die Nutzenden diese Daten nicht ohne weiteres ändern. Und als Produkt der öffentlichen Hand genießt die Wallet-App einen gewissen Vertrauensvorschuss, dem sie auch tatsächlich gerecht werden muss. Die IT-Sicherheitsexpertin Bianca Kastel ist skeptisch.
9: Nee, das Grundprinzip, was die Wallet für besonders Privatsphäre schonende Nutzung erstmal vorsieht, ist das sogenannte Selective Disclosure. Das heißt, ich kann auswählen, was ich freigeben möchte. Die Frage ist aber, ob das jetzt so wirklich auch den Mehrgewinn liefert. Weil wir kennen das vielleicht von Cookie-Bannern, dass wir sagen, okay, ja, nerv mich nicht mit irgendwelchen Abfragen, passt schon. Das heißt, das ist etwas, was dem Nutzer überlassen wird.
7: Unternehmen, die auf die Daten zugreifen wollen, müssen sich zuvor registrieren lassen. Welche Daten sie abfragen dürfen, ist jedoch bisher nicht gesetzlich begrenzt. Es besteht also die Gefahr, dass mit der Wallet systematisch mehr Daten preisgegeben werden, als für den jeweiligen Zweck unbedingt notwendig. Thorsten Lodderstedt sieht die Oidi Wallet dennoch als datensparsame Alternative zu den bisherigen Möglichkeiten, sich online auszuweisen. Anstatt den Personalausweis in einer Videokonferenz vorzuzeigen oder Fotos hochzuladen, die im Zweifel auf Servern außerhalb der EU landen, kann die Wallet-Information selektiv teilen. Und das auch vor Ort.
8: Stellen Sie sich einfach vor, Sie gehen in den Club rein, ja, da müssen Sie ja Ihre Karte hinlegen. Das heißt, derjenige, der diese Karte nimmt, der sieht auch Ihre Adresse. Ist eigentlich für den Anwendungsfall nicht erforderlich.
7: So könnten Clubbesucher mit der Wallet nachweisen, dass sie volljährig sind, ohne die Adresse oder andere Informationen preiszugeben. Vorausgesetzt, Clubs, Supermärkte oder Kneipen akzeptieren die Wallet und können sie auch auslesen. Die dafür notwendige Prüf-App ist allerdings noch in Arbeit.
3: Da gibt es also noch viel zu tun für die Bundesagentur für Sprunginnovation, die die deutsche Version der Oidi Wallet entwickelt. Im Beitrag wurde ja kritisiert, dass Unternehmen theoretisch alle Daten abfragen dürfen, die sie wollen, wenn sie die Nutzenden vorher fragen. Könnte man das nicht konkreter einschränken?
6: Ja, das Problem ist vor allem, dass die Nutzenden dann wissen müssen, nehmen wir mal das Beispiel vor dem Club, welche Daten sind jetzt okay, wenn ich die freigebe und welche nicht. Also in dem Moment, wenn sie in den Club wollen, müssen sie überlegen, die Adresse muss der Türsteher jetzt nicht sehen, die will ich nicht freigeben und das kann überfordernd sein. Man könnte den Nutzenden diese Verantwortung aber abnehmen. Marielle Findorf vom Bundesverband der Verbraucherzentralen in Berlin hat mir gesagt, man könnte gesetzlich am besten auf EU-Ebene festlegen, dass private Unternehmen nur bestimmte Daten abfragen dürfen. Man muss aber dazu sagen, die Wallet ist ja noch nicht da. Es steht also noch nicht zu 100% fest, wie die App dann ausgestaltet ist. Und das Bundesamt für Sicherheit in der Informationstechnik, das BSI, ist gerade noch dabei, die Sicherheit der Wallet zu bewerten. Den Quellcode der App will die Sprint, die Bundesagentur für Sprunginnovation, noch diesen Monat, also im August, veröffentlichen. Und erst dann können auch SicherheitsforscherInnen den Code prüfen. Die Architektur der Wallet sieht aber schon datensparsam aus. Also in der Hinsicht, dass zum Beispiel Online-Shops, die meine Daten abfragen, nicht nachverfolgen können, dass ich schon mal da eingekauft habe, um zum Beispiel Verhaltensprofile zu erstellen für personalisierte Werbung. Der Online-Shop kriegt nämlich nur ein Zertifikat von der Wallet, auf dem draufsteht, ja, die Person ist über 18 oder was der Shop sonst abfragen will. Und das Zertifikat wird dann auch nicht nochmal verwendet, das wird weggeworfen. Man hat aber keine vollständige Unverknüpfbarkeit und Anonymität gegenüber der Behörde, die die Nachweise ausstellt. Die können das Zertifikat theoretisch einer Person zuordnen, aber nur, wenn sie mit dem Online-Shop zusammenarbeiten.
3: Gibt es denn hinsichtlich des Datenschutzes noch andere Bedenken?
6: Ja, Marielle Findorf kritisiert auch, dass keine Pseudonyme vorgeschrieben sind. Nutzende können zwar generell Pseudonyme benutzen, es sieht aber bisher so aus, dass Unternehmen auch Klarnamen verlangen dürfen und auch dann, wenn das nicht nötig ist. Es könnte also zu einer Überidentifizierung kommen. Und der Ausweis, der dann in der Wallet gespeichert wird, ist durch digitale Signaturen gegen Veränderungen, gegen Fälschungen abgesichert. Das heißt, die Bundesdruckerei stellt den Online-Ausweis aus. Der wird digital signiert und dann auf dem Smartphone abgelegt, also lokal gespeichert. Das klingt erstmal gut. Aber diese staatlich signierten Daten können auch Begehrlichkeiten wecken. Wenn es AngreiferInnen irgendwie schaffen, an die Daten zu kommen, dann könnten sie damit die Identität einer Person stehlen. Und dann ist ja dann quasi ein staatlicher Stempel darauf, ja, das ist wirklich diese Person.
3: Aber das wird hoffentlich möglichst schwer gemacht, an diese Daten zu kommen.
6: Die Daten sind, wie gesagt, lokal auf dem Endgerät gespeichert, die sind verschlüsselt und sind über kryptografische Mechanismen an das Handy gebunden. Das heißt, bei jeder Nutzung der Wallet muss ich beweisen, dass ich das Handy gerade in der Hand habe. Und dann brauche ich noch eine PIN oder biometrische Verfahren wie Face ID oder Touch ID. Wenn jemand mein Handy klaut, reicht das also noch nicht, außer ich werde dazu gezwungen, die PIN zu verraten. Und wenn das passiert, dann kann ich die Wallet auf einer Webseite sperren lassen.
3: Die elektronische Brieftasche Oidi Wallet soll Anfang nächsten Jahres eingeführt werden. Über den Stand der Dinge sprach ich mit meiner Kollegin Marie Zinkern. Danke.
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3: Es wird geplant und gebaut, was das Zeug hält. Neue Rechenzentren, vor allem für KI-Anwendungen, sie werden weltweit auf grüne Wiesen gesetzt und treiben den Verantwortlichen bei den Energie- und Wasserversorgern den Angstschweiß auf die Stirn. Denn vor allem der Stromverbrauch von KI ist gigantisch. So schätzt der Branchenverband Bitkom, dass sich die Anschlussleistung für KI-Anwendungen in Deutschland bis 2030 nahezu vervierfachen wird, auf 2 Gigawatt. Auch der Wasserverbrauch für die Kühlung wird dramatisch steigen. Kein Wunder also, dass überall mit Hochdruck an der Reduktion des Energiebedarfs von KI-Anwendungen geforscht wird. Ein Konsortium aus mehreren Forschungseinrichtungen und spezialisierten Unternehmen hat die Möglichkeiten dazu im Projekt ESCATE systematisch über 3 Jahre untersucht. Darüber sprach ich mit der Wirtschaftsinformatikerin Hanna Stein von der Universität des Saarlandes.
10: Es gibt mehrere Handlungsebenen. Das beginnt schon bei der Anwendung. Da sollte man schauen, welche Aufgabe soll die KI erfüllen, wie leistungsfähig muss sie dafür tatsächlich sein. Und darauf folgen dann eben auch Daten- und Software-Ebene. Also man wählt aus, welches Modell will man nehmen, wie optimiert man das Modell, Verfahren zur KI-Komprimierung beispielsweise. Und dann haben wir auch noch die Hardware-Ebene. Ja, also hier kann man gucken, was ist die passende Rechenarchitektur von klassischen Prozessoreinheiten bis hin zu spezialisierten oder neuromorphen Chips. Und abschließend ist auch der Betrieb vom Rechenzentrum relevant. Das heißt, wie werden Rechenaufträge verteilt? Passiert das intelligent? Eine bedarfsgerechte Steuerung von Recheneinheiten, aber auch eingesetzte Arten von Hardware, Kühlung, erneuerbare Energien oder die Nutzung von Abwärme. Und im Projekt ESCATE haben wir uns insbesondere mit der Effizienz von KI-Algorithmen beschäftigt, unter anderem durch die Komprimierung von KI, aber auch mit moderner Hardware, speziell mit neuromorphen Chip-Technologien.
3: Aber das ist ja eine ganze Latte von Punkten, die man da bedenken kann, um tatsächlich Energie einzusparen. Die Frage ist, lohnt sich das? Oder andersrum gefragt, wie groß ist denn die Möglichkeit, tatsächlich Energie einzusparen?
10: Also es lohnt sich auf jeden Fall. Wir haben natürlich beim Chip-Design, wo wir jetzt nicht so viel mit zu tun hatten, da werden immer weitere Fortschritte gemacht. Wenn wir jetzt mal auf die Themen schauen, die wir uns angeguckt haben, insbesondere das Einsparpotenzial bei den KI-Algorithmen, die einen großen Anteil von Energieverbrauch ausmachen, haben wir ein großes Einsparpotenzial. Wir konnten bei verschiedenen Tests von Sprachmodellen, aber auch visuellen Modellen den Energieverbrauch um bis zu 90% reduzieren, auch die Modellgröße. Andere Ansätze führten natürlich auch zu einer geringeren Ersparnis von Energieverbräuchen um ca. 40%. Aber da konnten wir auch die Genauigkeit ursprünglicher Modelle verbessern. Das heißt, wir bewegen uns eigentlich immer in so einer Art Trade-off zwischen Energie- und Kostenersparnis, Modellgröße und auch Genauigkeit des Modells.
3: Sie haben ja gesagt, dass Sie sich mit den KI-Modellen oder den Algorithmen besonders beschäftigt haben. Welche Ansätze haben Sie da konkret untersucht oder auch neu entwickelt?
10: Also wir hatten da mehrere Ansätze genutzt. Wir haben einmal die sogenannte Wissensdestillierung eingesetzt. Da ist es so, dass ein sehr großes, leistungsfähiges KI-Modell, das ist sozusagen das Lehrermodell, das überträgt sein Wissen auf ein kleineres KI-Modell, der sogenannte Schüler. Und der Schüler lernt dabei sozusagen aus den Ergebnissen des Lehrermodells. Ja, da hat man eben diese Übertragung. Und das Schülermodell kann eben, weil es aus sehr differenzierten Einschätzungen des großen Modells auch lernt, Aufgaben mit geringerem Rechen- und Energiebedarf bei einer vergleichbaren Leistung erreichen. Das Modell ist dann im Endergebnis wesentlich kleiner und energieeffizienter als das Lehrermodell, oft aber auch fokussierter, das heißt fokussierter auf einen bestimmten Anwendungsbereich. Dann hatten wir auch die sogenannte neuronale Architektursuche eingesetzt. Das ist tatsächlich schon ein bestehender Ansatz, aber wir haben das eben sehr stark auf Energieeffizienz fokussiert. Das heißt, bei dieser Architektursuche wird automatisiert auch von der KI nach einem möglichst geeigneten KI-Modell gesucht. Das Verfahren probiert dann unterschiedliche Architekturen aus und bewertet beispielsweise, wie genau ist das Modell dann, wie schnell, wie ist der Energieverbrauch. Und je nachdem, wie man die Parameter einsetzt, kann da eben eine sehr kompakte, energieeffiziente Architektur gefunden werden.
3: Das heißt aber dann auch ganz konkret, wenn man ein Problem hat, dann sollte man gar nicht darüber nachdenken, ja, ein Standard-KI-Modell zu verwenden, sondern wirklich ein angepasstes Modell auf die Problemstellung?
10: Das ist sehr zu empfehlen. Natürlich ist es so, es wurde ja auch häufig jetzt diskutiert, wenn man bei bekannten Sprachmodellen Danke schreibt oder Suchanfragen schickt, das verbraucht alles Energie. Das werden wir wahrscheinlich in den nächsten Jahren gelöst kriegen. Aber gerade wenn es um industrielle Anwendungen geht, um spezialisierte Anwendungen, sollte man wirklich versuchen, ein komprimiertes Modell zu nehmen, weil die sind oft annähernd leistungsfähig wie das große Modell. Wir haben aber die Vorteile, erstens, wir sind energieeffizienter, oft nachhaltiger. Und diese kleineren, fokussierteren Algorithmen können eben auch bei kleinen und mittelständischen Unternehmen viel besser eingesetzt werden, weil die eben dann die notwendige Rechenleistung auch zur Verfügung haben.
3: Das verlangt natürlich aber auch eine Menge Know-how, oder?
10: Das stimmt. Aktuell ist es auch so, wir haben ja eben über diese Neural Architecture Search gesprochen. Da ist es so, dass es teilautomatisiert. Ja, das heißt, man gibt Parameter ein, was möchte man haben, möchte man ein sehr kleines Modell, das eine gewisse Genauigkeit, einen gewissen Energieverbrauch hat. Ja, dann wird eine Architektur automatisiert gesucht. Aber natürlich braucht es dann das Know-how zu sehen, zu testen, okay, passt das überhaupt wirklich auf mein Problem? Das heißt, da sind natürlich KI-Ingenieure noch gefragt, Entwickler noch gefragt, wirklich ihr Wissen damit reinzugeben.
3: Derzeit entstehen ja sehr viele spezialisierte Rechenzentren für den Einsatz von KI-Anwendungen. Was können die denn tun, um möglichst sparsame, also energiesparsame, nachhaltige KI-Lösungen anzubieten?
10: Also der erste Schritt ist da auf jeden Fall Transparenz. Ja, wir haben aktuell eine Art Informationsasymmetrie. Das heißt, Rechenzentrumsbetreiber können zwar oft schon grob den Verbrauch festlegen, geben das aber selten raus. Das heißt, man sollte nicht nur den Gesamtverbrauch des Gebäudes kennen, sondern wirklich möglichst genau messen können, wie viel Energie verbraucht ein bestimmtes Modell, ja, ein Auftrag oder eine Anfrage. Dazu hatten wir in unserem Projekt auch einen Prototyp entwickelt, der eben dabei unterstützt, okay, wie lassen sich Energieverbrauch, CO2-Emissionen, Kosten analysieren und prognostizieren und darauf aufbauen, dann rechenintensive Aufträge beispielsweise dann auszuführen, wenn Strom günstiger ist, besonders klimafreundlicher Strom verfügbar ist. Und die Aufträge lassen sich auch dann zum Teil besser auf geeignete Hardware verteilen. Rechenzentrumsbetreiber können natürlich auch mit bestimmten neuen Preisbildungsmodellen vielleicht perspektivisch reingehen. Das heißt, wenn Energie gespart wird, wenn man beispielsweise sagt, okay, nutzt doch hier eine KI-Kompression, nutzt eine gewisse Hardware, wird Energie gespart, dann werden auch in der Regel Kosten gespart, aber Laufzeiten für Training oder Nutzung können dann auch steigen. Und hier gilt es ebenfalls dann auch eine Balance und Angebote für Nutzer zu schaffen, die darauf entsprechend Wert legen.
3: Über die Möglichkeiten, den Energiebedarf von KI-Anwendungen zu reduzieren, sprach ich mit Hanna Stein von der Universität des Saarlandes. Über die Möglichkeiten, das Gefährdungspotenzial angeblich wild gewordener KI-Agenten zu reduzieren, spricht derweil die ganze IT-Sicherheitsindustrie. Anthropic und OpenAI haben mit ihren KI-Systemen, die Cybersicherheitslücken mit ungeahnter Präzision und Geschwindigkeit auffinden und auch ausnutzen können, die Branche regelrecht aufgeschreckt. Kein Wunder also, dass sich nun genügend Unternehmen finden, die der Bedrohung etwas entgegensetzen wollen. Dazu gehört auch der Chiphersteller Nvidia, der zusammen mit dem Who's Who der IT-Branche die Open Secure AI Alliance gegründet hat. Google, Anthropic und OpenAI sind allerdings nicht dabei. Reinhard Spiegelhauer berichtet.
11: Börsendienste wie das Schwab Network hatten die Allianz am Montagmorgen vorgestellt.
12: Nvidia bringt große Namen aus der Tech-Branche zusammen, um künstliche Intelligenz sicherer zu machen. Dabei sind Microsoft, IBM, SpaceX und Dutzende andere. Es geht um Tools, die offene KI sicherer machen sollen.
11: Offene KI oder Open Weights AI heißt, die Modelle können komplett heruntergeladen werden mit ihrer gesamten Wissensbasis. Da geht es nicht um das Trainingsmaterial, sondern um die sogenannten Gewichte, die die Elemente miteinander verknüpfen. Das Gehirn sozusagen, nicht die Lehrbücher. Solche Open-Weights-Modelle können auf der eigenen Infrastruktur laufen und dort angepasst weiterentwickelt werden. Die Gehirne der wichtigsten Chatbots von OpenAI, Google und Anthropic dagegen schweben in der Cloud und der Nutzer weiß nicht, nach welchen Regeln sie arbeiten. Aus Sicht von Anthropic-Chef Dario Amodei macht das KI sicherer. Das hat er schon bei einer Senatsanhörung vor 3 Jahren gesagt.
13: When Ein geschlossenes Modell kannst du kontrollieren. Wird es missbräuchlich genutzt, kannst du User sperren und das Verhalten ändern. Eine offene KI kannst du nicht kontrollieren. Anthropic und sein Chef Amodei gehören zu denen, die strengere Regulierungen für die Branche fordern. Allerdings haben sie auch ein wirtschaftliches Interesse daran, dass offene Modelle streng reguliert werden, damit Kunden für den Zugang zu ihren geschlossenen Modellen, wie dem Chatbot Claude, bezahlen. Nvidia-Chef Jensen Huang argumentiert beim Nachrichtenportal Axios dagegen, von anderen zu lernen sei nicht nur für uns Menschen, sondern für jede Art der Intelligenz grundlegend.
14: Learning from other sources of knowledge is fundamental to intelligence. We're constantly learning from other people.
11: Sein Plädoyer für offene KI hat aber auch eine wirtschaftliche Komponente. Als Chip-Hersteller freut sich Huang natürlich über jeden, der Nvidia-Chips kauft, um darauf Open-Weights-Modelle laufen zu lassen. Aber warum startet die Open Secure AI Alliance gerade jetzt? Wegen des aus dem Ruder gelaufenen Tests von OpenAI, bei dem ein KI-Agent vergangene Woche in die Systeme der Plattform Hugging Face eingedrungen war. Hochleistungsfähige geschlossene KI-Systeme weigerten sich zu helfen, weil sie nicht sicher sein konnten, ob Hugging Face Angreifer oder Verteidiger war.
12: Geschlossene Modelle streikten. Stattdessen nutzte Hugging Face dann eine offene KI auf eigenen Rechnern, um den Angriff zu stoppen.
11: Hier war ein Open-Weights-Modell also die Rettung. Aber es kann eben genauso flexibel für böse Zwecke benutzt werden. Möglicherweise kann man offene Modelle so gestalten, dass es schwerer wird, sie zu missbrauchen, aber das ist sehr knifflig. Wer das möchte, sollte zeigen, wie er das Problem lösen kann. Die neue KI-Sicherheitsallianz nimmt diese Forderung von Anthropic-Chef Amodei auf. Die Mitglieder wollen offene KI-Modelle mit verschiedenen Ansätzen sicherer machen, mit einheitlichen Rahmenbedingungen, Protokollen, Testwerkzeugen.
3: Über die Gründung der Open Secure AI Alliance berichtete Reinhard Spiegelhauer. Die Bundesnetzagentur übernimmt die KI-Aufsicht in Deutschland. Unsere erste Meldung im Info-Update von und mit Michael Stang.
15: Diese Woche ist das Gesetz zur Marktüberwachung und Innovationsförderung von künstlicher Intelligenz in Kraft getreten. Damit einhergehend übernimmt die Bundesnetzagentur eine zentrale Rolle bei der Durchsetzung der europäischen KI-Verordnung in Deutschland. Die Regulierungsbehörde agiert künftig in einer Mehrfachfunktion. Sie soll als zentrale Marktüberwachungsbehörde, nationale Anlaufstelle für Fragen sowie offizielle Beschwerdestelle für Verstöße gegen die EU-Vorgaben fungieren.
3: OpenAI entdeckt weitere Ausbrüche von KI-Agenten.
15: Wenige Wochen nach der Hackerattacke eines KI-Modells von OpenAI wurden offenbar weitere Fälle entdeckt, in denen autonome KI-Agenten aus einer vermeintlich isolierten Testumgebung ausgebrochen sind. Dies sei im Zuge der Untersuchung des Hackerangriffs auf die Firma Hugging Face in diesem Monat bekannt geworden, sagten DPA-Angaben zufolge zwei mit der Angelegenheit vertraute Personen. Das Unternehmen prüfe diese neuen Vorkommnisse nun. Zudem wurde bekannt, dass etwas Ähnliches beim Konkurrenzunternehmen Anthropic geschehen ist. In Testläufen drang demnach eine KI ungeplant in drei fremde Computersysteme ein, wie Anthropic mitteilte. Die Namen der betroffenen Unternehmen wurden nicht genannt.
3: Das Auswärtige Amt warnt vor IT-Fachkräften aus Nordkorea.
15: Nordkorea stütze sich auf ein Netzwerk qualifizierter IT-Fachkräfte, die innerhalb und außerhalb Nordkoreas eingesetzt werden. Ziel sei, sich falsche Identitäten zu beschaffen und in Remote-Arbeit Einkommen zu erzielen, mit dem die rechtswidrigen Kernwaffen- und Raketenprogramme Nordkoreas finanziert werden, heißt es in einer Mitteilung des Auswärtigen Amts. Nordkoreanische IT-Fachkräfte gaben sich demnach mehrfach als Staatsangehörige anderer Länder aus. Zudem bedrohten sie Unternehmen und seien an Datenabfluss sowie dem Diebstahl von Kryptowährungen und sensiblen Informationen beteiligt.
3: Ein KI-Musikanbieter unterliegt der GEMA vor Gericht.
15: Im Streit um mit künstlicher Intelligenz generierte Songs hat das Landgericht München I eine Klage der Musikverwertungsgesellschaft GEMA in weiten Teilen stattgegeben. Das US-Unternehmen Suno müsse es künftig unterlassen, ohne Einwilligung der Klägerin bestimmte Musikwerke zu vervielfältigen oder vervielfältigen zu lassen, teilte die vorsitzende Richterin mit. Dasselbe gelte für das Training der KI. Damit stärkte die Zivilkammer das Urheberrecht deutscher Kunstschaffender. Das Urteil ist noch nicht rechtskräftig.
3: Ab Sonntag greifen weitere Regeln des KI-Gesetzes der Europäischen Union.
15: Nach einer zweijährigen Übergangsfrist müssen viele Unternehmen ab Sonntag die Transparenzvorgaben der Europäischen Verordnung zur künstlichen Intelligenz für bestimmte KI-Systeme und KI-generierte Inhalte verbindlich einhalten. Zu den neuen Vorgaben zählen unter anderem, dass KI-Chatbots als KI erkennbar sein müssen. Nutzerinnen und Nutzer müssen grundsätzlich darüber informiert werden, wenn sie mit einer KI kommunizieren.
3: Eine alte Sicherheitslücke macht zehntausende Server angreifbar.
15: Sicherheitsforscher von Lava haben 24.650 über das Internet erreichbare und für die Verwaltung von Serversystemen genutzte Baseboard Management Controller ausfindig gemacht, die aufgrund einer Sicherheitslücke Passwort-Hashes leaken. Die Lücke besteht demnach bereits seit 2004. Den IT-Forschern zufolge lassen sich 30% der zurückgelieferten Hashes mit Passwörtern in Verbindung bringen, die sich mit üblichen Wortlisten oder vorhersagbaren werkseitigen Werten wiederherstellen lassen.
3: Die USA verbieten die Einfuhr humanoider Roboter.
15: Die US-Telekommunikationsaufsicht FCC hat im Ausland hergestellte fortgeschrittene Roboter auf eine Beschränkungsliste gesetzt. Betroffen sind unter anderem Modelle in menschlicher Gestalt sowie vierbeinige Maschinen, die häufig als Roboterhunde bezeichnet werden. Auch Wechselrichter, die für Solaranlagen, Batteriespeicher und die Stromversorgung von Rechenzentren wichtig sind, wurden auf die Liste gesetzt. Bereits zugelassene und gekaufte Geräte sind zunächst nicht betroffen.
16: Sternzeit, 1. August. Die Schweizer Flagge auf dem Mond. Noch bevor die Apollo 11-Astronauten im Juli 1969 die US-Flagge in den Mondstaub rammten, hatten sie eine Art Schweizer Flagge aufgestellt. Ein Sonnensegel der Universität Bern. Es diente dazu, mit seiner speziellen Folie Teilchen des Sonnenwindes einzufangen. Dieses Experiment war das einzige nicht-amerikanische im Apollo-Programm. Während die US-Flagge noch immer oben steht, haben die Astronauten das Sonnensegel wieder zurück zur Erde gebracht. Es lieferte wichtige Erkenntnisse über die Vorgänge in unserer Sonne. Mag die Eidgenossenschaft meist großen Wert auf Neutralität legen, so hat sie im Weltraum doch klar Position bezogen. Die Schweiz gehört zur Europäischen Weltraumorganisation ESA und der Europäischen Südsternwarte ESO. Auf Europas Sternwarte La Silla in Chile hat das Schweizer Leonhard-Euler-Teleskop für sensationelle Entdeckungen ferner Planeten gesorgt. HARPS, eines der besten Instrumente zur Planetensuche vom Boden, das am 3,6-Meter-Teleskop von La Silla zum Einsatz kommt, stammt ebenfalls aus der Schweiz. Das Schweizer Start-up ClearSpace will in einigen Jahren im Auftrag der ESA ein Stück Weltraumschrott einfangen und gezielt versenken. Das wäre der Anfang der kosmischen Müllabfuhr. Claude Nicollier ist bisher der einzige Schweizer Astronaut. Viermal war er in der Umlaufbahn. Bei zwei Wartungsmissionen hat er das Hubble-Weltraumteleskop mit dem Greifarm des Space Shuttle eingefangen. Das ist fast noch kniffliger, als einen Apfel vom Kopf zu schießen.
3: Das war Computer und Kommunikation mit Manfred Kläuber am Mikrofon.
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17: Uhr die Nachrichten. Die CDU-Führung besteht auf der Abschaffung der sogenannten Rente mit 63. Generalsekretärin Hoppermann sagte der deutschen Presseagentur, die Rentenreform sei als ausgewogenes Gesamtpaket angelegt. Wer einzelne Punkte herauslöse, gefährde die Tragfähigkeit des Kompromisses. Unionsfraktionschef Frei sagte der Bild-Zeitung, der Vorschlag der Rentenkommission zur Rente mit 63 sei vollkommen richtig. Man habe sich in der Koalition darauf verständigt, dass man dieses Gesamtkunstwerk in seinen Grundzügen so umsetzen wolle. Die drei ostdeutschen Ministerpräsidenten Kretschmer aus Sachsen, Schulze aus Sachsen-Anhalt und Vogt aus Thüringen, alle CDU, hatten sich gegen die Empfehlung der Kommission gestellt. SPD-Generalsekretär Klüssendorf sagte im Deutschlandfunk, die SPD sei in dieser Frage gesprächsbereit. Man könne diese Maßnahme gemeinsam im Gesetzgebungsverfahren aus dem Paket herauslösen. Der Punkt sei für die Sozialdemokraten von vornherein sehr schmerzhaft gewesen. Die Rente mit 63 ist eine nicht mehr ganz korrekte Begrifflichkeit. Für den aktuellen Jahrgang ist der früheste Renteneintritt ohne Abschläge bei ausreichender Versicherungszeit ab 64,5 Jahren möglich. Die Deutsche Umwelthilfe kritisiert das neue Recht auf Reparatur als unzureichend. Es fehlten Anreize für die Kunden sowie wirksame Kontrollen und Sanktionen für die Unternehmen, sagte der Bereichsleiter Kreislaufwirtschaft bei der Organisation Fischer, dem Nachrichtenmagazin Der Spiegel. Für Billigplattformen mit Sitz im Ausland, die gegen Gesetze verstießen, forderte er spürbare Konsequenzen bis hin zu Verkaufsverboten. Nötig seien unter anderem Beschwerdestellen und Bußgelder. Wenn es keine Bestrafungen gäbe, bestehe die Gefahr, dass bestimmte Akteure die Vorgaben einfach ignorierten. Das Gesetz zum Recht auf Reparatur gilt in Deutschland seit heute und geht auf eine EU-Richtlinie zurück. Es legt fest, dass bestimmte Produkte für einen angemessenen Preis reparierbar sein müssen. Als Reaktion auf die Migrationskrise nach den Geschehnissen in der spanischen Exklave Ceuta haben 22 von 27 EU-Mitgliedstaaten eine Dringlichkeitssitzung der Innenminister verlangt. Die Ereignisse der vergangenen Tage erforderten eine unverzügliche und koordinierte europäische Antwort, heißt es in einem Schreiben an die irische EU-Ratspräsidentschaft. Zu den Unterzeichnern gehören auch Bundeskanzler Merz und die italienische Ministerpräsidentin Meloni. Mittlerweile haben zehntausende Migranten die spanische Exklave Ceuta in Nordafrika wieder verlassen. Wie die Regierung in Madrid mitteilte, sind nahezu alle Menschen nach Marokko zurückgekehrt. EU-Migrationskommissar Brunner erklärte, keine einzige Person habe die Grenze zum europäischen Festland überschritten. Etwa 50.000 Menschen hatten Ceuta in den vergangenen Tagen zumeist schwimmend von Marokko aus erreicht. Behörden zufolge stieg die Zahl der Todesopfer auf 67. Nach dem Aus für die Investorenpläne der FIFA für die Fußballweltmeisterschaft fordert der Europäische Verband UEFA eine umfassende Aufarbeitung. Es müsse dafür gesorgt werden, dass so etwas nie wieder vorkommen könne, hieß es in einer Mitteilung. Die UEFA deutete auch an, eine weitere Amtszeit von FIFA-Präsident Infantino verhindern zu wollen. Die aktuelle Führung des Weltverbandes habe das Vertrauen der UEFA und weiterer Mitgliedsverbände verloren. Der Europäische Verband warf Infantino ein intransparentes und, Zitat, schäbiges Verhalten vor. Der FIFA-Präsident will sich im kommenden Frühjahr zur Wiederwahl stellen. Bislang konnte er sich dabei auf die Mehrheit der Mitgliedsländer verlassen. Die FIFA hatte ihre Pläne zum Verkauf von WM-Anteilen an Investoren nach Protesten mehrerer Kontinentalverbände zurückgezogen. Der Vorschlag sah die Beteiligung privater Unternehmen und zusätzliche Milliardeneinnahmen vor. Das Wetter: in der Nacht im Alpenvorland weitere Schauer und Gewitter, sonst vielfach gering bewölkt und trocken, im Osten örtliche Nebelfelder. Tiefsttemperatur in der Südhälfte 20 bis 14, weiter nach Norden 15 bis 7 Grad. Am Tage vielfach länger anhaltender Sonnenschein, nur in Alpennähe nachmittags einzelne, teils starke Gewitter. Im Norden 21 bis 26, sonst 25 bis 34 Grad. Das waren die Nachrichten.
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19: Drei Zahlen, die für viele Experten, zumindest statistisch, für die mangelnde Chancengleichheit in Deutschland stehen. 100, 79, 27. Von 100 Akademikerkindern studieren 79, von 100 Nicht-Akademikerkindern studieren nur 27. Das ist das Ergebnis des Hochschulbildungsreports aus dem Jahr 2020. Einer IFO-Studie aus dem letzten Jahr zufolge haben sich die Chancen auf sozialen Aufstieg in Deutschland bis heute sogar weiter verschlechtert. Ein Kind aus einer Ärztefamilie und ein Kind von arbeitslosen Eltern. Auch ohne Glaskugel kann man sagen, die Zukunftschancen der beiden sind zumindest statistisch ungleich. Die Klassismusforscherinnen Frances Seeg und Tanja Abu sehen eine Ursache dafür in der Diskriminierung von Menschen aus benachteiligten sozialen Verhältnissen.
20: In Kindertagesstätten oder in der Grundschule wird natürlich schon deutlich, aus welchem Elternhaus kommt jemand, wie sind da die finanziellen Verhältnisse, welche Bildungsabschlüsse haben die Eltern, und das kann dann schon auch zu Vorurteilen und zu Ausgrenzung führen.
21: Aber wenn ich in einer Familie aufwachse, die jetzt nicht akademisch ist und ich überhaupt nicht auf die Idee komme, dass ein Studium was für mich wäre, aufgrund dessen, was ich überhaupt kennenlerne, auch in meinem Aufwachsen, überhaupt nicht erst den Wunsch entwickle oder die Perspektive oder die Möglichkeit für mich sehe, zum Beispiel Professorin zu werden.
19: Das haben Frances Seeg und Tanja Abu bei uns im Programm gesagt. Und dennoch gibt es ja die Beispiele von sozialem Aufstieg. Und mit zwei Beispielen, zwei Menschen, die einen sozialen Aufstieg hinter sich haben, mit den beiden möchte ich heute diskutieren. Und zwar über die Frage, bestimmt die soziale Herkunft die Zukunft? Damit herzlich willkommen zur Streitkultur. Am Mikrofon begrüßt Sie dazu Luca Pizzato. Und ich begrüße jetzt meine zwei Gäste, die, wie ich finde, interessante Gemeinsamkeiten haben, sowohl biografisch als auch beruflich. Und zwar einmal Natalia Nepomniachtcha, Führungskraft bei der Unternehmensberatung Ernst & Young und Gründerin von Netzwerk Chancen, das Menschen auf ihrem Karriereweg unterstützt. Hallo Natalia Nepomniachtcha.
22: Hallo.
19: Und ich darf Tijen Onaran begrüßen, Unternehmerin, Investorin und Gründerin von Global Digital Women, ein Unternehmen, das sich für mehr Geschlechtergerechtigkeit im Unternehmen einsetzt.
23: Hallo zusammen.
19: Ich freue mich sehr, dass Sie beide bei mir sind, denn trotz der Gemeinsamkeiten nehmen Sie zu unserer Leitfrage unterschiedliche Positionen ein, also der Frage, wie sich die soziale Herkunft auf die eigenen Zukunftschancen auswirkt. Gerne wie immer bei der Streitkultur möchte ich mit einem Eingangsstatement beginnen, und zwar gerne bei Ihnen, Natalia Nepomniachtcha. Was denken Sie? Bestimmt die soziale Herkunft die Zukunft?
22: Ja, ich würde es bejahen, denn die soziale Herkunft entscheidet bis heute maßgeblich darüber, welche Chancen wir haben. Und zwar nicht nur in der Schule, sondern eben auch, ob wir studieren, welchen Beruf wir ergreifen und auch, wie weit wir auf der Karriereleiter kommen. Ich weiß natürlich aus diversen Diskussionen, dass sich in Deutschland sehr hartnäckig die Vorstellung hält, dass Bildungs- und Karriereerfolg das Ergebnis individueller Leistung sind. Und das stimmt natürlich, dass man für seinen Erfolg in der Regel auch hart arbeitet. Das wird einem nicht einfach so hinterhergeworfen. Aber natürlich ist es gleichzeitig so, dass diese harte Arbeit alleine eben nicht erklärt, warum manche oben ankommen und andere eben nicht. Manche arbeiten wahnsinnig hart und kommen trotzdem nicht voran. Und das ist genau das, wo für mich das größte Problem ist. Wer in Armut aufwächst, geht eben eher nicht aufs Gymnasium, auch bei gleicher Leistung, studiert seltener, auch bei gleicher Leistung, also auch wenn man Abi hat, und wird viel unwahrscheinlicher Führungskraft, auch bei übrigen anderen ähnlichen Voraussetzungen. Der soziale Aufstieg ist natürlich nicht unmöglich. Es gibt ja auch Beispiele, die zeigen, dass es geht, aber er ist eben verdammt schwer, denn selbst wenn man sich anstrengt, kann es sein, dass man nicht vorankommt. Und genau das müssen wir in meinen Augen ändern, und ich freue mich sehr, dazu heute zu diskutieren.
19: Also quasi ein systemisches Problem, was angepackt werden muss, nicht nur individuelle Leistung reicht. Frau Onaran, Ihre Replik, was ist Ihre Position? Bestimmt die soziale Herkunft die Zukunft?
23: Ja, also erstmal vielen Dank für die Einladung, und ich finde das, was Natalia sagt, wir kennen uns ja auch schon eine ganze Weile, und ihre Arbeit ist da auf jeden Fall sehr, sehr wichtig und auch wegweisend in der ganzen Debatte. Nichtsdestotrotz, wenn ich jetzt beispielsweise Karrieren beobachte und sehe, jetzt mal unabhängig von meiner eigenen, muss ich sagen, wir müssen an der Stelle zwei Wahrheiten uns anschauen. Die erste ist die, die Natalia angesprochen hat, dass die soziale Herkunft natürlich unsere Chancen massiv beeinflusst. Das zeigen eigentlich alle Bildungs- oder auch Mobilitätsstudien, wenn wir uns die anschauen. Vor kurzem kam ja auch eine raus, dass immer weniger Menschen an diesen Aufstieg per Leistung glauben. Das hat natürlich auch politische Gründe, aber sei mal dahingestellt. Und das andere, die zweite Wahrheit ist aber, dass für mich es immer so war und ich das auch bei anderen Karrieren sehe, Herkunft ist tatsächlich auch kein Schicksal. Also ich bin der festen Überzeugung, dass Menschen, die gewisse Hürden überwinden und natürlich Fähigkeiten entwickeln, die es für die Arbeitswelt in jedem Fall braucht, beispielsweise Resilienz, Durchhaltevermögen, aber auch die sogenannte Frustrationstoleranz. Und daher verwehre ich mich immer gegen, sage ich mal, diese Haltung, dass wir, die wir auch eine bestimmte soziale Herkunft haben oder auch eine gewisse öffentliche Präsenz haben, den Menschen und gerade auch jungen Menschen so ein bisschen die Motivation und auch die Vision davon nehmen, dass es möglich ist, den eigenen Weg zu gehen. Zumal ich auch sagen muss, es ist ja durchaus so, natürlich eine akademische Ausbildung ermöglicht auch den Zugang zu bestimmten Netzwerken. Wenn ich an der WHU oder in St. Gallen studiert habe, ich bin ja viel selber auch im Startup-Bereich unterwegs, dann sehe ich, dass da natürlich der Grundstein für beispielsweise Investments auch gelegt wird. Ja, wenn Startup-Gründer und Gründerinnen auf Investoren treffen, da wird das in der Universität schon gelegt. Wenn ich dort nicht bin, dann habe ich es natürlich schwerer. Und natürlich auch sogenanntes kulturelles Kapital wird von Haus aus mitgegeben, wie bestimmte Codes, Verhaltensweisen etc. Nichtsdestotrotz glaube ich, wenn du das von Haus aus nicht hast, dann ist es ja praktisch alternativlos. Also dann gibt es gar keine Alternative dazu, dass du dir das selber erarbeiten musst. Und dieses selber Erarbeiten in einer Zeit voller Komplexität, Unsicherheit, die wir gerade sehen, mehrere Unternehmen geben bekannt, dass sie Mitarbeitende rausschmeißen oder auch kündigen müssen, ist die wichtigste Währung, die es braucht. Und daher ist meine These und meine feste Überzeugung, dass momentan diejenigen, die eine bestimmte soziale Herkunft haben und damit Fähigkeiten mitbringen, wie eben Resilienz etc., dass die jetzt ganz besonders die besten Chancen haben, ihren Weg zu gehen und ihre Karriere, sage ich mal, wie auch immer sie die definieren, zu formen.
19: Wenn ich Sie richtig verstehe, Tijin Onaran, dann soziale Herkunft als Potenzial verstehen.
23: Richtig.
22: Kann ich hier direkt ansetzen?
19: Gerne Ihre Reaktion dazu, Frau Nepomniachtchi.
22: Ich finde wahnsinnig wichtig den Punkt, den du gesagt hast, Tijin, dazu, dass es wichtig ist, dass junge Menschen, die in Armut, in nicht akademischen Verhältnissen aufwachsen, motiviert sind und sehen, dass es möglich ist. Also da bin ich absolut d'accord und das möchte ich Ihnen auf keinen Fall nehmen, denn diese Chancen gibt es ja. Es ist nicht so, dass wir eine Chancenlosigkeit haben. Gleichzeitig ist es natürlich so, bei Netzwerk Chancen fördern wir mittlerweile über 4000 Menschen, die eben aus unterprivilegierten Familien kommen. Und weil man überall eben ständig hört, es geht um Leistung, wenn du die Leistung bringst, kommst du voran, sehen sie das Problem bei sich. Und das führt dann dazu, dass sie ständig das Gefühl haben, ich bin nicht gut genug, ich habe nicht genug geleistet und das ist der Grund, warum ich nicht vorankomme. Und ich finde wahnsinnig wichtig, dass auch sie verstehen, dass es durch und durch eben strukturell ist und nicht irgendwie sich selbst geißeln und ständig bei sich die Probleme suchen, sondern einerseits natürlich auch an sich arbeiten, versuchen ihr Netzwerk zu erweitern, ihre Stärken darzustellen, klarzumachen, aber gleichzeitig auch verstehen, dass es systemisch ist und sich vielleicht auch mit dafür einsetzen, dass sich diese systemischen Veränderungen passieren.
19: Dennoch möchte ich gerne einen Punkt stark machen aus jetzt dem Statement von Tijin Onaran. Und zwar finde ich die Perspektive ja durchaus auch originell, denn ich frage mich schon manchmal bei so Umschreibungen wie sozial benachteiligt, bildungsfern und so weiter, dass da die Perspektive auf Arbeiterkinder häufig eine defizitäre ist, also eine, die quasi die Perspektive von Arbeiterkindern diskreditiert.
23: Ja, das ist mir eben total wichtig, weil ich das in den letzten Jahren auch seit dem ich jetzt beispielsweise selbstständig sehe, immer wieder sehe, wenn ich in Startups investiere bei Gründern und Gründerinnen. Und ich kann wirklich unisono sagen, dass diejenigen, die eine bestimmte soziale Herkunft mitbringen, tatsächlich durch Auf- und Abstiege durchgegangen sind, verschiedene Auswege, Ausfahrten auch mal genommen haben, die nicht so erfolgreich sind, dass diejenigen, die das überdauert haben, besonders erfolgreich sind. Und daher sage ich beispielsweise auch immer als Investorin, ich investiere nicht dezidiert in das Produkt, sondern vor allem in den Menschen und ich klopfe auch vorher ab, ob jemand diese Resilient Power, wie es so schön heißt, auch mitbringt. Dazu vielleicht noch eine Sache. Ich fand das ganz interessant zu sehen. Vor einiger Zeit habe ich auch eine Studie dazu gelesen von der OECD. Da gibt es sogar diesen sogenannten Begriff Resilient Students. Da sind sozusagen Jugendliche gemeint, die eine bestimmte soziale Herkunft mitbringen, die aus sozial, in Anführungszeichen, benachteiligten Familien stammen, aber trotzdem außergewöhnliche Leistung zeigen. Und diese Schülerinnen und Schüler zeigen halt diese Leistung in Bereichen auf, wie hohe Selbstwirksamkeit, Selbstwirksamkeit, Motivation, aber auch vor allem diese soziale und emotionale Resilienz. Und da würde ich mal sagen, dass Menschen, die beispielsweise in der Familienunternehmensdynastie sind, mit Sicherheit nicht ganz so stark diese Superpower des Durchhaltens mitbekommen, weil sie immer irgendwo im Hinterkopf haben, es gibt einen doppelten Boden. Wenn alle Stricke reißen, kann ich immer noch zu Mama, Papa, Onkel, wem auch immer gehen, weil ich dann über sein Netzwerk irgendwie doch nochmal eine Ausfahrt nehmen kann.
19: Aber da möchte ich doch nochmal den Ball zurückspielen. Und zwar, ist es nicht auch zynisch zu sagen, dass das Aufwachsen in finanzieller Unsicherheit eine Superpower ist?
23: Nö, ist nicht zynisch. Ich glaube, das ist die Superpower unserer Zeit, die es braucht. Wenn Sie sich derzeit die mediale Berichterstattung über die Wirtschaft angucken, bin ich der festen Überzeugung, dass diese Superpower alle Menschen brauchen, weil kein Arbeitsplatz ist mehr sicher. Früher war es ja so, ich bin bei BMW, VW, wie auch immer gelandet und hatte einen sicheren Arbeitsplatz. Das ist ja seit heute irgendwie auch nicht mehr der Fall. Das heißt, es ist mehr denn je gefragt, dass es diese Superpower braucht. Und nochmal, der Auffassung bin ich, das sehe ich. Und ich glaube auch, dass wenn du eben mit keinem Netzwerk aufwächst, dass dann natürlich deine Motivation, in Anführungszeichen, es zu schaffen, deinen Eltern zurückzugeben. Ich habe von meinem ersten Gehalt meine Eltern zum Essen eingeladen. Ich habe denen eine Wohnung ermöglicht. Also das ist die größte Motivation, die es gibt, neben dem reinen Kapital, dass das ein ganz anderer Antrieb für dich ist. Ich bin absolut bei Natalia, dass ich der festen Überzeugung bin, dass es natürlich auch strukturelle Rahmenbedingungen braucht, beispielsweise auch gerade in Unternehmen oder auch von staatlicher Seite, die natürlich diese Fördermechanismen sich genau mal anschauen. Ich sehe das auch, wenn ich Unternehmen berate, dass natürlich bestimmte Menschen in Talentprogrammen landen, weil der Vater wieder den CEO oder Aufsichtsrat kennt. Das müssen wir durchbrechen. Nichtsdestotrotz finde ich es eben so schade, wenn man gerade Menschen, die eine bestimmte Herkunft haben, dieses Narrativ, diesen Optimismus nimmt und da sagt, pass auf, du hast von Haus aus sowieso blöde Chancen. Also im Grunde kannst du es eigentlich gleich lassen.
19: Sie hören die Streitkultur. Wir diskutieren über die Frage, bestimmt die soziale Herkunft über die Zukunft? Mit der Unternehmerin und Investorin Tijen Onaran und der Unternehmensberaterin Natalia Nepomniachtcha. Sie beide setzen sich ja mit ihren Unternehmen auch für mehr Diversität in Unternehmen ein. In Bezug auf soziale Herkunft, inwiefern reicht es denn, mehr Arbeiterkinder in Führungspositionen zu haben, Frau Nepomniachtcha?
22: Ich würde tatsächlich sehr gern nochmal darauf eingehen, was Dijen eben gesagt hat. Nochmal diese strukturelle Ebene versus die individuelle Ebene und da tatsächlich nochmal eine Analogie ziehen zu einer anderen Gruppe, und zwar Frauen. Da hat man ja auch viele, viele Jahrzehnte, ehrlich gesagt, auch gesagt, ihr müsst euch coachen lassen, ihr müsst euch mentoren lassen, ihr müsst das und dann wird am Ende alles klappen. Und wir sehen ja, dass trotzdem da oben in den DAX-Vorständen oder grundsätzlich an den Spitzen der Wirtschaft, Gesellschaft, Politik überproportional wenige Frauen sind. Und das zeigt für mich eben, dass vielleicht so dieses sich selber einsetzen, sich Mentoring holen, Coaching holen, Inspiration haben, dass das super ist, aber eventuell doch nicht reicht. Und in meinen Augen war die Frauenquote da tatsächlich ein Durchbruch und hat sehr vielen Frauen ermöglicht, in DAX-Vorstände und auch Aufsichtsräte zu kommen. Insofern bin ich tatsächlich weiterhin bei dem Thema Strukturen. Und um jetzt wiederum Ihre Frage aufzugreifen. Natürlich ist es wahnsinnig wichtig, dass möglichst viele Führungskräfte und insbesondere auch in Vorstände, in C-Level-Positionen Menschen vertreten sind, die aus unterprivilegierten Familien selbst kommen. Wir haben dafür als Netzwerk Chancen erst im Juni ein eigenes Netzwerk gegründet, Elevate, für Vorstände, für C-Level-Persönlichkeiten mit Ausstiegsbiografie, weil wir sie einerseits miteinander vernetzen möchten und andererseits uns dafür einsetzen möchten, dass mehr Menschen mit Aufstiegsbiografie den Weg nach ganz oben schaffen. Denn natürlich gibt es einen Trickle-Down-Effekt. Wenn oben Menschen sind, die wissen, wie schwierig dieser Aufstieg war, wie schwierig vielleicht der Einstieg war, ohne gute Praktika, ohne Kontakte oder auch wie schwierig es war, intern zu netzwerken in Unternehmen, ohne dass man denselben Stallgeruch hat oder mit KollegInnen oder mit den Vorgesetzten Skifahren, Golfen geht, dann werden sie vielleicht auch diese informellen Punkte, die oft entscheiden, ob man vorankommt, auch verändern. Insofern ist es sehr wichtig. Wichtig, ja.
19: Also Stichwort Handlungsspielraum des Einzelnen, Tijen Onaran. Die Klassismusforscherin Tanja Abu, die spricht vom Class Dream Gap. Also quasi man macht, was man kennt. Der Horizont von Menschen ist stark geprägt von deren Aufwachsen und wie auch schon eingangs in der Anmoderation in dem Ton von Tanja Abu gehört, wer keine Professorinnen-Eltern hat, der oder die kommt gar nicht auf die Idee, vielleicht die akademische Laufbahn einzuschlagen. Also beißt sich hier nicht vielleicht dieses Argument in den Schwanz, dass selbst wenn jemand motiviert ist, die Resilienz mitbringt, dass es trotzdem dann vielleicht nicht reicht, beziehungsweise die Vorstellungskraft fehlt, wo die Wege eigentlich hingehen können, die Karrierewege?
23: Naja, das würde ich jetzt nicht sagen. Also in Zeiten von Überinformation, Internet und diversen Mentoring-Programmen überall. Also wir haben ja auch hier jemanden mit Natalia, jemanden sitzen, die seit Jahren sich für dieses Thema einsetzt. Und da bin ich auch sehr dankbar, dass es jetzt endlich eine Visibilität hat, die es tatsächlich vor vielen Jahren nicht hatte, würde ich dem absolut widersprechen wollen. Natürlich ist es so, es gibt diesen berühmten Spruch, was du sehen kannst, kannst du werden. Und ich hatte natürlich auch im Laufe meiner Karriere immer Menschen, das waren übrigens auch häufig Kollegen und Kolleginnen, das muss ja gar nicht der Vorgesetzte oder die Vorgesetzte sein, die mich irgendwie motiviert haben, mehr zu machen aus dem, was ich habe. Ja, und das war immer total wichtig und deswegen versuche ich ja auch in dem, was ich mache, da zumindest eine Inspiration zu sein. Aber sich jetzt darauf auszuruhen und zu sagen, ich hatte jetzt keine Professoreneltern, deswegen kann ich es ja selber nicht schaffen, das ist eben wieder diese Demotivation, die mich so tatsächlich stört in der Debatte. Und ich glaube, dass, und da würde ich mal so ein bisschen an die Eigenverantwortung appellieren, wenn wir auf der individuellen Ebene sind. Also was ist das, was habe ich selber in der Hand? Wenn ich nicht selber durch diese Tür gehe, die mir geöffnet wird, das Mentoring-Programm in die Hand nehme, sondern mich immer zurückziehe darauf, dass ich es ja sowieso schwer habe, das ist die sogenannte Self-Fulfilling Prophecy, dann werde ich natürlich da überhaupt nicht weiterkommen. Und das ist der Punkt. Nochmal, die strukturelle Ebene ist eine andere, aber gewisse Dinge habe ich selber in der Hand und ich kann schauen, dass ich mich engagiere, dass ich rausgehe, dass ich mich politisch engagiere, parteipolitisch, wo auch immer, dass ich auf andere Menschen treffe und dann sozusagen das Bestmögliche versuche, aus dem, was ich habe, zu machen und das als absolutes kulturell mögliche Versuche aus dem, was ich habe, zu machen und das als absolutes kulturelles Gutes, wirklich auch irgendwann ein wirtschaftliches Kapital für mich.

0: Herkunft darüber entscheidet, auf was für eine Schulform das Kind kommt. Und Studien zeigen, dass selbst bei gleicher Leistung Nicht-Akademiker-Kinder viel schlechtere Chancen haben, aufs Gymnasium zu kommen. Das heißt, die Mehrgliedrigkeit abschaffen und ersetzen flächendeckend durch richtig gute Gemeinschaftsschulen mit, ganz wichtig, individueller Förderung, an denen wirklich jedes Kind die eigenen Stärken erfahren kann, die eigenen Talente erkennen kann und eben die Potenziale entfalten kann. Wenn wir dann weitergehen, brauchen wir natürlich eine möglichst ergebnisoffene Berufsberatung, damit vielleicht jemand, der derzeit auf der Hauptschule ist, auch erfährt, wenn die Person das Interesse hat und eben auch die Fähigkeiten, wie der Weg gegebenenfalls zum Studium sein kann. Oder vielleicht auch jemand, der Abitur gemacht hat, erfährt, was es für tolle Ausbildungsmöglichkeiten gibt, wenn das mehr zu den Fähigkeiten und Interessen passt. Wenn wir uns BAföG angucken, müssen wir, und da setze ich mich schon sehr lange dafür ein, die Wohnpauschale regional staffeln. Also es kann einfach nicht sein, dass es diese 380 Euro sind, von denen man bei aller Liebe in München oder Berlin vielleicht irgendwie einen Schuhkarton mieten kann, aber ganz sicher kein WG-Zimmer. Und ich verstehe, dass das vielleicht in manchen kleineren Unistädten reichen kann, aber eben ganz sicher nicht in großen Städten. Und dann, wenn wir uns das Berufsleben angucken, die Arbeitsplätze, da kann man natürlich, ich sage immer, diskutieren, nachdenken über eine Quote für Menschen, die aus unteren sozialen Schichten kommen. Vielleicht kann man aber auch damit anfangen, dass man erstens die soziale Herkunft ins Antidiskriminierungsgesetz aufnimmt. Denn dort ist sie noch nicht drin. Und mir ist absolut klar, dass dieses Gesetz nicht ganz einfach zu interpretieren ist und dass es nur ganz wenige Klagen gibt. Aber wenn man sich überlegt, was für eine symbolische Bedeutung das hätte, wenn Unternehmen wüssten, ich darf aufgrund der sozialen Herkunft nicht diskriminieren und ich kann deshalb verklagt werden, dann würden, glaube ich, sehr viele ihre Prozesse auch dahingehend überarbeiten. Und das würde ich mir eben auch sehr wünschen.
1: Ja, das Antidiskriminierungsgesetz ist ja Teil des Allgemeinen Gleichbehandlungsgesetzes, also dass alle Menschen davor geschützt werden sollen, benachteiligt zu werden. Und da geht es bisher nur um Geschlecht und zum Beispiel Migrationshintergrund, aber eben nicht um Klasse bzw. soziale Herkunft. Tijen Onaran, könnten denn diese ganzen strukturellen Veränderungen stattfinden oder würden sie mitgehen bei diesen strukturellen Veränderungen? Und on top wäre noch der individuelle Handlungsspielraum vielleicht eine Chance, um aufzusteigen?
2: Nö, würde ich tatsächlich nicht mitgehen. Also ich glaube, vieles, was Natalia angesprochen hat, sind ja Überlegungen, die seit Jahren ja vorherrschend sind. Und je nachdem, welche politische Koalition wir haben, werden sie stärker forciert und dann auch weniger. Es gibt Ansätze, also das Thema Bildungsgerechtigkeit, was die Chancengerechtigkeit, sage ich mal, stärker forciert. Da gehe ich auf jeden Fall mit, was das Schulsystem betrifft. Mein Ansatz ist ja der, dass ich mir sehr stark auch vor allem die Unternehmen anschaue. Und was ich jetzt in der Unternehmenspraxis sehe, ist, Sie haben es angesprochen, die soziale Herkunft ist ja schwer abfragbar. Wir hatten das vor kurzem bei einem Beratungsmandat, das wir bei einem großen Unternehmen hatten, wo es darum ging, dass der CEO, dem war das übrigens ganz wichtig, der hatte selber auch eine Aufstiegsgeschichte, herauszufinden, ob die Talentprogramme, die das Unternehmen hat, tatsächlich demokratisch genug aufgestellt sind. Ja? Und er hat dann gesagt, pass mal auf, könnt ihr irgendwie nicht das hinbekommen, dass wir das mal abfragen. Und das ist natürlich super schwierig, weil wo fängt die soziale Herkunft an, wo hört sie auf? Und daher glaube ich, dass es einerseits, darüber haben wir schon gesprochen, diese Awareness auf der Vorstands- oder auch Aufsichtsratsebene, das ist manchmal viel wichtiger als die operative Ebene, braucht, damit ganz klar ist, dass der Rahmen da ist. Und daher, da gehe ich wiederum mit, dass es die Visibilität dieser Köpfe auch in der Öffentlichkeit braucht. Und auf der anderen Seite müssen wir natürlich in das operative Management der Unternehmen schauen und gucken, okay, nach welchen Förderungsmechanismen laufen denn diese Karrieren am Ende des Tages ab? Weil was man nie aufbrechen wird durch die strukturellen Rahmenbedingungen, das sehe ich jetzt auch als jemand, die, sag ich mal, relativ weit gekommen ist, ja, sind natürlich die sogenannten Old Money Netzwerke, also das Tennisplatz Netzwerk, Golfclub Connection, whatever, die ja später, wenn man höher kommt, wenn es um die Besetzung von Aufsichtsratsgremien, Vorstandsmandaten, Beiratsmandate, Investoren und Kapitalmöglichkeiten für Gründer und Gründerinnen gibt, das ist super schwierig, das strukturell so aufzustellen oder per Gesetz zu bestimmen, dass es da absolute Demokratien gibt. Es wird immer dieses alte Geld geben, wo es sehr schwierig ist, reinzukommen, wenn man nicht qua Geburt drin ist. Und nichtsdestotrotz glaube ich, dass es eben eine Möglichkeit gibt. Ich meine, Natalia ist selber das beste Beispiel. Sie hat sich irgendwann irgendeinen selben eigenen Tisch gebaut und eine eigene Initiative. Sie hat sich auch nicht hingesetzt und gesagt, das ist alles schlimm, sondern hat was gemacht und möchte jetzt eben mit ihrer öffentlichen Präsenz da rausgehen. Daher

0: glaube ich, man muss immer so ein bisschen darauf achten, dass man in dieser Debatte nicht immer alles auf das Gesetz oder auf die Strukturen abschiebt, um sozusagen diese individuelle Verantwortung wegzugehen. Daher glaube ich, dass wenn diese Menschen, die eine bestimmte Aufstiegsgeschichte haben, in den jeweiligen Netzwerken sind, dass sie damit auch den größten Einfluss und Macht haben. Und das als letzter Punkt bei der sozialen Herkunft, genauso wie bei dem Thema Geschlechtergerechtigkeit oder auch Generationenvielfalt, geht es immer um Macht, um eine Machtverteilung. Und das ist der Diskurs, den wir immer führen. Wer hat welche Macht? Wer hat welchen Einfluss? Wer kann ihn geltend machen? Und wer sieht sich auch in der Verantwortung, das weiterzugeben? Und da setze ich eben sehr stark an zu sagen, die es geschafft haben, in Anführungszeichen, haben meines Erachtens die Verantwortung, in ihren Strukturen Vorbild zu sein und auf der anderen Seite eben anderen Menschen Hoffnung zu geben, Mut zu machen, vorauszugehen.
1: Also Vorbilder auch sein. Wir sind schon am Ende der Sendung. Jetzt würde ich Ihnen gerne zum Ende noch die Frage stellen, wo Sie beide denn zusammenkommen, beziehungsweise welche Argumente der anderen Person in diesem Gespräch Sie überzeugend fanden. Gerne würde ich bei Ihnen anfangen, Tijen Onaran.
0: Also ich finde Natalia so und so sowieso überzeugend. Das ist, glaube ich, die ganze Person ist überzeugend. Was ich überzeugend an ihr finde, ist, dass sie mit sehr rationalem Blick nicht nur aktivistisch konnotiert draufschaut, sondern wirklich auch die unternehmerische Dimension hat und das in Relation setzt. Also sie kommt selber aus einem Unternehmen, hat eben vor langer Zeit auch schon gegründet und ist auf jeden Fall eine der prägendsten Figuren in dieser Debatte. Das finde ich einfach sehr inspirierend. Und das ist das, was, wo ich auch glaube, dass sie den meisten Einfluss gerade im politischen Diskurs hat, ja.
1: Mhm. Viel, viel persönliches Lob da. Frau Nepomniachtchi, was nehmen Sie von der Position von Tijen Onaran mit?
2: Also ich finde es einfach sehr inspirierend und wichtig, tatsächlich auch diese positive Geschichte zu erzählen und vielleicht noch etwas mehr über die Stärken von sozialen AufsteigerInnen zu sprechen. Das fand ich auf jeden Fall sehr schön, wie du es auf den Punkt gebracht hast.
1: Den sozialen Aufstieg schaffen möglich, aber schwierig bzw. erschwert in Deutschland. Über die Frage, ob die soziale Herkunft die Zukunft bestimmt, darüber haben wir in dieser Streitkultur diskutiert. Und zwar mit der Unternehmerin und Investorin Tijen Onaran und der Unternehmensberaterin Natalia Nepomniachtchi. Ich bedanke mich vielmals für diese lebhafte Diskussion bei Ihnen beiden.
2: Dankeschön.
0: Vielen Dank.
1: Und ich, Luca Pizzato, verabschiede mich und wünsche gutes Weiterhören.
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4: Kultur ist Vielfalt und Heimat. So heißt der Slogan eines breiten Aktionsbündnisses in Sachsen-Anhalt. Die Initiative setzt sich für Kunstfreiheit und Kultur ein. Das hat zu neuen Allianzen geführt. Wir hören die Direktorin des Kunstmuseums Magdeburg in unserer Serie Einsam oder Gemeinsam. Und dazu lädt sie Michael Köhler ein. Willkommen bei Kultur heute. Nach 2 Jahrzehnten Planung haben im Los Angeles County Museum of Art die Tore für eine neue Galerie geöffnet. Der Schweizer Architekt Peter Zumthor hat einen schwebenden Betonbau geschaffen. Davon hören wir. Und das Sprengel-Museum in Hannover zeigt die Kunst des deutschen Expressionisten Otto Gleichmann. Aber nicht nur seine, sondern auch die von Zeitgenossen. Flammendes Inferno. So betitelt die Frankfurter Allgemeine Sonntagszeitung ihre neue Ausgabe, auch in Anspielung auf einen berühmten Katastrophenfilm von 1974. Denn die Nutzwälder der Präfektur Gironde in Frankreich sind verbrannt. Auch in Spanien, in Portugal, Kreta, der Türkei, da wüten Flammen. Häuser und Existenzen wurden vernichtet. Über die Bedeutung der Waldbrände und ihrer Bilder habe ich mit dem deutschen Filmregisseur Christian Petzold gesprochen. Vor wenigen Jahren lief sein Spielfilm Roter Himmel über 4 junge Menschen während eines heißen Sommers in einem Ferienhaus an der Ostsee. Und die werden von Waldbränden bedroht und eingeschlossen. Christian Petzold habe ich gefragt, wenn Sie jetzt die Bilder in Europa der aktuellen Waldbrände sehen, woran denken Sie?
5: Ich muss ein bisschen weiter ausholen. Es war schon 10, 15 Jahre her, da hatte ich den Kindern vorgelesen aus dem Kinderbuch, was ein bisschen kitschig ist, Lars der Eisbär hieß das. Und da tauchte ein Wort auf, ein Begriff auf Totenstille. Und ich konnte den Kindern das nicht genau erklären, dass Totenstille noch schlimmer ist als Stille. Und die konnten sich nichts darunter vorstellen. Und dann waren wir in der Türkei in einem Waldbrandgebiet, ein Jahr nach dem Waldbrand. Und wir gingen mit den Kindern durch dieses riesige Waldbrandgebiet bei Antalya. Und dann sahen wir dort und hörten nichts mehr und sahen nichts mehr. Es gibt keine Geräusche von Vögeln, Insekten, keinen Wind im Laub. Es, sowas, unser Sohn sagte dann, ist das Totenstille. Und das, ich finde, jetzt sehen wir ja die Brände in Frankreich, rund um Madrid, Griechenland und in der Türkei. Und wir sehen jetzt immer nur die Flammen und den Rauch. Aber es gibt dann kaum Bilder über das, was ein, zwei Jahre nachher dort zu sehen ist. Nämlich, dass, da ist das Nichts. Ja, das geht, diese Flammen gehen bis meterweise in den Boden hinein. Da wächst nichts mehr, da wird nichts mehr sein. Und dieses Apokalyptische, ja, das hatte ich im Kopf, als ich gedacht habe, das Kino liebt die Sommerfilme. Ne? Und wenn die letzte Generation, nennt sich ja nicht umsonst letzte Generation, habe ich mir gedacht, jetzt mache ich einen Sommerfilm für die letzte Generation und ihre letzten Sommer. Ja? Und dieser letzte Sommer wird von einem Waldbrand beendet.
4: Wo Asche in der Luft ist, greifbar ist, auch in Ihrem Film fliegen Funken oder Fetzen rum, da ist Feuer nah, das sind Zeichen von Vernichtung und Zerstörung. Wenn ich Ihnen jetzt zuhöre, würden Sie sagen, auch das Inferno ist hörbar, ne? Nicht nur sehbar, sichtbar.
5: Das Inferno ist hörbar, riechbar, sichtbar. Ja? Und das ist es schon seit vielen, vielen Jahren. Und ich frage mich wirklich, was in den Leuten vorgeht, die das ignorieren können. Ja, das ist, man steht davor und denkt sich, das ist jetzt nicht einer dieser normalen Waldbrände, wo dann irgendwelche Experten nachher sagen, der Wald regeneriert sich, da bildet sich neuer Humus. Nee, das ist eine wirklich tödliche Gefahr. Und manchmal wünscht man sich, dass unsere Wirtschaftsministerin bei den Löscharbeiten helfen könnte.
4: Herr Pitzold, wir haben Sie eingeladen und gefragt als Filmregisseur, der viele Filme gemacht hat, unter anderem Roter Himmel vor 3 Jahren, ein Spielfilm über 4 junge Menschen in einem heißen, trockenen Sommer in einem Ferienhaus an der Ostsee. Sie haben, bevor Sie den Film gemacht haben, diese Waldbrände erlebt, von denen Sie eingangs gesprochen haben, ne?
5: Ja, wir haben ja auch gedreht in einem Waldbrandgebiet, wo der Film ja auch spielt. Treuenbrietzen, das ist bei Berlin. Da war 2 Jahre zuvor ein wahnsinniger Waldbrand, der nicht gelöscht werden konnte, weil das ja auch noch da so viele Munitionsgebiete gibt, also wo die Bundeswehr war der Zweite Weltkrieg, der NVA und auch der Zweite Weltkrieg noch Munition hinterlassen hat. Das haben wir uns mal angeguckt. Wir sind da mit dem Team rein und wir haben uns das mal angeschaut. Der Förster, der dort uns das den Wald gezeigt hat, der ging da so durch wie so Museumswärter durch Pompeji. Das war ganz furchtbar. Ja? Und da in Pompeji sieht man ja noch schöne Mosaiken, da sah man gar nichts mehr. Und als wir dann gedreht haben, mussten wir manchmal den Ton abschalten, weil schon wieder Waldbrände losgingen in der Nähe und die Sirenen und die Wasserflugzeuge und die Hubschrauber über uns kreisten. Also diese jährliche Gefahr durch Waldbrände, das ist ganz furchtbar.
4: Wir haben in einem winzigen Vorgespräch uns beide daran erinnert, aufgrund unseres Lebensalters, dass es 1974 einen berühmten Film gab, einen Katastrophenfilm, Flammendes Inferno. Der trägt im Titel schon das biblische Wort von der Höllenfahrt. Solche Feuer sind immer auch, ob wir wollen oder nicht, rufen ja in uns auch Bildgeschichte auf. Bildgeschichte Jüngere, also Sie als Kinomacher, als Filmregisseur, aber eben auch Bildgeschichte, Kunstgeschichte. Das ist immer auch ein Stück weit ein Gleichnis auf Apokalypse, auf Gefangenschaft, auf Höllenfahrt. Ja, bis hin zu Holocaust?
5: Ja, wahrscheinlich. Also erstmal muss man ja sagen, die früheren großen, sowas wie Vulkanausbrüche, Erdbeben, haben ja dazu geführt, dass unser Gottglauben erschüttert worden ist. Ja, Aufklärung hängt ja viel mit dem Erdbeben in Lissabon zusammen. Aber jetzt Flammendes Inferno, das ist ja ein Hochhaus. Ja, ich glaube sogar, dass die damals, als der 9-11 war, dass da der Film Flammendes Inferno nicht ein halbes Jahr nicht in der amerikanischen TV-Station gezeigt werden durfte, weil es ein Hochhaus war, was brennt und die Leute kommen nicht raus. Das ist natürlich dann so eine Art Gleichnissituation. Da hast du dann reiche Leute, die es dann noch schaffen und die Armen müssen verbrennen und so. Und das ist aber bei den Waldbränden schon ein bisschen anders. Die Waldbrände sind menschengemachte Katastrophen und das ist eine, und es wird uns die Grundlage, die Natur wehrt sich auf eine apokalyptische Art und Weise. Und das macht auf eine andere Art und Weise Angst, finde ich.
4: Wie wirken so Bilder auf Sie, die teilweise sehr eindrucksvoll sind und in Zeitungen abgedruckt werden, wenn im Vordergrund Touristen picknicken am Strand, im Stuhl und im Hintergrund brennt der Himmel?
5: Es gab doch damals dieses Cover von Supertramp. Ich war mal Plattenverkäufer früher als Schüler. Und das war die Zeit, wo es dieses Album gab. Und da habe ich immer gedacht, das ist ja eine inszenierte Aufnahme. Und ich denke immer, das ist KI. Das gab es ja auch in anderen Zusammenhängen, dass die Leute da irgendwas zusammenbasteln. Im Vordergrund machen 2 Leute ein Selfie, im Hintergrund brennen die World Trade Center Hochhäuser. Aber Es ist natürlich immer nur so ein metaphorisches oder Gleichnisbild. Das heißt, wir uns ist das alles scheißegal. Hauptsache, wir machen unseren Urlaub. Und das, ich glaube, das ist vorbei.
4: Hat das damals Einfluss genommen eigentlich auf Ihr Filmteam, auf den Set oder auch auf Sie?
5: Ja, absolut. Es war wirklich so, dass ich dachte, was kann man eigentlich noch erzählen, wenn der Wald, der ja nun eine... Das ist ja nicht nur ein mystischer Ort, sondern der Wald ist ein Ort der Erzählungen. Ja, es gibt sich unter den Schatten der Bäume legen, durch den Wald gehen, sich zu sich selber finden. Der Wald ist ein Sommernachtstraum. Der Wald ist ein Ort der Erzählung, der Narration, der Komödie, der Fiktion. Und wenn der Wald brennt, was haben wir denn da noch zu erzählen? Und darum geht's in dem Film.
4: Das sagt Filmregisseur Christian Petzold über Totenstille und das brennende Europa. Seit heute, da zeigt das Sprengelmuseum in Hannover das Werk des deutschen Malers und Expressionisten Otto Gleichmann. Der wurde 1887 in Mainz geboren, studierte in Düsseldorf, kam nach dem Ersten Weltkrieg 1919 nach Hannover. Dort blieb er bis zu seinem Tod 1963. Seine Werke wurden während der NS-Zeit beschlagnahmt. Hannover zeigt nun weit über 100 Werke, aber im Zusammenhang mit vielen Kollegen. Und das ist nicht nur reizvoll, sondern ein Grund für Christiane Vielhaber zu fragen, die natürlich die Ausstellung für uns gesehen hat. Christiane, als du reingekommen bist ins Studio, haben wir beide uns angeguckt und du wusstest, ich sag Gleichmann Otto, bitte wer? Kenne ich nicht. Ein Menschenmaler?
6: Ein Figurenmaler. Menschen würde ich jetzt nicht sagen, weil die Figuren oder die Menschen oder die, es ist alles typisiert. Du erkennst den Gleichmann, wenn du in diese Ausstellung reingehst und du weißt ganz genau, wenn du rausgehst, wirst du ihn immer wieder erkennen, weil die Gesichter so komisch sind. Er hat eine Vorliebe für Katzen, das merkt man. Also überall tauchen Wildkatzen oder so Katzenaugen.
4: Auch die Menschenaugen sind so zugekniffen.
6: Ja, so. Oder diese Pupillen so und ganz groß. Und dann sind die Nasen häufig, darf man das sagen, die sehen aus wie Nüstern. Oder manchmal denkt man auch an so Affengesichter mit so breiten Nasen. Also und überall tauchen die auf. Und die Nasenlöcher sind zwei schwarze Punkte. Und die Augen sind häufig auch so zwei Punkte in der Höhle. Also ob es ihm um den Menschen geht. Michael, ich habe nur gedacht, die Kunstgeschichte des 19. und 20. Jahrhunderts ist eigentlich auserzählt. In den letzten Jahren entdecken wir immer mehr Frauen, die früher nicht auf die Akademien durften und so, dass man sagt, da sollte man auch hingucken. Aber jetzt bei diesem Otto Gleichmann, 25 Jahre ist es her, dass die letzte Ausstellung im Sprengelmuseum gezeigt wird, der den Nachlass von ihm hat. Und jetzt, 25 Jahre später, wird auch daran gedacht, wie ordnen wir ihn ein und nicht nur stilistisch Expressionisten, dann denken wir an Brücke-Künstler, an die und die, da fällt er so ein bisschen raus. Da ist vieles
4: eckig. Ja, er wird gezeigt im Umfeld auch von Otto Dix oder
6: Kirchner. Und das finde ich das Tolle. Du gehst jetzt durch diese Ausstellung und denkst, da ist ein Feininger, da ist ein Otto Dix, da ist ein Schwitters, den würdest du nie als Schwitters erkennen, mit einem Porträt, mit einer Landschaft, so eine richtig schöne Landschaft. Und dann aber auch so ein ganz kleiner Schwitters, die hatten denselben Drucker in Hannover. Und dann hat er so ein Blatt von Gleichmann gefunden und hat das dann auf eine Werbung gedruckt. Das ist jetzt, da ist dann der klassische Schwitters. Aber du kannst ihn in dieser Ausstellung etwas besser einordnen und du siehst auch, wie weit die Kollegen oder wie weit die eben nicht waren. Ich meine, der Kubismus war ja schon ganz früh, das am 20. Jahrhundert. Und diese Zerlegung, die da ist, ja, Kubismus, aber ich habe als erstes gedacht, Chagall, da fliegen die Tiere rum und da fliegen die Häuser rum und es steht auf dem Kopf, aber das wollten die nicht so gerne hören in Hannover.
4: Ziegen und Schafe tauchen da auch auf eine starke Farbigkeit, was er malte, wie er malte, muss doch die Nazis entsetzt haben. Er war verboten, in Anführungszeichen entartet. Also Katzenaugen, Pferdenasen, morbide, vom Leben gezeichnete Menschen mit zugekniffenen Augen. Was ist das für eine Malerei und für ein Menschenbild?
6: Die Nazi-Zeitschrift 32 schrieb schon über eine Ausstellung von ihm, das seien Missgeburten mit Nüstern. Theodor Däubler, der sehr viel über ihn geschrieben hat, viel für seine Kataloge geschrieben hat und für Eröffnung, er sprach von Unheimlichen. Aber es ist so, er ist freiwillig in die NSDAP eingetreten. Er hatte auf Lehramt studiert, also er war sein Leben lang Kunsterzieher und Sport, Klammer auf, Klammer zu. Er war also auch in der NS-Lehrerschaft. Und trotzdem ist er in der Ausstellung Entartete Kunst gewesen und seine Werke wurden aus den Museen entfernt. Und diese Ausstellung versucht jetzt jedenfalls im Katalog, das so ein bisschen zurechtzurücken, wie seine Stellung in Hannover war, welche Museumsleute von der Kästner Gesellschaft, vom Kästner Museum, vom Kunstverein Hannover, welche Leute ihn eigentlich gefördert haben oder welche Leute damals, wo er drunter gelitten hat, lieber die Impressionisten gekauft haben und ihn nicht. Aber trotzdem hat er wahnsinnig viel verkauft. Er war an allen wichtigen Galerien, ich nenne ihn vielleicht dann vertreten.
4: Tiere und Stillleben hat er auch gemacht, ne?
6: Stillleben, das ist eher so die Sache seiner Frau und die haben sich in Breslau kennengelernt, da haben sie beide bei Pölzig studiert und ich muss sagen, seine Frau hat ein Gespür für Komposition. Da ist, ich weiß nicht, so ein richtig kleiner Matisse, den siehst du dann und denkst, boah, wenn der das hätte. Also diese Komposition zusammen eigentlich mit seiner Typisierung von Figuren und von diesem O-Mensch-Pathos. Da ist auch ganz viel Religiosität drin. Wie weit die aufgesetzt ist oder nicht, kann ich nicht beurteilen. Aber wenn man das zusammengeführt hätte, wäre es toll.
4: Otto Gleichmann in seiner Zeit zu sehen im Sprengelmuseum in Hannover. Der Expressionist uns nahegebracht und vorgestellt von Christiane Vielhaber. Im Frühjahr, da waren es noch 30, inzwischen ist die Zahl schon weit über 100 und kaum noch zählbar, die Zahl der Einrichtungen. In Sachsen-Anhalt gibt es ein breites Bündnis für die Freiheit der Kultur, die Initiative Kultur ist Heimat und Vielfalt, so nennt sie sich. Und darin heißt es, Kunst und Kultur verbinden Menschen, Kunstfreiheit ist Grundlage unserer Arbeit und Maßstab unserer Haltung. Wir stehen für sie ein, gemeinsam.
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4: Und darüber habe ich mit Annegret Labs gesprochen. Sie ist die Direktorin des Kunstmuseums Magdeburg, einem Museum für Gegenwartskunst im historischen Klosterkomplex. Und sie gefragt, warum haben Sie dieses Bündnis gestiftet?
8: Wir haben diese Initiative gegründet, weil wir, nachdem die AfD ihr Wahlprogramm verabschiedet hat, haben gemerkt, wir müssen ganz dringend mit der Kultur gemeinsam gegen das vorgehen, was dort gefordert ist, beziehungsweise müssen aufklären, damit die Menschen im Land auch wissen, was die AfD an Kulturpolitik plant. Und es gab eine erste Stellungnahme zum AfD-Wahlprogramm. Da waren 27 Institutionen dabei. Und dann haben wir gesagt, naja, wir müssen das größer aufziehen, weil wir ja alle mitnehmen wollen. Auch die auf dem Land, auch die in den kleineren Kommunen, die vielleicht noch viel näher am Wähler sind und noch viel näher erläutern können, warum das wichtig ist, dass wir jetzt ganz positiv sagen, was ist Kultur für uns? Was ist die Bedeutung von Kultur? Und wie wollen wir uns verhalten zu dem, was rechtsradikale Kräfte jetzt eigentlich von der Kultur verlangen, nämlich dass Kultur plötzlich nur noch deutsch denkt und der sogenannten deutschen Nationalkultur im Zentrum der Arbeit steht. Und das wollten wir zusammenbringen und sagen, uns ist ganz wichtig, wir wollen auf Kunstfreiheit verweisen, wie sie im Grundgesetz steht und wie sie für uns und uns alle in der täglichen Arbeit wichtig ist.
4: Sie wollen einen, wie auch immer gefassten, verengten oder altmodischen Heimatbegriff nicht den Populisten alleine überlassen. Ist das so richtig?
8: Genau, so ist es. Also wir haben gesagt, der Heimatbegriff ist natürlich von allen Seiten sehr stark umkämpft. Auch die Linke in Sachsen-Anhalt hat ihn ja, Heimat ist für alle da, zum Slogan ihres Landtagswahlkampfes gemacht. Das wussten wir damals noch nicht. Eigentlich müsste es heißen, Kultur schafft Heimat. Das, was wir alltäglich hier machen, nicht nur in den Museen, in den Theatern, in den großen Einrichtungen, sondern auch in den kleinen soziokulturellen Zentren, in den freien Initiativen, ist das, was das Leben lebenswert macht. Und das ist die Kultur. Und das ist das, was die Menschen auch sehen und was die Menschen auch als ihre Heimat bezeichnen. Das ist natürlich ein sehr moderner Heimatbegriff, der nichts mit dem zu tun hat, was die AfD daraus macht. Es gab auch schon Angriffe genügend auf diese Idee, dass wir Heimat so definieren, dass wir sagen, Heimat ist verschieden, Heimat sind die anderen, Heimat sind die, die ja auch alle zugezogen sind in unsere Gegend. Also ich meine, keiner wird sagen, das Spaghetti gehört nicht mehr zu unserer Heimat oder die Dönerbude nebenan, da ist ja auch ein Stück Heimat für alle inzwischen drin. Also das sind tatsächlich die Dinge, die wir verhandeln und die für uns in der Kunst und Kultur natürlich umso wichtiger sind, weil kein Shakespeare mehr auf die Bühne, keine internationale Musik mehr, kein engagiertes Theater mehr, keine internationale Gegenwartskunst. Wie soll das alles gehen? Weil wir müssen uns wehren und das merken wir ja, weil die AfD hat andere Möglichkeiten, Menschen zusammenzuschließen und wir müssen unsere Möglichkeiten nutzen und unsere Möglichkeiten stehen in der Kultur. Wir haben eine ganze Menge Demonstrationen gemacht, auch Kulturdemonstrationen, wo wir Musikern große Aufenthaltsflächen gegeben haben, die Bühne gegeben haben, um auch zu zeigen, wir sind da und wenn wir da sind, sind wir einfach auch viele. Also dieses Treffen, dieses immer wieder Zusammenkommen ist uns wichtig. Also wichtig ist, glaube ich, dass all die, die etwas zu sagen haben, nicht still sind, sondern sich jetzt genauso laut hinstellen und sagen, wir wollen das nicht akzeptieren, was von rechter Seite jetzt an Kulturkampf eigentlich aufgelegt wird. Also wir müssen stabil dagegenhalten. Und dieses stabil dagegenhalten ist vor allen Dingen ein Aufklären der Menschen. Sie haben gesagt, sie haben aufgehört zu zählen. Es wird immer mehr und das, was die Initiative ausmacht, sind ja nicht nur die Einzelnen, sondern wenn man da drauf guckt, dann sind das ja ganze Verbände. Dann ist das der Museumsverband, dann ist das der Schriftstellerverband, dann ist das der Verband der Künstlerinnen und Künstler im Land Sachsen-Anhalt, die Mitglied sind. Also hinter jedem dieser einzelnen Logos und einzelnen verbinden sich ja immer ganz, ganz viele. Also auch der Verband der Kulturfördervereine im Land ist dabei und es sind 600 Fördervereine. Und die sind natürlich nicht nur in den großen Städten Magdeburg, Halle, Dessau, sondern die sind ja vor allen Dingen auf dem Land unterwegs.
4: Sie haben gesagt, nicht still sein, sondern inneren Zusammenhalt auch zeigen. Das heißt, das Paradoxe ist doch vielleicht, dass durch die Ausgrenzungsversuche im kulturpolitischen Programm der AfD beispielsweise so etwas entstanden ist wie ein Gemeinsamkeitsgefühl, das vorher in der Form vielleicht nicht bestanden hat. Ist das so richtig?
8: Das ist ganz sicher richtig, aber das ist natürlich ein Muster, was immer passiert. Ne? Dann, wenn etwas angegriffen wird, dann überlegt sich die Gegenseite natürlich zusammenzustehen. Kennen wir ja in der Geschichte, passiert es immer wieder und es ist richtig. Die Kultur ist jetzt stärker als je zuvor zusammen und ist sich dessen auch bewusst. Und das sind natürlich nicht nur die großen Einrichtungen in Magdeburg und Halle, die Theater und die Museen, die soziokulturellen Zentren, sondern das sind vor allen Dingen die Kleinen auf dem Dorf. Für so ein Schachmuseum im Harzvorland ist es natürlich wichtig, dazu gehört. Und für den Landesheimatbund mit seinen ganzen Landesheimatverbänden ist es natürlich ganz wichtig, dazu zu gehören zu einer solchen Initiative, weil das sind die, die ja am ehesten auch diesen Angriffen von Nationalseite ausgesetzt sind. Und insofern kann man das schon sagen. Also die Aktion hält jetzt zusammen und ist natürlich, das sagen jetzt viele auch schon innerhalb dieses Netzwerkes, für hinterher ganz wichtig, egal wie die Wahl im September ausgeht. Am 6. September, es wird so oder so schwierig für die Kultur. Und dann schon mal geeint dazustehen und zu sagen, wir sind hier, wir sind laut. Und Kultur hat ja immer dieses Problem, viel zu schnell sich zurückzunehmen gegenüber allen anderen Bereichen. Und dann heißt es, ach ja, jetzt erstmal die Wirtschaft und dann erstmal die Bildung. Und dann kommen wir irgendwann auch noch zu diesem Punkt der Kultur. Das ist ja durchaus nicht richtig. Und das ist ganz schön, dass man das jetzt auch mal verhandeln kann, wie wichtig Kultur in allen Bereichen bis hin in die Wirtschaft hinein ist.
4: Sagt Annegret Labs, die Direktorin des Kunstmuseums in Magdeburg. Nicht nach Medium oder Epoche, nach Zugehörigkeit zur Malerei, Skulptur, Textil, moderne Medien, Installation zu sortieren, orientiert sich die Eröffnungsausstellung in den neuen David Geffen Galerien des Los Angeles County Museum of Art, sondern an den großen Weltmeeren. Pazifik, Atlantik, Indischer Ozean, Mittelmeer, sie bilden den Rahmen. Sie sollen die Bedeutung des kulturellen Austauschs, der Migration und des Handels in der Kunstgeschichte hervorheben. Der Neubau des Schweizer Architekten Peter Zumthor stieß vor Baubeginn auf heftigen Widerstand. Das historische Museumsgebäude wurde abgerissen, die Form eines Betonufos mit Glas, der neue Ort, die Verkleinerung der Ausstellungsfläche und die Kosten, all das erregte Unmut. Zwei Jahrzehnte und über 720 Millionen Dollar später ist ein spektakulärer Neubau zu bestaunen. Kerstin Zilm hat das erfahren.
9: Die Galerien schweben ein Stockwerk über Bürgersteigen und einer Hauptverkehrsader. Weich wirken sie von außen mit ihrer geschwungenen Fassade. Und das, obwohl Beton und Glas die beherrschenden Materialien sind. Eine lange, breite Treppe führt unter freiem Himmel hinauf zum Eingangstor aus Glas. Drinnen eröffnen sich Fluchten hin zur Mitte. Licht von den Glasfassaden lockt nach rechts und links. Ein Video flackert aus einem fensterlosen Raum. Ein perfekt ausgeleuchteter persischer Teppich zieht einen erneut in eine andere Richtung. Aussichten auf das Treiben außerhalb lenken den Blick auf den Verkehr, auf benachbarte Gebäude, auf Schulklassen und Spaziergänger unten auf dem Museumsplatz. Das Ziel ist es, Besucherinnen und Besucher zum Meandern anzuregen, erklärt LACMA-Direktor Michael Govan. Architekt Peter Zumthor habe beim Entwickeln der Galerien ans Wandern in einem Wald gedacht, eher ans Spazierengehen in einem Park.
10: Im Park gibt es Weggabelungen. Man wählt eine Richtung aus, landet aber immer wieder am selben Ort. Das ist meine Metapher für das Museum. Peter hat gesagt, dass die Orte, wo sich Wege kreuzen, zusammenlaufen und sich öffnen, wie Lichtungen im Wald sind. Unsere Metaphern ergänzen sich.
9: Es gibt keine Hauptausstellungsräume und keine Nebenflügel. Alle Kunstwerke sind auf einer Ebene ausgestellt. In einem Gebäude, dessen Form von oben an einen Farbfleck erinnert, eine Amöbe oder eine Teergrube vom Gelände nebenan, auf dem Archäologen bis heute Überreste von Säbelzahntigern und Mammuten finden. Die Kuratorinnen und Kuratoren haben rund 1700 Kunstwerke aus 6000 Jahren Geschichte, nicht chronologisch, sondern nach Weltmeeren aufgeteilt. Kunst der Region des Pazifiks geht fließend über in die des Indischen Ozeans, zum Mittelmeer und schließlich in die Region des Atlantiks. Textilien von Indigenen der Anden begegnen Landschaftsmalereien aus Japan. Eine kaiserliche Robe Chinas, abstrakter Malerei aus Korea. Barocke Kunst Italiens trifft auf die Inneneinrichtung eines Wohnraums in Damaskus. Französische Fotografie aus dem 19. Jahrhundert auf eine Lampe von Architekt Frank Lloyd Wright. Die Ausstellung bricht traditionelle Kategorien des Museumdesigns auf. Höchste Zeit, sagt LACMA-Direktor Govan.
10: Wir leben in vernetzten Kulturen, in der Ideen aus aller Welt zusammentreffen. Wir wollten unsere Sammlungen mit Kunst aus aller Welt aus einer neuen Perspektive präsentieren. Ozeane inspirieren uns, weil sie Schauplätze des Handels sind. Sie bringen Menschen aus verschiedenen Herkünften und Disziplinen zusammen. Aus diesem Blickwinkel kann Kunstgeschichte in einem völlig neuen Licht betrachtet werden. World Art History
9: in a new light. Höchst umstritten war das Gebäude seit dem ersten Entwurf. Die Kritik: erstens zu wenig öffentliche Beteiligung im Entscheidungsprozess. Den bestimmten Direktor Govan und Architekt Peter Zumthor in den ersten Jahren weitgehend untereinander. Zweitens zu teuer. Private Spender gaben rund 600 Millionen Dollar, doch 125 Millionen kommen aus Steuergeldern von einer Stadt und einem Bundesstaat mit Haushaltsdefizit. Drittens, warum ein Gebäude abreißen und mit einem deutlich kleineren ersetzen? Und viertens, zu viel Beton, zu wenig Schatten. Die Chancen dafür, dass das neue Gebäude von der Stadt angenommen wird, sind gut. Den Entscheidungsprozess haben die meisten vergessen. Das Geld ist ausgegeben und Los Angeles hat eine neue Kunstikone, ein Anziehungspunkt für Touristen wie Bürgerinnen. Und die Betonoberfläche wirkt sehr lebendig. Fehler im Guss sind nicht ausgebessert. Graue Wände in fensterlosen Räumen bekommen durch Pigmentschattierungen überraschende Tiefe. Beim Meandern geht das Gefühl für Zeit und Raum verloren. Die Möglichkeiten für Entdeckungen sind endlos, wenn man sich darauf einlässt. LACMA-Direktor Michael Govan.
10: Es muss ein Prozess des Entdeckens sein. Eine Vision ist nie absolut. Mit dem Vertrauen, dass jeder unterwegs verschiedene Richtungen einschlägt, wird die Wahrscheinlichkeit größer, dass wir auf schönere Weise an ein noch unbekanntes Ziel gelangen.
4: Ein Beitrag von Kerstin Zilm war das. Es fehlen die Kulturmeldungen. Jörg Biesler hat sie und er beginnt mit dem Urteil des Münchner Landgerichts zur KI-Nutzung von Musik.
11: Ja, gestern hat das Münchner Landgericht entschieden, dass KI-Unternehmen nicht ungefragt Musik nutzen dürfen, um daraus eigene Songs zu generieren. Die Verwertungsgesellschaft GEMA hatte gegen das US-Unternehmen Suno geklagt, und zwar konkret am Beispiel von 6 Songs, darunter Atemlos und Daddy Cool. Der Präsident des Deutschen Komponistinnenverbands, Alexander Strauch, sagte dazu in Deutschlandfunk Kultur, das sei eine Stärkung des Urheberrechts.
12: Ich bewerte das Urteil als sehr positiv. Grundsätzlich wirft das auf jeden Fall ein tolles Licht darauf, wie wichtig Komponieren ist, wie wichtig die Urheber bei der ganzen Geschichte sind. Und dass es einfach nicht geht, dass jemand da kommt, höchstwahrscheinlich Songs abgreift und dann in seine KI eingibt und dabei dann sagt, okay, das ist jetzt aber nicht deine Musik mehr, sondern das ist jetzt eine ganz andere Musik. Und das ist ein gutes Zeichen, dass das Urheberrecht höchstwahrscheinlich doch sehr gut gestärkt worden ist.
11: Alexander Strauch über ein Urteil des Münchner Landgerichts zur Nutzung von Musik durch KI-Unternehmen. Das Unternehmen Suno kritisierte das Urteil. Die Suno-Technologie kopiere nicht, sagte es, sondern schaffe neue Musik. Das Urteil ist noch nicht rechtskräftig. Rund 450.000 Besucherinnen und Besucher haben im Kölner Museum Ludwig eine Ausstellung der japanischen Künstlerin Yayoi Kusama gesehen. Ein großer Erfolg, der dem Museum durch Berichte in Medien weltweite Aufmerksamkeit brachte. Museumsdirektor Yilmaz Givio erklärte den Erfolg der Ausstellung vor allem mit dem zentralen Raum, von dem unzählige Bilder auch in den sozialen Medien kursieren.
13: Dieser Raum ist, glaube ich, so begehrt, weil er den ganzen Körper involviert. Das Fachwort dazu heißt ja immersiv, also dass wir eintauchen in die Kunst von Yayoi Kusama. Man ist also umgeben von den schwarz-weißen Mustern in diesem Raum, sowohl vom Boden, von den Wänden, von der Decke.
11: Die Kusama-Ausstellung in Köln endet morgen. Das ganze Gespräch mit Yilmaz Givio finden Sie in der Deutschlandfunk-App. Ziemlichen Wirbel gibt es um Auftritte von Dieter Didi Hallervorden bei der CDU. Früher hat der im Fernsehen für leichte und auch leicht anarchische Unterhaltung gesorgt. Seit einigen Jahren äußert er sich regelmäßig politisch, und zwar so, dass vielen Beobachtern dazu das Adjektiv umstritten einfällt. Jetzt ist er auf Wahlkampftour mit Sachsen-Anhalts CDU-Spitzenkandidat Sven Schulze, und auch diese Auftritte sind umstritten. Kultur braucht Freiheit, haben die beiden ein Gesprächsformat genannt, in dem es um Kunst, Meinungsfreiheit, gesellschaftlichen Zusammenhang und die lebendige Demokratie gehen soll. Der 90-jährige Hallervorden bezieht dabei Positionen, die von denen der CDU weit entfernt sind. Er lehnt die aktuelle Aufrüstung ab und kritisiert Israel. In einem Video zu einer Gesangseinlage Hallervordens ist kurz sogar ein Plakat zu sehen mit der Aufschrift "Stopp den Völkermord in Gaza". Die neue CDU-Generalsekretärin Franziska Hoppermann hat sich von Hallervordens Aussagen distanziert. Es gibt keinen Völkermord in Gaza, sagt sie, und wir stehen für Freiheit und wollen uns verteidigen können, damit wir es nicht müssen. Laut CDU hatte Hallervorden Schulze angeboten, ihn im Wahlkampf zu unterstützen, um eine AfD-Regierung zu verhindern. Die AfD führt 5 Wochen vor der Wahl die Umfragen deutlich an.
4: Die Kulturmeldungen waren das mit Jörg Biesler am Ende dieser Ausgabe von Kultur heute. Nach den Nachrichten, die Informationen am Abend, dort ein Thema, die Lage in Ceuta hat sich beruhigt und Spanien verteidigt seine Migrationspolitik. Ihnen einen guten Abend wünscht Michael Köhler.
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15: Uhr, die Nachrichten. Zunächst die Übersicht. Die UEFA stellt sich gegen FIFA-Chef Infantino und entzieht ihm das Vertrauen. Nach dem Zustrom vieler Migranten in die spanische Exklave Ceuta ist am Dienstag eine Sondersitzung der EU-Innenminister geplant. Die Diskussion über die geplante Rentenreform nimmt wieder an Fahrt zu. Und nun die Meldungen im Einzelnen. Nach dem Aus für die Investorenpläne der FIFA für die Fußballweltmeisterschaft fordert der Europäische Verband UEFA eine umfassende Aufarbeitung. Es müsse dafür gesorgt werden, dass so etwas nie wieder vorkommen könne, hieß es in einer Mitteilung. Die UEFA deutete auch an, eine weitere Amtszeit von FIFA-Präsident Infantino verhindern zu wollen. Die aktuelle Führung des Weltverbandes habe das Vertrauen der UEFA und weiterer Mitgliedsverbände verloren. Der Europäische Verband warf Infantino ein intransparentes und, Zitat, schäbiges Verhalten vor. Der FIFA-Präsident will sich im kommenden Frühjahr zur Wiederwahl stellen. Bislang konnte er sich dabei auf die Mehrheit der Mitgliedsländer verlassen. Die FIFA hatte ihre Pläne zum Verkauf von WM-Anteilen an Investoren nach Protesten mehrerer Kontinentalverbände zurückgezogen. Der Vorschlag sah die Beteiligung privater Unternehmen und dadurch zusätzliche Milliardeneinnahmen vor. Diese wären über ein Tochterunternehmen der FIFA gebündelt worden, an dessen Spitze Infantino stehen sollte. Als Investoren waren bereits Personen aus dem engen Umfeld von US-Präsident Trump im Gespräch. Als Reaktion auf die Migrationskrise nach den Geschehnissen in der spanischen Exklave Ceuta haben 22 von 27 EU-Mitgliedstaaten eine Dringlichkeitssitzung der Innenminister verlangt. Die Ereignisse der vergangenen Tage erforderten eine unverzügliche und koordinierte europäische Antwort, heißt es in einem Schreiben an die irische EU-Ratspräsidentschaft. Zu den Unterzeichnern gehören auch Bundeskanzler Merz und die italienische Ministerpräsidentin Meloni. Die Dringlichkeitssitzung soll am Dienstag per Videoschalte stattfinden. Auch Spaniens Ministerpräsident Sanchez wandte sich an die EU-Ratspräsidentschaft. In einem Schreiben beklagte er, einige Mitgliedstaaten seien von Vorurteilen, Falschmeldungen und politischen Interessen getrieben. Sanchez betonte, dass Ceuta nicht zum Schengen-Raum gehöre und Migranten von dort nicht einfach in andere EU-Länder weiterreisen könnten. Mittlerweile sind nahezu alle der rund 50.000 Migranten aus der spanischen Exklave nach Marokko zurückgekehrt. Behörden zufolge stieg die Zahl der Todesopfer auf 67. Die CDU-Führung besteht auf der Abschaffung der sogenannten Rente mit 63. Generalsekretärin Hoppermann sagte der deutschen Presseagentur, die Rentenreform sei als ausgewogenes Gesamtpaket angelegt. Wer einzelne Punkte herauslöse, gefährde die Tragfähigkeit des Kompromisses. Unionsfraktionschef Frei sagte der Bild-Zeitung, der Vorschlag der Rentenkommission zur Rente mit 63 sei vollkommen richtig. Man habe sich in der Koalition darauf verständigt, dass man dieses Gesamtkunstwerk in seinen Grundzügen so umsetzen wolle. Die drei ostdeutschen Ministerpräsidenten Kretschmer aus Sachsen, Schulze aus Sachsen-Anhalt und Vogt aus Thüringen, alle CDU, hatten sich gegen die Empfehlung der Kommission gestellt. SPD-Generalsekretär Klüssendorf sagte im Deutschlandfunk, die SPD sei in dieser Frage gesprächsbereit. Man könne diese Maßnahme gemeinsam im Gesetzgebungsverfahren aus dem Paket herauslösen. Der Punkt sei für die Sozialdemokraten von vornherein sehr schmerzhaft gewesen. Die Rente mit 63 ist eine nicht mehr ganz korrekte Begrifflichkeit. Für den aktuellen Jahrgang ist der früheste Renteneintritt ohne Abschläge bei ausreichender Versicherungszeit ab 64,5 Jahren möglich. Die Deutsche Umwelthilfe kritisiert das neue Recht auf Reparatur als unzureichend. Es fehlten Anreize für die Kunden sowie wirksame Kontrollen und Sanktionen für die Unternehmen, sagte der Bereichsleiter Kreislaufwirtschaft bei der Organisation Fischer, dem Nachrichtenmagazin der Spiegel. Für Billigplattformen mit Sitz im Ausland, die gegen Gesetze verstießen, forderte er spürbare Konsequenzen bis hin zu Verkaufsverboten. Nötig seien unter anderem Beschwerdestellen und Bußgelder. Wenn es keine Bestrafungen gäbe, bestehe die Gefahr, dass bestimmte Akteure die Vorgaben einfach ignorierten. Das Gesetz zum Recht auf Reparatur gilt in Deutschland seit dem Monatswechsel und geht auf eine EU-Richtlinie zurück. Es legt fest, dass bestimmte Produkte für einen angemessenen Preis reparierbar sein müssen. In Hamburg haben sich rund 300.000 Menschen an der Demonstration zum Christopher Street Day beteiligt. Das teilten die Polizei und die Veranstalter mit. Unter dem Motto »Solidarisch queer – Haltung zeigen für eine Zukunft ohne Angst« zog die Parade mit 60 Lastwagen vom Stadtteil St. Georg in Richtung Innenstadt. Eine Woche nach dem tödlichen Anschlag auf den CSD in Berlin hatte die Hamburger Polizei ihr Sicherheitskonzept überarbeitet. Es waren doppelt so viele Beamte wie im vergangenen Jahr im Einsatz. Mit einer Schweigeminute wurde an die Opfer von Berlin erinnert. Auch zum Auftakt des CSD in Bonn wurde am Mittag eine Schweigeminute abgehalten. Veranstaltungen gab es unter anderem auch in Naumburg und in anderen europäischen Städten wie Amsterdam oder Brighton. Der Iran hat nach Angaben Kuwaits ein Regierungsgebäude und weitere Einrichtungen in dem Golfstaat angegriffen. Auch Fahrzeuge eines Unternehmens seien mit Drohnen attackiert worden, teilte das kuwaitische Außenministerium mit. Die Streitkräfte hätten seit dem frühen Morgen feindliche Drohnen gesichtet und abgeschossen, erklärte die Armee. Sie sprach von einer iranischen Aggression. Kuwait wurde in dem Krieg der USA und Israels gegen den Iran schon häufig das Ziel von Attacken. Sie richten sich insbesondere gegen Stützpunkte des amerikanischen Militärs. Zuletzt waren in der Straße von Hormus erneut zwei Tanker angegriffen worden. Nach britischen Angaben wurde ein Schiff getroffen, der Maschinenraum wurde beschädigt. Auch ein weiterer Tanker meldete einen Beschuss. Verletzte gab es bei den Vorfällen nicht. Das ukrainische Militär hat im Asowschen Meer ein russisches Containerschiff versenkt. Das teilte Präsident Selenskyj auf seinem Telegram-Kanal mit. Die russische Atombehörde Rosatom bestätigte die Angaben. Ihr gehört die Reederei, für die das Schiff fuhr. Die 17 Besatzungsmitglieder hätten sich nach dem Einschlag von zwei Drohnen in Sicherheit bringen können. Russland griff nach Darstellung der Agentur Interfax ein Tankschiff in der ukrainischen Hafenstadt Odessa an. Es sei zur Betankung der ukrainischen Marine vorgesehen gewesen. Zuvor waren bei russischen Luftangriffen auf die ukrainische Hauptstadt Kiew in der Nacht mindestens 9 Menschen getötet worden. Mehr als 30 weitere wurden offiziellen Angaben zufolge verletzt. Zudem meldete die litauische Regierung Schäden an ihrem Botschaftsgebäude in Kiew. Das Personal sei unverletzt geblieben. Von den ballistischen Raketen auf Kiew konnte nach den Worten Selenskys nur eine abgeschossen werden. Seinem Land fehlten Abfangraketen. Der Waldbrand nahe Bordeaux ist nach Angaben der französischen Regierung eingedämmt. Das Feuer sei unter Kontrolle. Es breite sich nicht mehr aus, sagte Innenminister Nunez. Es gebe aber noch aktive Zonen, deshalb sei die Rückkehr aller in Sicherheit gebrachten Menschen noch nicht möglich. Der größte Waldbrand in Frankreich seit 1949 war vor mehr als einer Woche in einem Kiefernwald im Departement Gironde ausgebrochen. 42.000 Hektar Fläche wurden verwüstet. Rund 220.000 Menschen mussten ihre Häuser verlassen. In Griechenland mussten wegen Waldbränden mehrere Ortschaften westlich von Athen evakuiert werden. Die größten Feuer befinden sich ca. 60 Kilometer von der Hauptstadt entfernt. Weitere Brände gibt es etwa auf der Halbinsel Peloponnes, nahe Portoheli und auf Kreta. Die griechischen Behörden warnen wegen Trockenheit und starker Winde weiter vor einer Ausbreitung der Feuer. Und hier noch einmal die Übersicht. Die UEFA stellt sich gegen FIFA-Chef Infantino und entzieht ihm das Vertrauen. Nach dem Zustrom vieler Migranten in die spanische Exklave Ceuta ist am Dienstag eine Sondersitzung der EU-Innenminister geplant. Die Diskussion über die geplante Rentenreform nimmt wieder an Fahrt zu. Das Wetter. In der Nacht im Alpenvorland weitere Schauer und Gewitter, sonst vielfach gering bewölkt und trocken, im Osten örtliche Nebelfelder. Tiefstemperatur in der Südhälfte 20 bis 14 Grad, weiter nach Norden 15 bis 7 Grad. Am Tag vielfach länger anhaltender Sonnenschein, nur in Alpennähe nachmittags einzelne teils starke Gewitter. Im Norden 21 bis 26, sonst 25 bis 34 Grad. Und die weiteren Aussichten: am Montag viel Sonnenschein, im Tagesverlauf zunehmende Quellbewölkung, im Süden und in der Mitte am Nachmittag einzelne teils starke Gewitter, Unwetter nicht ausgeschlossen. Höchstwerte im Norden 26 bis 31, sonst 31 bis 37 Grad. Das waren die Nachrichten.
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14: Mit Sören Brinkmann, guten Abend. Gerade mal 18 Quadratkilometer groß, von der Fläche her vergleichbar mit der Ostseeinsel Hiddensee, mit rund 80.000 Einwohnern. Ceuta, eines von zwei spanischen Territorien an der nordafrikanischen Küste, strategisch günstig gelegen an der Straße von Gibraltar, vor allem aber Schauplatz für Europas ungelöste Migrationsfragen, so wie gerade wieder gesehen, als in den vergangenen Tagen Zehntausende Menschen nach Ceuta kamen. Und auch wenn wohl die allermeisten inzwischen die Grenze wieder in die andere Richtung überquert haben, wird in der EU diskutiert über die Folgen und die Konsequenzen dieser Ereignisse. Um darüber zu sprechen, schalten wir gleich nach Brüssel zu unserem Korrespondenten und wir hören zuvor, wie die Lage heute in Ceuta ist. Außerdem geht es um den Rückzieher, den FIFA-Boss Infantino jetzt wohl nicht ganz freiwillig gemacht hat. Nun steht auch seine Präsidentschaft auf der Kippe. Und wie der Christopher Street Day in Hamburg heute verläuft, eine Woche nach dem Angriff beim Berliner CSD, auch dazu mehr in dieser Sendung. Doch zunächst zur Lage in der spanischen Exklave Ceuta. Die hat sich offenbar wieder beruhigt. Nach Angaben der spanischen Regierung sind mittlerweile fast alle Migranten nach Marokko zurückgekehrt. Hans-Günter Kellner berichtet.
16: Eine rote, schwimmende Barriere durchzieht jetzt die Gewässer vor Ceuta an der Grenze zu Marokko. Sie soll verhindern, dass Menschen weiter nach Spanien schwimmen. An Land, oberhalb des Strands, kehren unterdessen Tausende von Ceuta nach Marokko zurück. Es sind die Nachzügler der 50.000, die nach Angaben des Innenministeriums in den vergangenen Tagen in die Stadt gekommen sind. Die meisten haben Ceuta schon am Freitag wieder verlassen. Auch dieses junge marokkanische Paar ist auf dem Weg zur Grenze. Da gibt es für uns nichts zu tun. Alles ist geschlossen, sagt die Frau mit einem Neoprenrucksack. Und ihr Freund erklärt, die Spanier in Ceuta hätten die Geschäfte absichtlich geschlossen, obwohl wir Geld haben, sagt er, damit wir nichts zu essen kaufen können. Nicht mal Brot. Aus Richtung Marokko kommt hingegen niemand mehr. Die marokkanische Polizei verhindere, dass man sich von dieser Seite der Grenze nähere, berichten spanische Medien. In den wieder geöffneten Straßencafés von Ceuta sind die Menschen dennoch verunsichert. Eine Kaffeebesitzerin erzählt: Wir hatten seit 2 Tagen geschlossen. Unsere Mitarbeiter aus Marokko konnten nicht mehr kommen. Heute ist es ruhiger, aber Ceuta braucht mehr Polizei und Militär. Das hier war eine Warnung. Wenn die wollen, können die jederzeit wieder hier einfallen. Und dieser Spanier fragt sich, wie der Andrang von 10.000 Marokkanern Spaniens Regierung derart überraschen konnte. Wo ist der spanische Geheimdienst? Als Bürger Ceutas und Spaniens bin ich empört. Auch der spanische Innenminister Fernando Grande Marlaska hatte darauf keine Antwort. Er konzentrierte sich auf das humanitäre Drama in den spanischen Gewässern. Immer noch suchen spanische Polizeitaucher das Meer nach Leichen ab. Der Kampf gegen illegale Einwanderung bedeutet auch, Leben zu retten, sagte er. Unser Land nimmt gerne Menschen auf. Die Menschenrechte stehen hier nicht in Frage, schon gar nicht die der Ärmsten der Armen. Aber wir sind auch den Gesetzen verpflichtet. Und wer die Gesetze verletzt, kann nicht auf unsere Unterstützung zählen. Wer hier in den letzten Tagen illegal eingereist ist, hat keine Aussichten darauf, dass seine Situation legalisiert wird. Darum sind diese Leute innerhalb von nur 24 Stunden ja auch wieder nach Hause gegangen. Die Kritik einiger Regierungen in der Europäischen Union an der spanischen Einwanderungspolitik weist er zurück. Ganz im Gegenteil. Dank der Zusammenarbeit mit Herkunfts- und Transitländern sei Spanien besonders erfolgreich bei der Bekämpfung der illegalen Einwanderung. Zwischen 2021 und 2026 hatten wir nur halb so viele illegale Grenzübertritte wie Italien und auch weniger als Griechenland. Die EU-Grenzschutzagentur Frontex stuft unsere Außengrenze als eine der sichersten Europas ein. Und das, obwohl wir mit Ceuta und Melilla eine Landgrenze in Afrika haben, die kein anderes Land hat. Die italienische Forderung, Europa solle Spanien aus dem Schengen-Raum ausschließen, sei parteitaktisches Kalkül, sagte Grande Marlaska. Schließlich werde jeder in Ceuta vor der Ausreise auf spanische Festland kontrolliert, selbst Spanier. Die Frage, warum Marokko in den letzten Tagen den massiven Andrang an die spanische Grenze zugelassen hat, ließ er hingegen unbeantwortet. Marokko habe an der Lösung des Problems mitgearbeitet, erklärte der Minister sichtlich verärgert, anders als andere Staaten der Europäischen Union.
14: Die Informationen von Hans-Günter Kellner. Die Lage in Ceuta hat sich also beruhigt, aber die Migrationspolitik bleibt eines der schwierigsten Felder für die EU und für die EU-Mitgliedstaaten. Das war hier wieder einmal deutlich zu sehen, auch durch die vielen Reaktionen, die aus anderen Teilen Europas zu hören waren. Inzwischen hat die große Mehrheit der EU-Staaten eine Dringlichkeitssitzung der Innenminister gefordert. Die ist inzwischen auch schon terminiert worden. Und darüber kann ich sprechen mit meinem Kollegen Moritz Küpper, mit unserem Brüssel-Korrespondenten. Herr Küpper, diese Dringlichkeitssitzung, was genau soll denn da besprochen werden?
17: Nun, gerade eben vor knapp einer Stunde, da kam diese Nachricht, dass es eben einen informellen EU-Innenministerrat geben soll am Dienstag per Videoschalte. So war das ja eben gefordert worden. Sie haben es gesagt in einem Brief der 22 Staats- und Regierungschefs. Und da wird sicherlich auch das zur Sprache kommen, was eben in diesem Brief, der mir auch vorliegt, steht. In der Ankündigung der irischen Ratspräsidentschaft heißt es nun, man wolle die Entwicklung in Ceuta diskutieren. Irland bekräftigt darin aber auch nochmals seine starke Unterstützung und Solidarität eben mit der spanischen Regierung. Man bleibe in engem Kontakt. Bisher gab es zu dem Thema hier auf EU-Ebene ja ein Treffen heute auf Expertenebene im Rahmen dieses IPCR, dieses Mechanismus für die integrierte politische Reaktion auf Krisen, mit dem dann eben der jeweilige EU-Ratsvorsitz die politische Reaktion auf Krisen aller Art gestalten kann, indem er die Akteure zusammenbringt, also die EU-Institutionen, die betroffenen Mitgliedstaaten und auch andere wichtige Akteure. Und auch das Treffen der EU-Botschafter, das für Montag avisiert worden ist, das ist jetzt nun noch einmal bestätigt worden.
14: Ja, Sie haben erwähnt, dass es Solidaritätsbekundungen mit Spanien gibt auf der anderen Seite, aber ja auch viel Kritik wegen dieser Lage zuletzt. Was an Kritik kommt denn da aus den anderen europäischen Ländern?
17: Ja, die Kritik ist durchaus harsch und der Druck auf Spanien groß. 22 von 27 EU-Staats- und Regierungschefs haben eben in diesem Brief große Besorgnis über die Lage, über die Vorkommnisse formuliert. Sie werfen Spanien auch indirekt vor, mit jüngsten Entscheidungen unerwünschte Signale ausgesendet zu haben. Da geht es zum einen um eine migrationspolitische Entscheidung der spanischen Regierung von vor einigen Monaten. Da hatte nämlich diese Regierung als Maßnahme gegen den Arbeitskräftemangel die Legalisierung von rund 500.000 irregulären Migranten eingeleitet. Die Staats- und Regierungschefs fordern jetzt die Aussetzung von Maßnahmen, die Anreize für Migration geben könnten und nennen dabei eben explizit diese Maßnahme. Wörtlich heißt es da die Legalisierung einer sehr großen Zahl irregulärer Migranten, wobei man zur Einordnung sagen muss, dass sich diese Maßnahme Spaniens an Asylbewerber richtete, die ihren Antrag vor Ende 2025 gestellt haben. Also keine Neuankömmlinge, und außerdem stellt dieser Brief eine Verbindung zwischen den jüngsten Ereignissen in Ceuta sowie einem Urteil des spanischen Obersten Gerichtshofs her. Das Gericht hatte ja entschieden, dass die sofortige Zurückweisung von Migranten nur dann zulässig sei, wenn diese beim irregulären Grenzübertritt einen Zaun oder andere Sperren überwunden haben. Für Menschen, die über das Meer kämen, also schwimmen, sei eine Einzelfallprüfung notwendig. Das wird jetzt, stand jetzt auch als Faktor im Zuge dieser Ereignisse bewertet. 22 haben diesen Brief unterschrieben. Wer fehlt? Neben Spanien selbst natürlich auch Irland, das Rand der EU-Ratspräsidentschaft, aber auch Frankreich, Luxemburg und Portugal haben nicht unterschrieben.
14: Noch ganz kurz, es gibt ja inzwischen eigentlich ein gemeinsames europäisches Asylsystem zur besseren Koordination auch für schnelle einheitliche Verfahren. Zeigt sich hier schon wieder das Scheitern?
17: Naja, es ist zumindest so, könnte man sehen, wenn das Ganze jetzt als eine Art Stresstest gesehen wird für die neuen Regeln, dann kann man, glaube ich, sagen, dass dieses Modell das Ganze nicht bestanden hat, dass es an seine Grenzen stößt, dass Europa auch erpressbar ist. Und derjenige, der vielleicht gehofft hat, dass man, wenn GEAS jetzt in Kraft tritt, erst einmal Fragen beantwortet sind, Probleme geklärt sind, der wurde wohl eines Besseren belehrt.
14: Die Informationen live aus Brüssel von unserem Korrespondenten Moritz Küpper. Vielen Dank für diese Informationen hier in den Informationen am Abend im Deutschlandfunk. Es ist vor allem die abschlagsfreie Rente nach 45 Beitragsjahren, die nun doch für Ärger sorgt in der Rentendebatte. Eigentlich hatte die Bundesregierung ihr Reformpaket ja längst zusammengeschnürt, und zwar so fest, dass es auch nicht mehr aufgemacht werden kann. Anstatt dass nochmal über einzelne Punkte diskutiert wird, sollten die Vorschläge der Rentenkommission vollständig umgesetzt werden. Doch diesen Plan hat Sachsens Ministerpräsident Michael Kretschmer wohl durchkreuzt. Vor allem wegen, wie gesagt, der abschlagsfreien Rente nach 45 Beitragsjahren. Und Unterstützung bekommt er nicht nur von den Ministerpräsidentenkollegen aus Sachsen-Anhalt und Thüringen, sondern die Debatte zieht weitere Kreise, wie Volker Fintermer berichtet.
18: Eigentlich hatte man in der Union die Hoffnung, dass nach dem Ende des Personalkarussells wieder etwas Ruhe einkehrt vor den ohnehin schwierigen Herausforderungen bei den Landtagswahlen im September. Denn gut getan hat der Umbruch der Partei noch nicht. Das zeigt das jüngste ZDF-Politbarometer. Danach sind auch in den eigenen Reihen von CDU und CSU 43% der Befragten der Meinung, Friedrich Merz habe das eher schlecht gemacht. Insgesamt sagen das 57% der Befragten. Allein von einer ruhigeren Sommerpause kann noch keine Rede sein. Nach der gemeinsamen Erklärung der drei ostdeutschen CDU-Ministerpräsidenten Schulze, Kretschmer und Vogt aus Sachsen-Anhalt, Sachsen und Thüringen, in der sie gerade im Blick auf die bevorstehende Rentenreform eine klare Ansage machen.
19: In Ostdeutschland sind die allermeisten Menschen auf eine Rente angewiesen, die vom Staat kommt. Und ich möchte als Ministerpräsident garantieren, dass sie davon auch in der Zukunft leben können. Und deshalb eine ganz klare Aussage aller drei Ministerpräsidenten, dass wir das, was wir im Moment dort in Berlin auf dem Tisch sehen, so eins zu eins nicht unterstützen werden.
18: So, Sven Schulze. Eine zentrale Forderung, die in Berlin aufhorchen lässt, ist die nach klar definierten Übergangsfristen für langjährig Versicherte, die bislang nach 45 Versicherungsjahren ohne Abschläge in Rente gehen können. Die Alterssicherungskommission hatte empfohlen, die vor 12 Jahren unter dem Schlagwort Rente mit 63 eingeführte Sonderregel abzuschaffen, weil davon vor allem besser verdienende Männer profitieren würden, während geringverdienende und Personen mit weniger stabilen Erwerbsverläufen und Frauen das Nachsehen hätten. Aber gerade für die rentennahen Jahrgänge in Ostdeutschland werde das zu einem Problem, betont Mario Vogt.
20: Wenn das gestrichen wird, dann muss er 2 Jahre länger arbeiten oder eben Kürzungen in Kauf nehmen. Und das halte ich für eine Frage, die nicht zusammengeht. Und das muss man frühzeitig adressieren, nicht warten, bis das Kind im Brunnen gefallen ist.
18: Dabei hatten sowohl Bundeskanzler Friedrich Merz wie auch Sozialministerin Bärbel Baas mehrfach betont, dass aus den Empfehlungen der Alterssicherungskommission kein Steinbruch werden sollte, um einzelne Interessen zu bedienen. Das betont auch CSU-Landesgruppenchef Alexander Hoffmann in der Augsburger Allgemeinen. Wenn die Chance einer Rentenreform verpasst werde, hinterließen Union und SPD der jungen Generation leere Sozialkassen und enorme Verpflichtungen, sagt Hoffmann. Auch der neue CDU-Fraktionsvorsitzende Thorsten Frey spricht sich in der Bild-Zeitung gegen eine Aufweichung der Reformpläne aus. Man habe sich in der Koalition darauf verständigt, dieses Gesamtkunstwerk in seinen Grundzügen auch so umsetzen zu wollen, und dazu stehe er auch ganz persönlich, betont Frey. Allein beim Koalitionspartner SPD auch ganz persönlich, betont Frey. Allein beim Koalitionspartner SPD stößt die Forderung der drei Ministerpräsidenten auf ein offenes Ohr.

0: wirken sollte. Der Vorstoß der drei CDU-Ministerpräsidenten sei jedoch eindeutig, zumal diese Frage viele Menschen umtreibe, was sich auch in den aktuellen Wahlkämpfen zeige.
1: Und ich denke, dass ja auch durch den Wahlkampf, durch die vielen Gespräche mit den Bürgerinnen und Bürgern jetzt nochmal deutlicher geworden ist, dass man das an der Stelle einfach nicht so machen sollte, weil es eben neue Ungerechtigkeiten produziert und aus unserer Sicht auch die falsche Maßnahme ist.
0: Und genau das spricht dann doch für eine längere Debatte, die in dieser Frage zu erwarten ist.
2: Es ist ein CSD unter besonderen Vorzeichen mit einem erhöhten Sicherheitsaufgebot heute in Hamburg. Denn es liegt nun gerade erst eine Woche zurück, dass bei der Berliner CSD-Demonstration eine Frau durch einen mutmaßlich islamistischen Anschlag getötet wurde. Bislang sprechen die Veranstalter heute von einem sehr friedlichen Verlauf. Rund 300.000 Menschen sind nach Polizeiangaben durch die Hamburger Innenstadt gezogen. Anna Rüther war für uns dabei.
3: Er war laut, er war bunt und ausgelassen und vor allem war der CSD fröhlich. 55 wild geschmückte Trucks und Hunderttausende noch wilder geschmückte Teilnehmerinnen und Teilnehmer haben den 46. CSD in Hamburg gefeiert. Ausgelassener hätte die Stimmung kaum sein können.
4: Geiles Wetter, geile Stimmung, geile Leute, top.
5: Super geil. Ich versteck mich doch nicht.
6: Angst ist das falsche Signal, jetzt ist recht.
5: Wunderschön. Wir sind mit unseren Kindern da.
7: Ich bin aus Berlin und fahre jetzt gleich zurück. War traumhaft schön, wunderbarer Tag. Hat total Spaß gemacht.
8: Mega Party, geile Mucke, lockere, entspannte Stimmung, sehr friedlich. Nach letzter Woche in Berlin hat es natürlich ein anderes Gewicht.
3: Das hat es ganz sicher. Nicht nur fuhr ein Berliner Truck mit, komplett schwarz gekleideten Berlinerinnen und Berlinern mit, auch die politischen Begleiterinnen und Begleiter kamen jetzt erst recht. Ricarda Lang, Bundestagsabgeordnete der Grünen.
9: Dieses Jahr war ich gar nicht sicher, ob ich kommen werde. Und dann nach der nächsten letzten Woche mit dem Anschlag war für mich komplett klar, dass dieses Zeichen jetzt braucht. Dass wir uns die Lebensfreude nicht nehmen lassen, dass wir die Angst nicht gewinnen lassen. Denn das, was Terror versucht, ist Angst zu versprühen, damit Menschen ihre Freiheit einschränken. Und ich glaube, hier zeigen heute Zehntausende, vielleicht sogar Hunderttausende Leute, dass wir die Angst nicht gewinnen lassen werden.
3: Und zwischen Ricarda Lang und Hamburgs zweiter Bürgermeisterin Katharina Fegebank reihte sich Matthias Miersch, SPD-Bundestagsfraktionschef, in die erste Reihe des CSD.
10: Es ist ein wichtiges Zeichen, gerade in diesen Zeiten. Und es ist eine wichtige Demonstration und eine tolle Stimmung hier, ganz wichtig.
3: Und dass der CSD mehr als nur eine sehr bunte Parade, sondern wirklich eine politische Demonstration ist, das ließ sich zum Beispiel daran feststellen, dass nicht nur laute Bässe aus den Lautsprechern der Trucks wummerten.
11: Denn Hass ist keine Meinung. Hass ist ein destruktives Gefühl, das uns alle schwächt. Wenn Hass entscheidet, wer sichtbar sein darf und wer nicht, dann verlieren wir als Gesellschaft gesamt. Jetzt dürft ihr komplett ausrasten.
3: Solidarisch queer, Haltung zeigen für eine Zukunft ohne Angst. Das war das Motto des diesjährigen CSD. Und dafür wünschte sich im Vorfeld Manuel Opitz von Hamburg Pride.
12: Wir suchen heute das Gemeinschaftsgefühl zwischen queeren Menschen, aber natürlich auch mit dem Rest der Gesellschaft. Also egal, ob jetzt queer oder nicht queer, Migrationshintergrund oder nicht Migrationshintergrund. Heute wollen wir zeigen, dass wir hier alle zusammen auf die Straße gehen, dass die ganze Gesellschaft mit dabei ist.
3: Ein starkes Zeichen, dass mit der CSD-Demonstration und der anschließenden ausgelassenen Party rund um die Hamburger Binnenalster gesetzt wurde.
2: Anna Rüther über die heutige CSD-Demo in Hamburg. 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Es ist eine Waldbrandsaison im Süden Europas, von der viele sagen, dass sie historisch ist. Andere verweisen darauf, dass solche Brände wie in Frankreich, Spanien oder Griechenland, dass die im Zuge des Klimawandels zu einer normalen Sommersaison dazugehören dürften. Hunderttausende Hektar sind schon jetzt verbrannt. Immerhin sprechen Einsatzkräfte in Frankreich inzwischen von Optimismus. Der Waldbrand in der Gironde im Südwesten Frankreichs ist offenbar eingedämmt. Unser Korrespondent Jean-Marie Magro war in der betroffenen Region in der Nähe der Atlantikküste unterwegs.
13: Wer dieser Tage durch das Brandgebiet in der Gironde fährt, sieht viele Feuerwehrautos, Gendarmen und vor allem Freiwillige, die ihren Beitrag dazu leisten, das Feuer zu löschen. Landwirte stellen ihr Grundwasser zur Verfügung, Austernfischer ihre Wasserkanister und Kaffeebesitzerinnen managen die Übergabe des Löschwassers an die Feuerwehr. Doch bei all diesem Engagement schaffen es Einzelne besonders aufzufallen. Auf einer Landstraße vor Lacanau steht ein weißer Kombi mit einem Anhänger, darauf ein Wasserkanister mit 1000 Liter Volumen. Davon gibt es gerade unzählige in der Gironde. Doch am Hafen

0: Dann ist kein Schlauch befestigt. Stattdessen läuft eine junge Frau zum Kanister, dreht den Hahn auf und lässt Wasser in zwei Gießkannen fließen. Es gibt eine Legende über den Kolibri, in der ein Feuer brennt und der Kolibri Wassertropfen zu diesem Feuer bringt. Und er weiß ganz genau, dass er das Feuer nicht löschen wird, aber er leistet trotzdem seinen Beitrag. Und ich finde, dieses Bild passt gut zur Situation. Adrienne Allais kommt aus dem Nachbarort Carcans, das vom Feuer verschont geblieben ist. Ihre blonden Haare hat sie zu einem langen Zopf zusammengebunden. Sie trägt lange Funktionshose, Kopftuch und vor dem Mund eine FFP2-Maske. Adrienne schleppt zwei Gießkannen in den Wald, wo es noch nach Rauch riecht. Das ist seit 5 Tagen unser Alltag. Auffüllen, die kleinen Rauchschwaden löschen, zurückkommen und voller Freude wieder losfahren. Neben Adrienne und ihrem Nachbarn Jérémy haben sich noch ein paar Freunde den Kolibris angeschlossen. Anhänger, Tank, Auto und Gießkannen, all das kommt aus Adriennes Nachbarschaft. Das Wasser holen sich die Kolibris aus dem See von Lacanau. Die junge Frau, die im Energiemanagement arbeitet, wollte etwas für die Natur, für ihre Heimat tun. Unser Ziel ist es, die Umgebung zu schützen, also die Farne, die noch grün sind. Deshalb dringen wir tiefer in den Wald vor und sobald wir Brandherde entdecken, überfluten wir diese mit Wasser, um neue Ausbrüche so weit wie möglich zu verzögern und das Feuer zu verlangsamen. Wir ändern zwar nichts an der Gesamtsituation, aber wir verlangsamen zumindest das Feuer. Wie oft sie den Gang in den Wald inzwischen angetreten hat? Ich weiß nicht, wir zählen es nicht, aber auf jeden Fall schlafen wir gut und haben am Ende des Tages richtig Muskelkater in den Schultern. Aber wir sind zufrieden. Heute wird Adrienne von 2 Männern unterstützt. 45 Mal sind die 3 jeweils in den Wald gegangen und haben Feuerherde gelöscht mit Gießkannen.
1: Ja, und während sich im Südwesten Frankreichs vorsichtiger Optimismus zeigt, hat sich zuletzt die Lage in Griechenland und in der Türkei deutlich zugespitzt. In Griechenland haben Sturmböen einen Waldbrand westlich von Athen angefacht. Mehr Informationen von Anna Giordano.
2: Im Küstenort Porto Germenon sind laut Behörden rund 100 Häuser niedergebrannt. Die evakuierten Einwohner dürfen wegen des dichten Rauchs vorerst nicht zurück. Fernsehbilder zeigten am frühen Nachmittag eine regelrechte Feuerwalze, die der Wind über die Region trieb. Wegen der starken Winde konnten Löschflugzeuge zunächst nicht eingesetzt werden. Erst am späten Nachmittag nahmen sie ihre Arbeit auf. Bei Dunkelheit müssen sie ihren Dienst allerdings wieder einstellen. Griechenlands Zivilschutzminister räumte ein, der Katastrophenschutz stoße an seine Grenzen. Auch weiter westlich in Mittelgriechenland brennt es ungebremst. In der Region Phokida am Golf von Korinth wurden mehrere Ortschaften evakuiert. Auf der Urlaubsinsel Kreta hat die Feuerwehr die Flammen unter Kontrolle. Auch der berühmte Palmenwald von Preveli wurde nur teilweise beschädigt. Für ganz Griechenland zeichnet sich eine leichte Wetterbesserung ab. Weil die Winde nachlassen, gilt in vielen Regionen nicht mehr die höchste Alarmstufe rot.
1: Die Informationen von Anna Giordano. Und wir kommen zum Krieg in der Ukraine. Russland verstärkt seit einigen Tagen wieder seine Luftangriffe auf die Ukraine. Hauptziel war in der Nacht erneut die Hauptstadt Kiew. Rebecca Barth.
3: In der Luft über Kiew hängt an diesem Samstagmorgen ein beißender Geruch von Rauch. Hinter den Menschen in der ukrainischen Hauptstadt liegt eine weitere schlaflose Nacht. Mit Dutzenden Raketen und Drohnen hat Russland angegriffen. Mindestens 9 Menschen sind dabei getötet, Dutzende weitere verletzt worden. Laut Angaben von Bürgermeister Vitali Klitschko sei ein 5-stöckiges Wohnhaus von herabstürzenden Trümmerteilen einer abgeschossenen Rakete beschädigt worden. Rettungskräfte sind vor Ort im Einsatz. Bereits am Donnerstag hatte Russland vor allem die Westukraine massiv mit Drohnen und Raketen angegriffen. Russland setzt dabei oft Dutzende ballistischer Raketen und auch Hyperschallraketen ein. Sie gelten wegen ihrer hohen Geschwindigkeit und spezifischen Flugbahn als sehr schwer abzufangen.
1: Rebecca Barth berichtete. Am Fernpass südlich von Reutte in Tirol haben Anwohner am Vormittag wieder demonstriert und auf der stark frequentierten Urlauber-Transitroute eine Blockade ausgelöst. Und das ausgerechnet an einem der stärksten Ferientage auf der Autobahnroute Richtung Süden. Schließlich sind heute auch in Bayern und in Baden-Württemberg die Schulferien gestartet. Vom Anwohnerprotest in Tirol berichtet Christian Wagner.
4: Wir wollen eure Tunnel nicht, wir wollen eure Maut nicht. Das haben rund 500 Anwohner der Fernpassroute Bayreuth in Tirol skandiert, als sie am Vormittag mit Trommeln und Trillerpfeifen über die gesperrte Bundesstraße gezogen sind. Sie befürchten zum einen noch mehr Verkehr, wenn die Alpentransitroute vom Ostallgäu ins Inntal weiter ausgebaut wird. Zum anderen fühlen sie sich noch weiter abgehängt, wenn die Fahrt über den Fernpass in Zukunft tatsächlich 14 Euro kostet. Dann würde beispielsweise wohl kaum noch jemand etwa aus Innsbruck zu Sportwettbewerben ins Außerfern kommen. Verschärft hat sich der Konflikt mit der Tiroler Landesregierung jetzt, weil die Bauprojekte am Fernpass vorantreibt und, so der Vorwurf der Gegner, Umweltverträglichkeitsprüfungen umgeht. Die befürchteten langen Staus sind, wie schon bei der ersten Fernpassblockade vor 5 Wochen, ausgeblieben. Nach Angaben der Tiroler Polizei war der Urlauberverkehr gestern und schon am Donnerstag deutlich stärker als sonst an diesen Wochentagen. Und heute sind viele Urlauber offenbar ausgewichen oder haben ihren Start in die Ferien etwas aufgeschoben. Diejenigen, die gut 2 Stunden vor der Sperre warten mussten, reagierten teils genervt. Als zahlender Urlauber sei man in Österreich wohl willkommen, nicht aber der Verkehr. Andere suchten sich einen Schattenplatz und sagten, wir haben Zeit, wir haben ja Urlaub. Nach 2 Stunden wurde die Vollsperrung am Fernpass dann, wie geplant, wieder aufgehoben.
1: So, und wir kommen zum Sport hier im Deutschlandfunk. Im Fußball würde man von einer klaren 0-3-Klatsche sprechen. 3 Fußball-Kontinentalverbände haben sich gegen die Investorenpläne von Gianni Infantino gestellt. Die sind inzwischen gescheitert, diese Pläne. Möglicherweise scheitert aber auch die Präsidentschaft, Astrid Ravol.
5: Ja, so kann man das sagen. Am Ende steht möglicherweise Gianni Infantino, der FIFA-Präsident, ohne irgendetwas da. Sie haben es gesagt, er hat die Investorenpläne aufgegeben. Nach massiver Kritik in der letzten Woche 3 Kontinentalverbände, das sind die UEFA, die CONCACAF und der AFC, haben Widerstand gegen genau dieses Infantino-Vorhaben geleistet, Anteile an Turnieren des Weltverbandes an private Investoren zu verkaufen, angekündigt. Die Europäische Fußballunion UEFA geht sogar noch weiter und hat mit erstaunlich deutlichen Worten anschließend einen Kulturwechsel im Weltverband gefordert und FIFA-Präsident Infantino angezählt, ihm gar das Vertrauen entzogen. Katrin Hondel berichtet dazu.
6: Die Stellungnahme der UEFA ist eine maximale Kampfansage an den FIFA-Präsidenten. Infantino habe mit seinen Investorenplänen einen schäbigen, undurchsichtigen Deal ausgeheckt und durchzupressen versucht, heißt es da. Und weiter, die aktuelle FIFA-Führung hat nicht nur das Vertrauen der UEFA, sondern auch das vieler anderer Mitglieder der Fußballfamilie verloren. Infantino habe die Versprechen, die er 2016 bei seinem Amtsantritt gab, nicht eingehalten. Er habe damals, so erinnert die UEFA, Transparenz versprochen und dass das Geld der FIFA dem Fußball gehöre und nicht dem Präsidenten des Weltfußballverbands. Dass die FIFA in der Nacht auf Samstag ihren umstrittenen Investorenplan zurückgezogen hat, begrüßt die UEFA zwar, fordert aber nun ziemlich direkt personelle Konsequenzen. Die Verantwortlichen müssten genannt und zur Rechenschaft gezogen werden. Die Aufgabe der Investorenpläne sei ein Sieg für das ganze Spiel, aber, so die UEFA wörtlich, es darf nicht das Ende der Geschichte sein. Die Aufgabe, das Vertrauen in die FIFA wiederherzustellen, hat gerade erst begonnen.
5: Und für Guido Tognoni, den langjährigen Medienchef und FIFA-Direktor, ist der Machtkampf zwischen UEFA und FIFA inzwischen auf ein neues Level gehoben worden durch die Eskalation der letzten Woche.
7: Ja, auf einer erstaunlichen Ebene. Der Machtkampf besteht ja schon seit langem. Der besteht seit der Gründung der UEFA. Aber dass sich die UEFA derart schnell und derart klar und derart einseitig gegen den FIFA-Präsidenten stellen würde, das hätte ich nie gedacht. Weil die UEFA besteht aus verschiedenen Blöcken, das sind die Angelsachsen mit Deutschland drin, das sind die Lateiner, das sind die Osteuropäer und da hätte Gianni Infantino, wenn er Zeit dazu gehabt hätte, immer noch die Karte Putin ziehen können, dass er die Osteuropäer hinter seine Ziele bringt. Aber diese Schnelligkeit und diese Entschlossenheit und dann die Nachfolge von CONCACAF und AFC, also der Asiaten, das war schon überraschend. Und das deutet darauf hin, dass da schon lange irgendetwas gedreht hat. Das ist also nicht eine einmalige Spontanaktion, sondern offensichtlich waren viele Leute schon seit längerer Zeit mit Gianni Infantino nicht mehr zufrieden und haben nur auf die ganz große Chance gewartet, um gegen ihn anzutreten.
5: Das komplette Interview mit Guido Tognoni gibt es gleich ab 19.10 Uhr hier im Programm. Die Tour de France Femmes, das Radrennen der Frauen, rollt seit heute zunächst in der Schweiz, in Lausanne, wo Holger Gersker die erste Etappe verfolgt hat.
8: Lorena Wiebes heißt die strahlende Siegerin dieser ersten Etappe der Tour de France der Frauen. Es war ein hektisches Finale, nachdem lange Zeit noch gebummelt wurde auf dem Weg nach Lausanne im Sprint bergauf zur Ziellinie. War die Niederländerin die stärkste und ließ auch der deutschen Liane Lippert keine Chance. Lippert kam außerhalb der Top Ten an. Franziska Koch, die auf dem Papier als deutsche Meisterin und Roubaix-Siegerin eigentlich gute Chancen auf den Etappensieg gehabt hätte, war von Beginn an in harte Helferarbeit für ihre Kapitänin Demi Wollering eingespannt. Wollering wurde am Ende Dritte dieser Etappe. Deswegen konnte auch Franziska Koch im Finale nicht mitmischen. So bleibt die große Bühne für die aktuell beste Sprinterin im Frauenradsport für Lorena Wiebes vorbehalten, die zusätzlich zum Etappensieg auch noch über das gelbe Trikot der Gesamtführenden strahlen darf. Das darf sie tragen morgen auf der zweiten Etappe von Aigle nach Genf.
5: Der Männer-Doppelvierer hat Gold bei den Ruder-Europameisterschaften in Italien gewonnen und damit einen überragenden Tag des deutschen Teams gekrönt. Jan Detjogeit.
9: Das war ein richtig guter erster Finaltag für den deutschen Ruderverband. Am Ende hat es in den olympischen Klassen 4 Medaillen gegeben. Gekrönt durch den Europameistertitel für den Männer-Doppelvierer, der sich einen harten Kampf geliefert hat mit dem Boot aus Polen. Am Ende hat es aber gereicht für das deutsche Quartett. Kurz zuvor eine Silbermedaille für den Frauen-Doppelvierer. Da hat es nicht ganz gereicht, das Boot aus der Schweiz einzuholen. Und dann gab es noch 2 Medaillen, die vielleicht nicht unbedingt zu erwarten gewesen sind. Zum einen Silber durch den Frauenvierer ohne und Bronze durch den Männervierer ohne. Das ist auf jeden Fall eine Bilanz des Deutschen Ruderverbandes, die sich durchaus sehen lassen kann und Hoffnung macht für den zweiten Finaltag.
5: Und die Mixstaffel hat zum Abschluss der Triathlon-Europameisterschaft über die Sprintdistanz in Polen die erste Medaille für die DTU gewonnen. Das Quartett sicherte sich Bronze hinter Sieger Ungarn und Spanien.
1: Vielen Dank an Astrid Ravol. Mehr Sport gleich ab 19.10 Uhr, dann hier im Deutschlandfunk. Das waren die Informationen am Abend mit Sören Brinkmann. Bis bald.
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5: Die Nachrichten. Als Reaktion auf die Geschehnisse in der spanischen Exklave Ceuta werden am Dienstag die EU-Innenminister konferieren. 22 der 27 Mitgliedstaaten hatten zuvor eine Dringlichkeitssitzung verlangt. Zu den Unterzeichnern gehörten auch Bundeskanzler Merz und die italienische Ministerpräsidentin Meloni. Spaniens Ministerpräsident Sanchez beklagte in einem Schreiben an die EU-Ratspräsidentschaft, einige Mitgliedstaaten seien von Vorurteilen, Falschmeldungen und politischen Interessen getrieben. Ceuta gehöre nicht zum Schengen-Raum, sodass Migranten von dort weder nach Spanien noch in andere EU-Länder weiterreisen könnten. Mittlerweile sind nahezu alle der rund 50.000 Migranten aus der spanischen Exklave nach Marokko zurückgekehrt. Behörden zufolge stieg die Zahl der Todesopfer auf 67. Nach dem Aus für die Investorenpläne der FIFA für die Fußballweltmeisterschaft fordert der Europäische Verband UEFA eine umfassende Aufarbeitung. Es müsse dafür gesorgt werden, dass so etwas nie wieder vorkommen könne, hieß es in einer Mitteilung. Die aktuelle Führung des Weltverbandes unter Präsident Infantino habe zudem das Vertrauen der UEFA und weiterer Mitgliedsverbände verloren. Der europäische Verbandspräsident Ceferin warf Infantino ein schäbiges Verhalten vor. Die FIFA hatte ihre Pläne zum Verkauf von WM-Anteilen an Investoren nach Protesten mehrerer Kontinentalverbände zurückgezogen. Die Anteile wären über ein Tochterunternehmen der FIFA gebündelt worden, an dessen Spitze Infantino stehen sollte. Als Investoren waren bereits Personen aus dem engen Umfeld von US-Präsident Trump im Gespräch. Die CDU-Führung besteht auf der Abschaffung der sogenannten Rente mit 63. Generalsekretärin Hoppermann sagte der deutschen Presseagentur, die Rentenreform sei als ausgewogenes Gesamtpaket angelegt. Wer einzelne Punkte herauslöse, gefährde die Tragfähigkeit des Kompromisses. Unionsfraktionschef Frei sagte der Bild-Zeitung, der Vorschlag der Rentenkommission zur Rente mit 63 sei vollkommen richtig. Man habe sich in der Koalition darauf verständigt, dass man dieses Gesamtkunstwerk in seinen Grundzügen so umsetzen wolle. Die drei ostdeutschen Ministerpräsidenten Kretschmer aus Sachsen, Schulz aus Sachsen-Anhalt und Vogt aus Thüringen, alle CDU, hatten sich gegen die Empfehlung der Kommission gestellt. In Hamburg haben sich rund 300.000 Menschen an der Demonstration zum Christopher Street Day beteiligt. Das teilten die Polizei und die Veranstalter mit. Unter dem Motto »Solidarisch queer, Haltung zeigen für eine Zukunft ohne Angst« zog die Parade mit 60 Lastwagen vom Stadtteil St. Georg in Richtung Innenstadt. Eine Woche nach dem tödlichen Anschlag auf den CSD in Berlin hatte die Hamburger Polizei ihr Sicherheitskonzept überarbeitet. Es waren doppelt so viele Beamte wie im vergangenen Jahr im Einsatz. Mit einer Schweigeminute wurde an die Opfer von Berlin erinnert. Auch zum Auftakt des CSD in Bonn wurde am Mittag eine Schweigeminute abgehalten. Die israelische Armee hat ihre Angriffe auf Ziele im Gazastreifen fortgesetzt. Palästinensischen Angaben zufolge gab es dabei im Laufe des Tages 3 Tote und mehrere Verletzte. 2 Menschen seien in der Stadt Gaza und ein weiterer in Deir al-Balah getötet worden. Dort sei ein Lager einer Klinik getroffen worden, teilte die von der Hamas kontrollierte Gesundheitsbehörde mit. Medikamente und medizinische Ausrüstung seien zerstört worden. Israels Armee teilte mit, sie habe Waffenlager der Hamas ins Visier genommen, darunter eines neben dem Krankenhaus. Sie warf der Terrororganisation vor, medizinische Einrichtungen für ihre Zwecke zu missbrauchen. Die niederländische Radsportlerin Lorena Wiebes hat die erste Etappe der Tour de France der Frauen gewonnen. Auf dem 138 Kilometer langen Teilstück mit Start und Ziel im schweizerischen Lausanne gewann sie vor Kim LeCourt aus Mauritius und Demi Vollering aus den Niederlanden. Damit trägt Wiebes morgen das gelbe Trikot der Führenden in der Gesamtwertung. Das Wetter. In der Nacht im Alpenvorland weitere Schauer und Gewitter, sonst vielfach gering bewölkt und trocken, im Osten örtliche Nebelfelder. Tiefstemperatur in der Südhälfte 20 bis 14 Grad, weiter nach Norden 15 bis 7 Grad. Morgen vielfach länger anhaltender Sonnenschein, nur in Alpennähe nachmittags einzelne teils starke Gewitter, im Norden 21 bis 26 Grad, sonst 25 bis 24 Grad. Das waren die Nachrichten.
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4: FIFA-Chef Gianni Infantino hat nach den heftigen Protesten seinen Plan für den Verkauf von WM-Anteilen an Investoren zurückgezogen. Dennoch steht der Präsident des Fußball-Weltverbandes weiterhin massiv in der Kritik. Insbesondere der Europäische Fußballverband UEFA geht auf Konfrontationskurs und hat Infantino laut einer Mitteilung das Vertrauen entzogen. Außerdem fordert die UEFA eine umfassende Untersuchung. So dürfte Gianni Infantino bei der FIFA bald Vergangenheit sein, kommentiert Khaled Nahar. Aus seiner Sicht geht es nun um die Zukunft der FIFA.
6: Gianni Infantinos Präsidentschaft bei der FIFA ist so gut wie zu Ende. Nach dem offiziellen Entzug des Vertrauens durch die UEFA und ihre mächtigen Verbände braucht es viel Fantasie, um sich vorzustellen, wie er die Affäre um den Investorendeal noch im Amt überstehen soll. Auch die Verbände aus Nordamerika und Asien waren öffentlich mit klaren Worten von ihm abgerückt. Zwei der engsten Mitarbeiter Infantinos traten zurück. Die Ratten verlassen das sinkende Schiff. Im Hintergrund werden längst die Messer gewetzt und erste Kandidaten in Stellung gebracht. Wird es vielleicht der Verbandschef Kanadas, Victor Montagliani, oder der mächtige Funktionär aus Katar, Nasser Al-Khelaifi, der Europas Fußball als Boss der Clubs steuert? Oder jemand ganz anderes? Es reicht nicht, den Präsidenten der FIFA auszutauschen. Wenn Infantino Vergangenheit ist, muss man Fragen nach der Zukunft des Weltverbands stellen. Denn wenn Infantino weg sein sollte, sind die Struktur, die Kultur und das System der FIFA immer noch da. Nach dem großen FIFA-Skandal 2015, als in einem Luxushotel in Zürich die Handschellen klickten, gab es im Zuge von Infantinos Amtsübernahme sinnvolle Reformen. Viele davon schaffte Infantino aber gemeinsam mit den 211 Nationalverbänden wieder ab. Die Gewaltenteilung in der FIFA wurde eingeschränkt, viele gestrichene Pöstchen erneut eingeführt, mit denen man Funktionäre glücklich machen kann. Und die Doppelvergabe der WM wurde wieder zugelassen, die in einem intransparenten Verfahren die WM 2034 nach Saudi-Arabien brachte. Widerspruch von der UEFA oder vom DFB gab es öffentlich keinen. Lange schaute der weltweite Fußball zu, wie Infantino eine immer größere Nähe zu Donald Trump pflegte. Die bizarre Übergabe eines FIFA-Friedenspreises an Trump wurde beim DFB sogar noch rechtfertigt. Jetzt stand ein milliardenschweres Geschäft mit direkter Verbindung in die Familie Trump im Raum. Es spricht Bände, dass Boykottdrohungen durch die Verbände nie ein Thema waren, wenn es um hochkorrupte WM-Vergaben oder massive Menschenrechtsverletzungen der Gastgeberländer ging. Erst jetzt, wo es um Geld, Macht und Kontrolle geht, bekommen die Funktionäre den Mund auf. Die Chance zu einer besseren Verbandsführung hatte der organisierte Fußball 2015. Ob er eine weitere bekommen sollte? Die Verbände haben eindrucksvoll bewiesen, dass sie nicht imstande sind, sich selbst zu reparieren. Das muss von außen geschehen. Die UEFA schrieb in ihrer Mitteilung zum Entzug des Vertrauens an Infantino: Die Aufgabe, das Vertrauen in die FIFA wieder aufzubauen, hat gerade erst begonnen.
4: Sie hörten einen Kommentar von Khaled Nahar.
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7: Mit Astrid Ravoul im Studio. Schönen guten Abend. Musik. Die Fußball-Weltmeisterschaft ist schon längst vorbei und doch bestimmt die FIFA weiterhin die Schlagzeilen. Der geplante Investorendeal von Präsident Gianni Infantino, vorgestellt, kritisiert, geplatzt. Alles in kürzester Zeit, der entstandene Schaden ist groß. Darüber spreche ich gleich mit einem ehemaligen FIFA-Direktor. Im Weltschachverband rumort es ebenfalls an der Spitze. Auch dazu gibt es hier gleich ein Interview. Außerdem werden die Tour de France der Frauen und die Ruder-Europameisterschaften gleich hier Thema sein. Rolle rückwärts. Nach harscher Kritik hat FIFA-Präsident Gianni Infantino seine höchst umstrittenen Investorenpläne vorerst gestoppt. Er beendet damit, zumindest vorerst, sein Vorhaben, Anteile an Turnieren des Fußball-Weltverbandes an private Investoren zu verkaufen. In einer spät in der Nacht versandten Mitteilung stellte sich Infantino erneut als missverstandenen Wohltäter dar. Ursprünglich wollte der Präsident Teile der kommerziellen FIFA-Rechte an Investoren verkaufen und für den Deal eine eigene Firma gründen, die FIFA Forward Enterprise. Mit dem Ziel natürlich, mehrere Milliarden US-Dollar für den Weltfußball zu generieren. Welcher Verband diesem Plan bis Mitte September zustimmen würde, der sollte eine Sonderzahlung erhalten. Die Kontinentalverbände UEFA für Europa, CONCACAF für Mittel- und Nordamerika und AFC für Asien protestierten umgehend. Der Schweizer Guido Tognoni war lange Medienchef und ehemaliger Direktor der FIFA und ich habe ihn heute Nachmittag erreicht und fragen können, ob ihn die Kehrtwende Infantinos jetzt überrascht hat.
8: Eigentlich nicht. Vielleicht das Tempo, mit der diese Kehrtwendung angekommen ist, aber es blieb ihm eigentlich gar keine andere Möglichkeit. Weil der Druck war so groß und die öffentliche Meinung so klar und nachdem ein Kontinentalverband nach dem anderen sich gegen ihn gewandt hat und, was sensationell ist aus meiner Sicht, sogar Leute aus seinem allerinnersten Umfeld, da ist der Betriebsleiter, der CEO der FIFA, hat sich gegen ihn gestellt in einem Kommuniqué gegenüber Associated Press und hat sogar gesagt, er nimmt in Kauf, dass er entlassen wird. Also das zeigt, dass da ein großer Vulkan ausgebrochen ist und dass die Stille, die in der FIFA geherrscht hat in den letzten paar Monaten und vielleicht auch Jahren, dass das vielleicht eine künstliche Stille war.
7: Hat es so etwas schon mal in früheren Jahren gegeben? Die FIFA war ja nicht immer ein braves Kind. Es gab ja immer wieder mal Korruptionsvorfälle. Aber dass sich die Mitarbeitenden von ihrem Präsidenten abwenden und das auch in der Öffentlichkeit, hat es das früher schon mal irgendwann gegeben?
8: Ja, es hat es mal gegeben, 1994, als Sepp Blatter seinen Präsidenten Avalanche von hinten abstechen wollte. Das ist ihm allerdings nicht gelungen. Der Plan ist misslungen, weil die UEFA und die CONCACAF haben sich ganz klar hinter Avalanche gestellt. Und Sepp Blatter hat dann im Nachhinein gesagt, er sei nur ein Kandidat der Medien gewesen. Er wollte das, habe das gar nie gewollt. Das stimmt natürlich nicht, er hatte die Nerven nicht. Aber weil Sepp Blatter damals um die Korruptionsgeschäfte von Joao Avalanche genau Bescheid wusste, konnte er nicht entlassen werden. Also das Wissen von Sepp Blatter bzw. das Vertrauen, das ihm der Avalanche entgegengebracht hat, hat dem Blatter noch 4 Jahre lang den Job gerettet.
7: Mhm. Sie haben schon, bevor Gianni Infantino jetzt von seinen Investorenplänen abgerückt ist und die zurückgezogen hat, angedeutet, dass Sie sich vorstellen könnten, dass er eine Doppelstrategie verfolgt und tatsächlich gar nicht unbedingt diese Investorenpläne so mit aller Macht durchdrücken wollte. Was genau, denken Sie, war denn seine Taktik?
8: Ja, ich meine, das große Projekt wollte er als erstes durchdrücken, das ist klar. Und ich muss einfach sagen, spätestens seit der Weltmeisterschaft habe ich den Eindruck gehabt, er befindet sich in einem totalen Machtrausch. Er hat irgendwie den Boden verloren, er hat vergessen, wer die FIFA ist. Und die 64er WM, die immer noch auf dem Papier dasteht, und die FIFA hat jetzt sogar eine Kommission eingesetzt, die das Projekt prüfen soll. Ich weiß nicht, was es da zu prüfen gibt, weil das können wir beide eigentlich auch. Und jeder Fan kann das. Aber immerhin, dieses Projekt besteht noch. Aber ich dachte, wahrscheinlich wollte der Infantino das als Backup noch verwenden und so ist es wahrscheinlich auch der Fall. In seinem Innersten wahrscheinlich hat er gedacht, ich kann gleich beides durchbringen.
7: An welcher Stelle sehen Sie den schon lange währenden Machtkampf zwischen der FIFA und dem Europäischen Kontinentalverband UEFA inzwischen angekommen?
8: Ja, auf einer erstaunlichen Ebene. Der Machtkampf besteht ja schon seit langem. Der besteht seit der Gründung der UEFA. Aber dass sich die UEFA derart schnell und derart klar und derart einseitig gegen den FIFA-Präsidenten stellen würde, das hätte ich nie gedacht. Weil die UEFA besteht aus verschiedenen Blöcken, das sind die Angelsachsen mit Deutschland drin, das sind die Lateiner, das sind die Osteuropäer und da hätte Gianni Infantino, wenn er Zeit dazu gehabt hätte, immer noch die Karte Putin ziehen können, dass er die Osteuropäer hinter seine Ziele bringt. Aber diese Schnelligkeit und diese Entschlossenheit und dann die Nachfolge von CONCACAF und AFC, also der Asiaten, das war schon überraschend. Und das deutet darauf hin, dass da schon lange irgendetwas gedreht hat. Das ist also nicht eine einmalige Spontanaktion, sondern offensichtlich waren viele Leute schon seit längerer Zeit mit Gianni Infantino nicht mehr zufrieden und haben nur auf die ganz große Chance gewartet, um gegen ihn anzutreten.
7: Mhm. Infantino beschuldet jetzt ja auch die Medien, seine, wie er es nennt, Konsultationen, sein Angebot falsch wiedergegeben zu haben. So seien Missverständnisse entstanden und deshalb würde er jetzt zum Wohl der Familie des Fußballs quasi seine Investitionspläne zurücknehmen. Sie waren ja selbst lange Medienchef der FIFA. In welchen Situationen wendet man solche Strategien des Rückzugs an?
8: Also den Medien die Schuld zu geben, das macht man immer, wenn man keine andere Ausrede mehr hat. Das ist eigentlich ein dummes Zeug, weil die Pläne, die lagen ja offen auf dem Tisch, die wurden veröffentlicht. Und es ist kein Zufall, dass zum Beispiel die UEFA sich, bevor sie überhaupt offiziell von Infantino interviewt worden oder orientiert worden ist, dass sich die UEFA auf einen Times-Artikel, der Times-London-Artikel berufen hat und unverzüglich eingeschritten ist. Also das mit den Medien ist dummes Zeug. Und die Wiedervereinigung der Interessen der FIFA, ja, das gehört zu der Sonntagspredigt eines jeden FIFA-Präsidenten. Das muss man immer wieder zurückrufen. Aber im aktuellen Zeitpunkt wirkt das alles hohl und unglaubwürdig.
7: Sehen Sie noch irgendeine Chance für Gianni Infantino, im Amt zu bleiben, wie er sich und seine Position retten könnte?
8: Ja, die Chancen besteht immer. Es ist ein Zeitspiel, aber es ist zum ersten Mal, dass schon während einer laufenden Präsidentschaft andere Namen ins Spiel gebracht werden. Ich sage die CONCACAF, das ist der Kanadier, der Victor Montagliani, der Kanadier. Dann wurde auch schon der Nasser El-Khelaifi genannt, der ist aus Katar, der ist ein ganz schlauer Mensch, der weiß, wie man Wahlen gewinnt. Oder auch andere, die nun möglicherweise in die Startlöcher gehen. Ich glaube nicht an den Mohammed bin Salman von Bahrain, der ist zu schwach. Aber die anderen zwei sind sicher valable Kandidaten und es wird schwierig sein für Gianni Infantino, sich in die nächste Präsidentschaft zu retten, weil er hat zu viel zerschlagen in letzter Zeit.
7: Würden Sie auch den UEFA-Präsidenten Alexander Čeferin jetzt nicht langsam mal in die Pflicht nehmen, zu kandidieren?
8: Ja, ich finde, Čeferin hat in den letzten paar Wochen massiv an Statur gewonnen. Er war ja früher einfach da, man wusste kaum, wer er ist. Aber was Čeferin in den letzten paar Wochen geleistet hat, unter anderem hat er den Protest schon erhoben, dass er nicht ans Endspiel gegangen ist. Er hat protestiert gegen den Umgang mit der roten Karte im amerikanischen Team und so weiter. Und er hat die UEFA in kurzer Zeit hinter sich gebracht. Also plötzlich betrachte ich Čeferin auch als einen Kandidaten, der wirklich Profil gewonnen hat. Aber vielleicht ist es an der Zeit, dass mal ein Außereuropäischer dran kommt und deshalb würde ich sagen, Nasser El-Khelaifi ist mein Favorit, mein persönlicher Favorit, aber der Kanadier, der hat auch gewisse Chancen.
7: Guido Tognoni war das, der langjährige Medienchef und Direktor des Fußballweltverbandes FIFA. Auch der Druck aus den USA selbst könnte dazu beigetragen haben, dass Infantino seinen umstrittenen Investitionsplan zurückzog. Ein deutliches Zeichen, dass er nicht mit der gewohnten Unterstützung rechnen konnte, kam gestern von ganz, ganz oben in Camp David, berichtet Kerstin Zilm.
9: US-Präsident Donald Trump distanzierte sich am Rand seiner Kabinettsrunde in Camp David vom vorgeschlagenen FIFA-Deal. Auf die Frage eines Reporters sagte er, er habe von der ganzen Sache gar nichts gewusst.
10: Did FIFA or Mr. Infantino speak to you about their proposal to sell a stake in the
11: World Cup? No, I never spoke to him.
9: Das ist schwer zu glauben. Verbindet Trump und FIFA-Präsident Infantino doch eine Männerfreundschaft, von der beide bisher profitierten? Doch der US-Präsident wusste, dass eine Verbindung mit dem umstrittenen Deal sein sowieso angeschlagenes Image unter US-Fußballfans weiter schwächen würde. Die begrüßten die Entscheidung, den Vorschlag zurückzuziehen, nachdem sie Social-Media-Kanäle mit vernichtenden Reaktionen überflutet hatten.
12: Let's dive right into it. Johnny Soccer. As of yesterday, you guys know that
9: Bestechung, Verräter, Gier und Macht waren die häufigsten Schlagworte, plus Lob für die Boykottdrohung der UEFA. Im Mittelpunkt der meisten Posts aber stand die enge Verbindung zwischen Trump und Infantino und Kritik an der vorgeschlagenen FIFA-Partnerschaft mit Investoren aus der Familie des US-Präsidenten.
12: I bet you can't guess who he wants to sell it to.
9: Auch in traditionellen US-Medien hagelte es Kritik. Gianni Infantino erlebt seinen Icarus-Moment. Er ist zu nah an die Sonne geflogen. titelte die New York Times. Im Fußball-Podcast des Athletic sprach Moderator Taylor Rockwell von der dunkelsten, kapitalistischsten Ära seit FIFA-Gründung. Auch er hob die Infantino-Trump-Verbindung hervor.
11: It invites cronyism, it invites personal connections.
9: Sie öffnet Vetternwirtschaft Tür und Tor, widerspricht total dem Wesen von Fußball und ignoriert die Menschen, die Fußball lieben und die FIFA überhaupt erst zu dem gemacht haben, was sie ist. Durch Korruption und Opportunismus machen Einzelne Millionen auf Kosten von Fans, die das Gefühl haben, keinerlei Anteile mehr in diesem Sport zu haben. Der größte Fanclub der US-Nationalmannschaft, die American Outlaws, kritisierten den Infantino-Vorschlag als Komplott. In einer Stellungnahme schreiben sie über den FIFA-Präsidenten, Zitat, er behandelt unseren Sport wie Kapital, nicht wie eine kulturelle Institution. Gianni Infantino scheint zu glauben, dass er die FIFA besitzt und das Recht hat, Fußball zu verkaufen. Da irrt er sich gewaltig. Infantinos Rücknahme des Deals wird US-Fußballfans kaum davon überzeugen, dass sie ihm vertrauen können. Die Outlaws schließen ihre Erklärung mit den Worten, rettet unseren Sport vor denen, die glauben, sie könnten ihn besitzen.
7: Die New York Post berichtet zudem, dass sich Hauptinvestor Joshua Kushner von den Investorenplänen zurückgezogen hat. Joshua ist der Bruder von Jared Kushner, Trumps Schwiegersohn. Die enge Beziehung zwischen Trump und Infantino hatte zuletzt in den vergangenen Monaten und auch während der WM selbst in den USA, Kanada und Mexiko immer wieder für Empörung und Kritik gesorgt. Thomas Kistner ist nicht erst seit unserem Behind the Games Podcast über Infantino unser FIFA-Experte. Ihn habe ich vorhin gefragt, wie glaubwürdig das ist, dass Trump nichts von den Plänen Infantinos gewusst haben will.
13: Also das wäre ja eigentlich der größte Verrat, den Infantino und der Bruder von Trumps Schwiegersohn Kushner hätten begehen können, wenn sie insgeheim unter Zuhilfenahme der Megabank JP Morgan, die darf man im Ganzen nie vergessen, ein Milliardenkartell für die Rechte am Weltfußball ausgeheckt hätten und das alles hinter Trumps Rücken. Das kann also jeder für sich beantworten, ob der Präsident davon wusste oder nicht. Was aber sicher ist, ist, dass Trumps Erklärung zur eigenen Ahnungslosigkeit und auch Kushners Rückzug Infantino jetzt alleine dastehen lassen. Und das in den USA, wo ihn ja gerade der Justizausschuss im Repräsentantenhaus in die Mangel nimmt. Und genau wegen seiner dubiosen Nähe zu Trump. Und diese Entwicklung muss man jetzt gemeinsam sehen. Über den albernen Friedenspreis muss jetzt in Washington gar nicht mehr gesprochen werden, wenn er da antanzt. Es geht um den gescheiterten Ausverkaufsplan für den Fußball im Kontext der Trump-Familie. Und das macht die Affäre auch für Trump extrem gefährlich, gerade im Hinblick auf die Zwischenwahlen, die Midterms im November. Er braucht jetzt also größte Distanz zu Infantino, obwohl er den kürzlich noch als UNO-Generalsekretär vorgeschlagen hatte.
7: Und wie angeschlagen ist der FIFA-Präsident selbst jetzt nach dieser krachenden Niederlage?
13: Also Johnny, wie er in Protokollen des Weißen Hauses ja geführt wird, ist jetzt allein zu Hause, Mutterseelen allein. Infantino ist meines Erachtens erledigt. Denn das hier ist ja keine Niederlage mehr. Er hat einen gut dokumentierten Verrat an seinem eigenen Job begangen, an seinem obersten Auftrag. Er sollte der Lord-Siegel-Bewahrer der Fußballinteressen und der FIFA sein. Das Gegenteil hat er getan. Das hat er schon seit vielen Jahren getan. Aber jetzt haben selbst die Fußballfunktionäre begriffen, die ihn bisher, das dürfen wir auch nicht vergessen, voll haben gewähren lassen, das hin bis zu einer quasi privaten, weil ganz im Alleingang getätigten Vergabe der WM 2034 an Saudi-Arabien. Das war ja keine Wahl, sondern ein Geschenk. Jetzt also hat auch diese ewige Duckmäuserkolonne begriffen, dass es so nicht weitergehen kann.
7: Kann Gianni Infantino das mit seinen Beschwörungen, nur das Beste für den Fußball zu wollen, überhaupt noch wieder einfangen und seinen Platz, sein Amt retten?
13: Nein. Also alle wissen jetzt, dass Infantino jederzeit alles verkaufen würde, ob es der Fußball ist oder die sprichwörtliche Großmutter. Sein Name könnte zum neuen Pinocchio-Synonym im Sport werden. Der Mann ist im freien Fall. Ich würde ausschließen, dass er sich noch retten kann und schon gar nicht mit hohlen Sprüchen. Das dürften sogar seine Getreuesten in Afrika bald begreifen, die sich ja bisher unter dem postkolonialen Joch der Infantino-FIFA ganz wohlgefühlt haben. Faktisch wurde der Kontinent aus Zürich mitregiert. Und wenn wir nun nach Zürich schauen, ins Schweizer FIFA-Hauptquartier, dann sehen wir, dass auch dort die helle

0: Wird klar, dass dieser abgebrühte Sportpolitiker an sein berufliches Überleben in der FIFA glaubt, was zugleich bedeutet, dass er nicht mehr mit Infantinos Überleben rechnet. Denn wenn auf einer Führungsebene die Nummer 3, die Nummer 1 des Betrugs am ganzen Betrieb bezichtigt, muss definitiv einer gehen. Das wird Infantino sein. Er hat nicht nur das Gros der Fußballwelt und Trumps Amerika verloren, sondern auch die bisher ja strikt unterwürfige Gefolgschaft in seinem eigenen Laden.
1: Und inzwischen hat ja auch die UEFA, der kontinentale Verband, eine Stellungnahme veröffentlicht, mit der sie dem FIFA-Präsidenten Infantino das Vertrauen entzieht. Und diese Stellungnahme hat sich Katrin Hondl genauer angesehen.
2: Die Stellungnahme der UEFA ist eine maximale Kampfansage an den FIFA-Präsidenten. Infantino habe mit seinen Investorenplänen einen schäbigen, undurchsichtigen Deal ausgeheckt und durchzupressen versucht, heißt es da. Und weiter, die aktuelle FIFA-Führung hat nicht nur das Vertrauen der UEFA, sondern auch das vieler anderer Mitglieder der Fußballfamilie verloren. Infantino habe die Versprechen, die er 2016 bei seinem Amtsantritt gab, nicht eingehalten. Er habe damals, so erinnert die UEFA, Transparenz versprochen und dass das Geld der FIFA dem Fußball gehöre und nicht dem Präsidenten des Weltfußballverbands. Dass die FIFA in der Nacht auf Samstag ihren umstrittenen Investorenplan zurückgezogen hat, begrüßt die UEFA zwar, fordert aber nun ziemlich direkt personelle Konsequenzen. Die Verantwortlichen müssten genannt und zur Rechenschaft gezogen werden. Die Aufgabe der Investorenpläne sei ein Sieg für das ganze Spiel, aber, so die UEFA wörtlich, es darf nicht das Ende der Geschichte sein. Die Aufgabe, das Vertrauen in die FIFA wiederherzustellen, hat gerade erst begonnen.
1: Thomas, in diesem ewigen Machtkampf zwischen FIFA und UEFA haben es die Europäer jetzt geschafft, nicht nur geschlossen aufzutreten, sondern ihrerseits die Reihen der FIFA aufzubrechen. Welche Joker hat die UEFA mit Präsident Alexander Čeferin jetzt in der Hand?
0: Also Čeferin hat jetzt alle Joker in der Hand. Dieses Kommuniqué der UEFA ist ja vernichtender als alles, was man im Bereich der globalen Sportdiplomatie je gelesen hat. Das ist ja offiziell. Es wird ein klar korrupter Prozess angesprochen, schäbige Hinterhalte. Und damit signalisiert die UEFA auch schon das, was nach meiner Einschätzung demnächst passieren wird. Dass dieser Versuch, dem Privatverein nach Schweizer Recht mit Namen FIFA in einer Überfallaktion seine Milliardenwerte zu entreißen und sie in ein Privatkartell zu überführen, an dem, davon darf man ganz sicher ausgehen, also wenn man nicht auf dem Mond lebt, irgendwann auch Infantino partizipieren würde, also dass dieser Vorgang von Staatsanwälten untersucht wird unter dem Aspekt der Geschäftstreue. Nur bitte nicht von Schweizern, also von Schweizer Staatsanwälten, da haben wir oft genug gesehen und hier auch schon besprochen, wie es am Ende ausgeht. Čeferin wiederum, der ist jetzt wirklich der starke Mann. Er hat Europa vorbildlich vereint. Er hat auch Asien, Nord- und Mittelamerika hinter sich geschart. Er könnte selbst antreten. Mit dem Gedanken wird er sich jetzt auch intensiv befassen, obwohl das bisher eigentlich nicht sein Ziel war.
1: Ja, apropos Wiederwahl Infantinos, die ist ja jetzt in absolut weite Ferne gerückt. Sie haben sogar schon den Abgesang angestimmt auf den jetzigen FIFA-Präsidenten. Offenbar erwählt CONCACAF-Präsident Victor Montagliani eine Gegenkandidatur für die FIFA-Präsidentschaftswahl im März 2027. Wie stehen denn allgemein die Chancen?
0: Also ich glaube nicht, dass Montagliani von der UEFA durchgewunken würde. Er war selbst zuletzt recht eng mit Infantino. Er ist ebenfalls so eine Art Dealmaker. Er hat auch schon Geschäfte im Dunstkreis von FIFA und WM gemacht. Und genau den Typus braucht es jetzt am wenigsten an der FIFA-Spitze. Die UEFA überlegt noch, der Präsident von Paris Saint-Germain, Nasser Al-Khelaifi, ist zwar auch im Spiel, das wäre vermutlich fachlich zumindest keine unmögliche Wahl, aber als Katarer würde er immer das Manitékel haben, über den Weg des Geldes zu regieren. Und dann ist da vor allem die völlige Abhängigkeit von seinem Emir und einem FIFA-Präsidenten, der von seinem Staatschef, egal wo, dirigiert werden könnte. Den braucht es nicht. Also Čeferin wäre die beste Lösung. Oder aber eine Größe aus dem Fußball, die als wirklich integer und gesichtsfähig gilt. Eine ganz andere Lösung könnte ich mir aber auch vorstellen. Warum nicht die Gelegenheit ergreifen und die FIFA von Grund auf reformieren? Nichts braucht es ja weniger als einen starken FIFA-Präsidenten. Es braucht nur eine starke FIFA-Administration zur Veranstaltung, Organisation der WM-Turniere von Männern, Frauen und Junioren. Und der Präsidentenjob, der könnte dann im Rotationsverfahren durch die Chefs der Erdteilverbände ausgeübt werden. Und noch eine Reform braucht es jetzt dringend. Dieses lachhafte, leider aber auch extrem korruptionsfördernde Wahlsystem muss weg, in dem jedes Land eine Stimme hat. Das bedeutet bisher ja, dass Vanuatu und Nauru gemeinsam dasselbe politische Gewicht in der FIFA ausüben.

0: üben wie Spanien und Frankreich zusammen. Also das geht nicht. Das gebiert nur neue Infantinos.
1: Die Analyse von FIFA-Experte Thomas Kistner. 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Ja, und Stoff für eine neue Bonusfolge, den haben wir ja jetzt auch genug. Im schweizerischen Lausanne startete heute die Tour de France Femme, das größte Frauenradrennen der Welt. Mit dabei auch Deutschlands derzeit stärkste Radfahrerin Franziska Koch, die eigentlich vorhatte, mit ihrem französischen Team schon am ersten Tag ins gelbe Trikot zu fahren. Matthew Jane ist schön mit dem Ergebnis.
2: Lorena Wiebes heißt die strahlende Siegerin dieser ersten Etappe der Tour de France der Frauen. Es war ein hektisches Finale, nachdem lange Zeit noch gebummelt wurde auf dem Weg nach Lausanne im Sprint bergauf zur Ziellinie. War die Niederländerin die stärkste und ließ auch der deutschen Liane Lippert keine Chance. Lippert kam außerhalb der Top 10 an. Franziska Koch, die auf dem Papier als deutsche Meisterin und Roubaix-Siegerin eigentlich gute Chancen auf den Etappensieg gehabt hätte, war von Beginn an in harte Helferarbeit für ihre Kapitänin Demi Wollering eingespannt. Wollering wurde am Ende Dritte dieser Etappe. Deswegen konnte auch Franziska Koch im Finale nicht mitmischen. So bleibt die große Bühne für die aktuell beste Sprinterin im Frauenradsport für Lorena Wiebes vorbehalten, die zusätzlich zum Etappensieg auch noch über das gelbe Trikot der Gesamtführenden strahlen darf. Das darf sie tragen morgen auf der 2. Etappe von Aigle nach Genf.
1: Diese Tour de France Femme ist die 3. und letzte der großen Touren im Radsportkalender. Inzwischen fahren auch die Frauen ja alle 3 Rundfahrten mit eigenen Rennformaten. Die Vuelta Feminina in Spanien ist im Rennkalender mittlerweile traditionell die erste große Rundfahrt des Jahres. Und diese Tour de France Femme seit der erstmaligen Austragung 2022 das Highlight am Ende. Dazwischen liegt der Giro d'Italia der Frauen. Dieses Jahr gab es dort einen großen deutschen Erfolg, Platz 2 für Antonia Niedermayer in der Gesamt. Wie es aber insgesamt um den Frauenradsport steht, auch in Deutschland, und welche Entwicklungen es in den letzten Jahren gab, beleuchtet Carina Präg.
3: Der Giro d'Italia Women vor ein paar Wochen. Über 9 Tage rackern sich die Radfahrerinnen auf langen und hügeligen Etappen quer durch den Norden Italiens ab. Erstmals auch mit einer der anspruchsvollsten Bergankünfte des Giro, dem Colle delle Finestre. Am Ende dieser Italien-Rundfahrt stand sogar eine deutsche Radsportlerin auf dem Treppchen, Rang 2 in der Gesamtwertung für Antonia Niedermayer aus dem deutschen Team Canyon-SRAM. Dieser 2. Platz beim Giro war ein riesiger Erfolg, betont Ronny Lauke, sportlicher Leiter des deutschen Teams.
4: Antonia hat sich jetzt in den letzten 4 Jahren hervorragend entwickelt und ist jetzt mit diesem Giro in die Weltspitze vorgestoßen. Und das ist natürlich das Schönste, was du haben kannst, wenn eine Fahrerin aus den eigenen Reihen sich so entwickelt.
3: Um sich so erfolgreich entwickeln zu können, braucht es vor allem eine gute finanzielle Absicherung. Vor 6 Jahren, also 2020, gab es eine große Reform des Internationalen Radsportverbandes UCI für Frauen, die in der höchsten Leistungsklasse starten, also in der World Tour. In dieser Reform wurden unter anderem Regelungen zum Mutterschutz und Krankengeld festgelegt, außerdem ein Mindestgehalt. Diese Faktoren haben den Frauenradsport grundlegend verändert, sagt Ronny Lauke.
4: Das ist jetzt alles viel professioneller geworden. Die Fahrerinnen können sich ganzjährig auf den Sport konzentrieren. Und das merkt man in der Leistung, in der Tiefe. Und dementsprechend sind die Fahrerinnen auch bereit, größere Rennen und höhere Berge anzuvisieren und die entsprechend auch mit einem spannenden Wettkampf zu versehen.
3: Eine Entwicklung, die seit einigen Jahren im Frauenradsport zu beobachten ist. Die Rennen werden länger und härter. Damit gleichen sie sich immer mehr an das Rennprofil der Männer an. Durch die Professionalisierung sei das auch angemessen, sagt Ronny Lauke. Schließlich hätten die Fahrerinnen auch mehr Zeit und Mittel, ihr Training zu verbessern. Trotzdem wird die schnelle Entwicklung des Frauenradsports und die dadurch zunehmende Leistungskluft zwischen den Fahrerinnen auch kritisch gesehen.
4: Selbst in den Expertenreihen haben wir alle eine andere Meinung. Ich persönlich sehe es so, dass es eine sehr ambitionierte Geschwindigkeit ist, mit der wir uns entwickeln, die aber durchaus darstellbar und machbar ist.
3: Mit den richtigen Voraussetzungen sind die Erwartungen der Rennveranstalter für viele Fahrerinnen erfüllbar. Trotzdem äußert die Fahrerinnengewerkschaft, der Cyclist Alliance TCA, Kritik an der schnellen Entwicklung. In einem offenen Brief schreibt die Gewerkschaft:
5: Hinter diesen Fortschritten verbirgt sich jedoch eine finanzielle Realität, die nach wie vor prekär ist, insbesondere für Teams, die unterhalb der Women's World Tour-Ebene agieren und deren Existenz zunehmend unsicher wird.
3: Die Förderung konzentriere sich also zu sehr auf die höchste Leistungsebene und vernachlässige die kleineren Teams. Sie kämpfen darum, sich finanziell irgendwie über Wasser zu halten und teilweise auch jedes Jahr erneut um die nötigen Lizenzen. So erzählt es Sina Peske. Sie ist die sportliche Leiterin des Frauenradteams Wheel Divas, das dieses Jahr zum ersten Mal mit einer Continental-Lizenz startet. Das ist die unterste internationale Profiliga bei den Frauen.
6: Finanziell ist es immer eine Herausforderung. Die ganze Lizenzierung kostet Unmengen von Geld und das muss man halt haben.
3: Um diesen großen Schritt in die Profiligen überhaupt gehen zu können, braucht es also Sponsoren und Geldgeber. Hat man diesen Schritt erst einmal geschafft, sei die Lizenz dann wie eine Eintrittskarte für größere Rennen und vor allem für die internationale Bühne, erzählt Sina Peske.
6: Damit hat man natürlich auch eine Chance, sich weiterzuentwickeln. In Deutschland haben wir alles erreicht und ich sag mal so, der Vergleich findet ja nicht in Deutschland statt, der findet auf internationaler Ebene statt.
3: Für Sina Peske ist das ein großes Problem im deutschen Frauenradsport. Immer weniger Rennveranstalter können den gestiegenen Ansprüchen des Internationalen Radverbandes gerecht werden. Die Folge? Es gibt nur noch wenige Frauenradrennen in Deutschland. Andere Länder seien deutlich besser organisiert, erzählt Ronny Lauke, der sportliche Leiter des Teams Canyon SRAM.
4: Man hat die klassischen Nationen, Niederlande, Belgien, dort wird noch sehr viel Nachwuchsarbeit gemacht, Frankreich, Italien, von denen leben wir halt nach wie vor. Aber es ist auch so, dass beispielsweise USA, Australien haben starke Nachwuchsprogramme.
3: Umso wichtiger für die Zukunft des deutschen Radsports ist es, dass auch deutsche Nachwuchsteams international erfolgreich sind. Zurzeit gibt es 2 deutsche Teams mit der höchstmöglichen Lizenz, also auf der World Tour. Und dann gibt es noch 4 weitere deutsche Teams, die die drittklassige Continental-Lizenz besitzen. Darunter auch die Wheel Divas von Sina Peske und das Nachwuchsteam Canyon SRAM Generation von Ronny Laukes Rennstall.
4: Wir haben ein eigenes Nachwuchsteam geschaffen, was zu der Zeit, als wir es gegründet haben, erstmalig und einmalig war, dass ein Frauen-World-Team auch ein Nachwuchsteam hat.
3: Lauke betont dabei ganz konkret, dass alle Teams, ob groß oder klein, die Verantwortung hätten, den Nachwuchs zu fördern.
4: Wir können uns natürlich alle über die Top-Fahrerinnen freuen, dass sie die großen Rennen gewinnen. Aber letztlich, wenn nichts nachkommt, dann bleibt irgendwann auch die Freude aus.
3: Und trotzdem sorgen genau diese Top-Fahrerinnen aktuell für viel Aufmerksamkeit. Denn bei den großen internationalen Rennen, die sie gewinnen, gibt es die nötige mediale Präsenz. Sina Peske betont aber trotzdem die Relevanz kleinerer Veranstaltungen und Teams in Deutschland.
6: Ich würde sagen, jedes einzelne deutsche Team ist super wichtig, weil ohne die ganzen privat finanzierten Teams wäre ja in Deutschland alleine Bundesliga gar nicht möglich.
3: In Deutschland haben viele Landesverbände nicht einmal eine Nachwuchsförderung für Mädchen. Das hat zur Folge, dass junge Talente nur selten den direkten Weg in den Radsport finden. Die meisten betreiben zuerst einen anderen Sport.
6: Also die Anzahl der Quereinsteigerinnen in den letzten Jahren ist immens gewachsen und die müssen auch erstmal ausgebildet werden von uns.
3: Laut Peske sind kleine Radsportteams an der Basis auch in Zukunft die Voraussetzung für deutsche Fahrerinnen in der Weltspitze. Aber dass die Professionalisierung der World Tour bis jetzt noch nicht in die Ligen darunter durchgesickert ist, erschwert den Schritt vom Amateur zum Profisport. Die Reform hat zwar die Elite auf ein neues Leistungslevel gehoben, was aber in den Ligen darunter an Talenten nachkommt, bleibt abzuwarten. Auch und besonders im deutschen Frauenradsport.
1: Carina Präg über die schleppende Entwicklung des Frauenradsports in Deutschland.

0: Die europäischen Ruderer behaupten sich derzeit bei den Europameisterschaften im norditalienischen Varese. Den überragenden Tag des deutschen Teams fasst Jan Dittjugay zusammen.
1: Je länger dieser erste Finaltag dauerte, desto intensiver war Schwarz-Rot-Gold die bestimmende Farbe bei den Siegerehrungen. Höhepunkt dabei der Europameistertitel für den Männer-Doppelvierer. Das neu formierte Team um Schlagmann Ole Hohensee setzte sich knapp gegen Polen durch.
2: Wir haben alles gegeben, was wir konnten jetzt hier und haben gesagt, wenn wir hier vorne sein wollen am Ende des Rennens, müssen wir auch vorne anbinden und den anderen schocken, wenn wir rausfahren wollen. Das haben wir gemacht. Der Plan ist voraufgegangen und glaube ich, darum können wir uns auch verdient Europameister nennen.
1: Zuvor hatte der Frauen-Doppelvierer genauso Silber geholt wie der Vierer ohne Steuerfrau. In dieser Bootsklasse ging somit eine lange Durststrecke zu Ende. Schlagfrau Pia Greiten bedeutet das sehr viel.
3: Hier auf AM eine Medaille zu holen in einem neu formierten Boot mit ganz viel Vertrauen, das fühlt sich unglaublich gut an und ich bin extrem stolz auf diesen Vierer, aber auch auf das gesamte Frauen-Riemen-Team, was wir dieses Jahr an Steps gemacht haben.
1: Bronze holte zudem der Vierer ohne Steuermann. Somit stehen nach dem ersten Tag 4 deutsche Medaillen in den olympischen Klassen zu Buche. An Tag 2 greifen dann auch der Deutschlandachter und Oliver Zeitler nach Medaillen. Der eine Olympiasieger aus München zeigte schon im Halbfinale ein starkes Rennen und gewann.
0: Nach den Rennen habe ich die frühere Trainerin des Deutschlandachters Sabine Tschäge in Italien erreicht. Jetzt ist sie die Disziplintrainerin für die Riemenruderer insgesamt. Und ich habe sie vorhin gefragt, wie breit ist nach diesem Tag ihr Lächeln im Gesicht?
4: Ja, schon sehr breit, weil war wirklich toll, dass wir es auch umgesetzt haben. Der Druck war schon groß, den wir uns ein bisschen selbst gemacht haben. Wir wussten, okay, besteht eine reelle Medaillenchance und die wollten wir natürlich auch gerne wahrnehmen. Und wir hatten so ein bisschen Anfangsschwierigkeiten in der Saison gehabt, bis wir so die richtige Besetzung gefunden haben. Und jetzt haben sie es auch mal so hintereinander bestätigt. Ich glaube, nicht nur bei mir, auch bei den Jungs war wirklich viel Entspannung da. Und wir sind als Trainerteam da echt happy, dass das so gut geklappt hat jetzt auch.
0: Der größte Erfolg des Tages, der gelang ja dem Männer-Doppelvierer. Die erste Goldmedaille nach 13 Jahren Wartezeit. Mit welcher Taktik ist das denn gelungen?
4: Ja gut, der Vierer ist sehr gut besetzt. Gestern mal im Vorlauf haben sie ein bisschen den Start verschlafen. Ich weiß jetzt nicht, ob der nötige Ernst nicht da war, aber muss dazu sagen, die Kroaten haben es auch sehr schnell gemacht, das Rennen. Gut, da waren sie jetzt ein bisschen gewarnt und manchmal ist es gar nicht so schlecht, wenn man da nochmal sich ein bisschen mehr schärft und das ganze Ding angeht. Und ich sag mal, mit den beiden Coaches, Fossi und Johannesen, sind natürlich auch sehr erfahrene da am Start, die auch dann nochmal wissen, so den Fokus halt in die richtige Richtung zu lenken.
0: Sie haben ja in den Booten, Sie haben es schon angedeutet, auch einige Umstrukturierungen und Umbesetzungen vorgenommen. Waren das denn die richtigen Stellschrauben, die jetzt die Leistungskurve und den Weg nach oben markieren?
4: Also für den Führer würde ich das auf jeden Fall so lesen. Auch was ich dann schon bei uns im Trainingslager angedeutet hatte, dass wir da dann eigentlich so die Sitzpositionen eigentlich dann deutlich besser hatten, dass wir in der Mannschaft geschlossener agieren konnten. Wir haben den Luxus, dass halt sowohl Jesper Angel als auch René Schmeler halt Schlag fahren konnten. Und dann ging es so ein bisschen darum, wie geht das in der Harmonie dann am besten.
0: Ja, das wollte ich gerade fragen. Worauf kommt es denn bei diesen Sitzpositionen genau drauf an? Es geht ja sicherlich nicht nur ums Ausbalancieren, sondern welche Kriterien legen Sie da an?
4: Ja gut, der Bugplatz ist halt nicht ganz so leicht zu rudern. Gerade im Vierer ohne ist halt sehr, sehr sensibel. Und da hat man so ein bisschen was probiert und ich glaube jetzt mit Jasper haben wir da schon jemanden, der das sehr gut kann und René ist halt auch ein sehr guter Schlagmann. Und da war es so, in der Konstellation hat sich es jetzt eigentlich als die beste herausgestellt.
0: Gleich in 3 Booten waren Athletinnen und Athleten aus Berlin und Brandenburg erfolgreich, das fiel auf. Was macht denn den Berliner Stützpunkt so stark?
4: Ja gut, sind erstmal viele Vereine, die da vor Ort sind und sicherlich in den letzten Jahren auch eine gute Arbeit gemacht. Und dann kriegt man irgendwann den Lohn, ne, dafür.
0: Haben Sie auch noch ein Auge auf den Deutschlandachter, der morgen ja im Finale steht?
4: Ja, klar, natürlich. Also Deutschlandachter ist, wir machen das ja im Team, Marc Imke und ich. Und ist dann immer ein bisschen priorisiert, wer dann welches Boot macht. Da ist Marc mehr dran, ja, sind wir auf jeden Fall auch. Und ich hoffe, dass die Jungs nachziehen können. Gestern Bahnverteilungsrennen war schon mal erst der richtige Ansatz. Da probieren wir jetzt auch noch mal eine neue Variante aus in der Sitzposition. Da wird es auch noch mal einen kleinen Wechsel geben morgen.
0: Welchen Stellenwert hat denn diese Europameisterschaft in Italien jetzt überhaupt vor der Weltmeisterschaft Ende August in Amsterdam?
4: Ja gut, wir fahren das jetzt ziemlich aus dem Training heraus. Also insofern, es werden die anderen Nationen auch so ein bisschen so handhaben. Sie liegt für uns nicht ganz so günstig. Ich verstehe auch nicht so richtig, warum der Weltverband das so gelegt hat. Aber es ist auf jeden Fall für uns ein guter Schritt. Und wenn ich jetzt mal nur von Vierer ohne ausgehe, auf jeden Fall eine sehr gute motivierende Veranstaltung jetzt für uns, wo wir auch viel Energie rausziehen, die wir auch, glaube ich, gut mitnehmen können.
0: Aber man lässt sich bestimmt noch nicht in alle Karten schauen, oder? Denn die Konkurrenz, die taktiert ja auch ein bisschen.
4: Ja, zumal, ich sag mal, gerade im Männerriemenbereich ist halt die Hauptkonkurrenz auch nochmal, also kommt nochmal ein richtiger Schwung dazu aus Amerika, Kanada etc. Und die WM hat ein sensationelles Meldeergebnis. Das zeigt halt, dass viele Nationen jetzt nochmal ein bisschen probieren, was könnte eventuell gehen. Wo konzentriere ich mich, wo lege ich den Fokus drauf, damit ich möglichst eine Olympiaquali auch holen kann.
0: Sabine Tschäge war das aus dem Trainerteam der deutschen Ruderer zum heutigen EM-Erfolg und möglichen Olympiaplänen 2028, dann in L.A.

0: Über viele Jahrzehnte hatte im internationalen Schachsport Russland alle Fäden in der Hand. Arkadi Dvorkovic, früher Vizeministerpräsident unter Wladimir Putin und Organisationschef der Fußball-WM 2018, gelang sogar das Kunststück, trotz des russischen Angriffskriegs auf die Ukraine 2022 als Weltschachpräsident wiedergewählt zu werden. Doch jetzt stehen Veränderungen an. Dvorkovic hat vor gut einer Woche bekannt gegeben, dass er nicht mehr antritt. Holger Hank ist Schachexperte der Deutschen Welle und nennt die Gründe für den Rückzug Dvorkovic.
1: Ja, am 23. Juli hat die EU ihr 21. Sanktionspaket veröffentlicht zu Russland. Und es war lange erwartet worden, aber diesmal stand der Weltschachpräsident Arkadi Dvorkovic auf dieser Liste. Das heißt, er darf in der EU nicht mehr einreisen, Geld wird eingefroren etc. Das bedeutete für Dvorkovic, dass er nicht mehr Präsident ist. Er ist sozusagen zurückgetreten und hat auch am Tag darauf dann beschlossen, dass er nicht mehr bei der Wiederwahl jetzt im September antreten wird. Damit ist die Ära Arkadi Dvorkovic als Präsident des Weltschachbunds vorbei.
0: Welche Rolle spielt denn Russland überhaupt im Schachsport und warum hat Russland so ein großes Interesse vor allem an dieser Randsportart?
1: Naja, zum einen ist es so, dass das Spiel an sich extrem viel Prestige in Russland hat, besonders in der Elite und in der Politik. Auch deswegen, weil man natürlich zu Zeiten der Sowjetunion enorm erfolgreich gewesen ist. Das hat sich inzwischen geändert. Seit ungefähr 20 Jahren dominieren die Russen sportlich nicht mehr so. Die Weltmeister kommen inzwischen aus China und Indien, bei den Männern wie bei den Frauen. Aber in der Funktionärszene sind sie weiterhin eigentlich die Schlüsselnation. Und die letzten Jahrzehnte sind die Weltschachpräsidenten auch alle Russen gewesen. Das liegt halt daran, dass Schach für die russische Politik, für den Kreml, auch so ein bisschen Teil der Softpower des Landes ist. Wenn man in der Weltschachverband aktiv ist und mit Schach kann man halt die russischen Einfluss und den russischen Status gut demonstrieren.
0: Mhm. Dieser russische Schachverband ist aktuell ja suspendiert und darf gar nicht mehr beim Weltschachverband, also bei der FIDE, mitstimmen. Warum ist das so?
1: Ja, das ist wirklich ein Kuriosum. Der russische Schachverband hat angefangen, in den besetzten Gebieten der Ukraine offiziell Schachturniere zu organisieren. Und das darf man natürlich nicht in einem fremden Land Schachturniere offiziell zu organisieren unter eigener Flagge. Das hat der russische Schachverband nicht gestoppt. Die FIDE hat es auch nicht gestoppt. Und daraufhin ist vor dem Internationalen Sportgericht geklagt worden. Und der Sportgerichtshof hat gesagt, dass Russland jetzt für 3 Jahre suspendiert ist. Das heißt ganz konkret, sie dürfen bei den Wahlen zum Präsidenten des Weltschachverbandes auch gar nicht mehr mitstimmen.
0: Mhm. Im September wird gewählt. Neben Turloff haben auch gleich 2 Deutsche ihren Hut in den Ring geworfen. Wer tritt mit welchem Profil an?
1: Genau, also fangen wir mal vorne an. Da gibt es Timo Turloff, das ist ein Milliardär, in Russland geboren. Seit 2022 ist er aber Kasache. Der wollte eigentlich Vizepräsident werden, jetzt will er Präsident werden. Der steht sicherlich eher für ein Weiter-so im Weltschachbund. Gute Verbindungen nach Russland unterstellt man ihm, wenn er auch natürlich jetzt nicht mehr Russe ist, sondern er ist kasachischer Staatsbürger. Auch bei ihm kann man davon sprechen, dass hier und da immer wieder von Sanktionen die Rede ist, natürlich aufgrund der Beziehungen zu Russland. Die Ukraine hat ihn sanktioniert deswegen und es gibt auch mit der amerikanischen Finanzaufsicht aufgrund seiner Finanzaktivitäten durchaus Medienberichte, die in die Richtung gehen, dass dort vielleicht Untersuchungen stattfinden. Nichtsdestotrotz, Timo Turloff sicherlich der Favorit des Establishments. Damit kommen wir zu den beiden deutschen Kandidaten. Der eine ist Jan-Henrik Büttner. Das ist ein Millionär, der sein Geld verdient hat in den Internetzeiten Ende der 90er Jahre, Anfang des Jahrhunderts und seitdem als Investor so im Startup-Bereich unterwegs ist. Und der hat sich in den letzten Jahren mit Magnus Carlsen zusammengetan, das ist der ehemalige Weltmeister, um eine Variante des Schachsports zu propagieren, die er Freestyle nennt. Dabei wird am Anfang der Partie die Ausgangsstellung ausgelost. Und das versucht Jan-Henrik Büttner jetzt zu propagieren und insgesamt den Schachsport auch so ein bisschen zu professionalisieren, aus dem Hinterzimmer zu bekommen, vielleicht in die Internet-Fernsehbereiche zu kommen und den Schachsport kommerzieller zu machen. Das ist die Agenda von Jan-Henrik Büttner. Der zweite Kandidat kommt aus Düsseldorf, ist auch ein junger Unternehmer, ist 35 Jahre alt, Vadim Rosenstein, ist in der ehemaligen Sowjetunion geboren, ist aber deutscher Staatsbürger, hat bis 2022 sein Geld hauptsächlich in und um Russland verdient, ist dann mit dem Beginn des Krieges auf einmal als Schachsponsor in Deutschland und auch international aufgetreten, hat seitdem sehr viel Geld in den Schachsport investiert und hat eine sehr ernsthafte Kampagne jetzt gestartet, um das Amt des Weltschachpräsidenten zu erobern.
0: Also zwei Deutsche wollen Präsident eines internationalen Sportverbandes werden und treten in Konkurrenz an. Stellt sich die Frage, wie verhält sich denn da der Deutsche Schachverband?
1: Ja, der unterstützt eindeutig Vadim Rosenstein. Der Präsident Maja Dunker ist überhaupt nicht glücklich darüber, dass sich jetzt zwei Deutsche bewerben und hat gesagt, ich kann die Kandidatur von Jan-Henrik Büttner nicht nachvollziehen und halte sie auch nicht für aussichtsreich. Also das ist ein ganz klares Statement. Der Deutsche Schachbund hat sich eindeutig auf die Seite von Vadim Rosenstein geschlagen und sagt, das ist aus ihrer Sicht die beste Chance, die im internationalen Schach notwendigen Reformen durchzusetzen.
0: Wird sich also mit Blick auf die Umbrüche im Herbst, die anstehen, Grundlegendes Ihrer Meinung nach ändern?
1: Also, Timo Tulow ist sicherlich der Favorit, um diese Wahl zu gewinnen. Auch weil er so ein bisschen für weiter so steht und natürlich viele auch ihn schon kennen, weil er auch sehr viel Geld schon investiert hat in den Schachsport. Das würde dann zu der etwas kuriosen Situation führen, dass der Präsident des Weltschachbunds auch der Hauptfinanzier des Weltschachbunds ist. Aber so ist das dann halt im Schachsport dann. Aber auch wenn ein anderer, einer von den beiden Deutschen am Ende vorne liegen würde, würden sicherlich noch viele finanzielle und auch sicherlich schachpolitische Aspekte eng mit Moskau abgestimmt werden, weil die russische Einfluss in der Schachszene weiterhin sehr hoch ist. Was man aber schon sagen kann, jetzt, dass Arkadi Dorkovic nicht mehr dabei ist, die Russen direkt nicht mehr Einfluss nehmen können, insgesamt dürfte sich der Schachsport Richtung Asien entwickeln. Die Macht im Schachsport bewegt sich von Russland Richtung China und Richtung Indien vor allen Dingen. Dort sind jetzt auch die stärksten Schachspieler und auch die stärkere Infrastruktur. Insofern wird sich in den nächsten Jahren sicherlich da einiges verschieben.
0: Die Einschätzungen von Holger Hang zum Umbruch im Weltschachverband. Die Olympischen Spiele sind eines der größten Sportevents weltweit. Das gibt dem Gastgeber die Möglichkeit, sich in ein positives Licht zu rücken. Darauf spekulieren auch deutsche Kandidaten für eine Bewerbung ab 2036, Köln-Rhein-Ruhr, München und Berlin. In München gab es 1972 Olympische Spiele, davor 1936 in Berlin. Heute vor genau 90 Jahren sind sie eröffnet worden. Die Nationalsozialisten wollten der Welt ein positives Bild ihrer Herrschaft verkaufen, wenige Jahre nach der Machtübernahme, Wiedereinführung der Wehrpflicht und Besetzung des entmilitarisierten Rheinlandes. Carsten Opadek über Spiele unter dem Hakenkreuz.
2: Die Zuschauer im Berliner Olympiastadion halten scheinbar den Atem an. Im Weitsprungfinale der Spiele 1936 steigern sich die beiden Athleten immer weiter. Der amerikanische Favorit Jesse Owens und sein deutscher Konkurrent Lutz Long.
3: Die Stimmung brodelte, die Leute haben gejubelt und geschrien,
2: sagt der Historiker Oliver Hilmes, Autor eines Buches über die Spiele 1936. Für ihn ist vor allem der Gegensatz zwischen öffentlicher Inszenierung und politischer Wirklichkeit spannend.
3: Deutschland war seit 3 Jahren eine Diktatur und Deutschland hatte natürlich großes Interesse daran, eine Camouflage zu betreiben. Das heißt, die mörderischen Absichten des Regimes zu verstecken.
2: Berlin gibt sich 1936 als moderne, offene Stadt, in der sich jeder willkommen fühlen soll. Antisemitische Schilder sind entfernt, SA-Schlägertrupps halten sich zurück. Der Nationalsozialismus habe die Olympischen Spiele benutzt, um sich als friedlich und erfolgreich darzustellen.
3: Es hat erstaunlich gut funktioniert, denn wir kennen aus Berichten zum Beispiel von ausländischen Sportdelegationen, die Engländer, die Amerikaner, dass die total begeistert waren von ihrem Aufenthalt in Berlin.
2: Extra ist eine imposante Freilichtarena entstanden für rund 100.000 Menschen, das Olympiastadion. Ovale Form, massive Natursteinfassaden und weitläufige Säulengänge. Ein Ort, an dem Reichskanzler Adolf Hitler perfekte Spiele inszenieren konnte.
4: Ich verkünde die Spiele von Berlin zur Feier der 11. Olympiade neuer Zeitrechnung als eröffnet.
2: Eine der besten Athletinnen der Welt ist damals in Berlin nicht dabei, Gretel Bergmann. Die Leichtathletin gilt 1936 als aussichtsreiche Hochspringerin. Doch sie ist Jüdin und wird kurz vor den Spielen per Amtsanweisung aus dem deutschen Kader gestrichen. Den Brief hat sie aufgehoben.
5: Fräulein Gretel Bergmann, Der Herr Reichssportsführer, der die Mannschaft für die Olympischen Spiele auswählte, hat es nicht vermocht, sie in die Mannschaft einzureihen.
2: Liest Gretel Bergmann 1993 gegenüber der ARD aus dem Brief vor. Ein Jahr nach den Spielen in Berlin emigriert sie in die USA.
6: Die Medaille, das wäre so eine Genugtuung gewesen. Ich glaube, man hat mich damals in jeder jüdischen deutschen Familie gekannt. Das ist das Mädel, das 1936 bei der Olympiade dabei sein wird. Und wenn ich das damals geschafft hätte, für sie ein bisschen Selbstrespekt wiederzugewinnen, den sie uns damals Stück für Stück genommen haben.
2: Der Star der Spiele, Jesse Owens, 22 Jahre alt. Der schwarze Amerikaner kommt als vierfacher Weltrekordhalter in der Leichtathletik nach Berlin. Dass er dort nicht nur gegen andere Sportler antritt, sondern auch gegen die von den Nationalsozialisten propagierte vermeintliche Überlegenheit der weißen Rasse, ist ihm nicht bewusst. 1978 erzählt er: Ich habe nie über Hitler nachgedacht. Ich bin ja nicht gegen ihn gerannt, sondern gegen die besten Athleten jener Zeit. Hitler ist mir gar nicht in den Sinn gekommen. Jesse Owens war unter anderem im Weitsprung der Favorit. Sein härtester Konkurrent, der Deutsche Lutz Long. Man sieht die beiden auf Bildern Arm in Arm durchs Stadion laufen. Historiker Hilmes.
3: Das ist natürlich das, was der olympische Gedanke eigentlich ausmacht. Es geht nicht um Nationen, es geht nicht um Herkunft, es geht nicht um Religion, es geht nicht um Hautfarbe. Es geht nur um die Kraft des Sports.
2: Die Entscheidung um Gold beim Weitsprung machen Lutz Long und Jesse Owens unter sich aus. Beide sind Europarekord gesprungen, 7,87 Meter. Dann die Entscheidung.
7: Und nun noch einmal Jesse Owens.
2: Owens in seinem sechsten und letzten Versuch.
7: 8,06 Meter! Neuer Weltrekord! Goldmedaille für Amerika!
2: Nicht die einzige. Vor den Augen der nationalsozialistischen Staatsführung gewinnt Owens auch drei Laufdisziplinen und wird zum Star der Spiele.
3: Die Siege von Jesse Owens, die vier Goldmedaillen, die er gewonnen hat, waren natürlich für Hitler unfassbare Provokationen. Andererseits konnte er sich natürlich nicht eine Blöße geben, denn das hätte natürlich die eigene Inszenierung und die eigene Camouflage unterlaufen.
2: Drei Jahre nach den Spielen von Berlin beginnt der Zweite Weltkrieg. Die Olympia-Illusion eines freundlichen und friedlichen Nazi-Deutschlands ist als Farce enttarnt. Lutz Long, der Freund und Konkurrent von Jesse Owens, wird aus dem Krieg niemals heimkehren.
0: Carsten Oppardick über Olympische Spiele unter dem Hakenkreuz. Vor 90 Jahren sind sie in Berlin begonnen.

0: Am 1. August 1976 verunglückt der legendäre Formel-1-Rennfahrer Niki Lauda schwer. Der Unfall auf dem Nürburgring in der Eifel verändert das Leben des Österreichers nicht nur wegen seiner schweren Brandverletzungen. Für immer. Luka Robic.
1: Ich weiß, dass mein Beruf ein Beruf ist mit einem höheren Risiko wie jeder andere Beruf. Ich weiß das Risiko.
2: Nürburgring, der 1. August 1976. Niki Lauda kommt als Führender der Formel-1-Weltmeisterschaft in die Eifel, gilt als größter Kritiker vom Ring. Vor allem das Thema Sicherheit sorgt für Debatten, erinnert sich Hans-Joachim Stuck, der damals auch an den Start geht.
3: Das ganze Wochenende fing ja schon relativ schlecht an, weil wir hatten am Donnerstag und schon am Mittwoch große Diskussionen, damals noch mit dem FIA-Präsidenten, mit dem Jean-Marie Balestre, weil einige Fahrer einfach am Nürburgring nicht fahren wollten. Da gab es Diskussionen um das Thema Sicherheit, Geschwindigkeit und so, das war schon berechtigt.
2: Berechtigt, weil das Risiko in der Formel 1 damals deutlich größer war, so Hans-Joachim Stuck.
3: Im Durchschnitt im Jahr haben wir einen verloren. Und ich muss eines sagen, das hat mich sehr mitgenommen natürlich auch.
2: Das merkwürdige Wochenende spitzt sich zu, denn auch das Eifelwetter spielt nicht mit. Es kommt die Meldung.
4: Regen am Flugplatz, Regen in Breitscheid, Sekunden später auch Regen im Karussell.
2: Lauda startet auf Regenreifen, Runde 2. Lauda beginnt nach dem Reifenwechsel die Aufholjagd in der grünen Hölle. Doch die Jagd endet abrupt.
5: Lauda auf Platz 14 berührt mit seinem Ferrari im Bergwerksbereich eine Bordsteinkante. Sein Wagen gerät in Schleudern, prallt in die gegenüberliegenden Fangzäune, die den Aufprall seines Wagens auf einer Felswand nicht verhindern können. Das Fahrzeug gerät in Brand. Lauda, der beim Aufprall den Helm verlor und dessen Feuerlöschanlage versagte, kam mit schweren Verbrennungen ins Krankenhaus.
4: Eine Meldung aus dem Krankenhaus. Es handelt sich bei den Verbrennungen des Formel-1-Weltmeisters aus dem Vorjahr um ausgedehnte Verbrennungen im Gesicht und außerdem Knochenverletzungen.
2: Sein Leben hängt am seidenen Faden.
1: Man merkt genau, dass man eigentlich immer schwächer wird und am liebsten hätte man es, wenn man jetzt alles gehen lässt und sagt so, lass dich so wie in einen tiefen Brunnen, wie in ein tiefes Loch hineinfallen. Und im selben Moment bemüht man sich dagegen zu reagieren. Das heißt, alles zu tun, damit man also nicht stirbt.
2: Doch er schafft die Sensation, sein Comeback wenige Wochen danach in Monza. Doch die Medien schreiben ihn ab. Er verschenkt im letzten Rennen der Saison den Titel. Die Schlagzeilen danach lauten, Lauda wird nie mehr siegen. Doch er reagiert.
6: Es gibt ja viele blöde Leute, die blöde Sachen schreiben. Bin gespannt, was sie morgen schreiben.
2: Und er liefert. Ein Jahr später seinen zweiten Titel, 1984 den dritten und letzten. Verewigt sich in der Formel-1-Geschichte und bleibt bis zu seinem Tod im Jahr 2019 fester Bestandteil im Formel-1-Zirkus. Niki Lauda, der Mann, der über sein Schicksal hinausgewachsen ist.
0: Luka Robic zum 50. Jahrestag des Niki Lauda-Unfalls auf dem Nürburgring, der auch eine umfassende Sicherheitsdebatte auslöste und danach für viele Verbesserungen zum Schutz der Formel-1-Piloten führte. Sport am Samstag mit Astrid Ravohl geht damit zu Ende. 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
6: Uhr, die Nachrichten. Spaniens Ministerpräsident Sanchez wirft mehreren EU-Ländern vor, mit ihrer Reaktion auf die Migranten in der Exklave Ceuta Falschmeldungen aufgesessen zu sein. In einem Brief an die Spitzenvertreter der Europäischen Union schrieb Sanchez, die Rufe nach einem Ausschluss Spaniens aus dem Schengen-Raum und ähnliche Forderungen einiger Mitgliedstaaten seien von Vorurteilen und politischen Interessen getrieben. Ceuta gehöre nicht zum Schengen-Raum, sodass Migranten von dort weder nach Spanien noch in andere EU-Länder weiterreisen könnten. Sanchez betonte, die Mehrheit der EU-Regierungen habe Spanien Solidarität bekundet und Hilfe angeboten. Andere hingegen hätten sich entschieden, Spanien anzugreifen und gegen die Solidaritätsprinzipien der Union zu verstoßen. Auf Drängen von 22 der 27 Mitgliedstaaten werden am Dienstag die EU-Innenminister zu den Geschehnissen in Ceuta konferieren. Mittlerweile sind nahezu alle der rund 50.000 Migranten aus der spanischen Exklave nach Marokko zurückgekehrt. Behörden zufolge stieg die Zahl der Todesopfer auf 67. Nach dem Aus für die Investorenpläne der FIFA für die Fußballweltmeisterschaft fordert der Europäische Verband UEFA eine umfassende Aufarbeitung. Es müsse dafür gesorgt werden, dass so etwas nie wieder vorkommen könne, hieß es in einer Mitteilung. Die aktuelle Führung des Weltverbandes unter Präsident Infantino habe zudem das Vertrauen der UEFA und weiterer Mitgliedsverbände verloren. Der europäische Verbandspräsident Ceferin warf Infantino ein schäbiges Verhalten vor. Die FIFA hatte ihre Pläne zum Verkauf von WM-Anteilen an Investoren nach Protesten mehrerer Kontinentalverbände zurückgezogen. Die Anteile wären über ein Tochterunternehmen der FIFA gebündelt worden, an dessen Spitze Infantino stehen sollte. Als Investoren waren bereits Personen aus dem engen Umfeld von US-Präsident Trump im Gespräch. In Hamburg haben sich rund 300.000 Menschen an der Demonstration zum Christopher Street Day beteiligt. Das teilten die Polizei und die Veranstalter mit. Unter dem Motto »Solidarisch queer – Haltung zeigen – für eine Zukunft ohne Angst« zog die Parade mit 60 Lastwagen vom Stadtteil St. Georg in Richtung Innenstadt. Eine Woche nach dem tödlichen Anschlag auf den CSD in Berlin hatten die Hamburger Polizei ihr Sicherheitskonzept überarbeitet. Es waren doppelt so viele Beamte wie im vergangenen Jahr im Einsatz. Mit einer Schweigeminute wurde an die Opfer von Berlin erinnert. Auch zum Auftakt des CSD in Bonn wurde am Mittag eine Schweigeminute abgehalten. Am Rande einer Demonstration in Schwerin ist der Hamburger Landesvorsitzende der AfD-Jugendorganisation Generation Deutschland, Schumann, angegriffen und verletzt worden. Nach Angaben der Polizei gibt es 3 Tatverdächtige. Die AfD Hamburg bezichtigte in einer Mitteilung die Antifa des Übergriffs. Die Polizei habe nicht eingegriffen, hieß es weiter. Eine Polizeisprecherin sagte, der Zwischenfall habe sich vor Beginn der eigentlichen Veranstaltung ereignet. Rund 420 Anhänger der Generation Deutschland demonstrierten am Nachmittag im Schweriner Stadtzentrum. Etwa 460 Gegendemonstranten waren ebenfalls vor Ort. In Italien sind bei einem Erdbeben in der Region um die Stadt Neapel nach jüngsten Angaben mindestens 26 Menschen verletzt worden. Diese Zahl nannten die örtlichen Behörden. Es sei das stärkste Beben in der Region seit mehreren Jahrzehnten gewesen. Rund 300 Menschen hätten ihre Häuser und Wohnungen verlassen müssen. Berichten zufolge stürzten Trümmerteile von Mauern und Fassaden herab. Es gab Schäden an Fahrzeugen und Gebäuden. Die Stärke des Erdbebens bei Neapel betrug laut dem Nationalen Institut für Geophysik und Vulkanologie 4,7. Das Epizentrum lag im Bereich der Phlegräischen Felder, wo es eine hohe vulkanische Aktivität gibt. Das Wetter. In der Nacht im Alpenvorland weitere Schauer und Gewitter, sonst vielfach gering bewölkt und trocken, im Osten örtliche Nebelfelder. Tiefstemperaturen in der Südhälfte 20 bis 14 Grad, weiter nach Norden 15 bis 7 Grad. Morgen vielfach länger anhaltender Sonnenschein. Nur in Alpennähe nachmittags einzelne, teils starke Gewitter. Im Norden 21 bis 26 Grad, sonst 25 bis 34 Grad. Und die weiteren Aussichten: am Montag viel Sonnenschein, im Tagesverlauf zunehmende Quellbewölkung. Im Süden und in der Mitte am Nachmittag einzelne, teils starke Gewitter, Unwetter nicht ausgeschlossen. Höchstwerte im Norden 26 bis 31, sonst 31 bis 37 Grad. Das waren die Nachrichten.
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0: Guten Abend und herzlich willkommen hier zum Hörspielabend im Deutschlandfunk. Mein Name ist Ingrid Wenzel. Sie hören hier gleich das Hörspiel des Monats. Das ist eine Auszeichnung der Deutschen Akademie der Darstellenden Künste. Und dieses Mal ist es ein Krimi mit starken Hauptfiguren voller Tiefe, nicht vorhersehbaren Wendungen und feinem Humor. Sörensen geht aufs Haus. Das ist das neueste Krimi-Hörspiel der Sörensen-Reihe. Dem Kommissar, dem Hamburg zu viel wurde, der wegen einer Angststörung ins beschauliche Kartenbüll versetzt wird und eigentlich da auch auf Ruhe hoffte. Aber auch nicht so in diesem Fall, sein bis jetzt persönlichster Fall. Den hören Sie gleich. Empfohlen ist dieses Hörspiel von der Jury. Das sind Schriftstellerin Olga Grasnova und Musikerin Mascha Corella, die neben den Dialogen und der dichten Atmosphäre das Hörspiel auch inhaltlich loben. Vor allem, wie klischeefrei hier auch Themen angesprochen werden, wie die Pflege von Angehörigen, die oft voller Verantwortung und Einsamkeit ist, so die Jury. Denn Kommissar Sörensen holt in diesem Hörspiel seinen Vater zu sich nach Hause. Aber auch der ist verwickelt in dem aktuellen Fall. Knochen werden gefunden auf dem Grundstück, ausgerechnet auf dem Grundstück von einem alten Schulfreund von Sörensen. Und den Fall hören Sie jetzt also. Sörensen geht aufs Haus. Eine Produktion vom Deutschlandfunk aus diesem Jahr, das Hörspiel des Monats. Geschrieben und inszeniert von Sven Stricker. Es dauert knapp 2 Stunden und in denen wünsche ich Ihnen jetzt gute Unterhaltung, spannendes Mitraten und ja auch ein besonders ästhetisches Hörvergnügen.

0: Haarschnitt. Sowas habe ich mal auf einem Plattencover gesehen. Aber die war echt alt, die Platte. Kennst du die Beatles?
1: Klar, kennt doch jeder. Jim, Pete, George und Ingo.
0: Ich glaube, wir sind echt die Einzigen hier ohne Eltern. Allein und verlassen, am ersten Schultag.
1: Ja, meine Mama konnte nicht.
0: Meine auch nicht. Ich bin Tobias. Tobi. Kannst mich aber auch Schiefel nennen, wenn du willst.
1: Gut. Okay. Ich bin...
0: Dein Ernst?
1: Ja.
0: Wer hatte denn diese bescheuerte Idee?
1: Mein Vater sagt meine Mutter. Und meine Mutter sagt mein Vater.
0: Dann rede ich dich einfach mit deinem Nachnamen an, okay?
1: Gut. Dann bin ich ab sofort Sörensen.
2: 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Von Sven Stricker. Erster Teil.
3: Was ist denn das?
4: Meine Kündigung.
3: Ein ganz normaler Mittwoch im Revier.
5: Warum?
3: So ein trüber, unentschlossener Februarmittwoch.
4: Ja, weil...
3: Kalt, klamm.
4: Das weißt du doch.
3: Und schlecht gelaunt.
4: Ich bin wie eine Zimmerpflanze, die der Besitzer beim Auszug einfach stehen gelassen hat.
5: Ja, dann gießt die halt der neue Besitzer.
4: Ich will überhaupt keinen Besitzer mehr, Sörensen. Ich gehe hier ein, so als Pflanze.
5: Ja, aber Pflanzen laufen nicht weg, Jenny. Das können die gar nicht. Das hat die Natur so eingerichtet. Pflanzen laufen nicht weg. Pflanzen bleiben.
4: Sörensen...
5: Nix, kannst du vergessen. Ich mach den gar nicht erst auf, den Umschlag. Dann weiß ich auch nicht, was drin ist. Und was ich nicht gelesen habe, also schriftlich nicht gelesen habe, das existiert auch nicht.
4: Das wäre dann aber ziemlich viel.
5: Was sagen Sie denn dazu, Faltermeier? Morgen kommt unsere neue Praktikantin, das ist doch schon Veränderung genug.
6: Naja.
3: Polizeiobermeister Faltermeier ist nur noch ein Augenaufschlag von der Pensionierung entfernt. Manchmal merkt man das.
5: Ja, irgendjemand muss dann wohl.
6: Ne, ich hab den Kaffee.
5: Und ich hab keine Lust.
4: Ich geh schon. Und das ist übrigens genau der Grund, warum ich hier weg muss. Genau das. Polizeistation Kartenbüll, Holzenbeck.
6: Was hat sie denn?
5: Weiß ich nicht.
4: Ja, klar. Wir kommen. Natürlich. Adresse.
3: Nachbarschaftsstreit. Ja, hier. Nachbarschaftsstreit. Meine, warum müssen wir denn da jetzt hin? Warum nicht Faltermeier?
7: Das Thema Abschied hängt wie der Geruch von Gülle in der Luft. Schwer und niederdrückend.
8: Soll mal was tun für dein Geld. Auch wenn gerade mal nicht Mord ist. Ist ja eigentlich gar nicht normal, das mit dem Mord. In so einem Kaffeekartenmüll.
5: Ja, schon. Aber das hier hätte doch trotzdem Faltermeier machen können.
8: Sein Fahrrad ist kaputt.
5: Sein... Kallmannstraße. Welche Nummer?
8: 14a. So.
3: Ein Doppelhaus, dessen beide Seiten fast identisch aussehen. Immerhin keine Gartenzwerge. Vielleicht sind sie in der Nachbarschaft unterwegs.
8: Hendrix gegen Göttlich.
5: Hendrix? Wie Jimi Hendrix? Der Musiker? Hey Joe und so?
8: Sag das bloß nicht zu dem, das hat er bestimmt schon tausendmal gehört.
9: Öfter!
3: Auf der rechten Hälfte sitzt ein Mann auf dem Spitzdach.
5: Moin, Sie sind Herr Hendrix?
3: Direkt neben der Dachluke.
9: Jawohl, ich habe angerufen.
3: Keine Absicherung, kein Seil, kein doppelter Boden.
8: Ganz schön gefährlich, was Sie da machen.
9: Nicht für mich, ich habe schon Masten erklommen, dagegen ist das hier das Erdgeschoss.
3: Er erhebt sich wie in Zeitlupe.
8: Oh mein Gott.
3: Der Rücken bleibt krumm. Arme, Hände und das linke Bein zittern.
5: Langsam jetzt und nicht nach unten gucken.
9: Junger Mann, so etwas dürfen Sie nie sagen. Sie wissen doch, dass man da nach unten guckt. Also wenn man nicht nach unten gucken soll, dann guckt man nämlich nach, wo man nicht hingucken soll. Das macht man ganz automatisch. Das ist wie mit den Minions. Kennen Sie Minions? Denken Sie mal nicht dran. Sehen Sie, Sie denken an Minions.
5: Tue ich gar nicht.
9: Tun Sie doch. Sie haben vielleicht gedacht, der kann mich mal. Ich denke nicht daran zu denken. Und in dem Moment haben Sie an das gedacht, an was Sie nicht denken wollen. Und das, was Sie dabei gesehen haben, war gelb und trug eine Schutzbrille.
10: Kommen Sie, ich muss Ihnen was zeigen.
7: Weißes, borstiges Haar, eckiges Gesicht, breites Kreuz.
5: KHK Sörensen bin ich. Und das ist meine Kollegin, KOK in Holstenbeck.
4: Noch.
5: Sie waren auf See?
10: 49 Jahre, Krabbenkutter. 49 Jahre. Das 50. habe ich nicht mehr geschafft. Zu alt, hieß es. Ganz plötzlich, von einem Tag auf den anderen. Zu alt.
5: Wo gehen wir eigentlich hin?
10: Terrasse.
7: Ein etwa 10 Meter tiefes und 5 Meter breites Gartenstück. Ein Tisch, auf dem eine Kühlbox steht. Eine noch ältere Frau samt Rollator. Seine Schwester? Frau?
10: Meine Mutter.
7: Graues, hochgestecktes Haar, durchzogen von spinnenartigen schwarzen Strähnen.
5: Sörensen, Kriminalhauptkommissar.
7: Ihr Gesichtsausdruck hochmütig, humorlos.
5: Das ist KOK.
4: Holstenbeck, ich kann das selber.
0: Hendricks.
10: Ja, schön. Also, zur Sache.
7: Er tritt an den hüfthohen Holzzaun, der die beiden Grundstücke voneinander trennt. Auf dieser Seite Rasen. Gepflegt. Drüben nur Lehm und Schlamm.
10: Was fällt Ihnen auf, wenn Sie darüber gucken? Ungeniert, sag ich mal.
7: Ein Trampolin.
4: Erstmal nichts Besonderes, ist aber auch kein Quiz hier.
10: Okay. Also sehen Sie die beiden Maulwurfshügel vor dem Hüpfdings und direkt hinter unserem Zaun?
5: Nee.
10: Eben. Die waren aber da.
11: Mit Maulwurf drin.
5: Ach so.
11: Ja, bis heute Nacht.
5: Naja.
11: Junger Mann. Ich bin zwar alt, aber ich erkenne einen Maulwurfshügel, wenn ich ihn sehe. Da war ein Maulwurf.
4: Okay, da war also ein Maulwurf.
11: Ja.
4: Na und? Der ist weg, oder nicht? Der hat ja dann wohl seine Hügel eingepackt und ist abgehauen, oder was? Verstehen kann man's ja.
10: Maulwürfe packen keine Hügel ein, Maulwürfe lassen Hügel da.
5: Genau wie Pflanzen. Die packen auch nichts ein, vor allem nicht sich selbst.
10: Was, Pflanzen?
5: Nix, ist ein Insider, kann drin bleiben, sag ich mal, inside.
10: Also, dem ist das natürlich egal, dem Maulwurf, dass da ein Zaun zwischen ist, also zwischen den beiden Grundstücken. Für den ist das alles eine einzige Wiese, verstehen Sie? Der nimmt keine Rücksicht auf Besitzverhältnisse.
5: Okay.
10: Ich habe zu unserem Nachbarn gesagt, göttlich habe ich gesagt, mach was gegen den Maulwurf. Ich will nicht, dass er unseren Rasen kaputt macht, wenn dem das bei dir nicht mehr reicht. Dann kommt er nämlich rüber. Und das geht auch nicht an, habe ich gesagt. Töte den verdammten Maulwurf.
4: Und was hat Ihr Nachbar geantwortet?
10: Dass ich nicht mehr alle Latten am Zaun habe.
5: Naja, es ist ja sein Garten. Da können Sie gar nichts machen.
10: Das war ja nur der Anfang. Er hat mich wieder so beschimpft. Das ging hin und her. Alles hier über den Gartenzaun. Und dann habe ich einen Entschluss gefasst. Und dann ist es halt passiert.
4: Was?
10: Die Sache mit dem Wasser.
4: Ach, wenn das hier nicht bald zum Punkt kommt, ist meine Kündigung durch und ich reite in den Sonnenuntergang, ohne mich noch einmal umzudrehen.
10: Ja, okay. Also, ich habe halt einen ziemlich langen Schlauch. Gartenschlauch. Damit komme ich fast überall hin. Ich bin letzte Nacht über den Zaun und habe den Schlauch in den Maulwurfshügel gesteckt, weil ich dachte, ich drehe den einfach auf. Den Schlauch. Dann ersäuft der Maulwurf oder kommt raus und haut ab. Und morgen, also heute, ist das verdammte Drecksloch leer und unser Rasen ist sicher.
4: Hausfriedensbruch.
10: Ja, Moment, Moment. Es geht ja hier nicht um mich. Also, ich stecke den Schlauch in den Maulwurfshügel und drehe das Wasser vielleicht ein bisschen zu weit auf. Und da ist der Strahl in den einen Maulwurfshügel rein und zur anderen Seite wieder raus. Wie eine Fontäne. Kennen Sie Island? Die Geysire. Genau so. Jedenfalls ist aus diesem zweiten Maulwurfshügel mit dem Wasser etwas rausgekommen, was kein Maulwurf war, aber trotzdem fliegen konnte. Ja, ich weiß, dass Maulwürfe nicht fliegen können. Das war in dem Moment, wo nebenan die Lichter angegangen sind und die Arschlöcher nach draußen gekommen sind. Und geflucht und gebrüllt haben die. Und da habe ich gesehen, was da bei mir im Gras gelandet ist. Aber die haben das nicht gesehen. Moment, ich habe das hier.
4: Oh,
3: zierlicher Hand, leicht gekrümmt. Unter den Fingernägeln befindet sich Erde. Das Gewebe ist fast vollständig verwest. Die Knochen liegen frei.
10: Ja, oh, das habe ich auch gedacht zuerst. Da ist mir schlecht geworden. Weiter hinten, bei den Begonien, ist noch ein Knochen vom Arm gelandet. Also glaube ich mal, könnte eine Elle sein. Ich weiß es nicht.
3: Oh Mann.
10: Und ein Zeh liegt eventuell im Kräuterbeet, zwischen dem Thymian und dem Koriander. Ich habe nicht so genau hingeguckt und dann auch nichts mehr angefasst.
4: Und Ihre Nachbarn? Heute Nacht nach der Fontäne?
10: Die haben beide Löcher wieder zugeschüttet. Das habe ich aus dem Fenster gesehen. Mitten in der Nacht machen die Löcher wieder zu.
4: Und das nennen Sie Nachbarschaftsstreit am Telefon. Jetzt haben wir keine Spusi dabei und nix. Glauben Sie, da drüben ist vielleicht noch was unter der Erde?
10: Ich sag mal so. Eine Sache habe ich im Laufe meines Lebens gelernt. Wo eine Garnele ist, da sind auch zwei.
5: Okay, dann gucken wir jetzt mal nach dem Nachbarn. Also, wenn der denn da ist. So, geht das denn jetzt ohne Sticheleien, die kein Mensch versteht?
4: Wir hatten angefangen. Ein Insider, der bleibt Insider.
5: Ja, beschäftigt mich halt. Man verliert nicht jeden Tag das Beste am Norden. Also wenn uns hier jetzt nicht mindestens der Teufel mit glühenden Augen und spitzen Fingernägeln die Tür aufmacht, dann weiß ich auch nicht. Ja, ich habe da jetzt schon Erwartungen, sage ich mal.
12: Ah, es war ja klar, dass das irgendwann passiert.
3: Schiefel.
12: Sörensen.
3: Das ist ja echt mal eine... Ja, eine Überraschung ist das.
4: Als Polizistin würde ich sagen, ihr kennt euch.
3: Wieso bist du hier? Ich meine, wieso wohnst du in Kartenbüll? Kein Mensch wohnt in Kartenbüll.
12: Ich habe reingeheiratet. Meine Frau hat das Haus geerbt.
3: Das Gesicht ist breiter, die Brille moderner. Du bist verheiratet, die Schläfen sind grau.
12: Das hängt unmittelbar zusammen.
3: Und du heißt jetzt Göttlich?
12: Moderne Zeiten, Sörensen. Ich war froh, den Schiefelbein endlich los zu sein.
3: Sein Kreuz ist exponentiell, die Körpergröße außerordentlich.
5: Heißt das, ich muss dich jetzt Tobias nennen? Tobi? Gott?
12: Schiefel reicht vollkommen.
3: Bauch einziehen, unbedingt.
4: Dürfen wir vielleicht mal reinkommen?
5: Schick hier. Ihr wisst euch zu beschränken.
12: Ich mag's leicht. Im Gegensatz zu meinem Sohn. Finn sammelt, was er in die Finger kriegt.
5: Du hast also einen Sohn?
12: 14 ist er. Hast du Kinder?
5: Ein Mädchen, Lotta. Die ist 7.
12: Toll. Ist ein schöner Name. Ja, also war mir eigentlich klar, dass wir uns irgendwann wieder treffen. Sind ja nur ein paar Monate vor dir hierher gezogen und kaum waren wir da, warst du auch schon in den Zeitungen und im Internet. Hier, neuer Kriminalhauptkommissar, frisch aus Hamburg. Da haben wir aber gestaunt.
5: Ja, kann ich mir vorstellen. Aber warum hast du dich denn nicht einfach mal gemeldet? Wäre doch schön gewesen. Also ich meine, nach all den Jahren.
12: Klar. Wäre schön gewesen.
4: Wir haben natürlich einen Grund, warum wir hier sind. Ich habe mich noch gar nicht vorgestellt. K.O.K. in Holzenbeck.
12: Natürlich. Wie unhöflich von mir. Tobias Göttlich. Tobi.
4: Herr Göttlich, wir sind wegen Ihrem Nachbarn da, Herrn Hendricks.
12: Ach, hey.
4: Ja, wegen der Maulwurfslöcher.
12: Was?
4: Also jetzt nicht direkt wegen der Löcher, sondern wegen dem, was darin war.
12: Was denn für Löcher?
4: Herr Hendricks behauptet, er hätte heute Nacht die Maulwurfslöcher in Ihrem Garten geflutet und wäre dabei auf menschliche Knochen gestoßen.
12: Knochen?
4: Ja, die sind ihm entgegengesprungen, mit der Fontäne.
12: Fontäne? Wirkt es eigentlich dämlich, wenn ich alles wiederhole?
5: Ja, schon.
12: Aber ich verstehe wirklich kein Wort.
4: Über den Zaun, also über den Zaun ist das Wasser mit den Knochen und... Ja, dann lagen die da. Also die Hand, die lag da. Und vielleicht eine Elle, ein
5: ja.
4: C.
12: Entschuldigung, aber so ein Quatsch fehlt mir echt die Ernsthaftigkeit.
5: Also mich überrascht eigentlich, dass du so überrascht bist.
12: Ich weiß nur, dass dieser senile Trottel heute Nacht plötzlich in unserem Garten stand und ein Loch gebuddelt hat. Mit seiner Schaufel. Da hinten am Trampolin. Ich habe einen leichten Schlaf, also habe ich das gehört.
3: Keine Maulwürfe?
12: Nein, verdammt. Wir haben gerade erst neuen Rasen gesät. Da wäre mir das doch aufgefallen.
3: Ja, aber warum sollte dein Nachbar sich das ausgedacht haben und dann die Polizei rufen?
12: Vielleicht wegen unseres Sohnes. Ich habe keine Ahnung. Finn hat... Naja, er ist ein bisschen besonders. Und Eva, du kennst sie ja, die lässt sich so leicht nichts gefallen.
3: Ach, das ist das immer noch die Eva von früher? Das, ja, wusste ich gar nicht mehr, dass die göttlich hieß, heißt.
12: Wir sind schon fast 25 Jahre verheiratet. Also jedenfalls, für Finn ist das natürlich auch blöd. Wer will schon so aufwachsen, Tür an Tür mit einer Hexe und ihrem versoffenen Sohn? Also meiner Meinung nach haben die ja was miteinander.
4: Gott, also bitte!
12: Ja, schon gut, ich nehme es ja zurück.
4: Sowas können Sie doch nicht einfach so sagen.
12: Doch, war ganz leicht.
3: Wir müssen deinen Garten umgraben lassen, Schiefel. Bleibt uns gar nichts anderes übrig. Da kommen dann die Bagger mit der Spurensicherung. Oder umgekehrt.
13: Bulthaupt.
3: Moin, Herr Bulthaupt. Ich habe Arbeit für Sie.
13: Bulthaupt.
3: Moin, Herr Bulthaupt. Ich habe Arbeit für Sie.
13: Wer ist denn da?
3: Sörensen ist...

0: ein Knochenfund in einem Garten. Können auch zwei gewesen sein. Also nicht Knochen, Gärten.
1: Zwei Gärten für einen Knochen?
0: Zwei Gärten für eine Hand, eine Elle und ein Zeh. Die widersprechen sich da, wer jetzt wo das Skelett gefunden oder ausgesetzt haben will. Also in welchem Garten?
1: Wer sind denn die? Wer widerspricht sich?
0: Na, die Nachbarn. Der eine Nachbar sagt, bei ihm waren keine Maulwurfshügel, der andere sagt, da waren welche.
1: Eine Elle vom Maulwurf. Haben Maulwürfe Ellen?
0: Nein, also weiß ich nicht. Wir, also Sie, suchen nach einem menschlichen Skelett, das aufgeflogen ist. Aufgeflogen? Ja, weil der eine Nachbar den Maulwurfshügel des anderen geflutet hat. Verstehen Sie?
1: Kein Wort.
0: Ja, macht nichts. Der andere Nachbar sagt ja auch, es hätte nie einen Maulwurfshügel gegeben. Auch nicht zwei.
1: Aha, aber eine Hand. Die gibt es, ja? Eine menschliche.
0: In einer Kühlbox. In meinem Kofferraum. Genau.
2: Wir müssen wissen, wer das Opfer ist. Wie alt, ja. Wie groß, wie lange tot, ja. Und so weiter. Schuhgröße, ja, Telefonnummer, ja, was halt so geht.
1: Ja, das muss wahrscheinlich alles wieder sofort sein, ja?
0: Wäre schön.
1: Ich meine, ist ja nicht so, dass wir sonst nichts zu tun hätten. Gerade heute bei Husum Fischmarkt, da fällt auch
0: Sie haben also gerade nichts zu tun.
1: Richtig. Aber dank Ihnen hält das ja nie lange vor.
0: Kann ich dich am Revier rauslassen? Wäre super, wenn du mal nach den vermissten Anzeigen der letzten Jahre guckst.
2: Klar. Und du?

0: Na, Papa, wie sieht's aus?
1: Er liegt auf dem Sofa unter einer roten Tagesdecke, hat die Augen mit einem Waschlappen abgedeckt.
2: Super. Vor einer Stunde habe ich mich kurz bewegt. Hier, unter der linken Achsel, da hat's gezuckt. Höhepunkt des Tages.
0: Also immer noch nicht besser.
2: Was erwartest du? Wie lange warst du weg? 3 Stunden. Hier.
1: Der letzte Zyklus der Krebstherapie. Danach die totale Erschöpfung.
0: Du hast schon wieder nichts gegessen.
1: Fatigue hieß es. Bedauerlich. Käme leider häufig vor.
2: Hab keinen Appetit.
1: Könne wieder vorbeigehen.
0: Soll ich dich füttern?
2: Untersteh dich.
1: Oder eben nicht.
0: Na los, setz dich mal hin.
1: Helligkeit ist ein Problem. Lautstärke sowieso.
0: Erinnerst du dich eigentlich noch an Schiefel?
1: Die nötigsten Geschäfte verrichtet er selbstständig.
2: An wen?
1: Immerhin.
0: Schiefel. Tobias Schiefelbein. Mein bester Freund aus Schulzeiten.
1: Aber der Weg ins Bad ist eine weite Reise.
2: Nein.
0: Nee, natürlich nicht.
1: Die gut vorbereitet sein will.
0: Hier, trink mal einen Schluck.
2: Was ist denn mit dem?
0: Der wohnt auch in Gartenbüll und hat Stress mit seinem Nachbarn. Beiß mal ins Brot. Wir haben menschliche Knochen in seinem Garten gefunden. Beziehungsweise eben nicht in seinem Garten, sondern bei seinem Nachbarn. Aber der behauptet, die stammen aus seinem Garten.
2: Klingt nach Gartenbüll für mich. Wieso kann der einfach so herziehen? Hat er nichts mehr vor?
0: Keine Ahnung.
2: Ich dachte, das ist sein Freund.
0: Wahr.
1: Unbekannte Nummer.
0: Sörensen?
3: Hier, Schiefel. Können wir kurz sprechen? Kannst du vorbeikommen?
0: Ja, klar. Haben gerade von dir geredet.
3: Wer?
0: Mein Vater und ich.
3: Grüß ihn von mir.
2: Alles okay?
0: Komisch. Schiefel hat gesagt, ich soll dich von ihm grüßen.
2: Ach so?
0: Ja. Das hat noch nie jemand gesagt. Die Leute kennen dich gar nicht, also die von früher. Mussten ja immer alle gehen, bevor du nach Hause gekommen bist. Du hast nie mit meinen Freunden geredet.
2: Ja, so viele waren es ja auch nicht.
0: Papa!
2: Naja, also, dein Freund Schiefel, der hat heute eine Softwarefirma in Hamburg.
0: Was?
2: Ich glaube, mit seinem Bruder. Mitosoft nennen die sich.
0: Also, ich verstehe jetzt nicht,
2: wie... Ja, ich habe gelogen. Ich wollte nicht, dass du denkst, dass ich mehr von deinem Freund weiß als von dir.
0: Zu spät, Papa, zu spät. Aber wieso?
2: Sie hat sich halt schon für Informatik interessiert, als ihr Kinder wart. Im Gegensatz zu dir.

0: Du hattest ja immer nur Fußball im Kopf. Und der wusste natürlich, dass ich bei IBM gearbeitet habe. Naja, jedenfalls war er ziemlich auf Zack. Also habe ich ihm ein bisschen geholfen. Und dann immer mal geguckt, was er so treibt über die Jahre. Ich habe ihm sogar deine Telefonnummer gegeben.
1: Du hast was?
0: Naja, was glaubst du denn, warum der dich gerade anrufen konnte? Wer von uns ist denn hier der Polizist?
1: Du kannst doch nicht einfach irgendwelchen Schiefels meine Nummer geben.
0: Ich habe halt gehofft, ihr versöhnt euch wieder. Die Zeit heilt alle Wunden. Blöder Spruch, eigentlich. Stimmt gar nicht.
1: Nee, stimmt gar nicht.
2: Danke, dass du so schnell gekommen bist.
1: Wo ist denn eigentlich dein Sohn? Ist er immer noch in der Schule?
2: Seine Tante hat ihn abgeholt. Evas Schwester.
1: Ach, die wohnt auch in Kartenbüll? Erstaunlich viele Leute wohnen in Kartenbüll, fällt mir gerade auf. Schiefel, was wolltest du denn jetzt von mir? Ich meine, was ist denn so dringend?
2: Möchtest du was trinken? Sprudel? Kaffee?
1: Du hast mir doch schon eingeschenkt.
2: Ach so, ja. Stimmt. Richtig. Also zunächst mal, ich habe nichts gemacht, okay? Ich habe niemanden umgebracht und auch niemanden im Garten vergraben. Nicht bei uns und nicht da drüben. Egal, was deine Leute nachher finden.
1: Okay.
2: Es gibt aber trotzdem ein Problem. Dazu muss ich ein bisschen ausholen. Weißt du eigentlich, was ich so mache? Ich meine, beruflich?
1: Ja, Software. Mit deinem Bruder zusammen. Mitosoft.
2: Exakt, genau. Und wir sind einmal die Karriereleiter rauf und runter und kreuz und quer. Weißt du das auch?
1: Mhm.
2: So um die Jahrtausendwende waren wir reich. Also so richtig reich. Zwei neue reiche Idioten, die den Boden unter den Füßen verloren haben. Tja, und dann von einem Tag auf den anderen Meltdown. New Economy-Krise. Da ging es aber mal so richtig in den Keller. Inklusive Insolvenz und so. Tja, und es hat eine ganze Zeit gedauert, aber jetzt sind wir wieder da.
1: Schön.
2: Wir haben eine App am Start, die die Welt verändern wird, Sörensen.
1: Och.
2: Ja, Mensch. Ich meine, stell dir vor, du machst irgendwelche Lust- und Frustkäufe im Internet, so gegen die innere Leere und Einsamkeit und so. Und du erlaubst unserer App, ein Zehntel der Kosten einzukassieren.
1: Okay.
2: Na, und diese 10% gehen direkt und ohne Umweg an jemanden, der Hilfe braucht. Also wirklich braucht. Das Einzige, was der Empfänger dafür machen muss, ist nachzuweisen, dass er arm ist. Das heißt, wenn nur genügend Leute mit Geld unsere App nutzen, wächst der Jackpot. Und die ohne Geld kriegen bis zu 1.000 Euro unkompliziert auf ihr Konto, wenn es sein muss pro Monat.
1: Also es klingt ein bisschen zu schön, um wahr zu sein. So funktioniert die Welt doch nicht. Was haben die denn davon? Also die da einzahlen sollen. Macht doch niemand was ohne Gegenleistung.
2: Wir finanzieren das durch die Spenden der Leute und durch Werbung. Und wir erlauben den Firmen, ihre Produkte auf unserer Plattform zu verlosen und damit zu verbreiten. Du nimmst automatisch an allen Verlosungen teil, wenn du Spender bist. Die Firmen stehen Schlange, Sörensen. Wer will nicht im Umfeld einer guten Sache werben?
1: Ja, klingt wirklich gut. Also, wenn ich das alles richtig verstanden habe.
2: Mann, wir machen die Welt besser, fairer, wenn die Sozialsysteme das schon nicht schaffen. Die App ist längst fertig. Im Moment sind die Anwälte und das Marketing dran. Wir investieren Millionen, bis jeder dabei sein will. Nein, dabei sein muss.
1: Warum erzählst du mir das? Was hat das mit uns hier heute zu tun?
2: Pass auf, wir stecken alles in diese App, Micke und ich. Deshalb wohne ich am Arsch der Welt in einem geerbten Haus, das weder Eva noch ich jemals wollten. Sie hat hier in Kartenbüll eine Zahnarztpraxis aufgemacht. Micke wohnt in einer WG in Husum. Der Firmensitz ist in Hamburg. Wir pendeln.
1: Okay.
2: Wir schaffen Arbeitsplätze. Wir wollen so groß werden wie eBay. The sky is the limit, verstehst du? So groß wie eBay, aber mit dem Hintergrund einer Hilfsorganisation. Wir können ganze Kontinente bespielen. Think big.
1: Ja, I get it.
2: Wenn jetzt an die Öffentlichkeit kommt, dass in meinem Garten menschliche Knochen gefunden wurden, dann stürzt sich die Presse drauf. Dann muss ich aus dem Projekt raus. Ich meine, wer investiert schon in die Idee eines Typen, der buchstäblich Leichen im Keller hat? Das wird da nichts mit der sozialen Gerechtigkeit. Alles bleibt so beschissen ungerecht, wie es ist. Das ist eine Riesenverantwortung.
1: Ja, aber doch nicht für mich.
2: Bist du dir da sicher? Willst du schuld daran sein, dass unser Hilfsprojekt scheitert? Wir sind doch Freunde, Mensch. Du kennst mich, du weißt, dass ich niemandem was tue. Hast du vergessen, was wir alles durchgemacht haben? Zusammen?
1: Du manipulierst mich, Schiefel. Das ist echt übel. Ich werde nicht gern manipuliert.
2: Ich bitte dich doch nur um Diskretion, um nichts sonst. Wen interessiert das schon? Also ich meine, so ein paar Knochen.
1: Da war noch Gewebe an der Hand. Und Gewebe baut sich in der Regel im Zeitraum von 1 bis 2 Jahren ab. Postmortal. Findest du nicht, man schuldet es dem Opfer rauszufinden, was passiert ist? Den Angehörigen?
2: Ja, natürlich.
1: Das ist meine Verantwortung. Ich habe auch einen Spiegel und der Anblick ist sowieso schon schwer genug zu ertragen manchmal.
2: Schade, dass du das so siehst. Aber du hast ja schon immer klein gedacht.
1: Ist das so?
2: Ja, das ist so.
1: Ich werde den Kollegen Bulltaub bitten, besonders gründlich zu suchen. Hoffen wir mal, dass er nichts findet.
3: Wie ist es denn jetzt für Sie so auf der letzten Rille mit uns Auslaufmodellen?
4: Gut. Gut ist das. Und ein bisschen beängstigend.
3: Na, kann ich mir vorstellen. Ich bin ja nie von hier weggekommen. Doch halt, warte. Die Polizeischule war in Kiel.
4: Immerhin. Hat ja auch was für sich. Also, wenn man weiß, wo sein Platz ist, ne? Ich weiß das nur gerade nicht.
3: Oh mein Gott. Apropos Kiel. Jetzt fällt mir was ein. Moment. Wir müssen auf der anderen Seite suchen. Hier in Richtung Ostsee, also in Richtung Kiel. Da! Nein. Moment, doch nicht. Aber warten Sie. Ich hab's schon. Mia Bischoff, 16 Jahre, aus Melsdorf bei Kiel. Sie wird seit knapp 2 Jahren vermisst. Damals war sie 16.
4: Stimmt. Keine Leiche, keine Spuren. Ist nach einer Party nicht mehr nach Hause gekommen. Niemand hat gesehen, wann sie gegangen ist, mit wem sie gegangen ist, wohin sie gegangen ist. Als erstes sollten wir vielleicht mal überprüfen, ob sie nicht doch noch wieder aufgetaucht ist.
5: Soll ich das machen?
4: Wer sind Sie denn? Und wie lange stehen Sie schon hinter uns?
5: Kriminalkommissaranwärterin Chiara Pagano. Ich soll hier mein erstes Behördenpraktikum machen. Sie waren sehr beschäftigt, da wollte ich nicht stören. Also, nicht sofort.
4: Aber ich dachte, morgen?
5: Ist heute nicht Mittwoch?
4: Doch.
5: Bei mir steht Mittwoch.
4: Schön. Ja, da steht Mittwoch. Okay, dann mal herzlich willkommen bei uns. Unser KHK ist leider gerade nicht da. Da, wo der Kollege Faltermeier sitzt, das ist dann Ihr Platz.
3: Moin.
5: Soll ich denn jetzt?
3: Was?
5: In Kiel anrufen.
4: Ja, also, ich, mein Engagement soll man ja nicht. Wäre nett, wenn Sie, also...
5: Mia Bischoff, richtig?
3: Mia Bischoff.
6: Ja.
1: Alles okay, Papa? Wie geht's dir?
6: Okay.
1: Hast du dein Brot gegessen?
6: Hm?
1: Ob du dein Brot gegessen hast?
6: Ach, das ist doch da.
1: Ja, wo soll es denn hin?
6: Ich dachte, du hättest es mitgenommen.
1: Warum?
6: Damit es nicht verkommt.
1: Du sollst das essen, Papa.
6: Ja. Gut. Wann kommst du?
1: Ich bin so schnell wie möglich zurück. Schiefels Frau Eva hat hier eine Zahnarztpraxis, da muss ich kurz hin. Hältst du es noch eine Stunde alleine aus?
6: Klar. Aber dann kommst du her. Ich habe auch Hunger.
1: Ist das Brot, Papa?
6: Ach so. Ja.
7: Ja, Mensch, wer hätte das gedacht? Gut, siehst du aus.
1: Stimmt nicht. Aber du siehst gut aus.
7: Stimmt auch nicht. Ist aber nett von dir. Setz dich.
8: Die Eva von heute hat nur noch wenig Ähnlichkeit mit der von früher. wirkt fast ein wenig verhuscht.
1: Auf den Zahnarztstuhl? Also, weiß ich jetzt gar nicht.
7: Jetzt setz dich schon hin.
8: Scheint sich kaum noch was aus ihrem Äußeren zu machen.
7: Mund auf.
1: Was?
7: Mund auf.
1: Ah.
7: Musst du nicht.
1: Was?
7: Ah.
1: Ah, okay.
7: Oh. Boah, das ist ja eine Großbaustelle. Hast du schon eine Zahnärztin in Kartenbüll? Meinetwegen auch einen Zahnarzt?
9: Nee.
7: Ist das okay, wenn ich wenigstens ein bisschen Zahnstein entferne?
8: Auf keinen Fall.
1: Klar.
7: Das hätte ich nie gedacht, dass du mal bei der Polizei landest. Da warst du doch eigentlich gar nicht für ge... Also, jetzt immer dem Leid und Elend hinterher, dem ganzen Schmerz. Für mich wäre das nichts. Jeden Tag nur schlechte Nachrichten.
9: Also, du machst doch genau das Gleiche.
7: Wir müssen mal eine Zahntaschenmessung machen, fürchte ich, dass ein bisschen was entzündet.
1: Echt?
7: Eine ganze Menge. Wie geht's dir denn sonst? Man liest ja so dies und das.
1: Ja, ja, alles im grünen Bereich.
8: Sie weiß von der Angststörung.
9: Aua!
8: Nur deshalb sagt sie das.
7: Entschuldigung, aber der Dreck muss raus. Wie oft putzt du dir denn die Zähne?
9: Na, morgen in Angst.
7: Elektrisch?
9: Na klar.
7: Ultraschall wäre gut. Zahnseide?
9: Schon mal gesehen.
7: Musst du dir besorgen, Sörensen. Bei dir feiern die Essensreste Orgien.
1: Habe ich gar nicht gewusst. Also, dass du hier in Kartenbühl bist.
7: Hätte das was geändert? Stillhalten.
9: Keine Ahnung, vielleicht. Hätte ich auch mal auf einen Kaffee treffen können oder so.
7: Klar.
9: Ja.
7: Lass dir mal bei Frau Müller so 6 bis 8 Termine geben. Was ist denn jetzt eigentlich der Grund deines Besuchs?
1: Hat dir Schiefel von den Knochen erzählt?
7: Ja. Verrückt.
1: Wieso habt ihr denn nicht die Polizei gerufen? Ich meine, da steht ein Typ in eurem Garten und gräbt ein Loch.
7: Wir haben darüber gesprochen, klar. Aber...
1: Ihr wusstet, dass ich die Polizei bin. Und wolltet nicht, dass ich bei euch auflaufe.
7: Ja, vielleicht. Nach so langer Zeit ist das ja doch irgendwie komisch, findest du nicht?
1: Ja, jetzt schon. Ist eure Ehe glücklich?
7: Was?
1: Ich weiß, es ist jetzt ein bisschen aus der hohlen Hüfte oder wie das heißt, aber bist du zufrieden? So mit deinem Leben?
7: Tobi hat mir von dir erzählt. Von dir und deiner Mutter. Die hat an Depressionen gelitten, richtig? Unter Verfolgungswahn. Bist du dir sicher, dass das nicht abgefärbt hat? Ich meine das nicht böse. Ich meine das ganz ernst, wirklich. Wenn du als Kind schon lernst, dass die Welt schlecht und gefährlich ist, dann bleibt sie das vielleicht auch. Egal, was du tust, um dich davon zu lösen. Dann misstraust du allen und allem.
1: Tue ich gar nicht. Im Gegenteil. Ich suche immer wieder nach Leuten, die einfach sind, wie sie sich geben. Sag mir Bescheid, wenn du mal so jemanden triffst.
10: Lauf!
11: Los!
10: Ich mach dich sowas von fertig!
11: Wovon träumst du nachts? Das nächste Tor gehört mir. Da.
10: Nein! Oh Mann!
11: Ich hab sie doch gesagt. So.
10: Noch eins.
12: Euer Lärm macht mich krank. Habt ihr keine Hausaufgaben? Könnt ihr euch nicht unterhalten wie normale Menschen? Müsst ihr so rumbrüllen? Wollt ihr mich umbringen?
10: Nein, Mama. Entschuldige.
12: Hau ab! Wenn mein Vater kommt, dann werde ich dafür sorgen, dass er dich...
10: Brauchst du nicht. Es ist okay. Schiefel wollte sowieso gerade gehen, oder? Reg dich nicht auf.
12: Wer bist du?
11: Ich bin Tobias Schiefelbein, Frau Sörensen. Wir sind uns doch schon begegnet.
12: Nein. Wer du bist, will ich wissen. Wer bist du wirklich?
11: Was?
12: Haben sie dich geschickt?
11: Nein.
10: Soll ich Papa anrufen, Mama? Soll ich sagen, dass er kommen soll?
12: Du steckst mit ihm unter einer Decke. Ihr steckt alle unter einer Decke.
10: Nein, wirklich nicht, Mama. Ach. Au!
11: Ah! Hören Sie auf. Ich habe doch gar nichts getan.
12: Du Schwein, du willst mir meine Familie wegnehmen. Au!
1: Na, Faltermeier, Bulthaupt am Start.
13: Alle da. War gar nicht so einfach, den Minibagger in den Garten zu kriegen. Mussten das Haus hochheben.
14: Was?
13: Natürlich nicht. Wollte witzig sein.
1: Gelungen.
13: Jedenfalls musste die Spusi den Zaun zwischen den Gartenstücken einreißen.
1: Och Mensch.
8: Bulthaupt spricht auf der Terrasse in sein Telefon. Jennifer diskutiert mit einer jungen, südeuropäisch aussehenden Frau. Keine Ahnung, wer das ist. Schiefel blickt durch die große Scheibe in den Garten.
1: Ich war bei Eva.
15: Ich weiß. Warum hast du sie gefragt, ob unsere Ehe funktioniert? Das hast du doch, oder?
8: Hendricks und seine Mutter stehen da, wo früher mal der Zaun die Grundstücke getrennt hat.
1: Ganz normale Frage. Kann man doch mal stellen.
8: Sie stützt sich auf ihren Rollator, er auf seine Wut.
1: Ist mein Job, Fragen zu stellen.
15: Ja, aber so aus dem Nichts. Ohne Grund. Ich finde die ziemlich krass, die Frage.
16: Ah, sieh an, die Oberflieger auf dem Scheißhaus des Nordens.
8: Mike Bulthaupts spitzes Gesicht mit dem zynischen Strichmund wirkt heute besonders unsympathisch.
1: Irgendwas gefunden bisher?
16: Logisch. Gar nicht mal so gute Erde, viel davon. Und Grassamen, die im Februar kaum aufgehen durften.
1: Spuren eines Maulwurfs?
16: Kein Tunnel, kein Kühlschrank, kein Zettel. Nicht einmal ein toter Briefkasten.
1: Mir wäre eigentlich am wichtigsten, dass Sie die Knochen im Labor analysieren lassen. Schnellstmöglich. Und ich will wissen, ob an der skelettierten Hand Erde zu finden ist, die nicht von hier ist. Sprich, ob die dazugehörige Restleiche auch woanders vergraben sein kann.
16: Ja, mein Gott, das muss sie ja wohl, wenn wir sie hier nicht finden. Mitdenken, Herr Karaka, wirklich mitdenken.
1: Okay, danke.
8: Flucht nach vorn heißt dahin, wo einmal ein Zaun gestanden hat. Die Holzlatten auf dem Boden zeigen auf den alten Hendricks und seine Mutter.
1: Sieht nicht gut aus. Hä? Ich meine, die Bagger? Und was die machen?
14: Nein.
1: Und Sie wissen, dass wir Ihren Garten umgraben werden, wenn wir auf dieser Seite fertig sind, ne? Danach ist bei Ihnen dann auch vorbei mit der schönen Wiese und den Beeten. Ach, das ist schade, ne? Tja, kann man nichts machen. Aber ein Neuanfang ist ja auch immer eine Chance. Ne? Ja, sagt man doch so. Also, ist eine Chance.
17: Hätten wir mal bloß nicht die Polizei gerufen.
1: Oder einfach die Wahrheit gesagt von Anfang an. Das hätte die Botanik gerettet. Also unsere Bagger sind klein, ne? Aber das dauert nur Minuten, da kennen sie hier nichts mehr wieder. Das wird alles, oh ja, traurig, finde ich.
17: Sag es.
14: Sie werden nichts finden.
1: Wo? Wo werden wir nichts finden?
14: Na, bei den Göttlichs.
1: Aha.
14: Und bei uns. Bei uns werden sie auch nichts finden.
1: Und warum nicht?
14: Weil hier keine Knochen vergraben sind. Und da drüben auch nicht. Weil ich die bei denen einbuddeln sollte. Heimlich. Und dann die Polizei rufen. Weil ich irgendwie verbockt habe.
17: Weil du voll wie eine Haubitze warst.
14: Nur ein bisschen Mut angetrunken. War vielleicht ein bisschen viel Mut.
1: Was sind denn das jetzt für Knochen? Wem gehören die und warum mussten die unter die Erde? Da drüben.
14: Keine Ahnung, was das für Knochen sind. Sind mit der Post gekommen.
4: Ach, hör auf.
8: Neben Jenny, diese junge Frau von vorhin.
17: In einem Paket. Ohne Absender.
8: Sie macht sich Notizen. Als wäre das hier eine Lehrveranstaltung.
1: Ja, klar, normal. Wenn mir jemand menschliche Knochen zuschicken würde, die ich nicht bestellt hätte, würde ich natürlich auch sofort gucken, in welchem Garten ich die dann wohl vergrabe.
14: Hier, damit hat es angefangen.
8: Ein Briefumschlag.
4: Abgestempelt in Husum. Kein Absender.
1: Entschuldigung, wer genau sind Sie nochmal?
5: Oh, ja, natürlich. KKA in Chiara Pagano, erstes Behördenpraktikum.
1: Ach Mensch, KHK Sörensen. Aber ich dachte, morgen.
12: Heute ist Mittwoch. Bei mir stand Mittwoch.
18: Ja, kann ich bestätigen. Da stand Mittwoch.
1: Naja, wie auch immer. Also herzlich willkommen bei uns. Es ist nicht immer so, ne? Also nicht immer so wie heute. Eigentlich nie.
19: Ah, da habe ich aber anderes gehört. Naja, muss ja jeder selber wissen, wo er unglücklich wird.
20: Olaf.
19: Ja, ja, ja. Dann mal einen guten Start bei uns. Ob man irgendwo ankommt, entscheidet sich ja oft schon bei der Abfahrt.
12: Danke. Tolles Haus übrigens.
20: Sie müssen mehr essen, junge Frau. Beim nächsten Windtauch fliegen Sie über die Nordsee bis nach Schottland. Soll ich Ihnen was machen?
12: Och, da sage ich nicht.
18: Nein, vielen Dank. Frau Pagano bekommt nachher einen Keks. Erinnert sich noch jemand an den Brief, den ich in meiner Hand halte?
1: Richtig, der Brief. Was steht drin?
18: Wenn Sie Ihre Nachbarn loswerden möchten, lassen Sie in der Nacht von Dienstag auf Mittwoch das Wohnzimmerlicht an. Welcher Dienstag?
19: Na, der vorletzte. Der Brief kam am Montag vorletzter Woche.
1: Und Sie haben das Licht angelassen?
19: Ist halt wirklich nicht mehr schön hier mit denen. Also lässt man nachts halt mal das Licht an. Gestern kam dann das Paket. Ja, waren einfach zwischen so Luftpolster gepackt. Also die Knochen.
18: Wieder kein Absender? Keine Ahnung von wem?
20: Nichts. Nur noch mal so ein Brief. Der lag mit im Karton.
19: Ja, und da stand, dass wir die Knochen bei den Göttlichs im Garten vergraben sollen. Dann würde irgendwann die Polizei kommen und die da drüben Ärger kriegen. Aber so viel, dass sie wegziehen müssten. Mindestens. Und dass wir uns keine Gedanken machen sollten. Weil es auf jeden Fall die Richtigen treffe.
18: Und das hat sie überzeugt. So schnell macht man aus Nachbarn Verbrecher?
20: Wie ein Verbrecher? Jetzt hört's aber auf. Das hat uns natürlich nicht überzeugt.
1: Und warum haben Sie es dann getan?
19: Na, wegen des Geldes. Da war doch ein Umschlag mit 5.000 Euro drin. Und das Versprechen, nochmal 5.000 zu schicken, wenn die Sache klappt.
1: Hat aber nicht geklappt.
19: Nee.
1: Weil Sie zu viel Lärm gemacht haben. Und dann haben sich diesen ganzen Quatsch mit dem Maulwurf ausgedacht und selbst die Polizei gerufen.
20: Bisschen improvisiert.
18: Sagt Ihnen der Name Mia Bischoff etwas?
19: Nee.
20: Nein.
1: Mir auch nicht. Wer ist das denn?
18: Erzähle ich dir gleich.
1: Schön. Ich werde Ihren Garten übrigens trotzdem umgraben lassen.
20: Warum?
1: Aus reiner Boshaftigkeit.
20: Wie bitte?
1: Ja, weil mir das unfassbar auf die Nerven fällt, dass Sie hier so einen privaten Kleinkrieg führen, wo kein Mensch mehr weiß, warum überhaupt und wer angefangen und wer Schuld hat. Und weil der Schuldbegriff ja sowieso ein sehr, sehr schwieriger ist und niemand von euch Betonköpfen auf die Idee kommt, die Markise auszufahren und einfach mal miteinander zu reden. Mit Tee und Rum und Candice. Herrgott, es könnte so einfach sein. Ich meine, das Leben ist doch sowieso schon schwer genug. Da muss man sich das nicht auch noch gegenseitig unmöglich machen. Da werde ich dann halt mal boshaft.
21: Herr KHK, da ist ein Mann.
1: Toll! Wo?
21: Vorne, vom Haus.
22: Ist sie hier? Ist Mia hier? Mia Bischoff.
8: Er steht an der Bordsteinkante, inmitten von Taubendreck. Graubraune Locken, schmales Gesicht, ausgezehrt, Schatten unter den Augen, zu wenig Schlaf.
22: Ich bin Ihr Vater. Ist sie hier? Lebt sie? Bitte, Sie müssen mir das sagen.
21: Das ist Herr Johansen. Hat einen Brief bekommen. Da stand drin, seine Tochter wäre hier.
1: Von wem der Brief?
22: Anonym. Hier.
8: Ich weiß, wo Ihre Tochter ist. Es tut mir leid. Kalmannstraße 14b, Kartenbüll. Garten.
22: Was ist denn jetzt? Wo ist Mia?
1: Das ist zu früh. Also ich meine das zu sagen. Wir haben hier so ein paar Knochen. Es ist aber unklar, zu wem die gehören. Also geben Sie mir Ihre Telefonnummer und dann fahren Sie nach Hause, Herr Johansen. Ich melde mich. Versprochen.
18: Mein Gott, ist das alles furchtbar. Stell dir mal vor, wie das wäre, wenn das mit Lotta passiert.
1: Nee, das stelle ich mir nicht vor. Und ich will auch nicht, dass du dir das vorstellst, Jenny.
18: Ja, schon gut. Wer ist Lotta?
1: Meine Tochter.
18: Toll, so eine Tochter.
1: So toll wie das Wetter, das Haus von Hendrix und die Kühe auf der Weide, was?
18: Ja, genau so.
1: Oh, Entschuldigung, Frau Pagano. Es ist ein harter Tag und ich muss mich, ja, ich muss mich noch an Ihre Energie gewöhnen.
18: Ist das zu viel? Wirkt das aufdringlich?
5: Das habe ich schon oft gehört. Das macht nichts. Einfach sagen, wenn es zu viel ist.
18: Auf jeden Fall hören Praktikanten in der Regel erstmal zu. Fangen nicht in Minute eins an, den Laden zu übernehmen oder die Befragungen durchzuführen.
5: Ich weiß. Entschuldigung.
0: Ja, da nicht für. Wir müssen uns halt erstmal aneinander gewöhnen. Das wird schon. Hat ja jeder so seine Stärken und Schwächen.
5: Okay. Meine Stärken kennen Sie ja jetzt. Aber ich finde es trotzdem schön hier. Das ist doch okay, oder?
0: Auf jeden Fall. Wir können auch du sagen, wenn du willst. Wir sagen eigentlich alle ganz gerne mal du. Ich bin Sörensen.
5: Chiara.
2: Was gibt's denn? Also, ich meine, zu essen.
0: Gnocchi, vielleicht.
2: Mit?
0: Salzkartoffeln.
2: Toll.
0: Oder Reibekuchen.
2: Hör auf.
0: Zu den Klößen.
2: Ich erkenne da ein Muster.
0: Hab halt nur noch Kartoffeln im Haus. Und Apfelmus.
2: Ich soll Gnocchi mit Apfelmus essen?
0: Oder Salzkartoffeln.
2: So ist das also, wenn man sein Erbe verspielt.
0: Ach, es gibt ein Erbe? Wozu pflege ich dich dann überhaupt? Ach, mit Zwiebel. Reibekuchen also. Passt wenigstens zum Apfelmus. Und du isst ja eh fast nix.
3: Das sehen wir dann.
0: Oh mein Gott, Papa. Du stehst.
3: Beobachtungsgabe intakt. Gib mir mal den Kartoffelschäler.
0: Warum?
3: Damit kann man noch was machen, zum Beispiel Kartoffelschälen.
0: Wenn du dich verletzt?
3: Stehst du neben mir. Herrgott, jetzt gib mir schon den Schäler. Was Neues? Von deinem Freund Tobias? Von den Knochen?
8: Also die ganze Geschichte. Es ist viel. Am Ende hat Alfred genau eine Kartoffel geschält.
3: Ich muss mich setzen. Kannst du mir mal den Laptop bringen?
0: Hier.
3: Wie heißt sie, sagst du?
0: Mia Bischoff. Das Revier, da muss ich ran. Ja? Okay, ich komme gleich. Ich muss nur noch kurz meinen Vater wenden.
3: Unverschämtheit.
5: Also, Herr Johansen hat den Kellner des Eiscafés Pinocchio, Herrn Gualteri, aus heiterem Himmel geschlagen. Mehrfach. Weil Herr Gualteri wohl eine unpassende Bemerkung gemacht hat, die Herr Gualteri gar nicht versteht, weil er eigentlich, und soweit er sich erinnert, nur etwas von Humor gesagt hat.
0: Von Humor?
5: Ja. Weil Herr Johansen wohl ein wenig traurig gewirkt hat. Und da hat Herr Gualteri etwas von Humor gesagt, der in einem Garten vergraben sein könnte. Daraufhin wäre ein Inferno über ihn hereingebrochen und Herr Gualteri fragt sich, ob er eventuell ein paar Feinheiten der deutschen Sprache übersehen und etwas ganz Schlimmes gesagt hätte. Eine schwere Beleidigung sozusagen. Und falls dem so sein sollte, bittet er vielfach um Entschuldigung und es wäre wirklich nicht seine Absicht gewesen, den deutschen Humor oder den deutschen Garten zu beleidigen. Von einem Strafantrag würde Herr Gualteri gerne absehen, allerdings wäre ihm ein lebenslanges Hausverbot für Herrn Johansen dennoch ein Anliegen, damit er auch zukünftig sorgenfrei seiner Arbeit nachgehen könne.
0: Schön zusammengefasst. Einwandfrei. Auch sprachlich top.
5: Ja, er hat es vielleicht nicht ganz so formuliert.
23: Es tut mir sehr leid. Ich habe die Nerven verloren.
0: Okay, also nochmal kurz und knapp. Ich habe sie nach Hause geschickt, sie konnten aber nicht loslassen und haben sich deshalb in das Café gesetzt. Schön mit Blick aufs Revier, um nichts zu verpassen, richtig?
23: Richtig.
18: Wir wissen doch noch gar nicht, ob es sich bei den Knochen im Garten wirklich um ihre Tochter handelt.
23: Aber okay, nur mal angenommen, sie ist es nicht. Wer quält uns denn so? Und warum?
0: Keine Ahnung. Mit wem ist sie eigentlich dahin gegangen? Zu dieser Party? Teenager gehen doch nicht alleine auf Partys, also soweit ich mich erinnere.
23: Sie war mit einer Freundin da. Malika Sonko heißt die. Ghanaische Familie. Mir und Malika sind zusammen dahin. Malika hat mit irgendwem geflirtet oder ihn geküsst oder was weiß ich. Und irgendwann ist Mia gegangen.
0: Ich nehme an, Mias Zimmer und ihre Sachen sind durchsucht worden.
23: 1000 Mal.
0: Was ist mit ihrer Schule? Hatte sie da einen Spind?
23: Was?
0: Ein Spind in der Schule.
23: Ja, natürlich. Haben doch alle. Also, Viele.
0: Hat den mal jemand untersucht?
23: Ich glaube nicht.
0: Entschuldigung. Schiefel.
6: Sörensen. Micha ist tot.
0: Was?
6: Mein Bruder ist tot.
0: Oh Gott.
6: Er ist vom Bahnsteig gefallen. In Husum.
0: Oh, Wahnsinn.
6: Durchfahrender Güterzug. Es hat ihn voll erwischt.
0: Soll ich vorbeikommen? Hoffentlich nicht.
6: Heute nicht mehr, okay?
0: Okay. Ja, verstehe ich. Jetzt einfach aufhören und es gut sein lassen. Aber ist schon ein komischer Zufall, oder?
7: Verdammt.
6: Was denn?
0: Naja, ich meine, so viel Unglück an einem Tag?
6: Ja, Mann, das ist ganz schön viel auf einmal. Hör mal, es ist wirklich spät. Eva weint die ganze Zeit. Und Finn, der kriegt sich überhaupt nicht mehr ein.
0: Ja, sicher, klar, sicher. Aber das mit dem
6: Gute Zufall... Gute Nacht, Sörensen.

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1: Also ich weiß echt nicht, wie das weitergehen soll.
2: Bulthaupts Leute sind früh dran. Kleiner Bagger, große Wirkung. Die Beete eingeebnet, die Wiese umgegraben, aufgetürmte Erde.
3: Kann ich mir vorstellen.
2: Die ganze Familie ist da. Schiefel, seine Frau Eva, ihr Sohn Finn
3: und
2: Evas Schwester Gesa.
3: Sie? Wie lange wohnen Sie denn schon in Kartenbühl? Also finde ich ja immer noch komisch, wenn jemand hier wohnt, der das vielleicht gar nicht muss.
4: Wie das halt so ist. Die Eltern werden alt, jemand muss sich kümmern, also zieht man in die Nähe. Wenn man kann.
3: Was machen Sie denn beruflich?
4: Ich leite hier das Frauenhaus.
3: Ah, weiß ich gar nicht, wo das ist.
4: Gut so. Sie sind ein Mann.
1: Das ist ja alles sehr interessant, das verstehe ich auch. Aber Sörensen, was ist denn jetzt mit meinem Bruder? Kannst du dir eigentlich vorstellen, was das für unsere Firma bedeutet, dass Micke tot ist? Ohne ihn habe ich keine Ahnung, wie wir die App launchen sollen.
4: Typisch, dass du als erstes an deine App denkst.
1: Sag mal, soll ich jetzt hier vor euch heulen? Mir reißt es natürlich das Herz raus, okay?
5: Könnt ihr das bitte lassen? Das ist nicht gut für Finn.
1: Für Finn ist ja nie irgendwas gut.
5: Papa meint das nicht so. Er ist einfach nur traurig.
3: Mal angenommen, Micke wurde gestoßen von der Bahnsteigkante. Hatte er Feinde? Habt ihr beide zusammen Feinde?
1: Ich weiß niemanden. Außer unserem scheiß Nachbarn. Und der hat ja mit Micke nichts zu tun.
5: Ist schon gut, Finn. Ist gut.
3: Ja, vielleicht sollten wir das lassen, das Gespräch. Wir alle zusammen am Tisch. Das ist zu viel Stress, ne?
6: Geht schon. Das ist nicht so schlimm.
5: Bitte, Sörensen, warum genau bist du hier, um diese Zeit? Du siehst doch, wir sind völlig fertig. Das hilft uns doch überhaupt gar nicht.
3: Ich bin hier, weil ich in Wirklichkeit gar nicht so sehr an Zufälle glaube. Außer natürlich, es ist einer. Also, das hebt sich auf, ne? Egal. Jedenfalls, wenn das mit Micke kein Unfall war, dann war es Selbstmord oder Mord, okay? Selbstmord zieht hier niemand in Betracht, dann bleibt doch wohl nur Mord. Und der Mörder rennt irgendwo frei rum, versteht ihr? Also nochmal. Hatte Micke Feinde?
1: Ich weiß nichts, was dir helfen könnte.
5: Ich auch nicht.
6: Es tut mir leid.
4: Keine Ahnung.
3: Ich bin enttäuscht.
1: Wir trauern, Sörensen. Kapierst du das nicht? Das Ganze ist gerade mal ein paar Stunden her und wir haben kaum geschlafen. Wir sind einfach noch nicht so weit.
3: Herr Bulthau.
7: Ich habe für Sie gearbeitet, die ganze Nacht. Hier. Hören Sie das rascheln? Hier, das bin ich. Ich sortiere Blätter, damit Sie hören, dass ich wirklich viel gearbeitet habe. Das müsste ich eigentlich gar nicht machen, das Sortieren, denn ich habe die Ergebnisse im Kopf.
3: Herr Bulthau.
7: Ja, schon gut. Sind leider nicht so gute Nachrichten. Obwohl, ich weiß gar nicht, ob die jetzt gut oder schlecht sind. Überraschend, sag ich mal. Selbst für mich.
3: Ja, jetzt hauen Sie es schon raus.
7: Tut mir leid. Ich muss das auskosten. Das ist der Triumph des kleinen Mannes mit zu wenig Schlaf und zu viel Mitteilungsbedürfnis. Jedenfalls, anschnallen und Mütze festhalten. sie ist es nicht.
3: Was soll das heißen? Sie ist es nicht.
7: Das soll heißen, dass die Knochen nicht zu Mia Bischof gehören, dass Mia Bischof nichts mit den Knochen zu tun hat, auch nicht mit dem Garten, den Göttlichs, den Hendricksens, den Baggern, mit Ihnen oder mir.
3: Herr Bulthaupt.
7: Ja, ich bin müde. Auch inhaltlich. Wir haben jedenfalls eine Methylierungsanalyse gemacht. Die Knochen gehören zu einer Frau, ist richtig. Aber sie war alt, vielleicht so um die 80. Soll ich meine Leute aus dem Garten abziehen?
3: Nein, die sollen weitergraben. Ist ja irgendwie eine Wundertüte hier. Was weiß ich denn, was da noch alles drin ist?
7: Das ist klar. Ist Ihnen eigentlich mal aufgefallen, dass sich Leute in Büchern und Filmen nie voneinander verabschieden, wenn sie mit ihrem Gespräch fertig sind?
3: Ja.
7: Ja, das werden wir heute nicht ändern.
3: Herr Hendricks?
2: Sitzt auf seinem Balken und stiert in die Ferne.
3: Nicht stürzen, ne?
8: Warum? Also warum sagen Sie das?
3: Weil Sie sich vielleicht erschrecken, dass ich hier stehe. Sie erschrecken sich, verlieren das Gleichgewicht und dann stürzen Sie ab.
8: Na, den Punkt haben wir jetzt ja wohl hinter uns.
3: Kommen Sie mal runter.
8: Nein.
3: Dann komme ich rauf.
8: Tür ist offen.
3: Oh, meine Fresse. Das ist ja halsbrecherisch.
2: Das Brett, auf dem der Alte sitzt, liegt auf zwei schmalen Querbalken. Locker befestigt unter den Schindeln. Irgendwie.
8: Noch ist der Kopf ja dran. Kommen Sie raus.
2: Auf keinen Fall.
8: Na los, geben Sie sich einen Ruck.
3: Ach du Scheiße.
9: Wird natürlich nicht besser von hier oben. Der Mensch. Nur etwas kleiner.
3: Warum haben Sie das wirklich gemacht? Das mit den Knochen. Ich meine, ich glaube Ihnen das mit dem Geld, aber nicht, dass das das einzige Motiv ist. Ich sag mal, Sie wollten doch erwischt werden. Sie wollten, dass wir kommen und die Göttlichs aufs Korn nehmen, ohne dass Sie anzeigen müssen.
9: Ich will nur, dass die ausziehen.
3: Mit dem Scheinwerfer auf die zeigen, das wollten Sie.
9: Ich sag nix.
3: Schlägt Ihr Nachbar seine Frau?
9: Die schreien sich an. Wir hören das, wir sehen das. Einmal hat die Frau Sonnenbrille getragen, obwohl es geregnet hat. Wir haben da geklingelt, haben mit ihr gesprochen. Sie hat uns rausgeschmissen.
3: Warum haben Sie denn nicht einfach die Polizei gerufen?
9: Na und dann? Was, wenn die Frau wieder gesagt hätte, da war nix? Wir wären die Idioten gewesen. Hätten noch mehr leiden müssen hier. Wir sind alt, wir haben nicht so viel Kraft, da immer dazwischen zu gehen.
3: Aber das Paket mit den Knochen, das haben Sie wirklich bekommen.
9: Verrückt, oder? Da muss jemand diese Familie genauso furchtbar finden wie wir.
7: Wie soll das gut sein? Für wen?
3: Naja, es besteht ja jetzt immerhin wieder die Chance, dass Ihre Tochter noch lebt, Herr Johansen. Es gibt keinen Nachweis.
7: Wenn das nicht Mia ist, wer schickt uns dann solche Briefe? Irgendwer will uns doch in Verbindung mit diesem Haus bringen.
3: Ich weiß es nicht.
7: Dann finden Sie es raus. Sonst muss ich mich selbst darum kümmern.

0: würdelosesten Augenblick, Sohn.
1: Alfred quält sich in eine Hose, in die seine dürren Beine zweimal reinpassen.
2: Das stimmt gar nicht. Das ist der schönste Moment seit langem. Soll ich dir helfen?
0: Oh, untersteh dich. Kann man die Aktion hier eigentlich auch abbrechen, wenn man ein Bein geschafft hat, so als Kompromiss?
2: Nee, eher nicht. Meinst du schaffst es auf den Deich?
0: Wenn du den ein bisschen absenkst und näher ans Haus holst, vielleicht. Regnet es?
2: Irgendwo auf der Welt bestimmt.
3: Es ist nicht Mia Bischof.
0: Was?
3: Die Knochen im Garten sind nicht die Knochen von Mia Bischof, sind die Knochen einer alten Frau.
0: Oh.
3: Tja, ich verstehe ehrlich gesagt überhaupt nichts.
0: Ich kann es noch komplizierter machen, wenn du willst.
3: Will ich nicht.
0: Ignoriere ich. Ich habe dir doch gesagt, dass ich ein bisschen nachforsche, oder?
3: Mhm.
0: Jedenfalls, der Tag, an dem Mia Bischof verschwunden ist, ist genau der Tag, an dem dein Freund Tobias und sein Bruder Micke Mitosoft gegründet haben. Offiziell.
3: Ach komm.
0: Ja, der 15. Mai vor 2 Jahren. Sie haben Mitosoft gegründet und mit ihren Mitarbeitern und Freunden gefeiert. In Kiel.
3: Warum in Kiel?
0: Weiß ich nicht. War aber eine Kieler Eventagentur, die das Fest ausgerichtet hat. Und auf Mitosoft Social Media Kanälen findest du nichts davon. Komisch, oder?
3: Ja, wie hast du das denn rausgefunden?
0: Da gibt es eine Frau, die heute nicht mehr bei Mitosoft ist. Die hat Fotos von dem Fest gepostet. Auf Instagram. Als einzige. Fotos, die immer noch da sind.
3: Und das sagst du alles erst jetzt? Wann wolltest du mir das denn mitteilen?
0: Naja, was glaubst du, warum ich mich in die Hose gequält habe? Sowas erzählt man doch nicht im Schlafanzug.
2: Wir haben hier eine Leonie van Bergen. Instagram-Name Leo vom Berg. Naja, wisst ihr ja, was ich von diesem Social-Media-Kram halte. Tut aber hier überhaupt nichts zur Sache.
4: Weshalb du das hier auch betonen musst.
2: Ruhe im Hörsaal. Augen auf den Monitor. Frau van Bergen ist 35, war ein halbes Jahr bei Mitosoft, dann ist sie gegangen oder gegangen worden.
5: Ich verstehe diesen ganzen Sozialmedienkram nicht. Warum zeigt die ihren Lippenstift und wem?
2: Na, immerhin 3000 Followern. Wenn man jetzt in der Fotoleiste sehr weit runterfährt, also sehr, sehr weit, ja, dann sieht das erstens so aus, als wüsste ich, was ich hier tue. Und zweitens kommt man dann irgendwann zum 15. Mai vor 2 Jahren. Dem Tag, an dem Mia Bischof verschwunden ist. Okay?
4: Okay.
5: Okay.
2: Hier, was seht ihr?
4: Eine Party in einem blauen Zelt. Mhm. Und es wäre schön, wenn du uns nicht den unbeliebtesten Lehrer der Schule geben würdest. Finde ich ein bisschen anstrengend.
2: Das hier ist Schiefel, okay? Arm in Arm mit seinem Bruder.
5: Na, nüchtern sind die nicht mehr.
2: Nee.
6: Das ist Frau Göttlich. Die sieht aber unglücklich aus.
4: Moment mal.
2: Was?
4: Wie hieß noch mal die Freundin, mit der Mia Bischof auf dieser Party war, in Kiel, an dem Abend?
2: Soko oder so. Warte. Hier, Sonko. Malika Sonko.
4: Aus Ghana stammt die Familie, oder? Ursprünglich?
2: Ja.
4: Ich meine, guck doch mal. Die hier auf der Tanzfläche, ist sie das vielleicht? Ich meine, wie alt ist die? 18? Höchstens.
6: Nur weil sie POC ist? Da gibt's in Kiel oder Hamburg auf jeden Fall mehrere.
5: Vielleicht hat die ja auch so einen Instagram, diese Malika. Kann man doch mal gucken und vergleichen.
2: Sehr gut, Faltermeier. Irgendwie naheliegend, aber sehr gut. Sonko. Treffer. Malika Sonko. Melsdorf bei Kiel.

0: Sie sitzt auf der hintersten Ecke ihres Bettes im Schneidersitz und hält ein rotes Kissen fest umschlungen. Hat kaum noch Ähnlichkeit mit dem Mädchen von den Fotos im Internet. Die dunklen Locken sind kurz, das Gesicht schmal, die Augen liegen tief in den Höhlen.
1: Wir sind K.K. Sörensen und K.O.K. in Holstenbeck. Dürfen wir uns setzen?
2: Ja.
3: Hör mal, Malika, es tut mir leid, dass wir da noch mal ran müssen, aber wo genau wart ihr an dem Abend, als Mia verschwunden ist?
2: Bei Niklas aus unserer Stufe. Warum muss ich das jetzt noch mal erzählen?
1: Weil es nicht die ganze Wahrheit ist. Ihr wart vielleicht da, aber ihr seid weitergezogen. Zu einer anderen Party. In einem Festzelt am Schrevenpark.
2: Nee, das stimmt nicht.
3: Doch. Das stimmt. Wir haben ein Foto gesehen, auf dem du drauf bist. Und ich wette, Mia war auch dabei. In ihrem Schulspind lag eine Einladung mit Datum und Adresse.
2: Wir waren bei Niklas. Und ich wollte das alles nicht. Ich wollte da gar nicht weg. Ich schwör's. Aber Mia hat gesagt, dann geht sie ihm alleine. Sie meinte, vielleicht werden wir da entdeckt. Ich weiß überhaupt nicht, wie war's, aber Mia wollte unbedingt entdeckt werden. Also sind wir da zusammen hin und da waren diese ganzen alten Typen und die haben uns angemacht und am Anfang war das ganz lustig. Da waren noch andere Mädchen in unserem Alter, aber dann irgendwann war es nicht mehr lustig. Da war einer, wegen dem war diese Party. Der hat mich irgendwann... Der hat mir...
3: Was hat der gemacht, Malika?
2: Der hat mich in so einen abgesperrten Bereich gebracht und mir... Der hat mir Kokain angeboten. Und dann an mir rumgekrapscht. Ich wusste gar nicht, was ich machen soll. Ich war betrunken und hab nach Mia gerufen. Aber die hat mich nicht gehört, denn die war ja vorne und da war ja die ganze Musik und alles.
1: Hast du das Koks genommen?
2: Das war das erste Mal. Ich schwör's. Und ich mach das auch nie wieder.
1: Weißt du den Namen von dem Mann?
2: Der hat gesagt, er heißt Micke. Der sah ganz gut aus, aber der war halt alt. Ich hab gewollt, dass er aufhört. Aber der hat nur gelacht und weiter an mir rumgemacht.
1: Und Mia?
2: Die hat mich gesucht und stand plötzlich vor uns. Das war so schlimm. Mia hat geschrien. Die wollte den anzeigen. Und irgendwann haben wir uns dann gestritten, weil ich das nicht wollte.
1: Du hast dich geschämt.
2: Ich hab gekokst. Ich war betrunken. Ich bin so gegen das alles. Ich weiß nicht, warum ich das gemacht habe. Ich hatte einfach Angst, dass das rauskommt und ich Ärger kriege.
3: Und dann?
2: Dann ist Mia weg. Sie hat diesen Micke und seinen Bruder angeschrien. Ich weiß nicht, was sie gesagt hat. Und dann ist sie weg. Ich weiß nicht, wohin. Mia ist tot, weil wir uns gestritten haben.
3: Ist hier jemand gefolgt von dieser Party?
2: Ich weiß es nicht. Ich weiß nicht mal mehr, wie ich nach Hause gekommen bin. Ich meine, was bin ich nur für ein Mensch? Ich war seit Monaten nicht mehr in der Schule. Ich kann nicht mehr vor die Tür. Ich krieg keine Luft.
1: Dieser Micke ist tot. Seit gestern Abend.
2: Ich war den ganzen Tag hier. Fragen Sie meine Mutter.

0: Das arme Mädchen. So viele Schuldgefühle.
1: Ja, verdammt. Und ich brauche jetzt einen neuen Klingelton.
0: Was?
1: Hat sich was mit Ain't No Love in the Heart of the City. Die Zeit ist vorbei. Gibt echt kein Herz mehr in der Stadt. Kann ich nie wieder hören, die Scheiße.
0: Aber warum?
1: Hab ich von Micke die Platte.
0: Ja, aber da kann die Musik doch nichts für.
1: Mitgehangen, mitgefangen. Oh, verdammt. Oh, verfluchte Kackscheiße. Was ist denn jetzt schon?
0: Oh, pass auf!
1: Ja, ja.
0: Was soll
1: das? Ja, beruhig dich. Oh, immer diese Aufregung bei dir. Ich hab's doch im Griff. Im Griff hab ich das. Ja, Faltermeier?
2: Hallo.
1: Ja, wie hallo? Was hallo?
0: Brems.
1: Warum?
0: Ampel, rot.
2: Hallo? Alle gesund?
0: Noch. Sie sind auf Lautsprecher.
2: Gut. Also hier ist POM Faltermeier.
1: Ich raste gleich aus.
2: Ja, also wir haben da was erfahren. Es gab noch eine Vermisstenmeldung in Kiel am selben Abend, an dem Mia Bischoff verschwunden ist. Eine Vermisstenmeldung um 0.26 Uhr.
1: Wer?
2: Ein Dierfried Langbehn hat seine Frau vermisst. Die war wohl noch mal mit dem Hund im Park und ist nicht zurückgekommen.
1: Und dann?
2: Hat er kurz danach noch mal angerufen und die Vermisstenanzeige wieder zurückgezogen. Sie wäre wieder da. Das war's.
1: Und dieser Park, wie heißt der?
2: Schrevenpark.
1: Herr Langbehn?
3: Hast du die Zigaretten, Klaus?
4: Wahrscheinlich um die 80. Zerzaustes Haar, Rippen unterhänd.
1: Herr Langbehn, mein Name ist Sörensen.
4: Kassengestell mit dicken Gläsern.
1: Ich bin von der Polizei.
3: Tatütata.
0: Wo ist denn Ihre Frau, Herr Langbehn?
3: Die Moni. Die liegt im Bett. Die Moni liegt jetzt immer im Bett. Die Moni ist krank.
1: Können Sie sich noch an den 15. Mai vor 2 Jahren erinnern?
3: Was soll dann da gewesen sein?
0: Da haben Sie Ihre Frau als vermisst gemeldet.
3: Ach, das. Da habe ich mich geirrt. Manchmal irrt man sich ja auch.
1: Wieso geirrt?
3: Wer?
1: Sie, sich, am 15. Mai vor 2 Jahren, als Sie die Polizei gerufen haben.
3: Ach so, das.
1: Ja.
3: Die war mit dem Hund raus, die Moni. Und das hat gedauert. Dabei ist das ja immer dieselbe Strecke. Da habe ich mir natürlich Sorgen gemacht. Ich kann nicht kochen.
1: Und dann ist die aber doch zurückgekommen von der Hunderunde?
3: Ja, natürlich.
1: Können wir die mal sprechen, die Moni?
3: Das geht nicht, Klaus. Das tut mir leid.
1: Weil?
3: Die Mama liegt im Bett. Die Mama schläft.
0: Klaus ist Ihr Sohn?
3: Als wenn du das nicht wüsstest, Astrid.
1: Lassen Sie uns mal rein, bitte. Ich glaube, wir sollten mal kurz nachsehen, ob es der Mama gut geht.
3: Natürlich geht es der Mama gut. Erst kommst du ewig nicht, Junge, und dann willst du plötzlich rein?
1: Ja, ganz
3: das genau. Geht so nicht.
1: Doch.
3: Hey, ihr könnt da nicht...
4: Die Wohnung ist groß, geräumig. Keine Kleidung auf dem Boden, die Küche aufgeräumt, keine Fäkalien von Hund oder Besitzer, keine Staub- und Dreckorgien auf ungeputzten Flächen.
3: Die Moni ist nicht da. Die Moni ist draußen.
4: Im Gegenteil. Alles ist gepflegt, geputzt und gestriegelt.
1: Gerade eben lag sie noch im Bett. So Ende der Vorstellung. Wo ist ihr Schlafzimmer?
3: Was fällt dir ein, Klaus? Kinder haben im Schlafzimmer der Eltern nichts zu suchen.
1: Jenny!
0: Oh.
4: Das Bett ist nur auf einer Seite gemacht. Die andere Hälfte ist leer. Kein Kopfkissen, kein Laken, keine Decke. Die Ödnis einer durchgelegenen, abgenutzten Matratze.
1: Herr Langbehn, wo ist Ihre Frau?
3: Ich verstehe nicht. Was willst du denn, Klaus?
1: Klaus am Arsch. Ihre Frau ist nicht zurückgekommen an diesem 15. Mai vor 2 Jahren, stimmt's? Die ist nie wieder aufgetaucht.
3: Du hast es einem nie gedankt, Klaus. Du warst immer schon cholerisch. Du hast keinen Anstand. Du bist verletzend. Du hast dich nicht geändert.
1: Herr Langbehn, ich verliere langsam die Geduld.
0: Sörensen, vielleicht ist das ja doch nicht gespielt.
1: Nix. Guck dir doch mal an, wie es hier drin aussieht. Herr Langbehn, wer hat in Ihrem Haushalt das Geld verdient?
3: Die Moni? Die war verbeamtet?
1: Das heißt, Sie wollten nicht auf die volle Rente Ihrer Frau verzichten, nur weil die plötzlich weg war. Da haben Sie sich gedacht, ach, dann ist die halt weg, aber dann tun wir einfach so, als wäre die noch da.
3: Ich habe halt improvisiert. Wissen Sie, die Moni und ich, wir hatten es nie leicht. Ehrlich gesagt, sie ist ein ganz schönes Biest.
1: Und an diesem 15. Mai?
3: Da haben wir natürlich auch wieder gestritten. Ich war eigentlich schon auf dem Weg ins Bett. Da war der Streit. Und dann ist die Moni noch mal raus mit dem Hund. Hier, die geht immer gegenüber in den Park, dreht eine kleine Runde und kommt wieder zurück. Das ist die schönste halbe Stunde des Tages. Immer schon gewesen. Jedenfalls ist die Moni dieses Mal nicht zurückgekommen. Auch kein Anruf. Da habe ich mir dann doch irgendwann Sorgen gemacht. Und die Polizei gerufen.
5: Und dann?
3: Habe ich

0: Dann haben sie auf dem Revier angerufen und gesagt, sie ist wieder da, ihre Frau.
1: Jo. Aber diese Ruhe, Sie können sich das nicht vorstellen.
2: Herr Langbein, es ist leider möglich, dass Ihre Frau tot ist.
1: Das ist sogar sehr wahrscheinlich, oder? Sie wird ja nicht nach Peru ausgewandert sein, mitten in der Nacht.

0: Komisch. Wo steckt der denn?
1: Wer?
0: Mein Vater. Geht einfach nicht ans Telefon.
1: Mach dir keine Sorgen. Schlafen wird er.
0: Na, Hauptsache nicht gestürzt. Im Bad oder so.
1: Sag mal, ich weiß, du bist der Angstpatient von uns beiden, aber willst du nicht mal rechts ranfahren?
0: Ich sehe gar kein Rechts. Nee, lass mal durchziehen hier. Irgendwas muss man ja auch mal durchziehen. Konfrontationstherapie ist das. Vermeiden kann jeder. Sage ich als Angstpatient.
1: Aha. Es wäre ganz toll, wenn du jetzt einfach auf die Straße gucken würdest.
0: Warum? Du siehst doch eh nichts. Oh, Chiara schreibt, dass ihr langweilig war und dass sie deshalb mit Evas Schwester Gesa gesprochen hat.
1: Was hat die gemacht?
0: Warte. Sie hat ihr erzählt, dass wir auf die Auswertung der Bahnsteigaufnahmen aus Husum warten. Und dann ist sie ja heimlich gefolgt, weil Gesa es plötzlich eilig hatte. Weil sie es eilig hatte, eine grüne Winterjacke wegzuschmeißen. In den Altkleidercontainer.
1: Ist das eine Kurznachricht oder ein Roman?
0: Sie hat Gesa verhaftet.
1: Bei uns verhaften die Praktikanten?
0: Hier, nimm mal das Telefon bitte. Kannst du ihr antworten, sie soll Gesas Schwester noch dazu holen? Also Eva. Und dann, ich muss mal kurz nach Alfred sehen, das lässt mir sonst keine Ruhe.

0: Papa?
1: Er sitzt auf dem Deich, einigermaßen aufrecht.
0: Was ist denn mit deinem Telefon? Ich hab versucht, dich zu erreichen.
1: Neben ihm Schiefel.
2: Hab ich vergessen mitzunehmen.
0: Und du? Was machst du denn hier?
3: Wollte mal nach deinem Vater sehen. Man macht sich ja Sorgen, weißt du?
0: Mhm. Ja, ich sag mal, in 10 Minuten gibt's auch allen Grund zu. In dem Wetter da hinten, da war ich schon. Das ist wie ein Hurricane. Da fliegst du uns weg, Papa.
2: Ich wollte immer fliegen können.
0: Die Landung ist wichtig, nur die Landung.
2: Spießige Einstellung.
0: Ah. Oh. Ja, komm.
3: Soll ich helfen?
0: Nein. Geht's?
2: Ja, geht schon.
0: Und? Was habt ihr so beredet?
3: Oh, ich wollte nur mal hören. Mhm. Dein Vater war mir eine große Hilfe früher. Ohne den hätte ich unsere App niemals entwickeln können.
0: Ja, ja, ich weiß. Ich hätte ja eigentlich gedacht, dass du dich um andere Dinge kümmern musst heute. Willst du noch mit reinkommen? Tasse Tee oder so?
3: Nein, danke. Wie du schon sagst, ist gerade viel zu tun.
0: Aber schaffst du den Weg zum Sofa allein?
2: Ich muss aufs Klo.
0: Schaffst du das?
2: Ja.
0: Bis gleich. Auto bitte. Deins oder meins?
3: Meins. Bei deinem habe ich so ein bisschen Angst vor kleinen Tieren.
1: Der Blick in die Augen. Du hast meinen Vater nicht besucht, um nach ihm zu sehen. Du wolltest rausfinden, was er weiß. Ein Fremder.
3: Ich frag mich, also warum siehst du plötzlich so viel Schlechtes in mir? Wo kommt das her? Ich meine, du kennst mich doch.
1: Nee, ich kenne dich nicht.
3: Aha.
1: Du bist gefährlich, Tobias.
3: Gefährlich? Warum bin ich gefährlich? Gefährlich für wen?
1: Ich sag dir, was passiert ist. Ihr habt eure Firma gegründet und in Kiel gefeiert. Nur wäre die wohl ein bisschen leer gewesen, die Feier. Vor allem im attraktiven Bereich. Also hat eure Event

0: Agentur ein paar Mädchen rekrutiert und auf die Party gelockt.
1: Wie das klingt.
0: Ja, es klingt so, wie es war. Hat auch niemanden interessiert, wer die waren, diese Mädchen, wo die herkamen, ob die minderjährig waren oder nicht. Hauptsache, hautenge Klamotten und den alten Säcken läuft das Wasser am Mund zusammen.
1: Ach, hör doch auf, du spinnst ja.
0: Dein Bruder hat sich an eins dieser Mädchen rangemacht, ihr Drogen verabreicht, um sie sexuell zu belästigen. Ja, das ist noch vorsichtig ausgedrückt.
1: Mein Bruder hatte Schwächen, okay. Aber ich meine, wer hat die nicht? Gibt ja auch Polizisten mit psychischen Problemen.
0: Die beste Freundin dieses Mädchens war Mia Bischoff.
1: Ach, so ein Quatsch.
0: Ja, die war auch auf eurer Party. Mit was hat sie euch gedroht? Zur Polizei zu gehen? Ihre Erfahrungen mit Microsoft ins Internet zu stellen? Nur ein Stern von 5? Naja. Jedenfalls, Mia ist abgehauen, allein, in Richtung Schrevenpark. Ja, betrunken, wahrscheinlich nicht so gut zu Fuß. Und dann seid ihr hinterher. Was dann passiert, Tobias?
1: Weißt du gar nicht, wie wirr das ist, was du hier erzählst? Du wärst in Behandlung, Mann.
0: Einer von euch hat sie getötet. Oder ihr wart es beide. Du und Micke. Ja, und dann hattet ihr eine Leiche am Hals. Wolltet sie im Schrevenpark vergraben. Nur, dass ihr dabei beobachtet wurdet von der alten Frau Langbein, die gerade ihren Hund ausgeführt hat. Naja, Zeugin geht natürlich nicht. Also, habt ihr noch jemanden umgebracht, umbringen müssen? Für eure beschissene App.
2: Die App ist nicht beschissen. Wenn du das mal endlich kapieren würdest, was die verändert. Weißt du, wie viele Leute unterhalb oder knapp an der Armutsgrenze leben in Deutschland? 17,5 Millionen, Sörensen. 17,5 Millionen. Das sind über 20%. Und wer tut was dagegen? Wer besteuert die Milliardäre, die großen Konzerne, damit diese Ungleichverteilung aufhört? Niemand! Weil die Politik Angst davor hat, dass die dann ins Ausland gehen mit ihren Scheißfirmen und Fabriken. Weil das Arbeitsplätze kosten könnte. Arbeitsplätze, die die Reichen noch reicher machen und die Armen nicht weniger arm. Wir aber, ja? Wir können einen Unterschied machen. Natürlich können wir nicht alle retten, das ist ja klar. Aber Tausenden können wir helfen, Sörensen. Tausenden. Wir haben eine Marketingkampagne am Start, die auf die ganz großen Werte setzt. Nicht auf die Playstations und Tablets, die man vielleicht gewinnen kann. Wir werden die Leute zusammenbringen.
0: Du bist fanatisch, Schiefer.
2: Ich habe Ideale. Daran ist nichts falsch. Ich glaube daran, dass wir am Ende alle wollen, dass es allen gut geht.
0: Ja, die Leute nehmen die Playstation und kümmern sich um den Rest im Scheiß. Und das weißt du.
2: Ich glaube daran, dass es wichtig ist, was wir tun.
0: Ja, wichtig genug, um zwei Frauen zu töten, die im Weg stehen.
1: Ich bin der friedlichste Mensch der Welt, das weißt du doch. Ich könnte niemals sowas tun. Und Mika auch nicht.
0: Du schlägst Eva.
1: Ist vielleicht einmal die Hand ausgerutscht. Ein- oder zweimal. Aber das ist alles. Ich bin nicht gewalttätig.
0: Hand ausgerutscht.
2: Wenn du das nicht glaubst, dann beweis mir das Gegenteil. Beweise irgendwas von dem, was du hier erzählst.
3: Was ist denn los, Sörensen?
0: Ich habe den Kontakt zu meinen Eltern abgebrochen.
3: Gute Entscheidung. Kannst du mir mal erzählen, wie man sowas macht?
0: Heute? Hast du Zeit?
3: Nee, eigentlich nicht.
0: Ach Mann, Schiefel. Ich krieg dich irgendwie gar nicht mehr zu fassen. Und wie klingst du überhaupt?
3: Kleines Familiendrama.
0: Was heißt das denn?
3: Du kennst doch noch meinen Vater, oder?
0: Ja klar. Ein super netter Typ.
3: Wir waren da heute zu Besuch, Micke und ich.
0: Okay.
3: Ja, und da gab es ein bisschen Streit. Der Rosenkohl war irgendwie verkocht. Mein Vater fand das nicht so gut und hat zugeschlagen.
0: Was?
3: Meiner Mutter ins Gesicht, voll in die Fresse. Ja, und da hat Micke rot gesehen, sucht meinen Vater los und hat ihm eine verpasst.
0: Ach du Scheiße. Ja, und dann?
3: Dann hat mein Vater zurückgeschlagen. Bist du geschockt?
0: Ja. Und du? Was ist mit dir?
3: Überraschungsangriff. Ich hab dem Arsch die Niere poliert.
0: Und dann hat er dir ins Gesicht geschlagen, oder was?
3: Nee, das war meine Mutter. ist nämlich umgeschwenkt und hat sich für meinen Vater entschieden. Wie immer eigentlich. Zwei gegen zwei.
4: Wie immer? Was heißt denn wie immer? Warum hast du denn nie was davon erzählt? Ich meine, wir sind doch Freunde.
3: Das wollte ich nicht. Ist ja auch peinlich. Ich erzähle dir das auch nur, damit du mich verstehst.
4: Wie? Was soll ich verstehen?
3: Dass ich das nicht mehr hören kann. Von deiner Mutter, deinem Vater. Ich will mir mit Eva was aufbauen, ohne Eltern und ohne Gewalt. Und ohne, dass ich dauernd daran erinnert werde, von irgendwas oder irgendwem.
4: Okay.
3: Weißt du, du gehst schön zur Polizei und ich studiere Informatik. Du verhaftest Verbrecher und ich werde eine eigene Softwarefirma haben und reich werden. Mit Micke. Wir werden keinen Blick zurückwerfen und unser eigenes Ding machen. Und du, Sörensen, du gehst zu meinem alten Leben. Ich bin dir sehr dankbar, ehrlich. Und ich war sehr gerne dein Freund. Es war eine tolle Zeit, echt. Aber es ist jetzt vorbei. So vorbei wie die Schulzeit, okay? Neuanfang, verstehst du?
4: Nee.
3: Es kommt bestimmt noch. Weißt du, wenn du die Scheiße nicht aus den Leuten rauskriegst, dann nimm dich aus der Scheiße.
4: So, jetzt, warte mal. Hier, die App ist, nee, die andere, die ist, oh, Moment. Ja, ich glaube, ich hab's so wie gelöscht. Oh.
5: So, Aufnahme läuft.
4: Ah, danke. Okay, was hat dein Mann dir angetan, Eva?
5: Was?
4: Was hat er dir angetan, dass du dir sowas ausdenkst, wie mit den Briefen und den Knochen im Garten, um ihn loszuwerden?
5: Ich? Wieso? Was?
4: Wie viel Angst muss man haben, um seinem Nachbarn so ein Paket zu schicken? Briefe an die Eltern der Vermissten zu schreiben, mit dem angeblichen Fundort der Knochen und so einen inhaltlichen und räumlichen Umweg zu nehmen, sag ich mal. Der 15. Mai vor 2 Jahren. Die Party zur Firmengründung. Du hast den Streit zwischen Mia Bischoff, Micke und Tobi beobachtet. Sie ist abgehauen, die beiden sind hinterher. Und du dann auch. Vielleicht, weil du Angst um das Mädchen hattest. Das wäre noch der beste Grund.
5: Ich war den ganzen Abend auf der Party. Ich bin nirgendwo hin.
4: Ich glaube, du bist in dieser Geschichte mehr Opfer als alles andere, Eva. Wirklich. Es tut mir auch wahnsinnig leid. Aber du deckst 3 Morde. Mia Bischoff, Monika Langbehn und Micke.
5: Du zerstörst unsere Familie, Sörensen. Das ist dein Ziel. Du willst dich rächen. Ich weiß, dass wir nicht nett zu dir waren, früher. Ich weiß, dass ich das sehr verletzt haben muss. Dass dein bester Freund plötzlich weg war. Aber findest du nicht, du gehst zu weit?
4: Ich zerstöre gar nichts. Du kannst ja auch nicht zum Radfahrer sagen, dass er das Schlagloch kaputt gemacht hat, wenn er darin auf die Fresse fällt. Gesa, was ist mit dir? Warst du auch auf der Party?
6: Nein. Ich habe auf Finn aufgepasst.
4: Warum hast du nichts getan, bevor die Dinge eskaliert sind? Du wusstest doch die ganze Zeit, was da los ist bei deiner Schwester zu Hause. Du rettest den ganzen Tag Frauen. Warum nicht hier? Warum seid ihr nicht einfach zusammen zur Polizei gegangen und habt gesagt, zack, mein Mann oder mein Schwager oder beide haben ein junges Mädchen umgebracht. Ein Mädchen und eine alte Frau. Er heißt Tobias Schiefelbein. Nehmt ihn weg von uns.
5: Weil er gesagt hat, er bringt mich um. Er bringt mich um, wenn ich den Mund aufmache.
6: Eva!
5: Er würde alles tun, damit diese beschissene App an den Start geht.
6: Sei still!
5: Ich habe gesehen, dass Tobi und Micke Streit mit dieser Jungfrau hatten. Tobi hat sie abgewimmelt, dann ist sie raus, hat irgendwas gebrüllt von wegen Arschlöcher, dass sie alle anzeigt. Dann haben sich Tobi und Micke angeguckt mit so einem schlimmen Blick, weiß nicht, so wild irgendwie. Und sind hinter dem Mädchen her.
4: Also hast du sie ebenfalls verfolgt?
5: Die ist in Richtung Schrevenpark. Die war total dicht. Ich glaube gar nicht, dass sie wusste, wo sie hinläuft. Dann war sie plötzlich auf der Straße. Ist da irgendwie rumgetaumelt. Ein Auto ist gekommen um die Ecke und hat sie überfahren. Der ist einfach weitergefahren.
4: Und Tobias und Micke?
5: Sind auf die Straße zu dem Mädchen.
4: Und du?
5: Ich hab mich versteckt. Tobi und Micke haben sie hochgehoben und zum Park getragen. Der war direkt auf der anderen Seite. Und ich hatte Angst, was die mit mir machen, wenn die wissen, dass ich das alles gesehen habe. Tobi ist nicht mehr der, mit dem du mal befreundet warst, Sörensen.
7: Und Sie haben nichts von einer alten Frau mit Hund mitbekommen, die die beiden Männer überrascht haben muss?
5: Nein, da war ich wohl schon weg.
4: Gisa, seit wann weißt du das alles?
6: Erst seit kurzem.
4: Und warum? Gab es einen besonderen Grund oder so?
5: Vor 2 Wochen hat Mieke mich zu Hause besucht. Tobi und Finn waren nicht da. Wir haben was getrunken. Und ich weiß nicht, wie er das gemacht hat. Aber plötzlich konnte ich mich nicht mehr bewegen. Ich habe alles mitbekommen. Aber ich konnte mich nicht bewegen. Den Rest muss ich nicht erzählen, oder?
6: Oh mein Gott.
4: Hast du das Tobias nicht gesagt?
5: Doch natürlich sofort, als er zu Hause war. Er fand es ganz schrecklich.
4: Und ihr seid nicht zur Polizei gegangen?
5: Tobias meinte, er braucht Micke. Und wenn ich jemandem davon erzähle, nimmt er mir Finn weg.
6: Mir hat sie es trotzdem erzählt. Und dann hatte ich die Idee mit den Knochen und den Briefen.
4: Hm. Ihr habt so getan, als käme da irgendwer von außerhalb und wüsste von mir. Ihr wolltet, dass das alles auffliegt, aber dass es nicht nach euch aussieht. Damit euch Tobias und Micke nichts tun, falls sie davonkommen. Ihr habt die Knochen ausgegraben im Schrevenpark und habt gedacht, das sind die von Mia Bischoff. Waren sie aber gar nicht.
8: Entschuldigung. Faltermeier sagt, in 5 Minuten bekommen wir die Überwachungsbilder vom Husumer Bahnhof.
4: Danke, Chiara. Das war Chiara. Wo waren wir? Ach so, Gesa, du hast Micke vom Bahnsteig gestoßen.
6: Hab ich nicht.
4: Doch, doch. Wir kriegen gleich den Beweis. Die sind ja gestochen scharf, diese Bahnhofsbilder heutzutage. Das ist nicht mehr so ein Schwarz-Weiß-Gekrissel wie früher. Also 4K, sag ich mal, mindestens. High Definition. Da kann man sehr viel drauf erkennen. Unter anderem grüne Winterjacken auf Bahnsteigen dicht hinter zukünftigen Todesopfern.
6: Ist ja gut. Ja, ich habe ihn gestoßen.
5: Was?
6: Da steht er vor mir auf dem Bahnsteig und sieht mich nicht. Ich habe gedacht, das kann nicht sein, dass die immer alle davon kommen. Dass sie einfach so weitermachen, als ob nichts wäre. Und als dann der Güterzug durchgefahren ist, habe ich ihn halt gestoßen.
5: Was?
6: Es tut mir nicht leid. Den ganzen Tag sehe ich, was Männer Frauen antun. Wie sie damit durchkommen. Wie das fast nie Konsequenzen hat. Ich habe es einfach nicht mehr ausgehalten. Und ich würde es wieder tun. Die Welt ist besser dran ohne dieses Arschloch.
5: Das ist Tobi. Was soll ich machen?
4: Geh ran, das interessiert mich auch.
5: Was ist? Nein!
6: Was?
5: Sie haben Finn.
9: Sie sind gekommen, das ist gut. Setzen Sie sich.
10: Was soll ich? Wer sind Sie?
9: Ich heiße Tore Johansen, Herr Schiefelbein. Ich bin Mia Bischofs Vater.
10: Wo ist Finn?
9: Sie können mir nicht meine Tochter wegnehmen und glauben, sie kommen einfach so davon.
10: Bitte, bitte. Ich habe Ihrer Tochter nichts getan. Das war ein Auto. Ihre Tochter war betrunken und auf der Straße. Da kam ein Auto und hat sie überfahren. Ich schwöre, das war so.
9: Sie haben eine alte Frau getötet, damit sie sie nicht verraten kann.
10: Ach, hören Sie doch auf, das ist Quatsch.
9: Sie werden zur Polizei gehen und beide Morde gestehen. Wenn Sie das getan haben, kriegen Sie Ihren Sohn zurück.
10: Aber ich habe Ihre Tochter nicht ermordet.
9: Und die alte Frau?
10: Was geht die Sie an? Was ist denn an der... Wen interessiert das überhaupt? Sie war alt. Sie wäre sowieso bald gestorben. Sie hätte alles verraten. Bitte, bitte, es tut mir wahnsinnig leid mit Ihrer Tochter, aber es geht hier um was viel Größeres als
9: Ihr
10: sie...
9: Bruder hat versucht, Mias Freundin zu vergewaltigen.
10: Ja, Micke war ein Problem, aber... Ich kann nicht zur Polizei, okay? Ich kann das nicht zugeben. Ja, wir haben die Alte... Micke hat sie getötet. Ich war das nicht, das war mein Bruder, aber... Ja, gut, ich war dabei und ich hab's nicht verhindert. Und das ist scheiße, ich weiß das. Ich kann überhaupt nicht mehr schlafen seitdem, aber... Bitte, wir haben so eine Chance, das Leben vieler Menschen positiv zu... Woher wissen Sie überhaupt von dieser Frau? Wie heißt sie nochmal?
9: Monika Langbehn.
10: Wie kann man darauf kommen, dass da noch jemand war, wenn man nicht dabei war?
4: Hab ich ihm erzählt. Obwohl ich natürlich auch nicht dabei war. Toll, diese Technik. Gestochen scharfe Audioqualität. Sagt man das bei Audio? Gestochen scharf? Nee, ne? Das sind ja keine Fotos, aber trotzdem Aufnahmen.
10: Wo ist Finn?
4: Nur zu Hause, denke ich. Ich habe ihn gebeten, sein Handy auszumachen, um dich überführen zu können. Damit war er sehr einverstanden.
10: Das heißt, das Ganze war eine Falle?
4: Absolut. Toller Kerl, dieser Johansen. Bisschen stur. Wenn er an was glaubt, glaubt er an was. Jedenfalls habe ich ihn verkabelt und euer kleines Gespräch aufgenommen.
7: Das hättest du mir ruhig mal mitteilen können.
4: Wozu?
7: Wie wozu?
4: Ich denke, du hast gekündigt. Und wer kündigt, ist schon weg, innerlich. Da muss man nichts mehr mitteilen.
7: Im Ernst? Welchen Anlass hab... Das sagst du mir einfach so, mitten ins Gesicht, jetzt!
10: Kann ich kurz dazwischen?
7: Was?
10: Eva habt ihr nicht verhaftet?
7: Nein.
10: Und Gesa?
7: Hat zugegeben, dass sie ihren Bruder Micke vor den Zug gestoßen hat.
4: Ach, unsere Kollegen haben mittlerweile beide Leichen gefunden. Im Schrevenpark. Mia Bischoff und Monika Langbein. Ihr habt die einfach aufeinander gestapelt und mit Erde bedeckt.
10: Das war Micke. Alles war Micke.
4: Ja, sagst du. Kann aber genauso gut sein, dass du entschieden hast, Mia sterben zu lassen. Dass du die alte Frau getötet hast.
10: Das wirst du nie beweisen können. Du hast nur meine Aussage. Und ich sage dir, es war Micke. Und das Mädchen war schon tot.
4: Ich weiß gar nicht, warum ich mich wundere.
10: Du tust dir leid, weil dein Bild von mir nicht mehr stimmt. Und damit von dir selbst. Ganz schön egozentrisch, Sörensen. Aber niemand ist nur gut. Niemand ist nur böse. Ich habe Fehler gemacht, ja. Aber ich habe vor allem versucht, Gutes zu tun. Für die Allgemeinheit. Musst du selbst wissen, wo und wie du das für dich einsortierst.

0: Papa?
1: Warum ist er nicht auf dem verdammten Sofa, wo er hingehört?
0: Papa!
1: Er ist eingeklemmt, hängt zwischen Toilette und Dusche, auf dem Fußboden. Sein Rücken drückt die Klobürste an die Wand.
0: Was machst du denn? Naja, komm mal her. Sitzt du denn schon hier?
2: Lange. Hab mir das Steißbein geprellt, glaube ich. Wollte ja gar nicht hier hin. Aufs Klo wollte ich.
0: Naja, jetzt bin ich ja da.
2: Ja.
0: Komm, wir schaffen es erstmal bis zum Sofa.
2: Ja.
0: Da drüben ist das Gras grüner.
2: Warte. Tut mir leid, Sohn.
0: Was? Das muss dir doch nicht leid tun.
2: Ich glaube, ich habe mir in die Hose gemacht.
0: Oh.
2: Denn ich wollte ja aufs Klo.
0: Ja, stimmt. Ja, du wolltest ja aufs Klo.
2: Weil ich musste.
0: Das ist immer noch der beste Grund dafür. Jetzt mach dir keinen Kopf. Wir beseitigen das gleich alles und dann schwamm drüber.
2: Meinst du, man kann mich hier noch allein lassen? Oder muss ich in die Pflege?
0: Ach Quatsch, Pflege.
2: Was gibt's denn Neues? Was ist mit deinem Freund?
0: Ist nicht mein Freund. Und verhaftet.
2: Und Jennifer?
0: Wie, was, Jennifer?
2: Ich bin ein alter Mann, aber ich bin noch da. Dass du und Jennifer einander braucht wie der Kaktus die Stacheln, das sieht doch noch der letzte Waldschrat.
0: Weiß ich nicht.
2: Aber ich, es macht dich fertig, dass die kündigt.
0: Was willst du denn jetzt von mir?
2: Na was wohl, geh hin und sag ihr das.
0: Hab ich schon.
2: Sag es ihr richtig.
0: Was?
2: Alles.
0: Wann?
2: Jetzt.
0: Es ist 2:35 Uhr.
3: 35.
0: Ja, ich weiß, Jenny.
3: Was ist denn los? Ist was passiert?
0: Mein Vater ist gestürzt. Im Bad.
3: Oh Gott.
0: Ja, schlimm. Deshalb bin ich hier.
3: Warum? Was kann ich denn tun? Ruf einen Notarztwagen.
0: Nee, muss nicht. Alfred geht's gut. Also, er hat sich eingenäst. Ja, leider. Und dann hat er gesagt, ich soll mit dir reden.
3: Um die Uhrzeit?
0: Ja.
3: Weil er sich eingenäst hat?
0: Nein.
3: Also, was ist denn?
0: Ja, also, du bist ja eine Frau.
1: Oh mein Gott.
0: Ich fange nochmal an. Also, es ist so. Alfred hat gesagt, dass wir ein Kaktus sind. Zusammen irgendwie. Nein, nicht unterbrechen. Also, wir sind ein Kaktus und irgendwer hat die Stacheln. Weiß jetzt nicht, wer. Es ist ja auch egal. Jedenfalls sind wir ein Kaktus und wir brauchen die Erde.
3: Bist du betrunken?
0: Genau. Nein, überhaupt nicht. Vergiss das mit dem Kaktus. Jedenfalls will Alfred, dass ich dir jetzt endlich was sage, was mit deinem Abschied zusammenhängt. Und der denkt, das muss sofort sein und kann auch nicht bis morgen warten. So von wegen innerem Druck und langem Gesicht. Also bei mir. Da ist das lang, das Gesicht. Und der ist ja krank, der Alfred. Und der saß eben noch zwischen Toilette und Dusche. Und da ist das kalt und hart. Und das Steißbein ist bestimmt geprellt. Und da mag er das nicht, wenn ich immer so ein langes Gesicht ziehe.
3: So?
0: Ja, weil ich das nicht gut finde. Deshalb mache ich das Gesicht.
3: Was denn? Was findest du nicht gut?
0: Ach komm, das weißt du doch. Dass du gekündigt hast. Dass du weggehst, das finde ich nicht gut.
3: Das wusste ich gestern auch schon, richtig. Dafür muss man mich nicht wecken. Erzähl mir doch mal was ich noch nicht weiß.
0: Über dich? Uns?
3: Ja.
0: Okay. Es ist ja so, das ist total unvorhersehbar, dieses Leben. Das kannst du alles vergessen, hier mit der Planung und so. Da kannst du eine Familie gründen und verwurzelt sein in so einer Stadt wie Hamburg und du denkst, da gehe ich nie weg. Ja? Und dann, zack, ist plötzlich alles anders. Von heute auf morgen. Man ist auf einmal in so einem Kartenbüll, wo man vorher dachte, das gibt's ja gar nicht. Und wenn doch, warum? Und dann ist man aber da und hat all seine Probleme dabei und eine Kindheit, die man nicht mal geschenkt haben will und trifft aber ausgerechnet in diesem Moment auf jemanden, der den Unterschied macht. Also ich sage der, weil sich das grammatikalisch richtig anfühlt. Aber eigentlich meine ich die. Also die trifft man da, die eine Person, die den Unterschied macht. Und dann nimmt man Stück für Stück Abschied von den Ängsten und den Sorgen und den Selbstverurteilungen, weil man sich da einfach zu Hause fühlt mit der einen Person. Weil die zum Beispiel so schlau und geerdet ist. Und weil die weiß, wo der Hammer hängt, sag ich mal. Während man selber noch die Nägel sucht. Ja. Oh, nee. Oh.
3: Komm zum Punkt, Sörensen. Sonst wird es gleich hell und wir müssen zur Arbeit.
0: Alter, oh, kann ich vielleicht...
3: Nein, komm zum Punkt.
0: Jenny, ich stehe hier wie der letzte Idiot. Was ich sagen will, ist, ich kann dich ganz gut leiden und ich...
3: Ganz gut leiden?
0: Ja, ganz gut. Oder mehr als ganz gut. Man muss sich ja nicht gleich übertreiben. Also Ich finde dich eigentlich ziemlich gut und deshalb würde ich mir wünschen, dass du es noch ein bisschen aushältst hier mit...
3: Meine Kündigung liegt da noch.
0: Wo?
3: Auf meinem Schreibtisch.
0: Du hast sie noch gar nicht abgeschickt?
3: Nein. Ich schieb das auf die ganze Zeit. Wollte erst sehen, wie du reagierst, wenn ich dir die Kopie auf den Tisch knall.
0: Und wie habe ich reagiert?
3: Mittel.
0: Das ist doch gut, oder? Ich meine, immerhin Mittel. Er hätte schlechter sein können. Da bin ich ganz andere Reaktionen gewohnt. Also von mir bleibst du?
3: Vielleicht noch einen Tag. Vielleicht noch einen zweiten. Und dann mal sehen. Gute Nacht. Hol dir keinen Schnupfen.
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5: Sie hörten Sörensen geht aufs Haus von Sven Stricker, das Hörspiel des Monats. Und vielleicht haben Sie ja erst gerade eingeschaltet. Das ist nicht zu spät. Und auch wenn Sie gerade in den letzten 2 Stunden mit hier dabei waren, mitgehört haben, mitgefiebert haben. 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Zum Weiterhören folgt jetzt hier Musik. Und zwar das Atelier Neue Musik mit einem Einblick in die Welt zeitgenössischer Komponisten aus aller Welt. Diesmal zwischen Malaysia, China und Brüssel mit einer ostwestlichen Klangästhetik. Mein Name ist Ingrid Wenzel. Vielen Dank Ihnen heute fürs Zuhören, für Ihre Aufmerksamkeit, fürs Mitfiebern hier im Krimi, hier beim Hörspiel des Monats. Kommen Sie gut in die Nacht.

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1: Uhr, die Nachrichten. In der Debatte über die EU-Migrationspolitik wegen der Vorkommnisse in Ceuta hat Vizekanzler Klingbeil Solidarität mit Spanien gefordert. Der SPD-Co-Vorsitzende sagte in Berlin, die Regierung in Madrid habe in der spanischen Exklave Ceuta entschlossen gehandelt. Statt Solidarität in der EU zu zeigen, würden jetzt Migranten instrumentalisiert in dem Versuch, Europa zu spalten. Klingbeil bezog sich dabei auf Forderungen aus der EU, Spanien aus dem Schengen-Abkommen auszuschließen. Der CSU-Europapolitiker Weber forderte als Reaktion mehr Befugnisse für die EU-Grenzschutzagentur Frontex. Im Sender RTL hielt er dem sozialistischen Regierungschef Spaniens, Sanchez, vor, einen unkontrollierten Zustand in Ceuta zugelassen zu haben. Sanchez hatte zuvor Kritik zurückgewiesen und klargestellt, dass Ceuta nicht zum Schengen-Raum gehöre. Migranten könnten von dort weder nach Spanien noch in andere EU-Länder weiterreisen. Russland hat nach ukrainischen Angaben Ziele in der Region Cherson im Süden der Ukraine angegriffen. Der Leiter der regionalen Militärverwaltung berichtete von 8 Menschen, die verletzt worden seien. Zudem seien mehrere Gebäude und Fahrzeuge beschädigt worden. Ein russischer Luftangriff wird außerdem aus Nikopol in der Region Dnipro gemeldet. Dort soll eine Drohne einen Kleinbus getroffen und 7 Insassen verletzt haben. Russland griff unterschiedlichen Quellen zufolge außerdem die ukrainische Hafenstadt Odessa an. Unklar ist, ob Treibstofftanks getroffen oder ein Tankschiff des ukrainischen Militärs beschädigt wurde. Das ukrainische Militär hatte zuvor im Asowschen Meer ein russisches Containerschiff versenkt. Das teilte Präsident Selenskyj auf seinem Telegram-Kanal mit. Die russische Atombehörde Rosatom bestätigte die Angaben. Ihr gehört die Reederei, für die das Schiff fuhr. Die 17 Besatzungsmitglieder hätten sich nach dem Einschlag von 2 Drohnen in Sicherheit bringen können. Die Deutsche Umwelthilfe kritisiert das neue Recht auf Reparatur als unzureichend. Es fehlten Anreize für die Kunden sowie wirksame Kontrollen und Sanktionen für die Unternehmen, sagte der Bereichsleiter Kreislaufwirtschaft bei der Organisation Fischer, dem Nachrichtenmagazin der Spiegel. Für Billigplattformen mit Sitz im Ausland, die gegen Gesetze verstießen, forderte er spürbare Konsequenzen bis hin zu Verkaufsverboten. Nötig seien unter anderem Beschwerdestellen und Bußgelder. Das Gesetz zum Recht auf Reparatur gilt in Deutschland seit dem Monatswechsel und geht auf eine EU-Richtlinie zurück. Es legt fest, dass bestimmte Produkte für einen angemessenen Preis reparierbar sein müssen. Die israelische Armee hat ihre Angriffe auf Ziele im Gazastreifen fortgesetzt. Palästinensischen Angaben zufolge gab es dabei im Laufe des Tages 3 Tote und mehrere Verletzte. 2 Menschen seien in der Stadt Gaza und ein weiterer in Deir al-Balah getötet worden. Dort sei ein Lager einer Klinik getroffen worden, teilte die von der Hamas kontrollierte Gesundheitsbehörde mit. Medikamente und medizinische Ausrüstung seien zerstört worden. Israels Armee teilte mit, sie habe Waffenlager der Hamas ins Visier genommen, darunter eines neben dem Krankenhaus. Sie warf der Terrororganisation vor, medizinische Einrichtungen für ihre Zwecke zu missbrauchen. In Italien sind bei einem Erdbeben in der Region um die Stadt Neapel nach jüngsten Angaben mindestens 26 Menschen verletzt worden. Diese Zahlen nannten die örtlichen Behörden. Es sei das stärkste Beben in der Region seit mehreren Jahrzehnten gewesen. Rund 300 Menschen hätten ihre Häuser und Wohnungen verlassen müssen. Berichten zufolge stürzten Trümmerteile von Mauern und Fassaden herab. Es gab Schäden an Fahrzeugen und Gebäuden. Die Stärke des Erdbebens bei Neapel betrug laut dem Nationalen Institut für Geophysik und Vulkanologie 4,7. Das Wetter. In der Nacht im Alpenvorland weitere Schauer und Gewitter, sonst vielfach gering bewölkt und trocken, im Osten örtlich Nebelfelder. Tiefsttemperaturen in der Südhälfte 20 bis 14 Grad, weiter nach Norden 15 bis 7 Grad. Morgen vielfach länger anhaltender Sonnenschein, nur in Alpennähe nachmittags einzelne, teils starke Gewitter bei 21 bis 34 Grad. Und die weiteren Aussichten: am Montag viel Sonnenschein, im Tagesverlauf zunehmende Quellbewölkung. Im Süden und in der Mitte am Nachmittag einzelne, teils starke Gewitter, Unwetter nicht ausgeschlossen. Höchstwerte im Norden 26 bis 31, sonst 31 bis 37 Grad. Das waren die Nachrichten.
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Klänge und Vorgänge der Natur versteht Qiongxiong als maßgebliche Inspirationsquelle. Er wurde 1971 geboren und wuchs im ländlichen Süden Malaysias auf. Die Landschaft dort und ihre Geräusche beeinflussen ihn bis heute. Nach Kompositionsstudien in Malaysias Hauptstadt Kuala Lumpur und in der chinesischen Großstadt Xi'an ging er nach Europa, nach Brüssel. 2004 kehrte Qiongxiong wieder nach Malaysia zurück, um sich mit traditioneller Musik und anderen Kunstformen Südostasiens zu beschäftigen. Als Komponist strebt er danach, gegensätzliche kulturelle Sphären zu einer Ost-West-Ästhetik zu verbinden. Darin durchdringen sich die strukturelle Dichte der westlichen Musik und die Farbintensität der asiatischen Musik. Und dieser Ansatz spiegelt sich in seinen Werken eindringlich wider. Eine ost-westliche Ästhetik entwickeln. Der malaysische Komponist Qiongxiong. Eine Sendung von Egbert Hiller.

0: I have to first understand the Western music in general and also in depth.
1: Zuerst wollte ich die westliche Musik vollkommen verstehen, in ihrer ganzen Tiefe. Ich habe alles gelernt, was ein westlicher Komponist auch lernt. Kontrapunkt, Harmonielehre, Orchestrierung, das alles habe ich aufgesogen. Ich glaube, verstanden zu haben, nach welchen Prinzipien diese Musik funktioniert, auch durch die Kommunikation mit anderen Musikern. Dann habe ich das westliche Material auf meine Musiksprache übertragen. Das war eine große Herausforderung, denn ich musste auch das fernöstliche Musikdenken zunächst ganz verinnerlichen, um den westlichen Einfluss, die Notation, die Instrumente nahtlos darin aufgehen lassen zu können. Um diese Symbiose zu erzielen, verzichtete ich lange auf fernöstliche Instrumente und benutzte vor allem westliche Instrumente.
0: Because you avoid all these Eastern instruments, right? So that means you are only deal with Western instruments.

0: Each instrument have their own cultural background.
1: Jedes Instrument hat seinen eigenen kulturellen Hintergrund. Und wie ich es in meinen Kompositionen verwende, ist immer wieder spannend. Ich verwandle es meiner musikalischen Sprache an, zum Beispiel mit vielen Vierteltönen, also jenseits der temperierten Stimmung. Vor allem sollen die Klänge als Ritual erlebt werden. Ich möchte mit meiner Musik nicht nur Freude bereiten, sondern dazu anregen, sie als Klangphänomen zu erleben, das über sich hinausweist. Was immer ich kreiere, ist ein Ritual. Jedes Stück ist eine Widmung.
0: Whatever I create is a ritual. Every piece is a dedication.
2: Das kann eine Widmung an einen geliebten Menschen sein, an das Publikum, an das Leben an sich. Eng verknüpft sind rituelle Impulse und der Widmungscharakter seiner Musik mit spirituellen Energien, die sich aus intensiver Naturbetrachtung speisen, aus Erfahrungen mit der Natur und ihren Klängen, die Kyongchong bereits in seiner Kindheit in Malaysia machte, auf einer Plantage fernab größerer Städte.
0: My parent is a farmer. So my father was brought to the land, so in the early morning, and then when you have free time, you are playing around the nature.
1: Meine Eltern sind Farmer. Mein Vater ging jeden Morgen sehr früh auf die Felder, und wenn ich freie Zeit hatte, spielte ich in der Natur. Das prägt die Art, wie ich höre und komponiere, bis heute. Ich lauschte Vögeln und Affen, und all diese Naturklänge sind meiner Musik sehr ähnlich. Ich versuche deshalb auch immer, die Musikerinnen und Musiker um das Publikum herum zu verteilen. Meine Ensemblewerke sind auf Raumklang angelegt, auch die Elektronik. Die Spieler wechseln die Positionen im Raum, um verschiedene Hörperspektiven zu eröffnen. Im klassischen Konzertsaal ist das oft nicht leicht zu realisieren, wegen Fluchtwegen und Brandschutz. Aber ich versuche immer, die Wahrnehmungssituation in der Natur in meiner Musik zu simulieren.
0: But for me, I try my best to simulate this nature environment for my music.
2: Dennoch stellt Kyongchongs Musik keine bloße Imitation von Naturlauten dar. In einem komplexen Abstraktionsprozess transformiert er seine Vorstellung von natürlichen Klängen auf die Instrumente. Schon die Naturlaute, auf die er sich bezieht, sind reflexiven Betrachtungen unterzogen. Sie sind für ihn mehr Visionen und Erinnerungen als reale Klänge. Dazu tritt die Übertragung auf die Instrumente, die ja wiederum eigene klangliche Eigenschaften aufweisen, wodurch jeder Versuch der Imitation klangliches Eigenleben entfaltet. Daran ändern auch experimentelle Spieltechniken nichts. Diese können zwar die Annäherung an wie auch immer geartete Wunschvorstellungen von Klang intensivieren, ohne aber die Unterschiede zwischen Naturklang und instrumentalmusikalischer Abstraktion aufzuheben. Um die Aufhebung dieser Unterschiede geht es Kyongchong auch gar nicht, denn gerade das Spannungsverhältnis zwischen beiden Ebenen ist schöpferisch extrem produktiv. Nicht zuletzt im Hinblick auf die Entwicklung seiner Ost-West-Ästhetik, in der klangfarbliche und strukturelle Dimensionen vielschichtig miteinander korrespondieren. Sein Verständnis von Klangfarbe fußt indes auf anderen Kriterien als in der westlichen Musik.

0: We talk about color with sense of recall, taste.
1: Wir sprechen über Farben im Sinne von Geschmack. Der Geschmack ist in der asiatischen Volksmusik sehr wichtig. Überall, in Indonesien, Malaysia, Thailand, sprechen wir davon, was der Klang für einen Geschmack hat. Im Westen gilt zwar auch, dass zum Beispiel D-Moll und D-Dur verschieden farbig sind und unterschiedliche Affekte oder Emotionen auslösen, aber in Asien hat jeder einzelne Ton ganz viel Geschmack. Jede Tonkombination erhält erst dadurch ihren Sinn. Ist sie süß oder bitter oder schmeckt sie zu scharf?
0: And is it sweet, is it bitter or the taste too much spicy?
2: Mit Geschmack meint Kyongchong eben nicht eine persönliche Vorliebe oder Abneigung, sondern tatsächlich den Geschmack von Klängen, vergleichbar dem beim Essen, der von der Kombination der Zutaten und Gewürze abhängt. Die Unterschiede im Geschmack machen für ihn die Schönheit der Musik aus. Das reicht so weit, dass wenn zwei gleiche Instrumente denselben Ton spielen, dieser trotzdem jeweils einen anderen Geschmack hat, was natürlich auch für menschliche Stimmen gilt. Diese sehr fein ausdifferenzierte Behandlung des Klangmaterials, das ja zudem von Naturlauten inspiriert ist, prägt die Musik von Kyongchong. Sehr variantenreich auf engem Raum ist auch die Gamelanmusik, von der er sich ebenfalls anregen ließ. Etwa ein Monodrama für Oboe, Ensemble und Live-Elektronik von 2004.

0: In diesem Stück experimentiere ich damit, die Musik inmitten des Publikums erklingen zu lassen, und zwar über Lautsprecher. Alles, was auf dem Podium passiert, wird von Mikrofonen eingefangen und auf die Lautsprecher übertragen. So wird das Publikum von der Musik umhüllt, ohne dass das Ensemble im Raum verteilt sein muss. Dazu kommt als Zuspiel eine Klanglandschaft, in der ich Impressionen von verschiedenen Gamelan-Gruppen verarbeitet habe, vor allem deren Gongs. Das Soloinstrument, die Oboe, die an das Gamelan-Instrument Serunai erinnert, erzählt eine Geschichte. Sie gerät zum Storyteller und alle anderen Instrumente unterstützen sie dabei.
1: Die orale Tradition des Geschichtenerzählens, die im asiatischen Raum große Bedeutung hat, wird in Monodrama mit neuer Musik westlicher Prägung konfrontiert. Die Oboe löst sich aus einer Klangmauer und setzt fragmentarisch zu ihren Erzählungen an, umkreist von bizarren, geräuschartigen Klängen. Nach und nach scheint sie besänftigende Wirkung zu erzielen, ihre Stimme wird dominanter, ohne dass sie ihr Umfeld zum Schweigen bringt. Kyung-chongs Monodrama ist eine bewegte Musik, in der pulsierende Melodielinien und überraschende Wendungen ein stringentes, formales Gerüst erschüttern, letztlich aber doch darin aufgehoben sind, bis zum sachten Ausschwingen in einem spirituellen Urgrund der Klänge.

Monodrama 2 für Oboe, Klavier und Zuspiel von 2005 ist ebenfalls von der malaysischen Variante der Gamelan-Musik beeinflusst. Noch stärker dringt hier Kyongchongs Bekenntnis zum Klang als unmittelbarer Ausdruck einer Stimmung, eines psychischen Zustands, einer geistigen Welt durch. Farbintensive Dialoge der beiden Instrumente bestimmen das Stück, durchsetzt mit spieltechnischen Raffinessen wie Multiphonics, chromatischen Clustern und mikrotonalen Schattierungen. Im wellenförmigen Spannungsaufbau mit meditativen Passagen und markanten Energieausbrüchen spiegeln sich latent gegensätzliche kulturelle Hintergründe und Erfahrungen wider. Zum Zeitpunkt der Komposition hatte Kyongchong seinen Lebensmittelpunkt gerade wieder nach Malaysia zurückverlegt.

0: the Western and Eastern artists, they need a general platform to meet.
1: Westliche und östliche Kunstschaffende brauchen eine gemeinsame Grundlage. Ich muss wissen, wie ich westliche Musik notiere. Doch zugleich habe ich gelernt, so zu notieren, dass es klingt, wie es mir am Herzen liegt. Die Grundlage dafür ist, dass meine Partituren mit Vierteltönen und speziellen Rhythmen zwar sehr komplex anmuten, aber dass ich diese Elemente letztlich als Ornamente begreife. In der asiatischen Volksmusik werden Ornamente oder Verzierungen nicht aufgeschrieben. Die Ornamente werden, etwa beim Singen, intuitiv hinzugefügt. Und ich schreibe sie nun aus. Ich habe erforscht, wie diese Ornamente auf Instrumenten erzeugt werden können und übertrage das bis ins kleinste Detail auf westliche Notation.
0: I try to do this research and to write down all this, what we call special fingering in the folk instrument, into a Western notation.
2: Der Umgang mit Verzierungen in der asiatischen Volksmusik erinnert durchaus an alte Musik in Europa, wo bis in die zweite Hälfte des 18. Jahrhunderts hinein Verzierungen ebenfalls weitgehend der Interpretation überlassen wurden. Erst dann wurden sie ausnotiert und mithin verbindlich vorgeschrieben. Orale Traditionen in volksmusikalischen Repertoires blieben von dieser Entwicklung zunächst unberührt. Indem Qiongxiong sich die mittelasiatische Volksmusik anverwandelt, überschreitet er Grenzen zwischen verschiedenen Musikkulturen, ohne dass er sie hierarchischen Abstufungen unterwerfen würde.

0: Musik ist für Qiongxiong ein universelles Ausdrucksmedium. Orale Traditionen und Überlieferung in Notenschrift, Volksmusik und sogenannte Kunstmusik erachtet er als gleichberechtigt. Und tiefgründige klangliche und geistige Verbindungen zwischen beiden Sphären bilden den Kern seiner ostwestlichen Ästhetik. Eine wesentliche Motivation dabei für ihn war auch der Erhalt tendenziell bedrohter oraler Traditionen, wie er sie in seiner Heimat Malaysia und sogar in der eigenen Familie kennenlernte. Die Pflege dieser Traditionen versteht er aber nicht im rein bewahrenden Sinne, sondern als Öffnung, Weiterentwicklung und Transformation dieser Tradition, wie er es in seiner Musik verwirklicht. So in seiner Werkgruppe Metamorphosis, bei der schon der Titel Verwandlungsprozesse andeutet.
1: My father is a very quiet figure, but my mom is very enjoying singing.
2: Mein Vater ist sehr schweigsam.
1: Mom is very enjoying singing.
2: Mein Vater ist sehr schweigsam, aber meine Mutter liebt es zu singen. Sie singt Volksmusik nach dem Vorbild

0: Ich zitiere sie nicht wörtlich, sondern nehme ihren Charakter und Geschmack auf. Beim Hören meiner Stücke klingt es manchmal nach Melodien, die von Volksmusikinstrumenten stammen, aber es ist alles von mir komponiert.
1: It sounds like a lot of folk instruments melody. It's all created by me.

0: I have a piece called Metamorphosis 6.
1: In meinem Stück Metamorphosis 6 werden drei asiatische Instrumente hinter dem Publikum platziert. Sie erzeugen Klänge, die an akustische Phänomene auf einer Wanderung durch die Natur erinnern. Vogelstimmen, Klopfen, Knarren und Klappern durch Windbewegungen und Ähnliches. Diese Naturlaute sollen aber nicht exakt imitiert, sondern in Musik übersetzt werden. Auf diesen Instrumenten können sehr gut Vierteltöne und Geräusche erzeugt werden.
0: Because this instrument can really do like flat tones. All the instrument can do

Für Metamorphoses Six Wind Prayer hörte Kyung-chong nach eigenem Bekunden den Wind rufen. Und um diese Rufe facettenreich und kulturübergreifend zu versinnbildlichen, stellte er die chinesische Mundorgel Shang, die laute Pipa und die Wölbrettzither Gu Chen 10 westlichen Instrumenten gegenüber, auch räumlich. Östliche und westliche Instrumente zu kombinieren, bildete zum Zeitpunkt der Entstehung des Werks 2005 bei ihm eher die Ausnahme. In jüngerer Zeit setzt Kyung-chong aber verstärkt auf Mischbesetzungen, die sich ohne räumliche Trennung zu homogenen Ensembles formieren. So wie in Ritual for Gate 19 in Order to Exit von 2020 für die zweiseitige chinesische Röhrenspießlaute Erhu, Flöte, Klarinette und Viola.

0: Auch wenn für Kyung-chongs Musik die Natur und ihre Klänge eine zentrale Rolle spielen, lässt er sich auch von Geräuschen der Zivilisation anregen. Gerade multidimensionale Erlebniswelten und Wahrnehmungsphänomene sind für ihn prägend, was schon in der Kindheit angelegt war. Denn neben der Natur in seinem Heimatland Malaysia faszinierte ihn auf Gitarre und Klavier auch bereits europäische Musik.
1: For me it's very important when you live in a city and also live in the countryside.
2: Für mich ist es sehr wichtig, sowohl in der Stadt als auch auf dem Land zu leben. Ich brauche beides. Ich kann nicht nur auf dem Land leben. Wir sind Menschen. Ich möchte mich mit anderen Menschen austauschen, ihre Emotionen und ihre Aura spüren. Jeder Mensch ist anders. Und aus den Begegnungen mit anderen Menschen schöpfe ich Energie und Inspiration. Musik hat das Potenzial, viele Menschen zusammenzubringen. Ich denke, das ist das Magische am Musikmachen.
0: Menschen zusammenzubringen, war für Kyung-chong auch ein wichtiger Impuls, selbst ein Festival ins Leben zu rufen. 2009 veranstaltete er ein erstes Festival für zeitgenössische Musik in Malaysias Hauptstadt Kuala Lumpur. Seit 2013 kuratiert er dort das als Biennale veranstaltete neue Musikfestival Soundbridge, mit dem er unter Einbeziehung vieler internationaler Gäste Brücken zwischen den Kulturen bauen möchte. Nach seiner Rückkehr nach Malaysia 2004 leitete er in verschiedenen Regionen Asiens etliche Kompositionsseminare und dabei stellte er fest, dass die Musikinstitute in Asien einseitig auf westliche Kompositionsverfahren ausgerichtet sind. Das wollte er ändern, allerdings ohne im Gegenzug das Westliche auszuschließen. Auch seine persönlichen Kontakte zum Westen sind eng geblieben. Regelmäßig reist er nach Europa, wo seine Musik immer wieder aufgeführt wird, auch im Deutschlandfunk. 2015 etwa spielten Mitglieder des Ensemble Phoenix Basel beim Festival Forum Neuer Musik, das in diesem Jahrgang unter dem Motto Ostasien modern stand, die europäische Erstaufführung von Kyung-chongs Untitled Love für Bassklarinette und Schlagzeug von 2011.

0: Untitled Love zeichnet ein sehr farbenreiches Klangspektrum aus, wobei nicht nur leuchtende Farben erscheinen, sondern auch gedämpfte, die an die dunklen Seiten der Existenz gemahnen. Liebe, Traurigkeit und Nostalgie zum Ausdruck bringen, soll laut Partitur die Intention der Interpretation sein. Zugleich markiert das Werk den Versuch, mit der Klangpalette der beiden Instrumente in eine Kalligraphie des Hörens einzutauchen. Realisiert im Duo, als intimster Form der Kammermusik, die Qiongzhong von allen Fesseln traditioneller Gestaltungsmuster befreite. Besonders das Schlagzeugpart ist von Naturgeräuschen abgeleitet und konstituiert mit der Bassklarinette ein komplexes Klanggeflecht, worin abstrahierte Naturlaute und strenge rationale Durchdringung untrennbar ineinander aufgehen. Qiongzhong komponiert überwiegend Kammermusik und dafür hat er gute Gründe.
1: So I was trying to understand the small thought of instrument, how they can come together.
2: Ich habe mich immer schon in kleine Besetzungen vertieft und erforscht, wie die Instrumente in Kammermusik miteinander kommunizieren. In der neuen Musik gibt es das grundsätzliche Problem, dass Stücke oft nur einmal gespielt werden. Entweder sind sie zu schwer oder die Besetzung passt nicht. In der Kammermusik ist das bei mir nicht so. Deshalb komponiere ich viel für kleine Besetzungen, für Ensemble, Solo oder Duo, sowie Untitled Love. Außerdem habe ich eine Vorliebe für Flöte und Klavier. Die meisten meiner Werke sind Kammermusik.
1: And then I have a fondant for flutes and piano. And quite a lot of pieces I was focusing on chamber music.
0: Qiongzhong widmet sich auch ungewöhnlichen Besetzungen, so in Endless Echoes from the Ancient Land von 2014 für Flöte, Kristallgläser und Zuspiel. Inspiriert wurde er zu dieser ätherischen Musik von einem traditionellen Stück für die japanische Bambusflöte Shakuhachi, gespielt von dem Shakuhachi-Meister Yoshida Koichi. Die Echos dieses Instruments aus vergangenen Zeiten sind für Qiongzhong noch heute wahrnehmbar. Der japanische Komponist Toru Takemitsu, der sich ebenfalls eingehend mit traditioneller asiatischer Musik auseinandergesetzt hatte, bemerkte über die Shakuhachi, dass sie im idealen Fall jenen Ton imitiert, den der Wind macht, wenn er durch welkes Bambusgebüsch weht. Dieser kontemplative Geist und Seinszustand spiegelt sich in Qiongzhongs Endless Echoes from the Ancient Land wider.

0: Für 6 Schlagzeuger komponierte Kyung-Chong Wu Yin, auf Deutsch Schwarze Flamme. Das Stück entstand 2004 gegen Ende seines Studiums in Brüssel. Er war schon auf dem Sprung nach New York zu dem chinesisch-amerikanischen Komponisten Chou Wen-chung, mit dem er bereits in engem Kontakt war und der ein bedeutender Mentor für ihn wurde. Nach einem halben Jahr in New York ist Kyung-chong dann ja nach Malaysia zurückgekehrt.
1: Wu Yin opened a door. The special door is a piece for 6 percussionists.
2: Wu Yin hat eine spezielle Tür geöffnet. In diesem Stück für 6 Schlagzeuger habe ich viel über Spiegelungen im Wasser gelernt. Die Idee geht auf Professor Chou Wen-chung zurück, der über die Übertragung von Wasserspiegelungen in der Musik nachdachte. Normalerweise ist ein Spiegelbild ein exaktes Abbild. Doch wenn sich etwas im Wasser spiegelt, verändert sich das Bild durch Windbewegungen im Wasser. Und genau darum geht es in dem Stück. Ich habe die 6 Schlagzeuger paarweise aufgeteilt. Der erste und sechste, zweite und fünfte und dritte und vierte benutzten dieselben Instrumente. Sie spielen auch genau die gleichen Passagen, aber in voneinander abweichenden Stimmungen.

In Wu Yin projizierte Qiong-Chong Vorahnungen seiner ostwestlichen Ästhetik auf das Schlagzeug als weltumspannendes Instrumentarium. Experimente und Ansätze in Richtung einer Verknüpfung von fernöstlichem und westlichem Musikdenken sind in der jüngeren Musikgeschichte zwar nicht neu, zum Beispiel bei den Japanern Tore Takemitsu und Toshio Hosokawa oder den Koreanerinnen Yonggi Park Pan und Unsuk Chin. Qiong-Chong hat dafür aber ein sehr eigensinniges Konzept entwickelt, indem er sich ganz unmittelbar auf Naturbilder und asiatische Poesie bezieht, die er mit betörender Klangfantasie und struktureller Dichte in Töne band. Dieses Konzept beschäftigt ihn bis heute und erscheint in immer neuen Ausprägungen, so wie in Liu Se Sing für Oboe und Violoncello aus Willow's One-Way Series, einem zweisätzigen Werk, dem als Subtexte Lyrik des chinesischen Dichters Wang Wei zugrunde liegt. Liu Se Sing bedeutet die Weiden frisch und grün und beschwört das Erwachen des Frühlings. Gewidmet ist es Qiong-Chongs Mentor Chou Wen-chung zum 100. Geburtstag. Uraufgeführt wurde der zweite Satz im Juni 2023 von Mitgliedern des Ensemble Aventure in Freiburg.

0: Die Balance zwischen strukturellen Aspekten und sinnlich-poetischer Kraft, deren Begegnung auf Augenhöhe, begreift Gyeongchong auch als gesellschaftliche Utopie. Das Östliche und das Westliche, die sich in der globalisierten zeitgenössischen Musik per se stark angenähert haben, verschmelzen in seiner Ästhetik einvernehmlich. Gerade weil Gyeongchong stets von den Klängen selbst und ihren eigenen Gesetzen ausgeht. Wichtig ist ihm auch die enge Kooperation mit den MusikerInnen, für die er komponiert und die seine Musik besonders schätzen, so wie der Mundorgel-Virtuose Wu Wei.
1: Wu Wei ist der Sunplayer, who play my Metamorphosis 6.
2: Wu Wei ist der Mundorgelspieler, der mein Stück Metamorphosis 6 spielt. Er machte mir ein großes und dabei sehr schlichtes Kompliment, als er sagte: Jedes Mal, wenn ich deine Musik spiele, fühle ich mich zu Hause. Es ist wie ein Nachhausekommen. Ich fühle mich sehr sicher. Ich bin nicht nervös, denn ich bin zu Hause.
1: I don't feel nervous because I'm home.
0: Auch für Gyeongchong selbst ist das Komponieren ein Nachhausekommen, das er aber nicht losgelöst von anderen Aktivitäten ansieht. Er war Präsident des malaysischen Komponierendenverbands, er war Gastprofessor in Shanghai und Kopenhagen und kümmert sich in vielen Kompositionskursen weiterhin um den musikalischen Nachwuchs. Und er ist Festivalleiter, der im muslimisch geprägten Malaysia dem wechselseitigen Austausch zwischen den Kulturen und Religionen höchsten Stellenwert einräumt. Gyeongchong hält die Tore seiner Wahrnehmung offen. Vor dem Hintergrund seiner ost-westlichen Ästhetik lässt er immer wieder neue Gedanken, Ideen, Fragen und Erfahrungen zu, um als Person und Künstler authentisch zu bleiben.
1: Whatever my statue is, I can be a president of some society, whatever name it, and then you can be a doctor, Gyeongchong.
2: Was immer mich umtreibt, ob ich der Präsident einer Institution oder Vereinigung bin, ob ich Dr. Gyeongchong oder was auch immer bin, das Entscheidende für mich ist, als Künstler aufrichtig zu sein, beim Komponieren ehrlich zu mir selbst zu sein und meinen Sinnen zu trauen. Diese Aufrichtigkeit möchte ich mit den Musikerinnen und Musikern teilen. Sie geben mir Energie, ebenso wie das Publikum. Jedes Werk ist das Kind des Komponisten und es soll in einem guten Umfeld heranwachsen, aber da habe ich keine Sorge, im Gegenteil. Ich habe große Zuversicht, dass meine Stücke gedeihen und die Interpreten sie gut pflegen. Dann wird das Publikum sie mit Freude hören. Und das ist die Voraussetzung dafür, dass das Musikmachen so tief berührt.
1: For me, music making is really, really touching.

0: eine ostwestliche Ästhetik entwickeln. Der Komponist Keong Chong, eine Zentralgestalt der Avantgarde in Malaysia. Im Atelier Neuer Musik wiederholten wir heute einen Beitrag von Egbert Hiller vom 20. April 2024. 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
7: Mit Astrid Ravola Mikrofon und einem tiefen Riss, der sich durch den internationalen Fußball zieht. FIFA-Präsident Gianni Infantino hat zwar seine höchst umstrittenen Investorenpläne nach großem internationalen Druck ad acta gelegt, aber das reicht der UEFA nicht. Der Europäische Kontinentalverband entzieht Infantino das Vertrauen. Katrin Hondel berichtet.
8: Die Stellungnahme der UEFA ist eine maximale Kampfansage an den FIFA-Präsidenten. Infantino habe mit seinen Investorenplänen einen schäbigen, undurchsichtigen Deal ausgeheckt und durchzupressen versucht, heißt es da. Und weiter, die aktuelle FIFA-Führung hat nicht nur das Vertrauen der UEFA, sondern auch das vieler anderer Mitglieder der Fußballfamilie verloren. Infantino habe die Versprechen, die er 2016 bei seinem Amtsantritt gab, nicht eingehalten. Er habe damals, so erinnert die UEFA, Transparenz versprochen und dass das Geld der FIFA dem Fußball gehöre und nicht dem Präsidenten des Weltfußballverbands. Dass die FIFA in der Nacht auf Samstag ihren umstrittenen Investorenplan zurückgezogen hat, begrüßt die UEFA zwar, fordert aber nun ziemlich direkt personelle Konsequenzen. Die Verantwortlichen müssten genannt und zur Rechenschaft gezogen werden. Die Aufgabe der Investorenpläne sei ein Sieg für das ganze Spiel, aber, so die UEFA wörtlich, es darf nicht das Ende der Geschichte sein. Die Aufgabe, das Vertrauen in die FIFA wiederherzustellen, hat gerade erst begonnen.
7: Der sich abzeichnende Wechsel an der Spitze der FIFA, spätestens im März 2027, wenn Neuwahlen anstehen, reicht allerdings nicht für einen Neuanfang im Fußball-Weltverband. Nicht nur Personen, sondern auch das komplette System der FIFA gehört reformiert. Diesmal transparent und nachhaltig, kommentiert Khaled Nahar.
9: Gianni Infantinos Präsidentschaft bei der FIFA ist so gut wie zu Ende. Nach dem offiziellen Entzug des Vertrauens durch die UEFA und ihre mächtigen Verbände braucht es viel Fantasie, um sich vorzustellen, wie er die Affäre um den Investorendeal noch im Amt überstehen soll. Auch die Verbände aus Nordamerika und Asien waren öffentlich mit klaren Worten von ihm abgerückt. Zwei der engsten Mitarbeiter Infantinos traten zurück. Die Ratten verlassen das sinkende Schiff. Im Hintergrund werden längst die Messer gewetzt und erste Kandidaten in Stellung gebracht. Wird es vielleicht der Verbandschef Kanadas, Victor Montagliani, oder der mächtige Funktionär aus Katar, Nasser Al-Khelaifi, der Europas Fußball als Boss der Clubs steuert? Oder jemand ganz anderes? Es reicht nicht, den Präsidenten der FIFA auszutauschen. Wenn Infantino Vergangenheit ist, muss man Fragen nach der Zukunft des Weltverbands stellen. Denn wenn Infantino weg sein sollte, sind die Struktur, die Kultur und das System der FIFA immer noch da. Nach dem großen FIFA-Skandal 2015, als in einem Luxushotel in Zürich die Handschellen klickten, gab es im Zuge von Infantinos Amtsübernahme sinnvolle Reformen. Viele davon schaffte Infantino aber gemeinsam mit den 211 Nationalverbänden wieder ab. Die Gewaltenteilung in der FIFA wurde eingeschränkt, viele gestrichene Pöstchen erneut eingeführt, mit denen man Funktionäre glücklich machen kann. Und die Doppelvergabe der WM wurde wieder zugelassen, die in einem intransparenten Verfahren die WM 2034 nach Saudi-Arabien brachte. Widerspruch von der UEFA oder vom DFB gab es öffentlich keinen. Lange schaute der weltweite Fußball zu, wie Infantino eine immer größere Nähe zu Donald Trump pflegte. Die bizarre Übergabe eines FIFA-Friedenspreises an Trump wurde beim DFB sogar noch rechtfertigt. Jetzt stand ein milliardenschweres Geschäft mit direkter Verbindung in die Familie Trump im Raum. Es spricht Bände, dass Boykottdrohungen durch die Verbände nie ein Thema waren, wenn es um hochkorrupte WM-Vergaben oder massive Menschenrechtsverletzungen der Gastgeberländer ging. Erst jetzt, wo es um Geld, Macht und Kontrolle geht, bekommen die Funktionäre den Mund auf. Die Chance zu einer besseren Verbandsführung hatte der organisierte Fußball 2015. Ob er eine weitere bekommen sollte? Die Verbände haben eindrucksvoll bewiesen, dass sie nicht imstande sind, sich selbst zu reparieren. Das muss von außen geschehen. Die UEFA schrieb in ihrer Mitteilung zum Entzug des Vertrauens an Infantino: Die Aufgabe, das Vertrauen in die FIFA wieder aufzubauen, hat gerade erst begonnen.
7: Die Ruder-Europameisterschaften im italienischen Varese sind eine Generalprobe für die Ende August anstehenden Weltmeisterschaften in Amsterdam. Und die deutschen Ruderer, die haben dafür bereits beste Eindrücke und Ergebnisse geliefert. Jan Dittjo Geit.
1: Wenn zuletzt bei Ruder-Großereignissen die deutsche Hymne zu hören war, hatte das sehr oft mit Oliver Zeitler zu tun. Doch neben dem einer Olympiasieger wollen zukünftig auch die beiden deutschen Doppelvierer beim Theba Goldmedaille mitreden. In Varese hat das beim Männerquartett um Schlagmann Ole Hohensee schon mal bestens funktioniert. Am Ende stand der EM-Titel.
10: Das ist unglaublich. Natürlich der erste Schritt Richtung Kampfansage an die Weltspitze bei der WM. Und ich glaube, das war einfach ein Muss, dass wir heute auch zeigen, wozu wir fähig sind.
1: Na klar, mit den Niederlanden und Großbritannien haben zwei Schwergewichte gefehlt, aber so eine Goldmedaille ist für die Weiterentwicklung Gold wert, so Routinier Marc Weber.
11: Das Team ist ein ganz besonderes. Wir sind ganz unterschiedliche Charaktere, die aber super zusammenarbeiten und sich gegenseitig unterstützen. Und das ist natürlich eine Magie, die wir gerade im Team haben, die uns einfach gemeinsam sehr, sehr schnell macht.
1: Und da steckt noch eine Menge mehr drin, meint auch Trainer Erik Johannesen. Er selbst war 2012 Olympiasieger im Achter. Erfolge auf diesem Niveau traut er auch dem Doppelvierer zu.
10: Ich glaube schon, dass die Jungs das Potenzial haben, da jetzt auch in den nächsten Jahren ganz klar als Mannschaft diesen Doppelvierer mitzubestimmen international. Wir arbeiten daran, das ist unsere klare Zielstellung und ich glaube schon, dass das auf jeden Fall eine Motivation sein kann für die Sportler.
1: Während der Männer-Doppelvierer immer mal wieder den Anschluss an die Weltspitze verloren hatte, fährt das Frauen-Pendant seit Jahrzehnten ganz vorne mit. Bei der EM reicht es diesmal für Silber. Für Schlagfrau Frauke Hundeling ist ein Platz in diesem Boot schon auch Verpflichtung.
12: Ja, im deutschen Frauen-Doppelvierer zu sitzen ist natürlich schon ein Ding, aber ich persönlich habe einfach eher Spaß dran, in der Mannschaft zu sitzen, mich auch dafür zu belohnen, dass ich den Winter eben so hart trainiert habe und das überhaupt in das Boot geschafft habe. So ein Stück weit ist es dann genießen und dabei drauf aufbauen, eben auf diesem neuen Team.
1: Die Rückkehr des deutschen Rudersports in die Weltspitze ist ganz stark auch an die Erfolge der beiden Doppelvierer geknüpft. Der 19-jährige Ole Hohensee ist bereit für diese Herausforderung.
10: Ich bin einfach super stolz und das motiviert mich persönlich und ich glaube jeden anderen bei uns im Team auch weiterzuarbeiten, um am Ende für Deutschland, für dieses Boot, für das Team erfolgreich zu sein.
1: Und als nächstes in 4 Wochen dann bei der WM und dann in 2 Jahren bei den Olympischen Spielen. Und auch da darf es dann gerne schon Gold sein, so Trainer Johannesen.
10: Wir haben uns ganz klar innerhalb unseres Teams schon gesagt, dass wir Richtung Los Angeles um die Goldmedaille kämpfen wollen. Das ist also ganz klar schon unsere Zielstellung. Ich hoffe schon und glaube auch, dass wir ganz vorne mitspielen können.
7: Auch für das deutsche Schwimmteam hat es bei den Europameisterschaften in Paris die erste Medaille gegeben. Fast wäre es der ganz große Coup im Wasserspringen geworden. Lars Becker.
13: Nach der Enttäuschung zum Auftakt im Teamwettbewerb holt das Berliner Duo Pauline Pfeiff und Elena Wassen Silber im Synchronspringen vom 10-Meter-Turm. Pfeiff, die Vize-Weltmeisterin im Einzel und Partnerin Wassen, brachten ihr Programm konzentriert, konstant und sicher ins Wasser, setzten sich nach dem 3. von 5 Sprüngen sogar an die Spitze, mussten dann aber noch das starke britische Duo vorbeiziehen lassen. Bronze ging an die Ukraine. Diese Silbermedaille tut dem gesamten DSV-Team extrem gut. Beim Synchronschwimmen belegten Clara Bleier und Maria Denisow im Duett freie Kür wie zuvor in der technischen Kür mit Bestleistung Rang 6. Am Montag geht Bleier, die Überraschungs-Europameisterin des vergangenen Jahres als Titelverteidigerin und Gesamtweltcup-Siegerin, ins Finale des nicht-olympischen Wettbewerbs Solo freie Kür.
7: Der Tour-Zweite Remco Evenepoel hat zum 4. Mal den schweren Radklassiker von Donostia San Sebastian gewonnen und ist damit nun alleiniger Rekordsieger. Der 26 Jahre alte Belgier vom deutschen Team Red Bull Bora Hansgrohe setzte sich im Sprint gegen den Ecuadorianer Richard Carapaz durch. Und wer die erste Etappe der Tour de France Femme, der Tour de France der Frauen, für sich entscheiden konnte, sagt Matthew Genest schön.
14: Erst bummelnd, dann hektisch und am Ende jubelt die große Sprintfavoritin Lorena Wiebes. Die erste Etappe der Tour de France der Frauen ist zu Ende. Von Lausanne nach Lausanne, 138 Kilometer vom Genfer See an den Lac du Neuchâtel und zurück. Es war ein Auftakt, bei dem sich keine der vielen Favoritinnen auf den Gesamtsieg die Blöße geben wollte. Die Nervosität war dennoch zu spüren. Einige kleinere Stürze hier und da und eine Schrecksekunde für die Schweizerin Marlen Reusser. Die stürzte bei ihrem Heimspiel auch noch am Schweizer Nationalfeiertag, wurde von ihrem Team um die deutsche Liane Lippert aber wieder ins Hauptfeld gefahren. Rang 10 am Ende für Reusser Schadensbegrenzung. Für Liane Lippert waren die Chancen auf den Etappensieg schon vor dieser Situation dahin.
15: Ich hatte ein bisschen Pech heute, ich hatte ein mechanisches Problem am Berg, musste dann nochmal Rad wechseln und dann den Anschluss zur Gruppe leider verloren.
14: Generell sind die deutschen Fahrerinnen zum Tourauftakt nur in Nebenrollen vertreten. Die Hauptrolle spielte Lorena Wiebes, die derzeit beste Sprinterin der Welt. Sie wird morgen auf der zweiten Etappe von Aigle nach Genf das gelbe Trikot tragen und gilt beim Massensprint erneut als Favoritin.
7: Die Mixstaffel hat zum Abschluss der Triathlon-Europameisterschaften über die Sprintdistanz im polnischen Elplak die erste Medaille für die Deutsche Triathlon-Union gewonnen. Das Quartett sicherte sich Bronze hinter den Gewinnern aus Ungarn und Spanien. Sport aktuell mit Astrid Ravul geht damit zu Ende. 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
1: Uhr, die Nachrichten. Im Zentrum von Moskau sind bei einer Explosion 3 Menschen getötet worden. Nach Angaben der russischen Polizei wurden 15 weitere Menschen verletzt. In unterschiedlichen Berichten ist von einer Explosion in einem Restaurant oder in dessen Nähe die Rede. In russischen Medien wurde zunächst über eine Gasexplosion spekuliert. Inzwischen heißt es aber in einem Bericht der Staatsagentur TASS, Ermittler gingen von einem Sprengsatz aus. Unklar war, ob es ein politisches Motiv gibt. Der ukrainische Präsident Selenskyj hat erneut um Unterstützung bei der Abwehr russischer Raketen gebeten. In seiner abendlichen Videoansprache sagte Selenskyj, die dafür erforderlichen Abwehrraketen vom Typ Patriot gebe es weltweit und sie sollten Menschen schützen, nicht in Lagern liegen. Nach seinen Worten war die Hauptstadt Kiew in der vergangenen Nacht mit 35 russischen Raketen angegriffen worden. Davon habe nur eine abgefangen werden können. Russland griff nach ukrainischen Angaben auch wieder Ziele in der Region Cherson im Süden der Ukraine an. Der Leiter der regionalen Militärverwaltung berichtete von 8 Menschen, die verletzt worden seien. Ein russischer Luftangriff wird außerdem aus Nikopol in der Region Dnipro gemeldet. Dort soll eine Drohne einen kleinen Bus getroffen und 7 Insassen verletzt haben. In der ukrainischen Hafenstadt Odessa schlugen ebenfalls Raketen ein. Das ukrainische Militär hatte zuvor im Asowschen Meer ein russisches Containerschiff versenkt. In der Debatte über die EU-Migrationspolitik wegen der Vorkommnisse in Ceuta hat Vizekanzler Klingbeil Solidarität mit Spanien gefordert. Der SPD-Co-Vorsitzende sagte in Berlin, die Regierung in Madrid habe in der spanischen Exklave Ceuta entschlossen gehandelt. Statt Solidarität in der EU zu zeigen, würden jetzt Migranten instrumentalisiert in dem Versuch, Europa zu spalten. Klingbeil bezog sich dabei auf Forderungen aus der EU, Spanien aus dem Schengen Abkommen auszuschließen. Der CSU-Europapolitiker Weber forderte als Reaktion mehr Befugnisse für die EU-Grenzschutzagentur Frontex. Im Sender RTL hielt er dem sozialistischen Regierungschef Spaniens, Sanchez, vor, einen unkontrollierten Zustand in Ceuta zugelassen zu haben. Sanchez hatte zuvor Kritik zurückgewiesen und klargestellt, dass Ceuta nicht zum Schengen-Raum gehöre. Migranten könnten von dort weder nach Spanien noch in andere EU-Länder weiterreisen. Von den schätzungsweise 50.000 Menschen, die nach Ceuta vorgedrungen waren, sind inzwischen nahezu alle in ihr Heimatland Marokko zurückgekehrt. Behörden zufolge stieg die Zahl der Todesopfer auf 67. Am Rande einer Demonstration in Schwerin ist der Hamburger Landesvorsitzende der AfD-Jugendorganisation Generation Deutschland, Schumann, angegriffen und verletzt worden. Nach Angaben der Polizei gibt es 3 Tatverdächtige. Die AfD Hamburg bezichtigte in einer Mitteilung die Antifa des Übergriffs. Die Polizei habe nicht eingegriffen, hieß es weiter. Eine Polizeisprecherin sagte, der Zwischenfall habe sich vor Beginn der eigentlichen Veranstaltung ereignet. Rund 420 Anhänger der Generation Deutschland demonstrierten am Nachmittag im Schweriner Stadtzentrum. Etwa 460 Gegendemonstranten waren ebenfalls vor Ort. Die niederländische Radsportlerin Lorena Wiebes hat die erste Etappe der Tour de France der Frauen gewonnen. Auf dem 138 Kilometer langen Teilstück mit Start und Ziel im schweizerischen Lausanne gewann sie vor Kim Lecourt aus Mauritius und Demi Vollering ebenfalls aus den Niederlanden. Damit trägt Wiebes morgen das gelbe Trikot der Führenden in der Gesamtwertung. Das Wetter. In der Nacht im Alpenvorland weitere Schauer und Gewitter. Sonst vielfach gering bewölkt und trocken, im Osten örtlich Nebelfelder. Tiefstemperaturen in der Südhälfte 20 bis 14 Grad, weiter nach Norden 15 bis 7 Grad. Morgen vielfach länger anhaltender Sonnenschein, nur in Alpennähe nachmittags einzelne teils starke Gewitter. Im Norden 21 bis 26 Grad, sonst 25 bis 34 Grad. Und die weiteren Aussichten. Am Montag viel Sonnenschein, im Tagesverlauf zunehmende Quellbewölkung. Im Süden und in der Mitte am Nachmittag einzelne, teils starke Gewitter, Unwetter nicht ausgeschlossen. Höchstwerte im Norden 26 bis 31, sonst 31 bis 37 Grad. Das waren die Nachrichten.
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0: Koffer packen und sich auf den Weg machen? Und dann? Wohin geht die Reise? Welche Chancen hat eine Frau?
1: Mehr Chancen als Männer. Das weiß ein Schuster aus Deutschland und hält sich an Friedrich Nietzsche, der Wille zur Macht.
2: You must be a master, not a slave. Look, here. Nietzsche says, all life, no matter how we idealize it, is nothing more nor less than exploitation.
1: Alles Leben, egal wie sehr wir es idealisieren, ist nichts anderes als Ausbeutung.
3: Der Schuster liest Lilly aus Büchern vor, die sie nicht versteht.
0: Aber was der Schuster sagt, das leuchtet ihr ein.
2: A woman young, beautiful like you can get anything she wants in the world because you have power over men.
1: Eine Frau, jung, hübsch wie du, kann alles bekommen, was sie will. Sie hat Macht über die Männer.
2: That's what I'm telling you. Exploit yourself. Go to some big city where you will find opportunities. Use men. Be strong. Defiant. Use men to get the things you want.
1: Beute dich selbst aus. Sei stark. Benutz die Männer, um das zu bekommen, was du willst.
4: Yeah.
3: Seit sie 14 ist, kennt Lily Powers nichts als Dirty Rotten Men. Der Schlimmste ihr Vater. Er braucht Lily für seine schäbige Flüsterkneipe in Erie, Pennsylvania.
0: Wo die Fabrikschlote qualmen, der Staub der Schwerindustrie auf den Blumen am Fenster klebt und Männer nach der Arbeit mehr wollen als Bier trinken.
3: Mit den Stahlarbeitern kommt Lilly zurecht. Sie sind rau und ungehobelt, lachen, wenn Lilly sie abblitzen lässt.
0: Damit die Spelunke nicht auffliegt, verschachert der Vater seine Tochter an einen korrupten Typen.
5: He's a big politician, ain't he?
0: Sieht aus wie ein Politiker.
5: He's a big something and it ain't a politician.
3: Der Kerl heißt Ed, hält sich für eine große Nummer und verschafft sich bei Lilly Exklusivrechte.
6: How are you, Lilly?
5: I was great up to now.
6: I don't often get to see you alone.
3: Ed setzt sich zu Lilly an den Tisch, tätschelt ihre Beine. Sie schaut kurz auf seine Finger, greift zur Tasse.
5: Oh, excuse me. My hand shakes though when I'm around you.
3: Und schüttet ihm den Rest Kaffee über die Hand.
0: Lilly lässt den Kerl sitzen, verzieht sich in ihr Schlafzimmer.
1: Ed lässt nicht locker. Er folgt ihr.
3: Er soll sich verziehen.
5: You hold your freight out of here.
1: Was ist los? Meinst du, du bist was Besonderes?
3: Bin ich vielleicht.
6: What's the matter? You getting particular?
5: Maybe I am. Did you ever take a good look at yourself?
6: Yeah, you're exclusive. You are. The sweetheart of the night shift. Come on, you're wasting my time. Everybody knows about you.
5: Yeah?
1: Komm schon. Wissen doch alle, dass du der Liebling der Nachtschicht bist.
5: When you ain't going to...
0: Lilly schlägt zu. Als Ed sie erneut bedrängt, haut sie ihm eine Bierflasche auf den Kopf.
3: Er taumelt. Sie trinkt einen Schluck Bier.
2: Lilly! What did you do to him, huh? Are you crazy?
1: Der Vater beschimpft sie. Du bist wie deine Mutter.
2: You're just like your mother, you.
5: She was lucky enough to get away from you.
2: Was she? Well, look what happened to her.
5: She's better off dead than living with a thing like you. And I'm getting out, too.
2: Don't let him tramp you.
5: Yeah, I'm a tramp, and who's to blame? My father. A swell start you gave me. Ever since I was 14, what's it been? Nothing but men. Dirty, rotten men. And you're lower than any of them. I'll hate you as long as I live.
0: Die Mutter hatte sich davon gemacht. Konnte nicht leben mit einem Kerl wie ihm. Zurück blieb Lilly. Vom Vater für Kerle benutzt, die ihm und seiner illegalen Kneipe die Scherereien mit der Polizei ersparen.
3: Lilly macht sich davon. Sie will nicht mehr zulassen, dass Männer sie gebrauchen. Sie kehrt den Spieß um. An ihrer Seite Chico, Lillys Vertraute.
7: Feeling tomorrow like I feel today.
0: Chico spült die Gläser in der Kneipe ihres Vaters.
3: Geld haben die beiden nicht. Sie klettern nachts in den Waggon eines Güterzugs und werden erwischt.
0: Der feiste Kontrolleur spielt sich auf, will die beiden rauswerfen, droht mit Polizei und Gefängnis.
8: Hey, yo, come on out of there. Come on.
1: 30 Tage im Knast. Chico hat er schon fest im Griff.
8: Well, too many of you dames getting away with it these days. The cops in the yards will take care of you.
4: Oh, wait a minute. You wouldn't throw us off the train, would you?
8: Yeah, and you're going to get 30 days for it.
4: In jail?
8: Yes, in jail.
3: Lilly schiebt die Waggontür zu.
4: Now, why don't we sit down and talk this thing over?
3: Gibt dem Kerl ein Lächeln. Warum setzen wir uns nicht und sprechen mal darüber?
1: Der Kontrolleur lässt die Finger von Chico. Er schaut Lilly an.
0: Chico schaut zu Lilly und versteht. Sie zieht sich zurück und singt.

0: Nächster Halt New York, Manhattan. Die Wolkenkratzer, die Straßenschluchten, die Avenues mit den eleganten Geschäften.
1: Lilly und Chico sehen die Auslagen in den Schaufenstern. Das gute Leben in den Restaurants und Ladies in Pelzen.
0: Wie bekommt man das? Die beiden stehen vor dem Wolkenkratzer der Gotham National Bank. Und Lilly weiß, da muss sie rein.
1: Da wollen viele rein. Suchen Arbeit. Den Eingang bewacht einer in Uniform. Lilly zeigt ihm ein Lächeln, das mehr in Aussicht stellt.
0: Ich würde hier gern arbeiten. Könnten Sie da was für mich tun?
2: Sie können es in der Personalabteilung im 47. Stock versuchen.
0: Dankeschön. Wir sehen uns.
3: Thanks so much. I'll be seeing you.
1: Das Büro der Personalabteilung bewacht ein junger Sekretär.
0: Der ist leicht zu knacken. Young Mr. Pratt kommt aus einer Kleinstadt in Georgia. In der Provinz kennt Lilly sich aus.
3: What part of the South are you from, Mr. Pratt?
4: Tallapoosa, Georgia.
3: I know some Pratts where I come from.
4: Where was that?
3: Oh, maybe I'll tell you someday when I know you better. Say, I like it here. How about a job?
4: Oh, we don't...
3: Oh, now, don't tell me in this great big building there ain't some place for me.
2: Schüchtern fragt der Junge, ob Lilly Erfahrungen hat.
4: Have you had any experience?
0: Jede Menge.
3: Plenty.
0: Sie könnte ihm davon erzählen. Gern im Büro des Chefs.
3: I'd rather wait in there. I hate crowds. Don't you?
4: The boss won't be back for an hour.
3: Well, then why don't we go in and talk this over?
2: Der Boss wird nicht vor einer Stunde zurück sein.
0: Das reicht. Warum gehen wir dann nicht rein?

0: Die Personalabteilung wird Lilly zum Sprungbett. Von da geht's aufwärts. Buchhaltung, Hypothekenvergabe, Auslandsgeschäfte. Etage für Etage, Mann für Mann, kommt sie zügig voran.
1: Bis sie ganz oben steht, an der Spitze der Gotham National Bank.
0: Unterwegs wird sie den einen oder anderen aus den Augen verlieren.
2: Ein kleiner Angestellter, es ist John Wayne, nennt Lilly Babyface und bleibt auf der Strecke.
1: Die Kolleginnen am Schreibtisch trösten: Wake up, Kid. Babyface is moving out of your class. Wach auf, Junge. Babyface spielt nicht mehr in deiner Liga.

0: Sie spielt mit den Bankern im Präsidium. Dass die sich aus Eifersucht erschießen, lässt sich nicht vermeiden und kommt in die Schlagzeilen.
1: Doppelte Tragödie im Liebesnest. The Bank Tragedy Woman. Frau in zweifacher Schusslinie.
2: Für den Vorstand der Bank ein Skandal. Zumal die Presse auf die ganze Geschichte scharf ist. Wer ist diese Frau? Wie kommt sie an die Spitze der Bank?
0: Die Herren im Vorstand bitten Lilly zum Gespräch.
3: When this thing happened, were you working very hard?
0: Als diese Sache passierte, haben Sie da hart gearbeitet?
4: Yeah, but not at the bank.
1: Ja, aber nicht in der Bank.
3: Oh, I see.
5: Gentlemen, I think there's only one thing to do. Give Miss Powers a check for $10,000 to turn the story over to us.
4: Oh, it's $15,000.
5: Oh, didn't the paper offer you $10,000?
4: Yes, but I've been figuring things up, and I don't see how I could possibly let it go for less than $15,000.
5: Well, we won't quibble over a few thousand dollars.
0: Die Zeitung hatte für Lillys Geschichte $10,000 geboten, eine Summe, die ihr jetzt die Bank zahlen will. Schweigegeld.
2: Aber der Preis ist gestiegen. Lilly verlangt 15.000.
1: Lilly Powers, das ist die junge Barbara Stanwyck. Geboren in Brooklyn, fünftes Kind schottisch-irischer Einwanderer. Ein Waisenkind mit 4 Jahren. Seit sie 15 ist, steht die Stanwyck auf der Bühne, tanzt in Nachtclubs am Times Square, spielt in Revuen am Broadway und wird in Hollywood eine Karriere hinlegen, die sie zu den höchstbezahlten Schauspielerinnen macht.
2: In Babyface steht die Stanwyck noch am Anfang ihrer Karriere und führt in Hollywood vor, was Frauen nicht erlaubt ist: Männer benutzen, um zu Macht und Reichtum zu kommen.
1: Noch bevor der Film 1933 in die Kinos kommt, schreitet die Zensur ein. Abstriche müssen gemacht werden.
0: Eine Frau wie Lilly Powers darf in keinem Fall ihren Profit ausleben. Sie muss am Ende wieder arm sein.
2: Die ungeschnittene Fassung des Films erzählt etwas anderes. Lilly hat 500.000 zusammen. Davon wird sie sich nicht trennen. Auch nicht von Chico.
1: Mit Chico ist Lilly aus Pennsylvania abgehauen. Seither sind sie zusammen. In der Welt der Upper Class angekommen, legt ihr der Vizepräsident der Bank nahe, that fantastic colored girl rauszuwerfen. Aber Lilly macht keine Zugeständnisse.
6: Oh, my dear.
7: St. Louis woman with a diamond.
6: I wish you'd get rid of that fantastic colored girl.
4: No, Chico stays.
6: All right, all right, all right. How would you like to have a nice grand piano in this room?
4: Thanks, no pianos. I used to hear one all day long.
6: Why, did somebody in your home play the piano?
4: Anybody that had a nickel.
6: Oh,
4: I was only kidding.
0: Statt Chicos Gesang ein Klavier. Das würde besser in ihre Wohnung passen.
1: Bloß kein Klavier. Das Geklimper hat Lilly oft genug gehört.
8: And I learned a new step.
1: Theresa Harris in der Rolle der Chico konnte singen, spielen, tanzen und bekam in Hollywood kaum mehr als die Dienstmädchenrollen.
9: Oh, let me try.
0: Hollywood bringt den Film in einer Zeit ins Kino, in der schwarze Amerikaner wie Untermenschen behandelt werden.
2: Chico bleibt an Lillys Seite und sie trägt eine Garderobe, die beide Frauen schätzen. Nerz, Zobel, Chinchilla. Ladies in Pelzen.

0: Warum haben manche den ganzen Spaß und anderen geht es elend? Das fragt sich 20 Jahre später die 18-jährige Monika. So wie es ist, kann es nicht weitergehen.
1: Stockholm in den frühen 50er Jahren. Monika hat einen miesen Job im Keller eines Gemüseladens. Kerle begrapschen sie.
0: Mit dem einen oder anderen hat sie sich eingelassen. Zu Hause Armut, Enge, Streit. Monika schläft in der Küche, wird morgens von der Mutter aus dem Bett gescheucht.
2: Monika! Nun steh auf, Mädel! Steh ja schon auf! Ruhe! Du sollst jetzt endlich aufstehen!
3: Ja doch!
2: Zieh dich an und stehe nicht im Hemd herum! Los! Ach, lass mich!
4: Der Vater trinkt, ist lustig dabei, aber er schlägt auch zu. Und dann tut es ihm leid.
5: Monika, nicht doch heulen, Niki. Das ist doch aus Versehen geschehen. Ich bin doch bloß hingefallen. Ich wollte dich doch nicht schlagen.
2: Geh weg und lass mich in Frieden. Ich werde dir keine Umstände mehr machen. Du kannst jetzt saufen, so viel du willst. Nicht eine Sekunde bleibe ich mehr hier.
5: Aber Monika!
0: Im Kino sieht Monika eine andere Welt. So möchte sie es auch mal haben. Ein schönes Haus, alle sind nett, fahren in neuen Autos herum und gehen tanzen. Fahren in neuen Autos herum und gehen tanzen.

0: Farewell.
1: Und was sie im Kino sieht, das spielt sie mit Harry nach.
2: Du musst mich in deine Arme nehmen. Du darfst mich jetzt küssen, wie jemand in einem Film.
3: Harry schenkt ihr Nylonstrümpfe. Er ist 19, arbeitet in der Packerei eines Porzellangeschäfts und kommt zu spät.
4: Geruht der hohe Herr doch noch zu kommen?
5: Ich hab verschlafen.
4: Ausgerechnet heute, wo der Versand zu machen ist. Eine hundsverdammte Lotterei ist das von dir.
5: Soll ich die Kisten erst wegbringen?
4: Nein, mach die erst zu. Die müssen sofort als Eilgut weggehen.
5: Ja.
4: Junge.
6: Ja?
4: Achtung, der Alte.
6: Okay.
4: Jetzt kannst du was erleben. Der Alte hat schon nach dir gefragt.
3: Harry fängt an, das Porzellan einzupacken. Im Regal vor ihm Terrinen und eine Reihe fein ziselierter Gläser. Hinter ihm erscheint der Chef mit dem Buchhalter.
7: Ach so, wir fangen um 9 an und nicht um 11.
5: Ich habe den Wecker nicht gehört. Mein Vater ist in der Klinik, ich bin allein.
7: Jawohl, alleine, mit einem Frauenzimmer. Er läuft ja immer dieser leichtsinnige Schlampe aus dem Gemüsekeller nach.
5: Das geht Sie wohl einen Dreck an, Herr Buchhalter.
7: Was? Frech ist der Bursche auch noch? Das ist ja unerhört.
4: Ja, Herr Buchhalter, dieser Mensch ist unmöglich.
7: Dieser Ton gehört sich nicht, Lund. Ich hoffe, das wird sich ändern.
4: Da hörst du es wieder.
5: Solange ich hier bin, habe ich getan, was ich konnte. Aber wenn es Ihnen nicht passt, kann ich ja aufhören.
7: Sie irren sich, mein Lieber. Sie haben die Kündigungsfrist einzuhalten.
5: Ach, das spielt doch gar keine Rolle.
3: Harry hört auf zu arbeiten. Er schaut auf die vor ihm aufgereihten Gläser.
4: Na los, fang an.
5: Pack doch selbst ein, ich höre auf.
4: Zum Teufel, mach zu, sag ich. Wo wir so viel Arbeit haben, ich mache keine Überstunden.
5: Dann lässt du das Zeug eben liegen.
3: Allein im Lagerraum greift Harry nach einem der teuren Gläser, um es gegen die Wand zu schmettern. Doch dann stellt er das Glas zurück ins Regal. Er nimmt ein größeres und das schiebt er ganz langsam auf dem Regalbrett nach vorn bis an den Rand. Wie von selbst kippt das Glas zu Boden.
2: Fröhlich pfeifend macht sich Harry davon. Monika hatte ihn überredet, mit ihr abzuhauen. Raus aus Stockholm, allem entfliehen.
8: Ziehen wir doch los. Hauen einfach die Arbeit hin und fahren irgendwo hinaus in die Welt. Wollen wir nicht?
5: Ja, nicht schlecht.
1: Mit dem kleinen Boot seines Vaters fahren sie hinaus zu den Schäreninseln.
2: Spazieren fahren wie Millionäre auf einer Yacht, alles hinter sich lassen. Und am Morgen über die glatten Steine der Schären barfuß laufen.

0: Jetzt hetzt uns kein Mensch mehr.
1: Nein. Komm jetzt.
0: Und jetzt sitzen Sie in der Packerei bei Forstberg und Schuften.
1: Oder bei uns in dem kalten Keller und schleppen Säcke und Kisten. Und alle stinken muffig und faulig.
0: Ja, Monika. Und wir haben Revolution gemacht. Sie und alle anderen.
1: Weißt du noch das Heft, das ich dir mal gegeben habe? Freie Liebe, freie Menschen.
2: Monika zieht sich aus, läuft ins Wasser.
3: Sommaren mit Monika. Sommer mit Monika von Ingmar Bergman. Der Film kommt 1953 in die Kinos und wird mit Bildern beworben, die freizügige Nacktheit in Aussicht stellen.
2: Verleiher außerhalb Schwedens setzen auf ein Marketingkonzept, das dem Film das Etikett Schwedenfilm verpasst. Moralischer Verfall, ungehemmte Sexualität. Monika, the story of a bad girl.
4: Für Jean-Luc Godard ein Film von vollkommener Klarheit. Ohne einen Fehler, ohne jeden Riss. Die ausgetüftelten Bildausschnitte, die bizarren Blickwinkel, die Einstellungen von Wolken, Seen, Gebüsch sind keine überflüssigen Kameramätzchen. Ingmar Bergman ist der Regisseur des Augenblicks. Seine Kamera ist nur auf eine Sache aus, das zu erfassen, was am vergänglichsten ist, dem Augenblick den Wert von Ewigkeit zu geben.
5: Ich glaube, ich bekomme ein

0: Du meinst du? Aber dann müssen wir doch ganz schnell von hier weg. Ich muss sofort nach Hause und irgendwo Arbeit finden. Und du musst jetzt richtig essen.
1: Nein, ich fahre noch nicht zurück. Ich will diesen Sommer genießen, so wie er ist.
2: Wie im Kino soll dieser Sommer immer weitergehen. Fern von allem, was mit der Rückkehr nach Stockholm auf Monika zukommt. Ein Leben in Armut und Enge, mit Kind und Geldsorgen.
3: Harry setzt alles daran, Ingenieur zu werden, voranzukommen, damit sie es einmal besser haben.
2: Monika bricht aus. Sie lässt sich mit einem Typen ein, mit dem sie Spaß hat. Wir sehen die beiden in einer Kneipe. Die Musicbox läuft, sie rauchen.
4: Monika lehnt sich zurück. Schweigend wendet sie sich zur Kamera. Ein lang anhaltender Blick in Großaufnahme.
2: Sie schaut uns an, die Zuschauer im Kino. Die ganze Zeit haben wir sie beobachtet, haben ihr zugesehen, wie sie sich nimmt, was sie will. Nun trifft uns Monikas Blick.
3: Ein Bruch mit Konvention. Die plötzliche Umkehrung der Perspektive nannte Ingmar Bergmann das Publikum im Kino aufwecken.
4: Ein provozierender Blick. Der Blick einer jungen Frau, die sich nicht fügt. Als wollte sie sagen, ja, schaut nur her, was ich mir erlaube. Vielleicht das Falsche. Aber ich tue es trotzdem und sehe euch an. Das ist mein Leben. Und was macht ihr? Was geht in euren Köpfen vor?
3: Ein 18-jähriges Flittchen aus ärmlichen Verhältnissen. So hatte die katholische Filmkritik 1953 die Rolle der Monika vorgestellt und vom Besuch des Films abgeraten.
1: Ich kann nicht mehr!
4: Mit Energie, Wut und Tränen rebelliert sie gegen ein Leben, in dem sie nicht mehr ist als eine Gefangene in einem Bett mit Gitterstäben.
0: Wollen wir uns nicht in Ruhe aussprechen, Monika? Ich weiß nicht, wie es so zwischen uns werden konnte.
1: Weil du dich nie um mich gekümmert hast. Ich will mich aber nicht hier vergraben. Ich bin jung und will was vom Leben haben.
0: Ich wollte doch Ingenieur werden, damit wir es besser haben und einmal weiterkommen.
1: Du kannst dich schön ausreden.
0: Ausreden? Wie viele von diesen Halunken hast du denn oben gehabt, während ich schuften musste, um dein Kinogeld zu verdienen?
1: Du bist gemein.
0: Du oder ich, Monika. Einer von uns muss gehen.
2: Warum geht für manche der Spaß einfach immer weiter und für andere nicht?
4: Für Susan Vance geht der Spaß weiter. In Howard Hawks Film Bringing Up Baby.

0: Susan, das High-Society-Girl aus New Yorks Upper Class, hat keine Hemmungen, nachts einfach drauf loszusingen. Und das mit einem Mann, der keinen Spaß kennt.
1: I can't give you any... Well, sing, David. Oh. I can't give you anything but love, baby.
2: Jens, das kannst du sicher besser.
3: Ja, aber Corinna.
2: Ba, ba, ba, da.
3: Naja, okay.
4: I can't give you anything but love, baby. That's the only

0: I can't give you anything but love.
1: Oh, dear, I have a feeling something horrible is going to happen.
2: Ich habe das Gefühl, dass noch was Schreckliches passiert.
3: Oh, no, David, everything's going to be all right.
4: Alles wird gut. Was ist denn falsch an den letzten 24 Stunden?
3: Oh, well, now what's wrong with the last 24 hours? I've had a wonderful time.
4: Ich hatte eine wunderbare Zeit.
5: Susan versteht gar nicht, wie man ohne Spaß leben kann, während David Huxley durch eine Welt stolpert, die nicht seine ist.
2: Seine Welt ist die Wissenschaft, die Suche nach fehlenden Knochen für seinen Brontosaurier im Naturkundemuseum.
5: Susan nimmt sich Freiheiten, von denen David keine Ahnung hat. Also sagt sie ihm, wo es lang geht. Und was er nicht tun sollte. Schon gar nicht beim Golfspielen.
2: Was sollte er nicht tun?
5: Reden, wenn einer den Ball schlägt.
1: Oh, look, look. You can't. Hey, that's my ball. Just a minute. Oh, dear.
3: You shouldn't do that, you know.
1: But that, what shouldn't I do?
3: Talk while someone's shooting.
2: Aber das ist mein Ball.
4: Das spielt doch keine Rolle. Es ist doch nur ein Spiel.
2: Das hält David nicht davon ab, vehement sein Spielzeug zurückzufordern.
5: Unbeeindruckt von seinen lächerlichen Besitzansprüchen nimmt sich Susan, was sie braucht. Auf dem Golfplatz seinen Ball, auf dem Parkplatz sein Auto.
1: Hey!
2: Was machen Sie da?
1: Hey! Hey! What do you think you're doing?
3: I'm trying to unpark my car.
4: Ich versuche, mit meinem Wagen hier rauszukommen.
3: Oh, hello.
1: This is my car.
2: Aber das ist mein Wagen.
3: Oh, good. Then would you mind moving it out of the way?
1: No, no, this is my car.
2: Sehen Sie, was Sie da gemacht haben?
1: Look what you've done.
4: Kein Problem. Ich bin versichert.
3: Well, that's all right. I'm insured.
1: But I don't care whether you're insured or not. Well, you don't understand. This is my car.
2: Begreifen Sie denn nicht? Das ist mein Auto.
3: You mean this is your car?
1: Of course.
3: Your golfball, your car.
4: Ihr Golfball, Ihr Auto.
3: Is there anything in the world that doesn't belong to you?
4: Gibt es irgendwas auf der Welt, das Ihnen nicht gehört?
1: Yes, thank heaven, you.
2: Ja, Gott sei Dank, Sie.
3: Now don't lose your temper.
4: Nun verlieren Sie mal nicht die Nerven.
5: Was macht einer, der am Skelett eines Brontosauriers bastelt? Auf dem Golfplatz.
2: Er muss Geld auftreiben, Sponsoren treffen. Mit Mr. Peabody, dem Anwalt einer reichen Dame, eine Partie Golf spielen.
1: Well, I'll be with you in a minute, Mr.
6: Yes,
1: Peabody.
6: Yes. All right.
4: Aus dem Gespräch mit Peabody wird nichts. Nicht auf dem Golfplatz. Dafür sorgt Susan.
7: Huxley! Huxley! Come on!
1: Oh yes, I'll be with you in a minute, Mr. Peabody.
2: Es gibt noch eine Chance, Peabody zu treffen. Bei einem Dinner im Ritz.
5: Und da sitzt sie wieder. Susan spielt an der Bar mit Oliven.
4: Ein komplizierter Trick, den nur der Barkeeper kennt. Man muss die Olive auf der Hand balancieren und dann mit einem schwungvollen Schlag landet die Olive im Glas.
5: Der Trick misslingt und bringt David Huxley in Frack und Zylinder zu Fall.
3: Sitting on your hat.
1: I know it.
3: That's silly. I'm awfully sorry. I couldn't be more apologetic, really.
1: Well, I might have known you were here. I had a feeling just as I hit the floor.
3: That was your hat.
2: Dass er Susan statt Peabody trifft und wegen ihr auf dem Boden des New Yorker Nobelrestaurants landet, überrascht ihn nicht. Diese Frau verfolgt ihn.
3: Now, if you're going to be angry with me, what can I do?
1: Go away.
3: No, I was here first.
1: Then I'll go away.
4: Noch böse auf mich? Was kann ich tun?
2: Weggehen.
4: Ich war zuerst hier.
3: You know why you're following me? You're a fixation.
1: Oh, I'm not following you. I've been sitting here. I haven't moved from this spot. Now, please, you're following me.
3: Oh, don't be absurd. Who's always behind whom?
1: Yeah.
3: You're angry, aren't you?
1: Yes, I am.
3: Mm-hmm. The love impulse in man frequently reveals itself in terms of conflict.
1: Excuse me, the one impulse?
3: Love impulse.
4: Wissen Sie, warum Sie mich verfolgen? Sie haben eine fixe Idee.
2: Ich verfolge Sie? Sie verfolgen mich.
4: Sie sind wütend, nicht wahr?
2: Ja, das bin ich.
4: Der Liebesimpuls bei Männern äußert sich häufig in Form von Konflikten.
5: Konflikte, die so aussehen, dass sie ihm seinen Frack zerreißt und er ihr Kleid.
3: Oh, you've torn your coat.
5: Alles aus Versehen.
2: Es gibt Grenzen für das, was ein Mann ertragen kann.
6: Will you do something for me?
2: Wollen Sie mir einen Gefallen tun?
6: Let's play a game.
2: Spielen wir ein Spiel.
3: What?
6: Well, watch. I'll put my hand over my eyes and then you go away. Mm-hmm. See? Mm-hmm. Then I'll count to ten and when I take my hand down, you will be gone.
2: Ich halte mir die Hand vor die Augen und sie gehen weg. Ich zähle bis 10 und danach sind sie verschwunden. Ja?

0: Wenn Hollywood einen Film mit 100 Frauen besetzt und keinen Mann vor die Kamera lässt, dann hat das mit Emanzipation wenig zu tun.
1: The Women, ein Film von George Cukor. Dazu schreibt die Filmkritikerin Frieda Grafe: Das Perverseste an dem Film ist, Drehbuch und Dialoge haben Frauen geschrieben. Und die weibliche All-Star-Besetzung stürzt sich wie besessen in dieses masochistische Massaker. Norma Shearer, Rosalind Russell, Joan Crawford. Hollywoods finest Ladies werden wie Tiere im Zoo vorgestellt.
0: Die Bilder im Vorspann porträtieren die Damen als scheues Reh, Leopardin oder Katze. Andere werden als Lämmchen, Eule oder malmende Kuh charakterisiert.
2: Es ist doch so. Wenn der Film wirklich so konsequent wäre, wie er tut, indem er das leere Zentrum weiblichen Lebens beschwört, dann müsste er eigentlich The Man heißen. Denn um die geht es, auch wenn kein Mann zu sehen ist.
0: Wir sehen die Damen auf dem Weg in den Schönheitssalon.
1: Sydney's on Park Avenue.
0: In Begleitung ihrer kleinen Monster, die direkt aufeinander losgehen.
1: So herzlich wie die Begrüßung der Vierbeiner auf der Straße ist die Kommunikation im Salon.
3: Sie sehen keinen Tag älter aus als 35.
4: Diese alte Schlachtkreuzer ist 60, wenn das nur reicht.
5: Wer ist sie?
4: Gillingsworth.
5: Die alte Schachtel, noch eine Dauerwelle und sie hat kein Haar mehr auf dem Kopf.
6: Dafür hat sie eine Menge auf den Zähnen, Baby.
7: Sie ist eben im Haarwechsel. Das ist
0: die Ob im Schlammbad, auf der Massagebank oder bei der Behandlung der Falten, untereinander nur Schmeichelhaftes.
8: Good grief. I hate to tell you, dear, but your skin makes the Rocky Mountains look like chiffon velvet.
3: Oh, du liebe Güte. Ich sag's Ihnen ungern, meine Liebe, aber im Vergleich zu Ihrer Haut sind die Rocky Mountains sanfte Hügel.
1: Im Schnellfeuer der Dialoge viel Boshaftes und eine Sensation. Mary Haynes, das scheue Reh, wird von ihrem Mann betrogen. Liaison mit einer Parfümverkäuferin.
0: Dass sich die Nachricht wie ein Lauffeuer verbreitet, dafür sorgt mit unverhohlener Schadenfreude Sylvia, die Katze.
9: Hello, Edith. Take a good grip on yourself. You're going to die. Stephen Haynes is stepping out on Mary.
10: But Sylvia, darling, who told you? A manicurist? Well, go on.
9: Well, this manicure, she's perfectly divine. She said to me, I know something about that awfully rich Mrs. Haynes.
10: But Sylvia, suppose Mary should hear about it. Wouldn't it be terrible?
9: Wouldn't it be ghastly?
10: Darling, we've got to face her at lunch today.
9: Won't it be too tragic? Eating her food and knowing all about her husband.
11: Edith, jetzt halt dich gut fest, sonst haut es dich gleich um.
12: Stephen Haynes betrügt unsere Mary.
11: Was? Sylvia, Schatz, wer hat dir das erzählt? Was, eine Maniküre? Also los, rede weiter. Weißt du, diese Maniküre ist absolut himmlisch. Sie sagte zu mir, ich weiß etwas über diese schrecklich reiche Mrs. Haynes. Aber Sylvia, angenommen Mary erfährt etwas davon, wäre das nicht ganz furchtbar? Wäre es nicht ganz grässlich? Aber Schätzchen, wir werden sie heute beim Mittagessen sehen.
12: Ja, aber das wäre doch eine Tragödie.
1: Das Zauberwort heißt Jungle Red, die neue Nagellackfarbe. Und die gibt es bei der redseligen Maniküre Olga. Wer Dschungelrot trägt, weiß Bescheid.
0: Vor versammelter Damenriege zeigt die Katze beim Mittagessen dem ahnungslosen Reh ihre Krallen. Wie gefällt dir das, Mary?
9: How do you like that?
13: Too adorable.
9: You have no idea how it stays on. I get it at Sydney's. You should go, Mary. A wonderful new manicurist. Olga's her name. She's marvelous. Isn't that divine? Mm-hmm. Jungle red.
13: Looks as if you'd been tearing at somebody's throat.
9: I'll be darned, Nancy, if I'll let you ride me anymore.
14: Oh, Sylvia, Nancy's only trying to be clever, too.
9: Well, she takes a crack at everything about me, even my nails.
14: Well, I like them. I really do. Sydney's, Olga, Jungle Red.
12: Ihr habt ja keine Ahnung, wie der hält. Ich kriege ihn bei Sydney. Du solltest hingehen, Mary.
6: Eine wunderbare neue Maniküre. Olga heißt sie. Sie ist fabelhaft.
12: Ist das nicht himmlisch? Mhm. Dschungelrot.
6: Sieht aus, als hättest du jemanden in den Hals aufgekratzt.
12: Jetzt reicht's mir, Nancy. Ich lass mich von dir nicht immer aufziehen.
6: Ach, Sylvia, Nancy versucht doch nur geistreich zu
12: sein. Über alles versucht sie eine Bemerkung zu machen. Sogar über meine Nägel.
6: Also mir gefallen sie, wirklich.
1: Mary Haynes lässt sich einen Termin bei Olga geben. Die neue Angestellte weiß nicht, wer vor ihr sitzt, wessen Nägel sie mit der Feile bearbeitet.
0: Aber Olga hat viel zu erzählen. Von dem Mädchen, das vor ein paar Monaten Mr. Haynes Parfüm verkauft hat.
11: Welches Mädchen?
15: Crystal Allen.
11: Crystal Allen?
15: Ja, Sie wissen doch, die sich Mr. Haynes geangelt hat. Aber was soll's, dieser Gentleman kommt also an den Ladentisch. Und Crystal schnappt ihn sich. Ich möchte ein Parfüm, sagt er. Darf ich fragen, für welchen Typ von Frau, fragt Crystal sehr von oben herab. Dabei war das völlig Schnuppe, sie hätte ihm sowieso Summer Rain verkauft, das war unser Schlager.
1: Summer Rain. Den Duft hatte Stephen Haynes seiner Frau zum Geburtstag geschenkt. Mary zieht kurz ihre Hand zurück.
15: Ah, oh, Sie mögen die Feile nicht. Also Crystal bezirzt ihn weiter und klippert mit den Augen. Sie hat solche Augen, die an einem Mann rauf und runter wandern wie Scheinwerfer. Und sie tut Parfüm auf ihre Handfläche und in die Armbeuge, damit er es riechen kann. Seitdem sind die beiden unzertrennlich. Praktisch treffen sie sich jeden Abend. Oh, hat es wehgetan? Dschungelrot nehme ich an. Einmal lackieren oder zweimal?
1: Mary weint sich bei ihrer Mutter aus. Mrs. Moorhead, die Eule. Sie war am Nachmittag bei Sydneys.
13: Jungle Red. I've been to Sydney's this afternoon, too.
16: Oh, Mother. I knew this sort of thing happened to other people, but I never dreamed it could happen to us.
0: Die Eule schnappt sich ihr Strickzeug und nimmt der Affäre den Wind aus den Segeln. Ein Seitensprung. Na und?
17: Du hast hoffentlich Stephen noch nichts davon gesagt.
6: Nein, ich habe ihn ja seither nicht mal gesehen.
17: Dann sag auch nichts.
6: Das hast du nicht so gemeint, dass ich nichts sagen soll.
17: Selbstverständlich.
6: Oh, aber Mutter...
17: Meine Liebe, vor 20 Jahren ging es mir genauso. Mary, dein Vater war in dieser Beziehung keine Ausnahme.
6: Aber Stephen...
17: Stephen ist ein Mann und er ist seit 10 Jahren verheiratet. Er muss sich einfach wieder jung fühlen, nur weil er jetzt alt wird. Wir Frauen sind da viel vernünftiger. Wenn wir genug von uns selbst haben, legen wir uns eine neue Frisur zu, engagieren eine neue Köchin oder richten das Haus neu ein.
6: Oh, Mutter.
17: Dieses Mädchen bedeutet ihm wahrscheinlich nicht mehr als dir ein neues Kleid. Also höre auf meinen Rat. Sei still und wenn du noch so gerne reden möchtest. Das ist das einzige Opfer, das so verwöhnte Frauen wie wir bringen müssen. Und vertrau dich ja nicht deinen Freundinnen an.
6: Ich glaube, sie wissen es alle.
17: Und glauben sie, dass du es weißt?
6: Ich weiß nicht.
17: Dann belass es dabei.
6: Ich fürchte, du hast nicht genug Humor für meine Freundinnen,
17: Mutter. Humor genug, ihnen nicht die Kehle durchzuschneiden.
6: Aus mir bringen sie kein Wort heraus.
17: Gut.
1: Das sieht Sylvia, die Katze, ganz anders.
13: Juhu, may I come in?
9: Sit down, Sylvia.
0: Im Modesalon überrascht Sylvia Mary in der Umkleidekabine und lässt nicht locker.
9: Oh, Mary, dear, you do know. Why don't you confide in me?
16: Sylvia, will you please stay out of my affairs?
9: No, I won't. If you think I'm going to stand calmly by and let you hide your head in the sand like some ostrich, you're very much mistaken. You're positively the only one in New York who doesn't know all about this. Or do you like being made ridiculous before all your friends?
16: Oh, go away, Sylvia.
6: Geh weg, Sylvia.
12: Aber warum vertraust du dich
6: Sylvia,
12: mir nicht an?
6: Misch dich nicht in meine Angelegenheit.
12: Doch, das tue ich. Wenn du glaubst, ich stehe seelenruhig daneben, wenn du versuchst, deinen Kopf in den Sand zu stecken, dann irrst du dich aber gewaltig.
1: In der Nachbarkabine kleidet sich Crystal Allen ein, auf Rechnung von Mr. Stephen Haynes. Und Sylvia, die Katze, legt nach.
9: Stephen's an absolute worm, spending money on a girl like that.
16: Oh, shut up, Sylvia.
9: Now, don't be a fool, Mary. Go in there.
16: Go in there.
9: Tell you make Stephen's life an absolute tornado till he gives her up. Look where she was 6 months ago and look where she is now.
12: Stephen ist ein ausgesprochenes Ekel, wenn er für so ein Mädchen Geld ausgibt. Jetzt sei keine Närrin und geh da hinein. Sag ihr, dass du Stephen das Leben zur absoluten Hölle machen wirst, bis er sie aufgibt. Denk daran, wer sie vor 6 Monaten war und was sie jetzt darstellt.
6: Sylvia, würdest du mich bitte mit meinem Leben anfangen lassen, was ich für richtig halte?
0: Tapfer geht Mary in die Nachbarkabine.
1: Eine Upper-Class-Lady, die glaubt, sie könne eine Verkäuferin leicht aus dem Feld schlagen.
9: Come in. I beg your pardon.
16: I am Mrs. Stephen Haynes. Sorry, but I don't think I know you. I believe it's my husband you know.
9: Oh.
0: Wie eine Bittstellerin steht das verwöhnte Reh Mary vor Crystal Allen. Eine Verkäuferin im goldglänzenden Outfit mit Turban. Der weibliche Leopard im Zoo der Noblen.
9: So, Stephen's told you. Personally, I'm glad you know.
16: I've kept still because I knew it wouldn't take Stephen long to get fed up.
9: Don't lay any bets on that, Mrs. Haynes. I'm not you.
16: You and my husband aren't going on seeing each other.
18: That's rather up to Stephen, don't you think?
16: Completely.
18: So you better start making other plans, Miss Ellen. Listen, I'm taking my marching orders from Stephen. He seems to be satisfied with this arrangement. So don't force any issues unless you want to cause plenty of trouble.
0: Es gefällt Crystal, dass Mary Bescheid weiß, auch wenn Stephen nichts davon wusste.
15: Ich bin still geblieben, weil ich wusste, dass Stephen Sie bald satt haben würde.
11: Gehen Sie darauf keine Wetten ein, Mrs. Haynes. Ich bin nicht Sie.
15: Absolut. Also machen Sie ab jetzt andere Pläne, Miss Ellen. Weil Sie und mein Mann sich nicht mehr sehen werden.
11: Hören Sie, ich nehme meine Marschbefehle von Stephen entgegen. Und er scheint zufrieden zu sein mit diesem Arrangement. Also versuchen Sie ja keine Tricks, dann können Sie sich eine Menge Ärger ersparen.
19: Eine Szene wie ein Duell zwischen Hollywoods legendären Kontrahentinnen Joan Crawford und Norma Shearer.
0: Die beiden kamen nie gut miteinander aus.
19: Norma Shearer war die Gattin des Hollywood-Produzenten Irving Thalberg.
0: Sie bekam die besten Rollen in opulenten Filmen.
19: Mit dem plötzlichen Tod von Thalberg ging's mit ihrer Karriere bergab. Das musste sich ändern. Mit dem Film The Women von 1939. In den Credits wird Norma Shearers Name zuerst genannt.
0: Zuerst schon, aber nicht allein. Auf gleicher Höhe der Name ihrer Rivalin Joan Crawford.
18: Stephen couldn't love a girl like you.
20: Well, if he couldn't, he's an awfully good actor. Look, what have you got to kick about? You've got everything that matters. You've got the name, the position, the money. My husband's love happens to mean more to me than those things. Oh, can the sob stuff, Mrs. Haynes. You noble wives and mothers bore the brains out of me. I'll bet you bore your husband, too.
18: You are a hard one, aren't you?
20: Oh, I can be soft on the right occasion.
15: Ich weiß, dass Stephen jemanden wie Sie nicht lieben kann.
11: Wenn das zutrifft, ist er ein sehr guter Schauspieler. Hören Sie, warum regen Sie sich eigentlich auf? Sie haben doch alles, worauf es ankommt. Den Namen, die Position und das Geld.
15: Die Liebe meines Mannes ist mir eben wichtiger als all diese Dinge.
11: Ach, lassen Sie die Rührseligkeitsmasche, Mrs. Haynes. Ihr noblen Ehefrauen und Mütter langweilt mich unglaublich. Ich wette, ihr langweilt auch eure Männer.
15: Sie sind wohl sehr hart, was?
11: Ah, ich kann auch sehr weich sein bei der passenden Gelegenheit.
19: Crystal zündet sich eine Zigarette an. In ihrem Goldflitter schaut sie wie eine ägyptische Trophäe auf Mary herab.
18: You're even more typical than I dared hope.
20: Well, honey, that goes double. Now look. This happens to be my room, Mrs. Haynes. It's yours, yes, for the time being, like everything else you've got. May I suggest if you're dressing to please Stephen? Not that one. He doesn't like such obvious effects. Thanks for the tip. But when anything I wear doesn't please Stephen, I take it off.
15: Sie sind ja noch typischer, als ich zu hoffen war.
11: Tja, Schätzchen, das Kompliment gebe ich zurück. So, und jetzt passen Sie auf. Das ist zufällig mein Raum, Mrs. Haynes.
15: Es ist Ihre, ja. Im Augenblick jedenfalls, wie alles andere, was Sie haben. Wenn Sie sich einkleiden, um Stephen zu gefallen, würde ich das nicht tragen. Er mag so auffallende Effekte nicht.
11: Danke für den Tipp. Aber wenn etwas, was ich trage, Stephen nicht gefällt, ziehe ich es aus.
2: Einen so boshaften Film sollte jedes Studio in Hollywood wenigstens einmal im Jahr produzieren. Schnulzen haben wir genug. Das schrieb die New York Times in ihren Kritiken zum Hollywood-Kino immer ein wenig herablassend. Zumal sich die Studios erfolgreiche Broadway-Produktionen schnappten und daraus Filme machten. Filme, die dem Niveau des New Yorker Theaters nicht das Wasser reichen konnten. Das war klar.
19: Und wie läuft es am Theater? Wie sieht es mit Stars und Intrigen am Broadway aus? Davon erzählt Joseph Mankiewicz 1950 in einem Hollywood-Film mit Bette Davis, All About Eve, in der zweiten Stunde der langen Nacht.
0: All About Eve. Das ist so ein gruseliger Film, oh mein Gott.
2: Hauen und Stechen. Hauen und Stechen in der Welt des Theaters. Ja, da hat sich ja auch nichts verändert. Doch, na klar hat sich viel verändert. Naja, okay.
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1: Heute ist Sonntag, der 2. August. Die Nachrichten. Im Zentrum von Moskau sind bei einem Sprengstoffanschlag 3 Menschen getötet worden. Nach Angaben der russischen Polizei wurden 21 weitere Menschen verletzt. Den Ermittlern zufolge hatte eine Frau versucht, einen Sprengsatz in ein Restaurant zu schmuggeln, wurde jedoch von einem Wachmann gestoppt. Beide kamen bei der Explosion ums Leben, ebenso wie ein Gast. Medienberichten zufolge war das Lokal für eine private Feier gebucht worden. Zum Motiv der Tat wollte sich die russische Polizei noch nicht äußern. Von heute an gelten in der Europäischen Union neue Regeln zur Kennzeichnung von Inhalten, die mithilfe künstlicher Intelligenz erstellt wurden. Die EU-Vorgaben gelten für Bilder, Videos und Texte, die kommerziell oder professionell eingesetzt werden. Dies betrifft vor allem die Medien- und Werbebranche. Nicht betroffen sind Veröffentlichungen auf einer privaten Internetseite. Die Kennzeichnung der Inhalte muss von den KI-Anbietern selbst vorgenommen werden. Bis Anfang Dezember gilt eine Übergangsfrist. Danach können gegen die Anbieter Bußgelder verhängt werden, wenn die Kennzeichnung fehlt. Der ukrainische Präsident Selenskyj hat erneut um Unterstützung bei der Abwehr russischer Raketen gebeten. In seiner abendlichen Videoansprache sagte Selenskyj, die dafür erforderlichen Abwehrraketen vom Typ Patriot gebe es weltweit und sie sollten Menschen schützen, nicht in Lagern liegen. Nach seinen Worten war die Hauptstadt Kiew in der vergangenen Nacht mit 35 russischen Raketen angegriffen worden. Davon habe nur eine abgefangen werden können. Russland griff nach ukrainischen Angaben auch wieder Ziele in der Region Cherson im Süden der Ukraine. Der Leiter der regionalen Militärverwaltung berichtete von 8 Menschen, die verletzt worden seien. Ein russischer Luftangriff wird außerdem aus Nikopol in der Region Dnipro gemeldet. Dort soll eine Drohne einen Kleinbus getroffen und 7 Insassen verletzt haben. In der ukrainischen Hafenstadt Odessa schlugen ebenfalls Raketen ein. Das ukrainische Militär hatte zuvor im Asowschen Meer ein russisches Containerschiff versenkt. Die israelische Armee hat ihre Angriffe auf Ziele im Gazastreifen fortgesetzt. Palästinensischen Angaben zufolge gab es dabei gestern 3 Tote und mehrere Verletzte. 2 Menschen seien in der Stadt Gaza und ein weiterer in Dir al-Balah getötet worden. Dort sei ein Lager einer Klinik getroffen worden, teilte die von der Hamas kontrollierte Gesundheitsbehörde mit. Medikamente und medizinische Ausrüstung seien zerstört worden. Israels Armee teilte mit, sie habe Waffenlager der Hamas ins Visier genommen, darunter eines neben dem Krankenhaus. Sie warf der Terrororganisation vor, medizinische Einrichtungen für ihre Zwecke zu missbrauchen. In Brasilien will sich Staatschef Lula da Silva erneut zum Präsidentschaftskandidaten nominieren lassen. Seine Arbeiterpartei kommt heute deshalb in Sao Paulo zusammen, um ihn für eine 4. Amtszeit aufzustellen. Der 80-jährige Lula würde dann gegen den nationalkonservativen Flávio Bolsonaro antreten. Dessen Vater, Jair Bolsonaro, war von Lula vor 4 Jahren in der Präsidentschaftswahl knapp besiegt worden. Bolsonaro befindet sich inzwischen in Hausarrest. Er war im vergangenen Jahr wegen eines geplanten Umsturzes in Brasilien zu etwas mehr als 27 Jahren Haft verurteilt worden. Der deutsche Wasserspringer Moritz Wesemann ist wieder Europameister vom 1-Meter-Brett. Am 2. Tag der Europameisterschaften in Paris verteidigte der 24-Jährige seinen Titel aus dem Vorjahr und holte damit die 2. deutsche Medaille. Zuvor hatte das Synchronpaar Pauline Pfeiff und Elena Wasser vom Turm Silber gewonnen. Das Wetter. In der Nacht im Alpenvorland weitere Schauer und Gewitter, sonst vielfach gering bewölkt und trocken, im Osten örtliche Nebelfelder. Tiefsttemperaturen in der Südhälfte 20 bis 14 Grad, weiter nach Norden 15 bis 7 Grad. Am Tag vielfach länger anhaltender Sonnenschein, nur in Alpennähe nachmittags einzelne teils starke Gewitter. Im Norden 21 bis 26 Grad, sonst 25 bis 34 Grad. Die weiteren Aussichten: am Montag viel Sonnenschein, im Tagesverlauf zunehmende Quellbewölkung, im Süden und in der Mitte am Nachmittag einzelne teils starke Gewitter Unwetter nicht ausgeschlossen. Höchstwerte im Norden 26 bis 31 Grad, sonst 31 bis 37 Grad. Das waren die Nachrichten.
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0: is my house, not a theater. In my house, you're a guest, not a director.
1: Then stop being a star. And stop treating your guests as your supporting cast.
2: Now, let's not get into a big hassle.
1: It's about time we did. It's about time Margot realized that what's attractive on stage need not necessarily be attractive off. All right.
3: Hauen und Stechen in der Welt des Theaters.
4: Das ist kein Theater, das ist mein Haus. Du bist hier zu Gast und nicht Regisseur.
5: Dann hör auf, dich wie ein Star aufzuführen, deine Gäste wie Nebendarsteller zu behandeln.
3: Fangt jetzt bloß keinen Streit an.
5: Höchste Zeit, damit anzufangen.
4: Gut, dann schnallt euch an. Das wird eine unruhige Nacht.
3: New Yorks Theaterdiva Margot Channing in Hochform. Auftritt auf der Treppe in ihrer Wohnung. Große Augen, die Lider halb geschlossen, schaut sie auf ihre Gäste herab.
0: Fasten your seatbelts. It's going to be a bumpy night.
5: Bette Davis in der Rolle ihres Lebens. Sarkastisch, verletzend und selbst verwundbar wie ein Tier, das um sich schlägt.
3: Es war doch so. 1950 hatte Bette Davis die 40 überschritten. Nach ein paar Flops schien ihre Hollywood-Karriere zu Ende.
6: It was the greatest break at that point in my career that ever happened. There's no question about it. I wouldn't have found that. As I told Mankiewicz, he resurrected me from the dead.
5: Mit dem Film All About Eve von Joseph Mankiewicz erlebte Bette Davis die Auferstehung von den Toten. Und das in der Rolle einer Schauspielerin, die auf dem Gipfel ihrer Karriere spürt, dass es nicht weitergeht.
4: Margot Channing fühlt sich hintergangen. Vom Produzenten, vom Regisseur, vom Autor. Und das lässt sie sich nicht ausreden.
7: This genius of yours for making a barroom brawl out of a perfectly innocent misunderstanding at most.
0: Perfectly innocent? Men have been hanged for less. I'm lied to, attacked behind my back, accused of reading your silly dialogue as if it were the holy gospel.
3: Du hast ein Talent, aus einem völlig harmlosen Missverständnis einen Skandal zu machen.
4: Harmlos? Manch einer ist für weniger gehängt worden. Ich werde belogen, hinter meinem Rücken angegriffen und beschuldigt, deine albernen Dialoge falsch gelesen zu haben, als wäre das die Heilige Schrift.
7: I shall never understand the weird process by which a body with a voice suddenly fancies itself as a mind. Just when exactly does an actress decide they're her words she's saying and her thoughts she's expressing?
0: Usually at the point when she has to rewrite and rethink them to keep the audience from leaving the theater.
7: It's about time the piano realized it has not written a concerto.
3: Wieso jemand, der über Körper und Stimme verfügt, sich einbildet, auch Geist zu haben, werde ich nie begreifen. Wann genau meint eine Schauspielerin, dass es ihre Worte sind, ihre Gedanken, die sie vorbringt?
4: Immer dann, wenn sie den Text umschreiben und gestalten muss, um die Zuschauer am Verlassen des Theaters zu hindern.
3: Es wäre Zeit, dem Piano zu erklären, dass die Klavierkonzerte nicht von ihm sind.
5: Margot Channing kämpft um ihren Status. Ein Streit zwischen Autor und Schauspielerin. Am Nachmittag auf der Bühne im leeren Theater.
3: Bill, der Regisseur, hält sich raus. Ausgestreckt liegt er auf dem Bett in der Dekoration.
0: And you, I take it, who plays his concerto on me, the piano.
4: Und du, der seine Konzerte auf mir, dem Piano, spielt?
5: Bill ist Margots Regisseur. Und er ist der Mann, den sie liebt.
0: I'm nothing but a body with a voice, no mind.
8: What a body, what a voice.
4: Ich bin nichts als ein Körper mit Stimme, kein Verstand.
3: Aber was für ein Körper, was für eine Stimme.
8: I love you, I love you.
0: Ha.
8: You're a beautiful and an intelligent woman, a great actress at the peak of her career. You have every reason for happiness.
0: Except happiness.
8: Every reason. Margot, tell me what's behind all this.
0: I don't know, Bill. It's just a feeling, I don't know.
3: Ich liebe dich. Du bist schön, intelligent, eine Schauspielerin auf dem Höhepunkt ihrer Karriere. Du hast allen Grund, glücklich zu sein. Margot, was ist los?
4: Ich weiß es nicht. Es ist so ein Gefühl.
5: Hinter jeder starken Frau lauert eine zweite. Der Film heißt All About Eve, alles über Eva. Eve Harrington schleicht sich in Margots Leben.
3: Eine bescheiden sanfte Bewunderin, die Abend für Abend Margot im Theater sieht und geduldig am Bühneneingang wartet.
4: Autogrammjäger, kleine Biester, die wie Kojoten im Rudel umherlaufen.
0: Autograph fiends, they're not people. Those little beasts that run around in packs like coyotes.
1: They're your fans, your audience.
0: They're nobody's fans. They're juvenile delinquents. They're mental defective. They're nobody's audience.
5: Aber das ist ihr Publikum. Das sind ihre Fans.
4: Das sind niemandes Fans. Nur jung und nichts im Kopf. Das Stück interessiert sie gar nicht.
5: Eve Harrington geht nur wegen Margot Channing ins Theater.
4: Ist das die Kleine im Trenchcoat mit dem komischen Hut? Jeden Abend steht sie da herum.
5: Eve steht nicht rum. Sie hat ein Ziel. Einmal dem Star selbst begegnen. Und das gelingt ihr. Sie beobachtet Margots Freundeskreis, sieht, wer Zugang zu ihr hat. Und eines Abends nach der Vorstellung ist die Kleine im Trenchcoat in Margots Garderobe und beeindruckt die Anwesenden mit ihrer Bewunderung für Miss Channing.
9: Yes, I've seen every performance. I'd like anything Miss Channing played in.
0: Would you really? How sweet.
9: I think that part of Miss Channing's greatness lies in her ability to pick the best plays.
5: Eve weiß alles über Margot, wann und wo sie auftritt und dass Miss Channing immer in den besten Stücken spielt.
4: Wie kommt ein junges Ding dazu, nur im Theater zu sitzen? Es gibt doch noch anderes.
3: Das junge Ding erzählt aus seinem Leben. Sie war Sekretärin in einer Brauerei, hat früh geheiratet. Aber nun ist sie Witwe und steht ganz allein da. Die Geschichte ist so anrührend, dass selbst Margot zum Taschentuch greift.
10: What a story. Everything but the bloodhound snapping at her rear end.
5: Was für eine Story. Fehlen nur noch die Bluthunde, die ihr in den Hintern beißen.
0: There are some human experiences, Birdie, that do not take place in a vaudeville house. And that even a fifth-rate vaudevillian should understand and respect.
4: Birdie, es gibt Dinge im Leben, die haben zwar keinen Platz auf einer Vorstadtbühne, aber selbst eine Schmierenkomödiantin sollte Verständnis und Respekt dafür aufbringen.
5: Birdie, das ist Thelma Ritter, noch eine starke Frau. Wann immer sie in Hollywood-Filmen auftaucht, ob bei Hitchcock oder hier bei Mankiewicz, versteht sie es, den Stars Paroli zu bieten.
3: Birdie ist Margots Garderobiere. Die beiden sind seit Ewigkeiten zusammen. Auch Birdie stand mal im Rampenlicht.
0: I want to apologize for Birdie.
10: You don't have to apologize for me. And as for being fifth rate, I closed the first half for 11 years and you know it.
4: Margot entschuldigt sich für Birdie.
5: Du brauchst dich nicht für mich zu entschuldigen. Und von wegen Schmierenkomödiantin. Ich habe vor dir die Theater gefüllt und das weißt du.
4: Und Margot weiß auch, dass sie seit Jahren 20-Jährige auf der Bühne spielt.
3: Eine Margot Channing hat kein Alter. Sie ist zeitlos. Und so jung, wie sie sein will.
4: Du redest wie ein Presseagent.
0: Lord, I'm not 20-ish. I'm not 30-ish. 3 months ago I was 40 years old. 40. 40.
4: Ich bin keine 20, auch keine 30.
0: That slipped out.
4: Seit 3 Monaten bin ich 40.
0: I quite made up my mind to admit it.
4: Eine 4 mit einer 0 dran.
0: Now I suddenly feel as if I've taken all my clothes off.
4: Jetzt ist es raus. Fühlt sich an, als hätte ich mich komplett ausgezogen.
5: Für Eve wären Margots Rollen ideal. Sie ist Anfang 20.
4: Ein Lämmchen. Dass es sowas noch gibt.
3: Margot nimmt das Lämmchen zu sich. Eve bekommt ein Zimmer in ihrem Haus, trägt ihre abgelegten Kleider, kümmert sich um ihre Termine. Die perfekte Rundumbetreuung für einen launischen Star. Das drängt Birdie in den Hintergrund.
0: Birdie, you don't like Eve, do you?
4: Birdie? Du kannst Eve nicht leiden.
10: You want an argument or an answer?
0: An answer.
10: No.
0: Why not?
10: Now you want an argument.
4: Warum nicht?
0: She works hard.
4: Sie arbeitet doch.
10: Night and day.
5: Tag und Nacht.
0: She's loyal and efficient.
4: Sie ist treu und tüchtig.
10: Like an agent with only one client.
5: Wie ein Agent mit nur einem Klienten.
0: She thinks only of me.
4: Sie denkt nur an mich.
0: Doesn't she?
10: Well, let's say she thinks only about you anyway.
0: How do you mean that?
10: I'll tell you how.
5: Sie studiert dich, als wärst du ein Theaterstück.
10: Like she's studying you.
5: Ein Buch oder ein Satz Baupläne.
10: Like it was a play or a book or a set of blueprints.
5: Wie du gehst, redest, denkst oder isst.
10: How you walk, talk, eat, think, sleep.
0: I'm sure that's very flattering, Birdie. I'm sure there's nothing wrong with it.
4: Das ist doch sehr schmeichelhaft. Ich sehe nichts Falsches daran.

0: Wenn Margot am Abend auf der Bühne steht, lässt Eve sie nicht aus den Augen. Vom Bühnenrand aus beobachtet sie, wie sich Miss Channing vom Publikum feiern lässt, wie sie mit lässiger Eleganz den Applaus entgegennimmt, wie der Vorhang immer wieder hochgeht.
1: Bis Margot entscheidet, das war's. Jetzt klatschen sie nur noch, weil die Reihen verstopft sind.
2: Nach der Vorstellung probt Eve ihren eigenen Auftritt. Allein auf der Bühne hält sie Margots Kostüm in den Armen und verneigt sich vor einem imaginären Publikum.
0: Und Eve sorgt hinter Margots Rücken dafür, dass sie in dem neuen Stück den Part der Zweitbesetzung bekommt.
1: Eine Margot Channing sagt niemals eine Vorstellung ab.
0: Für Eve wäre es eine Chance. Sie könnte Margots Platz einnehmen, ihre Rollen, ihren Erfolg und ihren Liebhaber Bill.
2: Bill Sampson ist Margots New Yorker Theaterregisseur. Er hat ein Filmangebot in Hollywood. Daryl Zanuck erwartet ihn in Los Angeles.
1: Zanuck? Wer ist das schon?
2: Der Chef von 20th Century Fox und Produzent des Films. Mankiewicz hat Zanuck in das Drehbuch von All About Eve eingebaut.
1: Hollywood, billiger Abklatsch für die Massen.
3: Is it sabotage? Does my career mean nothing to you? Have you no human consideration?
4: Show me a human and I might have Bill.
3: The airlines have clocks, even if you haven't. I start shooting a week from Monday. Zanuck is impatient. He wants me, he needs me.
4: Zanuck, Zanuck, Zanuck, what are you two lovers?
3: Only in some ways, you're pretty.
0: Ist das Sabotage? Bedeutet dir meine Karriere gar nichts? Hast du gar kein Mitgefühl? Ich drehe bereits am Montag. Zanuck ist ungeduldig. Er will mich. Er braucht mich.
1: Zanuck, Zanuck, Zanuck. Ist das dein neuer Liebhaber?
0: Ja, aber du bist hübscher.
4: I'm a junkyard.
3: My wonderful junkyard. The mystery and dreams you find in a junkyard.
4: Heaven help me.
1: Gerade hast du gesagt, ich sehe aus wie ein Schrottplatz.
0: Mein wunderbarer Schrottplatz. Mysterium und Traum zugleich.
1: Himmel hilf mir, ich liebe einen Irrsinnigen.
4: I love a psychotic.

0: Beim Abschied packt er Margot am Kragen ihres Nerzmantels und zieht sie an sich.
1: Bill, don't get stuck on some glamour puss.
2: I'll try.
1: You're not much of a bargain, you know. You're conceited and thoughtless and messy.
2: Everybody can be Gregory Peck.
3: Bill, häng dich nicht an irgendeine Glamour-Tussi. Sie hätte nicht viel von dir. Du bist eitel, gedankenlos und schlampig.
0: Naja, nicht jeder kann Gregory Peck sein.
1: Am I going to lose you, Bill? Am I?
3: Werde ich dich verlieren, Bill? Sag's mir.
4: Bill ist 32 und so sieht er auch aus.
3: So sah er vor 5 Jahren aus und so wird er noch in 20 Jahren aussehen.
4: Bill dreht seinen Film in Hollywood, 1000 Meilen von New York entfernt.
0: Und Bill hat Geburtstag.
3: Daran hat Margot nicht gedacht.
4: Aber Eve, sie hat bereits ein Telefonat angemeldet. Pünktlich zu Bills Geburtstag klingelt das Telefon, reißt Margot aus dem Schlaf. Es ist 3 Uhr nachts. Eine Gesprächsanmeldung für Miss Margot Channing.
3: Was für ein Gespräch?
4: Mit Bill. Es ist Mitternacht. California Time.
1: Hello.
5: We are ready with your call to Beverly Hills.
1: Call? What call?
5: Is this Templeton 89970, Miss Margot Channing?
1: Yes, it is, but I don't understand.
5: We are ready with the call you placed for 12 midnight California time to Mr. William Sampson in Beverly Hills.
1: I place.
5: Go ahead, please.
6: Margot, what a wonderful surprise.
0: Margot, was für eine Überraschung.
6: What a thoughtful, ever-loving thing to do.
0: Wie lieb von dir anzurufen.
1: Bill!
3: Bin ich plötzlich verrückt geworden?
1: Have I gone crazy, Bill?
0: Bill weiß längst, dass Margot für seine Rückkehr nach New York eine Geburtstags- und Welcome-Home-Party plant. Er bekommt ständig Post von Eve, Briefe, die Margot ihr sicher diktiert hat.
3: Nur Margot weiß davon nichts. Merkwürdig.
4: Eve denkt an alles, versäumt nur, Margot in ihre Aktivitäten einzuweihen.
7: Golly, I forgot to tell you.
1: Yes, dear, you forgot all about it.
7: Well, I was sure you'd want to, of course, being his birthday. And you've been so busy these past few days. And last night I meant to tell you before you went out with the Richards. I guess I was asleep when you got home.
1: Yes, I guess you were. It was very thoughtful of you, Eve.
7: Mr. Sampson's birthday. I couldn't forget that. You'd never forgive me.
4: Ich vergaß es dir zu sagen, aber ich war sicher, dass du wegen des Geburtstags telefonieren wolltest. Du hattest viel zu tun. Letzte Nacht wollte ich es dir noch sagen, aber du warst ausgegangen und ich schlief schon, als du zurückkamst.
3: Ja, so war es wohl. Wirklich nett von dir, dass du daran gedacht hast.
4: Mr. Sampsons Geburtstag, wie könnte ich das vergessen? Du hättest mir nie verziehen. Auch ich habe ihm zum Geburtstag telegrafiert.
7: As a matter of fact, I sent him a telegram myself.

0: eine Natter im eigenen Nest. Diese verdammte Party wird ein Desaster.
1: Noch bevor es losgeht, plaudert Bill mit Eve.
0: Warum ist er nicht zuerst zu Margot gekommen, wie sonst auch?
1: Auf der Treppe nach oben ist er Eve begegnet.
2: We started talking. She wanted to know about Hollywood. She seemed so interested.
3: She's a girl of so many interests.
2: It's a pretty rare quality these days.
3: A girl of so many rare qualities.
2: So she seems.
3: So you've pointed out so often. So many qualities so often. Her loyalty, efficiency, devotion, warmth and affection and so young. So young and so fair.
1: Dass Eve sich für seine Geschichten aus Hollywood interessiert, gefällt Bill.
0: Sie interessiert sich ja für so viele Dinge.
1: Heutzutage ziemlich selten.
0: Selten wie alles an ihr. Immer treu ergeben, voller Fürsorge, Hingabe und Zuneigung. Und sie ist jung. Ich habe genug von ihr und ihren seltenen Qualitäten.
2: Now how can you take offense at a kid trying in every way to be as much like her ideal as possible?
3: Stop calling her a kid. As it happens, there are particular aspects of my life to which I would like to maintain sole and exclusive rights and privileges.
2: For instance what?
3: For instance you.
1: Wie kannst du dieses Kind angreifen, das weiter nichts will, als seinem Ideal möglichst ähnlich zu werden?
0: Dieses Kind ist kein Kind. Und es gibt ein paar Dinge in meinem Leben, für die ich mir sämtliche Exklusivrechte vorbehalte.
1: Und das wäre?
0: Dich zum Beispiel.
1: Ach so, das ist es. Eine Eifersuchtsszene. Lächerlich.
4: Nur, dass Eve ihr Ziel erreichen wird.
1: Nicht bei Bill.
4: Aber mit allen Tricks, die ihr zur Verfügung stehen, stößt sie Margot Channing vom Sockel. Eve Harrington wird der neue Star am Theaterhimmel. Eine hübsche Intrige, bei der nicht zuletzt New Yorks stadtbekannter Kritiker Edison DeWitt die Finger im Spiel hat.
1: Ein paar Zeilen in seiner Kolumne entscheiden über Aufstieg und Fall einer Schauspielerin. Eve braucht ihn und damit ist sie nicht allein.
4: Noch ein Nachwuchstalent hat der Kritiker an seiner Seite. Und das ist Marilyn Monroe. In einer kleinen Nebenrolle taucht sie in All About Eve auf. Unterschätzen sollte man sie nicht. Edison DeWitt nimmt sie zu Margots Party mit und weist ihr den Weg zu einem Produzenten.
5: That's Max Fabian, the producer. Now go and do yourself some good.
6: Why do they always look like unhappy rabbits?
5: Because that's what they are. Now go and make him happy.
4: Warum sehen Produzenten immer aus wie unglückliche Hasen?
1: Weil sie das sind. Geh, mach ihn glücklich.
0: Sie sieht aus, als könnte sie eine Plantage in Brand setzen.
4: Und das tut sie. Marilyn Monroe wird zur wahren Bedrohung. Mit ihrem Auftritt in All About Eve beginnt 1950 ihre Karriere. Nicht am Theater, aber in Hollywood. Daryl Zanuck nimmt sie unter Vertrag.
0: Bei Mankiewicz darf sie im Theater vorsprechen und fällt durch.
6: Now what?
4: Und was jetzt?
5: Your next move, it seems to me, should be towards television.
1: Sie sollte es mal beim Fernsehen versuchen.
4: Muss man beim Fernsehen auch vorsprechen?
6: Tell me this, do they have auditions for television?
5: That's all television is, my dear, nothing but auditions.
1: Fernsehen, meine Liebe, ist nichts anderes als Vorsprechen.
0: Und es ist das Fernsehen, das 1950 das klassische Hollywood-Kino in Gefahr bringt.

0: zwischen den Felsen auftaucht.
1: What's your pleasure?
2: Whisky.
0: Was soll's sein? Whisky?
2: Where's the boss?
1: Who's asking?
2: The name is Johnny. Guitar.
3: So?
2: I have an appointment with Vienna.
3: Vienna's busy, you'll have to wait.
4: Johnny Guitar hat eine Verabredung mit Vienna. Sie ist der Boss. Und der Boss ist Joan Crawford. In wüster Gegend betreibt sie ein Spielcasino, ein Saloon für Drinks und Glücksspiele.
5: Spin the wheel, Eddie.
6: Eddie, lass die Roulettekugel rollen.
3: What for? No customers.
0: Wozu? Ist doch keiner da.
5: I like to hear it spin.
4: Aber Vienna möchte das Rollen der Kugel hören, auch wenn nichts los ist.
5: Sam, light a lamp and hang it outside.
3: Nobody will be in this weather.
5: And if they do, how can they find the place? Just hang a lamp.
6: Sam, häng draußen eine Lampe auf.
0: Bei dem Wetter kommt doch keiner.
6: Wenn doch, wie soll man uns finden? Häng einfach die Lampe auf.
4: Die Männer, die für Vienna arbeiten, sind nicht unglücklich, dass sie der Boss ist.
0: Nur manchmal kratzt es an ihrem Selbstbewusstsein.
3: Never seen a woman who was more a man. She thinks like one, acts like one, and sometimes makes me feel like I'm not.
0: Sie denkt wie ein Mann, handelt wie ein Mann und gibt mir das Gefühl, dass ich keiner bin.
4: Tom, Viennas Küchenchef und langjähriger Begleiter, sieht das anders. Er arbeitet gern für sie, auch wenn er nie gedacht hätte, jemals für eine Frau zu arbeiten.
7: I never believed I'd end my years working for a woman. And liking it.

0: Dann kommen doch Gäste, mehr als erwartet. Sie sind bewaffnet. Mit einem Toten stürmen sie in den Saloon. Die Leiche legen sie auf den Billardtisch.
1: Die Leute sind aus der Stadt. Mit dabei der Marshall, der Rancher McIvers und eine Frau, Emma. Der Tote ist ihr Bruder, ermordet bei einem Postkutschenüberfall. Wer dahinter steckt, steht für Emma fest. The Dancing Kid und seine Bande. Und Vienna gehört zu ihnen.
2: Den Revolvergurt um die Hüften gelegt, bleibt Vienna auf Distanz. Vom oberen Stockwerk aus hat sie das Geschehen im Saloon fest im Blick.
3: Come on down, Vienna.
0: Komm runter, Vienna.
4: Eddie, you can stop spinning the wheel.
2: Ein paar Stufen steigt Vienna auf der Treppe herab und bleibt mit gezogener Waffe stehen, den Revolver auf die Truppe unter ihr gerichtet.
4: Come and get me, Mr. McIvers.
3: We don't want no shooting, Vienna.
4: I'm not coming peaceably, Marshal.
2: Holen Sie mich, Mr. McIvers.
0: Wir wollen keine Schießerei, Vienna.
2: Freiwillig komme ich nicht, Marshal.
4: Someone holds up the stagecoach. Your brother is killed and all you can think about is hanging the dancing kid. You know he didn't do it. You all know it.
2: Irgendjemand hat die Postkutsche überfallen und euch fällt nichts anderes ein, als the dancing kid aufzuhängen? Ihr wisst, dass er es nicht war.
4: What's your real reason, Emma?
2: Was ist der wahre Grund, Emma?
4: 'Cause he's a killer.
1: Er ist ein Mörder.
4: What has he killed? Why do you hate him so? What did he ever do to you? Maybe you don't hate him.
2: Wen hat er getötet? Warum hast du ihn so? Was hat er dir getan? Vielleicht hast du ihn ja gar nicht.
0: Was er ihr getan hat? Nichts. Und das schmerzt. Die verschmähte Liebe zu einem Mann, der Vienna zugetan ist.
4: I won't sleep till I see both of you hanged. You and the kid and all of your filthy kind. Look at her. Standing up there, staring down on us like a somebody. Go get her, drag her down.
1: Ich werde nicht schlafen, bis ich euch beide am Galgen sehe. Dich und der Kid und das ganze Gesindel. Seht sie euch an, wie sie da oben steht. Auf uns herabstarrt, als wäre sie jemand. Holt sie euch, zerrt sie runter.
0: Und Emma hat noch einen Grund, Vienna zu hassen. Mit ihrem Saloon.

0: Nun spekuliert sie auf den Bau der neuen Eisenbahnstrecke, die nicht nur Emma ein Dorn im Auge ist. Mit der geplanten Bahnstation wird eine neue Stadt entstehen. Die Sprengungen der Felsen haben schon begonnen.
1: Wie diese Stadt aussehen wird, das weiß Vienna genau. Im Saloon hat sie ein Modell aufgestellt mit vielen Häusern für viele neue Siedler und Farmer.
2: Das bedroht die Vorherrschaft der Rancher. Rancher wie MacIvers und Emma Small. Sie beherrscht das Land.
3: You're nothing but a railroad tramp. You're not fit to live among decent people. We don't want you here. You'll never see a train run through.
2: Du bist nichts als ein Landstreicher. Für dich gibt es keinen Platz unter anständigen Leuten. Wir wollen dich hier nicht. Die Eisenbahn wirst du nie zu sehen bekommen.
3: You and MacIvers own the whole town and every head of beef within 500 miles. But that isn't enough, is it? You've got to own everything. You can't stand to see anybody else live. Well, you're going to. You're going to see a whole new town. Right where you're standing. A town you don't own. The railroad's sending in people by tens, twenties, hundreds and thousands. You can't keep them all out.
1: Dir und MacIvers gehört die ganze Stadt. Jedes Rind im Umkreis von 500 Meilen. Aber das reicht euch nicht. Ihr wollt alles besitzen. Aber genau da, wo ihr jetzt steht, wird es eine neue Stadt geben, die euch nicht gehört. Hunderte, Tausende werden mit der Eisenbahn kommen. Die könnt ihr nicht aufhalten. Und jetzt macht, dass ihr rauskommt.
3: Now get out! Get out, all of you! That's big talk for a little gun. You can't shoot all of us.
2: Viel Gerede mit nur einer Waffe. Du kannst uns nicht alle erschießen.
3: Two of you will do.
1: Zwei von euch würden reichen.
3: You don't have the nerve.
2: Dazu fehlt dir der Mut.
3: Try me. Down there I sell whiskey and cards.
1: Whiskey und Kartenspiel gibt's da, wo ihr steht.
3: All you can buy up these stairs is a bullet in the head.
1: Alles, was ihr hier auf der Treppe bekommt, ist eine Kugel in den Kopf.
3: Now which do you want?
1: Was also wollt ihr?
4: All right. Break it up here, man. Break it up.
0: Die Männer wenden sich ab. Emma geht auf Vienna zu. Den Revolver in der Hand kommt Vienna ihr langsam entgegen. Auf der letzten Stufe bleibt sie stehen. Emma schaut sie an.
3: I'm going to kill you.
2: Ich werde dich töten.
3: I know.
1: Ich weiß.
3: If I don't kill you first.
1: Es sei denn, ich töte dich zuerst.
0: Wie jeden Freitag kommt The Dancing Kid mit seinen Leuten in Vienna Saloon. Lachend klopfen sie sich am Eingang den Sand aus den Kleidern.
3: You wanted the Dancing Kid, Marshal. Here he comes.

0: Die Männer aus der Stadt erwarten sie, mit der Hand am Revolver. An der Bar spült einer mit Whisky den Sand aus der Kehle. Das leere Glas rollt über den Tresen. Von niemandem aufgehalten, aber von allen fixiert, rollt es bis an den Rand. Fällt es runter, wäre es ein Startzeichen, für was auch immer. Das Glas wird aufgefangen von Johnny Guitar. Er hatte sich bei Tom in der Küche aufgehalten, um in Ruhe zu essen. Eine Zigarette wäre jetzt nicht schlecht. Die holt er sich bei The Dancing Kid.
1: Could you spare that smoke, friend?
0: Feuer lässt er sich auch geben.
1: I'll trouble you for a light, friend. There's nothing like a good smoke and a cup of coffee.
0: Es geht doch nichts über eine Zigarette und eine Tasse Kaffee.
1: You know, some men got the craving for gold and silver. Others need lots of land with herds of cattle. And there's those that got the weakness for whiskey and for women.
0: Es gibt Männer, die wollen Gold und Silber, andere Land und Viehherden und wieder andere haben eine Schwäche für Whisky und Frauen, aber was braucht ein Mann wirklich?
1: When you boil it all down, what does a man really need? Just a smoke and a cup of coffee.
0: Eine Zigarette und eine Tasse Kaffee.
1: And who are you? The name, sir, is Johnny Guitar.
2: That's no name.
3: Das ist doch kein Name.
1: Anybody care to change it?
0: Will das hier jemand ändern?
3: Dancing Kid ist auch kein Name.
4: Sagt aber, was der Mann kann. Der eine tanzt, der andere spielt Gitarre. Und beide Männer führen vor, wofür der Name steht.
1: Huh. No, I like it. Can you dance?
2: Can you play?
4: Vienna reicht Johnny die Gitarre.
0: The Kid zwinkert Vienna zu und schnappt sich Emma. Und sie hat nichts dagegen. Lässt zu, dass der Mann, der sie verschmäht und dessen Tod sie will, sie nun fest in seinen Armen hält und vor den Augen aller mit ihr tanzt.
4: Auch Vienna ist irritiert.
0: Die Frauen können sich nicht ausstehen und die Männer spielen und tanzen. In einem Western von 1954.
3: Wenn Frauen hassen, so kam der Film in die deutschen Kinos. Ein Film von Nicholas Ray. Der Originaltitel Johnny Guitar.
0: Mr. Guitar bewegt sich wie ein Somnambuler durch einen bösen Traum. Vienna hat er zuletzt vor 5 Jahren gesehen. Damals hätte aus den beiden was werden können. Es kam anders.
1: 5 years is a long time. There must have been quite a few men in between.
5: Enough.
1: What do you suppose would happen if this man was to come back?
5: When a fire burns itself out, all you have left is ashes.
0: 5 Jahre sind eine lange Zeit. Viel Zeit für ein paar andere Männer.
4: Für einige.
0: Und was passiert, wenn einer zurückkommt?
4: Wenn ein Feuer erlischt, bleibt nur noch Asche.
0: Wie viele Männer hast du vergessen?
4: Genauso viele, wie du Frauen nicht vergessen hast.
1: How many men have you forgotten?
5: As many women as you remember.
0: Johnny springt auf.
1: Don't go away.
5: I haven't moved.
0: Er will nicht hören, wie Vienna ihren Aufstieg geschafft hat.
4: Mit Glück hatte das wenig zu tun.
0: Wie sie zu einem eigenen Saloon gekommen ist, zu einem Stück Land, von dem sie weiß, dass es bald viel wert sein wird.
1: Lie to me. Tell me all these years you've waited. Tell me.
5: All these years I've waited.
1: Tell me you'd have died if I hadn't come back.
5: I would have died if you hadn't come back.
1: Tell me you still love me like I love you.
0: Sie soll ihn belügen, einfach nur sagen, dass sie all die Jahre gewartet hat, dass sie gestorben wäre, wäre er nicht zurückgekommen, und dass sie ihn immer noch liebt.
4: Satz für Satz wiederholt Vienna, was er hören will. Den Colt hat sie abgelegt, die schwarzen Hosen gegen ein Kleid in grellen Purpur ausgetauscht.
3: Ein Western in True Color, schreiend satte Farben und harte Kontraste.
4: Hart und gnadenlos wie der Kampf, den Vienna gegen eine selbstgerechte Bürgertruppe führt. Ein Kampf um Unabhängigkeit und zweifelhaften Reichtum.
0: Ein Kampf, der Spuren hinterlassen hat in einem Gesicht, das vom eisernen Willen geprägt ist, sich durchzusetzen, nicht verjagt zu werden und dort zu bleiben, wo sie sich eine Zukunft verspricht.
3: Wien steckt in ihrem Vornamen, erzählt von einer Herkunft, die im Verborgenen bleibt. Auch die Beethoven-Büste, die sie in ihren Privaträumen aufbewahrt, verweist auf ein anderes Leben. Nun soll Vienna verschwinden. Sie und The Dancing Kid. Und der lässt sich nicht ohne Grund aus der Stadt vertreiben.
6: I want him to know. And to remember. I'm gonna leave this town so broke, they'll never forget The Dancing Kid.
0: Er raubt mit seinen Männern noch schnell die Bank aus, während Emma, wie alle anderen in der Stadt, auf dem Friedhof ihren Bruder beerdigt.
4: Bei dem Überfall ist auch Vienna in der Bank, um ganz legal Geld abzuholen. Das wird ihr zum Verhängnis. Für Emma der Beweis.
7: She's one of them.
3: Sie ist eine von ihnen.
7: I say string them all up. All of them.
3: Hängt sie auf. Alle.
7: They planned this thing from the very beginning. Together. We're gonna bring every cent of it back.
3: Das haben sie von Anfang an zusammen geplant. Jeden Cent holen wir uns zurück.
0: Wie eine Todesgöttin stürmt Emma voran, mit wehendem schwarzen Schleier, den Revolvergurt über dem Trauerkleid. Die Männer wollen ohne sie aufbrechen. Das lässt sie nicht zu.
7: Let's go to Vienna's.
3: Emma will direkt zu Vienna's Saloon.
8: My men are not killers. They gotta be cold, tired and hungry before they get mad.
9: How long does that take?
0: Meine Männer sind keine Killer. Erst wenn sie frieren, müde und hungrig sind, werden sie wütend.
3: Das dauert Emma zu lange.
7: Well, what are you waiting for?
3: Worauf wartet ihr?
7: There wouldn't have been any bank hold up. The stage wouldn't have been robbed. My brother wouldn't have been killed. I've been right about that woman ever since she came. I wanted to run her out before she ever got in, but you wouldn't listen.
3: Es hätte keinen Bankraub, keinen Überfall auf die Postkutsche gegeben. Und mein Bruder wäre jetzt nicht tot. Ich habe es immer gewusst. Von Anfang an wollte ich, dass diese Frau verschwindet.
7: You heard her tell how they're gonna run the railroad through here, bring in thousands of new people from the east. Farmers! Dirt farmers! They'll push us out!
3: Dass die Eisenbahn kommen wird, habt ihr gehört. Tausende schmutzige Farmer aus dem Osten werden uns verdrängen.
9: So you better wake up. Or you're gonna find you and your women and your kids squeezed between barbed wires and fence posts.
7: Is that what you're waiting for?
3: Wacht endlich auf! Oder wollt ihr, dass eure Frauen und Kinder zwischen Stacheldraht und Zaunpfählen eingeklemmt werden?
0: In der Nacht überfällt die Bürgerbande Vienna's Saloon, durchsucht jeden Winkel, während Vienna im weißen Kleid am Flügel sitzt und spielt.

0: and you to break into my house with your angry faces and evil minds.
1: Was fällt euch ein, mit euren gehässigen Gesichtern in mein Haus einzubrechen?
0: Why do you come here? I held up no stagecoach. I robbed no bank.
1: Ich habe keine Postkutsche, keine Bank überfallen.
0: Yet you stand there in your funeral clothes, like vultures, waiting for another corpse.
1: Und doch steht ihr da in eurer Beerdigungskluft wie die Geier, die auf die nächste Leiche warten.
2: Lange warten sie nicht. Sie nehmen Vienna gefangen. In ihrem weißen Kleid, die Arme auf dem Rücken gefesselt, wird ihr der Strick um den Hals gelegt. Doch dann scheuen die Männer zurück. Emma, die Viennas Saloon bereits in Brand gesetzt hat, treibt sie an.
0: Hurry it up, Jinx!
3: Macht schon! Legt los!
4: You wanna do it yourself?
0: Get it over with, Pete!
4: I can't. Not a woman.
2: Ich kann's nicht. Nicht bei einer Frau.
3: Emma bietet $100.
0: I'll give $100! You'll have to do it yourself, Emma.
1: Du musst es schon selbst machen, Emma.
2: Als der Film 1954 in die Kinos kam, war Lynchen in den USA nicht nur aus Western bekannt. Männer, Frauen, Kinder, fast immer Afroamerikaner, wurden auch im 20. Jahrhundert von Weißen gehängt, lebendig verbrannt oder zu Tode geprügelt. Zudem tobte bis Mitte der 50er Jahre eine Hetzjagd auf Kommunisten. Auch darauf spielt der Film an, auf die Hysterie einer Gesellschaft, die im Zuge der antikommunistischen Säuberungswelle Andersdenkende verfolgte.
3: In Hollywood wurden Autoren, Regisseure, Schauspieler unter Druck gesetzt. Schwarze Listen kursierten. Das FBI kontrollierte Korrespondenzen, Verhöre in Washington D.C., Berufsverbote.
2: In den Kritiken ist davon keine Rede. Der Film wurde verrissen. Die damals 47-jährige Joan Crawford wollte man so nicht sehen.
3: Sie ist so asexuell wie die Löwen auf den Stufen der Public Library und so scharf und unberührbar wie eine offene Packung Rasierklingen, schrieb die New York Times.

0: Dass Frauen in Western- und Abenteuerfilmen die Heldenrollen spielen, das hat es im klassischen Hollywood-Kino immer wieder gegeben.
1: Anne of the Indies, ein Hollywood-Klassiker der 20th Century Fox von 1951. In der Hauptrolle die junge Jean Peters, eine Schauspielerin, die nicht zu den Glamour Girls gehörte. Sie war tough, buschikos, direkt. Als Königin der Piraten kämpft sie mit dem Degen, als hätte sie nie etwas anderes gemacht.
0: Der Film erzählt sehr frei aus dem abenteuerlichen Leben der legendären Piratin Anne Bonny. Im 18. Jahrhundert hat sie die Karibik unsicher gemacht.
2: A woman, but what a woman! This is her true story as she actually lived it. Reckless, ruthless, she took what she wanted from life.
3: Eine Frau. Aber was für eine Frau. Das ist ihre wahre Geschichte, so wie sie sie erlebt hat. Rücksichtslos, unerbittlich. Sie nahm sich, was sie vom Leben wollte.
0: An Bord der Segelfregatte Sheba Queen führt Anne Providence das Kommando. Das Schiff gehört ihr, die Crew folgt ihren Befehlen. Es sind Piraten, die britische Handelsschiffe entern. Die Gefangenen lässt Anne über die Planke gehen. Und das macht sie mit einer Gnadenlosigkeit, die sie bei den Briten gelernt hat. Die haben ihren Bruder umgebracht, an Ketten aufgehängt und bespuckt.
3: Die Sheba Queen hat gerade ein Schiff der Engländer erfolgreich bombardiert. Den Rest besorgt der Kampf mit dem Säbel. Wer überlebt, geht über die Planke. Unter ihnen ein Mann in Ketten, ein Gefangener der Briten. Anne unterbricht das Ritual der Hinrichtung.
4: Prisoner of the English. Well, then he's no friend of theirs. Bring him here. Your name?
5: Pierre François. You have the advantage of me.
4: I am Captain Providence.
5: You are? Enchanté, mademoiselle.
3: Der Franzose begrüßt sie mit Mademoiselle und bekommt einen Schlag ins Gesicht.
4: My title is Captain.
1: Mein Titel ist Captain.
5: Enchanté. Captain.
3: Sie nennt ihn Frenchie.
4: What were you doing aboard the English ship?
3: Und er gibt sich als Freibeuter aus, der den Auftrag hatte, englische Schiffe zu kapern.
1: Freibeuter sind nichts anderes als Seeräuber, die nur zu feige sind. Billige Handlanger der Kriegsmarine. Piraten lassen sich von niemandem vorschreiben, welche Schiffe sie entern.
3: Aber Frenchie versteht was von Navigation. Anne könnte ihn gebrauchen.
1: Willkommen an Bord ehrlicher Piraten. Da wird die Beute an alle verteilt. Frenchie soll sich was aussuchen.
4: You, Frenchie, what do you choose?
5: I had no hand in taking the prize.
4: Oh, you're one of us now. Come, Frenchie, choose from these gigots.
5: I'll choose this.
4: The dress? Are you going to wear it?
5: Hardly, mademoiselle. Captain.
4: You have a wench somewhere?
5: I'm a Frenchman.
4: Well, I'll take the sword.
0: Anne greift sich einen Säbel.
3: Frenchie nimmt sich ein Kleid. Eine Robe aus Goldlamé.
1: Will er das anziehen?
0: Oder hat er irgendwo ein Mädchen?
3: Er ist Franzose.
1: Und der Franzose ist Louis Jourdan. Ein Schauspieler, der in Hollywood alles erfüllte, was man sich unter einem Continental Lover vorstellte. Schön, elegant, verführerisch.
3: Zu schön. Sein Charme, sein Lächeln, immer eine Spur zu glatt. Die Mannschaft misstraut Frenchie von Anfang an. Der ist kein Freibeuter, da stimmt was nicht.
1: Für N zählt, dass er sich an die Abmachungen hält, ihre Befehle befolgt. Wenn nicht, schneidet sie ihm die Kehle durch.
3: Als er heimlich von Bord geht, wird er erwischt.
0: Also doch ein Spion. Anne empfängt ihn mit einer Pistole.
5: Be careful. It might go off.
4: Not by accident. You're still alive only because I have no wish to spill blood on my cabin deck. But
6: I don't think you're a spy. You know nothing of my plans. As for my present whereabouts, all Nassau knows I'm in port. So whoever you went to meet, it was not to report on me. It was something else. Well, Frenchie?
1: Du bist nur noch am Leben, weil ich in meiner Kabine kein Blut sehen will. Aber ein Spion bist du nicht. Du weißt nichts über meine Pläne. Aber warum bist du von Bord gegangen?
3: Frenchy schaut sie mit einem Blick an, der ihm das Leben rettet.
0: Der Franzose hat ihr den Kopf verdreht.
3: Damit er redet, lässt sie ihn foltern. Aber nur so, dass er die Tortur überlebt.
0: Sie hat sich in einen Mann verliebt, der anders ist als die rauen Kerle, mit denen sie sonst zu tun hat.
3: Ein Mann, der auf Frauen in Kleidern steht. Goldlamé-Kleider, die einschnüren und Frauen zu Puppen degradieren. Das ist Frenchys Welt.
1: Aber für wen hat er das Kleid ausgesucht?
6: Who did you choose the dress for?
5: No one.
3: Für niemanden.
6: No one?
1: Niemanden?
5: Perhaps for a woman I hope someday to meet.
3: Vielleicht für eine Frau, der ich einmal begegnen werde.
0: Die Frau hat er längst. Und eine Piratin ist sie nicht.
1: Anne legt Hemd und Hosen beiseite und zwängt sich in das Kleid.
3: Frenchy bietet seine Hilfe an.
5: May I help, Captain?
7: Oh. Bear a hand with these lines astern. They won't clue up properly.
5: Aye, Captain.
0: Das Schnüren des Mieders, eine Tortur.
3: Das machen Frauen jeden Tag.
7: Fast tolling there, do you think I'm made of iron?
5: A wench who would be fashionable and useless every day of her life. Let me see.
3: Mal sehen.
5: There.
3: Perfekt.
5: That's the proper hourglass.
3: Eine Figur wie ein Stundenglas.
7: Wench mad. How can they move clued up like this?
1: Die Weiber sind verrückt. Wie soll man sich denn so bewegen?
5: They don't.
3: Gar nicht. Das übernehmen die Männer.
5: They wait for the man to make the moves. Much better.
6: Do men like this?
1: Und die Männer wollen das?
5: Any man would be a fool who didn't.
3: Ein Mann, der das nicht will, wäre ein Dummkopf.
0: Ein Dummkopf ist Frenchy nicht. Nur einer, der lügt und betrügt. Seine verlogene Welt steht gegen die Welt einer Frau, für die Regeln gelten. Loyalität, Wort halten, Partnerschaft. Dazu ist er nicht fähig. Und sie wird sich mit der Grausamkeit einer Piratin rächen, die kein Pardon kennt.
3: Dafür steht der Totenkopf mit den gekreuzten Säbeln an der Mastspitze der Sheba Queen. Die Flagge der Piraten in Schwarz und Weiß, ein Signal der Unerbittlichkeit, das aus den Technicolor-Farben herausragt.
1: Und es ist das rote Kopftuch der Piratin Anne Providence, das dem Goldlamé ihrer Rivalin gegenübersteht. Die eine, boshaft und widerspenstig, kämpft mit dem Säbel, die andere wartet geduldig auf Rettung.
0: Die wird es nicht geben. Das angehängte Happy End setzt die Widersprüche nicht außer Kraft.

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1: Ein Uhr, die Nachrichten. Nach dem Ansturm zehntausender Migranten auf die spanische Exklave Ceuta hat Bundesaußenminister Wadephul die EU-Kommission dazu aufgerufen, dem Schutz der Außengrenzen Priorität einzuräumen. Der CDU-Politiker sagte der Zeitung Bild am Sonntag, die Lage in Ceuta sei ein absoluter Stresstest gewesen, der aber bestanden worden sei. Die Situation habe aber die Anfälligkeit Europas gezeigt. Das Schengen-System offener EU-Binnengrenzen dürfe nicht weiter gefährdet werden. Der CSU-Europapolitiker Weber forderte als Reaktion mehr Befugnisse für die EU-Grenzschutzagentur Frontex. Im Sender RTL hielt er dem sozialistischen Regierungschef Spaniens Sanchez vor, einen unkontrollierten Zustand in Ceuta zugelassen zu haben. Sanchez hatte zuvor Kritik zurückgewiesen und klargestellt, dass Ceuta nicht zum Schengen-Raum gehöre. Migranten könnten von dort weder nach Spanien noch in andere EU-Länder weiterreisen. Von den schätzungsweise 50.000 Menschen, die nach Ceuta vorgedrungen waren, sind inzwischen nahezu alle in ihr Heimatland Marokko zurückgekehrt. Behörden zufolge stieg die Zahl der Todesopfer auf 67. Im Zentrum von Moskau sind bei einem Sprengstoffanschlag 3 Menschen getötet worden. Nach Angaben der russischen Polizei wurden 21 weitere Menschen verletzt. Den Ermittlern zufolge hatte eine Frau versucht, einen Sprengsatz in ein Restaurant zu schmuggeln, wurde jedoch von einem Wachmann gestoppt. Beide kamen bei der Explosion ums Leben, ebenso wie ein Gast. Medienberichten zufolge war das Lokal für eine private Feier gebucht worden. Zum Motiv der Tat wollte sich die russische Polizei noch nicht äußern. Von heute an gelten in der Europäischen Union neue Regeln zur Kennzeichnung von Inhalten, die mithilfe künstlicher Intelligenz erstellt wurden. Die EU-Vorgaben gelten für Bilder, Videos und Texte, die kommerziell oder professionell eingesetzt werden. Dies betrifft vor allem die Medien- und Werbebranche. Nicht betroffen sind Veröffentlichungen auf einer privaten Internetseite. Die Kennzeichnung der Inhalte muss von den KI-Anbietern selbst vorgenommen werden. Bis Anfang Dezember gilt eine Übergangsfrist. Danach können gegen die Anbieter Bußgelder verhängt werden, wenn die Kennzeichnung fehlt. Die israelische Armee hat ihre Angriffe auf Ziele im Gazastreifen fortgesetzt. Palästinensischen Angaben zufolge gab es dabei gestern 3 Tote und mehrere Verletzte. 2 Menschen seien in der Stadt Gaza und ein weiterer in Deir al-Balah getötet worden. Dort sei ein Lager einer Klinik getroffen worden, teilte die von der Hamas kontrollierte Gesundheitsbehörde mit. Medikamente und medizinische Ausrüstung seien zerstört worden. Israels Armee teilte mit, sie habe Waffenlager der Hamas ins Visier genommen, darunter eines neben dem Krankenhaus. Sie warf der Terrororganisation vor, medizinische Einrichtungen für ihre Zwecke zu missbrauchen. Beim Absturz eines Kleinflugzeugs mit Touristen an Bord sind in Peru 13 Menschen ums Leben gekommen. Die Maschine verunglückte kurz nach dem Start vom Flughafen Pisco im Süden des Landes. Angaben zur Absturzursache gab es bislang nicht. Pisco verfügt über einen Flugplatz, auf dem Dutzende kleine Maschinen verkehren, die hauptsächlich ausländische Touristen befördern. Medienberichten zufolge sollen sich unter den Toten auch 2 Deutsche befinden. Die Behörden machten zunächst keine genaueren Angaben zur Nationalität der Opfer. Die niederländische Radsportlerin Lorena Wiebes hat die erste Etappe der Tour de France der Frauen gewonnen. Auf dem 138 Kilometer langen Teilstück mit Start und Ziel im schweizerischen Lausanne gewann sie vor Kim Lecour aus Mauritius und Demi Vollering aus den Niederlanden. Damit trägt Wiebes morgen das gelbe Trikot der Führenden in der Gesamtwertung. Das Wetter. In der Nacht im Alpenvorland weitere Schauer und Gewitter, sonst vielfach gering bewölkt und trocken, im Osten örtliche Nebelfelder. Tiefstemperaturen in der Südhälfte 20 bis 14 Grad, weiter nach Norden 15 bis 7 Grad. Am Tag vielfach länger anhaltender Sonnenschein, nur in Alpennähe nachmittags einzelne, teils starke Gewitter. Im Norden 21 bis 26 Grad, sonst 25 bis 34 Grad. Die weiteren Aussichten. Am Montag viel Sonnenschein, im Tagesverlauf zunehmende Quellbewölkung, im Süden und in der Mitte am Nachmittag einzelne teils starke Gewitter Unwetter nicht ausgeschlossen. Höchstwerte im Norden 26 bis 31 Grad, sonst 31 bis 37 Grad. Das waren die Nachrichten.
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2: Frauen tragen 1964 Handtaschen aus robustem Leder mit Metallverschluss. Handtaschen, die die Funktion von Baseballschlägern erfüllen. Der Film The Naked Kiss von Samuel Fuller beginnt mit einer Tracht Prügel.
3: Hemmungslos schlägt eine Frau zu, als gelte jeder Hieb uns, den Zuschauern.
4: Die Handtasche trifft einen Mann ins Gesicht.
5: I'm John Kelly, please.
3: Dass der Mann betrunken ist, hilft ihm wenig. Die Frau hört nicht auf.
2: Während sie zuschlägt, rutscht ihr die Perücke vom Kopf, entblößt ihren kahlgeschorenen Schädel.
3: Der Mann ist ihr Zuhälter. Und sie, Kelly, drischt so lange auf ihn ein, bis er am Boden liegt. Von den $800 in seiner Tasche nimmt sie sich das, was ihr zusteht.
6: $800. You parasite. I'm taking only what's coming to me.
2: In seiner Wohnung hängen Fotos von Callgirls. Kelly schnappt sich ihr Bild, zerreißt es in Stücke und macht sich davon.

0: Zwei Jahre später taucht sie in der Provinz auf. Elegantes Kostüm, blonde, schulterlange Haare. Eine attraktive Geschäftsfrau, die bei ihrer Ankunft in der Kleinstadt Grantville auffällt.
1: Briff, Polizist in der Stadt, lässt sie nicht aus den Augen. Er geht ihr nach. Wer ist die Blondine? Was will sie hier?
2: Auf einer Bank im Park spricht er Kelly an.
3: Traveling sales lady? Staying long?
4: Long enough to cover this territory.
3: What are you selling?
4: Angel phone.
3: Champagne?
4: Best on the market.
3: Angel phone? Never heard of it.
4: It's an exclusive line I'm introducing in this state.
3: Domestic or imported?
4: Angel phone goes down like liquid gold, and it comes up like slow dynamite for the man of taste. If you can afford it.
3: How much for a bullseye?
4: $10 a bottle.
0: Kelly ist Handelsvertreterin für Champagner. Was sie zu bieten hat, geht runter wie flüssiges Gold und kommt rauf wie sanftes Dynamit. Engelsschaum, ein Champagner für den Mann mit Geschmack. $10 die Flasche, praktisch ein Geschenk.
1: Griff gibt ihr einen 20-Dollar-Schein. Die beiden landen in seinem Apartment. Für eine Nacht kann Kelly bleiben.
3: Kelly?
4: Yes, sir?
3: Didn't you forget something?
4: Oh, thank you for the room, Captain.
3: You owe me 10 bucks change.
1: Ich krieg von dir noch 10 Dollar. Wechselgeld.
4: I never make change.
0: Eine Frau wie Kelly gibt nie was raus. Dass sie sich mit einem Polizisten einlässt, gehört zum Geschäft. Kontakt zur örtlichen Polizei aufnehmen, bricht das Eis für später.
4: Get in with the local law first. It breaks the ice for later.
3: There'll be no later. This town is clean.
4: What do you mean by that?
1: Ein später gibt es nicht. Grantville ist eine saubere Stadt. Kelly soll verschwinden. Auf die andere Seite vom Fluss. Dort kennt Griff die Barbesitzerin Candy. Ein Club à la carte, der unbeschreibliches Vergnügen garantiert.
2: Kelly lässt sich nicht vertreiben. Sie bleibt in Grantville. Eine Stadt, in der J.L. Grant das Sagen hat.
0: Gehört hat sie von ihm. Ein Playboy mit Chateau in der Normandie, Villa an der Riviera, Privatjacht in Monte Carlo.
1: In Grantville gibt er den Wohltäter. Großzügig unterstützt Grant das Hospital für gehbehinderte Kinder.
0: Kelly mag Kinder. Wie sehr, daran lässt der Film keinen Zweifel. An seilhüpfenden Mädchen, einem Baby im Kinderwagen, geht Kelly nicht einfach vorbei. Man könnte ihre Zuneigung für kitschige Sentimentalität halten.
1: Sam Fuller war das egal. Ihm geht es um eine Frau, die als Prostituierte arbeitet, zuschlagen kann und Kinder liebt. Das eine schließt das andere nicht aus. Kinderliebe ist privat, das andere ist das Geschäft.
0: Kelly schafft es, im Hospital eingestellt zu werden. Die Arbeit gefällt ihr und die Kinder mögen sie. Wer sie ist und wo sie herkommt, spielt für die Schwestern im Krankenhaus keine Rolle.
2: Aber für Griff. Für ihn gehört Kelly in die Bar außerhalb der Stadt.
1: Wird schwer für dich, kleinen Mädchen mit gebrochenen Knochen beizubringen, an Krücken auf der Straße zu laufen?
3: You'll have a problem breaking in those little girls to walk the streets on crutches.
0: Kelly versetzt Griff eine Ohrfeige. Aber er lässt nicht locker.
3: A hooker moving in with a town virgin. What an act! How much did you score, honey? How much did you tap at the hospital? How much angel phone did you pedal?
1: Eine Nutte, die sich aufführt wie eine Jungfrau. Was für ein Theater. Wie viel hast du abkassiert? Wie viel Engelsschaum hast du im Krankenhaus verhökert?
3: Your face might fool a lot of these people, but not your body. Your body's your only passport.
1: Dein Gesicht mag viele Leute hinters Licht führen, aber nicht dein Körper.
2: Der Wohltäter Grant ist aus Europa zurück und gibt eine Party für die Mitarbeiter vom Krankenhaus. Kelly wird ihm vorgestellt.
5: Grant!
6: Hey, how are you?
5: Here, I want you to meet the lady who's making history in orthopedics. Miss Kelly? Mr. Grant.
7: How do you do?
6: Pleasure, Miss Kelly. Everybody calls me Grant.
1: Grant, feinsinnig und gebildet, fühlt sich auf Anhieb von Kelly angezogen, von ihrer Eleganz, ihrem Geschmack für Literatur und Musik.
2: Und Kelly versteht es, Eindruck zu machen. Ein Callgirl im Abendkleid, das Goethe zitiert und Beethoven liebt.
0: Als ließe sich damit eine andere Welt erobern. Eine Welt mit Mondscheinsonate vom Tonband.
1: Beim nächsten Treffen legt Grant nach. Er zeigt Kelly Urlaubsbilder aus Venedig, vorgeführt auf dem Schmalfilmprojektor und begleitet von einer Musik, die beide von einer Gondelfahrt auf dem Canale Grande träumen lässt.

0: Sam Fuller hat keine Scheu, einer rührseligen Romanze freien Lauf zu lassen.
1: Doch etwas stimmt nicht. Beim ersten Kuss ist Kelly irritiert. Ein Unbehagen. Aber das Träumen soll kein Ende haben.
0: Grant möchte sie heiraten. Er reicht ihr den Schlüssel zu seinem Haus.
1: Kelly zieht die Notbremse und packt aus.
2: When I came to this town, the first day I came, I was a prostitute. My first customer was my last one. Next morning I quit.
3: Als ich in diese Stadt kam, war ich eine Prostituierte. Mein erster Kunde hier war mein letzter.
0: Grant will sie trotzdem heiraten. Und kein anderer als der Polizist Griff soll ihr Trauzeuge sein.
3: Kelly glaubt tatsächlich, dass sie mit Grant das Große losgezogen hat. Die Vorbereitungen laufen.
1: Ihr Brautkleid unter dem Arm kommt sie am Nachmittag überraschend in Grants Haus. Im Salon läuft vom Tonband ein Lied, das sie mit den Kindern im Krankenhaus einstudiert hat,

0: Ein kleines Mädchen, das Kelly nicht kennt, schaut sie verwundert an und läuft hüpfend aus dem Haus.
1: Are there tears in your eyes?
2: Little one, little one.
0: Dann steht Grant vor ihr.
2: Yes, the world's really.
3: Now you know why I can never marry a normal woman. That's why I love you. You understand my sickness. You've been conditioned to people like me. You live in my world, and it will be an exciting world.
4: Nun weißt du, warum ich keine normale Frau heiraten kann. Deshalb liebe ich dich. Du verstehst meine Krankheit. Du bist an Menschen wie mich gewöhnt. Du lebst in meiner Welt. Und diese Welt ist aufregend.
5: Kelly schlägt zu. Und diesmal heftiger als sonst.
4: Grant, der Wohltäter der Stadt, von einer Prostituierten erschlagen.
0: Das ist die Schlagzeile. Und Kelly landet im Gefängnis.

0: Das Verhör führt Griff. Er glaubt Kellys Version der Geschichte nicht.
1: Once before a man's kiss tasted like that.
2: Schon einmal hatte der Kuss eines Mannes so geschmeckt.
1: He was put away in a psycho ward.
2: Der kam in die Psychiatrie.
1: I got the same taste the first time Grant kissed me.
2: Grants erster Kuss schmeckte genauso.
1: It was a, what we call a naked kiss. It's the sign of a pervert.
2: Wir nennen das einen nackten Kuss. Der Kuss eines Perversen.
0: Grant, der Wohltäter der Stadt, missbraucht Kinder? Niemals.
1: Why don't you try the Chinese water torture? Maybe that'll make me change my story.
2: Warum versuchst du es nicht mal mit der chinesischen Wasserfolter? Vielleicht ändere ich dann meine Story.
0: Griff konfrontiert sie mit Leuten, die Kellys Schlagkraft kennen. Mit dabei der Zuhälter, den sie verprügelt hatte. Und der will sich rächen.
2: Wie kannst du einem solchen Schmarotzer glauben?
1: That parasite held out on me. Held out on all of us. So I got 6 of his best girls to walk out on him. To get even, he spiked my drink with a knockout pill. And he cut off my hair. I was bald.
2: Dieser Parasit hat mich und alle anderen reingelegt. Also habe ich 6 seiner besten Mädchen überredet, wegzulaufen. Aus Rache hat er mir eine Betäubungspille in den Drink getan und mir dann die Haare abrasiert.
1: I waited. I waited until he was drunk and then I took exactly what was coming to me. $75 and not a penny more.
2: Ich habe gewartet, bis er betrunken war und mir dann genau das genommen, was mir zusteht. $75 und kein Cent mehr.
3: Und noch eine nutzt die Gelegenheit, sich an Kelly zu rächen. Candy, Chefin der Bar auf der anderen Seite vom Fluss.
4: I hate being a fink, sweetie. But you put every call girl in the country right on the spot.
3: Ich hasse es zu petzen, Schätzchen, aber du hast jedes Call Girl im Land in Verruf gebracht. Kelly hatte Candy in ihrem Club à la carte verprügelt. Und das Geld, mit dem die Chefin junge Frauen für ihren Salon ködert, hatte sie Candy in den Mund gestopft, Dollar für Dollar.
4: Nobody shoves dirty money in my mouth.
3: Niemand stopft dreckiges Geld in meinen Mund.
2: Vor dem Fenster ihrer Zelle sieht Kelly kleine Mädchen beim Spielen auf der Straße. Eines der Kinder erkennt sie wieder. Die 6-jährige Bunny.
3: Bunny erzählt von ihrem Besuch bei Onkel Grant.
5: Uncle Grant gave me some candy. He was showing me a new game. He made me promise not to tell Mommy or Daddy or anybody.
2: Onkel Grant hat mir Süßigkeiten gegeben und er hat mir ein neues Spiel gezeigt. Ich musste ihm aber versprechen, dass ich Mami und Daddy und niemandem sonst davon erzähle. Denn das war ein ganz besonderes Spiel.
5: Because this was a special game, just for me. Why are you crying, lady?
2: Warum weinst du denn?
3: Bunny rettet Kelly den Hals. Keiner wollte ihr glauben. Schon gar nicht einer Frau mit ihrer Vergangenheit.
2: Aus dem Gefängnis entlassen, wird sie in der Stadt von weinenden Frauen empfangen. Sprachlose Betroffenheit. Umarmung.
3: Das ändert nichts an der Verlogenheit und Heuchelei. Kelly selbst hatte sich täuschen lassen, von einem Glück geträumt, das es so nicht gibt.
0: Es gibt keine Welt ohne Gewalt, nicht in Grantville oder sonst wo.
3: Eine Gewalt, von der auch Kelly Gebrauch macht. Sie hat Grant erschlagen, als hätte sie ein Recht dazu.
0: Und es sieht ganz so aus, als wären ihr die Leute in Grantville dankbar dafür.

Kelly verlässt die Stadt. Sie geht, wie sie gekommen ist. Elegant und selbstbewusst. Eine Frau auf der Durchreise. Im Koffer das unbeschreibliche Vergnügen, Engelsschaum.

0: zur gleichen Zeit an einem anderen Ort. Die Barfrau Kaiko erzählt vom Leben in Tokios Ginza-Viertel an einem Nachmittag im Spätherbst 1960.
1: Bei Tageslicht sehen Bars und Nachtclubs aus wie Frauen ohne Schminke. In der Dämmerung, wenn die Sekretärinnen aus den Büros nach Hause gehen, beginnt im Neonlicht der Reklameschilder die Arbeit der Frauen in den Ginza-Bars. Der Weg in die Bar führt über eine Treppe. Diese Treppe hinaufzugehen, ist mir mehr als alles andere verhasst. Oben angekommen, nehme ich das Leben so, wie es ist.
0: Jeden Abend steigt sie Stufe für Stufe hinauf.
2: Wenn eine Frau die Treppe hinaufsteigt. Ein Film des japanischen Regisseurs Mikio Naruse. 1960, im Wirtschaftsboom der Nachkriegsjahre, haben Bars und Nachtclubs die Tradition von Teehäusern und Geishas ersetzt. Tokios Finanz- und Wirtschaftselite verkehrt in exklusiven Nachtclubs, in denen Barfrauen als Hostessen betrachtet werden, die ihre Kunden wie geladene Gäste empfangen. Der Besuch im Club gehört zum festen Bestandteil des modernen Geschäftslebens.
1: Kaiko hat ihren eigenen Kreis von Kunden, Banker und Firmenchefs. Sie kennt ihre Vorlieben und Gewohnheiten, spielt die Rolle der Gastgeberin und versteht es, bei Drinks und entspannter Unterhaltung für eine Atmosphäre zu sorgen, die ungetrübt ist von direkter Bezahlung.
0: Die Ausgaben in der Bar gehen stillschweigend zu Lasten der Gastgeberin. Sie muss sich um die Bezahlung der Rechnungen kümmern.
2: Die Abrechnung folgt einem Ritual, bei dem die Kunden einen Gegenbesuch in ihren Büros erwarten und sich dabei höflich bitten lassen, die Kosten in der Bar zu begleichen.
1: In diesem System ist Kaiko auf Trinkgelder und Kundengunst angewiesen. Ein festes Gehalt gibt es nicht. Unter den Hostessen nimmt sie eine Führungsposition ein, erscheint nie anders als im traditionellen Kimono, setzt auf vornehme Zurückhaltung.
2: Dass sie ihre Dienste auf gepflegte Unterhaltung reduziert und jeden ihrer Kunden wie einen Liebhaber behandelt, ohne seine Wünsche zu erfüllen, verschafft ihr Respekt. Aber das reicht nicht.
0: Die Avancen eines Kunden zurückzuweisen, mindert den Gewinn des Barbesitzers. Andere Clubs bieten mehr. Junge Hostessen in freizügig westlicher Kleidung sind weniger zurückhaltend.
1: »16.000 Ginza-Hostessen arbeiten in Tokio. Um Mitternacht machen sie sich auf den Heimweg. Die Besten nehmen ein Taxi. Die Zweitklassigen, die letzte Bahn. Ganz unten diejenigen, die ihre Kunden mit nach Hause nehmen.
0: Eine junge Hostess, die betrunken in der Bar eingeschlafen ist, nimmt Kaiko mit dem Taxi zu sich nach Hause.
1: Auch ich bin müde und leicht betrunken.
0: Mit dem Rechenschieber addiert sie ihre monatlichen Ausgaben.
1: Yen Miete für das Apartment sind viel zu viel. Ein Luxus, auf den ich nicht verzichten kann. Nicht auf die Kosten für Schönheitssalons,

0: glätten, der zu stark war.
1: Keiko hat Schulden. Unbezahlte Rechnungen ihrer reichen Klientel.
0: Einige ihrer Stammkunden sind in andere Nachtclubs abgewandert. Das macht der Barbesitzer Keiko zum Vorwurf. Es ist ihre Aufgabe, die Kunden zurückzuholen. Sie sollen nicht so prüde sein. Geht der Umsatz zurück, wird er in Zukunft auf sie verzichten.
1: Er will mich demütigen. Niemals werde ich Kunden bitten, in die Bar zu kommen.
2: Keiko wechselt den Nachtclub. Ihre alten Schulden hat ihre neue Chefin bezahlt. Den Schuldschein legt sie zur Unterschrift vor. Und sie moniert Keikos Kimono. Zu schlicht, zu unauffällig.
0: Erneute Abhängigkeit, erneute Demütigungen. Die Lösung wäre die Eröffnung einer eigenen Bar. Aber dazu braucht sie Geld.
2: Einer ihrer besten Kunden legt ihr das gesamte Startkapital bar auf den Tisch.
1: Nicht ohne Gegenleistung. Er erwartet Exklusivrechte, denen sich Keiko entzieht. Sie sucht Geschäftspartner, keine Liebhaber.
0: Ihren Kampf um Unabhängigkeit führt sie mit einem Benehmen, wie es längst nicht mehr die gute Erziehung, wohl aber die Scham darüber gebietet, dass einem in der Hölle noch die Luft zum Atmen bleibt.
1: Wie an Geld kommen, ohne sich zu verkaufen. Keiko entwickelt einen Plan. Das Startkapital soll von mehreren Kunden finanziert werden, die sich mit ihrer Zahlung vorab ein Guthaben sichern für den künftigen Besuch in der Bar.
2: Crowdfunding noch bevor es das Wort gab. Der Plan geht schief. Außer Versprechungen hat sie nichts in der Hand. Letzter Ausweg aus dem Dilemma, den freundlichen Avancen des Fabrikbesitzers Sekine nachzugeben.
0: Er chauffiert sie nach Hause, schenkt ihr Parfum und Keiko nimmt seinen Heiratsantrag an.
2: Man sieht es ihm nicht an, aber Sekine ist ein liebenswerter Schwindler, der nicht aufhören kann, Frauen zu erobern.
1: Das erfährt Keiko von seiner Ehefrau. Sie lebt mit den Kindern in prekären Verhältnissen und entschuldigt sich für ihren Mann.
2: Er ist kein schlechter Kerl, prahlt nur gern, lügt rum und glaubt dann selbst, er sei Fabrikbesitzer. Eine schöne Frau wie Keiko sollte nicht auf ihn reinfallen.
1: Ist sie aber. Und so verzweifelt, dass sie, die den ständigen Alkoholkonsum mit den Kunden satt hat, nun einen Drink nach dem anderen in sich hineinschüttet.
2: Und sie geht noch weiter. Sie nimmt den Banker Fujisaki mit in ihr Apartment. Eine Liebesgeschichte?
1: In einem Job, in dem Flirts zum Geschäft gehören, ist es mehr die Erinnerung an die Liebe, an Träume und Vorstellungen für eine Nacht.
0: Auch er liebt sie, ist nur zu feige, sein Leben zu ändern. Am Morgen reicht er ihr das Kapital für die Eröffnung einer Bar, Aktien im Wert von 100.000 Yen. Nicht wie von Keiko geplant, als Guthaben für seine Besuche in ihrer Bar. Die wird es nicht geben. Die Bank hat ihn von Tokio nach Osaka versetzt.
1: Geld nach einer Liebesnacht, das degradiert ihn zum Freier und sie zur Prostituierten. Am Tag seiner Abreise wird Keiko die Aktien zurückgeben. Nicht ihm, sondern seiner Frau.
0: Auf dem Bahnhof sitzt er mit Frau und Kindern im Zug. Kollegen verabschieden ihn auf dem Bahnsteig.
1: Keiko nähert sich dem Abteilfenster und stellt sich der Ehefrau vor. Sie nennt die Bar, in der sie arbeitet, und überreicht das Aktienpaket. Ihr Mann habe es ihr geliehen. Auch den Kindern hat Keiko eine Kleinigkeit mitgebracht.
2: Beide Frauen begegnen sich mit den Ritualen japanischer Höflichkeit. Respektvolle Verbeugungen, gegenseitige Danksagungen, keine Eifersucht, keine Vorwürfe, nichts.
0: Den Banker versetzt die Begegnung zwischen Ehefrau

0: und Geliebter in Verlegenheit. Aber auch er versteht es, seine Irritation zu kaschieren, jegliche Emotionen unter Kontrolle zu halten. Wie ein Statist ohne Text schaut er mit gelegentlichem Kopfnicken einer Situation zu,
1: in der sich seine Frau bei Keiko bedankt für die freundliche Bedienung, die sie ihrem Mann erwiesen hat, in Nachtclubs, von denen Ehefrauen ausgeschlossen sind.
2: Im Neonlicht der Reklameschilder geht Keiko zurück ins Ginserviertel. Die Treppe in die Bar nimmt sie diesmal leichter als sonst.
1: Sie hat klargestellt, wer sie ist und wo sie arbeitet. Und sie hat ihre Würde behalten.
0: Miguel Naruse erzählt seine Filme wie einen großen Fluss, der mit ruhiger Oberfläche dahinfließt und einer wilden Strömung in der Tiefe.

0: Paris 1969. In dichten Reihen zieht der Strom der Autos über die Boulevards. Der Verkehr in der Stadt beherrscht die Akustik in einem Film, der auf musikalische Untermalung verzichtet und von Anfang an auf die Präzision der Geräusche setzt. Das Ohr vermag mehr wahrzunehmen, als das Auge sehen kann.
1: Auf dem Balkon einer Pariser Wohnung kippt der Tisch, fällt mit der Topfpflanze zu Boden. Ein weißer Schal schwebt vor blauem Himmel an der Hauswand herab. Autos bleiben abrupt stehen, Passanten eilen herbei. Auf der Straße liegt eine Frau, das Gesicht in einer Blutlache.
2: Der Film Die Sanfte, Une femme douce von Robert Bresson, beginnt mit dem Ende eines Lebens. Die Frau des Pfandleihers hat sich vom Balkon gestürzt.
0: Die Frage, ob sie glücklich sei, hatte sie noch kurz vor ihrem Selbstmord bejaht.
3: Je serai pour vous une femme fidèle. Je vous respecterai.
2: Sie werde ihm eine treue Frau sein, ihn respektieren. Das hatte sie ihrem Mann am Morgen gesagt.
4: Je l'ai embrassé comme un fou. Comme un mari après une longue séparation.
0: Ich küsste sie wie ein Wahnsinniger, wie ein Ehemann nach langer Trennung. Aber warum bin ich aus dem Haus gegangen? Und sie, warum? Warum?
4: Mais pourquoi suis-je sorti? Et elle, pourquoi? Pourquoi?
2: Es ist ihr Mann, der Pfandleiher, der die Geschichte seiner Frau erzählt. Bruchstücke aus einem Leben im Rückblick. Während er über sie spricht, liegt die Tote aufgebahrt auf dem Ehebett. Die Haushälterin Anna hört den Erinnerungen des Pfandleiers zu.
4: Elle paraissait 16 ans, Anna. Tu te rappelles?
0: Sie sah aus wie 16, Anna. Erinnerst du dich?
5: Oui.
1: Ja.
4: Elle venait comme les autres, je n'avais pas remarqué.
0: Sie kam wie alle anderen, die Schmuck gegen Bargeld verpfänden, und fiel nicht weiter auf.
2: Eine blonde Schülerin, blass und schön, mit Büchern und Heften auf dem Arm. Schweigend legt sie dem Pfandleiher einen alten Fotoapparat auf den Tresen. Er macht sich lustig, der Apparat sei ein Wunder.
4: J'ai voulu être spirituel.
0: Ich wollte geistreich sein.
4: Une merveille.
2: Sie bemerkt seine Ironie, nimmt ihm den Fotoapparat wieder ab und geht.
4: C'est à partir de ce moment que je la regardais d'une façon particulière.
0: Von da an sah ich sie mit anderen Augen.
2: Beim nächsten Mal bringt sie eine Zigarettenspitze.
0: Bernsteinfarben, besetzt mit kleinen Steinen, nichts Besonderes.
2: Er reicht ihr ein paar Scheine mit der Bemerkung:
0: Ich mache das nur für Sie.
4: Je ne fais ça que pour vous.
0: Ohne ein Wort hat sie das Geld akzeptiert und ich wusste, sie würde wiederkommen. Ihre Eltern waren tot. Sie lebte bei entfernten Verwandten, spülte das Geschirr, wäschte den Boden.
1: Sie bringt ihm ein Kruzifix. Mehr hat sie nicht.
3: Le peu d'argent qu'on me donne passe dans mes livres, mes cahiers.
2: Das wenige Geld, das ich bekomme, geht für meine Bücher und Hefte drauf.
1: Das Metallkreuz legt er auf die Waage. Die Christusfigur soll sie behalten. Sie nimmt das Geld, das er ihr zahlt, und gibt ihm ein paar Scheine zurück.
4: Il ne faut pas mépriser ce qu'on vous offre.
0: Was man ihnen bietet, sollten sie nicht verachten.
4: J'ai été sans sous, moi aussi.
0: Ich war selbst ohne einen Sou.
4: J'en ai vu toutes les couleurs.
0: Habe alles gesehen.
4: Si je fais ce métier que je déteste.
0: Und was ich jetzt mache, ist mir verhasst.
3: Vous vous vengez sur les pauvres et pas sur moi.
2: Sie lassen ihren Frust an den Armen aus und nicht an mir.
4: Je suis une partie de cette force qui tantôt veut faire le mal.
3: Tantôt fait le bien. Je connais cette phrase.
0: Ich bin ein Teil von jener Kraft, die stets das Böse will.
2: Und stets das Gute schafft, den Satz kenne ich.
4: Vous avez lu Goethe?
0: Haben Sie Goethe gelesen?
3: Pas très attentivement.
2: Nicht sehr aufmerksam.
0: Ein Pfandleiher, der Goethe zitiert, das hatte sie nicht erwartet.
3: Vous êtes drôle.
2: Sie sind komisch.
1: Bei einem Spaziergang im Tierpark legt er den Arm um sie. Er möchte sie glücklich machen, spricht von Liebe. Vor dem Gehege mit den Affen bleibt sie stehen.
3: Ce n'est pas l'amour que vous désirez.
2: Sie wollen nicht die Liebe.
3: Et je vous accepte dans le mariage.
2: Sie wollen, dass ich sie heirate.
0: Und sie?
4: Et vous, que désirez-vous?
0: Was wollen Sie?
3: Je ne sais pas.
2: Ich weiß es nicht.
3: Autre chose, de plus large.
2: Etwas anderes, viel Größeres. Heiraten langweilt mich.
3: Le mariage légal m'assomme.
4: Réfléchissez, des centaines de milliers, des millions de femmes le désirent.
0: Aber Hunderttausende, Millionen von Frauen wollen das.
2: Vielleicht.
3: Peut-être. Mais il y a aussi les singes.
2: Aber es gibt ja auch Affen.

Sie hat ihn geheiratet. Und als könnte sie es kaum erwarten, springt sie vor ihm die Treppe hoch ins Schlafzimmer und schaltet den Fernseher ein. Motorsport. Zum Dröhnen der Rennwagen eilt sie durch die Wohnung und kommt mit einem Handtuch bekleidet aus dem Bad. Stürmisch drückt sie den Pfandleiher aufs Bett, löst seine Krawatte. Vor den rasenden Autos auf dem Bildschirm lässt sie das Handtuch fallen.

0: J'ai jeté de l'eau froide sur cet enivrement.
1: Ich habe dem Rausch mit kaltem Wasser ein Ende gesetzt.
2: Am Morgen macht er sie mit seinen Regeln bekannt. Für ein Zusammenleben, das er mit seinem Geschäft finanziert. Das Geld bestimmt die Zukunft.
0: L'appartement et les meubles resteront les mêmes jusqu'à ce que nous puissions changer.
1: Wohnung und Möbel bleiben so, bis wir sie austauschen können.
0: Nous irons au cinéma quand tu voudras. Presque pour théâtre, c'est trop cher.
1: Wir werden ins Kino gehen, wann immer du willst. Ins Theater eher nicht, das ist zu teuer.
0: Il nous faudra 4 ou 5 ans pour amasser un capital.
1: Wir brauchen 4 oder 5 Jahre, um Kapital anzusparen.
3: Quel capital?
4: Welches Kapital?
0: Je sais, tu méprises l'argent.
1: Ich weiß, du verachtest das Geld.
3: Je m'en fiche.
4: Es ist mir egal.
2: Er ist ein Mann mit Grundsätzen, mit Vorstellungen von richtig und falsch. Sie sieht die Dinge anders.
1: Ich glaube, dass ein Paar, sobald es miteinander kommuniziert, sich nicht mehr ertragen kann, sagt Robert Presson. Im Zweiten Weltkrieg haben Amerikaner Französinnen geheiratet. Sie sprachen nicht dieselbe Sprache. Dann lernten sie einander zu verstehen und ließen sich scheiden.
2: Am Sonntag fährt der Pfandleiher mit der Sanften ins Grüne. Sie hat Blumen gepflückt, einen Strauß Margeriten. Auf dem Parkplatz sieht sie im Nachbarauto ein Paar, das mit einem üppigen Strauß Margeriten zurück in die Stadt fährt.
3: Nous aussi nous formons un couple, tous sur le même modèle.
4: Wir sind auch nur ein Paar wie alle anderen, alle nach dem gleichen Modell.
2: Sie wirft die Blumen weg.
0: Tu n'aimes pas les fleurs?
1: Magst du keine Blumen?
2: In seinem Geschäft steht sie mit hinter dem Tresen, nimmt Pfandstücke entgegen, die er als wertlos ablehnt, während sie mit Blick auf die Not der Anbieter bezahlt.
0: Tu fais la généreuse, c'est facile.
1: Du kannst leicht die Großzügige spielen, aber das Geld gehört mir.
0: L'argent m'appartient.
3: Peut-être.
4: Vielleicht.
3: Mais il te donne aucun droit sur moi.
4: Aber damit hast du keinerlei Rechte über mich.
0: J'ai bien le droit d'assurer notre existence.
1: Ich habe das Recht, für uns zu sorgen.
3: N'essaie pas de me dominer avec l'argent. Je ne veux pas, tu m'entends?
4: Versuch nicht, mich mit Geld zu beherrschen. Ich will das nicht, verstehst du?
0: Idiot.
1: Idiotin.
3: Lâche.
4: Feigling.
1: Im Bruchteil einer Sekunde veränderte sich ihr Gesicht. Die Sanftmut wich Trotz und Rebellion.
2: Sie verlässt das Haus, kommt wieder, spricht nicht mehr.
1: Wo war sie? Wen hat sie getroffen? Von Eifersucht geplagt, nimmt er seine Pistole und geht ihr nach. Er sieht, wie sie mit einem anderen Mann spricht, nachts im Auto. Er öffnet die Wagentür.
0: Descends, viens.
1: Wortlos geht sie mit ihm nach Hause.
2: Im Schlafzimmer bleibt sie regungslos auf dem Stuhl sitzen, während er auf dem Bett liegt.
1: Seine Pistole hat er offen auf einem Buch abgelegt.
2: Im Morgengrauen nimmt sie die Waffe.
0: J'ai fait semblant de dormir.
1: Ich tat so, als ob ich schliefe.
2: Sie steht dicht vor ihm, richtet die Pistole auf sein Gesicht. Doch dann scheut sie zurück. Schweigend reicht sie ihm beim Frühstück den Kaffee. Beide wissen, was in der Nacht passiert ist. Fortan schlafen sie in getrennten Betten.
0: Il m'arrivait d'être agacé, mais sans haine. Je ne la regardais pas comme une criminelle. Je lui avais entièrement pardonné.
1: Ich war verärgert, aber ohne Hass. Ich sah sie nicht als Kriminelle. Ich hatte ihr vollkommen vergeben.
2: Das ändert nichts an ihrem Rückzug, nichts an ihrem Schweigen. Sie flüchtet sich in Krankheit, hört Musik, wenn er nicht im Haus ist, verstummt, sobald er ins Zimmer kommt. Ihr Widerstand bleibt ungebrochen. Seine Zuneigung, seinen Wunsch, ihr alles zu geben, wehrt sie ab.
0: Nous vivrons tous les deux une vie nouvelle.
1: Wir werden beide ein neues Leben beginnen.
3: Mais nous ne serons pas nouveaux.
4: Aber wir werden nicht neu sein.
0: Si.
1: Doch.
3: Peut-on changer?
4: Können wir uns ändern?
0: Entièrement.
1: Vollkommen.
0: Nos disputes, notre tristesse, tout s'évanouira. Rien n'existera plus de ce qui était avant. Tu me laisseras t'adorer, t'admirer.
1: Unser Streit, unsere Traurigkeit, alles wird verschwinden. Nichts wird bleiben, wie es vorher war. Dass ich dich anbete, bewundere, wirst du zulassen.
4: Ich möchte etwas anderes.
2: Was das andere sein könnte, sagt sie nicht. Und der Pfandleiher versteht ihre Sehnsucht nicht. Zurück bleibt ihr sanfter Protest, die leise Rebellion einer Frau, die nach etwas sucht, das es für sie nicht gibt. Etwas, das anders ist als dieses Leben.

0: God damn.
1: I'd say there's about, $50,000 here. What would you say, Ray?
2: Looks like about $50,000 from here.
3: Flughafen Los Angeles. Die Stewardess Jackie Brown wird von zwei Polizisten geschnappt. Sie durchsuchen ihre Tasche. $50,000 und ein paar Gramm Kokain. Geschmuggelt für den Waffenhändler Ordell. An ihm ist die Polizei interessiert. Jackie wird verhört.
4: Die Akte Jacqueline Brown. Alter 44, Hautfarbe schwarz. Vorbestraft wegen Drogenschmuggel.
5: According to this isn't the first time that you've run afoul of the law. In 1985, while a stewardess for Delta, you were busted while carrying drugs for a pilot?
6: The pilot was my husband and I got off.
5: You mean they offered you a deal and you grabbed it? He did time, you did probation.
3: Die Drogen hatte Jackie für einen Piloten geschmuggelt, mit dem sie damals verheiratet war. Er wanderte in den Knast. Sie kam auf Bewährung frei. Aber ihren Job bei einer großen Airline war sie los.
5: I didn't hear you ask permission to smoke in my office.
4: Sie haben nicht gefragt, ob sie rauchen dürfen.
6: May I smoke?
5: No, you may not.
0: Darf ich rauchen?
4: Nein, dürfen sie nicht.
5: Cut to 13 years later, you're 44 years of age, you're flying for the shittiest little shuttle fucking piece of shit Mexican airline that there is. Well, you make what, $13,000 a year?
6: I make $16,000 plus benefits.
5: You've been in the service industry 19 years and all you make is $16,000 plus benefits? Didn't exactly set the world on fire, did you, Jackie?
4: Lady, Sie sind 44, fliegen für die beschissenste mexikanische Drecksairline, die es gibt, für vielleicht $13,000 im Jahr.
0: Ich verdiene $16,000 plus Zulagen.
4: Sie sind 19 Jahre in diesem Geschäft und verdienen $16,000 plus Zulagen? Ein Senkrechtstarter sind Sie nicht gerade, Jackie.
5: Look, Miss Brown, we don't give a fuck about you. You know who we want.
4: Wir pfeifen auf Sie, Miss Brown. Sie wissen, wen wir wollen.
5: If you cooperate, you tell us what we want to know. We'll help you get out of this.
4: Wenn Sie mit uns zusammenarbeiten, helfen wir Ihnen, da rauszukommen. Wenn Sie sich weigern, kommen Sie vor Gericht.
5: If you refuse to cooperate and you continue to cop a shit attitude like you're doing now, we will give you to customs and they will take you to court. And with your prior, the judge will give you 2 years.
4: Bei Ihrer Vorstrafe werden Sie 2 Jahre sitzen, vielleicht nur ein Jahr.
5: Now you'll probably only end up serving a year and some change, but if I was a 44-year-old black woman desperately clinging on to this one shitty little job that I was fortunate enough to get, I don't think that I'd think I had a year to throw away.
4: Wenn ich eine 44-jährige schwarze Frau wäre, die sich verzweifelt an diesen miesen Job klammert, den sie mit Glück bekommen hat, ich würde auf kein Jahr verzichten.
5: So let's start again now, shall we?
4: Also, nochmal.
5: Who in Mexico gave you this money and who in America were you bringing it to?
4: Wer hat Ihnen das Geld in Mexiko gegeben? Wem sollten Sie es in Amerika bringen?
6: I'm not saying another goddamn word.
0: Von jetzt an sage ich kein Wort mehr.
3: Jackie landet hinter Gittern. Untersuchungshaft bis zur Verhandlung. Die Kaution wird wegen Vorstrafe und Fluchtgefahr auf $10,000 festgesetzt. Der Waffenhändler Ordell stellt die Kaution. Anonym. Die Übergabe überlässt er dem Kautionsagenten Max Cherry.
4: Am Abend wartet Max vor dem Gefängnis.
7: Max, here she comes.
4: Zwischen den Eisenstäben der Gefängnisschranke sieht Max Jackies Silhouette, wie sie im Schatten der trüben Nachtbeleuchtung auf ihn zukommt.

0: Brown. I'm Max Cherry.
1: I'm Bill Bondsman. I could give you a lift home if you like.
2: Jackie steigt zu Max ins Auto. Sie fragt nach Zigaretten.
3: Er raucht nicht mehr, aber er lädt sie zu einem Drink ein in einer Bar.
4: Thought you might like to have a drink.
5: I'd love to have a drink, but not there.
6: Ich hätte gern einen Drink, aber da nicht.
3: Wie wär's im Hilton am Flughafen?
4: How about the Hilton by the airport?
5: Is it dark?
6: Ist es da dunkel?
4: Kind of a sports bar.
3: Ist eine Sportsbar.
5: It doesn't sound dark.
6: Klingt nicht besonders dunkel.
4: Why does it have to be dark?
3: Warum muss es denn dunkel sein?
5: Because it looks like I just got out of jail, that's why.
6: Weil ich aussehe, als käme ich gerade aus dem Knast.
3: Jackie findet eine Bar und Max hat Ideen, wie Jackie mit einem guten Anwalt aus der Sache rauskommen könnte. Ein paar Monate Gefängnis mit Bewährung, mehr nicht. Er möchte sie wiedersehen und bringt sie nach Hause.
6: Dass Odell noch in der Nacht bei Jackie aufkreuzt, hat sie erwartet. Auch, dass er sie aus dem Weg räumen will, bevor sie vor Gericht seine Waffengeschäfte ausplaudert.
4: How you doing, Miss Jack?
5: Come on in.
2: Jackie macht ihm einen Vorschlag und der ist so einleuchtend wie die Pistole in ihrer Hand, mit der sie direkt auf seine Eier zielt.
4: Is that what I think it is?
5: What do you think it is?
4: I think it's a gun pressed up against my dick.
5: Well, you thought right. Now take your hands from around my throat, nigga.
3: Die Pistole gehört Max. Jackie hat sie aus dem Handschuhfach seines Wagens geklaut.
2: Nur geliehen, um Odell in Schach zu halten. Und das macht sie mit Nachdruck.
7: Now sit your ass down on that sofa.
4: See? The police start fucking with your mind. Start pitting black against black. That's how they do. You know, been doing it since the beginning.
7: Shut your raggedy ass up and sit the fuck down. And put your hands behind your head.
3: Siehst du, was die Polizei mit dir gemacht hat? Sie hetzt Schwarze gegen Schwarze auf, so machen sie das schon immer.
2: Jackie lässt sich nicht beirren.
3: Odell will nur mit ihr reden.
6: Reden? Es gibt nur eine Sache zu bereden, der Deal mit der Polizei. Packt Jackie aus, lässt man sie laufen. Das weiß Odell. Deshalb will er sie umbringen.
2: Daraus wird nichts. Jackie hat ihm seine Waffe abgenommen. Sie bestimmt, wo es lang geht. Diesmal wird sie für niemanden den Kopf hinhalten. Und was sie plant, verkauft sie Odell so, dass sie beim nächsten Geldtransfer die Polizei übers Ohr haut und er dabei nicht erwischt wird.
6: Mit den Polizisten wird sie einen Deal ausmachen, bei dem die am Ende den Waffenschieber schnappen können. Aber das Geld, das sie dabei transferieren soll, das muss bei Jackie bleiben. 500.000 Dollar. Für die Rente.
2: Damit der Plan gelingt, braucht sie Max. Mit ihm will sie das Geld teilen. Dass beide die Musik der Delphonics mögen, ist ein Anfang.
3: Max warnt sie vor Odell. Er ist ein Killer.
6: Das weiß Jackie. Aber ins Gefängnis geht sie nicht zurück.
5: Do I give some music?
4: Sure.
3: Max schaut sie an. Jackie am Morgen im weißen Bademantel. Den Knastgeruch hat sie aus den Haaren gewaschen. Sie bewegt sich zum Rhythmus der Musik.
2: Pam Grier. In Quentin Tarantinos bestem Film, Jackie Brown.
8: I

0: Max, how do you feel about getting old?
1: Max, wie stehst du zum Älterwerden?
2: You're not old, you look great.
3: Du bist nicht alt, du siehst fantastisch aus.
0: No, I'm asking you, how do you feel about getting old? Doesn't it bother you?
1: Nein, ich frage dich.
2: It's not really something I think about.
3: Darüber denke ich nicht nach.
1: Wirklich nicht?
2: Oh, I guess I got a little sensitive about my hair a few years.
3: Was meine Haare angeht, schon. Als sie ausfielen, habe ich was dagegen gemacht.
0: How do you feel about that?
1: Und wie hast du dich dabei gefühlt?
2: I feel fine.
0: Yeah,
3: ich fühle mich gut dabei.
2: You know,
1: für Männer ist das anders.
2: I can't really feel too sorry for you in this department. I bet that if you look exactly the way you did at 29.
3: Ich wette, du warst mit 29 genauso hübsch wie heute.
0: Well, my ass ain't the same.
1: Mein Hintern ist nicht mehr der gleiche.
3: Dicker?
0: Yeah.
3: Was ist falsch daran?
2: Ain't nothing wrong with that. Something else worry you?
3: Sonst noch Probleme?
0: I always feel like I'm starting over.
1: Ich fange immer wieder von vorn an.
0: You know, I make 16,000 a year plus retirement benefits. It ain't worth a damn.
1: Verdiene 16,000 im Jahr und die Rente ist ein Dreck wert.
0: I'm scared. And if I lose this job, I gotta start all over again.
1: Und wenn ich jetzt diesen Job auch noch verliere,
0: I'll be stuck with whatever I can get.
1: Habe ich gar nichts mehr. Davor habe ich mehr Angst als vor Odell.
0: And that shit is more scary than Odell.

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1: Zwei Uhr, die Nachrichten. Im Zentrum von Moskau sind bei einem Sprengstoffanschlag 3 Menschen getötet worden. Nach Angaben der russischen Polizei wurden 21 weitere Menschen verletzt. Den Ermittlern zufolge hatte eine Frau versucht, einen Sprengsatz in ein Restaurant zu schmuggeln, wurde jedoch von einem Wachmann gestoppt. Beide kamen bei der Explosion ums Leben, ebenso wie ein Gast. Medienberichten zufolge war das Lokal für eine private Feier gebucht worden. Zum Motiv der Tat wollte sich die russische Polizei noch nicht äußern. Ungarn wird sein Atomkraftwerk Poksch heute wegen des niedrigen Pegels der Donau vollständig herunterfahren. Dies teilte Ministerpräsident Modior auf Facebook mit. Das Wasser aus der Donau dient zur Kühlung der Anlage, die fast die Hälfte des Stroms des Landes erzeugt. Poksch liegt rund 130 Kilometer südlich der Hauptstadt Budapest. Das Kraftwerk hatte seine Leistung wegen der Trockenheit bereits gedrosselt. Der Betreiber der Anlage, deren 4 Reaktoren sowjetischer Bauart sind, nannte die Abschaltung unvermeidlich. Wegen hoher Temperaturen und ausbleibenden Regens sind die Pegelstände der Donau mancherorts auf ein Rekordtief gesunken. Regierungschef Modior rief die Industrie auf, ihren Stromverbrauch einzuschränken, um eine Energiekrise zu vermeiden. Außerdem soll die Beleuchtung öffentlicher Gebäude eingestellt werden, um Strom zu sparen. Unionsfraktionschef Frei rechnet nach dem Anschlag beim Christopher Street Day in Berlin vor einer Woche mit zügigen Gesetzesverschärfungen. Er sei davon überzeugt, dass der Bundesinnenminister und die Bundesjustizministerin vermutlich noch im August entsprechende Vorschläge unterbreiteten, sagte der CDU-Politiker der Bild am Sonntag. In Berlin hatte ein islamistischer Attentäter am Samstag vergangener Woche mit einem Auto mehrere Menschen angefahren und weitere vermutlich mit einer Machete attackiert. Eine Frau starb, 31 Menschen wurden verletzt.